0: gekommen ist. Darüber wird sie heute erzählen. Danke, dass du da bist. Danke für dein Vertrauen. Und schließlich Dr. Nana Bimpong-Bhutta. Er ist Kardiologe, Autor des Bestsellers, der hier auch neben mir liegt, Happy Heart. In seinem Podcast und bei Social Media klärt er über Herzgesundheit auf. Und er ist nicht nur in medizinischer Hinsicht so ein richtiger Herzensmensch. Das Herz liegt ihm sehr am Herzen. Ja. Und darüber reden wir heute, was wir für unser Herz tun können, aber vielleicht auch für die Seele, oder?
1: Ja, unbedingt.
0: Schön, dass du da bist.
1: Dankeschön.
0: Herz-Kreislauf-Erkrankungen sind, wenn ich das richtig weiß, die häufigste Todesursache weltweit. Und allein in Deutschland sterben jeden Tag, das habe ich in deinem Buch gelesen, 1000 Menschen daran allein in Deutschland. Erschreckende Zahl. Dann sagst du aber auch, 9 von 10 Herzinfarkten wären vermeidbar.
1: Richtig.
0: Wie kommst du da drauf?
1: Eigentlich.
0: Ja,
1: ist ja gar nicht von mir, sondern es ist eine Studie, die sogenannte Inter-Heart-Studie, die auch so mit einer der Anlässe war, warum ich dieses Buch geschrieben habe. Ja, das ist wirklich so bewiesen. Ja, die haben eine Studie gemacht. Und 90% der plötzlichen Herztode wären vermeidbar. Ja? Und das ist das, was mich motiviert, weil wir ja auf der einen Seite die Herz-Kreislauf-Erkrankungen als häufigste Todesursache der Welt haben, weit vor Krebs. Ja, in Deutschland auch Todesursache Nummer 1. Und dann eben aber auch die Möglichkeit dafür zu sorgen, dass es nicht passiert. Und in der Inter-Heart-Studie hat man genau das gemacht, was wir heute auch hier machen, drüber reden. Ja? Man hat eigentlich nur 2 Dinge getan, Medizin in einfachen Worten, Fachchinesisch vermieden und dann gleichzeitig auch gezeigt, wie man in die Umsetzung kommen kann. Und wenn man das kombiniert, und das ist das, was ich so gerne tue, in allem, was ich tue, ja, dann geht es darum, dass man das wirklich schaffen kann. Ja.
0: Das heißt, es geht darum, wie lebe ich, mit Absolut. Welcher Lebenseinstellung, Prophylaxe, um solche Dinge geht es.
1: Absolut.
0: Okay, da wollen wir gleich mal ein bisschen mehr einsteigen. Aber ich meine, der Fachbegriff für das, was du tust, ist Kardiologe. Du nennst dich aber trotzdem lieber Herzensdoc.
1: Genau.
0: Ja? Was bedeutet das für dich? Warum liegt dir das so am Herzen?
1: Also für mich ist eben das Herz nicht nur dieser großartige Lebensmotor. Ja, 150.000 Schläge pro Tag macht das Herz. Ja, ich habe mal versucht, bis 1000 zu zählen. Ja, ist mir nicht gelungen. Ja. Aber 150.000 Schläge, es pumpt jeden Tag. Es ist ein faszinierendes Organ, ja, das sage ich mal als Mediziner. Aber ich denke, viel wichtiger ist, dass das Herz eben auch das Zentrum unserer Emotionen ist, das Zentrum unseres Seins, ja. Und ich glaube wirklich, dass wenn man es kombiniert, dass man sich einerseits medizinisch drum kümmert, ja, auf hohem Niveau, mache ich jetzt seit über 25 Jahren, aber eben auf der anderen Seite auch um diese Herzensthemen kümmert, die wirklich jeder hat, ja, manchmal Sorgen, aber auch Liebe, Freude, ja, Geduld, ja. Ich glaube, wenn man das kombiniert, dann kann man die beste Herzgesundheit erreichen.
0: Und da siehst du wirklich einen Zusammenhang,
1: ja,
0: nicht absolut. Nur symbolisch, sondern absolut. Ganz praktisch medizinisch.
1: Absolut. Also ich habe auch in meinem Buch 50 Studien zitiert, ja, die Amerikaner machen gern solche Studien. Ja, wo die gucken, hängt das wirklich zusammen? Zum Beispiel ist Singen wirklich gut fürs Herz? Ja, es ist gut zum Beispiel, weil es das Singen, die Atmung mit dem Herzschlag koordiniert. Ja? Und da kann man die sogenannte Herzfrequenzvariabilität, also die Fähigkeit des Herzens rhythmisch zu schlagen und sich zu beruhigen, geschmeidig zu schlagen, das kann man durch Singen üben. Ja? Und ich habe wirklich ganz viele Studien zitiert, die zeigen, ja, Freude, Liebe, Geduld, ja, sind gut für das Herz und für die Herzgesundheit. Ja.
0: Kannst du dich noch an Schlüsselmomente erinnern, wo du wusstest, ja, Kardiologe, Herzensdoc, das ist mein Weg, das will ich?
1: Absolut. Also ja. Ich kann mich da sehr gut erinnern. Ich bin ein Bönsche-Jung, ne?
0: Aus Bonn.
1: Aus Bonn, genau. Und bin dann aber für die ersten Jahre, sozusagen mal nach meinem Studium, bin ich dann in die Schweiz gegangen. Ja, da habe ich angefangen. Die ersten 3 Jahre habe ich dort gearbeitet, in Bern, im Inselspital. Ja, und ich habe in der Herzchirurgie angefangen, ja, wo man also am offenen Herzen operiert. Und ich kann mich sehr gut erinnern an den allerersten Arbeitstag. Da stehe ich dann sozusagen in dem Vorraum vor dem OP. Und dann hieß es durch den Lautsprecher, Dr. Bimpong-Bhutta, bitte betreten Sie den Operationssaal. Ja, und dann bin ich reingegangen. Ne? Und dann durfte ich an den Tisch, ja. Und dann wurde das Herz, also der Brustkorb wird eröffnet, blutet nicht viel, ja, das Herz ist sehr geschützt. Und dann sah ich dieses faszinierende Organ. Es wird ja am schlagenden Herzen operiert, ja. Und ich sehe, wie dieses würdevolle Organ vor mir einfach zuckt, ja. Und ich habe ja die Menschen davor gesehen, ja. Da war das auch immer so ein Running Joke gesagt, ich habe ihr Herz gesehen. Ja. Und dieses Organ, wenn man das so schlagend sieht, in der Anatomie oder im Studium war es ja nicht mehr lebendig, ja, hat man Anatomie geguckt. Aber das Schlagen zu erleben, das war nochmal ein Moment, der bestätigt hat, dass ich mich in meinem Leben um dieses Organ sehr gerne kümmern möchte.
0: Jetzt macht das Herz das mit dem Schlagen ja in der Regel von alleine. Aber wann und wie sollten wir denn eigentlich anfangen, uns wirklich damit zu beschäftigen und auch aufs Herz zu achten?
1: Also das finde ich eine tolle Frage, Ingo, weil das Herz macht ja sehr viel, ohne dass wir das mitbekommen. Es schlägt tags und nachts und es ist sozusagen immer für uns da. Und ich finde, der Wert ist, wenn wir uns so wie heute, jetzt auch in diesem Gespräch, mal Gedanken drüber machen, wenn wir uns mal daran erinnern. Ja? Das Herz ist in der Regel leise, ja? es meldet sich nicht, ja? aber es spricht regelmäßig mit uns. Das weiß jeder, der schon mal Angst hatte oder verliebt war. Ja, das Herz reagiert auf Emotionen. Ja, und ich glaube, wenn man sich darum kümmert, einerseits Lebensstil, also Ernährung und Bewegung natürlich, aber eben auch die Herzensthemen, ja, dann kann man wirklich herzgesund leben. Und ich glaube, dass das Wichtige ist, dass wir das im Alltag machen, dass wir uns immer wieder, selbst wenn wir es, ne, um es praktisch zu machen, einmal pro Stunde für eine Minute, das ist sehr lang, wenn man dann nichts tut, Handy mal ausmachen, in den Flugmodus, in einer Minute passiert in der Regel nicht viel und dann einfach mal tief ein- und ausatmen, Augen schließen. Ja. Und das Herz hat die Fähigkeiten, das finde ich so toll, sehr schnell zu regenerieren. Ich sehe das, als ich noch in der Klinik tätig war, in Herzkatheteruntersuchungen, die sind manchmal 1, 2, 3 Stunden lang, wo wir stehen und arbeiten. Und da haben wir immer wieder zwischendurch auch Pausen eingelegt. 10 Sekunden atmen, ja, das Team. Ich habe dann immer gesagt, stopp, ja. Wir achten noch auf Blutdruck und alles klar. Aber wir machen auch Pausen. Und das Herz hat die Fähigkeit, sehr schnell zu regenerieren. Und es gibt für die Herzgesundheit sehr viele Ansatzpunkte, die ich in allem, was ich tue, ob im Podcast oder im Buch oder in Sendungen, die ich beschreibe, wie man Herzgesundheit wirklich täglich machen kann. Und ich liebe dieses Organ.
0: Ja. ja, aber das heißt, es geht jetzt gar nicht darum, dass ich irgendwie ständig so wie ist mein Puls und ich muss meinen Blutdruck messen und ständig irgendwie so auf das Organ achten, genau, sondern ich höre da eher raus so, kümmere ich dich um deine Emotionen, setz dich damit auseinander, komm zur Ruhe. Ja. Was sind für dich andere Faktoren, die wichtig sind, wenn du sagst, aufs Herz achten, ist nicht genau sich mit dem Herz beschäftigen, sondern eigentlich mit sich selbst beschäftigen, oder?
1: Genau, also mit sich selbst, so ein bisschen so das Thema Selbstliebe, nicht Egoismus, sondern Selbstliebe, Selbstfürsorge ist natürlich ein wichtiges Thema, weil das ist ähnlich wie im Flugzeug, ja, wenn man da fliegt und die Stewardess am Anfang erklärt es ja, ne, wenn irgendwas passiert und da kommen die Sauerstoffmassen runter, erstmal selber atmen und dann anderen helfen. Ja. Das, denke ich, ist wichtig. Und, aber ich sage immer, es gibt einen Weg, wie jeder jeden Tag etwas für sein Herz tun kann und das ist Küsschen geben. Ja, also die Beziehungen pflegen. Ja, auch da wieder gibt es eine Studie, eine tolle Studie, eine der größten Studien unserer Zeit in Harvard, in den USA, wo man gefragt hat, ne, Menschen hat man gefragt, was macht euch wirklich glücklich? Ist es die Yacht? Ist es das riesige Auto, der tolle Urlaub oder was ist es? Und diese Studie hat man über 7 Generationen gemacht, immer wieder gefragt, Leute, was macht euch glücklich? Ne? Das sind ja unterschiedliche Zeiten. Ja? Aber was alle gemeinsam haben, ist das, was wirklich glücklich macht, ja? sind genau das, was wir heute tun. Tolle Gespräche hören oder mitmachen, die Beziehungen, die man hat, pflegen. Ja? Und das meine ich mit Küsschen geben. Ich habe selber zwei Töchter, die sind 9 und 5, die heißen Joy und Love, die Freude und die Liebe. Ja? Also, bei uns ist jeden Tag zu Hause Freude, wo bist du? Komm zum Essen, ja, oder wann gehen wir Zähne putzen, ja. Nein, aber dann auch Küsschen geben, gute Gespräche führen, kuscheln, ja. Das ist wirklich gut, weil da wird mein Lieblingsmedikament, was jeder von uns in sich trägt, ausgeschüttet, das Oxytocin, das Kuschelhormon. Ja. Es gibt tatsächlich auch, um als Mediziner zu sprechen, auf dem Herzen sogenannte Rezeptoren. Also Oxytocin ist der Schlüssel und der Rezeptor ist das Schloss. Und Oxytocin, wenn das andockt auf den Herzmuskelzellen, kann das Herz geschmeidiger schlagen. Und dieses Kuschelhormon wird ausgeschüttet, wenn wir gute Gespräche haben, wenn wir mal ein Kompliment machen oder freundlich sind und so weiter.
0: Das heißt, das ist gar kein Zufall, dass das Herz das Symbol für Liebe, für Beziehung ist, genau. So, weil das tatsächlich was miteinander zu tun hat.
1: Absolut. Also der Zusammenhang ist bewiesen. Ja, und es lohnt sich, viele Wege zu finden, sich ums Herz zu kümmern. Das müssen nicht nur Medikamente sein. Ich sage immer als Arzt auch oder in der Praxis, Medikamente sind Helfer. Ja, manchmal brauchen wir die. Zum Beispiel beim Thema Bluthochdruck. 30 Millionen Menschen in Deutschland haben das. Ja, die meisten wissen davon ja nichts, weil Bluthochdruck nicht wehtut. Ja. Ne?

0: findet man nur raus, wenn man es misst. Und da braucht man manchmal Medikamente, ja. Aber wenn man sich bewegt, wenn man sich richtig ernährt, ich sage bei Ernährung auch immer nicht komplex, einen komplexen Ernährungsplan und ne, Frau Meier, Sie dürfen maximal 13,7% Kalorien zu sich nehmen, davon dürfen 10% Fett sein, Kohlenhydratanteil bitte ab heute achten. Ne? Ja. Sondern man muss sich nur eine Frage stellen, um gesunde Ernährung hinzubekommen, herzgesunde Ernährung, ist der Teller bunt? Ich meine jetzt nicht Gummibärchen, ja. sondern Gemüse. Ja? Das kann man sich jeden Tag die Frage stellen. Ist ein bisschen Gemüse dabei? Und Bewegung kann auch mal sein, dass man eben nicht den Aufzug nimmt. Dass man sagt, okay, ich mache mal pro Stunde 10 Kniebeugen oder was. Ja? Und wenn man das kombiniert mit einer tollen Unterhaltung, ein Küsschen geben, hat man schon jeden Tag was fürs Herz getan.
1: Ich finde es interessant, weil wenn du über Herzgesundheit redest, da redest du von lauter positiven Dingen.
0: Ja.
1: Ist sowas wie Risikofaktoren, ist das gar nicht dein Thema? Weil normalerweise hört man immer so, also vermeiden Sie dies, vermeiden Sie das und achten Sie da drauf. Spielt das keine Rolle oder ist das letztlich der gleiche Ansatz?
0: Also ein bisschen schon.
1: Ja, okay.
0: Aber tatsächlich in meinem Buch geht es nur im ersten Kapitel, auch sozusagen auch erklärend, geht es schon um die Risikofaktoren. Klar, es gibt ja die sogenannten Big Five, ja, also die klassischen kardiovaskulären Risikofaktoren.
1: Okay, aber die nennen wir dann wenigstens jetzt mal.
0: Ja, genau. Also das ist Bluthochdruck, ja. Diabetes, also Blutzuckerkrankheit, dann hat Übergewicht, ja, Rauchen und Cholesterin, insbesondere das LDL-Cholesterin, also die Cholesterinfetterhöhung. Ja. Das sind die klassischen Risikofaktoren, die gerade in Kombination das Risiko für einen Herzinfarkt oder Schlaganfall, häufigste Todesursache der Welt, drastisch erhöhen. Also wenn einer Übergewicht hat und raucht, hat er nicht 1 plus 1 gleich 2, also doppelt so hohes Risiko für einen Herzinfarkt, sondern exponentiell. Ne? Also das ist schon ganz wichtig, dass wir, ne, und das mache ich ja auch in den sozialen Medien als Herzensdoc auf Instagram, mache ich das natürlich auch gerne, ja, auch auf diese Risikofaktoren hinweisen, aber dann auch immer zeigen, wie man mit dem Rauchen zum Beispiel aufhören kann an einem Tag. Ne? Da sowas oder die Reels, die ich baue, sind auch so, dass es hilfreich ist, sozusagen diese Risikofaktoren anzugehen, ja klar.
1: Woran liegt das eigentlich, dass immer mehr jüngere Menschen auch Herzprobleme bekommen?
0: Also diese Antwort ist ganz einfach. Ja, wir haben heute etwas, was uns alle betrifft. Ich glaube, egal welches Alter, Stress. Ja. Das zweite Buch, was ich schreibe, geht genau um dieses Thema am Ende, um Stress. Ja. Und Stress ist ja, wenn wir ehrlich sind, einfach nur eine Reaktion auf die äußeren Umstände. Früher war das der Säbelzahntiger, der vor uns stand. Ja. Was passiert? Das Herz schlägt schneller, man atmet schneller und man braucht einfach Energie. Cortisol, also Zucker wird ausgeschüttet und so weiter. Und dasselbe sehen wir heute auch. Nur, dass der Säbelzahntiger von heute nicht mehr, oder sagen wir mal, selten vor uns unmittelbar steht. Aber das ist eben die To-Do-Liste. Das ist manchmal die sozialen Medien mit der falschen Info. Ja? Das ist die Informationsflut. Ja? Also wir wissen, dass sich das Wissen im Internet in 700 Tagen verdoppelt. Ja? Und mehr Wissen ist nicht unbedingt besser. Wissen ist keine Macht, sondern und das deswegen, ich bin in den sozialen Medien deswegen gekommen, um zu zeigen, wie man mit dem Wissen umgehen kann und um zu zeigen, wie Menschen in die Umsetzung kommen können. Ja. Ich glaube, das ist wichtig.
1: Ja. Jetzt haben wir viel über Dinge geredet, über die hast du auch in anderen Sendungen schon gesprochen. Aber eine Seite kommt da manchmal ein bisschen kurz von dir. Und ich will das mal deutlich machen an einem Insta-Post von dir selber. Da hast du nämlich zum Beispiel geschrieben, Dinge, die aus deiner Sicht das Herz wirklich stark machen, sind Liebe, Glaube, Hoffnung und die Kunst, sich selbst nicht zu verlieren.
0: Genau.
1: Glaube, Hoffnung, Liebe. Da höre ich die Bibel im Hintergrund. kann denn Glaube unser Herz stärken?
0: Absolut. Also aus meiner Sicht ist, und das ist auch das, was mir, weil viele fragen mich, wie machst du das zeitlich? Du hast zwei Kinder, du hast zwei Brüder, deine Eltern sind da, ihr seid in Ghana manchmal, du bist unterwegs. Wie machst du das mit Radiosendungen, Fernsehen, Podcast, Instagram und so weiter oder die Praxis jetzt auch? Und der Weg, der mir hilft, ja, all das zu machen und vor allem auch die Energie zu haben oder Begeisterung, ist für mich der liebe Gott. Warum? Auch in der Bibel steht, mehr als alles andere, behüte dein Herz. Ja? Und ich glaube, dass wenn wir die Bibel oder wenn wir Gott und den Glauben mitnehmen, dass dann alles, was wir tun, noch mehr Effekt hat, noch mehr Menschen berührt und wirklich Herzen berühren kann. Und ich glaube wirklich, dass wenn man also auch Teil zum Beispiel der

0: Therapie oder des Broken Heart Syndroms. Ja, das ist ja eine Erkrankung, die vor allem jüngere Frauen trifft, bei der das Herz innerhalb von Stunden von einer 30-Jährigen altert auf 90 Jahre, massive Herzschwäche entwickeln, nur durch psychische Faktoren. Die erfahren von dem Tod des eigenen Kindes oder irgendwas, was ganz Krasses passiert, dann kann das passieren, Broken Heart. Und da sehen wir im EKG Veränderungen, die aussehen exakt wie ein akuter Herzinfarkt. Wir messen im Blut die Herzwerte, sind die Herzinfarktwerte, die hoch sind. Und das ist für mich, das hat auch ein eigenes Kapitel im Buch, der Beweis, Broken Heart Syndrom zeigt, Herz und Seele hängen wir zusammen. Bedeutet aber auch, dass wenn wir uns um die Seele kümmern, wenn wir aktiv Dinge abgeben an ihn und sagen, Herr, das kann ich nicht tragen, nimm du das. Oder ich habe hier einen Fehler gemacht, nimm du das. Oder wenn man jeden Tag sagt, Herr, du bist Gott, du hast gesagt, du gehst mit mir, ich brauche keine Angst haben vor der Zukunft, ja, dann ist das auch Therapie fürs Herz. Und ich glaube sogar, dass das die effektivste Therapie ist, wenn wir Dinge abgeben können an ihn und er sich darum kümmert.
1: Krass, jetzt ist aber ja Arzt sein, Kardiologe sein, wahrscheinlich nicht immer nur ein Job, wo sich alles immer nur positiv und schön anfühlt. Du hast mit kranken Menschen zu tun, du erlebst wahrscheinlich, dass Patienten sterben. Wie kriegst du das denn selber unter die Füße? Wie schaffst du es dann trotzdem, ein positiver, lebensfroher, gläubiger Mensch zu sein, trotz all dem Leid, was du auch siehst?
0: Ist ein Lernprozess. Ja, ich mache das jetzt seit über 25 Jahren, Vierteljahrhundert kann man es nennen, ja. Aber es ist ein Lernprozess. Ich gestalte jeden Tag so, dass ich sage, ich gebe den Tag dir her, jeden Tag, das mache ich am Anfang. Ne, wir machen das in der Familie, jeden Tag mit meinen Kindern und der Frau, morgens und abends. Ja, wir geben das bewusst ab und ich bete darum, dass Gott mich einsetzt als Licht. Ja, klar, es gibt viel, was wir nicht kontrollieren können. Es gibt viel, gerade in der Medizin. Ja, ich bin allein in der Landeshauptstadt in Düsseldorf, ja, bin ich über 5000 Einsätze als Notarzt gefahren. Und da erlebst du natürlich viel, auch akute Sachen. Zum Beispiel erinnere ich mich zum Beispiel, da sind wir gerufen worden zu einem wirklichen Brand, ja, von einem Mehrfamilienhaus. Und ein Brand ist ja sehr laut. Also Feuer ist sehr laut. Und ich erinnere mich, wir kommen dort an. Und es brennt und da springen Leute aus den Fenstern. Ja? Und ich wollte los und der Feuerwehrmann hat mich festgehalten. Er hat gesagt, Nana, wir müssen auf die anderen warten. Und ich sage, ich bin nur Notarzt, let's go, ich muss helfen. Er sagt, nein, du musst erst mal wegschauen, weil ansonsten trifft es dein eigenes Herz. Wir müssen auf die anderen warten und dann können wir erst losgehen. Ja? Und ich habe ganz viele Sachen über die Zeit gelernt und auch gefragt. Und gerade in der Kardiologie ist aber das Schöne sozusagen, dass man akut helfen kann. Ich hätte zum Beispiel keine Kinderonkologie, also Kinderkrebsheilkunde, hätte ich zum Beispiel nicht machen können, ich persönlich, weil mir das zu sehr ins Herz geht. Ja. Aber in der Kardiologie kann man wirklich sehr, sehr gut helfen. Und das Wichtigste finde ich, dass man wirklich aktiv Gott immer mitnimmt, in jede Situation, auch gerade die Dinge, die wir nicht in der Hand haben. Und dann kann man auch aus den Dingen, die passieren, sehr, sehr viel lernen, mitgeben, mit anderen teilen. Und dann wird das, was negativ war, nicht unbedingt sofort positiv, aber man kann es nutzen für den Lerneffekt und um anderen zu zeigen, wie man das verhindern kann.
1: Ich danke dir sehr, ich finde es super spannend. Ich könnte noch lange mit dir reden. Falls ich mal Herzdinge, mal irgendwelche Probleme kriege, hole ich mir bei dir auf jeden Fall eine zweite
0: Meinung. Ich bin in Bochum,
1: glaube ich.
0: Sehr gerne.

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1: Anjana, so, also reden wir weiter über Herzensdinge und das, was das Herz so brechen kann. Ich fand das super interessant zu hören, dass man tatsächlich an gebrochenem Herzen anscheinend sterben kann, buchstäblich. Herzen brechen, Herzen, die Schmerzen leiden, das kennst du sehr gut vom Anfang eurer Ehe, Anjana. Seit 25 Jahren bist du verheiratet, aber wenn man die Geschichte kennt, die dahinter steht, dann könnte man das ein Wunder nennen, dass ihr noch verheiratet seid. Mancher würde, wenn er es nicht so gut meint, vielleicht sagen, es ist eigentlich ein Skandal. Nach dem, was du, und ich hoffe, ich trete dir nicht zu nah, wenn ich so formuliere, deinem Mann damals angetan hast. Ja. Deshalb bewundere ich das sehr, dass du dich, es ist zwar schon eine Zeit lang her, aber trotzdem hier hinsetzt und sagst, ja, ich erzähle darüber. Und ich nehme euch damit rein. Wir gehen mal zurück ins Jahr 2004. Du sitzt mit einem Mann, der nicht deiner ist, in einer Pension und bist kurz vorher zu Hause ausgezogen. Was ging da in dir vor?
2: Puh, gute Frage. Auf der einen Seite nicht viel, weil es war, hat sich sehr tot schon alles angefühlt, so innen drin. Auf der anderen Seite irgendwie alles. Also ich war damals an einem Punkt angekommen, wo ich gemerkt habe, ich hatte das Gefühl, ich habe mein Leben in eine Sackgasse manövriert. Ich habe Entscheidungen getroffen, die sehr schlecht waren. Die, wenn wir über gebrochenes Herz sprechen, müsste jetzt eigentlich vielleicht mein Mann hier sitzen, weil der ist derjenige, dem ich das Herz gebrochen habe. Und damals in dieser Pension war wirklich so der Punkt gekommen, wo ich gemerkt habe, egal, was ich mache, es wird eigentlich nur noch schlimmer. Ich glaube, es gibt gar keine Möglichkeit mehr, hier rauszukommen. Es hat sich angefühlt wie eine Sackgasse. Und ich hatte das Gefühl, so von innerlich wirklich Panik. So, ich habe keine Möglichkeiten mehr sehen können. Ich habe nicht mehr gewusst, was ich machen soll, was ich machen kann. Eigentlich dachte ich, okay, das wird alles, egal was, es wird nicht funktionieren. Die einzige Möglichkeit, um irgendwie all diesem Drama auch ein Ende zu setzen, ist, wäre am besten aufhören zu leben. Dann ist Ruhe irgendwie so.
1: Das heißt, das war für dich gar nicht eine Situation, wo du das Gefühl hattest, du tust dir selbst was Gutes, sondern das hat sich für dich selber auch schlecht angefühlt.
2: Ja. Das war dieser Zwiespalt immer wieder. Ja. Zu merken, es hat ja auch alles eine Vorgeschichte, sowas passiert ja nicht von heute auf morgen. Und ein großes Thema dabei ist tatsächlich diese Herzensthemen einfach festzustellen, für mich selber so eine Sehnsucht zu empfinden nach Liebe, nach Angenommensein, nach Verständnis, einfach nach Beziehung, nach tiefer, echter Beziehung und gleichzeitig festzustellen, nicht in der Lage zu sein, wirklich mein Herz zu öffnen. Wirklich jemanden nah an mich ranzulassen und diesen Zwiespalt zu merken. Auf der einen Seite, ich sehne mich so nach Beziehung. Ich sehne mich danach, wirklich geliebt zu werden. Einfach nur geliebt werden. Für das, wer ich bin. Nicht für irgendwas, was ich mache, für wie ich aussehe oder sonst, was ich tue, sondern einfach für wer ich bin. Und gleichzeitig völlige Unfähigkeit und Schwierigkeiten, Beziehungen auf der Ebene überhaupt zuzulassen. Wirklich dieses Herz zu öffnen, um mit jemand anderem in Verbindung zu treten, das war mir zu dem Zeitpunkt nicht möglich. Und das hat mich extrem belastet. Und meine Unfähigkeit, damit umzugehen, hat dazu geführt, dass ich diese Entscheidungen getroffen habe. Weil letzten Endes war es ein, okay, ich sehne mich nach Liebe, ich sehne mich nach Annahme. Ich schaffe es nicht, über tiefe Herzensbeziehungen mit anderen das zu erleben. Aber ohne komme ich auch nicht klar, was mache ich jetzt? Und dieses mit einem anderen Mann ins Bett gehen, war für mich so ein bisschen so ein einfacher Weg für den Moment, diese Sehnsucht zu stillen. Und es war einfach nur sehr kurzfristig ein schöner Moment. Und was, wo ich das Gefühl vielleicht auch hatte, okay, das tut mir vielleicht gut für ganz kurz. Aber langfristig hat es ja noch viel mehr kaputt gemacht, als dass es gut getan hätte.
1: Dieser Mann, mit dem du dann da in dieser Pension saßt, hat es dann bis zu Hause ausgezogen. Das war ja quasi so ein dramatischer Höhepunkt. Mhm. Aber es gab schon Vorgeschichte, es gab schon andere Affären, die du vorher hattest. Hat dein Mann eigentlich von dem vorher auch immer schon was mitbekommen? Oder erst in so einem Moment, als du dann ausgezogen bist?
2: Also er hat es dann immer im Nachhinein quasi mitbekommen. Mhm. So.

0: Genau, ich bin meinem Mann ja 5-mal fremdgegangen insgesamt. Und jedes Mal war es so ein, das passiert, sage ich jetzt mal so. Und es kommt raus. Es ist so eine Fassungslosigkeit war jedes Mal davon. Auch von meiner Seite, was war das jetzt? Ich will das doch eigentlich nicht. Ich liebe meinen Mann. Ich habe meinen Mann immer geliebt. So. Jetzt können Leute nicht sagen, das ist keine Liebe, wenn man sowas macht. Ja. Aber es war für mich nie die Frage, so, ich will ihn loswerden, sondern hey, das ist mein Mann, ich will mit ihm zusammenbleiben. Und trotzdem suche ich irgendwas bei anderen Männern.
1: Ja. Jetzt mal aus der Perspektive deines Mannes trotzdem krass, dass er nicht von sich aus irgendwann gesagt hat, hier, Anjana, ich setze dich vor die Tür, das mache ich so nicht mehr mit. Wie hast du denn deinen Mann erlebt in diesen Situationen?
0: Ich hätte mir das gewünscht an manchen Stellen, dass er mich einfach rausschmeißt, weil dann hätte er mir die Entscheidung abgenommen quasi. Und es wäre ganz klar gewesen, dass das stimmt, was ich tief in mir drin über mich selber glaube, nämlich, dass es nicht möglich ist, mich zu lieben. Ganz tief in mir hatte ich immer diese Überzeugung, es ist nicht möglich, mich zu lieben. Und jetzt hatte ich da einen Mann, der mich liebt, auch wiederholt diese Liebe und Treue mir gegenüber beweist. Und trotzdem war in mir drin dieses, nee, das kann nicht sein, mich liebt niemand. So. Und ein bisschen war dieses Wiederholungstätersein auch ein auf die Probe stellen von, am Ende werde ich allen beweisen, ich habe recht. Und hätte mein Mann das gemacht, hätte mein Mann gesagt, das mache ich nicht mit. So. Und er hätte jedes Recht dazu gehabt oder völliges Verständnis sogar von meiner Seite. Es hätte am Ende genau das bewiesen, was ich über mich selbst geglaubt habe. Nämlich, siehst du, ganz am Ende, wenn es wirklich drauf ankommt, so, wenn ich nicht mehr nett bin, wenn ich nicht mehr mich zusammenreißen kann, wenn ich nicht irgendwie mich so verhalte, dass es auch angenehm ist, mich gern zu haben, dann sehen alle, dass es nicht möglich ist, mich zu lieben. Und mein Mann hat wieder und wieder und wieder genau das bewiesen. Und das ist auch das, was für mich das Wunder ist am Ende. Weil es wirklich, glaube ich, menschliche Fähigkeiten übersteigt. Immer wieder eine Entscheidung für mich zu treffen, obwohl ich ihm das Herz gebrochen habe. Immer wieder zu sagen, ja, zu mir, zu unserer Beziehung. Und nicht zu gehen. Und am Ende war auch das, was für mich der Schlüssel war, andere Entscheidungen treffen zu können, weil jemand da war, der mir gezeigt hat, ich bin liebenswert, ganz egal. Und im Endeffekt war es wie ein Beispiel für Gottes Liebe für mich.
1: Jetzt kann ich mal denken, gerade Leute, die vielleicht sowas auch schon erlebt haben, dass sie betrogen wurden von ihrem Ehepartner, die macht das jetzt eher wütend und die denken, wie kann der das mit sich machen lassen? Das ist doch eher Schwäche, das ist doch Dummheit. Wie hast du denn deinen Mann wahrgenommen? Wie hast du ihn gesehen in diesem immer und immer wieder hat er neu mit dir angefangen?
0: Die Gedanken kamen mir auch. Wie
1: Ja.
0: kann der nur? Es war für mich unverständlich, völlig unfassbar. Wie kann jemand so sein? Das ist doch dumm. Wie kann man so dumm sein? Das ist doch nicht normal. Das waren die erste Reaktion. Und ich kann das total nachvollziehen, wenn man diese Gedanken hat, weil es sehr verständlich ist. Aber nach und nach habe ich gesehen, dass es gibt keine größere Stärke, als treu zu bleiben. Und Liebe ist am Ende nicht nur ein Gefühl, sondern eine Entscheidung, immer wieder aufs Neue. Und bedingungslose, hingebungsvolle Liebe, das ist wahre Stärke. So, da bleiben zu können. Und in dem Moment dachte ich mir auch so, oh, wie kann der nur? Das ist doch total komisch. Wieso macht der hier nicht mal eine Grenze? Warum macht der nicht mal hier eine Ansage und sagt, hey, so und so nicht weiter? Und am Ende war es das, was wirklich mein und unser Leben und auch das unserer Kinder am Ende gerettet und überhaupt möglich gemacht hat. Und ein Zeichen von absoluter Stärke und ja, Treue und wo ich jetzt erkenne, wow, Liebe ist so viel mehr als nette Gefühle, Schmetterlinge im Bauch oder irgendwie eine schöne Zeit zusammen. Liebe ist wirkliche Hingabe, so das Leben hingeben. In guten wie in schlechten Zeiten, sagt man so bei der Hochzeit. Und man hat keine Ahnung oft, was das bedeutet. Aber

0: Glaube an Gott unglaublich wertvoll ist, keine Garantie ist dafür, dass man weise Entscheidungen für sein Leben trifft. Mhm. Und ich wusste immer, ja, in der Bibel steht dies und jenes. Und ich war völlig davon überzeugt, dass das der gesündeste, beste, hilfreichste Weg ist, eine Ehe zu führen, in der man sich treu ist. Ja, weil es einfach auch das ist, was man sich wünscht. Das ist angenehm. Das ist das, wo man merkt, da passiert echte Beziehung. Und gleichzeitig habe ich meine Entscheidungen eben nicht danach getroffen, was ich im Kopf wusste oder überzeugt davon war, dass das gut ist, sondern da gingen so viele Emotionen, so viele Themen in mir durcheinander und ich habe meine Entscheidungen danach getroffen. Und ich wusste in dem Moment immer, ich dachte mir, Gott ist, glaube ich, nicht glücklich über meine Entscheidungen, die ich gerade treffe. Mir war aber auch völlig klar, dass ich die freie Wahl habe. Und dass auch Gott nicht derjenige ist, der da sitzt und so, okay, du weißt, was richtig ist. Und dann machst du das jetzt auch. Und wenn du das nicht machst, dann tut's mir leid. Tschüss. Dann will ich mit dir nichts mehr zu tun haben, weil du hast versagt. So. Sondern ich wusste, Gott liebt mich, er ist für mich da. Meine Taten haben Konsequenzen. Aber Gott zwingt mich nicht, irgendwas zu machen, sondern alles, was Gott zeigt, auch was wir in der Bibel lesen, ist ein Angebot und eine Einladung. Schau mal, so kann es gelingen. Ja. Und bist du bereit, dem zu folgen? Und ich habe die Einladung einfach ausgeschlagen. Und ich habe die abgelehnt in vollem Bewusstsein, es wäre vielleicht besser. Aber meine Unfähigkeit, mit all dem umzugehen, was genau in meinem Herzen zu der Zeit einfach passiert ist oder auch nicht passiert ist, hat dazu geführt, dass ich einfach andere Entscheidungen getroffen habe, obwohl ich es besser hätte wissen können.
1: Wir hatten angefangen mit dieser Situation, wo du mit einem anderen Mann, mit einem Kollegen, ne, von der Arbeit, ja, quasi in der Pension saß, bist zu Hause ausgezogen. Du bist aber dann zu deinem Mann nach gar nicht allzu langer Zeit wieder zurückgegangen. Mhm. Auf welcher Basis hast du diese Entscheidung getroffen?
0: Zurückzukommen? Mhm. Das war irgendwie auch ein bisschen unbeschreiblich. Ich dachte eigentlich, es ist jetzt wirklich Ende und ich weiß nicht, wie das weitergehen kann. Ich hatte keine Vorstellung davon, welcher Weg noch möglich wäre. Ich konnte es nicht sehen. Und mein Mann hat damals dann zu mir gesagt, hat gemeint, hey, er hat gebetet und er hat so eine Liebe für mich immer noch und er hat immer noch ein Ja zu mir. Wenn ich zurückkommen möchte, dann bin ich herzlich willkommen.
1: Schon wieder.
0: Und er nimmt mich zurück, auch dann noch.
1: Wow.
0: Und in dem Moment war das so krass, weil ich gemerkt habe, das ist nicht normal. Das kann ein Mensch doch nicht von alleine. Das ist nicht menschlich. So. Es war für mich so ein göttlicher Moment zu sehen, da ist jemand, der mich liebt mit irgendwie einer Form von übernatürlicher Liebe. Ganz trotz all dem, was passiert ist. Dieses Angebot von meinem Mann mir die Möglichkeit zeigt, es gibt noch einen Weg. Es gibt eine Möglichkeit. Und ich habe mich damals entschieden, zurückzukommen. Und das war richtig schwer. Es waren überhaupt keine tollen Gefühle. Es war gar kein logisches, ah ja, jetzt haben wir es rausgefunden, was ist unser Problem und jetzt lösen wir das. Es war auch kein, oh, jetzt haben wir unsere Gefühle geklärt und jetzt irgendwie weiß ich einfach, was richtig ist und es fühlt sich auch gut an. Es war richtig schlimm. Ich habe damals das Gefühl gehabt, als greift mir jemand hier rein und reißt mir alle Eingeweide raus. Es war wirklich schlimm. Es war ein Gefühl wie innerlich sterben, weil ich das Gefühl hatte, ich muss alles loslassen, ich muss aufgeben. Ich liefere mich quasi jemandem aus und bin völlig verletzlich. Ich bin hilfsbedürftig. Offensichtlich kriege ich hier keine guten eigenen Entscheidungen irgendwie hin. Und ich vertraue mich jemandem an. In dem Bewusstsein, okay, er wird es gut mit mir meinen, aber das Risiko besteht ja immer, dass es nicht so gut läuft. Und das war wirklich hart für mich. Mhm. Und es war in dem Moment eine Entscheidung,

0: weil ich wusste, das wäre eine gute Entscheidung.
1: Jetzt sind seitdem viele, viele Jahre vergangen. Ihr seid immer noch zusammen. Bist du auf Punkte gestoßen, wo du gemerkt hast, da ist bei mir selber der Schlüssel, das sind die Stellen, an denen ich arbeiten muss, damit unsere Beziehung wieder funktioniert?
0: Was tatsächlich passiert ist damals mit meiner Entscheidung zurückzukommen, ist, dass unsere Beziehung sehr, sehr schnell wiederhergestellt war. Es war ja ein absoluter Vertrauensbruch, der jetzt nicht nur einmalig passiert ist, sondern mehrmals, auch über einen Zeitraum von mehreren Jahren und dann gegipfelt ist in dieser letzten Affäre. Und als ich zurückgekommen bin, hatten wir uns entschieden, okay, wir haben keine Ahnung, wie das ausschauen kann. Es fühlt sich auch nicht gut an, aber wir treffen die Entscheidung mit Gottes Hilfe und wir wollen sehen, wie es möglich wird. Und dann zu merken, dass wir nicht alleine da drin sind, sondern dass wir tatsächlich Gottes Hilfe haben und er an unseren Herzen gewirkt hat und innerhalb von Wochen und Monaten das Vertrauen zwischen uns wiederhergestellt hat. Das ist für mich das Wunder, das passiert ist. Weil tatsächlich November habe ich meinen Job gekündigt und bin dann nach Hause zurückgekommen. Und Februar war ich schwanger mit unserem ersten Kind. Und das
1: Danach.
0: ist ein großes Wunder. Und das Kind hat einen besonderen Namen, der bedeutet Geschenk Gottes, weil es für uns in dem Moment so ein Zeichen war, so, hey, Gott ist mit uns. Wir sind hier nicht alleine und müssen jetzt versuchen, uns irgendwie aus der Scheiße zu ziehen quasi und es irgendwie wieder hinzukriegen oder wieder gut zu machen oder irgendwie versuchen, irgendwie einigermaßen klarzukommen, sondern wir haben eine Entscheidung getroffen. Ich habe eine Entscheidung getroffen. Mein Mann hat zuerst eine Entscheidung getroffen für uns, für unsere Ehe. Und Gott kommt mit rein und tut Dinge, die uns eigentlich menschlich gar nicht möglich sind, nämlich tiefe Herzensverbindungen wiederherzustellen. Und das ist für mich das große Wunder, was passiert ist.
1: Jetzt hast du ja am Anfang gesagt, im Grunde genommen hast du immer unbewusst die Bestätigung gesucht dafür, dass du ja eigentlich gar nicht liebenswert bist. Ich nehme an, das ist eine Erkenntnis, die dir später gekommen ist, nicht von damals. Wie bist du denn auf den Punkt gekommen? Wie hast du das rausgefunden?
0: Was dann anfing, waren diese ganzen Prozesse, so diese ganzen tiefen Herzensthemen, da hinzuschauen, wirklich ehrlich zu werden vor mir selber, das zuzulassen, all die schmerzhaften Dinge anzuschauen, all das, wo Verletzungen entstanden sind, wo ich gemerkt habe, da ist so viel einfach da, was ich die ganzen Jahre versucht habe zu verdrängen, was ich versucht habe zu unterdrücken, wo ich nicht hinschauen wollte, weil ich das Gefühl hatte, es überfordert mich komplett. Und mit dieser Sicherheit, meinen Mann an meiner Seite zu haben, nach dieser krassen Krise wurden für mich auch ganz neue Prozesse möglich, da näher drauf zu schauen und dahin zu gucken. Und das fing dann an, dass so eins nach dem anderen. Und ich würde auch ehrlich sagen, dass so viel wundervoll jetzt gut ist und ich wirklich an einem ganz anderen Punkt stehe. Ich glaube, wie bei jedem von uns, wir sind nie fertig im Leben, sondern diese Art von Prozesse gehen auch weiter, bis wir dann mal halt unser Leben hier auf der Erde zu Ende haben. Aber die haben damit angefangen. Ja.
1: Herzlichen Dank, Anjana. Ich kann mir vorstellen, für viele ist das ein sehr emotionales Thema, gerade für Menschen, die das selber erlebt haben, auch. Übrigens, mein Wunsch an alle, die uns zuhören und meinen, sie müssten jetzt Kommentare schreiben, die verletzend sind, denkt mal vorher nach. Ja, danke.
2: Vielen Dank.

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1: Evelyn, es wird ja nicht leichter heute, die Themen. Nun gar nicht. Aber wir fangen mal auf der sachlichen Ebene an. Laut einer offiziellen Definition gilt als sexualisierte Gewalt jede sexuelle Handlung, die an, mit oder vor Kindern und Jugendlichen gegen deren Willen vorgenommen wird oder der sie aufgrund ihrer Unterlegenheit nicht wissentlich zustimmen können. Geht dann noch ein bisschen weiter. Das klingt hier so fachlich korrekt. Du hast das schmerzlich durchlitten, was sexualisierte Gewalt ist. Wie alt warst du denn in deiner Kindheit, als das bei dir so angefangen hat?
2: Ja, dazu muss man vielleicht auch noch mal ein bisschen so im Vorfeld nur sagen. Trauma oder traumatische Erlebnisse, da kann man selten wirkliche Fakten sich merken. Also ich weiß nicht mehr ganz genau, wie viele Jahre ich war. Ich war ungefähr 5 wahrscheinlich. Ich weiß nicht, wie lange es gedauert hat. Ich kann mich nur an die Sachen erinnern. Und das Dumme halt bei Trauma ist, dass man sich halt auch mit allen Sinneseindrücken Sachen abspeichert. Also ich kann mich an ganz viele Dinge erinnern, aber halt nicht mehr, was ich vorher gegessen habe, ob ich vorher so ganz normale Dinge, die waren in dem Moment einfach gar nicht wichtig. Also habe ich mir nur Dinge gemerkt und die kommen immer wieder halt auch als Traumafolgestörung auch immer wieder dann hoch. Und ich merke, irgendwie rieche ich bestimmte Dinge oder ich fühle bestimmte Dinge. Und das ist dann so mein täglich Brot, immer wieder sich zurückzuführen und zu sagen, okay, woher kommt das jetzt? Das ist was Altes, das ist jetzt nichts, was jetzt gerade ist, sondern das sind alte Geschichten, die hochkommen. Und mich halt immer wieder im Hier und Jetzt zu befinden, zu sagen, was ist heute dran? Wer bin ich jetzt? Was ist meine Position? Wo ist meine Stellung bei Gott? Wer bin ich wirklich? Was ist die Wahrheit? Ja, aber ich war ungefähr genau 5, 6, 7 so ungefähr.
1: Ja, Menschen, die sich gar nicht mehr an irgendwelche Dinge genau erinnern können und sich wundern, warum überhaupt bestimmte Dinge sie triggern und so weiter. Ja. Aber bestimmte Erinnerungen sind bei dir da.
2: Genau, also umso dramatischer es, glaube ich, wird, umso mehr geht die Psyche in dieses Dissoziieren. Dass man sagt, ich beam mich weg, ich halte das hier nur noch körperlich aus, aber ich versuche das nicht mehr alles wahrzunehmen.
1: So, jetzt wollen wir gar nicht im Detail genau alles besprechen, was passiert ist. Aber vielleicht nur mal so grob. Wer war denn in deinem Fall der Täter oder die Täterin? Gab es so typische Situationen? Was ist das, was du uns erzählen kannst über das, was du da erlebt hast?
2: Ja, also bei mir war das so, dass es ein Täter war. Also mein Onkel war das. Und so das Dramatische im Nachgang ist, finde ich, für mich, dass es halt immer so ein System folgt. Also es ist meistens, dass die Täter oder die Täterin erstmal Vertrauen aufbauen. Ja, die bauen Vertrauen auf. Bei mir war das so, dann so, dass er gesagt hat, ja, möchtest du nicht mal meine Schildkröte sehen? Ich liebe Tiere. Und dann hat er gesagt, ja, wenn du willst, kannst du mal mit mir auf mein Zimmer kommen. Dann bin ich mitgegangen. Und dann hat er mir die gezeigt und hat gesagt, okay, und jetzt würde ich dir gerne eine Massage anbieten. Und ich komme aus halt einem Kontext, wo man als Kind ein Kind war und damit war man untergestellt. Erwachsene, also er war da schon volljährig oder an der Volljährigkeit, den hat man nicht widersprochen. Man hat auch als Kind keine Grenzen gesetzt, sondern eher, dass ich so erzogen oder dass ich so groß geworden bin, der Wille des Kindes gehört gebrochen. Ja, das sind so ganz viele Ideen, die schon am Anfang einfach in der Prägung sehr, sehr schwierig waren, keine Grenzen zu setzen. Ja.
1: Und das zog sich quasi so bei dir durch die Familie. Das war so die Haltung, die bei dir in der Familie vorherrschte.
2: Ja, nicht nur in der Familie, also sogar richtig, kann man schon sagen, so in diesem Kreis. Ne? Und wir sind sehr, sehr gläubig großgezogen worden. Für mich hat der Glaube immer eine große Bedeutung gehabt. Und dann kam es aber halt immer wieder zu solchen Sachen, dass es halt das Vertrauen genutzt worden ist. Ne? Also möchtest du das mal haben? Ich gebe dir das. Und das wurde dann ausgeweitet und die Grenzen wurden so ganz langsam und so ein bisschen ja, bösartig halt verschoben. Und das, finde ich, sind auch so ganz große Knackpunkte, die in der Prävention aber ganz, ganz wichtig sind.

0: zu sagen, wir gehen an diese Dinge. Und ja, leider muss man sagen, jede dritte Frau erlebt irgendwann mal, also mindestens sexualisierte Gewalt. Da müssen wir doch irgendwie aufwachen und sagen, warum sind es so viele? Und wo könnten wir da dran gehen, um die Sachen zu brechen? Und es ist halt diese Idee von der Fremde tut dir was. Das ist es leider nicht.
1: Meistens nicht.
0: Es ist immer ein Vertrauen. Ja. Es ist eine Vertrauensperson. Und das Kind muss lernen von zu Hause, dass es Nein sagen darf, dass sein Nein eine Gewichtung hat, dass sein Nichtwollen gehört wird, dass man darauf eingehen kann.
1: Wenn ich das richtig verstanden habe, war das so der Anfang mit ihr, ich kann mich ja mal massieren. Das ging dann aber weiter.
0: Ja.
1: Es haben sich weitere Dinge entwickelt.
0: Ja. Ja, genau. Zum Beispiel hat er so ein Kissen gehabt, das hatte so ein Dreieck, das war da ausgeschnitten. Und da hat er mal gesagt, ob ich nicht mit dem Gesicht da so unten drunter gehen könnte. Er würde mir was geben, das wäre wie so ein Bonbon. Und ich sollte das mal in den Mund nehmen. Und das muss man zum Beispiel auch noch sagen, bei uns gab es keine Aufklärung großartig in der Erziehung. Es kam schon mal, dass meine Mama gesagt hat, wenn du dazu irgendwas wissen möchtest, dann könntest du mich fragen, aber du hast jetzt schon als Kind das gespürt, das ist irgendwie ein schwieriges Thema, das sollten wir irgendwie nicht besprechen. Das ist zum Beispiel auch nochmal so eine Sache, dass man schon frühzeitig anfangen kann, dem Kind zu sagen, es gibt kein Tabu zwischen uns. Wir besprechen Dinge und wir besprechen Themen aber so, dass das Kind kommen muss, sondern das Kind spürt ja, okay, über die Dinge sprechen wir nicht, also ist das ein Tabuthema. Also könnte man ja schon vorzeitig anfangen zu sagen, du, möchtest du was darüber wissen? Also ich wollte dir das und das dazu erzählen oder so. Und das nicht so selektiert und sagt, das macht die Grundschule mit der Aufklärung oder sonst irgendwas. Also ich wusste nicht, wie man die Körperteile alle richtig bezeichnet. Das gibt's ja dann auch manchmal bei Eltern so, dass sie dann so andere Namen, also das ist alles Kopf, Hand, Schulter, alles hat die richtige Bezeichnung, bis es dann in den Intimbereich geht. Da gibt es dann irgendwie so Kosenamen und irgendwelche anderen Namen. Und natürlich merkt das Kind, irgendwie stimmt da doch was nicht. Also die sagen doch irgendwie jetzt auch nicht zum Ohr.
1: Ja, irgendwas
0: Lappen ist da, oder ist, so irgendwie.
1: Irgendwas ist da anders.
0: Ja.
1: Aber war das dann so, dass das auch was war, wo das schwer war, dass du in deiner Familie überhaupt darüber reden konntest, was dir da passiert ist?
0: Man ist nicht sprachfähig, weil man vorher nicht irgendwie gesagt hat, das und das heißt so und so. Also war das irgendwie so, das ist so irgendwie so. Okay, dann hat man also, und dann habe ich diese Übergriffe und die sexualisierte Gewalt erlebt. Er hat mich ja sowieso sozusagen sogar so ein bisschen anonymisiert, weil er mein Gesicht nicht gesehen hat, sondern nur mein Mund war frei. Und ich habe aber so unter dem Kissen durchgelohnt oder diesen Kissenbezug durchgelohnt und habe da gesehen, was ist das? Ich habe noch nie männliche Genitalien gesehen und auch nicht in so einem Zustand. Ich war natürlich völlig geschockt und ich war sprachunfähig. Ich war nicht so erzogen worden, dass ich irgendwie jetzt sagen dürfte, stopp, ich gehe mal hier raus aus der Nummer. Also habe ich das über mich ergehen lassen und habe dann aber gesagt, ich möchte das nicht. Und das hat er dann auch akzeptiert. Und trotzdem hat er gesagt, ja, dann kannst du jetzt gehen. Und ich bin in diesen dunklen Flur gegangen und habe dann diese kalten Stäbe von der Treppe angefasst und habe gedacht, was mache ich jetzt mit dieser Information? Und ich kam halt, das war während einer Weihnachtsfeier und ich hatte immer so schöne zwei Zöpfe geflochten und ich kam da runter und meine ganzen Haare waren so verzuzelt. Und ich habe gedacht, das wird jetzt jeder merken. Jeder wird sagen, sag mal, wo warst du? Warum warst du da mit ihm irgendwie alleine? Warum ist deine Frisur nicht mehr so? Und das ist auch nochmal sowas, Kinder denken anders. Die denken anders als Erwachsene. Und ich habe gedacht, da kommt jetzt irgendwie überhaupt keine Reaktion. Da kommt nichts. Was ist denn hier los? Und dann hatte ich schon immer mal wieder Kindern erzählt, dass der mir da was an der Unterhose macht, so ominös. Und es war schon, also mein jüngster Bruder, ich habe noch 6 Geschwister, ich bin Nummer 4, ich habe noch 3 ältere Brüder. Und dann hat mein jüngerer Bruder gesagt, boah, das geht mal gar nicht. Wenn ich groß bin, kaufe ich mir eine Kalaschnikow und baller den weg. Und irgendwie habe ich gedacht, finde ich irgendwie gar nicht mal so doof. Mhm. Weil die Dinge, die er tut, sind wirklich nicht in Ordnung. Und es kam immer so weit, dass ich bei meiner Tante übernachtet habe. Die ist sehr viel jünger, also bei seiner Schwester. Und wir schliefen auf einer Couch und sie schlief außen und ich schlief innen. Und er kam nach der Jugendstunde und griff über mich im Schlaf und hat mir die Unterhose runtergezogen und hat meine Genitalien berührt. Genau, weil vorher hat er immer gesagt, ich muss mal deine Genitalien berühren und gucken, ob da Klopapierreste sind. Also auch wieder so Verantwortungsübernahme, ich kümmere mich um dich, ich schau mal danach. Und das war so der Punkt, wo ich gedacht habe, wow, der kommt sogar jetzt, also der geht diese Gefahr ein, dass seine Schwester wach wird. Und habe sie geweckt und habe gesagt, du, wir müssen, der war eben da. Und dann hat sie gesagt, okay, wir müssen jetzt das meinen älteren Schwestern erzählen. Die waren so 20, Mitte 20. Und dann haben die sich das angehört. Ich hatte keine Worte dafür. Ich werde also sowas gesagt haben wie, der hat irgendwas an meiner Unterhose getan. Und dann haben die gesagt, ja, du warst schon immer so ein Kind gewesen, das nicht sofort bei jedem auf den Schoß geklettert ist, das so ein bisschen zurückgezogen war. Du hast es wahrscheinlich gewollt. Und ich habe so tief in meinem Herzen gedacht, nein, no way, niemals habe ich das gewollt. Und es war, da kamen dann so ganz viele Ideen, was mein Part gewesen wäre an der ganzen Aktion. Und ihre Idee war dann, dass sie gesagt haben, okay, weil du es ja gewollt hast, müsstest du jetzt zu ihm gehen, alleine, und um Verzeihung bitten und mit ihm beten. Ich weiß nicht, was ich da als Kind gebetet habe. Ich habe es getan. Er hat auch irgendwie sowas gesagt wie, ja, es war auch nicht richtig von mir oder so irgendwas. Und hat das dann aber halt immer verkauft, dass er sich bei mir entschuldigt hat. Mhm. Ich denke, Entschuldigung würde für mich jetzt so anders aussehen. Ja.
1: Aber das heißt, es hatte das, was er da getan hat, wenn wir jetzt auch mal so wirklich durch die Jahre gehen, das hatte nie Konsequenzen wirklich
0: Nein.
1: für ihn?
0: Nein. Nein.
1: Wann war denn für dich der Punkt, wo du zum ersten Mal selber begriffen hast, dass er da eine Grenze überschritten hat, dass das sowas wie, wir benutzen heute den Begriff sexualisierte Gewalt, ja. war? Wann hast du das verstanden?
0: Tja, und das, ich habe in meinem Umfeld kenne ich 22 Menschen, die ähnliche Geschichten erzählen. Das war meine Frage. Wo war der Punkt, wo ihr wusstet, das ist böse, das ist eine Grenzüberschreitung, das ist Gewalt? Das weiß man. Das weiß man interessanterweise. Und auch, dass meine Tanten immer wieder ja versucht haben, ich habe es über Jahre immer wieder, dass ich gesagt habe, irgendwie fühlt sich das für mich nicht richtig an. Und dann hieß halt immer, wir beten jetzt dafür. Und dann ist es vergeben und vergessen. Und dann hast du das nicht mehr anzusprechen. Und dann, wo siehst du das in der Bibel, dass darüber, dass da Aufarbeitung geschieht? Zum Beispiel der Josef, der hat seinen Brüdern vergeben. Ich jetzt denke, naja, also diese Tage im Gefängnis, wo er gesagt hat, ich prüfe eure Herzen, ich gucke, wie ihr drauf seid. Das war sicherlich nicht einfach nur gebetet, weggebetet und vergessen. Und dass ich schon sagen muss, man hat dieses Gefühl, man weiß, das ist nicht richtig. Die Frage ist halt immer, wie das Umfeld darauf reagiert. Also wann gehen die darauf ein oder sagen, ja, lass uns mal hinschauen, was war denn da? Also war das wirklich nur die Unterhose? War da mehr gewesen? War da weniger gewesen? Wie fühlst du dich? Diese Sachen waren nicht da. Und auch zum Beispiel diese Gefühle, wurde immer gesagt, verlass dich nicht auf deine Gefühle, weil die führen dich in die Irre. Deine Gefühle sind böse. Wo ich jetzt denke, nee, Gefühle sind total gute Wegweiser, die leiten dich. Und natürlich mit Gottes Hilfe kannst du das besser justieren irgendwann mal. Alle Gefühle sind erlaubt, nicht alle Handlungen sind erlaubt. Aber jedes Gefühl ist so, dass es so sein soll.
1: Aber das ist jetzt, du sagst, mit Gott kann man das besser justieren, hast aber solche Dinge in einem christlich-religiösen Umfeld ja erlebt. Wie gelingt es dir denn, da jetzt zu sagen, Glaube ist für mich immer noch eine Perspektive, die in meinem Leben eine Rolle spielt?
0: Ja.
1: Viele hätten gesagt, nee, sorry, ich möchte damit nichts mehr zu tun haben, weil offensichtlich war das ja nicht nur sexualisierte Gewalt, sondern auch geistlicher Missbrauch,
0: Richtig.
1: Den du da erlebt hast.
0: Richtig, ja. Ja, weil ich kann das Gott sei Dank trennen und immer mehr erkennen, dieser gute Hirte, der lässt die 99, lässt er alleine. Der hat Vertrauen in die. Der weiß, die schaffen das. Und er geht mit diesem Einzelnen. Und wo ich denke, krass, ich habe so eine ganz andere Prägung mitbekommen. Ich habe eine Prägung mitbekommen, es geht hier um die Gruppe. Es geht hier um die Gemeinschaft. Du darfst nicht auffallen. Du darfst nicht dich sichtbar machen. Zum Beispiel haben dann meine Tanten gesagt, ich darf nichts weitererzählen. Meine Eltern wussten erst nach 20, als ich 20 war, wussten die erst, was wirklich passiert ist. Die wussten nichts. Die haben das alles für sich behalten und haben das nicht weitergegeben. Und wo ich denke, ich darf jetzt lernen, dass Gott so ganz, ganz anders ist wie der Gott, der mir über Jahre gepredigt worden ist. Und mit den Christen habe ich es manchmal nicht ganz so, ja, das stimmt, dass ich wirklich sagen muss, ich muss mich distanzieren von bestimmten Verhaltensmustern, aber der Christus, ich bleibe an Christus und den werden sie mir nicht nehmen können. Sie haben mir schon so viel genommen, das nicht auch noch.
1: Vielen Dank. Ich glaube, das ist wirklich ein Punkt, wo man es vielleicht einfach so stehen lassen sollte. Wir werden Hilfsangebote, falls dich das auch betrifft, werden wir verlinken. Nimm die in Anspruch, damit vielleicht das nicht so lange unausgesprochen und ungeklärt bleibt wie bei Evelyn. Vielen, vielen Dank euch allen für diese Gespräche. Ganz nah am Herzen dran. Danke euch. Schön, dass du mit dabei warst. Nächste Woche sitzen hier drei andere Menschen, wir besprechen drei andere Geschichten. Aber ich wette, auch da wird es wieder ganz nah dran sein am echten Leben. Wir wollen hier über den Glauben sprechen, aber niemals nur theoretisch, sondern immer ganz praktisch und ganz ungeschminkt. Würde mich freuen, wenn du dann wieder dabei bist. Bis zum nächsten Mal im Talkwerk. Macht's gut. Tschüss.

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1: Hier ist ERF Yes. Willkommen in unserem Talkwerk. Schön, dass du mit dabei bist. Und ich freue mich, dass hier wieder drei Menschen sitzen, die uns in ihr Herz blicken lassen heute, die ihr Herz öffnen. Ganz außen, da sitzt Evelyn, und wir belassen es mal beim Vornamen heute nur. Evelyn ist gelernte Gesundheits- und Kinderkrankenpflegerin, verheiratet, hat 5 Kinder. Und wir reden heute über ein wirklich schweres Thema, denn Evelyn hat als Kind sexualisierte Gewalt erlebt. Aber ich hoffe sehr, dass das, worüber wir reden heute, anderen auch wirklich helfen kann. Danke, dass du da bist. Daneben Anjana Schnarr. Anjana ist seit 25 Jahren verheiratet. Schon so lange. Und das, obwohl es direkt eine sehr tiefe Krise am Anfang ihrer Ehe gab. Da hat sie ihren Mann nämlich mehrfach betrogen. Wie es dazu gekommen ist, darüber wird sie heute erzählen. Danke, dass du da bist. Danke für dein Vertrauen. Und schließlich Dr. Nana Bimpong-Buta. Er ist Kardiologe, Autor des Bestsellers, der hier auch neben mir liegt, Happy Heart. In seinem Podcast und bei Social Media klärt er über Herzgesundheit auf. Und er ist nicht nur in medizinischer Hinsicht so ein richtiger Herzensmensch. Das Herz liegt ihm sehr am Herzen. Ja. Und darüber reden wir heute, was wir für unser Herz tun können, aber vielleicht auch für die Seele, oder?
2: Ja, unbedingt.
1: Schön, dass du da bist.
2: Dankeschön.
1: Herz-Kreislauf-Erkrankungen sind, wenn ich das richtig weiß, die häufigste Todesursache weltweit. Und allein in Deutschland sterben jeden Tag, das habe ich in deinem Buch gelesen, 1000 Menschen daran allein in Deutschland. Erschreckende Zahl. Dann sagst du aber auch, 9 von 10 Herzinfarkten wären vermeidbar.
2: Richtig.
1: Wie kommst du da drauf?
2: Eigentlich.
1: Ja,
2: das ist ja gar nicht von mir, sondern es ist eine Studie, die sogenannte Inter-Heart-Studie, die auch so mit einer der Anlässe war, warum ich dieses Buch geschrieben habe. Ja, das ist wirklich so bewiesen. Ja, die haben eine Studie gemacht. Und 90% der plötzlichen Herztode wären vermeidbar. Ja? Und das ist das, was mich motiviert, weil wir ja auf der einen Seite die Herz-Kreislauf-Erkrankungen als häufigste Todesursache der Welt haben, weit vor Krebs. Ja, in Deutschland auch Todesursache Nummer 1. Und dann eben aber auch die Möglichkeit dafür zu sorgen, dass es nicht passiert. Und in der Inter-Heart-Studie hat man genau das gemacht, was wir heute auch hier machen, drüber reden. Ja? Man hat eigentlich nur 2 Dinge getan, Medizin in einfachen Worten, Fachchinesisch vermieden und dann gleichzeitig auch gezeigt, wie man in die Umsetzung kommen kann. Und wenn man das kombiniert, und das ist das, was ich so gerne tue in allem, was ich tue, ja, dann geht es darum, dass man das wirklich schaffen kann. Ja.
1: Das heißt, es geht darum, wie lebe ich, mit Absolut. Welcher Lebenseinstellung, Prophylaxe, um solche Dinge geht es.
2: Absolut.
1: Okay, okay, da wollen wir gleich mal ein bisschen mehr einsteigen. Aber ich meine, der Fachbegriff für das, was du tust, ist Kardiologe. Du nennst dich aber trotzdem lieber Herzensdoc.
2: Genau. Ja?
1: Was bedeutet das für dich? Warum liegt dir das so am Herzen?
2: Also für mich ist eben das Herz nicht nur dieser ja, großartige Lebensmotor. Ja? 150.000 Schläge pro Tag macht das Herz. Ja? Ich habe mal versucht, bis 1.000 zu zählen. Ja? Ist mir nicht gelungen. Ja? Aber 150.000 Schläge, es pumpt jeden Tag. Es ist ein faszinierendes Organ, ja, das sage ich mal als Mediziner. Aber ich denke, viel wichtiger ist, dass das Herz eben auch das Zentrum unserer Emotionen ist, das Zentrum unseres Seins. Ja. Und ich glaube wirklich, dass wenn man es kombiniert, dass man sich einerseits medizinisch drum kümmert, ja, auf hohem Niveau, mache ich jetzt seit über 25 Jahren, aber eben auf der anderen Seite auch um diese Herzensthemen kümmert, die wirklich jeder hat. Ja? Manchmal Sorgen, aber auch Liebe, Freude, ja? Geduld. Ja? Ich glaube, wenn man das kombiniert, dann kann man die beste Herzgesundheit erreichen.
1: Und da siehst du wirklich einen Zusammenhang.
2: Ja,
1: nicht absolut. Nur symbolisch, sondern absolut. Ganz praktisch medizinisch.
2: Absolut. Ja. Also ich habe auch in meinem Buch 50 Studien zitiert. Ja? Die Amerikaner machen gern solche Studien. Ja, wo die gucken, hängt das wirklich zusammen? Zum Beispiel ist Singen wirklich gut fürs Herz? Ja, es ist gut zum Beispiel, weil es das Singen, die Atmung mit dem Herzschlag koordiniert. Ja? Und da kann man die sogenannte Herzfrequenzvariabilität, also die Fähigkeit des Herzens rhythmisch zu schlagen und sich zu beruhigen, geschmeidig zu schlagen, das kann man durch Singen üben. Ja? Und ich habe wirklich ganz viele Studien zitiert, die zeigen, ja, Freude, Liebe, Geduld, ja, sind gut für das Herz und für die Herzgesundheit. Ja.
1: Kannst du dich noch an Schlüsselmomente erinnern, wo du wusstest, ja, Kardiologe, Herzensdoc, das ist mein Weg, das will ich?
2: Absolut. Also ja. ich kann mich da sehr gut erinnern. Ich bin ein Bönsche Jung, ne?
3: Aus Bonn.
2: Aus Bonn, genau. Und bin dann aber für die ersten Jahre, sozusagen nach meinem Studium, bin ich dann in die Schweiz gegangen. Ja, da habe ich angefangen. Die ersten 3 Jahre habe ich dort gearbeitet, in Bern, im Inselspital. Ja, und ich habe in der Herzchirurgie angefangen, ja, wo man also am offenen Herzen operiert. Und ich kann mich sehr gut erinnern an den allerersten Arbeitstag. Da stehe ich dann sozusagen in dem Vorraum vor dem OP. Und dann hieß es durch den Lautsprecher: Dr. Bimpambuta, bitte betreten Sie den Operationssaal. Ja, und dann bin ich reingegangen. Ne? Und dann durfte ich an den Tisch. Ja. Und dann wurde das Herz, also der Brustkorb wird eröffnet, blutet nicht viel. Ja. Das Herz ist sehr geschützt. Und dann sah ich dieses, also ich sehe dieses faszinierende Organ. Es wird ja am schlagenden Herzen operiert. Ja. Und ich sehe, wie dieses würdevolle Organ vor mir einfach zuckt. Ja. Und ich habe ja die Menschen davor gesehen. Ja. Und dann war das auch immer so ein Running Joke, gesagt, ich habe ihr Herz gesehen. Ja. Und dieses Organ, wenn man das so schlagend sieht, in der Anatomie oder im Studium war es ja nicht mehr lebendig, ja, hat man Anatomie geguckt. Aber das Schlagen zu erleben, das war nochmal ein Moment, der bestätigt hat, dass ich mich in meinem Leben um dieses Organ sehr gerne kümmern möchte.
3: Jetzt macht das Herz das mit dem Schlagen ja in der Regel von alleine. Aber wann und wie sollten wir denn eigentlich anfangen, uns wirklich damit zu beschäftigen und auch aufs Herz zu achten?
2: Also das finde ich eine tolle Frage, Ingo, weil das Herz macht ja sehr viel, ohne dass wir das mitbekommen. Es schlägt tags und nachts und es ist sozusagen immer für uns da. Und ich finde, der Wert ist, wenn wir uns so wie heute, jetzt auch in diesem Gespräch, mal Gedanken drüber machen, wenn wir uns mal daran erinnern. Ja? Das Herz ist in der Regel leise, ja? es meldet sich nicht, ja? aber es spricht regelmäßig mit uns. Das weiß jeder, der schon mal Angst hatte oder verliebt war. Ja, das Herz reagiert auf Emotionen. Ja. Und ich glaube, wenn man sich darum kümmert, einerseits Lebensstil, also Ernährung und Bewegung natürlich, aber eben auch die Herzensthemen, ja, dann kann man wirklich herzgesund leben. Und ich glaube, dass das Wichtige ist, dass wir das im Alltag machen. Dass wir uns immer wieder, selbst wenn wir es, ne, um es praktisch zu machen, einmal pro Stunde für eine Minute, das ist sehr lang, wenn man dann nichts tut, Handy mal ausmachen, in den Flugmodus, in einer Minute passiert in der Regel nicht viel und dann einfach mal tief ein- und ausatmen, Augen schließen. Ja. Und das Herz hat die Fähigkeiten, das finde ich so toll, sehr schnell zu regenerieren. Ich sehe das, als ich noch in der Klinik tätig war, in Herzkatheteruntersuchungen, die sind manchmal 1, 2, 3 Stunden lang, wo wir stehen und arbeiten. Und da haben wir immer wieder zwischendurch auch Pausen eingelegt. 10 Sekunden atmen, ja, das Team. Ich habe dann immer gesagt, stopp, ja. Wir achten noch auf Blutdruck und alles klar. Aber wir machen auch Pausen. Und das Herz hat die Fähigkeit, sehr schnell zu regenerieren. Und es gibt für die Herzgesundheit sehr viele Ansatzpunkte, die ich in allem, was ich tue, ob im Podcast oder im Buch oder in Sendungen, die ich beschreibe, wie man Herzgesundheit wirklich täglich machen kann. Und ich liebe dieses Organ.
3: Ja. aber das heißt, es geht jetzt gar nicht darum, dass ich irgendwie ständig so wie ist mein Puls und ich muss meinen Blutdruck messen und ständig irgendwie so auf das Organ achten,
2: genau,
3: sondern ich höre da eher raus so, kümmere ich dich um deine Emotionen, setz dich damit auseinander, komm zur Ruhe. Was sind für dich andere Faktoren, die wichtig sind, wenn du sagst, aufs Herz achten, ist nicht genau sich mit dem Herz beschäftigen, sondern eigentlich mit sich selbst beschäftigen, oder?
2: Genau, also mit sich selbst, so ein bisschen so das Thema Selbstliebe, nicht Egoismus, sondern Selbstliebe, Selbstfürsorge ist natürlich ein wichtiges Thema, weil das ist ähnlich wie im Flugzeug, ja, wenn man da fliegt und die Stewardess am Anfang erklärt es ja, ne, wenn irgendwas passiert und da kommen die Sauerstoffmassen runter, erstmal selber atmen und dann anderen helfen. Ja. Das, denke ich, ist wichtig. Und aber ich sage immer, es gibt einen Weg, wie jeder jeden Tag etwas für sein Herz tun kann. Und das ist Küsschen geben. Ja, also die Beziehungen pflegen. Ja. Auch da wieder gibt es eine Studie, eine tolle Studie, eine der größten Studien unserer Zeit in Harvard, in den USA, wo man gefragt hat, ne, Menschen hat man gefragt, was macht euch wirklich glücklich? Ist es die Yacht? Ist es das riesige Auto, der tolle Urlaub oder was ist es? Und diese Studie hat man über 7 Generationen gemacht. Immer wieder gefragt, Leute, was macht euch glücklich? Das sind ja unterschiedliche Zeiten. Aber was alle gemeinsam haben, ist das, was wirklich glücklich macht, sind genau das, was wir heute tun. Tolle Gespräche hören oder mitmachen. Die Beziehungen, die man hat, pflegen. Das meine ich mit Küsschen geben. Ich habe selber zwei Töchter, die sind 9 und 5. Die heißen Joy und Love, die Freude und die Liebe. Ja, also bei uns ist jeden Tag zu Hause Freude, wo bist du? Liebe, komm zum Essen, ja, oder wann gehen wir Zähne putzen, ja. Nein, aber dann auch Küsschen geben, gute Gespräche führen, kuscheln, ja. Das ist wirklich gut, weil da wird mein Lieblingsmedikament, was jeder von uns in sich trägt, ausgeschüttet, das Oxytocin, das Kuschelhormon. Ja. Es gibt tatsächlich auch, um als Mediziner zu sprechen, auf dem Herzen sogenannte Rezeptoren. Also Oxytocin ist der Schlüssel und der Rezeptor ist das Schloss. Und Oxytocin, wenn das andockt auf den Herzmuskelzellen, kann das Herz geschmeidiger schlagen. Und dieses Kuschelhormon wird ausgeschüttet, wenn wir gute Gespräche haben, wenn wir mal ein Kompliment machen oder freundlich sind und so weiter.
3: Das heißt, das ist gar kein Zufall, dass das Herz das Symbol für Liebe, für Beziehung ist, genau. So, weil das tatsächlich was miteinander zu tun hat.
2: Absolut. Also der Zusammenhang ist bewiesen. Ja, und es lohnt sich, viele Wege zu finden, sich ums Herz zu kümmern. Das müssen nicht nur Medikamente sein. Ich sage immer als Arzt auch oder in der Praxis, Medikamente sind Helfer. Ja, manchmal brauchen wir die. Zum Beispiel beim Thema Bluthochdruck. 30 Millionen Menschen in Deutschland haben das. Ja. Die meisten wissen davon ja nichts, weil Bluthochdruck nicht wehtut. Ja. Findet man nur raus, wenn man es misst. Und da braucht man manchmal Medikamente, ja. Aber wenn man sich bewegt, wenn man sich richtig ernährt, ich sage bei Ernährung auch immer nicht komplex, einen komplexen Ernährungsplan und ne, Frau Meier, Sie dürfen maximal 13,7% Kalorien zu sich nehmen, davon dürfen 10% Fett sein, Kohlenhydratanteil bitte ab heute achten. Ne? Ja. Sondern man muss sich nur eine Frage stellen, um gesunde Ernährung hinzubekommen, herzgesunde Ernährung, ist der Teller bunt? Ich meine jetzt nicht Gummibärchen, ja. Sondern Gemüse. Ja? Ja. Das kann man sich jeden Tag die Frage stellen. Ja. Ist ein bisschen Gemüse dabei? Ja. Und Bewegung kann auch mal sein, dass man eben nicht den Aufzug nimmt. Dass man sagt, okay, ich mache mal pro Stunde 10 Kniebeugen oder was. Ja? Und wenn man das kombiniert mit einer tollen Unterhaltung, ein Küsschen geben, hat man schon jeden Tag was fürs Herz getan.
3: Ich finde es interessant, weil wenn du über Herzgesundheit redest, da redest du von lauter positiven Dingen.
2: Ja.
3: Ist sowas wie Risikofaktoren, ist das gar nicht dein Thema? Weil normalerweise hört man immer so, also vermeiden Sie dies, vermeiden Sie das und achten Sie da drauf. Spielt das keine Rolle oder ist das letztlich der gleiche Ansatz?
2: Also ein bisschen schon.
3: Ja, okay.
2: Aber tatsächlich in meinem Buch geht es nur im ersten Kapitel, auch sozusagen auch erklärend, geht es schon um die Risikofaktoren. Klar, es gibt ja die sogenannten Big Five, ja, also okay. Die klassischen kardiovaskulären Risikofaktoren.
3: Okay, aber die nennen wir dann wenigstens jetzt mal.
2: Ja, genau. Also das ist Bluthochdruck, ja. Diabetes, also Blutzuckerkrankheit, dann hat Übergewicht, ja, Rauchen und Cholesterin, insbesondere das LDL-Cholesterin, also die Cholesterinfetterhöhung. Ja. Das sind die klassischen Risikofaktoren, die gerade in Kombination das Risiko für einen Herzinfarkt oder Schlaganfall, häufigste Todesursache der Welt, drastisch erhöhen. Also wenn einer Übergewicht hat und raucht, hat er nicht 1 plus 1 gleich 2, also doppelt so hohes Risiko für einen Herzinfarkt, sondern exponentiell. Mhm. Also das ist schon ganz wichtig, dass wir, ne, und das mache ich ja auch in den sozialen Medien als Herzensdoc auf Instagram, mache ich das natürlich auch gerne, ja, auch auf diese Risikofaktoren hinweisen, aber dann auch immer zeigen, wie man mit dem Rauchen zum Beispiel aufhören kann an einem Tag. Ne? Da sowas oder die Reels, die ich baue, sind auch so, dass es hilfreich ist, sozusagen diese Risikofaktoren anzugehen, ja klar.
3: Woran liegt das eigentlich, dass immer mehr jüngere Menschen auch Herzprobleme bekommen?
2: Also diese Antwort ist ganz einfach. Ja, wir haben heute etwas, was uns alle betrifft. Ich glaube, egal welches Alter, Stress. Ja. Das zweite Buch, was ich schreibe, geht genau um dieses Thema am Ende, um Stress. Ja. Und Stress ist ja, wenn wir ehrlich sind, einfach nur eine Reaktion auf die äußeren Umstände. Früher war das der Säbelzahntiger, der vor uns stand. Ja. Was passiert? Das Herz schlägt schneller, man atmet schneller und man braucht einfach Energie. Cortisol, also Zucker wird ausgeschüttet und so weiter. Und dasselbe sehen wir heute auch. Nur, dass der Säbelzahntiger von heute nicht mehr, oder sagen wir mal, selten vor uns unmittelbar steht. Aber das ist eben die To-Do-Liste. Das ist manchmal die sozialen Medien mit der falschen Info. Ja? Das ist die Informationsflut. Ja? Also wir wissen, dass sich das Wissen im Internet in 700 Tagen verdoppelt. Ja? Und mehr Wissen ist nicht unbedingt besser. Wissen ist keine Macht, sondern und das deswegen, ich bin in den sozialen Medien deswegen gekommen, um zu zeigen, wie man mit dem Wissen umgehen kann und um zu zeigen, wie Menschen in die Umsetzung kommen können. Ja. Ich glaube, das ist wichtig.
3: Ja. Jetzt haben wir viel über Dinge geredet, über die hast du auch in anderen Sendungen schon gesprochen. Aber eine Seite kommt da manchmal ein bisschen kurz von dir. Und ich will das mal deutlich machen an einem Insta-Post von dir selber. Da hast du nämlich zum Beispiel geschrieben, Dinge, die aus deiner Sicht das Herz

0: wirklich stark machen, sind Liebe, Glaube, Hoffnung und die Kunst, sich selbst nicht zu verlieren.
1: Genau.
0: Glaube, Hoffnung, Liebe. Da höre ich die Bibel im Hintergrund. kann denn Glaube unser Herz stärken?
1: Absolut. Also aus meiner Sicht ist, und das ist auch das, was mir, weil viele fragen mich, wie machst du das zeitlich? Du hast zwei Kinder, du hast zwei Brüder, deine Eltern sind da, ihr seid in Ghana manchmal, du bist unterwegs. Wie machst du das mit Radiosendungen, Fernsehen, Podcast, Instagram und so weiter oder die Praxis jetzt auch? Und der Weg, der mir hilft, ja, all das zu machen und vor allem auch die Energie zu haben oder Begeisterung, ist für mich der liebe Gott. Warum? Auch in der Bibel steht, mehr als alles andere, behüte dein Herz. Ja? Und ich glaube, dass wenn wir die Bibel oder wenn wir Gott und den Glauben mitnehmen, dass dann alles, was wir tun, noch mehr Effekt hat, noch mehr Menschen berührt und wirklich Herzen berühren kann. Und ich glaube wirklich, dass wenn man also auch Teil zum Beispiel der Therapie oder des Broken Heart Syndroms, ja, das ist ja eine Erkrankung, die vor allem jüngere Frauen trifft, bei der das Herz innerhalb von Stunden von einer 30-Jährigen altert auf 90 Jahre, massive Herzschwäche entwickeln, nur durch psychische Faktoren, die erfahren von dem Tod des eigenen Kindes oder irgendwas, was ganz Krasses passiert, dann kann das passieren, Broken Heart. Und da sehen wir im EKG Veränderungen, die aussehen exakt wie ein akuter Herzinfarkt. Wir messen im Blut die Herzwerte, sind die Herzinfarktwerte, die hoch sind. Und das ist für mich, das hat auch ein eigenes Kapitel im Buch, der Beweis, Broken Heart Syndrom zeigt, Herz und Seele hängen wir zusammen. Bedeutet aber auch, dass wenn wir uns um die Seele kümmern, wenn wir aktiv Dinge abgeben an ihn und sagen, Herr, das kann ich nicht tragen, nimm du das. Oder ich habe hier einen Fehler gemacht, nimm du das. Oder wenn man jeden Tag sagt, Herr, du bist Gott, du hast gesagt, du gehst mit mir, ich brauche keine Angst haben vor der Zukunft. Ja? Dann ist das auch Therapie fürs Herz. Und ich glaube sogar, dass das die effektivste Therapie ist, wenn wir Dinge abgeben können an ihn und er sich darum kümmert.
0: Krass, jetzt ist aber ja Arzt sein, Kardiologe sein, wahrscheinlich nicht immer nur ein Job, wo sich alles immer nur positiv und schön anfühlt. Du hast mit kranken Menschen zu tun, du erlebst wahrscheinlich, dass Patienten sterben. Wie kriegst du das denn selber unter die Füße? Wie schaffst du es dann trotzdem, ein positiver, lebensfroher, gläubiger Mensch zu sein, trotz all dem Leid, was du auch siehst?
1: Ist ein Lernprozess. Na, ich mache das jetzt seit über 25 Jahren, Vierteljahrhundert kann man es nennen, ja. Aber es ist ein Lernprozess. Ich gestalte jeden Tag so, dass ich sage, ich gebe den Tag dir her, jeden Tag, das mache ich am Anfang. Ne, wir machen das in der Familie, jeden Tag mit meinen Kindern und der Frau, morgens und abends. Ja, wir geben das bewusst ab und ich bete darum, dass Gott mich einsetzt als Licht. Ja, klar, es gibt viel, was wir nicht kontrollieren können. Es gibt viel, gerade in der Medizin. Ja, ich bin allein in der Landeshauptstadt in Düsseldorf, ja, bin ich über 5000 Einsätze als Notarzt gefahren. Und da erlebst du natürlich viel, auch akute Sachen. Zum Beispiel erinnere ich mich zum Beispiel, da sind wir gerufen worden zu einem wirklichen Brand, ja, von einem Mehrfamilienhaus. Und ein Brand ist ja sehr laut. Also Feuer ist sehr laut. Und ich erinnere mich, wir kommen dort an. Und es brennt und da springen Leute aus den Fenstern. Ja? Und ich wollte los und der Feuerwehrmann hat mich festgehalten. Er hat gesagt, Nana, wir müssen auf die anderen warten. Ich sage, ich bin ein Notarzt, let's go, ich muss helfen. Er sagt, nein, du musst erst mal wegschauen, weil ansonsten trifft es dein eigenes Herz. Wir müssen auf die anderen warten und dann können wir erst losgehen. Ja? Und ich habe ganz viele Sachen über die Zeit gelernt und auch gefragt. Und gerade in der Kardiologie ist aber das Schöne sozusagen, dass man akut helfen kann. Ich hätte zum Beispiel keine Kinderonkologie, also Kinderkrebsheilkunde, hätte ich zum Beispiel nicht machen können, ich persönlich, weil mir das zu sehr ins Herz geht. Ja. Aber in der Kardiologie kann man wirklich sehr, sehr gut helfen. Und das Wichtigste finde ich, dass man wirklich aktiv Gott immer mitnimmt, in jede Situation, auch gerade die Dinge, die wir nicht in der Hand haben. Und dann kann man auch aus den Dingen, die passieren, sehr, sehr viel lernen, mitgeben, mit anderen teilen. Und dann wird das, was negativ war, nicht unbedingt sofort positiv, aber man kann es nutzen für den Lerneffekt und um anderen zu zeigen, wie man das verhindern kann.
0: Ja. Ich danke dir sehr, ich finde es super spannend. Ich könnte noch lange mit dir reden. Falls ich mal Herzdinge, mal irgendwelche Probleme kriege, ich hole mir bei dir auf jeden Fall eine

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3: Anjana, so, also wir reden, eigentlich reden wir weiter über Herzensdinge. Mhm. Und das, was das Herz so brechen kann. Ich fand das super interessant zu hören, dass man tatsächlich an gebrochenem Herzen anscheinend sterben kann, ja, buchstäblich. Herzen brechen, Herzen, die Schmerzen leiden, das kennst du sehr gut vom Anfang eurer Ehe, Anjana. Mhm. Seit 25 Jahren bist du verheiratet, aber wenn man die Geschichte kennt, die dahinter steht, dann könnte man das ein Wunder nennen, dass ihr noch verheiratet seid. Mancher würde, wenn er es nicht so gut meint, vielleicht sagen, es ist eigentlich ein Skandal. Nach dem, was du, und ich hoffe, ich trete dir nicht zu nah, wenn ich so formuliere, deinem Mann damals angetan hast. Ja. Deshalb bewundere ich das sehr, dass du dich, es ist zwar schon eine Zeit lang her, aber trotzdem hier hinsetzt und sagst, ja, ich erzähle darüber. Mhm. Und ich nehme euch damit rein. Wir gehen mal zurück ins Jahr 2004. Du sitzt mit einem Mann, der nicht deiner ist, in einer Pension und bist kurz vorher zu Hause ausgezogen. Was ging da in dir vor?
4: Puh, gute Frage. Auf der einen Seite nicht viel, weil es war, hat sich sehr tot schon alles angefühlt, so innen drin. Auf der anderen Seite irgendwie alles. Also ich war damals an einem Punkt angekommen, wo ich gemerkt habe, ich hatte das Gefühl, ich habe mein Leben in eine Sackgasse manövriert. Ich habe Entscheidungen getroffen, die sehr schlecht waren. Die, ja, wenn wir über gebrochenes Herz sprechen, müsste jetzt eigentlich vielleicht mein Mann hier sitzen, weil der ist derjenige, dem ich das Herz gebrochen habe. Und damals in dieser Pension war wirklich so der Punkt gekommen, wo ich gemerkt habe, egal, was ich mache, es wird eigentlich nur noch schlimmer. Ich glaube, es gibt gar keine Möglichkeit mehr, hier rauszukommen. Es hat sich angefühlt wie eine Sackgasse. Und ich hatte das Gefühl, so von innerlich wirklich Panik. So, ich habe keine Möglichkeiten mehr sehen können. Ich habe nicht mehr gewusst, was ich machen soll, was ich machen kann. Eigentlich dachte ich, okay, das wird alles, egal was, es wird nicht funktionieren. Die einzige Möglichkeit, um irgendwie all diesem Drama auch ein Ende zu setzen, ist, wäre am besten aufhören zu leben. Dann ist Ruhe irgendwie so.
3: Das heißt, das war für dich gar nicht eine Situation, wo du das Gefühl hattest, du tust dir selbst was Gutes, sondern das hat sich für dich selber auch schlecht angefühlt.
4: Ja. Das war dieser Zwiespalt immer wieder. Ja. Zu merken, es hat ja auch alles eine Vorgeschichte, sowas passiert ja nicht von heute auf morgen. Und ein großes Thema dabei ist tatsächlich diese Herzensthemen einfach festzustellen, für mich selber so eine Sehnsucht zu empfinden nach Liebe, nach Angenommensein, nach Verständnis, einfach nach Beziehung, nach tiefer, echter Beziehung und gleichzeitig festzustellen, nicht in der Lage zu sein, wirklich mein Herz zu öffnen. Mhm. Wirklich jemanden nah an mich ranzulassen und diesen Zwiespalt zu merken. Auf der einen Seite, ich sehne mich so nach Beziehung, ich sehne mich danach, wirklich geliebt zu werden. Einfach nur geliebt werden. Für das, wer ich bin. Nicht für irgendwas, was ich mache, für wie ich aussehe oder sonst was ich tue, sondern einfach für wer ich bin. Und gleichzeitig völlige Unfähigkeit und Schwierigkeiten, Beziehungen auf der Ebene überhaupt zuzulassen. Wirklich dieses Herz zu öffnen, um mit jemand anderem in Verbindung zu treten, das war mir zu dem Zeitpunkt nicht möglich. Und das hat mich extrem belastet. Und meine Unfähigkeit, damit umzugehen, hat dazu geführt, dass ich diese Entscheidungen getroffen habe. Weil letzten Endes war es ein, okay, ich sehne mich nach Liebe, ich sehne mich nach Annahme. ich schaffe es nicht über tiefe Herzensbeziehungen mit anderen, das zu erleben. Aber ohne komme ich auch nicht klar, was mache ich jetzt? Und dieses mit einem anderen Mann ins Bett gehen war für mich so ein bisschen so ein einfacher Weg für den Moment, diese Sehnsucht zu stillen. Und es war einfach nur sehr kurzfristig ein schöner Moment und was, wo ich das Gefühl vielleicht auch hatte, okay, das tut mir vielleicht gut für ganz kurz. Aber langfristig hat es ja noch viel mehr kaputt gemacht, als dass es gut getan hätte.
3: Dieser Mann, mit dem du dann da in dieser Pension saßt, hat es dann bis zu Hause ausgezogen. Das war quasi so ein dramatischer Höhepunkt. Mhm. Aber es gab schon Vorgeschichte, es gab schon andere Affären, die du vorher hattest. Hat dein Mann eigentlich von dem vorher auch immer schon was mitbekommen? Oder erst in so einem Moment, als du dann ausgezogen bist?
4: Also er hat es dann immer im Nachhinein quasi mitbekommen. Mhm. So, genau, ich bin meinem Mann ja 5-mal fremdgegangen insgesamt. Und jedes Mal war es so ein, das passiert, sage ich jetzt mal so. Mhm. Und es kommt raus. Es ist so eine Fassungslosigkeit war jedes Mal davon. Mhm. Auch von meiner Seite, was war das jetzt? Ich will das doch eigentlich nicht. Ich liebe meinen Mann. Mhm. Ich habe meinen Mann immer geliebt. So. Jetzt können Leute nicht denken, das ist keine Liebe, wenn man sowas macht. Ja. Aber es war für mich nie die Frage so, ich will ihn loswerden, sondern hey, das ist mein Mann, ich will mit ihm zusammenbleiben und trotzdem suche ich irgendwas bei anderen Männern. Ja.
3: Jetzt mal aus der Perspektive deines Mannes, trotzdem krass, dass er nicht von sich aus irgendwann gesagt hat, hier, Anjana, ich setze dich vor die Tür, das mache ich so nicht mehr mit. Wie hast du denn deinen Mann erlebt in diesen Situationen?
4: Ich hätte mir das gewünscht an manchen Stellen, dass er mich einfach rausschmeißt. Weil dann hätte er mir die Entscheidung abgenommen quasi. Und es wäre ganz klar gewesen, dass das stimmt, was ich tief in mir drin über mich selber glaube. Nämlich, dass es nicht möglich ist, mich zu lieben. Ganz tief in mir hatte ich immer diese Überzeugung, es ist nicht möglich, mich zu lieben. Und jetzt hatte ich da einen Mann, der mich liebt, auch wiederholt diese Liebe und Treue mir gegenüber beweist. Und trotzdem war in mir drin dieses, nee, das kann nicht sein. Mich liebt niemand. So. Und ein bisschen war dieses Wiederholungstätersein auch ein auf die Probe stellen von, am Ende werde ich allen beweisen, ich habe recht. Und hätte mein Mann das gemacht, hätte mein Mann gesagt, das mache ich nicht mit. So. Und er hätte jedes Recht dazu gehabt oder völliges Verständnis sogar von meiner Seite. Es hätte am Ende genau das bewiesen, was ich über mich selbst geglaubt habe. Nämlich, siehste, ganz am Ende, wenn es wirklich drauf ankommt, so, wenn ich nicht mehr nett bin, wenn ich nicht mehr mich zusammenreißen kann, wenn ich nicht irgendwie mich so verhalte, dass es auch angenehm ist, mich gern zu haben, dann sehen alle, dass es nicht möglich ist, mich zu lieben. Und mein Mann hat wieder und wieder und wieder genau das bewiesen. Und das ist auch das, was für mich das Wunder ist am Ende. Weil es wirklich, glaube ich, menschliche Fähigkeiten übersteigt. Immer wieder eine Entscheidung für mich zu treffen, obwohl ich ihm das Herz gebrochen habe. Immer wieder zu sagen, ja, zu mir, zu unserer Beziehung. Und nicht zu gehen. Und am Ende war auch das, was für mich der Schlüssel war, andere Entscheidungen treffen zu können. Weil jemand da war, der mir gezeigt hat, ich bin liebenswert, ganz egal. Und im Endeffekt war es wie ein Beispiel für Gottes Liebe für mich.
3: Jetzt kann ich mal denken, gerade Leute, die vielleicht sowas auch schon erlebt haben, dass sie betrogen wurden von ihrem Ehepartner, die macht das jetzt eher wütend und die denken, wie kann der das mit sich machen lassen? Das ist doch eher Schwäche, das ist doch Dummheit. Wie hast du denn deinen Mann wahrgenommen? Wie hast du ihn gesehen? In diesem immer und immer wieder hat er neu mit dir angefangen.
4: Die Gedanken kamen mir auch. Wie kann der nur? Es war für mich unverständlich. Völlig unfassbar. Wie kann jemand so sein? Das ist doch dumm. Wie kann man so dumm sein? Das ist doch nicht normal. Das war die erste Reaktion. Und ich kann es total nachvollziehen, wenn man diese Gedanken hat, weil es sehr verständlich ist. Aber nach und nach habe ich gesehen, dass es gibt keine größere Stärke als

0: treu zu bleiben. Und Liebe ist am Ende nicht nur ein Gefühl, sondern eine Entscheidung, immer wieder aufs Neue. Und bedingungslose, hingebungsvolle Liebe, das ist wahre Stärke, so da bleiben zu können. Und in dem Moment dachte ich mir auch so, oh, wie kann der nur? Das ist doch total komisch. Wieso macht der hier nicht mal eine Grenze? Warum macht der nicht mal hier eine Ansage und sagt, hey, so und so nicht weiter? Und am Ende war es das, was wirklich mein und unser Leben und auch das unserer Kinder am Ende gerettet und überhaupt möglich gemacht hat. Und ein Zeichen von absoluter Stärke und ja, Treue. Und wo ich jetzt erkenne, wow, Liebe ist so viel mehr als nette Gefühle, Schmetterlinge im Bauch oder irgendwie eine schöne Zeit zusammen. Liebe ist wirkliche Hingabe, so das Leben hingeben. In guten wie in schlechten Zeiten, sagt man so bei der Hochzeit. Und man hat keine Ahnung oft, was das bedeutet. Aber wahre Liebe ist so viel mehr als nur ein, ja, es ist nett und wir haben ähnliche Hobbys und hey, lass uns ein cooles Leben gestalten. Sondern wahre Liebe zeigt sich darin, bin ich bereit, bei dir zu bleiben, auch wenn du nicht dazu bereit bist.
1: Du hast deinen Mann in der Kirche kennengelernt. Mhm. So der gemeinsame Glaube, das war eigentlich eine wichtige Sache für euch. Wie hast du das für dich zusammengekriegt? Einerseits, mein Mann und ich, wir glauben, es gibt da noch jemanden, der größer ist als uns. Ja? Mhm. In der Bibel stehen bestimmte Dinge zum Thema Ehe, auch zum Thema Ehebruch. Wie hast du das, was du getan hast, damit zusammengekriegt?
0: Ja, man könnte auch denken, es ist eine super Voraussetzung, eine tolle Basis. Dann klappt doch sicherlich alles in der Ehe. Und ich habe einfach festgestellt, dass Glaube an Gott unglaublich wertvoll ist, keine Garantie ist dafür, dass man weise Entscheidungen für sein Leben trifft. Mhm. Und ich wusste immer, ja, in der Bibel steht dies und jenes und mir, ich war völlig davon

0: sondern da gingen so viele Emotionen, so viele Themen in mir durcheinander. Und ich habe meine Entscheidungen danach getroffen. Und ich wusste in dem Moment immer, ich dachte mir, Gott ist, glaube ich, nicht glücklich über meine Entscheidungen, die ich gerade treffe. Mir war aber auch völlig klar, dass ich die freie Wahl habe. Und dass auch Gott nicht derjenige ist, der da sitzt und so, okay, du weißt, was richtig ist. Und dann machst du das jetzt auch. Und wenn du das nicht machst, dann tut's mir leid. Tschüss. Dann will ich mit dir nichts mehr zu tun haben, weil du hast versagt. So. Sondern ich wusste, Gott liebt mich, ist er für mich da. Meine Taten haben Konsequenzen. Aber Gott zwingt mich nicht, irgendwas zu machen, sondern alles, was Gott zeigt, auch was wir in der Bibel lesen, ist ein Angebot und eine Einladung. Schau mal, so kann es gelingen.
1: Ja.
0: Und bist du bereit, dem zu folgen? Und ich habe die Einladung einfach ausgeschlagen. Und ich habe die abgelehnt in vollem Bewusstsein, es wäre vielleicht besser. Aber meine Unfähigkeit, mit all dem umzugehen, was genau in meinem Herzen zu der Zeit einfach passiert ist oder auch nicht passiert ist, hat dazu geführt, dass ich einfach andere Entscheidungen getroffen habe, obwohl ich es besser hätte wissen können.
1: Wir hatten angefangen mit dieser Situation, wo du mit einem anderen Mann, mit einem Kollegen von der Arbeit, ja, quasi in der Pension saß, bist zu Hause ausgezogen. Du bist aber dann zu deinem Mann nach gar nicht allzu langer Zeit wieder zurückgegangen. Mhm. Auf welcher Basis hast du diese Entscheidung getroffen?
0: Zurückzukommen?
1: Mhm.
0: Das war irgendwie auch ein bisschen unbeschreiblich. Ich dachte eigentlich, es ist jetzt wirklich Ende und ich weiß nicht, wie das weitergehen kann. Ich hatte keine Vorstellung davon, welcher Weg noch möglich wäre. Ich konnte es nicht sehen. Und mein Mann hat damals dann zu mir gesagt, hat gemeint, hey, er hat gebetet und er hat so eine Liebe für mich immer noch und er hat immer noch ein Ja zu mir. Wenn ich zurückkommen möchte, dann bin ich herzlich willkommen.
1: Schon wieder.
0: Und er nimmt mich zurück, auch dann noch.
1: Mhm. Wow.
0: Und in dem Moment war das so krass, weil ich gemerkt habe, das ist nicht normal. Das kann ein Mensch doch nicht von alleine, das ist nicht menschlich. So. Es war für mich so ein göttlicher Moment zu sehen, da ist jemand, der mich liebt mit irgendwie einer Form von übernatürlicher Liebe. Ganz trotz all dem, was passiert ist. Dieses Angebot von meinem Mann mir die Möglichkeit zeigt, es gibt noch einen Weg, es gibt eine Möglichkeit. Und ich habe mich damals entschieden, zurückzukommen. Und das war richtig schwer. Es waren überhaupt keine tollen Gefühle. Es war gar kein logisches, ah ja, jetzt haben wir es rausgefunden, was ist unser Problem und jetzt lösen wir das. Es war auch kein, oh, jetzt haben wir unsere Gefühle geklärt und jetzt irgendwie weiß ich einfach, was richtig ist und es fühlt sich auch gut an. Es war richtig schlimm. Ich habe damals das Gefühl gehabt, als greift mir jemand hier rein und reißt mir alle Eingeweide raus. Es war wirklich schlimm. Es war ein Gefühl wie innerlich sterben, weil ich das Gefühl hatte, ich muss alles loslassen, ich muss aufgeben, ich liefere mich quasi jemandem aus und bin völlig verletzlich, ich bin hilfsbedürftig, offensichtlich kriege ich hier keine guten eigenen Entscheidungen irgendwie hin. Und ich vertraue mich jemandem an, in dem Bewusstsein, okay, er wird es gut mit mir meinen, aber das Risiko besteht ja immer, dass es nicht so gut läuft. Und das war wirklich hart für mich. Mhm. Und es war in dem Moment eine Entscheidung, weil ich wusste, das wäre eine gute Entscheidung.
1: Mhm. Jetzt sind seitdem viele, viele Jahre vergangen. Ihr seid immer noch zusammen. Bist du auf Punkte gestoßen, wo du gemerkt hast, da ist bei mir selber der Schlüssel, das sind die Stellen, an denen ich arbeiten muss, damit unsere Beziehung wieder funktioniert?
0: Was tatsächlich passiert ist damals mit meiner Entscheidung zurückzukommen, ist, dass unsere Beziehung sehr, sehr schnell wiederhergestellt war. Es war ja ein absoluter Vertrauensbruch, der jetzt nicht nur einmalig passiert ist, sondern mehrmals, auch über einen Zeitraum von mehreren Jahren. Und dann

0: gipfelt ist in dieser letzten Affäre. Und als ich zurückgekommen bin, hatten wir uns entschieden, okay, wir haben keine Ahnung, wie das ausschauen kann. Es fühlt sich auch nicht gut an. Aber wir treffen die Entscheidung mit Gottes Hilfe. Und wir wollen sehen, wie es möglich wird. Und dann zu merken, dass wir nicht alleine da drin sind, sondern dass wir tatsächlich Gottes Hilfe haben und er an unseren Herzen gewirkt hat und innerhalb von Wochen und Monaten das Vertrauen zwischen uns wiederhergestellt hat. Das ist für mich das Wunder, das passiert ist. Weil tatsächlich November habe ich meinen Job gekündigt und bin dann nach Hause zurückgekommen. Und Februar war ich schwanger mit unserem ersten Kind. Und das ist ein großes Wunder. Und das Kind hat einen besonderen Namen, der bedeutet Geschenk Gottes, weil es für uns in dem Moment so ein Zeichen war, so, hey, Gott ist mit uns. Wir sind hier nicht alleine und müssen jetzt versuchen, uns irgendwie aus der Scheiße zu ziehen quasi und es irgendwie wieder hinzukriegen oder wieder gut zu machen oder irgendwie versuchen, irgendwie einigermaßen klarzukommen, sondern wir haben eine Entscheidung getroffen. Ich habe eine Entscheidung getroffen. Mein Mann hat zuerst eine Entscheidung getroffen für uns, für unsere Ehe. Und Gott kommt mit rein und tut Dinge, die uns eigentlich menschlich gar nicht möglich sind, nämlich tiefe Herzensverbindungen wiederherzustellen. Und das ist für mich das große Wunder, was passiert ist.
1: Jetzt hast du ja am Anfang gesagt, im Grunde genommen hast du immer unbewusst die Bestätigung gesucht dafür, dass du ja eigentlich gar nicht liebenswert bist. Ich nehme an, das ist eine Erkenntnis, die dir später gekommen ist, nicht von damals. Wie bist du denn auf den Punkt gekommen? Wie hast du das rausgefunden?
0: Was dann anfing, waren diese ganzen Prozesse, so diese ganzen tiefen Herzensthemen, da hinzuschauen, wirklich ehrlich zu werden vor mir selber, das zuzulassen, all die schmerzhaften Dinge anzuschauen, all das, wo Verletzungen entstanden sind, wo ich gemerkt habe, da ist so viel einfach da, was ich die ganzen Jahre versucht habe zu verdrängen, was ich versucht habe zu unterdrücken, wo ich nicht hinschauen wollte, weil ich das Gefühl hatte, es überfordert mich komplett. Und mit dieser Sicherheit, meinen Mann an meiner Seite zu haben, nach dieser krassen Krise, wurden für mich auch ganz neue Prozesse möglich, da näher drauf zu schauen und da hinzugucken. Und das fing dann an, dass so eins nach dem anderen. Und ich würde auch ehrlich sagen, dass so viel wundervoll jetzt gut ist und ich wirklich an einem ganz anderen Punkt stehe. Ich glaube, wie bei jedem von uns, wir sind nie fertig im Leben, sondern diese Art von Prozesse gehen auch weiter, bis wir dann mal halt unser Leben hier auf der Erde zu Ende haben. Ja. Aber die haben damit angefangen. Ja.
1: Herzlichen Dank, Anjana. Ich kann mir vorstellen, für viele ist das ein sehr emotionales Thema, gerade für Menschen, die es selber erlebt haben, auch. Übrigens mein Wunsch an alle, die uns zuhören und meinen, sie müssten jetzt Kommentare schreiben, die verletzend sind. Denkt mal vorher nach. Ja, danke. Vielen Dank.

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3: Evelyn, es wird ja nicht leichter heute, die Themen. Nun gar nicht. Aber wir fangen mal auf der sachlichen Ebene an. Laut einer offiziellen Definition gilt als sexualisierte Gewalt jede sexuelle Handlung, die an, mit oder vor Kindern und Jugendlichen gegen deren Willen vorgenommen wird oder der sie aufgrund ihrer Unterlegenheit nicht wissentlich zustimmen können. Geht dann noch ein bisschen weiter.

0: Das klingt hier so fachlich korrekt. Du hast das schmerzlich durchlitten, was sexualisierte Gewalt ist. Wie alt warst du denn in deiner Kindheit, als das bei dir so angefangen hat?
1: Ja, dazu muss man vielleicht auch noch mal ein bisschen so im Vorfeld mal sagen. Trauma oder traumatische Erlebnisse, da kann man selten wirkliche Fakten sich merken. Also ich weiß nicht mehr ganz genau, wie viele Jahre ich war. Ich war ungefähr 5 wahrscheinlich. Mhm. Ich weiß nicht, wie lange es gedauert hat. Mhm. Ich kann mich nur an die Sachen erinnern. Und das Dumme halt bei Trauma ist, dass man sich halt auch mit allen Sinneseindrücken Sachen abspeichert. Also ich kann mich an ganz viele Dinge erinnern, aber halt nicht mehr, was ich vorher gegessen habe, ob ich vorher so ganz normale Dinge, die waren in dem Moment einfach gar nicht wichtig. Also habe ich mir nur Dinge gemerkt und die kommen immer wieder halt auch als Traumafolgestörung auch immer wieder dann hoch. Und ich merke, irgendwie rieche ich bestimmte Dinge oder ich fühle bestimmte Dinge. Und das ist dann so mein täglich Brot, immer wieder sich zurückzuführen und zu sagen, okay, woher kommt das jetzt? Das ist was Altes, das ist jetzt nichts, was jetzt gerade ist, sondern das sind alte Geschichten, die hochkommen. Und mich halt immer wieder im Hier und Jetzt zu befinden, zu sagen, was ist heute dran? Wer bin ich jetzt? Was ist meine Position? Wo ist meine Stellung bei Gott? Wer bin ich wirklich? Was ist die Wahrheit? Ja, aber ich war ungefähr genau 5, 6, 7 so ungefähr.
0: Ja, Menschen, die sich gar nicht mehr an irgendwelche Dinge genau erinnern können und sich wundern, warum überhaupt bestimmte Dinge sie triggern und so weiter. Ja. Aber bestimmte Erinnerungen sind bei dir da.
1: Genau, also umso dramatischer es, glaube ich, wird, umso mehr geht die Psyche in dieses Dissoziieren. Mhm. Dass man sagt, ich beam mich weg, ich halte das hier nur noch körperlich aus, aber ich versuche das nicht mehr alles wahrzunehmen. Ja, genau. Ja.
0: So, jetzt wollen wir gar nicht im Detail genau alles besprechen, was passiert ist, aber vielleicht nur mal so grob. Wer war denn in deinem Fall der Täter oder die Täterin? Gab es so typische Situationen? Was ist das, was du uns erzählen kannst über das, was du da erlebt hast?
1: Ja, also bei mir war das so, dass es ein Täter war, also mein Onkel war das. Und so das Dramatische im Nachgang ist, finde ich, für mich, dass es halt immer so ein System folgt. Also es ist meistens, dass die Täter oder die Täterin erstmal Vertrauen aufbauen. Ja, die bauen Vertrauen auf. Bei mir war das so, dann so, dass er gesagt hat, ja, möchtest du nicht mal meine Schildkröte sehen? Ich liebe Tiere. Und dann hat er gesagt, ja, wenn du willst, kannst du mal mit mir auf mein Zimmer kommen. Dann bin ich mitgegangen. Und dann hat er mir die gezeigt und hat gesagt, okay, und jetzt würde ich dir gerne eine Massage anbieten. Und ich komme aus halt einem Kontext, wo man als Kind ein Kind war und damit war man untergestellt. Erwachsene, also er war da schon volljährig oder an der Volljährigkeit, den hat man nicht widersprochen. Man hat auch als Kind keine Grenzen gesetzt, sondern eher, dass ich so erzogen oder dass ich so groß geworden bin, der Wille des Kindes gehört gebrochen. Ja, das sind so ganz viele Ideen, die schon am Anfang einfach in der Prägung sehr, sehr schwierig waren, keine Grenzen zu setzen. Ja.
0: Und das zog sich quasi so bei dir durch die Familie. Das war so die Haltung, die bei dir in der Familie vorherrschte.
1: Ja, nicht nur in der Familie, also sogar richtig, kann man schon sagen, so in diesem Kreis. Ne? Und wir sind sehr, sehr gläubig großgezogen worden. Für mich hat der Glaube immer eine große Bedeutung gehabt. Und dann kam es aber halt immer wieder zu solchen Sachen, dass es halt das Vertrauen genutzt worden ist. Ne? Also möchtest du das mal haben? Ich gebe dir das. Und das wurde dann ausgeweitet und die Grenzen wurden so ganz langsam und so ein bisschen bösartig halt verschoben. Und das, finde ich, sind auch so ganz große Knackpunkte, die in der Prävention aber ganz, ganz wichtig sind. Zu sagen, wir gehen an diese Dinge. Und leider muss man sagen, jede dritte Frau erlebt irgendwann mal, also mindestens sexualisierte Gewalt. Da müssen wir doch irgendwie aufwachen und sagen, warum sind es so viele und wo könnten wir da dran gehen, um die Sachen zu brechen? Und es ist halt diese Idee von der Fremde tut dir was, das ist es leider nicht.
0: Meistens nicht.
1: Es ist immer es ist eine Vertrauensperson. Und das Kind muss lerne von zu Hause, dass es Nein sagen darf, dass sein Nein eine Gewichtung hat, dass sein Nichtwollen

0: gehört wird, dass man darauf eingehen kann.
1: Wenn ich das richtig verstanden habe, war das so der Anfang mit ihr, ich kann dich ja mal massieren. Das ging dann aber weiter.
0: Ja.
1: Es haben sich weitere Dinge entwickelt.
0: Ja, genau. Zum Beispiel hat er so ein Kissen gehabt, das hatte so ein Dreieck, das war da ausgeschnitten. Und da hat er mal gesagt, ob ich nicht mit dem Gesicht da so unten drunter gehen könnte. Er würde mir was geben, das wäre wie so ein Bonbon. Und ich sollte das mal in den Mund nehmen. Und das muss man zum Beispiel auch noch sagen, bei uns gab es keine Aufklärung großartig in der Erziehung. Es kam schon mal, dass meine Mama gesagt hat, wenn du dazu irgendwas wissen möchtest, dann könntest du mich fragen, aber du hast jetzt schon als Kind das gespürt, das ist irgendwie ein schwieriges Thema, das sollten wir irgendwie nicht besprechen. Das ist zum Beispiel auch nochmal so eine Sache, dass man schon frühzeitig anfangen kann, dem Kind zu sagen, es gibt kein Tabu zwischen uns. Wir besprechen Dinge und wir besprechen Themen aber so, dass das Kind kommen muss, sondern das Kind spürt ja, okay, über die Dinge sprechen wir nicht, also ist das ein Tabuthema. Also könnte man ja schon vorzeitig anfangen zu sagen, möchtest du was darüber wissen? Also ich wollte dir das und das dazu erzählen oder so. Und das nicht so selektiert und sagt, das macht die Grundschule mit der Aufklärung oder sonst irgendwas. Also ich wusste nicht, wie man die Körperteile alle richtig bezeichnet. Das gibt es ja dann auch manchmal bei Eltern so, dass die dann so andere Namen, also das ist alles Kopf, Hand, Schulter, alles hat die richtige Bezeichnung, bis es dann in den Intimbereich geht. Da gibt es dann irgendwie so Kosenamen und irgendwelche anderen Namen. Und natürlich merkt das Kind, irgendwie stimmt da doch was nicht. Also die sagen doch irgendwie jetzt auch nicht zum Ohr
1: Ah, irgendwas ist
0: Lappen
1: da,
0: oder so irgendwie.
1: irgendwas ist da anders.
0: Ja.
1: Aber war das dann so, dass das auch was war, wo das schwer war, dass du in deiner Familie überhaupt darüber reden konntest, was dir da passiert ist?
0: Man ist nicht sprachfähig, weil man vorher nicht irgendwie gesagt hat, das und das heißt so und so. Also war das irgendwie so, das ist hu, das ist so irgendwie so. Okay, dann hat man also, und dann habe ich diese Übergriffe und die sexualisierte Gewalt erlebt. Er hat mich ja sowieso sozusagen sogar so ein bisschen anonymisiert, weil er mein Gesicht nicht gesehen hat, sondern nur mein Mund war frei. Und ich habe aber so unter dem Kissen durchgelohnt oder diesen Kissenbezug durchgelohnt und habe da gesehen, was ist das? Ich habe noch nie männliche Genitalien gesehen und auch nicht in so einem Zustand. Ich war natürlich völlig geschockt und ich war sprachunfähig. Ich war nicht so erzogen worden, dass ich irgendwie jetzt sagen dürfte, stopp, ich gehe mal hier raus aus der Nummer. Also habe ich das über mich ergehen lassen und habe dann aber gesagt, ich möchte das nicht. Und das hat er dann auch akzeptiert. Und trotzdem hat er gesagt, ja, dann kannst du jetzt gehen. Und ich bin in diesen dunklen Flur gegangen und habe dann diese kalten Stäbe von der Treppe angefasst und habe gedacht, oh, wow, was mache ich jetzt mit dieser Information? Und ich kam halt, das war während einer Weihnachtsfeier und ich hatte immer so schöne zwei Zöpfe geflochten und ich kam darunter und meine ganzen Haare waren so verzuzelt. Und ich habe gedacht, das wird jetzt jeder merken. Jeder wird sagen, sag mal, wo warst du? Warum warst du da mit ihm irgendwie alleine? Warum ist deine Frisur nicht mehr so? Und das ist auch nochmal so was, Kinder denken anders. Die denken anders als Erwachsene. Und ich habe gedacht, da kommt ja jetzt irgendwie überhaupt keine Reaktion. Da kommt nichts. Was ist denn hier los? Und dann hatte ich schon immer mal wieder Kindern erzählt, dass der mir da was an der Unterhose macht, so ominös. Und es war schon, also mein jüngster Bruder, ich habe noch sechs Geschwister, ich bin Nummer vier, ich habe noch drei ältere Brüder. Und dann hat mein jüngerer Bruder gesagt, boah, das geht mal gar nicht. Wenn ich groß bin, kaufe ich mir eine Kalaschnikow und baller den weg. Und irgendwie habe ich gedacht, ja, finde ich irgendwie gar nicht mal so doof. Weil die Dinge, die er tut, sind wirklich nicht in Ordnung. Und es kam irgendwann so weit, dass ich bei meiner Tante übernachtet habe. Die ist sehr viel jünger, also bei seiner Schwester. Und wir schliefen auf einer Couch und sie schlief außen und ich schlief innen. Und er kam nach der Jugendstunde und griff über mich im Schlaf und hat mir die Unterhose runtergezogen und hat meine Genitalien berührt. Genau, weil vorher hat er immer gesagt, ich muss mal deine Genitalien berühren und gucken, ob da Klopapierreste sind. Also auch wieder so Verantwortungsübernahme, ich kümmere mich um dich, ich schaue mal danach. Und das war

0: so der Punkt, wo ich gedacht habe, wow, der kommt sogar jetzt, also der geht diese Gefahr ein, dass seine Schwester wach wird. Und habe sie geweckt und habe gesagt, du, wir müssen, der war eben da. Und dann hat sie gesagt, okay, wir müssen jetzt das meinen älteren Schwestern erzählen. Die waren so 20, Mitte 20. Und dann haben die sich das angehört. Ich hatte keine Worte dafür. Ich werde also sowas gesagt haben wie, der hat irgendwas an meiner Unterhose getan. Und dann haben die gesagt, ja, du warst schon immer so ein Kind gewesen, das nicht sofort bei jedem auf den Schoß geklettert ist, das so ein bisschen zurückgezogen war. Du hast es wahrscheinlich gewollt. Und ich habe so tief in meinem Herzen gedacht, nein, no way, niemals habe ich das gewollt. Und es war, da kamen dann so ganz viele Ideen, was mein Part gewesen wäre an der ganzen Aktion. Und ihre Idee war dann, dass sie gesagt haben, okay, weil du es ja gewollt hast, müsstest du jetzt zu ihm gehen, alleine, und also um Verzeihung bitten und mit ihm beten. Ich weiß nicht, was ich da als Kind gebetet habe. Ich habe es getan. Er hat auch irgendwie sowas gesagt wie, ja, es war auch nicht richtig von mir oder so irgendwas. Und hat das dann aber halt immer verkauft, dass er sich bei mir entschuldigt hat. Ich denke, eine Entschuldigung würde für mich jetzt so anders aussehen. Ja.
1: Aber das heißt, es hatte das, was er da getan hat, wenn wir jetzt auch mal so wirklich durch die Jahre gehen, das hatte nie Konsequenzen wirklich
0: Nein,
1: für ihn?
0: nein, nein.
1: Wann war denn für dich der Punkt, wo du zum ersten Mal selber begriffen hast, dass er da eine Grenze überschritten hat, dass das sowas wie, wir benutzen heute den Begriff sexualisierte Gewalt,
0: Ja.
1: war? Wann hast du das verstanden?
0: Tja. Und ich habe in meinem Umfeld kenne ich 22 Menschen, die ähnliche Geschichten erzählen. Das war meine Frage. Wo war der Punkt, wo ihr wusstet, das ist böse, das ist eine Grenzüberschreitung, das ist Gewalt? Das weiß man. Das weiß man interessanterweise. Und auch, dass meine Tanten immer wieder ja versucht haben, ich habe das über Jahre immer wieder, dass ich gesagt habe, irgendwie fühlt sich das für mich nicht richtig an. Und dann hieß halt immer, wir beten jetzt dafür. Und dann ist es vergeben und vergessen. Und dann hast du das nicht mehr anzusprechen. Und dann, wo siehst du das in der Bibel, dass darüber, dass da Aufarbeitung geschieht? Zum Beispiel der Josef, der hat seinen Brüdern vergeben. Wenn ich jetzt denke, na ja, also diese Tage im Gefängnis, wo er gesagt hat, ich prüfe eure Herzen, ich gucke, wie ihr drauf seid, das war sicherlich nicht einfach nur gebetet, weggebetet und vergessen. Und ja, dass ich schon sagen muss, man hat dieses Gefühl, man weiß, das ist nicht richtig. Die Frage ist halt immer, wie das Umfeld darauf reagiert. Also wann gehen die darauf ein oder sagen, ja, lass uns mal hinschauen, was war denn da? Also war das wirklich nur die Unterhose? War da mehr gewesen? War da weniger gewesen? Wie fühlst du dich? Diese Sachen waren nicht da. Und auch zum Beispiel diese Gefühle, wurde immer gesagt, verlass dich nicht auf deine Gefühle, weil die führen dich in die Irre. Deine Gefühle sind böse. Wo ich jetzt denke, nee, Gefühle sind total gute Wegweiser, die leiten dich. Und natürlich mit Gottes Hilfe kannst du das besser justieren irgendwann mal. Alle Gefühle sind erlaubt, nicht alle Handlungen sind erlaubt, aber jedes Gefühl ist so, dass es so sein soll.
1: Aber das ist jetzt, du sagst, mit Gott kann man das besser justieren, hast aber solche Dinge in einem christlich-religiösen Umfeld ja erlebt. Wie gelingt es dir denn, da jetzt zu sagen, Glaube ist für mich immer noch eine Perspektive, die in meinem Leben eine Rolle spielt?
0: Ja.
1: Viele hätten gesagt, nee, sorry, ich möchte damit nichts mehr zu tun haben, weil offensichtlich war das ja nicht nur sexualisierte Gewalt, sondern auch geistlicher Missbrauch, den du da
0: Richtig,
1: erlebt hast.
0: richtig, ja. Ja. Ja, weil ich kann es Gott sei Dank trennen und immer mehr erkennen, dieser gute Hirte, der lässt die 99, lässt er alleine. Der hat Vertrauen in die. Der weiß, die schaffen das. Und der geht mit diesem Einzelnen. Und wo ich denke, krass, ich habe so eine ganz andere Prägung mitbekommen. Ich habe eine Prägung mitbekommen, es geht hier um die Gruppe. Es geht hier um die Gemeinschaft. Du darfst nicht auffallen. Du darfst nicht dich sichtbar machen. Zum Beispiel haben dann meine Tanten gesagt, ich darf nichts weitererzählen. Meine Eltern wussten erst nach

0: erst nach 20, als ich 20 war, wussten die erst, was wirklich passiert ist. Die wussten nichts. Die haben das alles für sich behalten und haben das, ja, haben das nicht weitergegeben. Und wo ich denke, ich darf jetzt lernen, dass Gott so ganz, ganz anders ist wie der Gott, der mir über Jahre gepredigt worden ist. Und mit den Christen habe ich es manchmal nicht ganz so, ja, das stimmt, dass ich wirklich sagen muss, ich muss mich distanzieren von bestimmten Verhaltensmustern, aber der Christus, ich bleibe an Christus und den werden sie mir nicht nehmen können. Sie haben mir schon so viel genommen, das nicht auch noch.
1: Vielen Dank. Ich glaube, da ist wirklich ein Punkt, wo man es vielleicht einfach so stehen lassen sollte. Wir werden Hilfsangebote, falls dich das auch betrifft, werden wir verlinken. Nimm die in Anspruch, damit vielleicht das nicht so lange unausgesprochen und ungeklärt bleibt wie bei Evelyn. Vielen, vielen Dank euch allen für diese Gespräche. Ganz nah am Herzen dran. Danke euch. Schön, dass du mit dabei warst. Nächste Woche sitzen hier drei andere Menschen, wir besprechen drei andere Geschichten. Aber ich wette, auch da wird es wieder ganz nah dran sein am echten Leben. Wir wollen hier über den Glauben sprechen, aber niemals nur theoretisch, sondern immer ganz praktisch und ganz ungeschminkt. Würde mich freuen, wenn du dann wieder dabei bist. Bis zum nächsten Mal im Talkwerk. Macht's gut. Tschüss.

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1: Hier ist ERFS. Willkommen in unserem Talkwerk. Schön, dass du mit dabei bist. Und ich freue mich, dass hier wieder drei Menschen sitzen, die uns in ihr Herz blicken lassen heute, die ihr Herz öffnen. Ganz außen, da sitzt Evelyn, und wir belassen es mal beim Vornamen heute nur. Evelyn ist gelernte Gesundheits- und Kinderkrankenpflegerin, verheiratet, hat 5 Kinder. Und wir reden heute über ein wirklich schweres Thema, denn Evelyn hat als Kind sexualisierte Gewalt erlebt. Aber ich hoffe sehr, dass das, worüber wir reden heute, anderen auch wirklich helfen kann. Danke, dass du da bist. Daneben Anjana Schnarr. Anjana ist seit 25 Jahren verheiratet. Schon so lange. Und das, obwohl es direkt eine sehr tiefe Krise am Anfang ihrer Ehe gab. Da hat sie ihren Mann nämlich mehrfach betrogen. Wie es dazu gekommen ist, darüber wird sie heute erzählen. Danke, dass du da bist. Danke für dein Vertrauen. Und schließlich Dr. Nana Bimpong Bhutta. Er ist Kardiologe, Autor des Bestsellers, der hier auch neben mir liegt, Happy Heart. In seinem Podcast und bei Social Media klärt er über Herzgesundheit auf. Und er ist nicht nur in medizinischer Hinsicht so ein richtiger Herzensmensch. Das Herz liegt ihm sehr am Herzen. Ja. Und darüber reden wir heute, was wir für unser Herz tun können, aber vielleicht auch für die Seele, oder?
2: Ja, unbedingt.
1: Schön, dass du da bist.
2: Dankeschön.
1: Herz-Kreislauf-Erkrankungen sind, wenn ich das richtig weiß, die häufigste Todesursache weltweit. Und allein in Deutschland sterben jeden Tag, das habe ich in deinem Buch gelesen, 1000 Menschen daran allein in Deutschland. Erschreckende Zahl. Dann sagst du aber auch, 9 von 10 Herzinfarkten wären vermeidbar.
2: Richtig.
1: Wie kommst du da drauf?
2: Eigentlich.
1: Ja,
2: ist ja gar nicht von mir, sondern es ist eine Studie, die sogenannte Inter-Heart-Studie, die auch so mit einer der Anlässe war, warum ich dieses Buch geschrieben habe. Ja, das ist wirklich so bewiesen. Ja, die haben eine Studie gemacht. Und 90% der plötzlichen Herztode wären vermeidbar. Ja? Und das ist das, was mich motiviert, weil wir ja auf der einen Seite die Herz-Kreislauf-Erkrankungen als häufigste Todesursache der Welt haben, weit vor Krebs. Ja, in Deutschland auch Todesursache Nummer 1. Und dann eben aber auch die Möglichkeit dafür zu sorgen, dass es nicht passiert. Und in der Inter-Heart-Studie hat man genau das gemacht, was wir heute auch hier machen, drüber reden. Ja? Man hat eigentlich nur 2 Dinge getan. Medizin in einfachen Worten. Chinesisch vermieden und dann gleichzeitig auch gezeigt, wie man in die Umsetzung kommen kann. Und wenn man das kombiniert, und das ist das, was ich so gerne tue, in allem, was ich tue, ja, dann geht es darum, dass man das wirklich schaffen kann. Ja.
1: Das heißt, es geht darum, wie lebe ich, mit welcher Lebenseinstellung, Prophylaxe, um solche Dinge geht es.
2: Absolut.
1: Okay, okay, da wollen wir gleich mal ein bisschen mehr einsteigen. Aber ich meine, der Fachbegriff für das, was du tust, ist Kardiologe. Du nennst dich aber trotzdem lieber Herzensdoc.
2: Genau. Ne?
1: Was bedeutet das für dich? Warum liegt dir das so am Herzen?
2: Also für mich ist eben das Herz nicht nur dieser großartige Lebensmotor. Ja, 150.000 Schläge pro Tag macht das Herz. Ja, ich habe mal versucht, bis 1.000 zu zählen. Ja, ist mir nicht gelungen. Ja. Aber 150.000 Schläge, es pumpt jeden Tag. Es ist ein faszinierendes Organ, ja, das sage ich mal als Mediziner. Aber ich denke, viel wichtiger ist, dass das Herz eben auch das Zentrum unserer Emotionen ist, das Zentrum unseres Seins. Ja. Und ich glaube wirklich, dass wenn man es kombiniert, dass man sich einerseits medizinisch drum kümmert, ja, auf hohem Niveau, mache ich jetzt seit über 25 Jahren, aber eben auf der anderen Seite auch um diese Herzensthemen kümmert, die wirklich jeder hat. Ja. Manchmal Sorgen, aber auch Liebe, Freude, ja, Geduld. Ja. Ich glaube, wenn man das kombiniert, dann kann man die beste Herzgesundheit erreichen.
1: Und da siehst du wirklich einen Zusammenhang.
2: Ja,
1: nicht absolut. Nur symbolisch, sondern absolut. Ganz praktisch medizinisch.
2: Absolut. Ja. Also ich habe auch in meinem Buch 50 Studien zitiert. Ja. Die Amerikaner machen gern solche Studien. Ja, wo die gucken, hängt das wirklich zusammen? Zum Beispiel ist Singen wirklich gut fürs Herz? Ja, es ist gut zum Beispiel, weil es das Singen, die Atmung mit dem Herzschlag koordiniert. Ja? Und da kann man die sogenannte Herzfrequenzvariabilität, also die Fähigkeit des Herzens rhythmisch zu schlagen und sich zu beruhigen, geschmeidig zu schlagen, das kann man durch Singen üben. Ja? Und ich habe wirklich ganz viele Studien zitiert, die zeigen, ja, Freude, Liebe, Geduld, ja, sind gut für das Herz und für die Herzgesundheit. Ja.
1: Kannst du dich noch an Schlüsselmomente erinnern, wo du wusstest, ja, Kardiologe, Herzensdoc, das ist mein Weg, das will ich?
2: Absolut. Also ja. Ich kann mich da sehr gut erinnern. Ich bin ein Bönsche Jung, ne?
1: Aus Bonn.
2: Aus Bonn, genau. Und bin dann aber für die ersten Jahre, sozusagen mal nach meinem Studium, bin ich dann in die Schweiz gegangen. Ja, da habe ich angefangen. Die ersten 3 Jahre habe ich dort gearbeitet, in Bern, im Inselspital. Ja, und ich habe in der Herzchirurgie angefangen, ja, wo man also am offenen Herzen operiert. Und ich kann mich sehr gut erinnern an den allerersten Arbeitstag. Da stehe ich dann sozusagen in dem Vorraum vor dem OP. Und dann hieß es durch die Lautsprecher: Dr. Bimpombuta, bitte betreten Sie den Operationssaal. Ja, und da bin ich reingegangen. Ne? Und dann durfte ich an den Tisch. Ja. Und dann wurde das Herz, also der Brustkorb wird eröffnet, blutet nicht viel. Ja. Das Herz ist sehr geschützt. Und dann sah ich dieses, also ich sehe dieses faszinierende Organ. Es wird ja am schlagenden Herzen operiert. Ja. Und ich sehe, wie dieses würdevolle Organ vor mir einfach zuckt. Ja. Und ich habe ja die Menschen davor gesehen. Ja. Und dann war das auch immer so ein Running Joke, gesagt, ich habe ihr Herz gesehen. Ja. Und dieses Organ, wenn man das so schlagend sieht, in der Anatomie oder im Studium war es ja nicht mehr lebendig, ja, hat man Anatomie geguckt, aber das Schlagen zu erleben, das war nochmal ein Moment, der bestätigt hat, dass ich mich in meinem Leben um dieses Organ sehr gerne kümmern möchte.
1: Jetzt macht das Herz das mit dem Schlagen ja in der Regel von alleine, aber wann und wie sollten wir denn eigentlich anfangen, uns wirklich damit zu beschäftigen und auch aufs Herz zu achten?
2: Also das finde ich eine tolle Frage, Ingo, weil das Herz macht ja sehr viel, ohne dass wir das mitbekommen. Es schlägt tags und nachts und es ist sozusagen immer für uns da. Und ich finde, der Wert ist, wenn wir uns so wie heute, wie jetzt auch in diesem Gespräch, mal Gedanken drüber machen, wenn wir uns mal daran erinnern. Ja? Das Herz ist in der Regel leise, ja? es meldet sich nicht, ja? aber es spricht regelmäßig mit uns. Das weiß jeder, der schon mal Angst hatte oder verliebt war. Ja, das Herz reagiert auf Emotionen. Ja, und ich glaube, wenn man sich darum kümmert, einerseits Lebensstil, also Ernährung und Bewegung natürlich, aber eben auch die Herzensthemen, ja, dann kann man wirklich herzgesund leben. Und ich glaube, dass das Wichtige ist, dass wir das im Alltag machen, dass wir uns immer wieder, selbst wenn wir es, ne, um es praktisch zu machen, einmal pro Stunde für eine Minute, das ist sehr lang, wenn man dann nichts tut, Handy mal ausmachen, in den Flugmodus, in einer Minute passiert in der Regel nicht viel und dann einfach mal tief ein- und ausatmen, Augen schließen. Ja. Und das Herz hat die Fähigkeit, und das finde ich so toll, sehr schnell zu regenerieren. Ich sehe das, als ich noch in der Klinik tätig war, in Herzkatheteruntersuchungen, die sind manchmal 1, 2, 3 Stunden lang, wo wir stehen und arbeiten. Und da haben wir immer wieder zwischendurch auch Pausen eingelegt. 10 Sekunden atmen, ja, das Team, ich habe dann immer gesagt, stopp, ja, wir achten noch auf Blutdruck und alles klar, aber wir machen auch Pausen. Und das Herz hat die Fähigkeit, sehr schnell zu regenerieren. Und es gibt für die Herzgesundheit sehr viele Ansatzpunkte, die ich in allem, was ich tue, ob im Podcast oder im Buch oder in Sendungen, die ich beschreibe, wie man Herzgesundheit wirklich täglich machen kann. Und ich liebe dieses Organ.
1: Ja. aber das heißt, es geht jetzt gar nicht darum, dass ich irgendwie ständig so wie ist mein Puls und ich muss meinen Blutdruck messen und ständig irgendwie so auf das Organ achten,
2: genau,
1: sondern ich höre da eher raus so, kümmere ich dich um deine Emotionen, setz dich damit auseinander, komm zur Ruhe. Was sind für dich andere Faktoren, die wichtig sind, wenn du sagst, aufs Herz achten, ist nicht genau sich mit dem Herz beschäftigen, sondern eigentlich mit sich selbst beschäftigen, oder?
2: Genau, also mit sich selbst, so ein bisschen so das Thema Selbstliebe, nicht Egoismus, sondern Selbstliebe, Selbstfürsorge ist natürlich ein wichtiges Thema, weil es ist ähnlich wie im Flugzeug, ja, wenn man da fliegt und die Stewardess am Anfang erklärt es ja, ne, wenn irgendwas passiert und da kommen die Sauerstoffmassen runter, erstmal selber atmen und dann anderen helfen. Ja. Das, denke ich, ist wichtig. Und aber ich sage immer, es gibt einen Weg, wie jeder jeden Tag etwas für sein Herz tun kann. Und das ist Küsschen geben. Ja, also die Beziehungen pflegen. Ja, auch da wieder gibt es eine Studie, eine tolle Studie, eine der größten Studien unserer Zeit in Harvard, in den USA, wo man gefragt hat, Menschen hat man gefragt, was macht euch wirklich glücklich? Ist es die Yacht? Ist es das riesige Auto, der tolle Urlaub oder was ist es? Und diese Studie hat man über 7 Generationen gemacht, immer wieder gefragt, Leute, was macht euch glücklich? Das sind ja unterschiedliche Zeiten. Aber was alle gemeinsam haben, ist das, was wirklich glücklich macht, sind genau das, was wir heute tun. Tolle Gespräche hören oder mitmachen, die Beziehungen, die man hat, pflegen. Das meine ich mit Küsschen geben. Ich habe selber zwei Töchter, die sind 9 und 5, die heißen Joy und Love, die Freude und die Liebe. Ja, also bei uns ist jeden Tag zu Hause Freude, wo bist du? Liebe, komm zum Essen, ja, oder man lieber Zähne putzen, ja. Nein, aber dann auch Küsschen geben, gute Gespräche führen, kuscheln. Ja, das ist wirklich gut, weil da wird mein Lieblingsmedikament, was jeder von uns in sich trägt, ausgeschüttet, das Oxytocin, das Kuschelhormon. Ja, es gibt tatsächlich auch, um als Mediziner zu sprechen, auf dem Herzen sogenannte Rezeptoren. Also Oxytocin ist der Schlüssel und der Rezeptor ist das Schloss. Und Oxytocin, wenn das andockt auf den Herzmuskelzellen, kann das Herz geschmeidiger schlagen. Und dieses Kuschelhormon wird ausgeschüttet, wenn wir gute Gespräche haben, wenn wir mal ein Kompliment machen oder freundlich sind und so weiter.
1: Das heißt, das ist gar kein Zufall, dass das Herz das Symbol für Liebe, für Beziehung ist, genau. So, weil das tatsächlich was miteinander zu tun hat.
2: Absolut. Also der Zusammenhang ist bewiesen. Ja, und es lohnt sich, viele Wege zu finden, sich ums Herz zu kümmern. Das müssen nicht nur Medikamente sein. Ich sage immer als Arzt auch oder in der Praxis, Medikamente sind Helfer. Ja, manchmal brauchen wir die. Zum Beispiel beim Thema Bluthochdruck. 30 Millionen Menschen in Deutschland haben das. Ja, die meisten wissen davon ja nichts, weil Bluthochdruck nicht wehtut. Ja. Ne? Findet man nur raus, wenn man es misst. Und da brauchen wir manchmal Medikamente, ja. Aber wenn man sich bewegt, wenn man sich richtig ernährt, ich sage bei Ernährung auch immer nicht komplex, einen komplexen Ernährungsplan und ne, Frau Meier, Sie dürfen maximal 13,7% Kalorien zu sich nehmen, davon dürfen 10% Fett sein, Kohlenhydratanteil bitte ab heute achten. Ne? Ja. Sondern man muss sich nur eine Frage stellen, um gesunde Ernährung hinzubekommen, herzgesunde Ernährung, ist der Teller bunt? Ich meine, es ist nicht Gummibärchen, sondern Gemüse. Ja? Das kann man sich jeden Tag die Frage stellen. Ist ein bisschen Gemüse dabei? Und Bewegung kann auch mal sein, dass man eben nicht den Aufzug nimmt. Dass man sagt, okay, ich mache mal pro Stunde 10 Kniebeugen oder was. Ja? Und wenn man das kombiniert mit einer tollen Unterhaltung und ein Küsschen geben, hat man schon jeden Tag was fürs Herz getan.
1: Ich finde es interessant, weil wenn du über Herzgesundheit redest, da redest du von lauter positiven Dingen.
2: Ja.
1: Ist sowas wie Risikofaktoren, ist das gar nicht dein Thema? Weil normalerweise hört man immer so, also vermeiden Sie dies, vermeiden Sie das und achten Sie da drauf. Spielt das keine Rolle oder ist das letztlich der gleiche Ansatz?
2: Also ein bisschen schon.
1: Ja, okay.
2: Aber tatsächlich, in meinem Buch geht es nur im ersten Kapitel, auch sozusagen auch erklärend, geht es schon um die Risikofaktoren. Klar, es gibt ja die sogenannten Big Five, ja, also die klassischen kardiovaskulären Risikofaktoren.
1: Okay, aber die nennen wir dann wenigstens jetzt mal.
2: Ja, genau. Also das ist Bluthochdruck, ja. Diabetes, also Blutzuckerkrankheit, dann hat Übergewicht, ja, Rauchen und Cholesterin.

0: Cholesterin, insbesondere das LDL-Cholesterin, also die Cholesterinfetterhöhung, ja, das sind die klassischen Risikofaktoren, die gerade in Kombination das Risiko von Herzinfarkt oder Schlaganfall, häufigste Todesursache der Welt, drastisch erhöhen. Also wenn einer Übergewicht hat und raucht, hat er nicht 1 plus 1 gleich 2, also doppelt so hohes Risiko für einen Herzinfarkt, sondern exponentiell. Ne? Also das ist schon ganz wichtig, dass wir, ne, und das mache ich ja auch in den sozialen Medien als Herzensdoc auf Instagram, mache ich das natürlich auch gerne, ja, auch auf diese Risikofaktoren hinweisen, aber dann auch immer zeigen, wie man mit dem Rauchen zum Beispiel aufhören kann an einem Tag. Ne? Da sowas oder die Reels, die ich baue, sind auch so, dass es hilfreich ist, sozusagen diese Risikofaktoren anzugehen. Ja, klar.
1: Woran liegt das eigentlich, dass immer mehr jüngere Menschen auch Herzprobleme bekommen?
0: Also diese Antwort ist ganz einfach. Ja, wir haben heute etwas, was uns alle betrifft. Ich glaube, egal welches Alter, Stress. Ja. Das zweite Buch, was ich schreibe, geht genau um dieses Thema am Ende, um Stress. Ja. Und Stress ist ja, wenn wir ehrlich sind, einfach nur eine Reaktion auf die äußeren Umstände. Früher war das der Säbelzahntiger, der vor uns stand. Ja. Was passiert? Das Herz schlägt schneller. Man atmet schneller und man braucht einfach Energie. Cortisol, also Zucker wird ausgeschüttet und so weiter. Und dasselbe sehen wir heute auch. Nur, dass der Säbelzahntiger von heute nicht mehr oder sagen wir mal selten vor uns unmittelbar steht. Aber das ist eben die To-Do-Liste. Das ist manchmal die sozialen Medien mit der falschen Info. Ja? Das ist die Informationsflut. Ja? Also wir wissen, dass sich das Wissen im Internet in 700 Tagen verdoppelt. Ja? Und mehr Wissen ist nicht unbedingt besser. Wissen ist keine Macht, sondern und das deswegen, ich bin in den sozialen Medien deswegen gekommen, um zu zeigen, wie man mit dem Wissen umgehen kann und um zu zeigen, wie Menschen in die Umsetzung kommen können. Ja.
1: Ja.
0: Ich glaube, das ist wichtig.
1: Ja. Jetzt haben wir viel über Dinge geredet, über die hast du auch in anderen Sendungen schon gesprochen. Aber eine Seite kommt da manchmal ein bisschen kurz von dir. Und ich will das mal deutlich machen an einem Insta-Post von dir selber. Da hast du nämlich zum Beispiel geschrieben, Dinge, die aus deiner Sicht das Herz wirklich stark machen, sind Liebe, Glaube, Hoffnung und die Kunst, sich selbst nicht zu verlieren.
0: Genau.
1: Glaube, Hoffnung, Liebe. Oh, da höre ich die Bibel im Hintergrund. Kann denn Glaube unser Herz stärken?
0: Absolut. Also aus meiner Sicht ist, und das ist auch das, was mir, weil viele fragen mich, wie machst du das zeitlich? Du hast zwei Kinder, du hast zwei Brüder, deine Eltern sind da, ihr seid in Ghana manchmal, du bist unterwegs, wie machst du das mit Radiosendungen, Fernsehen, Podcast, Instagram und so weiter oder die Praxis jetzt auch. Und der Weg, der mir hilft, ja, all das zu machen und vor allem auch die Energie zu haben oder Begeisterung, ist für mich der liebe Gott. Warum? Auch in der Bibel steht, mehr als alles andere, behüte dein Herz. Ja? Und ich glaube, dass wenn wir die Bibel oder wenn wir Gott und den Glauben mitnehmen, dass dann alles, was wir tun, noch mehr Effekt hat, noch mehr Menschen berührt und wirklich Herzen berühren kann. Und ich glaube wirklich, dass wenn man, ne, also auch Teil zum Beispiel der Therapie oder des Broken Heart Syndroms, ja, das ist ja eine Erkrankung, die vor allem jüngere Frauen trifft, bei der das Herz innerhalb von Stunden von einer 30-Jährigen altert auf 90 Jahre, massive Herzschwäche entwickeln, nur durch psychische Faktoren, die erfahren von dem Tod des eigenen Kindes oder irgendwas, was ganz Krasses passiert, dann kann das passieren, Broken Heart. Und da sehen wir im EKG Veränderungen, die aussehen exakt wie ein akuter Herzinfarkt. Wir messen im Blut die Herzwerte, sind die Herzinfarktwerte, die hoch sind. Und das ist für mich, das hat auch ein eigenes Kapitel im Buch, der Beweis. Broken Heart Syndrom zeigt, Herz und Seele hängen wir zusammen. Bedeutet aber auch, dass wenn wir uns um die Seele kümmern, wenn wir aktiv Dinge abgeben an ihn und sagen, Herr, das kann ich nicht tragen, nimm du das. Oder ich habe hier einen Fehler gemacht, nimm du das. Oder wenn man jeden Tag sagt, Herr, du bist Gott, du hast gesagt, du gehst mit mir, ich brauche keine Angst haben vor der Zukunft, ja? Dann ist das auch Therapie fürs Herz. Und ich glaube sogar, dass das die effektivste Therapie ist, wenn wir Dinge abgeben können an ihn und er sich darum kümmert.
1: Krass. Jetzt ist aber ja Arzt sein, Kardiologe sein, wahrscheinlich nicht immer nur ein Job, wo sich alles immer nur positiv und schön anfühlt. Du hast mit kranken Menschen zu tun.
0: Absolut.
1: Du erlebst wahrscheinlich, dass Patienten sterben. Wie kriegst du das denn selber unter die

0: Füße? Wie schaffst du es dann trotzdem, ein positiver, lebensfroher, gläubiger Mensch zu sein, trotz all dem Leid, was du auch siehst?
1: Ist ein Lernprozess. Ja, ich mache das jetzt seit über 25 Jahren, Vierteljahrhundert kann man es nennen, ja. Aber es ist ein Lernprozess. Ich gestalte jeden Tag so, dass ich sage, ich gebe den Tag dir her, jeden Tag. Das mache ich am Anfang. Ne, wir machen das in der Familie jeden Tag mit meinen Kindern und der Frau, morgens und abends. Ja, wir geben das bewusst ab und ich bete darum, dass Gott mich einsetzt als Licht. Ja, klar, es gibt viel, was wir nicht kontrollieren können. Es gibt viel, gerade in der Medizin. Ja, ich bin allein in der Landeshauptstadt in Düsseldorf, ja, bin ich über 5000 Einsätze als Notarzt gefahren. Und da erlebst du natürlich viel, auch akute Sachen. Zum Beispiel erinnere ich mich, da sind wir gerufen worden zu einem wirklichen Brand, ja, von einem Mehrfamilienhaus. Und ein Brand ist ja sehr laut. Also Feuer ist sehr laut. Und ich erinnere mich, wir kommen dort an. Und es brennt und da springen Leute aus den Fenstern. Ja? Und ich wollte los und der Feuerwehrmann hat mich festgehalten. Er hat gesagt, Nana, wir müssen auf die anderen warten. Und ich sage, ich bin doch Notarzt, let's go, ich muss helfen. Er sagt, nein, du musst erstmal wegschauen, weil ansonsten trifft es dein eigenes Herz. Wir müssen auf die anderen warten und dann können wir erst losgehen. Ja? Und ich habe ganz viele Sachen über die Zeit gelernt und auch gefragt. Und gerade in der Kardiologie ist aber das Schöne sozusagen, dass man akut helfen kann. Ich hätte zum Beispiel keine Kinderonkologie, also Kinderkrebsheilkunde, hätte ich zum Beispiel nicht machen können, ich persönlich, weil mir das zu sehr ins Herz geht. Ja. Aber in der Kardiologie kann man wirklich sehr, sehr gut helfen. Und das Wichtigste finde ich, dass man wirklich aktiv Gott immer mitnimmt, in jede Situation, auch gerade die Dinge, die wir nicht in der Hand haben. Und dann kann man auch aus den Dingen, die passieren, sehr, sehr viel lernen, mitgeben, mit anderen teilen. Und dann wird das, was negativ war, nicht unbedingt sofort positiv, aber man kann es nutzen für den Lerneffekt und um anderen zu zeigen, wie man das verhindern kann.
0: Ja. Ich danke dir sehr, ich finde es super spannend. Ich könnte noch lange mit dir reden. Falls ich mal Herzdinge, mal irgendwelche Probleme kriege, ich hole mir bei dir auf jeden Fall eine zweite
1: Meinung. Ich bin in Bochum,
0: glaube ich.
1: Sehr gerne.

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3: Anjana, so, also reden wir weiter über Herzensdinge. Mhm. Und das, was das Herz so brechen kann. Ich fand das super interessant zu hören, dass man tatsächlich an gebrochenem Herzen anscheinend sterben kann, buchstäblich. Herzen brechen, Herzen, die Schmerzen leiden, das kennst du sehr gut vom Anfang eurer Ehe, Anjana. Mhm. Seit 25 Jahren bist du verheiratet, aber wenn man die Geschichte kennt, die dahinter steht, dann könnte man das ein Wunder nennen, dass ihr noch verheiratet seid. Mancher würde, wenn er es nicht so gut meint, vielleicht sagen, es ist eigentlich ein Skandal. Nach dem, was du, und ich hoffe, ich trete dir nicht zu nahe, wenn ich so formuliere, deinem Mann damals angetan hast. Ja. Deshalb bewundere ich das sehr, dass du dich, es ist zwar schon eine Zeit lang her, aber trotzdem hier hinsetzt und sagst, ja, ich erzähle darüber. Mhm. Und ich nehme euch damit rein. Wir gehen mal zurück ins Jahr 2004. Du sitzt mit einem Mann, der nicht deiner ist, in einer Pension und bist kurz vorher zu Hause ausgezogen. Was ging da in dir vor?
4: Puh, gute Frage. Auf der einen Seite nicht viel, weil es war, hat sich sehr tot schon alles angefühlt, so innen drin. Auf der anderen Seite irgendwie alles. Also ich war damals an einem Punkt angekommen, wo ich gemerkt habe, ich hatte das Gefühl, ich habe mein Leben in eine Sackgasse manövriert.

0: Ich habe Entscheidungen getroffen, die sehr schlecht waren. Wenn wir über gebrochenes Herz sprechen, müsste jetzt eigentlich vielleicht mein Mann hier sitzen, weil der ist derjenige, dem ich das Herz gebrochen habe. Und damals in dieser Pension war wirklich so der Punkt gekommen, wo ich gemerkt habe, egal was ich mache, es wird eigentlich nur noch schlimmer. Ich glaube, es gibt gar keine Möglichkeit mehr, hier rauszukommen. Es hat sich angefühlt wie eine Sackgasse. Und ich hatte das Gefühl, so von innerlich wirklich Panik. So, ich habe keine Möglichkeiten mehr sehen können. Ich habe nicht mehr gewusst, was ich machen soll, was ich machen kann. Eigentlich dachte ich, okay, das wird alles, egal was, es wird nicht funktionieren. Die einzige Möglichkeit, um irgendwie all diesem Drama auch ein Ende zu setzen, ist, wäre am besten aufhören zu leben. Dann ist Ruhe irgendwie so.
1: Das heißt, das war für dich gar nicht eine Situation, wo du das Gefühl hattest, du tust dir selbst was Gutes, sondern das hat sich für dich selber auch schlecht angefühlt.
0: Ja.
1: Das war dieser
0: Zwiespalt immer wieder. Ja. Zu merken, es hat ja auch alles eine Vorgeschichte, sowas passiert ja nicht von heute auf morgen. Und ein großes Thema dabei ist tatsächlich diese Herzensthemen einfach festzustellen, für mich selber so eine Sehnsucht zu empfinden nach Liebe, nach Angenommensein, nach Verständnis, einfach nach Beziehung, nach tiefer, echter Beziehung und gleichzeitig festzustellen, nicht in der Lage zu sein, wirklich mein Herz zu öffnen, wirklich jemanden nah an mich ranzulassen und diesen Zwiespalt zu merken. Auf der einen Seite, ich sehne mich so nach Beziehung. Ich sehne mich danach, wirklich geliebt zu werden. Einfach nur geliebt werden. Für das, wer ich bin. Nicht für irgendwas, was ich mache, für wie ich aussehe oder sonst, was ich tue, sondern einfach für wer ich bin. Und gleichzeitig völlige Unfähigkeit und Schwierigkeiten, Beziehungen auf der Ebene überhaupt zuzulassen. Wirklich dieses Herz zu öffnen, um mit jemand anderem in Verbindung zu treten, das war mir zu dem Zeitpunkt nicht möglich. Und das hat mich extrem belastet. Und meine Unfähigkeit, damit umzugehen, hat dazu geführt, dass ich diese Entscheidungen getroffen habe. Weil letzten Endes war es ein, okay, ich sehne mich nach Liebe, ich sehne mich nach Annahme. Ich schaffe es nicht über tiefe Herzensbeziehungen mit anderen, das zu erleben. Aber ohne komme ich auch nicht klar, was mache ich jetzt? Und dieses mit einem anderen Mann ins Bett gehen, war für mich so ein bisschen so ein einfacher Weg für den Moment, diese Sehnsucht zu stillen. Und es war einfach nur sehr kurzfristig ein schöner Moment. Und was, wo ich das Gefühl vielleicht auch hatte, okay, das tut mir vielleicht gut für ganz kurz. Aber langfristig hat es ja noch viel mehr kaputt gemacht, als dass es gut getan hätte.
1: Dieser Mann, mit dem du dann da in dieser Pension saßt, hat es dann bis zu Hause ausgezogen. Das war quasi so ein dramatischer Höhepunkt. Mhm. Aber es gab schon Vorgeschichte, es gab schon andere Affären, die du vorher hattest. Hat dein Mann eigentlich von dem vorher auch immer schon was mitbekommen? Oder erst in so einem Moment, als du dann ausgezogen bist?
0: Also er hat es dann immer im Nachhinein quasi mitbekommen. Mhm. So. Genau, ich bin meinem Mann ja 5-mal fremdgegangen insgesamt. Und jedes Mal war es so ein, das passiert, sage ich jetzt mal so, und es kommt raus. Es ist so eine Fassungslosigkeit war jedes Mal davon, auch von meiner Seite, was war das jetzt? Ich will das doch eigentlich nicht, ich liebe meinen Mann. Ich habe meinen Mann immer geliebt. So. Jetzt können Leute nicht sagen, das ist keine Liebe, wenn man sowas macht, ja. Aber es war für mich nie die Frage so, ich will ihn loswerden, sondern hey, das ist mein Mann, ich will mit ihm zusammenbleiben und trotzdem suche ich irgendwas bei anderen Männern.
1: Ja. Jetzt mal aus der Perspektive deines Mannes, trotzdem krass, dass er nicht von sich aus irgendwann gesagt hat, hier, Anjana, ich setze dich vor die Tür, das mache ich so nicht mehr mit. Wie hast du denn deinen Mann erlebt in diesen Situationen?
0: Ich hätte mir das gewünscht an manchen Stellen, dass er mich einfach rausschmeißt, weil dann hätte er mir die Entscheidung abgenommen quasi. Und es wäre ganz klar gewesen, dass das stimmt, was ich tief in mir drin über mich selber glaube. Nämlich, dass es nicht möglich ist, mich zu lieben. Ganz tief in mir hatte ich immer diese Überzeugung, es ist nicht möglich, mich zu lieben. Und jetzt hatte ich da einen Mann, der mich liebt, auch wiederholt diese Liebe und Treue mir gegenüber beweist. Und trotzdem war in mir drin dieses, nee, das kann nicht sein. Mich liebt niemand. So. Und Ein bisschen war dieses Wiederholungstätersein auch ein auf die Probe stellen von, am Ende werde ich allen beweisen, ich habe recht. Und hätte mein Mann das gemacht, hätte mein Mann gesagt, das mache ich nicht mit. So, und er hätte jedes Recht dazu gehabt oder völliges Verständnis sogar von meiner Seite. Es hätte am Ende genau das bewiesen, was ich über mich selbst geglaubt habe. Nämlich, siehst du, ganz am Ende, wenn es wirklich drauf ankommt, so, wenn ich nicht mehr nett bin, wenn ich nicht mehr mich zusammenreißen kann, wenn ich nicht irgendwie mich so verhalte, dass es auch angenehm ist, mich gern zu haben, dann sehen alle, dass es nicht möglich ist, mich zu lieben. Und mein Mann hat wieder und wieder und wieder genau das bewiesen. Und das ist auch das, was für mich das Wunder ist am Ende. Weil es wirklich, glaube ich, menschliche Fähigkeiten übersteigt. Immer wieder eine Entscheidung für mich zu treffen, obwohl ich ihm das Herz gebrochen habe. Immer wieder zu sagen, ja, zu mir, zu unserer Beziehung. Und nicht zu gehen. Und am Ende war auch das, was für mich der Schlüssel war, andere Entscheidungen treffen zu können, weil jemand da war, der mir gezeigt hat, ich bin liebenswert, ganz egal. Und im Endeffekt war es wie ein Beispiel für Gottes Liebe für mich.
1: Jetzt kann ich mal denken, gerade Leute, die vielleicht sowas auch schon erlebt haben, dass sie betrogen wurden von ihrem Ehepartner, die macht das jetzt eher wütend und die denken, wie kann der das mit sich machen lassen? Das ist doch eher Schwäche, das ist doch Dummheit. Wie hast du denn deinen Mann wahrgenommen? Wie hast du ihn gesehen in diesem immer und immer wieder hat er neu mit dir angefangen?
0: Die Gedanken kamen mir auch. Wie kann der nur? Es war für mich unverständlich. Völlig unfassbar. Wie kann jemand so sein? Das ist doch dumm. Wie kann man so dumm sein? Das ist doch nicht normal. Das war die erste Reaktion. Und ich kann es total nachvollziehen, wenn man diese Gedanken hat, weil es sehr verständlich ist. Aber nach und nach habe ich gesehen, dass es gibt keine größere Stärke, als treu zu bleiben. Und Liebe ist am Ende nicht nur ein Gefühl, sondern eine Entscheidung, immer wieder aufs Neue. Und bedingungslose, hingebungsvolle Liebe, das ist wahre Stärke. So, da bleiben zu können. Und in dem Moment dachte ich mir auch so, oh, wie kann der nur? Das ist doch total komisch. Wieso macht der hier nicht mal eine Grenze? Warum macht der nicht mal hier eine Ansage und sagt, hey, so und so nicht weiter? Und am Ende war es das, was wirklich mein und unser Leben und auch das unserer Kinder am Ende gerettet und überhaupt möglich gemacht hat. Und ein Zeichen von absoluter Stärke und Treue und wo ich jetzt erkenne, wow, Liebe ist so viel mehr als nette Gefühle, Schmetterlinge im Bauch oder irgendwie eine schöne Zeit zusammen. Liebe ist wirkliche Hingabe, so das Leben hingeben. In guten wie in schlechten Zeiten, sagt man so bei der Hochzeit. Und man hat keine Ahnung oft, was das bedeutet. Aber wahre Liebe ist so viel mehr als nur ein es ist nett und wir haben ähnliche Hobbys und hey, lass uns ein cooles Leben gestalten. Sondern wahre Liebe zeigt sich darin, bin ich bereit, bei dir zu bleiben, auch wenn du nicht dazu bereit bist.
1: Du hast deinen Mann in der Kirche kennengelernt. Mhm. So der gemeinsame Glaube, das war eigentlich eine wichtige Sache für euch. Wie hast du das für dich zusammengekriegt? Einerseits, mein Mann und ich, wir glauben, es gibt da noch jemanden, der größer ist als uns. Ja. Mhm. In der Bibel stehen bestimmte Dinge zum Thema Ehe, auch zum Thema Ehebruch. Wie hast du das, was du getan hast, damit zusammengekriegt?
0: Ja, man könnte auch denken, es ist eine super Voraussetzung, eine tolle Basis. Dann klappt doch sicherlich alles in der Ehe. Und ich habe einfach festgestellt, dass Glaube an Gott unglaublich wertvoll ist. Keine Garantie ist dafür, dass man weise Entscheidungen für sein Leben trifft. Und ich wusste immer, ja, in der Bibel steht dies und jenes. Und ich war völlig davon überzeugt, dass das der gesündeste, beste, hilfreichste Weg ist, eine Ehe zu führen, in der man sich treu ist. Ja, weil es einfach auch das ist, was man sich wünscht. Das ist angenehm. Das ist das, wo man merkt, da passiert echte Beziehung. Und gleichzeitig habe ich meine Entscheidungen eben nicht danach getroffen, was ich im Kopf wusste oder überzeugt davon war, dass das gut ist, sondern

0: zwingt mich nicht, irgendwas zu machen, sondern alles, was Gott zeigt, auch was wir in der Bibel lesen, ist ein Angebot und eine Einladung. Schau mal, so kann es gelingen.
1: Ja.
0: Und bist du bereit, dem zu folgen? Und ich habe die Einladung einfach ausgeschlagen. Und ich habe die abgelehnt in vollem Bewusstsein, es wäre vielleicht besser. Aber meine Unfähigkeit, mit all dem umzugehen, was genau in meinem Herzen zu der Zeit einfach passiert ist oder auch nicht passiert ist, hat dazu geführt, dass ich einfach andere Entscheidungen getroffen habe, obwohl ich es besser hätte wissen können.
1: Wir hatten angefangen mit dieser Situation, wo du mit einem anderen Mann, mit einem Kollegen von der Arbeit, ja, quasi in der Pension saß, bist zu Hause ausgezogen. Du bist aber dann zu deinem Mann nach gar nicht allzu langer Zeit wieder zurückgegangen. Mhm. Auf welcher Basis hast du diese Entscheidung getroffen?
0: Zurückzukommen?
1: Mhm.
0: Das war irgendwie auch ein bisschen unbeschreiblich. Ich dachte eigentlich, es ist jetzt wirklich Ende und ich weiß nicht, wie das weitergehen kann. Ich hatte keine Vorstellung davon, welcher Weg noch möglich wäre. Ich konnte es nicht sehen. Und mein Mann hat damals dann zu mir gesagt, hat gemeint, hey, er hat gebetet und er hat so eine Liebe für mich immer noch und er hat immer noch ein Ja zu mir. Wenn ich zurückkommen möchte, dann bin ich herzlich willkommen.
1: Schon wieder.
0: Und er nimmt mich zurück, auch dann noch.
1: Wow.
0: Und in dem Moment war das so krass, weil ich gemerkt habe, das ist nicht normal. Das kann ein Mensch doch nicht von alleine. Das ist nicht menschlich. So. Es war für mich so ein göttlicher Moment zu sehen, da ist jemand, der mich liebt mit irgendwie einer Form von übernatürlicher Liebe. Ganz trotz all dem, was passiert ist. Dieses Angebot von meinem Mann mir die Möglichkeit zeigt, es gibt noch einen Weg. Es gibt eine Möglichkeit. Und ich habe mich damals entschieden, zurückzukommen. Und das war richtig schwer. Es waren überhaupt keine tollen Gefühle. Es war gar kein logisches, ah ja, jetzt haben wir es rausgefunden, was ist unser Problem und jetzt lösen wir das. Es war auch kein, oh, jetzt haben wir unsere Gefühle geklärt und jetzt irgendwie weiß ich einfach, was richtig ist und es fühlt sich auch gut an. Es war richtig schlimm. Ich habe damals das Gefühl gehabt, als greift mir jemand hier rein und reißt mir alle Eingeweide raus. Es war wirklich schlimm. Es war ein Gefühl wie innerlich sterben, weil ich das Gefühl hatte, ich muss alles loslassen, ich muss aufgeben, ich liefere mich quasi jemandem aus und bin völlig verletzlich, ich bin hilfsbedürftig, offensichtlich kriege ich hier keine guten eigenen Entscheidungen irgendwie hin. Und ich vertraue mich jemandem an, in dem Bewusstsein, okay, er wird es gut mit mir meinen, aber das Risiko besteht ja immer, dass es nicht so gut läuft. Und das war wirklich hart für mich. Mhm. Und es war in dem Moment eine Entscheidung, weil ich wusste, das wäre eine gute Entscheidung.
1: Mhm. Jetzt sind seitdem viele, viele Jahre vergangen. Ihr seid immer noch zusammen. Bist du auf Punkte gestoßen, wo du gemerkt hast, da ist bei mir selber der Schlüssel, das sind die Stellen, an denen ich arbeiten muss, damit unsere Beziehung wieder funktioniert?
0: Was tatsächlich passiert ist damals mit meiner Entscheidung zurückzukommen, ist, dass unsere Beziehung sehr, sehr schnell wiederhergestellt war. Es war ja ein absoluter Vertrauensbruch, der jetzt nicht nur einmalig passiert ist, sondern mehrmals, auch über einen Zeitraum von mehreren Jahren und dann gegipfelt ist in dieser letzten Affäre. Und als ich zurückgekommen bin, hatten wir uns entschieden, okay, wir haben keine Ahnung, wie das ausschauen kann. Es fühlt sich auch nicht gut an. Aber wir treffen die Entscheidung mit Gottes Hilfe. Und wir wollen sehen, wie es möglich wird. Und dann zu merken, dass wir nicht alleine da drin sind, sondern dass wir tatsächlich Gottes Hilfe haben und er an unseren Herzen gewirkt hat und innerhalb von Wochen und Monaten das Vertrauen zwischen uns wiederhergestellt hat. Das ist für mich das Wunder, das passiert ist. Weil tatsächlich November habe ich meinen Job gekündigt und bin dann nach Hause zurückgekommen. Und Februar war ich schwanger mit unserem ersten Kind. Ach, super. Und das

0: Es ist ein großes Wunder. Und das Kind hat einen besonderen Namen, der bedeutet Geschenk Gottes, weil es für uns in dem Moment so ein Zeichen war, so, hey, Gott ist mit uns. Wir sind hier nicht alleine und müssen jetzt versuchen, uns irgendwie aus der Scheiße zu ziehen quasi und es irgendwie wieder hinzukriegen oder wieder gut zu machen oder irgendwie versuchen, irgendwie einigermaßen klarzukommen, sondern wir haben eine Entscheidung getroffen. Ich habe eine Entscheidung getroffen. Mein Mann hat zuerst eine Entscheidung getroffen für uns, für unsere Ehe. Und Gott kommt mit rein und tut Dinge, die uns eigentlich menschlich gar nicht möglich sind. Nämlich tiefe Herzensverbindung wiederherzustellen. Und das ist für mich das große Wunder, was passiert ist.
1: Ja. Jetzt hast du ja am Anfang gesagt, im Grunde genommen hast du immer unbewusst die Bestätigung gesucht dafür, dass du ja eigentlich gar nicht liebenswert bist. Ich nehme an, das ist eine Erkenntnis, die dir später gekommen ist, nicht von damals. Wie bist du denn auf den Punkt gekommen? Wie hast du das rausgefunden?
0: Was dann anfing, waren diese ganzen Prozesse, so diese ganzen tiefen Herzensthemen, da hinzuschauen, wirklich ehrlich zu werden vor mir selber, das zuzulassen, all die schmerzhaften Dinge anzuschauen, all das, wo Verletzungen entstanden sind, wo ich gemerkt habe, da ist so viel einfach da, was ich die ganzen Jahre versucht habe zu verdrängen, was ich versucht habe zu unterdrücken, wo ich nicht hinschauen wollte, weil ich das Gefühl hatte, es überfordert mich komplett. Und mit dieser Sicherheit, meinen Mann an meiner Seite zu haben, nach dieser krassen Krise, wurden für mich auch ganz neue Prozesse möglich, da näher drauf zu schauen und da hinzugucken. Und das fing dann an, dass so eins nach dem anderen. Und ich würde auch ehrlich sagen, dass so viel wundervoll jetzt gut ist und ich wirklich an einem ganz anderen Punkt stehe. Ich glaube, wie bei jedem von uns, wir sind nie fertig im Leben, sondern diese Art von Prozesse gehen auch weiter, bis wir dann mal halt unser Leben hier auf der Erde zu Ende haben. Ja. Aber die haben damit angefangen. Ja.
1: Herzlichen Dank, Anjana. Ich kann mir vorstellen, für viele ist das ein sehr emotionales Thema, gerade für Menschen, die es selber erlebt haben, auch. Übrigens mein Wunsch an alle, die uns zuhören und meinen, sie müssten jetzt Kommentare schreiben, die verletzend sind. Denkt mal vorher nach. Ja, danke.
2: Vielen Dank.

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3: Evelyn, es wird ja nicht leichter heute, die Themen. Nun gar nicht. Aber wir fangen mal auf der sachlichen Ebene an. Laut einer offiziellen Definition gilt als sexualisierte Gewalt jede sexuelle Handlung, die an, mit oder vor Kindern und Jugendlichen gegen deren Willen vorgenommen wird oder der sie aufgrund ihrer Unterlegenheit nicht wissentlich zustimmen können. Geht dann noch ein bisschen weiter. Das klingt hier so fachlich korrekt. Du hast das schmerzlich durchlitten, was sexualisierte Gewalt ist. Wie alt warst du denn in deiner Kindheit, als das bei dir so angefangen hat?
4: Ja, dazu muss man vielleicht auch noch mal ein bisschen so im Vorfeld mal sagen. Trauma oder traumatische Erlebnisse, da kann man selten wirkliche Fakten sich merken. Also ich weiß nicht mehr ganz genau, wie viele Jahre ich war. Ich war ungefähr 5 wahrscheinlich. Mhm. Ich weiß nicht, wie lange es gedauert hat. Mhm. Ich kann mich nur an die Sachen erinnern. Und das Dumme halt bei Trauma ist, dass man sich halt auch mit allen Sinneseindrücken Sachen abspeichert. Also ich kann mich an ganz viele Dinge erinnern, aber halt nicht mehr, was ich vorher gegessen habe, ob ich vorher

0: so ganz normale Dinge, die waren in dem Moment einfach gar nicht wichtig. Also habe ich mir nur Dinge gemerkt und die kommen immer wieder halt auch als Traumafolgestörung auch immer wieder dann hoch. Und ich merke, ah, irgendwie rieche ich bestimmte Dinge oder ich fühle bestimmte Dinge. Und ja, das ist dann so mein täglich Brot, immer wieder sich zurückzuführen und zu sagen, okay, woher kommt das jetzt? Ah, das ist was Altes, das ist jetzt nichts, was jetzt gerade ist, sondern das sind alte Geschichten, die hochkommen. Und mich halt immer wieder im Hier und Jetzt zu befinden, zu sagen, was ist heute dran? Wer bin ich jetzt? Was ist meine Position? Wo ist meine Stellung bei Gott? Wer bin ich wirklich? Was ist die Wahrheit? Ja, weil ich war ungefähr genau 5, 6, 7 so ungefähr.
1: Ja, Menschen, die sich gar nicht mehr an irgendwelche Dinge genau erinnern können und sich wundern, warum überhaupt bestimmte Dinge sie triggern und so weiter. Ja. Aber bestimmte Erinnerungen sind bei dir da.
0: Genau, also umso dramatischer es, glaube ich, wird, umso mehr geht die Psyche in dieses Dissoziieren. Dass man sagt, ich beam mich weg, ich halte das hier nur noch körperlich aus, aber ich versuche das nicht mehr alles wahrzunehmen. Ja, genau. Ja.
1: So, jetzt wollen wir gar nicht im Detail genau alles besprechen, was passiert ist, aber vielleicht nur mal so grob. Wer war denn in deinem Fall der Täter oder die Täterin? Gab es so typische Situationen? Was ist das, was du uns erzählen kannst über das, was du da erlebt hast?
0: Ja, also bei mir war das so, dass es ein Täter war, also mein Onkel war das. Und so das Dramatische im Nachgang ist, finde ich, für mich, dass es halt immer so ein System folgt. Also es ist meistens, dass die Täter oder die Täterin erstmal Vertrauen aufbauen. Ja, die bauen Vertrauen auf. Bei mir war das so, dann so, dass er gesagt hat, ja, möchtest du nicht mal meine Schildkröte sehen? Ich liebe Tiere. Und dann hat er gesagt, ja, wenn du willst, kannst du mal mit mir auf mein Zimmer kommen. Dann bin ich mitgegangen. Und dann hat er mir die gezeigt und hat gesagt, okay, und jetzt würde ich dir gerne eine Massage anbieten. Und ja, ich komme aus halt einem Kontext, wo man als Kind ein Kind war und damit war man untergestellt. Erwachsene, also er war da schon volljährig oder an der Volljährigkeit, den hat man nicht widersprochen. Man hat auch als Kind keine Grenzen gesetzt, sondern eher, dass ich so erzogen oder dass ich so groß geworden bin, der Wille des Kindes gehört gebrochen. Ja, das sind so ganz viele Ideen, die schon am Anfang einfach in der Prägung sehr, sehr schwierig waren, keine Grenzen zu setzen. Ja.
1: Und das zog sich quasi so bei dir durch die Familie. Das war so die Haltung, die bei dir in der Familie vorherrschte.
0: Ja, nicht nur in der Familie, also sogar richtig, kann man schon sagen, so in diesem Kreis, ne? Und wir sind sehr, sehr gläubig großgezogen worden. Für mich hat der Glaube immer eine große Bedeutung gehabt. Und dann kam es aber halt immer wieder zu solchen Sachen, dass es halt das Vertrauen genutzt worden ist. Ne? Also möchtest du das mal haben? Ich gebe dir das. Und das wurde dann ausgeweitet und die Grenzen wurden so ganz langsam und so ein bisschen bösartig halt verschoben. Und das, finde ich, sind auch so ganz große Knackpunkte, die in der Prävention aber ganz, ganz wichtig sind. Zu sagen, wir gehen an diese Dinge. Und leider muss man sagen, jede dritte Frau erlebt irgendwann mal, also mindestens sexualisierte Gewalt. Da müssen wir doch irgendwie aufwachen und sagen, warum sind es so viele und wo könnten wir da dran gehen, um die Sachen zu brechen? Und es ist halt diese Idee von der Fremde tut dir was, das ist es leider nicht.
1: Meistens nicht.
0: Es ist immer ein Vertrauen, es ist eine Vertrauensperson. Und das Kind muss lernen von zu Hause, dass es Nein sagen darf, dass sein Nein eine Gewichtung hat, dass sein Nichtwollen gehört wird, dass man darauf eingehen kann.
1: Wenn ich das richtig verstanden habe, war das so der Anfang mit, hier, ich kann dich ja mal massieren. Das ging dann aber weiter.
0: Ja.
1: Es haben sich weitere Dinge entwickelt.
0: Ja, genau. Zum Beispiel hat er so ein Kissen gehabt, das hatte so ein Dreieck, das war da ausgeschnitten. Und da hat er mal gesagt, ob ich nicht mit dem Gesicht da so unten drunter gehen könnte. Er würde mir was geben, das wäre wie so ein Bonbon. Und ich sollte das mal in den Mund nehmen. Und das muss man zum Beispiel auch noch sagen, bei uns gab es keine Aufklärung großartig in der Erziehung. Es kam schon mal, dass meine Mama gesagt hat, wenn du dazu irgendwas wissen möchtest, dann könntest du mich fragen, aber du hast ja schon als Kind das gespürt, das ist irgendwie ein schwieriges Thema, das sollten wir irgendwie nicht besprechen.

0: Das ist zum Beispiel auch nochmal so eine Sache, dass man schon frühzeitig anfangen kann, dem Kind zu sagen, es gibt kein Tabu zwischen uns. Wir besprechen Dinge und wir besprechen Themen aber so, dass es nicht, dass das Kind kommen muss, sondern das Kind spürt ja, okay, über die Dinge sprechen wir nicht, also ist das ein Tabuthema. Also könnte man ja schon vorzeitig anfangen zu sagen, du, möchtest du was darüber wissen? Also ich wollte dir das und das dazu erzählen oder so. Und das nicht so selektiert und sagt, das macht die Grundschule mit der Aufklärung oder sonst irgendwas. Also ich wusste nicht, wie man die Körperteile alle richtig bezeichnet. Das gibt es ja dann auch manchmal bei Eltern so, dass die dann so andere Namen, also das ist alles Kopf, Hand, Schulter, alles hat die richtige Bezeichnung, bis es dann in den Intimbereich geht. Da gibt es dann irgendwie so Kosenamen und irgendwelche anderen Namen. Und natürlich merkt das Kind, irgendwie stimmt da doch was nicht. Also die sagen doch irgendwie jetzt auch nicht zum Ohr
1: Ja, irgendwas ist
0: Lappen
1: da,
0: oder so irgendwie.
1: irgendwas ist da anders.
0: Ja.
1: Aber war das dann so, dass das auch was war, wo das schwer war, dass du in deiner Familie überhaupt darüber reden konntest, was dir da passiert ist?
0: Man ist nicht sprachfähig, weil man vorher nicht irgendwie gesagt hat, das und das heißt so und so. Also war das irgendwie so, das ist hu, das ist so irgendwie so. Okay, dann hat man also, und dann habe ich diese Übergriffe und die sexualisierte Gewalt erlebt. Ja, er hat mich ja sowieso sozusagen sogar so ein bisschen anonymisiert, weil er mein Gesicht nicht gesehen hat, sondern nur mein Mund war frei. Und ich habe aber so unter dem Kissen durchgelohnt oder diesen Kissenbezug durchgelohnt und habe da gesehen, was ist das? Ich habe noch nie männliche Genitalien gesehen und auch nicht in so einem Zustand. Ich war natürlich völlig geschockt und ich war sprachunfähig. Ich war nicht so erzogen worden, dass ich irgendwie jetzt sagen dürfte, stopp, ich gehe mal hier raus aus der Nummer. Also habe ich das über mich ergehen lassen und habe dann aber gesagt, ich möchte das nicht. Und das hat er dann auch akzeptiert. Und trotzdem, er hat gesagt, ja, dann kannst du jetzt gehen. Und ich bin in diesen dunklen Flur gegangen und habe dann diese kalten Stäbe von der Treppe angefasst und habe gedacht, oh, wow, was mache ich jetzt mit dieser Information? Und ich kam halt, das war während einer Weihnachtsfeier und ich hatte immer so schöne zwei Zöpfe geflochten und ich kam darunter und meine ganzen Haare waren so verzuselt. Und ich habe gedacht, das wird jetzt jeder merken. Jeder wird sagen, sag mal, wo warst du? Warum warst du da mit ihm irgendwie alleine? Warum ist deine Frisur nicht mehr so? Und das ist auch nochmal so was, Kinder denken anders. Die denken anders als Erwachsene. Und ich habe gedacht, da kommt ja jetzt irgendwie überhaupt keine Reaktion. Da kommt nichts. Was ist denn hier los? Und dann hatte ich schon immer mal wieder Kindern erzählt, dass der mir da was an der Unterhose macht, so ominös. Und es war schon, also mein jüngster Bruder, ich habe noch sechs Geschwister, ich bin Nummer vier, ich habe noch drei ältere Brüder. Und hat mein jüngerer Bruder gesagt, boah, das geht mal gar nicht. Wenn ich groß bin, kaufe ich mir eine Kalaschnikow und baller den weg. Und irgendwie habe ich gedacht, oh, finde ich irgendwie gar nicht mal so doof, weil die Dinge, die er tut, sind wirklich nicht in Ordnung. Und es kam irgendwann so weit, dass ich bei meiner Tante übernachtet habe, die ist sehr viel jünger, also bei seiner Schwester. Und wir schliefen auf einer Couch und sie schlief außen und ich schlief innen. Und er kam nach der Jugendstunde und griff über mich im Schlaf und hat mir die Unterhose runtergezogen und hat meine Genitalien berührt. Genau, weil vorher hat er immer gesagt, ich muss mal deine Genitalien berühren und gucken, ob da Klopapierreste sind. Also auch wieder so Verantwortungsübernahme, ich kümmere mich um dich, ich schaue mal danach. Und das war so der Punkt, wo ich gedacht habe, wow, der kommt sogar jetzt, also der geht diese Gefahr ein, dass seine Schwester wach wird. Und habe sie geweckt und habe gesagt, du, wir müssen, der war eben da. Und dann hat sie gesagt, okay, wir müssen jetzt das meinen älteren Schwestern erzählen. Die waren so 20, Mitte 20. Und dann haben die sich das angehört. Ich hatte keine Worte dafür. Ich werde also sowas gesagt haben wie, der hat irgendwas an meiner Unterhose getan. Und dann haben die gesagt, ja, du warst schon immer so ein Kind gewesen, das nicht sofort bei jedem auf den Schoß geklettert ist, das so ein bisschen zurückgezogen war. Du hast es wahrscheinlich gewollt. Und ich habe so tief in meinem Herzen gedacht, nein, no way, niemals.

0: habe ich das gewollt. Und es war, da kamen dann so ganz viele Ideen, was mein Part gewesen wäre an der ganzen Aktion. Und ihre Idee war dann, dass sie gesagt haben, okay, weil du es ja gewollt hast, müsstest du jetzt zu ihm gehen, alleine, und also um Verzeihung bitten und mit ihm beten. Ich weiß nicht, was ich da als Kind gebetet habe. Ich habe es getan. Er hat auch irgendwie sowas gesagt wie, ja, es war auch nicht richtig von mir oder so irgendwas. Und hat das dann aber halt immer verkauft, dass er sich bei mir entschuldigt hat. Ich denke, eine Entschuldigung würde für mich jetzt so anders aussehen. Ja.
1: Aber das heißt, es hatte das, was er da getan hat, wenn wir jetzt auch mal so wirklich durch die Jahre gehen, das hatte nie Konsequenzen wirklich
0: Nein,
1: für ihn?
0: nein, nein.
1: Wann war denn für dich der Punkt, wo du zum ersten Mal selber begriffen hast, dass er da eine Grenze überschritten hat, dass das sowas wie, wir benutzen heute den Begriff sexualisierte Gewalt,
0: Ja.
1: war? Wann hast du das verstanden?
0: Tja. Und ich habe in meinem Umfeld kenne ich 22 Menschen, die ähnliche Geschichten erzählen. Das war meine Frage. Wo war der Punkt, wo ihr wusstet, das ist böse, das ist eine Grenzüberschreitung, das ist Gewalt? Das weiß man. Das weiß man interessanterweise. Und auch, dass meine Tanten immer wieder ja versucht haben, ich habe es über Jahre immer wieder, dass ich gesagt habe, irgendwie fühlt sich das für mich nicht richtig an. Und dann hieß halt immer, wir beten jetzt dafür. Und dann ist es vergeben und vergessen. Und dann hast du das nicht mehr anzusprechen. Und dann, wo siehst du das in der Bibel, dass darüber, dass da Aufarbeitung geschieht? Zum Beispiel der Josef, der hat seinen Brüdern vergeben. Ich jetzt denke, naja, also diese Tage im Gefängnis, wo er gesagt hat, ich prüfe eure Herzen, ich gucke, wie ihr drauf seid. Das war sicherlich nicht einfach nur gebetet, weggebetet und vergessen. Und ja, dass ich schon sagen muss, man hat dieses Gefühl, man weiß, das ist nicht richtig. Die Frage ist halt immer, wie das Umfeld darauf reagiert. Also wann gehen die darauf ein oder sagen, ja, lass uns mal hinschauen, was war denn da? Also war das wirklich nur die Unterhose? War da mehr gewesen? War da weniger gewesen? Wie fühlst du dich? Diese Sachen waren nicht da. Und auch zum Beispiel diese Gefühle, wurde immer gesagt, verlass dich nicht auf deine Gefühle, weil die führen dich in die Irre. Deine Gefühle sind böse. Wo ich jetzt denke, nee, Gefühle sind total gute Wegweiser, die leiten dich. Und natürlich, mit Gottes Hilfe kannst du das besser justieren irgendwann mal. Alle Gefühle sind erlaubt, nicht alle Handlungen sind erlaubt, aber jedes Gefühl ist so, dass es so sein soll.
1: Aber das ist jetzt, du sagst, mit Gott kann man das besser justieren, hast aber solche Dinge in einem christlich-religiösen Umfeld ja erlebt. Wie gelingt es dir denn, da jetzt zu sagen, Glaube ist für mich immer noch eine Perspektive, die in meinem Leben eine Rolle spielt?
0: Ja.
1: Viele hätten gesagt, nee, sorry, ich möchte damit nichts mehr zu tun haben, weil offensichtlich war das ja nicht nur sexualisierte Gewalt, sondern auch geistlicher Missbrauch, den du da
0: Richtig,
1: erlebt hast.
0: richtig, ja. Ja, ja weil ich kann es Gott sei Dank trennen und immer mehr erkennen, dieser gute Hirte, der lässt die 99, lässt er alleine. Der hat Vertrauen in die. Der weiß, die schaffen das. Und der geht mit diesem Einzelnen. Und wo ich denke, krass, ich habe so eine ganz andere Prägung mitbekommen. Ich habe eine Prägung mitbekommen, es geht hier um die Gruppe. Es geht hier um die Gemeinschaft. Du darfst nicht auffallen. Du darfst nicht dich sichtbar machen. Zum Beispiel haben dann meine Tanten gesagt, ich darf nichts weitererzählen. Meine Eltern wussten erst nach 20, als ich 20 war, wussten die erst, was wirklich passiert ist. Die wussten nichts. Die haben das alles für sich behalten und haben das nicht weitergegeben. Und wo ich denke, ich darf jetzt lernen, dass Gott so ganz, ganz anders ist, wie der Gott, der mir über Jahre gepredigt worden ist. Und mit den Christen habe ich es manchmal nicht ganz so, ja, das stimmt, dass ich wirklich sagen muss, ich muss mich distanzieren von bestimmten Verhaltensmustern, aber der Christus, ich bleibe an Christus und den werden sie mir nicht nehmen können. Sie haben mir schon so viel genommen, das nicht auch noch.
1: Vielen Dank.

Ich glaube, da ist wirklich ein Punkt, wo man es vielleicht einfach so stehen lassen sollte. Wir werden Hilfsangebote, falls dich das auch betrifft, werden wir verlinken. Nimm die in Anspruch, damit vielleicht das nicht so lange unausgesprochen und ungeklärt bleibt wie bei Evelyn. Vielen, vielen Dank euch allen für diese Gespräche. Ganz nah am Herzen dran. Danke euch. Schön, dass du mit dabei warst. Nächste Woche sitzen hier drei andere Menschen. Wir besprechen drei andere Geschichten. Aber ich wette, auch da wird es wieder ganz nah dran sein am echten Leben. Wir wollen hier über den Glauben sprechen, aber niemals nur theoretisch, sondern immer ganz praktisch und ganz ungeschminkt. Würde mich freuen, wenn du dann wieder dabei bist. Bis zum nächsten Mal im Talkwerk. Macht's gut. Tschüss.

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1: Hier ist ERF Yes. Willkommen in unserem Talkwerk. Schön, dass du mit dabei bist. Und ich freue mich, dass hier wieder drei Menschen sitzen, die uns in ihr Herz blicken lassen heute, die ihr Herz öffnen. Ganz außen, da sitzt Evelyn, und wir belassen es mal beim Vornamen heute nur. Evelyn ist gelernte Gesundheits- und Kinderkrankenpflegerin, verheiratet, hat 5 Kinder. Und wir reden heute über ein wirklich schweres Thema, denn Evelyn hat als Kind sexualisierte Gewalt erlebt. Aber ich hoffe sehr, dass das, worüber wir reden heute, anderen auch wirklich helfen kann. Danke, dass du da bist. Daneben Anjana Schnarr. Anjana ist seit 25 Jahren verheiratet, schon so lange. Und das, obwohl es direkt eine sehr tiefe Krise am Anfang ihrer Ehe gab. Da hat sie ihren Mann nämlich mehrfach betrogen. Wie es dazu gekommen ist, darüber wird sie heute erzählen. Danke, dass du da bist. Danke für dein Vertrauen. Und schließlich Dr. Nana Bimpong-Buta. Er ist Kardiologe, Autor des Bestsellers, der hier auch neben mir liegt, Happy Heart. In seinem Podcast und bei Social Media klärt er über Herzgesundheit auf. Und er ist nicht nur in medizinischer Hinsicht so ein richtiger Herzensmensch. Das Herz liegt ihm sehr am Herzen. Ja. Und darüber reden wir heute, was wir für unser Herz tun können, aber vielleicht auch für die Seele, oder?
2: Ja, unbedingt.
1: Schön, dass du da bist.
2: Dankeschön.
1: Herz-Kreislauf-Erkrankungen sind, wenn ich das richtig weiß, die häufigste Todesursache weltweit. Und allein in Deutschland sterben jeden Tag, das habe ich in deinem Buch gelesen, 1000 Menschen daran allein in Deutschland. Erschreckende Zahl. Dann sagst du aber auch, 9 von 10 Herzinfarkten wären vermeidbar.
2: Richtig.
1: Wie kommst du da drauf?
2: Eigentlich.
1: Ja,
2: das ist ja gar nicht von mir, sondern es ist eine Studie, die sogenannte Inter-Heart-Studie, die auch so mit einer der Anlässe war, warum ich dieses Buch geschrieben habe. Ja, das ist wirklich so bewiesen. Ja, die haben eine Studie gemacht. Und 90% der plötzlichen Herztode wären vermeidbar. Ja? Und das ist das, was mich motiviert, weil wir ja auf der einen Seite die Herz-Kreislauf-Erkrankungen als häufigste Todesursache der Welt haben, weit vor Krebs. Ja, in Deutschland auch Todesursache Nummer 1. Und dann eben aber auch die Möglichkeit dafür zu sorgen, dass es nicht passiert. Und in der Inter-Heart-Studie hat man genau das gemacht, was wir heute auch hier machen, drüber reden. Ja? Man hat eigentlich nur 2 Dinge getan. Medizin in einfachen Worten. Fachchinesisch vermieden und dann gleichzeitig auch gezeigt, wie man in die Umsetzung kommen kann. Und wenn man das kombiniert, und das ist das, was ich so gerne tue in allem, was ich tue, ja, dann geht es darum, dass man das wirklich schaffen kann. Ja.
1: Das heißt, es geht darum, wie lebe ich, mit Absolut. Welcher Lebenseinstellung, Prophylaxe, um solche Dinge geht es.
2: Absolut.
1: Okay, okay, da wollen wir gleich mal ein bisschen mehr einsteigen. Aber ich meine, der Fachbegriff für das, was du tust, ist Kardiologe. Du nennst dich aber trotzdem lieber Herzensdoc.
2: Genau. Ne?
1: Was bedeutet das für dich? Warum liegt dir das so am Herzen?
2: Also für mich ist eben das Herz nicht nur dieser großartige Lebensmotor. Ja, 150.000 Schläge pro Tag macht das Herz. Ja, ich habe mal versucht, bis 1000 zu zählen.

0: ist mir nicht gelungen. Ja. Aber 150.000 Schläge, es ist pumpt jeden Tag. Es ist ein faszinierendes Organ, ja. Das sage ich mal als Mediziner. Aber ich denke, viel wichtiger ist, dass das Herz eben auch das Zentrum unserer Emotionen ist, das Zentrum unseres Seins, ja. Und ich glaube wirklich, dass wenn man es kombiniert, dass man sich einerseits medizinisch drum kümmert, ja, auf hohem Niveau, mache ich jetzt seit über 25 Jahren, aber eben auf der anderen Seite auch um diese Herzensthemen kümmert, die wirklich jeder hat, ja. Manchmal Sorgen, aber auch Liebe, Freude, ja, Geduld. Ja. Ich glaube, wenn man das kombiniert, dann kann man die beste Herzgesundheit erreichen.
1: Und da siehst du wirklich einen Zusammenhang.
0: Ja,
1: nicht absolut. Nur symbolisch, sondern absolut. Ganz praktisch medizinisch.
0: Absolut. Ja. Also ich habe auch in meinem Buch 50 Studien zitiert. Mhm. Ja. Die Amerikaner machen gern solche Studien, ja, wo die gucken, hängt das wirklich zusammen? Zum Beispiel ist Singen wirklich gut fürs Herz? Ja. Es ist gut zum Beispiel, weil es das Singen, die Atmung mit dem Herzschlag koordiniert. Ja? Und da kann man die sogenannte Herzfrequenzvariabilität, also die Fähigkeit des Herzens rhythmisch zu schlagen und sich zu beruhigen, geschmeidig zu schlagen, das kann man durch Singen üben. Ja? Und ich habe wirklich ganz viele Studien zitiert, die zeigen, ja, Freude, Liebe, Geduld, ja, sind gut für das Herz und für die Herzgesundheit. Ja?
1: Kannst du dich noch an Schlüsselmomente erinnern, wo du wusstest, ja, Kardiologe, Herzensdoc, das ist mein Weg, das will ich?
0: Absolut. Also ja. Ich kann mich da sehr gut erinnern. Ich bin ein Lübbensche Jung, ne?
1: Ja, aus Bonn.
0: Aus Bonn, genau. Und bin dann aber für die ersten Jahre, sozusagen nach meinem Studium, bin ich dann in die Schweiz gegangen. Ja, da habe ich angefangen. Die ersten 3 Jahre habe ich dort gearbeitet, in Bern, im Inselspital. Ja, und ich habe in der Herzchirurgie angefangen, ja, wo man also am offenen Herzen operiert. Und ich kann mich sehr gut erinnern an den allerersten Arbeitstag. Da stehe ich dann sozusagen in dem Vorraum vor dem OP und dann hieß es durch die Lautsprecher, Herr Dr. Bimpambuta, bitte betreten Sie den Operationssaal. Ja, und dann bin ich reingegangen, ne? Und dann durfte ich an den Tisch, ja. Und dann wurde das Herz, also der Brustkorb wird eröffnet, blutet nicht viel, ja, das Herz ist sehr geschützt. Und dann sah ich dieses faszinierende Organ. Es wird ja am schlagenden Herzen operiert, ja. Und ich sehe, wie dieses würdevolle Organ vor mir einfach zuckt, ja. Und ich habe ja die Menschen davor gesehen, ja. Dann war das auch immer so ein Running Joke, gesagt, ich habe ihr Herz gesehen. Ja. Und dieses Organ, wenn man das so schlagend sieht, in der Anatomie oder im Studium war es ja nicht mehr lebendig, ja, hat man Anatomie geguckt, aber das Schlagen zu erleben, das war nochmal ein Moment, der bestätigt hat, dass ich mich in meinem Leben um dieses Organ sehr gerne kümmern möchte.
1: Jetzt macht das Herz das mit dem Schlagen ja in der Regel von alleine, aber wann und wie sollten wir denn eigentlich anfangen, uns wirklich damit zu beschäftigen und auch aufs Herz zu achten?
0: Also das finde ich eine tolle Frage, Ingo, weil das Herz macht ja sehr viel, ohne dass wir das mitbekommen. Es schlägt tags und nachts und es ist sozusagen immer für uns da. Und ich finde, der Wert ist, wenn wir uns so wie heute, jetzt auch in diesem Gespräch, mal Gedanken drüber machen, wenn wir uns mal daran erinnern. Ja? Das Herz ist in der Regel leise, ja? es meldet sich nicht, ja? aber es spricht regelmäßig mit uns. Das weiß jeder, der schon mal Angst hatte oder verliebt war. Ja? Das Herz reagiert auf Emotionen. Ja? Und ich glaube, wenn man sich darum kümmert, einerseits Lebensstil, also Ernährung und Bewegung natürlich, aber eben auch die Herzensthemen, ja? dann kann man wirklich herzgesund leben. Und ich glaube, dass das Wichtige ist, dass wir das im Alltag machen. Dass wir uns immer wieder, selbst wenn wir es, ne, um es praktisch zu machen, einmal pro Stunde für eine Minute, das ist sehr lang, wenn man dann nichts tut, Handy mal ausmachen, in den Flugmodus, in einer Minute passiert in der Regel nicht viel und dann einfach mal tief ein- und ausatmen, Augen schließen. Ja. Und das Herz hat die Fähigkeiten, das finde ich so toll, sehr schnell zu regenerieren. Ich sehe das, als ich noch in der Klinik tätig war, in Herzkatheteruntersuchungen, die sind manchmal 1, 2, 3 Stunden lang, wo wir stehen und arbeiten. Und da haben wir immer wieder zwischendurch auch Pausen eingelegt. 10 Sekunden atmen, ja, das Team. Ich habe dann immer gesagt, stopp, ja. wir achten noch auf Blutdruck und alles klar, aber wir machen auch Pausen. Und das Herz hat die Fähigkeit, sehr schnell zu regenerieren. Und es gibt für die Herzgesundheit sehr viele Ansatzpunkte, die ich in allem, was ich tue, ob im Podcast oder im Buch oder in Sendungen, die ich beschreibe, wie man Herzgesundheit wirklich täglich machen kann. Und ich liebe dieses Organ.
1: Ja. aber das heißt, es geht jetzt gar nicht darum, dass ich irgendwie ständig so wie ist mein Puls und ich muss meinen Blutdruck messen und ständig irgendwie so auf das Organ achten,
0: genau,
1: sondern ich höre da eher raus.

0: aus so? Kümmere ich dich um deine Emotionen?
1: Genau.
0: Setz dich damit auseinander, komm zur Ruhe.
1: Absolut.
0: Was sind für dich andere Faktoren, die wichtig sind, wenn du sagst, aufs Herz achten, ist nicht genau sich mit dem Herz beschäftigen, sondern eigentlich mit sich selbst beschäftigen, oder?
1: Genau, also mit sich selbst, so ein bisschen so das Thema Selbstliebe, nicht Egoismus, sondern Selbstliebe, Selbstfürsorge ist natürlich ein wichtiges Thema, weil das ist ähnlich wie im Flugzeug, ja, wenn man da fliegt und die Stewardess am Anfang erklärt es ja, ne, wenn irgendwas passiert und da kommen die Sauerstoffmassen runter, erstmal selber atmen, ne, und dann anderen helfen. Ja. Das denke ich ist wichtig. Und, aber ich sage immer, es gibt einen Weg, wie jeder jeden Tag etwas für sein Herz tun kann. Und das ist Küsschen geben. Ja, also die Beziehungen pflegen. Ja, auch da wieder gibt es eine Studie, eine tolle Studie, eine der größten Studien unserer Zeit in Harvard, in den USA, wo man gefragt hat, ne, Menschen hat man gefragt, was macht euch wirklich glücklich? Ist es die Yacht? Ist es das riesige Auto, der tolle Urlaub oder was ist es? Und diese Studie hat man über 7 Generationen gemacht. Immer wieder gefragt, Leute, was macht euch glücklich? Ne? Das sind ja unterschiedliche Zeiten. Ja? Aber was alle gemeinsam haben, ist das, was wirklich glücklich macht, ja? Sind genau das, was wir heute tun. Tolle Gespräche hören oder mitmachen. Die Beziehungen, die man hat, pflegen. Ja? Das meine ich mit Küsschen geben. Ich habe selber zwei Töchter, die sind 9 und 5. Die heißen Joy und Love. Die Freude und die Liebe. Ja? Also, bei uns ist jeden Tag zu Hause Freude. Wo bist du? Liebe, komm zum Essen, ja, oder wann gehen wir Zähne putzen, ja. Nein, aber dann auch Küsschen geben, gute Gespräche führen, kuscheln, ja. Das ist wirklich gut, weil da wird mein Lieblingsmedikament, was jeder von uns in sich trägt, ausgeschüttet, das Oxytocin, das Kuschelhormon. Ja. Es gibt tatsächlich auch, um als Mediziner zu sprechen, auf dem Herzen sogenannte Rezeptoren. Also Oxytocin ist der Schlüssel und der Rezeptor ist das Schloss. Und Oxytocin, wenn das andockt auf den Herzmuskelzellen, kann das Herz geschmeidiger schlagen. Und dieses Kuschelhormon wird ausgeschüttet, wenn wir gute Gespräche haben, wenn wir mal ein Kompliment machen oder freundlich sind und so weiter.
0: Das heißt, das ist gar kein Zufall, dass das Herz das Symbol für Liebe, für Beziehung ist,
1: Genau.
0: so, weil das tatsächlich was miteinander zu tun hat.
1: Absolut. Also der Zusammenhang ist bewiesen. Ja. Und es lohnt sich, viele Wege zu finden, sich ums Herz zu kümmern. Das müssen nicht nur Medikamente sein. Ich sage immer als Arzt auch oder in der Praxis, Medikamente sind Helfer. Ja, manchmal brauchen wir die. Zum Beispiel beim Thema Bluthochdruck. 30 Millionen Menschen in Deutschland haben das. Ja. Die meisten wissen davon ja nichts, weil Bluthochdruck nicht wehtut.
0: Ja.
1: Ja. Findet man nur raus, wenn man es misst. Und da brauchen wir manchmal Medikamente, ja. Aber wenn man sich bewegt, wenn man sich richtig ernährt, ich sage bei Ernährung auch immer nicht komplex, einen komplexen Ernährungsplan und ne, Frau Meier, Sie dürfen maximal 13,7% Kalorien zu sich nehmen, davon dürfen 10% Fett sein, Kohlenhydratanteil bitte ab heute achten. Ne?
0: Ja.
1: Sondern man muss sich nur eine Frage stellen, um gesunde Ernährung hinzubekommen, herzgesunde Ernährung, ist der Teller bunt? Ich meine, es ist nicht Gummibärchen,
0: Ja.
1: sondern Gemüse. Ja?
0: Ja.
1: Das kann man sich jeden Tag die Frage stellen. Ist ein bisschen Gemüse dabei? Und Bewegung kann auch mal sein, dass man eben nicht den Aufzug nimmt. Dass man sagt, okay, ich mache mal pro Stunde 10 Kniebeugen oder was. Ja? Und wenn man das kombiniert mit einer tollen Unterhaltung und ein Küsschen geben, hat man schon jeden Tag was fürs Herz
0: Ich finde es interessant, weil wenn du über Herzgesundheit redest, dann redest du von lauter positiven Dingen.
1: Ja.
0: Ist sowas wie Risikofaktoren, ist das gar nicht dein Thema? Weil normalerweise hört man immer so, also vermeiden Sie dies,
1: Genau.
0: vermeiden Sie das und achten Sie da drauf. Spielt das keine Rolle oder ist das letztlich der gleiche
1: Also
0: Ansatz?
1: ein bisschen schon.
0: Ja, okay.
1: Aber tatsächlich in meinem Buch geht es nur im ersten Kapitel, auch sozusagen auch erklärend, geht es schon um die Risikofaktoren. Klar, es gibt ja die sogenannten Big Five, ja, also die
0: Okay.
1: klassischen kardiovaskulären Risikofaktoren.
0: Okay, aber die nennen wir dann wenigstens jetzt mal.
1: Ja, genau. Also
0: Ja, okay.
1: das ist Bluthochdruck, ja. Diabetes, also Blutzuckerkrankheit, dann hat Übergewicht, ja, Rauchen und Cholesterin, insbesondere das LDL-Cholesterin, also die Cholesterinfetterhöhung. Ja. Das sind die klassischen Risikofaktoren, die gerade in Kombination das Risiko für einen Herzinfarkt oder Schlaganfall, häufigste Todesursache der Welt, drastisch erhöhen. Also wenn einer Übergewicht hat und raucht, hat er nicht 1 plus 1 gleich 2, also doppelt so hohes Risiko für einen Herzinfarkt, sondern exponentiell. Ne? Also das ist schon ganz wichtig, dass wir, ne, und das mache ich ja auch in den sozialen Medien als Herzensdoc auf Instagram, mache ich das natürlich auch gerne, ja, auch auf diese Risikofaktoren hinweisen, aber dann auch immer zeigen, wie man mit dem Rauchen zum Beispiel aufhören kann an einem Tag. Ne? Da sowas oder die Reels, die ich baue, sind auch so, dass es hilfreich ist.

0: ist, sozusagen diese Risikofaktoren anzugehen. Ja, klar.
1: Woran liegt das eigentlich, dass immer mehr jüngere Menschen auch Herzprobleme bekommen?
0: Also diese Antwort ist ganz einfach. Ja, wir haben heute etwas, was uns alle betrifft. Ich glaube, egal welches Alter, Stress. Ja. Das zweite Buch, was ich schreibe, geht genau um dieses Thema am Ende, um Stress. Ja. Und Stress ist ja, wenn wir ehrlich sind, einfach nur eine Reaktion auf die äußeren Umstände. Früher war das der Säbelzahntiger, der vor uns stand. Ja. Was passiert? Das Herz schlägt schneller, man atmet schneller und man braucht einfach Energie. Cortisol, also Zucker wird ausgeschüttet und so weiter. Und dasselbe sehen wir heute auch. Nur, dass der Säbelzahntiger von heute nicht mehr, oder sagen wir mal, selten vor uns unmittelbar steht. Aber das ist eben die To-Do-Liste. Das ist manchmal die sozialen Medien mit der falschen Info. Ja? Das ist die Informationsflut. Ja? Also wir wissen, dass sich das Wissen im Internet in 700 Tagen verdoppelt. Ja? Und mehr Wissen ist nicht unbedingt besser. Wissen ist keine Macht, sondern, und das, deswegen, ich bin in den sozialen Medien deswegen gekommen, um zu zeigen, wie man mit dem Wissen umgehen kann und um zu zeigen, wie Menschen in die Umsetzung kommen können. Ja. Ja. Ich glaube, das ist wichtig.
1: Ja. Jetzt haben wir viel über Dinge geredet, über die hast du auch in anderen Sendungen schon gesprochen. Aber eine Seite kommt da manchmal ein bisschen kurz von dir. Und ich will das mal deutlich machen an einem Insta-Post von dir selber. Da hast du nämlich zum Beispiel geschrieben, Dinge, die aus deiner Sicht das Herz wirklich stark machen, sind Liebe, Glaube, Hoffnung und die Kunst, sich selbst nicht zu verlieren.
0: Genau.
1: Glaube, Hoffnung, Liebe. Da höre ich die Bibel im Hintergrund. kann denn Glaube unser Herz stärken?
0: Absolut. Also aus meiner Sicht ist, und das ist auch das, was mir, weil viele fragen mich, wie machst du das zeitlich? Du hast zwei Kinder, du hast zwei Brüder, deine Eltern sind da, ihr seid in Ghana manchmal, du bist unterwegs. Wie machst du das mit Radiosendungen, Fernsehen, Podcast, Instagram und so weiter oder die Praxis jetzt auch? Und der Weg, der mir hilft, ja, all das zu machen und vor allem auch die Energie zu haben oder Begeisterung, ist für mich der liebe Gott. Warum? Auch in der Bibel steht, mehr als alles andere, behüte dein Herz. Ja? Und ich glaube, dass wenn wir die Bibel oder wenn wir Gott und den Glauben mitnehmen, dass dann alles, was wir tun, noch mehr Effekt hat, noch mehr Menschen berührt und wirklich Herzen berühren kann. Und ich glaube wirklich, dass wenn man also auch Teil zum Beispiel der Therapie oder des Broken Heart Syndroms, ja, das ist ja eine Erkrankung, die vor allem jüngere Frauen trifft, bei der das Herz innerhalb von Stunden von einer 30-Jährigen altert auf 90 Jahre, massive Herzschwäche entwickeln, nur durch psychische Faktoren, die erfahren von dem Tod des eigenen Kindes oder irgendwas, was ganz Krasses passiert, dann kann das passieren, Broken Heart. Und da sehen wir im EKG Veränderungen, die aussehen exakt wie ein akuter Herzinfarkt. Wir messen im Blut die Herzwerte, sind die Herzinfarktwerte, die hoch sind. Und das ist für mich, das hat auch ein eigenes Kapitel im Buch, der Beweis, Broken Heart Syndrom zeigt, Herz und Seele hängen wir zusammen. Bedeutet aber auch, dass wenn wir uns um die Seele kümmern, wenn wir aktiv Dinge abgeben an ihn und sagen, Herr, das kann ich nicht tragen, nimm du das. Oder ich habe hier einen Fehler gemacht, nimm du das. Oder wenn man jeden Tag sagt, Herr, du bist Gott, du hast gesagt, du gehst mit mir, ich brauche keine Angst haben vor der Zukunft, ja, dann ist das auch Therapie fürs Herz. Und ich glaube sogar, dass das die effektivste Therapie ist, wenn wir Dinge abgeben können an ihn und er sich darum kümmert.
1: Krass. Jetzt ist aber ja Arzt sein, Kardiologe sein, wahrscheinlich nicht immer nur ein Job, wo sich alles immer nur positiv und schön anfühlt. Du hast mit kranken Menschen zu tun. Absolut. Du erlebst wahrscheinlich, dass Patienten sterben. Ja. Wie kriegst du das denn selber unter die Füße? Wie schaffst du es dann trotzdem, ein positiver, lebensfroher, gläubiger Mensch zu sein, trotz all dem Leid, was du auch siehst?
0: Das ist ein Lernprozess. Ja, ich mache das jetzt seit über 25 Jahren, Vierteljahrhundert kann man es nennen, ja. Aber es ist ein Lernprozess. Ich gestalte jeden Tag so, dass ich sage, ich gebe den Tag dir her, jeden Tag, das mache ich am Anfang. Ne, wir machen das in der Familie, jeden Tag mit meinen Kindern und der Frau, morgens und abends. Ja, wir geben das bewusst ab und ich bete darum, dass Gott mich einsetzt als Licht. Ja, klar, es gibt viel, was wir nicht kontrollieren können. Es gibt viel, gerade in der Medizin. Ja, ich bin allein in der Landeshauptstadt in Düsseldorf, ja, bin ich über 5000 Einsätze als Notarzt gefahren. Und da erlebst du natürlich viel, auch akute Sachen. Zum Beispiel erinnere ich mich zum Beispiel, da sind wir gerufen worden zu einem wirklichen Brand, ja, von einem Mehrfamilienhaus. Und ein Brand ist ja sehr laut, also Feuer ist sehr laut. Und ich erinnere mich, wir kommen dort an und es brennt und da springen Leute aus den Fenstern. Ja? Und ich wollte los und der Feuerwehrmann hat mich festgehalten. Er hat gesagt, Nana, wir müssen auf die anderen warten. Ich sage, ich bin ein Notarzt, let's go, ich muss helfen. Er sagt, nein, du musst erst mal wegschauen, weil ansonsten trifft es dein eigenes Herz. Wir müssen auf die anderen warten und dann können wir erst losgehen. Ja? Und ich habe ganz viele Sachen über die Zeit gelernt und auch gefragt. Und gerade in der Kardiologie ist aber das Schöne sozusagen, dass man akut helfen kann. Ich hätte zum Beispiel keine Kinderonkologie, also Kinderkrebsheilkunde, hätte ich zum Beispiel nicht machen können, ich persönlich, weil mir das zu sehr ins Herz geht. Ja. Aber in der Kardiologie kann man wirklich sehr, sehr gut helfen. Und das Wichtigste finde ich, dass man wirklich aktiv Gott immer mitnimmt, in jede Situation, auch gerade die Dinge, die wir nicht in der Hand haben. Und dann kann man auch aus den Dingen, die passieren, sehr, sehr viel lernen, mitgeben, mit anderen teilen. Und dann wird das, was negativ war, nicht unbedingt sofort positiv, aber man kann es nutzen für den Lerneffekt und um anderen zu zeigen, wie man das verhindern kann.
1: Ja. Ich danke dir sehr, ich finde es super spannend. Ich könnte noch lange mit dir reden. Falls ich mal Herzdinge, mal irgendwelche Probleme kriege, hole ich mir bei dir auf jeden Fall eine zweite
0: Meinung ein, glaube ich. Sehr gerne.

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3: Anjana, so, also reden wir weiter über Herzensdinge. Mhm. Und das, was das Herz so brechen kann. Ich fand das super interessant zu hören, dass man tatsächlich an gebrochenem Herzen anscheinend sterben kann, ja, buchstäblich. Herzen brechen, Herzen, die Schmerzen leiden, das kennst du sehr gut vom Anfang eurer Ehe, Anjana. Mhm. Seit 25 Jahren bist du verheiratet, aber wenn man die Geschichte kennt, die dahinter steht, dann könnte man das ein Wunder nennen, dass ihr noch verheiratet seid. Mancher würde, wenn er es nicht so gut meint, vielleicht sagen, es ist eigentlich ein Skandal. Nach dem, was du, und ich hoffe, ich trete dir nicht zu nahe, wenn ich so formuliere, deinem Mann damals angetan hast. Ja. Deshalb bewundere ich das sehr, dass du dich, es ist zwar schon eine Zeit lang her, aber trotzdem hier hinsetzt und sagst, ja, ich erzähle darüber. Mhm. Und ich nehme euch damit rein. Wir gehen mal zurück ins Jahr 2004. Du sitzt mit einem Mann, der nicht deiner ist, in einer Pension und bist kurz vorher zu Hause ausgezogen. Was ging da in dir vor?
4: Puh, gute Frage. Auf der einen Seite nicht viel, weil es war, hat sich sehr tot schon alles angefühlt, so innen drin. Auf der anderen Seite irgendwie alles. Also ich war damals an einem Punkt angekommen, wo ich gemerkt habe, ich hatte das Gefühl, ich habe mein Leben in eine Sackgasse manövriert. Ich habe Entscheidungen getroffen, die sehr schlecht waren. Die, wenn wir über gebrochenes Herz sprechen, müsste jetzt eigentlich vielleicht mein Mann hier sitzen, weil der ist derjenige, dem ich das Herz gebrochen habe. Und damals in dieser Pension war wirklich so der Punkt gekommen, wo ich gemerkt habe, egal, was ich mache, es wird eigentlich nur noch schlimmer. Ich glaube, es gibt gar keine Möglichkeit mehr, hier rauszukommen. Es hat sich angefühlt wie eine Sackgasse. Und ich hatte das Gefühl, so von innerlich wirklich Panik. So, ich habe keine Möglichkeiten mehr sehen können. Ich habe nicht mehr gewusst, was ich machen soll, was ich machen kann. Eigentlich dachte ich, okay, das wird alles, egal was, es wird nicht funktionieren. Die einzige Möglichkeit, um irgendwie all diesem Drama auch ein Ende zu setzen, ist, wer am besten aufhören zu leben. Dann ist Ruhe irgendwie so.
3: Das heißt, das war für dich gar nicht eine Situation, wo du das Gefühl hattest, du tust dir selbst was Gutes, sondern das hat sich für dich selber auch schlecht angefühlt.
4: Ja. Das war dieser Zwiespalt immer wieder. Ja. Zu merken, es hat ja auch alles eine Vorgeschichte, sowas passiert ja nicht von heute auf morgen. Und ein großes Thema dabei ist tatsächlich diese Herzensthemen einfach festzustellen, für mich selber so eine Sehnsucht zu empfinden nach Liebe, nach Angenommensein, nach Verständnis, einfach nach Beziehung, nach tiefer, echter Beziehung und gleichzeitig festzustellen, nicht in der Lage zu sein, wirklich mein Herz zu öffnen. Mhm. Wirklich jemanden nah an mich ranzulassen und diesen Zwiespalt zu merken. Auf der einen Seite, ich sehne mich so nach Beziehung. Ich sehne mich danach, wirklich geliebt zu werden. Einfach nur geliebt werden. Für das, wer ich bin. Nicht für irgendwas, was ich mache, für wie ich aussehe oder sonst, was ich tue, sondern einfach für wer ich bin. Und gleichzeitig völlige Unfähigkeit und Schwierigkeiten, Beziehungen auf der Ebene überhaupt zuzulassen. Wirklich dieses Herz zu öffnen, um mit jemand anderem in Verbindung zu treten, das war mir zu dem Zeitpunkt nicht möglich. Und das hat mich extrem belastet. Und meine Unfähigkeit, damit umzugehen, hat dazu geführt, dass ich diese Entscheidungen getroffen habe. Weil letzten Endes war es ein, okay, ich sehne mich nach Liebe, ich sehne mich nach Annahme. ich schaffe es nicht über tiefe Herzensbeziehungen mit anderen, das zu erleben. Aber ohne komme ich auch nicht klar, was mache ich jetzt? Und dieses mit einem anderen Mann ins Bett gehen war für mich so ein bisschen so ein einfacher Weg für den Moment, diese Sehnsucht zu stillen. Und es war einfach nur sehr kurzfristig ein schöner Moment und was, wo ich das Gefühl vielleicht auch hatte, okay, das tut mir vielleicht gut für ganz kurz. Aber langfristig hat es ja noch viel mehr kaputt gemacht, als dass es gut getan hätte.
3: Dieser Mann, mit dem du dann da in dieser Pension saßt, hat es dann bis zu Hause ausgezogen. Das war quasi so ein dramatischer Höhepunkt. Mhm. Aber es gab schon Vorgeschichte, es gab schon andere Affären, die du vorher hattest. Hat dein Mann eigentlich von dem vorher auch immer schon was mitbekommen? Oder erst in so einem Moment, als du dann ausgezogen bist?
4: Also er hat es dann immer im Nachhinein quasi mitbekommen. Mhm. So, genau, ich bin meinem Mann ja 5-mal fremdgegangen insgesamt. Und jedes Mal war es so ein, das passiert, sage ich jetzt mal so. Mhm. Und es kommt raus. Es ist so eine Fassungslosigkeit war jedes Mal davon. Mhm. Auch von meiner Seite, was war das jetzt? Ich will das doch eigentlich nicht. Ich liebe meinen Mann. Mhm. Ich habe meinen Mann immer geliebt. So. Jetzt können Leute nicht sagen, das ist keine Liebe, wenn man sowas macht. Ja. Aber es war für mich nie die Frage so, ich will ihn loswerden, sondern hey, das ist mein Mann, ich will mit ihm zusammenbleiben und trotzdem suche ich irgendwas bei anderen Männern.
3: Ja. Jetzt mal aus der Perspektive deines Mannes, trotzdem krass, dass er nicht von sich aus irgendwann gesagt hat, hier, Anjana, ich setze dich vor die Tür, das mache ich so nicht mehr mit. Wie hast du denn deinen Mann erlebt in diesen Situationen?
4: Ich hätte mir das gewünscht an manchen Stellen, dass er mich einfach rausschmeißt. Weil dann hätte er mir die Entscheidung abgenommen quasi. Und es wäre ganz klar gewesen, dass das stimmt, was ich tief in mir drin über mich selber glaube. Nämlich, dass es nicht möglich ist, mich zu lieben. Ganz tief in mir hatte ich immer diese Überzeugung, es ist nicht möglich, mich zu lieben. Und jetzt hatte ich da einen Mann, der mich liebt, auch wiederholt diese Liebe und Treue mir gegenüber beweist. Und trotzdem war in mir drin dieses, nee, das kann nicht sein. Mich liebt niemand. So. Und ein bisschen war dieses Wiederholungstätersein auch ein auf die Probe stellen von, am Ende werde ich allen beweisen, ich habe recht. Und hätte mein Mann das gemacht, hätte mein Mann gesagt, das mache ich nicht mit. So. Und er hätte jedes Recht dazu gehabt. Oder völliges Verständnis sogar von meiner Seite. Es hätte am Ende genau das bewiesen, was ich über mich selbst geglaubt habe. Nämlich, siehste, ganz am Ende, wenn es wirklich drauf ankommt, so, wenn ich nicht mehr nett bin, wenn ich nicht mehr mich zusammenreißen kann, wenn ich nicht irgendwie mich so verhalte, dass es auch angenehm ist, mich gern zu haben, dann sehen alle, dass es nicht möglich ist, mich zu lieben. Und mein Mann hat wieder und wieder und wieder genau das bewiesen. Und das ist auch das,

0: was für mich das Wunder ist am Ende, weil es wirklich, glaube ich, menschliche Fähigkeiten übersteigt. Immer wieder eine Entscheidung für mich zu treffen, obwohl ich ihm das Herz gebrochen habe. Immer wieder zu sagen, ja, zu mir, zu unserer Beziehung und nicht zu gehen. Und am Ende war auch das, was für mich der Schlüssel war, andere Entscheidungen treffen zu können, weil jemand da war, der mir gezeigt hat, ich bin liebenswert, ganz egal. Und im Endeffekt war es wie ein Beispiel für Gottes Liebe für mich.
1: Jetzt kann ich mal denken, gerade Leute, die vielleicht sowas auch schon erlebt haben, dass sie betrogen wurden von ihrem Ehepartner, die macht das jetzt eher wütend und die denken, wie kann der das mit sich machen lassen? Das ist doch eher Schwäche, das ist doch Dummheit. Wie hast du denn deinen Mann wahrgenommen? Wie hast du ihn gesehen in diesem immer und immer wieder hat er neu mit dir angefangen?
0: Die Gedanken kamen mir auch. Wie kann der nur? Es war für mich unverständlich. Völlig unfassbar. Wie kann jemand so sein? Das ist doch dumm. Wie kann man so dumm sein? Das ist doch nicht normal. Das war die erste Reaktion. Und ich kann das total nachvollziehen, wenn man diese Gedanken hat, weil es sehr verständlich ist. Aber nach und nach habe ich gesehen, dass es gibt keine größere Stärke als treu zu bleiben. Und Liebe ist am Ende nicht nur ein Gefühl, sondern eine Entscheidung, immer wieder aufs Neue. Und bedingungslose, hingebungsvolle Liebe, das ist wahre Stärke, so da bleiben zu können. Und in dem Moment dachte ich mir auch so, oh, wie kann der nur? Das ist doch total komisch. Wieso macht der hier nicht mal eine Grenze? Warum macht der nicht mal hier eine Ansage und sagt, hey, so und so nicht weiter? Und am Ende war es das, was wirklich mein und unser Leben und auch das unserer Kinder am Ende gerettet und überhaupt möglich gemacht hat. Und ein Zeichen von absoluter Stärke und ja, Treue. Und wo ich jetzt erkenne, wow, Liebe ist so viel mehr als nette Gefühle, Schmetterlinge im Bauch oder irgendwie eine schöne Zeit zusammen. Liebe ist wirkliche Hingabe, so das Leben hingeben. In guten wie in schlechten Zeiten, sagt man so, bei der Hochzeit. Und man hat keine Ahnung oft, was das bedeutet. Aber wahre Liebe ist so viel mehr als nur ein, ja, es ist nett und wir haben ähnliche Hobbys und hey, lass uns ein cooles Leben gestalten. Sondern wahre Liebe zeigt sich darin, bin ich bereit, bei dir zu bleiben, auch wenn du nicht dazu bereit bist.
1: Du hast deinen Mann in der Kirche kennengelernt. So der gemeinsame Glaube, das war eigentlich eine wichtige Sache für euch. Wie hast du das für dich zusammengekriegt? Einerseits, mein Mann und ich, wir glauben, es gibt da noch jemanden, der größer ist als uns. Ja. In der Bibel stehen bestimmte Dinge zum Thema Ehe, auch zum Thema Ehebruch. Wie hast du das, was du getan hast, damit zusammengekriegt?
0: Ja, man könnte auch denken, es ist eine super Voraussetzung, eine tolle Basis. Dann klappt doch sicherlich alles in der Ehe. Und ich habe einfach festgestellt, dass Glaube an Gott unglaublich wertvoll ist, keine Garantie ist dafür, dass man weise Entscheidungen für sein Leben trifft. Und ich wusste immer, ja, in der Bibel steht dies und jenes und ich war völlig davon überzeugt, dass das der gesündeste, beste, hilfreichste Weg ist, eine Ehe zu führen, in der man sich treu ist, ja, weil es einfach auch das ist, was man sich wünscht, das ist angenehm, das ist das, wo man merkt, da passiert echte Beziehung. Und gleichzeitig habe ich meine Entscheidungen eben nicht danach getroffen, was ich im Kopf wusste oder überzeugt davon war, dass das gut ist, sondern da gingen so viele Emotionen, so viele Themen in mir durcheinander und ich habe meine Entscheidungen danach getroffen. Und ich wusste in dem Moment immer, ich dachte mir, Gott ist, glaube ich, nicht glücklich über meine Entscheidungen, die ich gerade treffe. Mir war aber auch völlig klar, dass ich die freie Wahl habe. Und dass auch Gott nicht derjenige ist, der da sitzt und so, okay, du weißt, was richtig ist. Und dann machst du das jetzt auch. Und wenn du das nicht machst, dann tut's mir leid. Tschüss. Dann will ich mit dir nichts mehr zu tun haben, weil du hast versagt. So. Sondern ich wusste, Gott liebt mich, er ist für mich da. Meine Taten haben Konsequenzen. Aber Gott

0: anderen Mann, mit einem Kollegen, ne, von der Arbeit, quasi in der Pension saß, bist zu Hause ausgezogen. Du bist aber dann zu deinem Mann nach gar nicht allzu langer Zeit wieder zurückgegangen. Mhm. Auf welcher Basis hast du diese Entscheidung getroffen?
1: Zurückzukommen? Mhm. Das war irgendwie auch ein bisschen unbeschreiblich. Ich dachte eigentlich, es ist jetzt wirklich Ende und ich weiß nicht, wie das weitergehen kann. Ich hatte keine Vorstellung davon, welcher Weg noch möglich wäre. Ich konnte es nicht sehen. Und mein Mann hat damals dann zu mir gesagt, hat gemeint, hey, er hat gebetet und er hat so eine Liebe für mich immer noch und er hat immer noch ein Ja zu mir. Wenn ich zurückkommen möchte, dann bin ich herzlich willkommen.
0: Schon wieder.
1: Und er nimmt mich zurück. Auch dann noch.
0: Wow.
1: Und in dem Moment war das so krass, weil ich gemerkt habe, das ist nicht normal. Das kann ein Mensch doch nicht von alleine. Das ist nicht menschlich. So. Es war für mich so ein göttlicher Moment zu sehen, da ist jemand, der mich liebt mit irgendwie einer Form von übernatürlicher Liebe. Ganz trotz all dem, was passiert ist. Dieses Angebot von meinem Mann mir die Möglichkeit zeigt, es gibt noch einen Weg. Es gibt eine Möglichkeit. Und ich habe mich damals entschieden, zurückzukommen. Und das war richtig schwer. Es waren überhaupt keine tollen Gefühle. Es war gar kein logisches, ah ja, jetzt haben wir es rausgefunden, was ist unser Problem und jetzt lösen wir das. Es war auch kein, oh, jetzt haben wir unsere Gefühle geklärt und jetzt irgendwie weiß ich einfach, was richtig ist und es fühlt sich auch gut an. Es war richtig schlimm. Ich habe damals das Gefühl gehabt, als greift mir jemand hier rein und reißt mir alle Eingeweide raus. Es war wirklich schlimm. Es war ein Gefühl wie innerlich sterben, weil ich das Gefühl hatte, ich muss alles loslassen, ich muss aufgeben, ich liefere mich quasi jemandem aus und bin völlig verletzlich. Ich bin hilfsbedürftig, offensichtlich kriege ich hier keine guten eigenen Entscheidungen irgendwie hin. Und ich vertraue mich jemandem an, in dem Bewusstsein, okay, er wird es gut mit mir meinen, aber das Risiko besteht ja immer, dass es nicht so gut läuft. Und das war wirklich hart für mich. Und es war in dem Moment eine Entscheidung, weil ich wusste, das wäre eine gute Entscheidung.
0: Jetzt sind seitdem viele, viele Jahre vergangen. Ihr seid immer noch zusammen. Bist du auf Punkte gestoßen, wo du gemerkt hast, da ist bei mir selber der Schlüssel, das sind die Stellen, an denen ich arbeiten muss, damit unsere Beziehung wieder funktioniert?
1: Was tatsächlich passiert ist damals mit meiner Entscheidung zurückzukommen, ist, dass unsere Beziehung sehr, sehr schnell wiederhergestellt war. Es war ja ein absoluter Vertrauensbruch, der jetzt nicht nur einmalig passiert ist, sondern mehrmals, auch über einen Zeitraum von mehreren Jahren, und dann gegipfelt ist in dieser letzten Affäre. Und als ich zurückgekommen bin, hatten wir uns entschieden, okay, wir haben keine Ahnung, wie das ausschauen kann. Es fühlt sich auch nicht gut an. Aber wir treffen die Entscheidung mit Gottes Hilfe. Und wir wollen sehen, wie es möglich wird. Und dann zu merken, dass wir nicht alleine da drin sind, sondern dass wir tatsächlich Gottes Hilfe haben und er an unseren Herzen gewirkt hat und innerhalb von Wochen und Monaten das Vertrauen zwischen uns wiederhergestellt hat. Das ist für mich das Wunder, das passiert ist. Weil tatsächlich November habe ich meinen Job gekündigt und bin dann nach Hause zurückgekommen. Und Februar war ich schwanger mit unserem ersten Kind. Und das ist ein großes Wunder. Und das Kind hat einen besonderen Namen, der bedeutet Geschenk Gottes, weil es für uns in dem Moment so ein Zeichen war, so, hey, Gott ist mit uns. Wir sind hier nicht alleine und müssen jetzt versuchen, uns irgendwie aus der Scheiße zu ziehen quasi und es irgendwie wieder hinzukriegen oder wieder gut zu machen oder irgendwie versuchen, irgendwie einigermaßen klarzukommen, sondern wir haben eine Entscheidung getroffen. Ich habe eine Entscheidung getroffen. Mein Mann hat zuerst eine Entscheidung getroffen für uns, für unsere Ehe. Und Gott kommt mit rein und tut Dinge, die uns eigentlich menschlich gar nicht möglich sind, nämlich tiefe Herzensverbindung wiederherzustellen. Und

0: das ist für mich das große Wunder, was passiert ist.
1: Ja. Jetzt hast du ja am Anfang gesagt, im Grunde genommen hast du immer unbewusst die Bestätigung gesucht dafür, dass du ja eigentlich gar nicht liebenswert bist. Ich nehme an, das ist eine Erkenntnis, die dir später gekommen ist, nicht von damals. Wie bist du denn auf den Punkt gekommen? Wie hast du das rausgefunden?
0: Was dann anfing, waren diese ganzen Prozesse, so diese ganzen tiefen Herzensthemen, da hinzuschauen, wirklich ehrlich zu werden vor mir selber, das zuzulassen, all die schmerzhaften Dinge anzuschauen, all das, wo Verletzungen entstanden sind, wo ich gemerkt habe, da ist so viel einfach da, was ich die ganzen Jahre versucht habe zu verdrängen, was ich versucht habe zu unterdrücken, wo ich nicht hinschauen wollte, weil ich das Gefühl hatte, es überfordert mich komplett. Und mit dieser Sicherheit, meinen Mann an meiner Seite zu haben, nach dieser krassen Krise, wurden für mich auch ganz neue Prozesse möglich, da näher drauf zu schauen und da hinzugucken. Und das fing dann an, dass so eins nach dem anderen. Und ich würde auch ehrlich sagen, dass so viel wundervoll jetzt gut ist und ich wirklich an einem ganz anderen Punkt stehe. Ich glaube, wie bei jedem von uns, wir sind nie fertig im Leben, sondern diese Art von Prozesse gehen auch weiter, bis wir dann mal halt unser Leben hier auf der Erde zu Ende haben. Ja. Aber die haben damit angefangen. Ja.
1: Herzlichen Dank, Anchana. Ich kann mir vorstellen, für viele ist das ein sehr emotionales Thema, gerade für Menschen, die es selber erlebt haben, auch. Übrigens mein Wunsch an alle, die uns zuhören und meinen, sie müssten jetzt Kommentare schreiben, die verletzend sind. Denkt mal vorher nach. Ja, danke. Vielen Dank.

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3: Evelyn, es wird ja nicht leichter heute, die Themen. Nun gar nicht. Aber wir fangen mal auf der sachlichen Ebene an. Laut einer offiziellen Definition gilt als sexualisierte Gewalt jede sexuelle Handlung, die an, mit oder vor Kindern und Jugendlichen gegen deren Willen vorgenommen wird oder der sie aufgrund ihrer Unterlegenheit nicht wissentlich zustimmen können. Geht dann noch ein bisschen weiter. Das klingt hier so fachlich korrekt. Du hast das schmerzlich durchlitten, was sexualisierte Gewalt ist. Wie alt warst du denn in deiner Kindheit, als das bei dir so angefangen hat?
4: Ja, dazu muss man vielleicht auch noch mal ein bisschen so im Vorfeld mal sagen. Trauma oder traumatische Erlebnisse, da kann man selten wirkliche Fakten sich merken. Also ich weiß nicht mehr ganz genau, wie viele Jahre ich war. Ich war ja ungefähr 5 wahrscheinlich. Mhm. Ich weiß nicht, wie lange es gedauert hat. Mhm. Ich kann mich nur an die Sachen erinnern. Und das Dumme halt bei Trauma ist, dass man sich halt auch mit allen Sinneseindrücken Sachen abspeichert. Also ich kann mich an ganz viele Dinge erinnern, aber halt nicht mehr, was ich vorher gegessen habe. Ob ich vorher so ganz normale Dinge, die waren in dem Moment einfach gar nicht wichtig. Also habe ich mir nur Dinge gemerkt und die kommen immer wieder halt auch als Traumafolgestörung auch immer wieder dann hoch. Und ich merke, irgendwie rieche ich bestimmte Dinge oder ich fühle bestimmte Dinge. Und das ist dann so mein täglich Brot, immer wieder sich zurückzuführen und zu sagen, okay, woher kommt das jetzt? Das ist was Altes, das ist jetzt nichts, was jetzt gerade ist, sondern das sind alte Geschichten, die hochkommen. Und mich halt immer wieder im Hier und Jetzt zu befinden, zu sagen, was ist heute dran? Wer bin ich jetzt? Was ist meine Position? Wo

0: ist meine Stellung bei Gott? Wer bin ich wirklich? Was ist die Wahrheit? Ja, ja, aber ich war ungefähr genau 5, 6, 7 so ungefähr.
1: Ja. Ja, Menschen, die sich gar nicht mehr an irgendwelche Dinge genau erinnern können und sich wundern, warum überhaupt bestimmte Dinge sie triggern und so weiter. Ja. Aber bestimmte Erinnerungen sind bei dir da.
0: Genau, also umso dramatischer es, glaube ich, wird, umso mehr geht die Psyche in dieses Dissoziieren. Mhm. Dass man sagt, ich beam mich weg, ich halte das hier nur noch körperlich aus, aber ich versuche das nicht mehr alles wahrzunehmen. Ja, ja, genau. Ja.
1: So, jetzt wollen wir gar nicht im Detail genau alles besprechen, was passiert ist. Aber vielleicht nur mal so grob. Wer war denn in deinem Fall der Täter oder die Täterin? Gab es so typische Situationen? Was ist das, was du uns erzählen kannst über das, was du da erlebt hast?
0: Ja, also bei mir war das so, dass es ein Täter war. Also mein Onkel war das. Und ja, so das Dramatische im Nachgang ist, finde ich, für mich, dass es halt immer so ein System folgt. Also es ist meistens, dass die Täter oder die Täterin erstmal Vertrauen aufbauen. Ja, die bauen Vertrauen auf. Bei mir war das so, dann so, dass er gesagt hat, ja, möchtest du nicht mal meine Schildkröte sehen? Ich liebe Tiere. Und dann hat er gesagt, ja, wenn du willst, kannst du mal mit mir auf mein Zimmer kommen. Dann bin ich mitgegangen. Und dann hat er mir die gezeigt und hat gesagt, okay, und jetzt würde ich dir gerne eine Massage anbieten. Und ja, ich komme aus halt einem Kontext, wo man als Kind ein Kind war und damit war man untergestellt. Erwachsene, also er war da schon volljährig oder an der Volljährigkeit, den hat man nicht widersprochen. Man hat auch als Kind keine Grenzen gesetzt, sondern eher, dass ich so erzogen oder dass ich so groß geworden bin, der Wille des Kindes gehört gebrochen. Ja, das sind so ganz viele Ideen, die schon am Anfang einfach in der Prägung sehr, sehr schwierig waren, keine Grenzen zu setzen. Ja.
1: Und das zog sich quasi so bei dir durch die Familie. Das war so die Haltung, die bei dir in der Familie vorherrschte.
0: Ja, ja, nicht nur in der Familie, also sogar richtig, kann man schon sagen, so in diesem Kreis. Ne? Und wir sind sehr, sehr gläubig großgezogen worden. Für mich hat der Glaube immer eine große Bedeutung gehabt. Und dann kam es aber halt immer wieder zu solchen Sachen, dass es halt das Vertrauen genutzt worden ist. Ne? Also möchtest du das mal haben? Ich gebe dir das. Und das wurde dann ausgeweitet und die Grenzen wurden so ganz langsam und so ein bisschen ja bösartig halt verschoben. Und das, finde ich, sind auch so ganz große Knackpunkte, die in der Prävention aber ganz, ganz wichtig sind. Zu sagen, wir gehen an diese Dinge. Und ja, leider muss man sagen, jede dritte Frau erlebt irgendwann mal, also mindestens sexualisierte Gewalt. Da müssen wir doch irgendwie aufwachen und sagen, warum sind es so viele und wo könnten wir da dran gehen, um die Sachen zu brechen? Und es ist halt diese Idee von der Fremde tut dir was. Das ist es leider nicht.
1: Meistens nicht.
0: Es ist immer ein Vertrauen. Ja. Es ist eine Vertrauensperson und das Kind muss lernen von zu Hause, dass es Nein sagen darf, dass sein Nein eine Gewichtung hat, dass sein Nichtwollen gehört wird, dass man darauf eingehen kann.
1: Wenn ich das richtig verstanden habe, war das so der Anfang mit, hier, ich kann dich ja mal massieren. Das ging dann aber weiter.
0: Ja.
1: Es haben sich weitere Dinge entwickelt.
0: Ja, ja, genau. Zum Beispiel hat er so ein Kissen gehabt, das hatte so ein Dreieck, das war da ausgeschnitten. Und da hat er mal gesagt, ob ich nicht mit dem Gesicht da so unten drunter gehen könnte. Er würde mir was geben, das wäre wie so ein Bonbon. Und ich sollte das mal in den Mund nehmen. Und das muss man zum Beispiel auch noch sagen, bei uns gab es keine Aufklärung großartig in der Erziehung. Es kam schon mal, dass meine Mama gesagt hat, wenn du dazu irgendwas wissen möchtest, dann könntest du mich fragen, aber du hast ja schon als Kind das gespürt, das ist irgendwie ein schwieriges Thema, das sollten wir irgendwie nicht besprechen. Das ist zum Beispiel auch nochmal so eine Sache, dass man schon frühzeitig anfangen kann, dem Kind zu sagen, es gibt kein Tabu zwischen uns. Wir besprechen Dinge und wir besprechen Themen aber so, dass das Kind kommen muss, sondern das Kind spürt ja, okay, über die Dinge sprechen wir nicht, also ist das ein Tabuthema. Also könnte man ja schon vorzeitig anfangen zu sagen, du möchtest du was darüber wissen? Also ich wollte dir das und das dazu erzählen oder so. Und das nicht so selektiert und sagt, das macht die Grundschule mit der Aufklärung oder sonst irgendwas. Also ich wusste nicht, wie man die Körperteile alle richtig bezeichnet. Das gibt's ja dann auch.

0: manchmal bei Eltern so, dass die dann so andere Namen, also das ist alles Kopf, Hand, Schulter, alles hat die richtige Bezeichnung, bis es dann in den Intimbereich geht. Da gibt es dann irgendwie so Kosenamen und irgendwelche anderen Namen. Und natürlich merkt das Kind irgendwie, stimmt da noch was nicht. Also die sagen doch irgendwie jetzt auch nicht zum Ohr.
1: Ja, irgendwas ist
0: Lappen
1: da,
0: oder so irgendwie.
1: irgendwas ist da anders.
0: Ja.
1: Aber war das dann so, dass das auch was war, wo das schwer war, dass du in deiner Familie überhaupt darüber reden konntest, was dir da passiert ist?
0: Man ist nicht sprachfähig, weil man vorher nicht irgendwie gesagt hat, das und das heißt so und so. Also war das irgendwie so, das ist hu, das ist so irgendwie so. Okay, dann hat man also, und dann habe ich diese Übergriffe und die sexualisierte Gewalt erlebt. Er hat mich ja sowieso sozusagen sogar so ein bisschen anonymisiert, weil er mein Gesicht nicht gesehen hat, sondern nur mein Mund war frei. Und ich habe aber so unter dem Kissen durchgelunzt oder diesen Kissenbezug durchgelunzt und habe da gesehen, was ist das? Ich habe noch nie männliche Genitalien gesehen und auch nicht in so einem Zustand. Ich war natürlich völlig geschockt und ich war sprachunfähig. Ich war nicht so erzogen worden, dass ich irgendwie jetzt sagen dürfte, stopp, ich gehe mal hier raus aus der Nummer. Also habe ich das über mich ergehen lassen und habe dann aber gesagt, ich möchte das nicht. Und das hat er dann auch akzeptiert. Und trotzdem hat er gesagt, ja, dann kannst du jetzt gehen. Und ich bin in diesen dunklen Flur gegangen und habe dann diese kalten Stäbe von der Treppe angefasst und habe gedacht, oh, wow, was mache ich jetzt mit dieser Information? Und ich kam halt, das war während einer Weihnachtsfeier und ich hatte immer so schöne zwei Zöpfe geflochten und ich kam darunter und meine ganzen Haare waren so verzuzelt. Und ich habe gedacht, das wird jetzt jeder merken. Jeder wird sagen, sag mal, wo warst du? Warum warst du da mit ihm irgendwie alleine? Warum ist deine Frisur nicht mehr so? Und das ist auch nochmal so was, Kinder denken anders. Die denken anders als Erwachsene. Und ich habe gedacht, da kommt ja jetzt irgendwie überhaupt keine Reaktion. Da kommt nichts. Was ist denn hier los? Und dann hatte ich schon immer mal wieder Kindern erzählt, dass der mir da was an der Unterhose macht, so ominös. Und es war schon, also mein jüngster Bruder, ich habe noch sechs Geschwister, ich bin Nummer vier, ich habe noch drei ältere Brüder. Und da hat mein jüngerer Bruder gesagt, boah, das geht mal gar nicht. Wenn ich groß bin, kaufe ich mir eine Kalaschnikow und baller den weg. Und irgendwie habe ich gedacht, ja, finde ich irgendwie gar nicht mal so doof. Weil die Dinge, die er tut, sind wirklich nicht in Ordnung. Und es kam irgendwann so weit, dass ich bei meiner Tante übernachtet habe. Die ist sehr viel jünger, also bei seiner Schwester. Und wir schliefen auf einer Couch und sie schlief außen und ich schlief innen. Und er kam nach der Jugendstunde und griff über mich im Schlaf und hat mir die Unterhose runtergezogen und hat meine Genitalien berührt. Genau, weil vorher hat er immer gesagt, ich muss mal deine Genitalien berühren und gucken, ob da Klopapierreste sind. Also auch wieder so Verantwortungsübernahme, ich kümmere mich um dich, ich schaue mal danach. Und das war so der Punkt, wo ich gedacht habe, wow, der kommt sogar jetzt, also der geht diese Gefahr ein, dass seine Schwester wach wird. Und habe sie geweckt und habe gesagt, du, wir müssen, der war eben da. Und dann hat sie gesagt, okay, wir müssen jetzt das meinen älteren Schwestern erzählen. Die waren so 20, Mitte 20. Und dann haben die sich das angehört. Ich hatte keine Worte dafür. Ich werde also sowas gesagt haben wie, der hat irgendwas an meiner Unterhose getan. Und dann haben die gesagt, ja, du warst schon immer so ein Kind gewesen, das nicht sofort bei jedem auf den Schoß geklettert ist, das so ein bisschen zurückgezogen war. Du hast es wahrscheinlich gewollt. Und ich habe so tief in meinem Herzen gedacht, nein, no way, niemals habe ich das gewollt. Und es war, da kamen dann so ganz viele Ideen, was mein Part gewesen wäre an der ganzen Aktion. Und ihre Idee war dann, dass sie gesagt haben, okay, weil du es ja gewollt hast, müsstest du jetzt zu ihm gehen, alleine, und also um Verzeihung bitten und mit ihm beten. Ich weiß nicht, was ich da als Kind gebetet habe. Ich habe es getan. Er hat auch irgendwie sowas gesagt wie, ja, es war auch nicht richtig von mir oder so irgendwas. Und hat das dann aber halt immer verkauft, dass er sich bei mir entschuldigt hat. Ich denke, Entschuldigung würde für mich

0: jetzt so anders aussehen. Ja.
1: Aber das heißt, es hatte das, was er da getan hat, wenn wir jetzt auch mal so wirklich durch die Jahre gehen, das hatte nie Konsequenzen wirklich
0: Nein,
1: für ihn?
0: nein, nein.
1: Wann war denn für dich der Punkt, wo du zum ersten Mal selber begriffen hast, dass er da eine Grenze überschritten hat, dass das sowas wie, wir benutzen heute den Begriff sexualisierte Gewalt,
0: Ja.
1: war? Wann hast du das verstanden?
0: Tja. Und das, ich habe in meinem Umfeld kenne ich 22 Menschen, die ähnliche Geschichten erzählen. Das war meine Frage. Wo war der Punkt, wo ihr wusstet, das ist böse, das ist eine Grenzüberschreitung, das ist Gewalt? Das weiß man. Das weiß man interessanterweise. Und auch, dass meine Tanten immer wieder ja versucht haben, ich habe das über Jahre immer wieder, dass ich gesagt habe, irgendwie fühlt sich das für mich nicht richtig an. Und dann hieß halt immer, wir beten jetzt dafür und dann ist es vergeben und vergessen. Und dann hast du das nicht mehr anzusprechen. Und dann, wo siehst du das in der Bibel, dass darüber, dass da Aufarbeitung geschieht? Zum Beispiel der Josef, der hat seinen Brüdern vergeben. Wenn ich jetzt denke, naja, also diese Tage im Gefängnis, wo er gesagt hat, ich prüfe eure Herzen, ich gucke, wie ihr drauf seid, das war sicherlich nicht einfach nur gebetet, weggebetet und vergessen. Und ja, dass ich schon sagen muss, man hat dieses Gefühl, man weiß, das ist nicht richtig. Die Frage ist halt immer, wie das Umfeld darauf reagiert. Also wann gehen die darauf ein oder sagen, ja, lass uns mal hinschauen, was war denn da? Also war das wirklich nur die Unterhose? War da mehr gewesen? War da weniger gewesen? Wie fühlst du dich? Diese Sachen waren nicht da. Und auch zum Beispiel diese Gefühle, wurde immer gesagt, verlass dich nicht auf deine Gefühle, weil die führen dich in die Irre. Deine Gefühle sind böse. Wo ich jetzt denke, nee, Gefühle sind total gute Wegweiser, die leiten dich. Und natürlich mit Gottes Hilfe kannst du das besser justieren irgendwann mal. Alle Gefühle sind erlaubt, nicht alle Handlungen sind erlaubt, aber jedes Gefühl ist so, dass es so sein soll.
1: Aber das ist jetzt, du sagst, mit Gott kann man das besser justieren, hast aber solche Dinge in einem christlich-religiösen Umfeld ja erlebt. Wie gelingt es dir denn, da jetzt zu sagen, Glaube ist für mich immer noch eine Perspektive, die in meinem Leben eine Rolle spielt?
0: Ja.
1: Viele hätten gesagt, nee, sorry, ich möchte damit nichts mehr zu tun haben, weil offensichtlich war das ja nicht nur sexualisierte Gewalt, sondern auch geistlicher Missbrauch, den du da
0: Richtig,
1: erlebt hast.
0: richtig, ja. Ja. Ja, weil ich kann es Gott sei Dank trennen und immer mehr erkennen, dieser gute Hirte, der lässt die 99, lässt er alleine. Der hat Vertrauen in die. Der weiß, die schaffen das. Und der geht mit diesem Einzelnen. Und wo ich denke, krass, ich habe so eine ganz andere Prägung mitbekommen. Ich habe eine Prägung mitbekommen, es geht hier um die Gruppe. Es geht hier um die Gemeinschaft. Du darfst nicht auffallen. Du darfst nicht dich sichtbar machen. Zum Beispiel haben dann meine Tanten gesagt, ich darf nichts weitererzählen. Meine Eltern wussten erst nach 20, als ich 20 war, wussten die erst, was wirklich passiert ist. Die wussten nichts. Die haben das alles für sich behalten und haben das nicht weitergegeben. Und wo ich denke, ich darf jetzt lernen, dass Gott so ganz, ganz anders ist, wie der Gott, der mir über Jahre gepredigt worden ist. Und mit den Christen habe ich es manchmal nicht ganz so, ja, das stimmt, dass ich wirklich sagen muss, ich muss mich distanzieren von bestimmten Verhaltensmustern, aber der Christus, ich bleibe an Christus und den werden sie mir nicht nehmen können. Sie haben mir schon so viel genommen, das nicht auch noch.
1: Vielen Dank. Ich glaube, das ist wirklich ein Punkt, wo man es vielleicht einfach so stehen lassen sollte. Wir werden Hilfsangebote, falls dich das auch betrifft, werden wir verlinken. Nimm die in Anspruch, damit vielleicht das nicht so lange unausgesprochen und ungeklärt bleibt, wie bei Evelyn. Vielen, vielen Dank euch allen für diese Gespräche. Ganz nah am Herzen dran. Danke euch. Schön, dass du mit dabei warst. Nächste Woche sitzen hier drei andere Menschen. Wir besprechen drei andere Geschichten. Aber ich wette, auch da wird es wieder ganz nah dran sein am echten Leben. Wir wollen hier über den Glauben sprechen, aber niemals nur theoretisch.

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1: Hier ist ERF Yes. Willkommen in unserem Talkwerk. Schön, dass du mit dabei bist. Und ich freue mich, dass hier wieder drei Menschen sitzen, die uns in ihr Herz blicken lassen heute, die ihr Herz öffnen. Ganz außen, da sitzt Evelyn, und wir belassen es mal beim Vornamen heute nur. Evelyn ist gelernte Gesundheits- und Kinderkrankenpflegerin, verheiratet, hat 5 Kinder. Und wir reden heute über ein wirklich schweres Thema, denn Evelyn hat als Kind sexualisierte Gewalt erlebt. Aber ich hoffe sehr, dass das, worüber wir reden heute, anderen auch wirklich helfen kann. Danke, dass du da bist. Daneben Anjana Schnarr. Anjana ist seit 25 Jahren verheiratet. Schon so lange, und das, obwohl es direkt eine sehr tiefe Krise am Anfang ihrer Ehe gab. Da hat sie ihren Mann nämlich mehrfach betrogen. Wie es dazu gekommen ist, darüber wird sie heute erzählen. Danke, dass du da bist. Danke für dein Vertrauen. Und schließlich Dr. Nana Bimpong-Buta. Er ist Kardiologe, Autor des Bestsellers, der hier auch neben mir liegt, Happy Heart. In seinem Podcast und bei Social Media klärt er über Herzgesundheit auf. Und er ist nicht nur in medizinischer Hinsicht so ein richtiger Herzensmensch. Das Herz liegt ihm sehr am Herzen. Ja. Und darüber reden wir heute, was wir für unser Herz tun können, aber vielleicht auch für die Seele, oder?
2: Ja, unbedingt.
1: Bin ich dran. Schön, dass du da bist.
2: Dankeschön.
1: Herz-Kreislauf-Erkrankungen sind, wenn ich das richtig weiß, die häufigste Todesursache weltweit. Und allein in Deutschland sterben jeden Tag, das habe ich in deinem Buch gelesen, 1000 Menschen daran allein in Deutschland. Erschreckende Zahl. Dann sagst du aber auch, 9 von 10 Herzinfarkten wären vermeidbar.
2: Richtig.
1: Wie kommst du da drauf?
2: Eigentlich.
1: Ja,
2: ist ja gar nicht von mir, sondern es ist eine Studie, die sogenannte Inter-Heart-Studie, die auch so mit einer der Anlässe war, warum ich dieses Buch geschrieben habe. Ja, das ist wirklich so bewiesen. Ja, die haben eine Studie gemacht. Und 90% der plötzlichen Herztode wären vermeidbar. Ja? Und das ist das, was mich motiviert, weil wir ja auf der einen Seite die Herz-Kreislauf-Erkrankungen als häufigste Todesursache der Welt haben, weit vor Krebs. Ja, in Deutschland auch Todesursache Nummer 1. Und dann eben aber auch die Möglichkeit dafür zu sorgen, dass es nicht passiert. Und in der Inter-Heart-Studie hat man genau das gemacht, was wir heute auch hier machen, drüber reden. Ja? Man hat eigentlich nur 2 Dinge getan. Medizin in einfachen Worten. Chinesisch vermieden und dann gleichzeitig auch gezeigt, wie man in die Umsetzung kommen kann. Und wenn man das kombiniert, und das ist das, was ich so gerne tue, in allem, was ich tue, ja, dann geht es darum, dass man das wirklich schaffen kann. Ja.
1: Das heißt, es geht darum, wie lebe ich, mit welcher Lebenseinstellung, Prophylaxe, um solche Dinge geht es.
2: Absolut.
1: Okay, okay, da wollen wir gleich mal ein bisschen mehr einsteigen. Aber ich meine, der Fachbegriff für das, was du tust, ist Kardiologe. Du nennst dich aber trotzdem lieber Herzensdoc.
2: Genau. Ja?
1: Was bedeutet das für dich? Warum liegt dir das so am Herzen?
2: Also für mich ist eben das Herz nicht nur dieser großartige Lebensmotor. Ja, 150.000 Schläge pro Tag macht das Herz. Ja, ich habe mal versucht, bis 1.000 zu zählen. Ja, ist mir nicht gelungen. Ja. Aber 150.000 Schläge, es pumpt jeden Tag. Es ist ein faszinierendes Organ, ja, das sage ich mal als Mediziner. Aber ich denke, viel wichtiger ist, dass das Herz eben auch das Zentrum unserer Emotionen ist, das Zentrum unseres Seins, ja. Und ich glaube wirklich, dass wenn man es kombiniert, dass man sich einerseits medizinisch drum kümmert, ja, auf hohem Niveau, mache ich jetzt seit über 25 Jahren, aber eben auf der anderen Seite auch um diese Herzensthemen kümmert, die wirklich jeder hat, ja. Manchmal Sorgen, aber auch Liebe, Freude, ja, Geduld, ja. Ich glaube, wenn man das kombiniert, dann kann man die beste Herzgesundheit erreichen.

0: Und da siehst du wirklich einen Zusammenhang.
1: Ja,
0: Nicht nur
1: absolut.
0: symbolisch, sondern ganz
1: Absolut.
0: praktisch medizinisch.
1: Absolut. Also ich habe auch in meinem Buch 50 Studien zitiert. Ja? Die Amerikaner machen gern solche Studien, ja, wo die gucken, hängt das wirklich zusammen? Zum Beispiel ist Singen wirklich gut fürs Herz? Ja, es ist gut zum Beispiel, weil es das Singen, die Atmung mit dem Herzschlag koordiniert. Ja? Und da kann man die sogenannte Herzfrequenzvariabilität, also die Fähigkeit des Herzens, rhythmisch zu schlagen und sich zu beruhigen, geschmeidig zu schlagen, das kann man durch Singen üben. Ja? Und ich habe wirklich ganz viele Studien zitiert, die zeigen, ja, Freude, Liebe, Geduld, ja, sind gut für das Herz und für die Herzgesundheit. Ja.
0: Kannst du dich noch an Schlüsselmomente erinnern, wo du wusstest, ja, Kardiologe, Herzensdoc, das ist mein Weg, das will ich?
1: Absolut. Also
0: Ja.
1: ich kann mich da sehr gut erinnern. Ich bin ein Bönsche Jung,
0: Aus Bonn, ja.
1: ne, aus Bonn, genau. Und bin dann aber für die ersten Jahre, sozusagen mal nach meinem Studium, bin ich dann in die Schweiz gegangen. Ja, da habe ich angefangen. Die ersten 3 Jahre habe ich dort gearbeitet, in Bern, im Inselspital. Ja, und ich habe in der Herzchirurgie angefangen, ja, wo man also am offenen Herzen operiert. Und ich kann mich sehr gut erinnern an den allerersten Arbeitstag. Da stehe ich dann sozusagen in dem Vorraum vor dem OP und dann hieß es durch den Lautsprecher: Herr Dr. Bimpambuta, bitte betreten Sie den Operationssaal. Ja, und dann bin ich reingegangen, ne? Und dann durfte ich an den Tisch. Ja. Und dann wurde das Herz, also der Brustkorb wird eröffnet, blutet nicht viel. Ja. Das Herz ist sehr geschützt. Und dann sah ich dieses, also ich sehe dieses faszinierende Organ. Es wird ja am schlagenden Herzen operiert. Ja. Und ich sehe, wie dieses würdevolle Organ vor mir einfach zuckt. Ja. Und ich habe ja die Menschen davor gesehen. Ja. Und dann war das auch immer so ein Running Joke, gesagt, ich habe ihr Herz gesehen.
0: Ja.
1: Ja. Und dieses Organ, wenn man das so schlagend sieht, in der Anatomie oder im Studium war es ja nicht mehr lebendig, ja, hat man Anatomie geguckt. Aber das Schlagen zu erleben, das war nochmal ein Moment, der bestätigt hat, dass ich mich in meinem Leben um dieses Organ sehr gerne kümmern möchte.
0: Jetzt macht das Herz das mit dem Schlagen ja in der Regel von alleine, aber wann und wie sollten wir denn eigentlich anfangen, uns wirklich damit zu beschäftigen und auch aufs Herz zu achten?
1: Also das finde ich eine tolle Frage, Ingo, weil das Herz macht ja sehr viel, ohne dass wir das mitbekommen. Es schlägt tags und nachts und es ist sozusagen immer für uns da. Und ich finde, der Wert ist, wenn wir uns so wie heute, wie jetzt auch in diesem Gespräch, mal Gedanken drüber machen, wenn wir uns mal daran erinnern. Ja? Das Herz ist in der Regel leise, ja? Es meldet sich nicht, ja? Aber es spricht regelmäßig mit uns. Das weiß jeder, der schon mal Angst hatte oder verliebt war. Ja, das Herz reagiert auf Emotionen. Ja, und ich glaube, wenn man sich darum kümmert, einerseits Lebensstil, also Ernährung und Bewegung natürlich, aber eben auch die Herzensthemen. Ja, dann kann man wirklich herzgesund leben. Und ich glaube, dass das Wichtige ist, dass wir das im Alltag machen, dass wir uns immer wieder, selbst wenn wir es, ne, um es praktisch zu machen, einmal pro Stunde für 1 Minute, das ist sehr lang, wenn man dann nichts tut, Handy mal ausmachen, in den Flugmodus, in 1 Minute passiert in der Regel nicht viel, und dann einfach mal tief ein- und ausatmen, Augen schließen, ja. Und das Herz hat die Fähigkeiten, das finde ich so toll, sehr schnell zu regenerieren. Ich sehe das, als ich noch in der Klinik tätig war, in Herzkatheteruntersuchungen, die sind manchmal 1, 2, 3 Stunden lang, wo wir stehen und arbeiten. Und da haben wir immer wieder zwischendurch auch Pausen eingelegt. 10 Sekunden atmen. Ja, das Team, ich habe dann immer gesagt, stopp. Ja. Wir achten noch auf Blutdruck und alles klar. Aber wir machen auch Pausen. Und das Herz hat die Fähigkeit, sehr schnell zu regenerieren. Und es gibt für die Herzgesundheit sehr viele Ansatzpunkte, die ich in allem, was ich tue, ob im Podcast oder im Buch oder in Sendungen, die ich beschreibe, wie man Herzgesundheit wirklich täglich machen kann. Und ich liebe dieses Organ.
0: Ja, aber das heißt, es geht jetzt gar nicht darum, dass ich irgendwie ständig wie ist mein Puls und ich muss meinen Blutdruck messen und ständig irgendwie so auf das Organ achten,
1: Genau,
0: sondern ich höre da eher raus, so kümmere ich dich um deine Emotionen,
1: genau.
0: setze dich damit auseinander, komm zur Ruhe.
1: Absolut. Ja.
0: Was sind für dich andere Faktoren, die wichtig sind, wenn du sagst, aufs Herz achten, ist nicht genau sich mit dem Herz beschäftigen, sondern eigentlich mit sich selbst beschäftigen, oder?
1: Genau, also mit sich selbst, so ein bisschen so das Thema Selbstliebe, nicht Egoismus, sondern Selbstliebe, Selbstfürsorge ist natürlich ein wichtiges Thema, weil, ne, ist ähnlich wie im Flugzeug, ja, wenn man da fliegt und die Stewardess am Anfang erklärt es ja, ne, wenn irgendwas passiert und da kommen die Sauerstoffmasken runter, erstmal selber atmen, ne, und dann anderen helfen. Ja. Das, denke ich, ist wichtig. Und aber Aber ich sage immer, es gibt einen Weg, wie jeder jeden Tag etwas für sein Herz tun kann. Und das ist Küsschen geben. Ja, also die Beziehungen pflegen. Ja, auch da wieder gibt es eine Studie, eine tolle Studie, eine der größten Studien unserer Zeit in Harvard, in den USA, wo man gefragt hat, ne, Menschen hat man gefragt, was macht euch wirklich glücklich? Ist es die Yacht? Ist es das riesige Auto, der tolle Urlaub oder was ist es? Und diese Studie hat man über 7 Generationen gemacht. Immer wieder gefragt, Leute, was macht euch glücklich? Das sind ja unterschiedliche Zeiten. Aber was alle gemeinsam haben, ist das, was wirklich glücklich macht, sind genau das, was wir heute tun. Tolle Gespräche hören oder mitmachen. Die Beziehungen, die man hat, pflegen. Und das meine ich mit Küsschen geben. Ich habe selber zwei Töchter, die sind 9 und 5. Die heißen Joy und Love, die Freude und die Liebe. Ja, also bei uns ist jeden Tag zu Hause Freude, wo bist du? Essen, ja, oder man lieber Zähne putzen, ja. Nein, aber dann auch Küsschen geben, gute Gespräche führen, kuscheln, ja. Das ist wirklich gut, weil da wird mein Lieblingsmedikament, was jeder von uns in sich trägt, ausgeschüttet, das Oxytocin, das Kuschelhormon. Ja. Es gibt tatsächlich auch, um als Mediziner zu sprechen, auf dem Herzen sogenannte Rezeptoren. Also Oxytocin ist der Schlüssel und der Rezeptor ist das Schloss. Und Oxytocin, wenn das andockt auf den Herzmuskelzellen, kann das Herz geschmeidiger schlagen. Und dieses Kuschelhormon wird ausgeschüttet, wenn wir gute Gespräche haben, wenn wir mal ein Kompliment machen oder freundlich sind und so weiter.
0: Das heißt, das ist gar kein Zufall, dass das Herz das Symbol für Liebe, für Beziehung ist, genau. So, weil das tatsächlich was miteinander zu tun hat.
1: Absolut. Also der Zusammenhang ist bewiesen. Ja, und es lohnt sich, viele Wege zu finden, sich ums Herz zu kümmern. Das müssen nicht nur Medikamente sein. Ich sage immer als Arzt auch oder in der Praxis, Medikamente sind Helfer. Ja, manchmal brauchen wir die. Zum Beispiel beim Thema Bluthochdruck. 30 Millionen Menschen in Deutschland haben das. Ja. Die meisten wissen davon ja nichts, weil Bluthochdruck nicht wehtut. Ja. Ne? Findet man nur raus, wenn man es misst. Und da brauchen wir manchmal Medikamente, ja. Aber wenn man sich bewegt, wenn man sich richtig ernährt, ich sage bei Ernährung auch immer nicht komplex, einen komplexen Ernährungsplan und ne, Frau Meier, Sie dürfen maximal 13,7% Kalorien zu sich nehmen, davon dürfen 10% Fett sein, Kohlenhydratanteil bitte ab heute achten. Ne? Ja. Sondern man muss sich nur eine Frage stellen, um gesunde Ernährung hinzubekommen, herzgesunde Ernährung, ist der Teller bunt? Ich meine jetzt nicht Gummibärchen, ja. Sondern Gemüse. Ja? Das kann man sich jeden Tag die Frage stellen. Ist ein bisschen Gemüse dabei? Ja. Und Bewegung kann auch mal sein, dass man eben nicht den Aufzug nimmt. Dass man sagt, okay, ich mache mal pro Stunde 10 Kniebeugen oder was. Ja? Und wenn man das kombiniert mit einer tollen Unterhaltung, ein Küsschen geben, hat man schon jeden Tag was fürs Herz getan.
0: Ich finde es interessant, weil wenn du über Herzgesundheit redest, da redest du von lauter positiven Dingen.
1: Ja.
0: Ist sowas wie Risikofaktoren, ist das gar nicht dein Thema? Weil normalerweise hört man immer so, also vermeiden Sie dies, vermeiden Sie das und achten Sie da drauf. Spielt das keine Rolle oder ist das letztlich der gleiche Ansatz?
1: Also ein bisschen schon.
0: Ja, okay.
1: Aber tatsächlich in meinem Buch geht es nur im ersten Kapitel, auch sozusagen auch erklärend, geht es schon um die Risikofaktoren. Klar, es gibt ja die sogenannten Big Five, ja, also die klassischen kardiovaskulären Risikofaktoren.
0: Okay, aber die nennen wir dann wenigstens jetzt mal.
1: Ja, genau. Also das ist Bluthochdruck, ja. Diabetes, also Blutzuckerkrankheit, dann hat Übergewicht, ja, Rauchen und Cholesterin, insbesondere das LDL-Cholesterin, also die Cholesterinfetterhöhung. Ja. Das sind die klassischen Risikofaktoren, die gerade in Kombination das Risiko für einen Herzinfarkt oder Schlaganfall, häufigste Todesursache der Welt, drastisch erhöhen. Also wenn einer Übergewicht hat und raucht, hat er nicht 1 plus 1 gleich 2, also doppelt so hohes Risiko für einen Herzinfarkt, sondern exponentiell. Ne? Also das ist schon ganz wichtig, dass wir, ne, und das mache ich ja auch in den sozialen Medien als Herzensdoc auf Instagram, mache ich das natürlich auch gerne, ja, auch auf diese Risikofaktoren hinweisen, aber dann auch immer zeigen, wie man mit dem Rauchen zum Beispiel aufhören kann an einem Tag. Ne? Da sowas oder die Reels, die ich baue, sind auch so, dass es hilfreich ist, sozusagen diese Risikofaktoren anzugehen, ja klar.
0: Woran liegt das eigentlich, dass immer mehr jüngere Menschen auch Herzprobleme bekommen?
1: Also diese Antwort ist ganz einfach. Ja, wir haben heute etwas, was uns alle betrifft. Ich glaube, egal welches Alter, Stress. Ja. Das zweite Buch, was ich schreibe, geht genau um dieses Thema am Ende, um Stress. Ja. Und Stress ist ja, wenn wir ehrlich sind, einfach nur eine Reaktion auf die äußeren Umstände. Früher war das der Säbelzahntiger, der vor uns stand. Ja. Was passiert? Das Herz schlägt schneller, man atmet schneller und man braucht einfach Energie. Cortisol, also Zucker wird ausgeschüttet und so weiter. Und dasselbe sehen wir heute auch. Nur, dass der Säbelzahntiger von heute nicht mehr, oder sagen wir mal, selten vor uns unmittelbar steht. Aber das ist eben die To-Do-Liste. Das ist manchmal die sozialen Medien mit der falschen Info. Ja? Das ist die Informationsflut. Ja? Also wir wissen, dass sich das Wissen im Internet in 700 Tagen verdoppelt. Ja? Und mehr Wissen ist nicht unbedingt besser. Wissen ist keine Macht, sondern, und das, deswegen, ich bin in den sozialen Medien deswegen gekommen, um zu zeigen, wie man mit dem Wissen umgehen kann und um zu zeigen, wie Menschen in die Umsetzung kommen können. Ja. Ich glaube, das ist wichtig.
0: Ja. Jetzt haben wir viel über Dinge geredet, über die hast du auch in anderen Sendungen schon gesprochen. Aber eine Seite kommt da manchmal ein bisschen kurz von dir. Und ich will das mal deutlich machen an einem Insta-Post von dir selber. Da hast du nämlich zum Beispiel geschrieben, Dinge, die aus deiner Sicht das Herz wirklich stark machen, sind Liebe, Glaube, Hoffnung und die Kunst, sich selbst nicht zu verlieren.
1: Genau.
0: Glaube, Hoffnung, Liebe. Da höre ich die Bibel im Hintergrund. kann denn Glaube unser Herz stärken?
1: Absolut. Also aus meiner Sicht ist, und das ist auch das, was mir, weil viele fragen mich, wie machst du das zeitlich? Du hast zwei Kinder, du hast zwei Brüder, deine Eltern sind da, ihr seid in Ghana manchmal, du bist unterwegs. Wie machst du das mit Radiosendungen, Fernsehen, Podcast, Instagram und so weiter oder die Praxis jetzt auch? Und der Weg, der mir hilft, ja, all das zu machen und vor allem auch die Energie zu haben oder Begeisterung, ist für mich der liebe Gott. Warum? Auch in der Bibel steht, mehr als alles andere, behüte dein Herz. Ja? Und ich glaube, dass wenn wir die Bibel oder wenn wir Gott und den Glauben mitnehmen, dass dann alles, was wir tun, noch mehr Effekt hat, noch mehr Menschen berührt und wirklich Herzen berühren kann. Und ich glaube wirklich, dass wenn man also auch Teil zum Beispiel der Therapie oder des Broken Heart Syndroms, ja, das ist ja eine Erkrankung, die vor allem jüngere Frauen trifft, bei der das Herz innerhalb von Stunden von einer 30-Jährigen altert auf 90 Jahre, massive Herzschwäche entwickeln, nur durch psychische Faktoren. Die erfahren von dem Tod des eigenen Kindes oder irgendwas, was ganz Krasses passiert, dann kann das passieren, Broken Heart. Und da sehen wir im EKG Veränderungen, die aussehen exakt wie ein akuter Herzinfarkt. Wir messen im Blut die Herzwerte, sind die Herzinfarktwerte, die hoch sind. Und das ist für mich, das hat auch ein eigenes Kapitel im Buch, der Beweis, Broken Heart Syndrom zeigt, Herz und Seele hängen wir zusammen. Bedeutet aber auch, dass wenn wir uns um die Seele kümmern, wenn wir aktiv Dinge abgeben an ihn und sagen, Herr, das kann ich nicht tragen, nimm du das. Oder ich habe hier einen Fehler gemacht, nimm du das. Oder wenn man jeden Tag sagt, Herr, du bist Gott, du hast gesagt, du gehst mit mir, ich brauche keine Angst haben vor der Zukunft. Ja? Dann ist das auch Therapie fürs Herz. Und ich glaube sogar, dass das die effektivste Therapie ist, wenn wir Dinge abgeben können an ihn und er sich drum kümmert.
0: Krass, jetzt ist aber ja Arzt sein, Kardiologe sein, wahrscheinlich nicht immer nur ein Job, wo sich alles immer nur positiv und schön anfühlt. Du hast mit kranken Menschen zu tun, du erlebst wahrscheinlich, dass Patienten sterben. Wie kriegst du das denn selber unter die Füße? Wie schaffst du es dann trotzdem, ein positiver, lebensfroher, gläubiger Mensch zu sein, trotz all dem Leid, was du auch siehst?
1: Ist ein Lernprozess. Ja, ich mache das jetzt seit über 25 Jahren, Vierteljahrhundert kann man es nennen, ja. Aber es ist ein Lernprozess. Ich gestalte jeden Tag so, dass ich sage, ich gebe den Tag dir her, jeden Tag. Das mache ich am Anfang. Ne, wir machen das in der Familie, jeden Tag mit meinen Kindern und der Frau, morgens und abends. Ja, wir geben das bewusst ab und ich bete darum, dass Gott mich einsetzt als Licht. Ja, klar, es gibt viel, was wir nicht kontrollieren können. Es gibt viel, gerade in der Medizin. Ja, ich bin allein in der Landeshauptstadt in Düsseldorf, ja, bin ich über 5000 Einsätze als Notarzt gefahren. Und da erlebst du natürlich viel, auch akute Sachen. Zum Beispiel erinnere ich mich zum Beispiel, da sind wir gerufen worden zu einem wirklichen Brand, ja, von einem Mehrfamilienhaus. Und ein Brand ist ja sehr laut, also Feuer ist sehr laut. Und ich erinnere mich, wir kommen dort an und es brennt und da springen Leute aus den Fenstern. Ja? Und ich wollte los und der Feuerwehrmann hat mich festgehalten. Er hat gesagt, Nana, wir müssen auf die anderen warten. Und ich sage, ich bin doch nur da, let's go, ich muss helfen. Er sagt, nein, du musst erst mal wegschauen, weil ansonsten trifft es dein eigenes Herz. Wir müssen auf die anderen warten und dann können wir erst losgehen. Ja? Und ich habe ganz viele Sachen über die Zeit gelernt und auch gefragt. Und gerade in der Kardiologie ist aber das Schöne sozusagen, dass man akut helfen kann. Ich hätte zum Beispiel keine Kinderonkologie, also Kinderkrebsheilkunde, hätte ich zum Beispiel nicht machen können, ich persönlich, weil mir das zu sehr ins Herz geht. Ja. Aber in der Kardiologie kann man wirklich sehr, sehr gut helfen. Und das Wichtigste finde ich, dass man wirklich aktiv Gott immer mitnimmt, in jede Situation, auch gerade die Dinge, die wir nicht in der Hand haben. Und dann kann man auch aus den Dingen, die passieren, sehr, sehr viel lernen, mitgeben, mit anderen teilen. Und dann wird das, was negativ war, nicht unbedingt sofort positiv, aber man kann es nutzen für den Lerneffekt und um anderen zu zeigen, wie man das verhindern kann.
0: Ich danke dir sehr, ich finde es super spannend. Ich könnte noch lange mit dir reden. Falls ich mal Herzdinge, mal irgendwelche Probleme kriege, hole ich mir bei dir auf jeden Fall eine zweite
1: Meinung. Ich bin in Bochum,
0: glaube ich.
1: Sehr gerne.

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3: Anjana, so, also eigentlich reden wir weiter über Herzensdinge. Mhm. Und das, was das Herz so brechen kann. Ich fand das super interessant zu hören, dass man tatsächlich an gebrochenem Herzen anscheinend sterben kann, buchstäblich. Herzen brechen, Herzen, die Schmerzen leiden, das kennst du sehr gut vom Anfang eurer Ehe, Anjana. Mhm. Seit 25 Jahren bist du verheiratet, aber wenn man die Geschichte kennt, die dahinter steht, dann könnte man das ein Wunder nennen, dass ihr noch verheiratet seid. Mancher würde, wenn er es nicht so gut meint, vielleicht sagen, es ist eigentlich ein Skandal. Nach dem, was du, und ich hoffe, ich trete dir nicht zu nah, wenn ich so formuliere, deinem Mann damals angetan hast. Ja. Deshalb bewundere ich das sehr, dass du dich, es ist zwar schon eine Zeit lang her, aber trotzdem hier hinsetzt und sagst, ja, ich erzähle darüber. Mhm. Und ich nehme euch damit rein. Wir gehen mal zurück ins Jahr 2004. Du sitzt mit einem Mann, der nicht deiner ist, in einer Pension und bist kurz vorher zu Hause ausgezogen. Was ging da in dir vor?
4: Puh, gute Frage. Auf der einen Seite nicht viel, weil es war, hat sich sehr tot schon alles angefühlt, so innen drin. Auf der anderen Seite irgendwie alles. Also ich war damals an einem Punkt angekommen, wo ich gemerkt habe, ich hatte das Gefühl, ich habe mein Leben in eine Sackgasse manövriert. Ich habe Entscheidungen getroffen, die sehr schlecht waren. Wenn wir über gebrochenes Herz sprechen, müsste jetzt eigentlich vielleicht mein Mann hier sitzen, weil der ist derjenige, dem ich das Herz gebrochen habe. Und damals in dieser Pension war wirklich so der Punkt gekommen, wo ich gemerkt habe, egal, was ich mache, es wird eigentlich nur noch schlimmer. Ich glaube, es gibt gar keine Möglichkeit mehr, hier rauszukommen. Es hat sich angefühlt wie eine Sackgasse. Und ich hatte das Gefühl, so von innerlich wirklich Panik. So, ich habe keine Möglichkeiten mehr sehen können. Ich habe nicht mehr gewusst, was ich machen soll, was ich machen kann. Eigentlich dachte ich, okay, das wird alles, egal was, es wird nicht funktionieren. Die einzige Möglichkeit, um irgendwie all diesem Drama auch ein Ende zu setzen, ist, wäre am besten aufhören zu leben. Dann ist Ruhe irgendwie so.
3: Das heißt, das war für dich gar nicht eine Situation, wo du das Gefühl hattest, du tust dir selbst was Gutes, sondern das hat sich für dich selber auch schlecht angefühlt.
4: Ja. Das war dieser Zwiespalt immer wieder. Ja. Zu merken, es hat ja auch alles eine Vorgeschichte, sowas passiert ja nicht von heute auf morgen. Und ein großes Thema dabei ist tatsächlich diese Herzensthemen einfach festzustellen, für mich selber so eine Sehnsucht zu empfinden nach Liebe, nach Angenommensein, nach Verständnis, einfach nach Beziehung, nach tiefer, echter Beziehung und gleichzeitig festzustellen, nicht in der Lage zu sein, wirklich mein Herz zu öffnen. Mhm. Wirklich jemanden nah an mich ranzulassen und diesen Zwiespalt zu merken. Auf der einen Seite, ich sehne mich so nach Beziehung, ich sehne mich danach, wirklich geliebt zu werden. Einfach nur geliebt werden. Für das, wer ich bin. Nicht für irgendwas, was ich mache, für wie ich aussehe oder sonst, was ich tue, sondern einfach für wer ich bin. Und gleichzeitig völlige Unfähigkeit und Schwierigkeiten, Beziehungen auf der Ebene überhaupt zuzulassen. Wirklich dieses Herz zu öffnen, um mit jemand anderem in Verbindung zu treten, das war mir zu dem Zeitpunkt nicht möglich. Und hat mich extrem belastet. Und meine Unfähigkeit, damit umzugehen, hat dazu geführt, dass ich diese Entscheidungen getroffen habe. Weil letzten Endes war es ein, okay, ich sehne mich nach Liebe, ich sehne mich nach Annahme. ich schaffe es nicht über tiefe Herzensbeziehungen mit anderen, das zu erleben. Aber ohne komme ich auch nicht klar, was mache ich jetzt? Und dieses mit einem anderen Mann ins Bett gehen war für mich so ein bisschen so ein einfacher Weg für den Moment, diese Sehnsucht zu stillen. Und es war einfach nur sehr kurzfristig ein schöner Moment und was, wo ich das Gefühl vielleicht auch hatte, okay, das tut mir vielleicht gut für ganz kurz. Aber langfristig hat es ja noch viel mehr kaputt gemacht, als dass es gut getan hätte.
3: Dieser Mann, mit dem du dann da in dieser Pension saßt, hat es dann bis zu Hause ausgezogen. Das war quasi so ein dramatischer Höhepunkt. Mhm. Aber es gab schon Vorgeschichte, es gab schon andere Affären, die du vorher hattest. Hat dein Mann eigentlich von dem vorher auch immer schon was mitbekommen? Oder erst in so einem Moment, als du dann ausgezogen bist?
4: Also er hat es dann immer im Nachhinein quasi mitbekommen. Mhm. So, genau, ich bin meinem Mann ja 5-mal fremdgegangen insgesamt. Und jedes Mal war es so ein, das passiert, sage ich jetzt mal so. Mhm. Und es kommt raus. Es ist so eine Fassungslosigkeit war jedes Mal davon. Mhm. Auch von meiner Seite, was war das jetzt? Ich will das doch eigentlich nicht. Ich liebe meinen Mann. Mhm. Ich habe meinen Mann immer geliebt. So. Jetzt können Leute nicht sagen, das ist keine Liebe, wenn man sowas macht. Ja. Aber es war für mich nie die Frage so, ich will ihn loswerden, sondern hey, das ist mein Mann, ich will mit ihm zusammenbleiben und trotzdem suche ich irgendwas bei anderen Männern.
3: Ja. Jetzt mal aus der Perspektive deines Mannes, trotzdem krass, dass er nicht von sich aus irgendwann gesagt hat, hier, Anjana, ich setze dich vor die Tür, das mache ich so nicht mehr mit. Wie hast du denn deinen Mann erlebt in diesen Situationen?
4: Ich hätte mir das gewünscht an manchen Stellen, dass er mich einfach rausschmeißt, weil dann hätte er mir die Entscheidung abgenommen quasi. Und es wäre ganz klar gewesen, dass das stimmt, was ich tief in mir drin über mich selber glaube, nämlich, dass es nicht möglich ist, mich zu lieben. Ganz tief in mir hatte ich immer diese Überzeugung, es ist nicht möglich, mich zu lieben. Und jetzt hatte ich da einen Mann, der mich liebt, auch wiederholt diese Liebe und Treue mir gegenüber beweist. Und trotzdem war in mir drin dieses, nee, das kann nicht sein. Mich liebt niemand. So. Und ein bisschen war dieses Wiederholungstätersein auch ein auf die Probe stellen von, am Ende werde ich allen beweisen, ich habe recht. Und hätte mein Mann das gemacht, hätte mein Mann gesagt, das mache ich nicht mit. So. Und er hätte jedes Recht dazu gehabt. Oder völliges Verständnis sogar von meiner Seite. Es hätte am Ende genau das bewiesen, was ich über mich selbst geglaubt habe. Nämlich, siehste, ganz am Ende, wenn es wirklich drauf ankommt, so, wenn ich nicht mehr nett bin, wenn ich nicht mehr mich zusammenreißen kann, wenn ich nicht irgendwie mich so verhalte, dass es auch angenehm ist, mich gern zu haben, dann sehen alle, dass es nicht möglich ist, mich zu lieben. Und mein Mann hat wieder und wieder und wieder genau das bewiesen. Und das ist auch das, was für mich das Wunder ist am Ende. Weil es wirklich, glaube ich, menschliche Fähigkeiten übersteigt. Immer wieder eine Entscheidung für mich zu treffen, obwohl ich ihm das Herz gebrochen habe. Immer wieder zu sagen, ja, zu mir, zu unserer Beziehung. Und nicht zu gehen. Und am Ende war auch das, was für mich der Schlüssel war, andere Entscheidungen treffen zu können, weil jemand da war, der mir gezeigt hat, ich bin liebenswert, ganz egal. Und im Endeffekt war es wie ein Beispiel für

0: über Gottes Liebe für mich.
1: Jetzt kann ich mal denken, gerade Leute, die vielleicht sowas auch schon erlebt haben, dass sie betrogen wurden von ihrem Ehepartner, die macht das jetzt eher wütend und die denken, wie kann der das mit sich machen lassen? Das ist doch eher Schwäche, das ist doch Dummheit. Wie hast du denn deinen Mann wahrgenommen? Wie hast du ihn gesehen in diesem immer und immer wieder, hat er neu mit dir angefangen?
0: Die Gedanken kamen mir auch. Wie kann der nur? Es war für mich unverständlich. Völlig unfassbar. Wie kann jemand so sein? Das ist doch dumm. Wie kann man so dumm sein? Das ist doch nicht normal. Das war die erste Reaktion. Und ich kann das total nachvollziehen, wenn man diese Gedanken hat, weil es sehr verständlich ist. Aber nach und nach habe ich gesehen, dass es gibt keine größere Stärke, als treu zu bleiben. Und Liebe ist am Ende nicht nur ein Gefühl, sondern eine Entscheidung, immer wieder aufs Neue. Und bedingungslose, hingebungsvolle Liebe, das ist wahre Stärke, so da bleiben zu können. Und in dem Moment dachte ich mir auch so, oh, wie kann der nur? Das ist doch total komisch. Wieso macht der hier nicht mal eine Grenze? Warum macht der nicht mal hier eine Ansage und sagt, hey, so und so nicht weiter? Und am Ende war es das, was wirklich mein und unser Leben und auch das unserer Kinder am Ende gerettet und überhaupt möglich gemacht hat. Und ein Zeichen von absoluter Stärke und ja, Treue. Und wo ich jetzt erkenne, wow, Liebe ist so viel mehr als nette Gefühle, Schmetterlinge im Bauch oder irgendwie eine schöne Zeit zusammen. Liebe ist wirkliche Hingabe, so das Leben hingeben. In guten wie in schlechten Zeiten, sagt man so bei der Hochzeit. Und man hat keine Ahnung oft, was das bedeutet. Aber wahre Liebe ist so viel mehr als nur ein, ja, es ist nett und wir haben ähnliche Hobbys und hey, lass uns ein cooles Leben gestalten. Sondern wahre Liebe zeigt sich darin, bin ich bereit, bei dir zu bleiben, auch wenn du nicht dazu bereit bist.
1: Du hast deinen Mann in der Kirche kennengelernt. So der gemeinsame Glaube, das war eigentlich eine wichtige Sache für euch. Wie hast du das für dich zusammengekriegt? Einerseits, mein Mann und ich, wir glauben, es gibt da noch jemanden, der größer ist als uns. Ja? In der Bibel stehen bestimmte Dinge zum Thema Ehe, auch zum Thema Ehebruch. Wie hast du das, was du getan hast, damit zusammengekriegt?
0: Ja, man könnte auch denken, es ist eine super Voraussetzung, eine tolle Basis. Dann klappt doch sicherlich alles in der Ehe. Und ich habe einfach festgestellt, dass Glaube an Gott unglaublich wertvoll ist. Keine Garantie ist dafür, dass man weise Entscheidungen für sein Leben trifft. Und ich wusste immer, ja, in der Bibel steht dies und jenes. Und ich war völlig davon überzeugt, dass das der gesündeste, beste, hilfreichste Weg ist, eine Ehe zu führen, in der man sich treu ist. Ja, weil es einfach auch das ist, was man sich wünscht. Das ist angenehm. Das ist das, wo man merkt, da passiert echte Beziehung. Und gleichzeitig habe ich meine Entscheidungen eben nicht danach getroffen, was ich im Kopf wusste oder überzeugt davon war, dass das gut ist, sondern da gingen so viele Emotionen, so viele Themen in mir durcheinander und ich habe meine Entscheidungen danach getroffen. Und ich wusste in dem Moment immer, ich dachte mir, Gott ist, glaube ich, nicht glücklich über meine Entscheidungen, die ich gerade treffe. Mir war aber auch völlig klar, dass ich die freie Wahl habe. Und dass auch Gott nicht derjenige ist, der da sitzt und so, okay, du weißt, was richtig ist. Und dann machst du das jetzt auch. Und wenn du das nicht machst, dann tut's mir leid. Tschüss. Dann will ich mit dir nichts mehr zu tun haben, weil du hast versagt. So. Sondern ich wusste, Gott liebt mich, er ist für mich da. Meine Taten haben Konsequenzen. Aber Gott zwingt mich nicht, irgendwas zu machen, sondern alles, was Gott zeigt, auch was wir in der Bibel lesen, ist ein Angebot und eine Einladung. Schau mal, so kann es gelingen. Ja. Und bist du bereit, dem zu folgen? Und ich habe die Einladung einfach ausgeschlagen. Und ich habe die abgelehnt in vollem Bewusstsein, es wäre vielleicht besser. Aber meine Unfähigkeit, mit all dem umzugehen, was genau in meinem Herzen zu der Zeit einfach passiert ist oder auch nicht passiert ist, hat dazu geführt, dass ich einfach andere Entscheidungen getroffen habe, obwohl ich es besser hätte wissen können.
1: Wir hatten angefangen mit dieser Situation, wo du mit einem anderen

0: schwer. Ich konnte es nicht sehen. Und mein Mann hat damals dann zu mir gesagt, hat gemeint, hey, er hat gebetet und er hat so eine Liebe für mich immer noch. Und er hat immer noch ein Ja zu mir. Wenn ich zurückkommen möchte, dann bin ich herzlich willkommen.
1: Schon wieder.
0: Und er nimmt mich zurück. Auch dann noch.
1: Wow.
0: Und in dem Moment war das so krass, weil ich gemerkt habe, das ist nicht normal. Das kann ein Mensch doch nicht von alleine. Das ist nicht menschlich. So. Es war für mich so ein göttlicher Moment zu sehen, da ist jemand, der mich liebt mit irgendwie einer Form von übernatürlicher Liebe. Ganz trotz all dem, was passiert ist. Dieses Angebot von meinem Mann mir die Möglichkeit zeigt, es gibt noch einen Weg. Es gibt eine Möglichkeit. Und ich habe mich damals entschieden, zurückzukommen. Und das war richtig schwer. Es waren überhaupt keine tollen Gefühle. Es war gar kein logisches, ah ja, jetzt haben wir es rausgefunden, was ist unser Problem und jetzt lösen wir das. Es war auch kein, oh, jetzt haben wir unsere Gefühle geklärt und jetzt irgendwie weiß ich einfach, was richtig ist und es fühlt sich auch gut an. Es war richtig schlimm. Ich habe damals das Gefühl gehabt, als greift mir jemand hier rein und reißt mir alle Eingeweide raus. Es war wirklich schlimm. Es war ein Gefühl wie innerlich sterben, weil ich das Gefühl hatte, ich muss alles loslassen, ich muss aufgeben. Ich liefere mich quasi jemandem aus und bin völlig verletzlich. Ich bin hilfsbedürftig. Offensichtlich kriege ich hier keine guten eigenen Entscheidungen irgendwie hin. Und ich vertraue mich jemandem an, in dem Bewusstsein, okay, er wird es gut mit mir meinen, aber das Risiko besteht ja immer, dass es nicht so gut läuft. Und das war wirklich hart für mich. Und es war in dem Moment eine Entscheidung, weil ich wusste, das wäre eine gute Entscheidung.
1: Jetzt sind seitdem viele, viele Jahre vergangen. Ihr seid immer noch zusammen. Bist du auf Punkte gestoßen, wo du gemerkt hast, da ist bei mir selber der Schlüssel, das sind die Stellen, an denen ich arbeiten muss, damit unsere Beziehung wieder funktioniert?
0: Was tatsächlich passiert ist damals mit meiner Entscheidung zurückzukommen, ist, dass unsere Beziehung sehr, sehr schnell wiederhergestellt war. Es war ja ein absoluter Vertrauensbruch, der jetzt nicht nur einmalig passiert ist, sondern mehrmals, auch über einen Zeitraum von mehreren Jahren und dann gegipfelt ist in dieser letzten Affäre. Und als ich zurückgekommen bin, hatten wir uns entschieden, okay, wir haben keine Ahnung, wie das ausschauen kann. Es fühlt sich auch nicht gut an. Aber wir treffen die Entscheidung mit Gottes Hilfe. Und wir wollen sehen, wie es möglich wird. Und dann zu merken, dass wir nicht alleine da drin sind, sondern dass wir tatsächlich Gottes Hilfe haben und er an unseren Herzen gewirkt hat und innerhalb von Wochen und Monaten das Vertrauen zwischen uns wiederhergestellt hat. Das ist für mich das Wunder, das passiert ist. Weil tatsächlich November habe ich meinen Job gekündigt und bin dann nach Hause zurückgekommen. Und Februar war ich schwanger mit unserem ersten Kind. Und das ist ein großes Wunder. Und das Kind hat einen besonderen Namen, der bedeutet Geschenk Gottes. Weil es für uns in dem Moment so ein Zeichen war, so, hey, Gott ist mit uns. Wir sind hier nicht alleine und müssen jetzt versuchen, uns irgendwie aus der Scheiße zu ziehen quasi und es irgendwie wieder hinzukriegen oder wieder gut zu machen oder irgendwie versuchen, irgendwie einigermaßen klarzukommen, sondern wir haben eine Entscheidung getroffen. Ich habe eine Entscheidung getroffen. Mein Mann hat zuerst eine Entscheidung getroffen für uns, für unsere Ehe. Und Gott kommt mit rein und tut Dinge, die uns eigentlich menschlich gar nicht möglich sind, nämlich tiefe Herzensverbindungen wiederherzustellen. Und das ist für mich das große Wunder, was passiert ist.
1: Ja. Jetzt hast du ja am Anfang gesagt, im Grunde genommen hast du immer unbewusst die Bestätigung gesucht dafür, dass du ja eigentlich gar nicht liebenswert bist. Ich nehme an, das ist eine Erkenntnis, die dir später gekommen ist, nicht von damals. Wie bist du denn auf den Punkt gekommen? Wie hast du das rausgefunden?
0: Was dann anfing, waren diese ganzen Prozesse, so diese ganzen tiefen Herzensthemen, da hinzuschauen, wirklich ehrlich zu werden vor mir selber, das zuzulassen, all die schmerzhaften Dinge anzuschauen, all das, wo Verletzungen entstehen.

0: entstanden sind, wo ich gemerkt habe, da ist so viel einfach da, was ich die ganzen Jahre versucht habe zu verdrängen, was ich versucht habe zu unterdrücken, wo ich nicht hinschauen wollte, weil ich das Gefühl hatte, es überfordert mich komplett. Und mit dieser Sicherheit, meinen Mann an meiner Seite zu haben, nach dieser krassen Krise, wurden für mich auch ganz neue Prozesse möglich, da näher drauf zu schauen und da hinzugucken. Und das fing dann an, dass so eins nach dem anderen. Und ich würde auch ehrlich sagen, dass so viel wundervoll jetzt gut ist und ich wirklich an einem ganz anderen Punkt stehe. Ich glaube, wie bei jedem von uns, wir sind nie fertig im Leben, sondern diese Art von Prozesse gehen auch weiter, bis wir dann mal halt unser Leben hier auf der Erde zu Ende haben. Ja. Aber die haben damit angefangen, ja.
1: Herzlichen Dank, Anjana. Ich kann mir vorstellen, für viele ist das ein sehr emotionales Thema, gerade für Menschen, die das selber erlebt haben, auch. Übrigens mein Wunsch an alle, die uns zuhören und meinen, sie müssten jetzt Kommentare schreiben, die verletzend sind. Denkt mal vorher nach. Ja, danke. Vielen Dank.

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3: Evelyn, es wird ja nicht leichter heute, die Themen. Nun gar nicht. Aber wir fangen mal auf der sachlichen Ebene an. Laut einer offiziellen Definition gilt als sexualisierte Gewalt jede sexuelle Handlung, die an, mit oder vor Kindern und Jugendlichen gegen deren Willen vorgenommen wird oder der sie aufgrund ihrer Unterlegenheit nicht wissentlich zustimmen können. Geht dann noch ein bisschen weiter. Das klingt hier so fachlich korrekt. Du hast das schmerzlich durchlitten, was sexualisierte Gewalt ist. Wie alt warst du denn in deiner Kindheit, als das bei dir so angefangen hat?
4: Ja, dazu muss man vielleicht auch noch mal ein bisschen so im Vorfeld nur sagen. Trauma oder traumatische Erlebnisse, da kann man selten wirkliche Fakten sich merken. Also ich weiß nicht mehr ganz genau, wie viele Jahre ich war. Ich war ungefähr 5 wahrscheinlich. Mhm. Ich weiß nicht, wie lange es gedauert hat. Mhm. Ich kann mich nur an die Sachen erinnern. Und das Dumme halt bei Trauma ist, dass man sich halt auch mit allen Sinneseindrücken Sachen abspeichert. Also ich kann mich an ganz viele Dinge erinnern, aber halt nicht mehr, was ich vorher gegessen habe, ob ich vorher so ganz normale Dinge, die waren in dem Moment einfach gar nicht wichtig. Also habe ich mir nur Dinge gemerkt und die kommen immer wieder halt auch als Traumafolgestörung auch immer wieder dann hoch. Und ich merke, irgendwie rieche ich bestimmte Dinge oder ich fühle bestimmte Dinge. Und das ist dann so mein täglich Brot, immer wieder sich zurückzuführen und zu sagen, okay, woher kommt das jetzt? Das ist was Altes, das ist jetzt nichts, was jetzt gerade ist, sondern das sind alte Geschichten, die hochkommen. Und mich halt immer wieder im Hier und Jetzt zu befinden, zu sagen, was ist heute dran? Wer bin ich jetzt? Was ist meine Position? Wo ist meine Stellung bei Gott? Wer bin ich wirklich? Was ist die Wahrheit? Ja, aber ich war ungefähr genau 5, 6, 7 so ungefähr.
3: Ja, Menschen, die sich gar nicht mehr an irgendwelche Dinge genau erinnern können und sich wundern, warum überhaupt bestimmte Dinge sie triggern und so weiter. Ja. Aber bestimmte Erinnerungen sind bei dir da.
4: Genau, also umso dramatischer es, glaube ich, wird, umso mehr geht die Psyche in dieses Dissoziieren. Dass man sagt, ich beam mich weg, ich halte das hier nur noch körperlich aus, aber ich versuche das nicht mehr alles wahrzunehmen. Ja, genau. Ja.
3: So, jetzt wollen wir gar nicht im Detail genau alles besprechen, was passiert ist. Aber vielleicht nur mal so grob. Wer war denn in deinem Fall der Täter oder die Täterin? Gab es so typische Situationen? Was ist das, was du uns erzählen kannst über das, was du da erlebt hast?
4: Ja, also bei mir war das so, dass es ein Täter war. Also mein Onkel war das. Und so das Dramatische im Nachgang ist, finde ich, für mich, dass es halt immer so ein System folgt. Also es ist meistens, dass die Täter oder die Täterin erstmal Vertrauen aufbauen. Ja, die bauen Vertrauen auf. Bei mir war das so, dann so, dass er gesagt hat, ja, möchtest du nicht mal meine Schildkröte sehen? Ich liebe Tiere. Und dann hat er gesagt, ja, wenn du willst, kannst du mal mit mir auf mein Zimmer kommen. Dann bin ich mitgegangen. Und dann hat er mir die gezeigt und hat gesagt, okay, und jetzt würde ich dir gerne eine Massage anbieten. Und ich komme aus halt einem Kontext, wo man als Kind ein Kind war und damit war man untergestellt. Erwachsene, also er war da schon volljährig oder an der Volljährigkeit, den hat man nicht widersprochen. Man hat auch als Kind keine Grenzen gesetzt, sondern eher, dass ich so erzogen oder dass ich so groß geworden bin, der Wille des Kindes gehört gebrochen. Ja, das sind so ganz viele Ideen, die schon am Anfang einfach in der Prägung sehr, sehr schwierig waren, keine Grenzen zu setzen. Ja.
3: Und das zog sich quasi so bei dir durch die Familie. Das war so die Haltung, die bei dir in der Familie vorherrschte.
4: Ja, ja, so, nicht nur in der Familie, also sogar richtig, kann man schon sagen, so in diesem Kreis. Ne? Und wir sind sehr, sehr gläubig großgezogen worden. Für mich hat der Glaube immer eine große Bedeutung gehabt. Und dann kam es aber halt immer wieder zu solchen Sachen, dass es halt das Vertrauen genutzt worden ist. Ne? Also möchtest du das mal haben? Ich gebe dir das. Und das wurde dann ausgeweitet und die Grenzen wurden so ganz langsam und so ein bisschen ja, bösartig halt verschoben. Und das, finde ich, sind auch so ganz große Knackpunkte, die in der Prävention aber ganz, ganz wichtig sind. Zu sagen, wir gehen an diese Dinge. Und ja, leider muss man sagen, jede dritte Frau erlebt irgendwann mal, also mindestens sexualisierte Gewalt. Da müssen wir doch irgendwie aufwachen und sagen, warum sind es so viele und wo könnten wir da dran gehen, um die Sachen zu brechen? Und es ist halt diese Idee von der Fremde tut dir was. Das ist es leider nicht.
3: Meistens nicht.
4: Es ist immer ein Vertrauen. Ja. Es ist eine Vertrauensperson und das Kind muss lernen von zu Hause, dass es Nein sagen darf, dass sein Nein eine Gewichtung hat, dass sein Nichtwollen gehört wird, dass man darauf eingehen kann.
3: Wenn ich das richtig verstanden habe, war das so der Anfang mit ihr, ich kann dich ja mal massieren. Das ging dann aber weiter.
4: Ja.
3: Es haben sich weitere Dinge entwickelt.
4: Ja, ja, genau. Zum Beispiel hat er so ein Kissen gehabt, das hatte so ein Dreieck, das war da ausgeschnitten. Und da hat er mal gesagt, ob ich nicht mit dem Gesicht da so unten drunter gehen könnte. Er würde mir was geben, das wäre wie so ein Bonbon. Und ich sollte das mal in den Mund nehmen. Und das muss man zum Beispiel auch noch sagen, bei uns gab es keine Aufklärung großartig in der Erziehung. Es kam schon mal, dass meine Mama gesagt hat, wenn du dazu irgendwas wissen möchtest, dann könntest du mich fragen, aber du hast jetzt schon als Kind das gespürt, das ist irgendwie ein schwieriges Thema, das sollten wir irgendwie nicht besprechen. Das ist zum Beispiel auch nochmal so eine Sache, dass man schon frühzeitig anfangen kann, dem Kind zu sagen, es gibt kein Tabu zwischen uns. Wir besprechen Dinge und wir besprechen Themen aber so, dass das Kind kommen muss, sondern das Kind spürt ja, okay, über die Dinge sprechen wir nicht, also ist das ein Tabuthema. Also könnte man ja schon vorzeitig anfangen zu sagen, du, möchtest du was darüber wissen? Also ich wollte dir das und das dazu erzählen oder so. Und das nicht so selektiert und sagt, das macht die Grundschule mit der Aufklärung oder sonst irgendwas. Also ich wusste nicht, wie man die Körperteile alle richtig bezeichnet. Das gibt's ja dann auch manchmal bei Eltern so, dass sie dann so andere Namen, also das ist alles Kopf, Hand, Schulter, alles hat die richtige Bezeichnung, bis es dann in den Intimbereich geht. Da gibt es dann irgendwie so Kosenamen und irgendwelche anderen Namen. Und natürlich merkt das Kind, irgendwie stimmt da noch was nicht. Also die sagen doch irgendwie jetzt auch nicht zum Ohr.
3: Ja, irgendwas
4: Lappen ist da, oder so irgendwie.
3: Irgendwas ist da anders.
4: Ja.
3: Aber war das dann so, dass das auch was war, wo das schwer war, dass du in deiner Familie überhaupt darüber reden konntest, was dir da passiert ist?
4: Man ist nicht sprachfähig, weil man vorher nicht irgendwie gesagt hat,

0: das und das heißt so und so. Also war das irgendwie so, das ist who, das ist so irgendwie so. Okay, dann hat man also, und dann habe ich diese Übergriffe und die sexualisierte Gewalt erlebt. Ich, ja, er hat mich ja sowieso sozusagen sogar so ein bisschen anonymisiert, weil er mein Gesicht nicht gesehen hat, sondern nur mein Mund war frei. Und ich habe aber so unter dem Kissen durchgelunzt oder diesem Kissenbezug durchgelunzt und habe da gesehen, was ist das? Ich habe noch nie männliche Genitalien gesehen und auch nicht in so einem Zustand. Ich war natürlich völlig geschockt und ich war sprachunfähig. Ich war nicht so erzogen worden, dass ich irgendwie jetzt sagen dürfte, stopp, ich gehe mal hier raus aus der Nummer. Also habe ich das über mich ergehen lassen und habe dann aber gesagt, ich möchte das nicht. Und das hat er dann auch akzeptiert. Und trotzdem hat er gesagt, ja, dann kannst du jetzt gehen. Und ich bin in diesen dunklen Flur gegangen und habe dann diese kalten Stäbe von der Treppe angefasst und habe gedacht, oh, wow, was mache ich jetzt mit dieser Information? Und ich kam halt, das war während einer Weihnachtsfeier und ich hatte immer so schöne zwei Zöpfe geflochten und ich kam darunter und meine ganzen Haare waren so verzuselt. Und ich habe gedacht, das wird jetzt jeder merken. Jeder wird sagen, sag mal, wo warst du? Warum warst du da mit ihm irgendwie alleine? Warum ist deine Frisur nicht mehr so? Und das ist auch nochmal sowas, Kinder denken anders. Die denken anders als Erwachsene. Und ich habe gedacht, da kommt jetzt irgendwie überhaupt keine Reaktion. Da kommt nichts. Was ist denn hier los? Und dann hatte ich schon immer mal wieder Kindern erzählt, dass der mir da was an der Unterhose macht, so ominös. Und es war schon, also mein jüngster Bruder, ich habe noch 6 Geschwister, ich bin Nummer 4, ich habe noch 3 ältere Brüder. Und dann hat mein jüngerer Bruder gesagt, boah, das geht mal gar nicht. Wenn ich groß bin, kaufe ich mir eine Kalaschnikow und baller den weg. Und irgendwie habe ich gedacht, oh, finde ich irgendwie gar nicht mal so doof. Weil die Dinge, die er tut, sind wirklich nicht in Ordnung. Und es kam irgendwann so weit, dass ich bei meiner Tante übernachtet habe. Die ist sehr viel jünger. Also bei seiner Schwester. Und wir schliefen auf einer Couch. Und sie schlief außen und ich schlief innen. Und er kam nach der Jugendstunde und griff über mich im Schlaf und hat mir die Unterhose runtergezogen und hat meine Genitalien berührt. Genau, weil vorher hat er immer gesagt, ich muss mal deine Genitalien berühren und gucken, ob da Klopapierreste sind. Also auch wieder so Verantwortungsübernahme, ich kümmere mich um dich, ich schaue mal danach. Und das war so der Punkt, wo ich gedacht habe, wow, der kommt sogar jetzt, also der geht diese Gefahr ein, dass seine Schwester wach wird. Und habe sie geweckt und habe gesagt, du, wir müssen, der war eben da. Und dann hat sie gesagt, okay, wir müssen jetzt das meinen älteren Schwestern erzählen. Die waren so 20, Mitte 20. Und dann haben die sich das angehört. Ich hatte keine Worte dafür. Ich werde also sowas gesagt haben wie, der hat irgendwas an meiner Unterhose getan. Und dann haben die gesagt, ja, du warst schon immer so ein Kind gewesen, das nicht sofort bei jedem auf den Schoß geklettert ist, das so ein bisschen zurückgezogen war. Du hast es wahrscheinlich gewollt. Und ich habe so tief in meinem Herzen gedacht, nein, no way, niemals habe ich das gewollt. Und es war, da kamen dann so ganz viele Ideen, was mein Part gewesen wäre an der ganzen Aktion. Und ihre Idee war dann, dass sie gesagt haben, okay, weil du es ja gewollt hast, müsstest du jetzt zu ihm gehen, alleine, und um Verzeihung bitten und mit ihm beten. Ich weiß nicht, was ich da als Kind gebetet habe. Ich habe es getan. Er hat auch irgendwie sowas gesagt wie, ja, es war auch nicht richtig von mir oder so irgendwas. Und hat das dann aber halt immer verkauft, dass er sich bei mir entschuldigt hat. Ich denke, Entschuldigung würde für mich jetzt so anders aussehen. Ja.
1: Aber das heißt, es hatte das, was er da getan hat, wenn wir jetzt auch mal so wirklich durch die Jahre gehen, das hatte nie Konsequenzen wirklich
0: Nein.
1: für ihn?
0: Nein, nein.
1: Wann war denn für dich der Punkt, wo du zum ersten Mal selber begriffen hast, dass er da eine Grenze überschritten hat, dass das sowas wie, wir benutzen heute den Begriff sexualisierte Gewalt, ja. war? Wann hast du das verstanden?
0: Tja, und ich habe in meinem Umfeld kenne ich 22 Menschen, die ähnliche Geschichten erzählen? Das war meine Frage. Wo war der Punkt, wo ihr wusstet, das ist böse, das ist eine Grenzüberschreitung, das ist Gewalt? Das weiß man. Das weiß man interessanterweise. Und auch, dass meine Tanten immer wieder ja versucht haben, ich habe das über Jahre immer wieder, dass ich gesagt habe, irgendwie fühlt sich das für mich nicht richtig an. Und dann hieß halt immer, wir beten jetzt dafür. Und dann ist es vergeben und vergessen. Und dann hast du das nicht mehr anzusprechen. Und dann, wo siehst du das in der Bibel, dass darüber, dass da Aufarbeitung geschieht? Zum Beispiel der Josef, der hat seinen Brüdern vergeben. Ich jetzt denke, naja, also diese Tage im Gefängnis, wo er gesagt hat, ich prüfe eure Herzen, ich gucke, wie ihr drauf seid. Das war sicherlich nicht einfach nur gebetet, weggebetet und vergessen. Und ja, dass ich schon sagen muss, man hat dieses Gefühl, man weiß, das ist nicht richtig. Die Frage ist halt immer, wie das Umfeld darauf reagiert. Also wann gehen die darauf ein oder sagen, ja, lass uns mal hinschauen, was war denn da? Also war das wirklich nur die Unterhose? War da mehr gewesen? War da weniger gewesen? Wie fühlst du dich? Diese Sachen waren nicht da. Und auch zum Beispiel diese Gefühle, wurde immer gesagt, verlass dich nicht auf deine Gefühle, weil die führen dich in die Irre. Deine Gefühle sind böse. Wo ich jetzt denke, nee, Gefühle sind total gute Wegweiser, die leiten dich. Und natürlich mit Gottes Hilfe kannst du das besser justieren irgendwann mal. Alle Gefühle sind erlaubt, nicht alle Handlungen sind erlaubt. Aber jedes Gefühl ist so, dass es so sein soll.
1: Aber das ist jetzt, du sagst, mit Gott kann man das besser justieren, hast aber solche Dinge in einem christlich-religiösen Umfeld ja erlebt. Wie gelingt es dir denn, da jetzt zu sagen, Glaube ist für mich immer noch eine Perspektive, die in meinem Leben eine Rolle spielt. Ja. Viele hätten gesagt, nee, sorry, ich möchte damit nichts mehr zu tun haben. Weil offensichtlich war das ja nicht nur sexualisierte Gewalt, sondern auch geistlicher Missbrauch, richtig, den du da erlebt hast.
0: Richtig, ja. Ja, ja, weil ich kann das Gott sei Dank trennen und immer mehr erkennen, dieser gute Hirte, der lässt die 99, lässt er alleine. Der hat Vertrauen in die. Der weiß, die schaffen das. Und der geht mit diesem Einzelnen. Und wo ich denke, krass, ich habe so eine ganz andere Prägung mitbekommen. Ich habe eine Prägung mitbekommen, es geht hier um die Gruppe. Es geht hier um die Gemeinschaft. Du darfst nicht auffallen. Du darfst nicht dich sichtbar machen. Zum Beispiel haben dann meine Tanten gesagt, ich darf nichts weitererzählen. Meine Eltern wussten erst nach 20, als ich 20 war, wussten die erst, was wirklich passiert ist. Die wussten nichts. Die haben das alles für sich behalten und haben das nicht weitergegeben. Und wo ich denke, ich darf jetzt lernen, dass Gott so ganz, ganz anders ist wie der Gott, der mir über Jahre gepredigt worden ist. Und mit den Christen habe ich es manchmal nicht ganz so, ja, das stimmt, dass ich wirklich sagen muss, ich muss mich distanzieren von bestimmten Verhaltensmustern, aber der Christus, ich bleibe an Christus und den werden sie mir nicht nehmen können. Sie haben mir schon so viel genommen, das nicht auch noch.
1: Vielen Dank. Ich glaube, da ist wirklich ein Punkt, wo man es vielleicht einfach so stehen lassen sollte. Wir werden Hilfsangebote, falls dich das auch betrifft, werden wir verlinken. Nimm die in Anspruch, damit vielleicht das nicht so lange unausgesprochen und ungeklärt bleibt wie bei Evelyn. Vielen, vielen Dank euch allen für diese Gespräche. Ganz nah am Herzen dran. Danke euch. Schön, dass du mit dabei warst. Nächste Woche sitzen hier drei andere Menschen. Wir besprechen drei andere Geschichten. Aber ich wette, auch da wird es wieder ganz nah dran sein am echten Leben. Wir wollen hier über den Glauben sprechen, aber niemals nur theoretisch, sondern immer ganz praktisch und ganz ungeschminkt. Würde mich freuen, wenn du dann wieder dabei bist. Bis zum nächsten Mal im Talkwerk. Macht's gut. Tschüss.

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1: Hier ist ERF Yes. Willkommen in unserem Talkwerk. Schön, dass du mit dabei bist. Und ich freue mich, dass hier wieder drei Menschen sitzen, die uns in ihr Herz blicken lassen heute, die ihr Herz öffnen. Ganz außen, da sitzt Evelyn und wir belassen es mal beim Vornamen heute nur. Evelyn ist gelernte Gesundheits- und Kinderkrankenpflegerin, verheiratet, hat 5 Kinder. Und wir reden heute über ein wirklich schweres Thema, denn Evelyn hat als Kind sexualisierte Gewalt erlebt. Aber ich hoffe sehr, dass das, worüber wir reden heute, anderen auch wirklich helfen kann. Danke, dass du da bist. Daneben Anjana Schnarr. Anjana ist seit 25 Jahren verheiratet. Schon so lange. Und das, obwohl es direkt eine sehr tiefe Krise am Anfang ihrer Ehe gab. Da hat sie ihren Mann nämlich mehrfach betrogen. Wie es dazu gekommen ist, darüber wird sie heute erzählen. Danke, dass du da bist. Danke für dein Vertrauen. Und schließlich Dr. Nana Bimpong-Buta. Er ist Kardiologe, Autor des Bestsellers, der hier auch neben mir liegt, Happy Heart. In seinem Podcast und bei Social Media klärt er über Herzgesundheit auf. Und er ist nicht nur in medizinischer Hinsicht so ein richtiger Herzensmensch. Das Herz liegt ihm sehr am Herzen. Ja. Und darüber reden wir heute, was wir für unser Herz tun können, aber vielleicht auch für die Seele, oder?
2: Ja, unbedingt.
1: Schön, dass du da bist.
2: Dankeschön.
1: Herz-Kreislauf-Erkrankungen sind, wenn ich das richtig weiß, die häufigste Todesursache weltweit. Und allein in Deutschland sterben jeden Tag, das habe ich in deinem Buch gelesen, 1000 Menschen daran allein in Deutschland. Erschreckende Zahl. Dann sagst du aber auch, 9 von 10 Herzinfarkten wären vermeidbar.
2: Richtig.
1: Wie kommst du da drauf?
2: Eigentlich.
1: Ja,
2: das ist ja gar nicht von mir, sondern es ist eine Studie, die sogenannte Inter-Heart-Studie, die auch so mit einer der Anlässe war, warum ich dieses Buch geschrieben habe. Ja, das ist wirklich so bewiesen. Ja, die haben eine Studie gemacht. Mhm. Und 90% der plötzlichen Herztode wären vermeidbar. Ja? Und das ist das, was mich motiviert, weil wir ja auf der einen Seite die Herz-Kreislauf-Erkrankungen als häufigste Todesursache der Welt haben, weit vor Krebs. Ja, in Deutschland auch Todesursache Nummer 1. Und dann eben aber auch die Möglichkeit dafür zu sorgen, dass es nicht passiert. Und in der Inter-Heart-Studie hat man genau das gemacht, was wir heute auch hier machen, drüber reden. Ja? Man hat eigentlich nur 2 Dinge getan. Medizin in einfachen Worten. Fachchinesisch vermieden und dann gleichzeitig auch gezeigt, wie man in die Umsetzung kommen kann. Und wenn man das kombiniert, und das ist das, was ich so gerne tue, in allem, was ich tue, ja, dann geht es darum, dass man das wirklich schaffen kann. Ja.
1: Das heißt, es geht darum, wie lebe ich, mit Absolut. Welcher Lebenseinstellung, Prophylaxe, um solche Dinge geht es.
2: Absolut.
1: Okay, okay, da wollen wir gleich mal ein bisschen mehr einsteigen. Aber ich meine, der Fachbegriff für das, was du tust, ist Kardiologe. Du nennst dich aber trotzdem lieber Herzensdoc.
2: Genau. Ja?
1: Was bedeutet das für dich? Warum liegt dir das so am Herzen?
2: Also für mich ist eben das Herz nicht nur dieser ja, großartige Lebensmotor. Ja? 150.000 Schläge pro Tag macht das Herz. Ja? Ich habe mal versucht, bis 1.000 zu zählen. Ja? Ist mir nicht gelungen. Ja? Aber 150.000 Schläge, es pumpt jeden Tag. Es ist ein faszinierendes Organ, ja. Das sage ich mal als Mediziner. Aber ich denke, viel wichtiger ist, dass das Herz eben auch das Zentrum unserer Emotionen ist, das Zentrum unseres Seins, ja. Und ich glaube wirklich, dass wenn man es kombiniert, dass man sich einerseits medizinisch drum kümmert, ja, auf hohem Niveau, mache ich jetzt seit über 25 Jahren, aber eben auf der anderen Seite auch um diese Herzensthemen kümmert, die wirklich jeder hat, ja. Manchmal Sorgen, aber auch Liebe, Freude, ja, Geduld, ja. Ich glaube, wenn man das kombiniert, dann kann man die beste Herzgesundheit erreichen.
1: Und da siehst du wirklich einen Zusammenhang.
2: Ja,
1: nicht absolut. Nur symbolisch, sondern absolut. Ganz praktisch medizinisch.
2: Absolut. Ja. Also ich habe auch in meinem Buch 50 Studien zitiert. Ja? Die Amerikaner machen gern solche Studien, ja, wo die gucken, hängt das wirklich zusammen? Zum Beispiel ist Singen wirklich gut fürs Herz? Ja? Es ist gut zum Beispiel, weil es das Singen, die Atmung mit dem Herzschlag koordiniert. Ja? Und da kann man die sogenannte Herzfrequenzvariabilität, also die Fähigkeit des Herzens rhythmisch zu schlagen und sich zu beruhigen, geschmeidig zu schlagen, das kann man durch Singen üben. Ja? Und ich habe wirklich ganz viele Studien zitiert, die zeigen, ja, Freude, Liebe, Geduld, ja, sind gut für das Herz und für die Herzgesundheit. Ja?
1: Kannst du dich noch an Schlüsselmomente erinnern, wo du wusstest, ja, Kardiologe, Herzensdoc, das ist mein Weg, das will ich?
2: Absolut. Also ja. Ich kann mich da sehr gut erinnern. Ich bin ein Bönsche Jung, ne?
1: Aus Bonn.
2: Aus Bonn, genau. Und bin dann aber für die ersten Jahre, sozusagen nach meinem Studium, bin ich dann in die Schweiz gegangen. Ja, da habe ich angefangen. Die ersten 3 Jahre habe ich dort gearbeitet, in Bern, im Inselspital. Ja, und ich habe in der Herzchirurgie angefangen, ja, wo man also am offenen Herzen operiert. Und ich kann mich sehr gut erinnern an den allerersten Arbeitstag. Da stehe ich dann sozusagen in dem Vorraum vor dem OP. Und dann hieß es durch die Lautsprecher: Herr Dr. Bimpombuta, bitte betreten Sie den Operationssaal. Ja, und dann bin ich reingegangen. Ne? Und dann durfte ich an den Tisch. Ja. Und dann wurde das Herz, also der Brustkorb wird eröffnet, blutet nicht viel. Ja. Das Herz ist sehr geschützt. Und dann sah ich dieses, also ich sehe dieses faszinierende Organ. Es wird ja am schlagenden Herzen operiert. Ja. Und ich sehe, wie dieses würdevolle Organ vor mir einfach zuckt. Ja. Und ich habe ja die Menschen davor gesehen. Ja. Dann war das auch immer so ein Running Joke, gesagt, ich habe ihr Herz gesehen. Ja. Und dieses Organ, wenn man das so schlagend sieht, in der Anatomie oder im Studium war es ja nicht mehr lebendig, ja, hat man Anatomie geguckt, aber das Schlagen zu erleben, das war nochmal ein Moment, der bestätigt hat, dass ich mich in meinem Leben um dieses Organ sehr gerne kümmern möchte.
1: Jetzt macht das Herz das mit dem Schlagen ja in der Regel von alleine, aber wann und wie sollten wir denn eigentlich anfangen, uns wirklich damit zu beschäftigen und auch aufs Herz zu achten?
2: Also das finde ich eine tolle Frage, Ingo, weil das Herz macht ja sehr viel, ohne dass wir das mitbekommen. Es schlägt tags und nachts und es ist sozusagen immer für uns da. Und ich finde, der Wert ist, wenn wir uns so wie heute, jetzt auch in diesem Gespräch, mal Gedanken drüber machen, wenn wir uns mal daran erinnern. Ja? Das Herz ist in der Regel leise, ja? es meldet sich nicht, ja? aber es spricht regelmäßig mit uns. Das weiß jeder, der schon mal Angst hatte oder verliebt war. Ja, das Herz reagiert auf Emotionen. Ja, und ich glaube, wenn man sich darum kümmert, einerseits Lebensstil, also Ernährung und Bewegung natürlich, aber eben auch die Herzensthemen. Ja, dann kann man wirklich herzgesund leben. Und ich glaube, dass das Wichtige ist, dass wir das im Alltag machen, dass wir uns immer wieder, selbst wenn wir es, ne, um es praktisch zu machen, einmal pro Stunde für eine Minute, das ist sehr lang, wenn man dann nichts tut, Handy mal ausmachen, in den Flugmodus, in einer Minute passiert in der Regel nicht viel und dann einfach mal tief ein- und ausatmen, Augen schließen. Ja. Und das Herz hat die Fähigkeiten, das finde ich so toll, sehr schnell zu regenerieren. Ich sehe das, als ich noch in der Klinik tätig war, in Herzkatheteruntersuchungen, die sind manchmal 1, 2, 3 Stunden lang, wo wir stehen und arbeiten. Und da haben wir immer wieder zwischendurch auch Pausen eingelegt. 10 Sekunden atmen, ja, das Team, ich habe dann immer gesagt, stopp, ja, wir achten noch auf Blutdruck und alles klar, aber wir machen auch Pausen. Und das Herz hat die Fähigkeit, sehr schnell zu regenerieren. Und es gibt für die Herzgesundheit sehr viele Ansatzpunkte, die ich in allem, was ich tue, ob im Podcast oder im Buch oder in Sendungen, die ich beschreibe, wie man Herzgesundheit wirklich täglich machen kann. Und ich liebe dieses Organ.
1: Ja. aber das heißt, es geht jetzt gar nicht darum, dass ich irgendwie ständig, so wie ist mein Puls und ich muss meinen Blutdruck messen und ständig irgendwie so auf das Organ achten,
2: genau,
1: sondern
2: genau.
1: Ich höre da eher raus, so kümmere ich dich um deine Emotionen, genau. Setz dich damit auseinander, komm zur Ruhe. Was sind für dich andere Faktoren, die wichtig sind, wenn du sagst, aufs Herz achten, ist nicht genau sich mit dem Herz beschäftigen, sondern eigentlich mit sich selbst beschäftigen, oder?
2: Genau, also mit sich selbst, so ein bisschen so das Thema Selbstliebe, nicht Egoismus, sondern Selbstliebe, Selbstfürsorge ist natürlich ein wichtiges Thema, weil es ist ähnlich wie im Flugzeug, ja, wenn man da fliegt und die Stewardess am Anfang erklärt es ja, ne, wenn irgendwas passiert und da kommen die Sauerstoffmassen runter, erstmal selber atmen und dann anderen helfen. Ja. Das, denke ich, ist wichtig. Und, aber ich sage immer, es gibt einen Weg, wie jeder jeden Tag etwas für sein Herz tun kann und das ist Küsschen geben. Ja, also die Beziehungen pflegen. Ja, auch da wieder gibt es eine Studie, eine tolle Studie, eine der größten Studien unserer Zeit in Harvard, in den USA, wo man gefragt hat, Menschen haben man gefragt, was macht euch wirklich glücklich? Ist es die Yacht? Ist es das riesige Auto, der tolle Urlaub oder was ist es? Und diese Studie hat man über 7 Generationen gemacht, immer wieder gefragt, Leute, was macht euch glücklich? Das sind ja unterschiedliche Zeiten. Aber was alle gemeinsam haben, ist das, was wirklich glücklich macht, sind genau das, was wir heute tun. Tolle Gespräche hören oder mitmachen.

0: machen, die Beziehungen, die man hat, pflegen. Ja, und das meine ich mit Küsschen geben. Ich habe selber zwei Töchter, die sind 9 und 5, die heißen Joy und Love, die Freude und die Liebe. Ja, also bei uns ist jeden Tag zu Hause Freude, wo bist du, Liebe, komm zum Essen, ja, oder wann gehen wir Zähne putzen, ja. Nein, aber dann auch Küsschen geben, gute Gespräche führen, kuscheln, ja, das ist wirklich gut, weil da wird mein Lieblingsmedikament, was jeder von uns in sich trägt, ausgeschüttet, das Oxytocin, das Kuschelhormon. Ja, und es gibt tatsächlich auch, um als Mediziner zu sprechen, auf dem Herzen sogenannte Rezeptoren, also Oxytocin ist der Schlüssel und der Rezeptor ist das Schloss. Und Oxytocin, wenn das andockt auf den Herzmuskelzellen, kann das Herz geschmeidiger schlagen. Und dieses Kuschelhormon wird ausgeschüttet, wenn wir gute Gespräche haben, wenn wir mal ein Kompliment machen oder freundlich sind und so weiter.
1: Das heißt, das ist gar kein Zufall, dass das Herz das Symbol für Liebe, für Beziehung ist, genau. So, weil das tatsächlich was miteinander zu tun hat.
0: Absolut. Also der Zusammenhang ist bewiesen. Ja, und es lohnt sich, viele Wege zu finden, sich ums Herz zu kümmern. Das müssen nicht nur Medikamente sein. Ich sage immer als Arzt auch oder in der Praxis, Medikamente sind Helfer. Ja, manchmal brauchen wir die. Zum Beispiel beim Thema Bluthochdruck. 30 Millionen Menschen in Deutschland haben das. Ja, die meisten wissen davon ja nichts, weil Bluthochdruck nicht wehtut. Ja, findet man nur raus, wenn man es misst. Und da brauchen wir manchmal Medikamente, ja. Aber wenn man sich bewegt, wenn man sich richtig ernährt, ich sage bei Ernährung auch immer nicht komplex, einen komplexen Ernährungsplan und ne, Frau Meier, Sie dürfen maximal 13,7% Kalorien zu sich nehmen, davon dürfen 10% Fett sein, Kohlenhydratanteil bitte ab heute achten. Ne? Ja. Sondern man muss sich nur eine Frage stellen, um gesunde Ernährung hinzubekommen, herzgesunde Ernährung, ist der Teller bunt? Ich meine jetzt nicht Gummibärchen, sondern Gemüse. Ja? Das kann man sich jeden Tag die Frage stellen. Ist ein bisschen Gemüse dabei? Und Bewegung kann auch mal sein, dass man eben nicht den Aufzug nimmt. Dass man sagt, okay, ich mache mal pro Stunde 10 Kniebeugen oder was. Ja? Und wenn man das kombiniert mit einer tollen Unterhaltung, ein Küsschen geben, hat man schon jeden Tag was fürs Herz getan.
1: Ich finde es interessant, weil wenn du über Herzgesundheit redest, da redest du von lauter positiven Dingen.
0: Ja.
1: Ist sowas wie Risikofaktoren, ist das gar nicht dein Thema? Weil normalerweise hört man immer so, also vermeiden Sie dies, vermeiden Sie das und achten Sie da drauf. Spielt das keine Rolle oder ist das letztlich der gleiche Ansatz?
0: Also ein bisschen schon.
1: Ja, okay.
0: Aber tatsächlich in meinem Buch geht es nur im ersten Kapitel, auch sozusagen auch erklärend, geht es schon um die Risikofaktoren. Klar, es gibt ja die sogenannten Big Five, ja, also die klassischen kardiovaskulären Risikofaktoren.
1: Okay, aber die nennen wir dann wenigstens jetzt mal.
0: Ja, genau. Also das ist Bluthochdruck, ja, Diabetes, also Blutzuckerkrankheit, dann hat Übergewicht. Ja, Rauchen und Cholesterin, insbesondere das LDL-Cholesterin, also die Cholesterinfetterhöhung. Ja. Das sind die klassischen Risikofaktoren, die gerade in Kombination das Risiko für einen Herzinfarkt oder Schlaganfall, häufigste Todesursache der Welt, drastisch erhöhen. Also wenn einer Übergewicht hat und raucht, hat er nicht 1 plus 1 gleich 2, also doppelt so hohes Risiko für einen Herzinfarkt, sondern exponentiell. Ne? Also das ist schon ganz wichtig, dass wir, ne, und das mache ich ja auch in den sozialen Medien als Herzensdoc auf Instagram, mache ich das natürlich auch gerne, ja, auch auf diese Risikofaktoren hinweisen, aber dann auch immer zeigen, wie man mit dem Rauchen zum Beispiel aufhören kann an einem Tag. Ne? Da sowas oder die Reels, die ich baue, sind auch so, dass es hilfreich ist, sozusagen diese Risikofaktoren anzugehen, ja klar.
1: Woran liegt das eigentlich, dass immer mehr jüngere Menschen auch Herzprobleme bekommen?
0: Also diese Antwort ist ganz einfach. Ja, wir haben heute etwas, was uns alle betrifft. Ich glaube, egal welches Alter, Stress. Ja. Das zweite Buch, was ich schreibe, geht genau um dieses Thema am Ende, um Stress. Ja. Und Stress ist ja, wenn wir ehrlich sind, einfach nur eine Reaktion auf die äußeren Umstände. Früher war das der Säbelzahntiger, der vor uns stand. Ja. Was passiert? Das Herz schlägt schneller, man atmet schneller und man braucht einfach Energie. Cortisol, also Zucker wird ausgeschüttet und so weiter. Und dasselbe sehen wir heute auch. Nur, dass der Säbelzahntiger von heute nicht mehr, oder sagen wir mal, selten vor uns unmittelbar steht. Aber das ist eben die To-Do-Liste. Das ist manchmal die sozialen Medien mit der falschen Info. Ja? Das ist die Informationsflut. Ja? Also wir wissen, dass sich das Wissen im Internet in 700 Tagen verdoppelt. Ja? Und mehr Wissen ist nicht unbedingt besser. Wissen ist keine Macht, sondern, und das, deswegen, ich bin in den sozialen Medien deswegen gekommen, um zu zeigen, wie man mit dem Wissen umgehen kann und um zu zeigen, wie Menschen in die Umsetzung

0: können.
1: Ja.
0: Ich glaube, das ist wichtig.
1: Ja. Jetzt haben wir viel über Dinge geredet, über die hast du auch in anderen Sendungen schon gesprochen. Aber eine Seite kommt da manchmal ein bisschen kurz von dir. Und ich will das mal deutlich machen an einem Insta-Post von dir selber. Da hast du nämlich zum Beispiel geschrieben, Dinge, die aus deiner Sicht das Herz wirklich stark machen, sind Liebe, Glaube, Hoffnung und die Kunst, sich selbst nicht zu verlieren.
0: Genau.
1: Glaube, Hoffnung, Liebe. Da höre ich die Bibel im Hintergrund. kann denn Glaube unser Herz stärken?
0: Absolut. Also aus meiner Sicht ist, und das ist auch das, was mir, weil viele fragen mich, wie machst du das zeitlich? Du hast zwei Kinder, du hast zwei Brüder, deine Eltern sind da, ihr seid in Ghana manchmal, du bist unterwegs. Wie machst du das mit Radiosendungen, Fernsehen, Podcast, Instagram und so weiter oder die Praxis jetzt auch? Und der Weg, der mir hilft, ja, all das zu machen und vor allem auch die Energie zu haben oder Begeisterung, ist für mich der liebe Gott. Warum? Auch in der Bibel steht, mehr als alles andere, behüte dein Herz. Ja? Und ich glaube, dass wenn wir die Bibel oder wenn wir Gott und den Glauben mitnehmen, dass dann alles, was wir tun, noch mehr Effekt hat, noch mehr Menschen berührt und wirklich Herzen berühren kann. Und ich glaube wirklich, dass wenn man also auch Teil zum Beispiel der Therapie oder des Broken Heart Syndroms, ja, das ist ja eine Erkrankung, die vor allem jüngere Frauen trifft, bei der das Herz innerhalb von Stunden von einer 30-Jährigen altert auf 90 Jahre, massive Herzschwäche entwickeln, nur durch psychische Faktoren, die erfahren von dem Tod des eigenen Kindes oder irgendwas, was ganz Krasses passiert, dann kann das passieren, Broken Heart. Und da sehen wir im EKG Veränderungen, die aussehen exakt wie ein akuter Herzinfarkt. Wir messen im Blut die Herzwerte, sind die Herzinfarktwerte, die hoch sind. Und das ist für mich, das hat auch ein eigenes Kapitel im Buch, der Beweis, Broken Heart Syndrom zeigt, Herz und Seele hängen wir zusammen. Bedeutet aber auch, dass wenn wir uns um die Seele kümmern, wenn wir aktiv Dinge abgeben an ihn und sagen, Herr, das kann ich nicht tragen, nimm du das. Oder ich habe hier einen Fehler gemacht, nimm du das. Oder wenn man jeden Tag sagt, Herr, du bist Gott, du hast gesagt, du gehst mit mir, ich brauche keine Angst haben vor der Zukunft. Ja? Dann ist das auch Therapie fürs Herz. Und ich glaube sogar, dass das die effektivste Therapie ist, wenn wir Dinge abgeben können an ihn und er sich darum kümmert.
1: Krass. Jetzt ist aber ja Arzt sein, Kardiologe sein, wahrscheinlich nicht immer nur ein Job, wo sich alles immer nur positiv und schön anfühlt. Du hast mit kranken Menschen zu tun. Du erlebst wahrscheinlich, dass Patienten sterben. Wie kriegst du das denn selber unter die Füße? Wie schaffst du es dann trotzdem, ein positiver, lebensfroher, gläubiger Mensch zu sein, trotz all dem Leid, was du auch siehst?
0: Das ist ein Lernprozess. Ja, ich mache das jetzt seit über 25 Jahren, Vierteljahrhundert kann man es nennen, ja. Aber es ist ein Lernprozess. Ich gestalte jeden Tag so, dass ich sage, ich gebe den Tag dir her, jeden Tag. Das mache ich am Anfang. Ne, wir machen das in der Familie, jeden Tag mit meinen Kindern und der Frau, morgens und abends. Ja, wir geben das bewusst ab und ich bete darum, dass Gott mich einsetzt als Licht. Ja, klar, es gibt viel, was wir nicht kontrollieren können. Es gibt viel, gerade in der Medizin. Ja, ich bin allein in der Landeshauptstadt in Düsseldorf, ja, bin ich über 5000 Einsätze als Notarzt gefahren. Und da erlebst du natürlich viel, auch akute Sachen. Zum Beispiel erinnere ich mich zum Beispiel, da sind wir gerufen worden zu einem wirklichen Brand, ja, von einem Mehrfamilienhaus. Und ein Brand ist ja sehr laut. Also Feuer ist sehr laut. Und ich erinnere mich, wir kommen dort an. Und es brennt und da springen Leute aus den Fenstern. Ja? Und ich wollte los und der Feuerwehrmann hat mich festgehalten. Er hat gesagt, Nana, wir müssen auf die anderen warten. Und ich sage, ich bin ein Notarzt, let's go, ich muss helfen. Er sagt, nein, du musst erst mal wegschauen, weil ansonsten trifft es dein eigenes Herz. Wir müssen auf die anderen warten und dann können wir erst losgehen. Ja? Und ich habe ganz viele Sachen über die Zeit gelernt und auch gefragt. Und gerade in der Kardiologie ist aber das Schöne sozusagen, dass man akut helfen kann. Ich hätte zum Beispiel keine Kinderonkologie, also Kinderkrebsheilkunde, hätte ich zum Beispiel nicht machen können, ich persönlich, weil mir das zu sehr ins Herz geht. Ja. Aber in der Kardiologie kann man wirklich sehr, sehr gut helfen. Und das Wichtigste finde ich, dass man wirklich aktiv Gott immer mitnimmt, in jede Situation, auch gerade die Dinge, die wir nicht in der Hand haben. Und dann kann man auch aus den Dingen, die passieren, sehr, sehr viel lernen, mitgeben, mit anderen teilen. Und dann wird das, was negativ war, nicht unbedingt sofort positiv, aber man kann es nutzen für den Lerneffekt und um anderen zu zeigen, wie man das verhindern kann.
1: Ich danke dir sehr, ich finde es super spannend. Ich könnte noch lange mit dir reden. Falls ich mal Herzdinge, mal irgendwelche Probleme kriege, hole ich mir bei dir auf jeden Fall eine zweite
0: Meinung. Ich bin in Bochum,
1: glaube ich.
0: Sehr gerne.

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3: Anjana, so, also reden wir weiter über Herzensdinge. Mhm. Und das, was das Herz so brechen kann. Ich fand das super interessant zu hören, dass man tatsächlich an gebrochenem Herzen anscheinend sterben kann, buchstäblich. Herzen brechen, Herzen, die Schmerzen leiden, das kennst du sehr gut vom Anfang eurer Ehe, Anjana. Mhm. Seit 25 Jahren bist du verheiratet, aber wenn man die Geschichte kennt, die dahinter steht, dann könnte man das ein Wunder nennen, dass ihr noch verheiratet seid. Mancher würde, wenn er es nicht so gut meint, vielleicht sagen, es ist eigentlich ein Skandal. Nach dem, was du, und ich hoffe, ich trete dir nicht zu nah, wenn ich so formuliere, deinem Mann damals angetan hast. Ja. Deshalb bewundere ich das sehr, dass du dich, es ist zwar schon eine Zeit lang her, aber trotzdem hier hinsetzt und sagst, ja, ich erzähle darüber. Mhm. Und ich nehme euch damit rein. Wir gehen mal zurück ins Jahr 2004. Du sitzt mit einem Mann, der nicht deiner ist, in einer Pension und bist kurz vorher zu Hause ausgezogen. Was ging da in dir vor?
4: Puh, gute Frage. Auf der einen Seite nicht viel, weil es war, hat sich sehr tot schon alles angefühlt, so innen drin. Auf der anderen Seite irgendwie alles. Also ich war damals an einem Punkt angekommen, wo ich gemerkt habe, ich hatte das Gefühl, ich habe mein Leben in eine Sackgasse manövriert. Ich habe Entscheidungen getroffen, die sehr schlecht waren. Die, wenn wir über gebrochenes Herz sprechen, müsste jetzt eigentlich vielleicht mein Mann hier sitzen, weil der ist derjenige, dem ich das Herz gebrochen habe. Und damals in dieser Pension war wirklich so der Punkt gekommen, wo ich gemerkt habe, egal, was ich mache, es wird eigentlich nur noch schlimmer. Ich glaube, es gibt gar keine Möglichkeit mehr, hier rauszukommen. Es hat sich angefühlt wie eine Sackgasse. Und ich hatte das Gefühl, so von innerlich wirklich Panik. So, ich habe keine Möglichkeiten mehr sehen können. Ich habe nicht mehr gewusst, was ich machen soll, was ich machen kann. Eigentlich dachte ich, okay, das wird alles, egal was, es wird nicht funktionieren. Die einzige Möglichkeit, um irgendwie all diesem Drama auch ein Ende zu setzen, ist, wer am besten aufhören zu leben. Dann ist Ruhe irgendwie so.
3: Das heißt, das war für dich gar nicht eine Situation, wo du das Gefühl hattest, du tust dir selbst was Gutes, sondern das hat sich für dich selber auch schlecht angefühlt.
4: Ja. Das war dieser Zwiespalt immer wieder. Ja. Zu merken, es hat ja auch alles eine Vorgeschichte, sowas passiert ja nicht von heute auf morgen. Und ein großes Thema dabei ist tatsächlich diese Herzensthemen einfach festzustellen, für mich selber so eine Sehnsucht zu empfinden nach Liebe, nach Angenommensein, nach Verständnis, einfach nach Beziehung, nach tiefer, echter Beziehung und gleichzeitig festzustellen, nicht in der Lage zu sein, wirklich mein Herz zu öffnen. Mhm. Wirklich jemanden nah an mich ranzulassen und diesen Zwiespalt zu merken. Auf der einen Seite, ich sehne mich so nach Beziehung. Ich sehne mich danach, wirklich geliebt zu werden. Einfach nur geliebt werden. Für das, wer ich bin. Nicht für irgendwas, was ich mache, für wie ich aussehe oder sonst, was ich tue, sondern einfach für wer ich bin.

0: und gleichzeitig völlige Unfähigkeit und Schwierigkeiten, Beziehungen auf der Ebene überhaupt zuzulassen. Wirklich dieses Herz zu öffnen, um mit jemand anderem in Verbindung zu treten, das war mir zu dem Zeitpunkt nicht möglich. Und das hat mich extrem belastet. Und meine Unfähigkeit, damit umzugehen, hat dazu geführt, dass ich diese Entscheidungen getroffen habe. Weil letzten Endes war es ein, okay, ich sehne mich nach Liebe, ich sehne mich nach Annahme. Ich schaffe es nicht, über tiefe Herzensbeziehungen mit anderen das zu erleben. Aber ohne komme ich auch nicht klar, was mache ich jetzt? Und dieses mit einem anderen Mann ins Bett gehen, war für mich so ein bisschen so ein einfacher Weg für den Moment, diese Sehnsucht zu stillen. Und es war einfach nur sehr kurzfristig ein schöner Moment und was, wo ich das Gefühl vielleicht auch hatte, okay, das tut mir vielleicht gut für ganz kurz. Aber langfristig hat es ja noch viel mehr kaputt gemacht, als dass es gut getan hätte.
1: Dieser Mann, mit dem du dann da in dieser Pension saßt, hat es dann bis zu Hause ausgezogen. Das war ja quasi so ein dramatischer Höhepunkt. Mhm. Aber es gab schon Vorgeschichte, es gab schon andere Affären, die du vorher hattest. Hat dein Mann eigentlich von dem vorher auch immer schon was mitbekommen oder erst in so einem Moment, als du dann ausgezogen bist?
0: Also er hat es dann immer im Nachhinein quasi mitbekommen. Mhm. So, genau, ich bin meinem Mann ja 5-mal fremdgegangen insgesamt. Und jedes Mal war es so ein, das passiert, sage ich jetzt mal so. Mhm. Und es kommt raus. Es ist so eine Fassungslosigkeit war jedes Mal davon. Mhm. Auch von meiner Seite, was war das jetzt? Ich will das doch eigentlich nicht. Ich liebe meinen Mann. Mhm. Ich habe meinen Mann immer geliebt. So, jetzt können Leute nicht sagen, das ist keine Liebe, wenn man sowas macht. Ja. Aber es war für mich nie die Frage so, ich will ihn loswerden, sondern hey, das ist mein Mann, ich will mit ihm zusammenbleiben und trotzdem suche ich irgendwas bei anderen Männern. Ja.
1: Jetzt mal aus der Perspektive deines Mannes, trotzdem krass, dass er nicht von sich aus irgendwann gesagt hat, hier, Anjana, ich setze dich vor die Tür, das mache ich so nicht mehr mit. Wie hast du denn deinen Mann erlebt in diesen Situationen?
0: Ich hätte mir das gewünscht an manchen Stellen, dass er mich einfach rausschmeißt. Weil dann hätte er mir die Entscheidung abgenommen quasi. Und es wäre ganz klar gewesen, dass das stimmt, was ich tief in mir drin über mich selber glaube. Nämlich, dass es nicht möglich ist, mich zu lieben. Ganz tief in mir hatte ich immer diese Überzeugung, es ist nicht möglich, mich zu lieben. Und jetzt hatte ich da einen Mann, der mich liebt, auch wiederholt diese Liebe und Treue mir gegenüber beweist. Und trotzdem war in mir drin dieses, nee, das kann nicht sein. Mich liebt niemand. So. Und ein bisschen war dieses Wiederholungstätersein auch ein auf die Probe stellen von, am Ende werde ich allen beweisen, ich habe recht. Und hätte mein Mann das gemacht, hätte mein Mann gesagt, das mache ich nicht mit. So. Und er hätte jedes Recht dazu gehabt oder völliges Verständnis sogar von meiner Seite. Es hätte am Ende genau das bewiesen, was ich über mich selbst geglaubt habe. Nämlich, siehste, ganz am Ende, wenn es wirklich drauf ankommt, so, wenn ich nicht mehr nett bin, wenn ich nicht mehr mich zusammenreißen kann, wenn ich nicht irgendwie mich so verhalte, dass es auch angenehm ist, mich gern zu haben, dann sehen alle, dass es nicht möglich ist, mich zu lieben. Und mein Mann hat wieder und wieder und wieder genau das bewiesen. Und das ist auch das, was für mich das Wunder ist am Ende. Weil es wirklich, glaube ich, menschliche Fähigkeiten übersteigt. Immer wieder eine Entscheidung für mich zu treffen, obwohl ich ihm das Herz gebrochen habe. Immer wieder zu sagen, ja, zu mir, zu unserer Beziehung. Und nicht zu gehen. Und am Ende war auch das, was für mich der Schlüssel war, andere Entscheidungen treffen zu können. Weil jemand da war, der mir gezeigt hat, ich bin liebenswert, ganz egal. Und im Endeffekt war es wie ein Beispiel für Gottes Liebe für mich.
1: Jetzt kann ich mal denken, gerade Leute, die vielleicht sowas auch schon erlebt haben, dass sie betrogen wurden von ihrem Ehepartner, die macht das jetzt eher wütend und die denken, wie kann der das mit sich machen lassen? Das ist doch eher Schwäche, das ist doch Dummheit. Wie hast du denn deinen Mann wahrgenommen? Wie hast du ihn gesehen? In diesem immer und immer wieder hat er neu mit dir angefangen.
0: Die Gedanken kamen mir auch. Wie kann der nur? Es war für mich unverständlich. Völlig unfassbar. Wie kann jemand so sein? Das ist doch dumm.

0: kann man so dumm sein? Das ist doch nicht normal. Das war die erste Reaktion. Und ich kann das total nachvollziehen, wenn man diese Gedanken hat, weil es sehr verständlich ist. Aber nach und nach habe ich gesehen, dass es gibt keine größere Stärke, als treu zu bleiben. Und Liebe ist am Ende nicht nur ein Gefühl, sondern eine Entscheidung, immer wieder aufs Neue. Und bedingungslose, hingebungsvolle Liebe, das ist wahre Stärke, so da bleiben zu können. Und in dem Moment dachte ich mir auch so, oh, wie kann der nur? Das ist doch total komisch. Wieso macht der hier nicht mal eine Grenze? Warum macht der nicht mal hier eine Ansage und sagt, hey, so und so nicht weiter? Und am Ende war es das, was wirklich mein und unser Leben und auch das unserer Kinder am Ende gerettet und überhaupt möglich gemacht hat. Und ein Zeichen von absoluter Stärke und ja, Treue. Und wo ich jetzt erkenne, wow, Liebe ist so viel mehr als nette Gefühle, Schmetterlinge im Bauch oder irgendwie eine schöne Zeit zusammen. Liebe ist wirkliche Hingabe, so das Leben hingeben. In guten wie in schlechten Zeiten, sagt man so bei der Hochzeit. Und man hat keine Ahnung oft, was das bedeutet. Aber wahre Liebe ist so viel mehr als nur ein, ja, es ist nett und wir haben ähnliche Hobbys und hey, lass uns ein cooles Leben gestalten. Sondern wahre Liebe zeigt sich darin, bin ich bereit, bei dir zu bleiben, auch wenn du nicht dazu bereit bist.
1: Du hast deinen Mann in der Kirche kennengelernt. So der gemeinsame Glaube, das war eigentlich eine wichtige Sache für euch. Wie hast du das für dich zusammengekriegt? Einerseits, mein Mann und ich, wir glauben, es gibt da noch jemanden, der größer ist als uns. Ja. In der Bibel stehen bestimmte Dinge zum Thema Ehe, auch zum Thema Ehebruch. Wie hast du das, was du getan hast, damit zusammengekriegt?
0: Ja, man könnte auch denken, es ist eine super Voraussetzung, eine tolle Basis. Dann klappt doch sicherlich alles in der Ehe. Und ich habe einfach festgestellt, dass Glaube an Gott unglaublich wertvoll ist, keine Garantie ist dafür, dass man weise Entscheidungen für sein Leben trifft. Und ich wusste immer, ja, in der Bibel steht dies und jenes und ich war völlig davon überzeugt, dass das der gesündeste, beste, hilfreichste Weg ist, eine Ehe zu führen, in der man sich treu ist, ja, weil es einfach auch das ist, was man sich wünscht, das ist angenehm, das ist das, wo man merkt, da passiert echte Beziehung. Und gleichzeitig habe ich meine Entscheidungen eben nicht danach getroffen, was ich im Kopf wusste oder überzeugt davon war, dass das gut ist, sondern da gingen so viele Emotionen, so viele Themen in mir durcheinander und ich habe meine Entscheidungen danach getroffen. Und ich wusste in dem Moment immer, ich dachte mir, Gott ist, glaube ich, nicht glücklich über meine Entscheidungen, die ich gerade treffe. Mir war aber auch völlig klar, dass ich die freie Wahl habe. Und dass auch Gott nicht derjenige ist, der da sitzt und so, okay, du weißt, was richtig ist. Und dann machst du das jetzt auch. Und wenn du das nicht machst, dann tut's mir leid. Tschüss. Dann will ich mit dir nichts mehr zu tun haben, weil du hast versagt. So. Sondern ich wusste, Gott liebt mich, ist er ist für mich da. Meine Taten haben Konsequenzen. Aber Gott zwingt mich nicht, irgendwas zu machen, sondern alles, was Gott zeigt, auch was wir in der Bibel lesen, ist ein Angebot und eine Einladung. Schau mal, so kann es gelingen. Ja. Und bist du bereit, dem zu folgen? Und ich habe die Einladung einfach ausgeschlagen. Und ich habe die abgelehnt in vollem Bewusstsein, es wäre vielleicht besser. Aber meine Unfähigkeit, mit all dem umzugehen, was genau in meinem Herzen zu der Zeit einfach passiert ist oder auch nicht passiert ist, hat dazu geführt, dass ich einfach andere Entscheidungen getroffen habe, obwohl ich es besser hätte wissen können.
1: Wir hatten angefangen mit dieser Situation, wo du mit einem anderen Mann, mit einem Kollegen von der Arbeit quasi in der Pension saß, bist zu Hause ausgezogen. Du bist aber dann zu deinem Mann nach gar nicht allzu langer Zeit wieder zurückgegangen. Auf welcher Basis hast du diese Entscheidung getroffen?
0: Zurückzukommen? Das war irgendwie auch ein bisschen unbeschreiblich. Ich dachte eigentlich, es ist jetzt wirklich Ende und ich weiß nicht, wie das weitergehen kann. Ich hatte keine Vorstellung davon, welcher Weg noch möglich wäre.

0: Mensch doch nicht von alleine. Das ist nicht menschlich. So. Es war für mich so ein göttlicher Moment zu sehen, da ist jemand, der mich liebt mit irgendwie einer Form von übernatürlicher Liebe. Ganz trotz all dem, was passiert ist. Dieses Angebot von meinem Mann mir die Möglichkeit zeigt, es gibt noch einen Weg. Es gibt eine Möglichkeit. Und ich habe mich damals entschieden, zurückzukommen. Und das war richtig schwer. Es waren überhaupt keine tollen Gefühle. Es war gar kein logisches, ah ja, jetzt haben wir es rausgefunden, was ist unser Problem und jetzt lösen wir das. Es war auch kein, oh, jetzt haben wir unsere Gefühle geklärt und jetzt irgendwie weiß ich einfach, was richtig ist und es fühlt sich auch gut an. Es war richtig schlimm. Ich habe damals das Gefühl gehabt, als greift mir jemand hier rein und reißt mir alle Eingeweide raus. Es war wirklich schlimm. Es war ein Gefühl wie innerlich sterben, weil ich das Gefühl hatte, ich muss alles loslassen, ich muss aufgeben. Ich liefere mich quasi jemandem aus und bin völlig verletzlich. Ich bin hilfsbedürftig. Offensichtlich kriege ich hier keine guten eigenen Entscheidungen irgendwie hin. Und ich vertraue mich jemandem an, in dem Bewusstsein, okay, er wird es gut mit mir meinen, aber das Risiko besteht ja immer, dass es nicht so gut läuft. Und das war wirklich hart für mich. Und es war in dem Moment eine Entscheidung, weil ich wusste, das wäre eine gute Entscheidung.
1: Jetzt sind seitdem viele, viele Jahre vergangen. Ihr seid immer noch zusammen. Bist du auf Punkte gestoßen, wo du gemerkt hast, da ist bei mir selber der Schlüssel, das sind die Stellen, an denen ich arbeiten muss, damit unsere Beziehung wieder funktioniert?
0: Was tatsächlich passiert ist damals mit meiner Entscheidung zurückzukommen, ist, dass unsere Beziehung sehr, sehr schnell wiederhergestellt war. Es war ja ein absoluter Vertrauensbruch, der jetzt nicht nur einmalig passiert ist, sondern mehrmals, auch über einen Zeitraum von mehreren Jahren und dann gegipfelt ist in dieser letzten Affäre. Und als ich zurückgekommen bin, hatten wir uns entschieden, okay, wir haben keine Ahnung, wie das ausschauen kann. Es fühlt sich auch nicht gut an, aber wir treffen die Entscheidung mit Gottes Hilfe und wir wollen sehen, wie es möglich wird. Und dann zu merken, dass wir nicht alleine da drin sind, sondern dass wir tatsächlich Gottes Hilfe haben und er an unseren Herzen gewirkt hat und innerhalb von Wochen und Monaten das Vertrauen zwischen uns wiederhergestellt hat. Das ist für mich das Wunder, das passiert ist. Weil tatsächlich November habe ich meinen Job gekündigt und bin dann nach Hause zurückgekommen. Und Februar war ich schwanger mit unserem ersten Kind. Und das ist ein großes Wunder. Und das Kind hat einen besonderen Namen, der bedeutet Geschenk Gottes, weil es für uns in dem Moment so ein Zeichen war, so, hey, Gott ist mit uns. Wir sind hier nicht alleine und müssen jetzt versuchen, uns irgendwie aus der Scheiße zu ziehen quasi und es irgendwie wieder hinzukriegen oder wieder gut zu machen oder irgendwie versuchen, irgendwie einigermaßen klarzukommen, sondern wir haben eine Entscheidung getroffen. Ich habe eine Entscheidung getroffen. Mein Mann hat zuerst eine Entscheidung getroffen für uns, für unsere Ehe. Und Gott kommt mit rein und tut Dinge, die uns eigentlich menschlich gar nicht möglich sind, nämlich tiefe Herzensverbindungen wiederherzustellen. Und das ist für mich das große Wunder, was passiert ist.
1: Ja. Jetzt hast du ja am Anfang gesagt, im Grunde genommen hast du immer unbewusst die Bestätigung gesucht dafür, dass du ja eigentlich gar nicht liebenswert bist. Ich nehme an, das ist eine Erkenntnis, die dir später gekommen ist, nicht von damals. Wie bist du denn auf den Punkt gekommen? Wie hast du das rausgefunden?
0: Was dann anfing, waren diese ganzen Prozesse, so diese ganzen tiefen Herzensthemen, da hinzuschauen, wirklich ehrlich zu werden vor mir selber, das zuzulassen, all die schmerzhaften Dinge anzuschauen, all das, wo Verletzungen entstanden sind, wo ich gemerkt habe, da ist so viel einfach da, was ich die ganzen Jahre versucht habe zu verdrängen, was ich versucht habe zu unterdrücken, wo ich nicht hinschauen wollte, weil ich das Gefühl hatte, es überfordert mich komplett. Und mit dieser Sicherheit, meinen Mann an meiner Seite zu haben, nach dieser krassen Krise, wurden für mich auch ganz neue Prozesse möglich, da näher drauf zu schauen und da hinzugucken. Und das fing dann an, dass so eins nach dem anderen. Und ich würde auch ehrlich sagen, dass so viel wundervoll jetzt gut ist und ich wirklich an einem ganz anderen Punkt stehe. Ich glaube, wie bei

0: Bei jedem von uns, wir sind nie fertig im Leben, sondern diese Art von Prozesse gehen auch weiter, bis wir dann mal halt unser Leben hier auf der Erde zu Ende haben. Ja. Aber die haben damit angefangen. Ja.
1: Herzlichen Dank, Anchana. Ich kann mir vorstellen, für viele ist das ein sehr emotionales Thema, gerade für Menschen, die es selber erlebt haben, auch. Übrigens mein Wunsch an alle, die uns zuhören und meinen, sie müssten jetzt Kommentare schreiben, die verletzend sind. Denkt mal vorher nach. Ja, danke. Vielen Dank.

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3: Evelyn, es wird ja nicht leichter heute, die Themen. Nun gar nicht. Aber wir fangen mal auf der sachlichen Ebene an. Laut einer offiziellen Definition gilt als sexualisierte Gewalt jede sexuelle Handlung, die an, mit oder vor Kindern und Jugendlichen gegen deren Willen vorgenommen wird oder der sie aufgrund ihrer Unterlegenheit nicht wissentlich zustimmen können. Geht dann noch ein bisschen weiter. Das klingt hier so fachlich korrekt. Du hast das schmerzlich durchlitten, was sexualisierte Gewalt ist. Wie alt warst du denn in deiner Kindheit, als das bei dir so angefangen hat?
4: Ja, dazu muss man vielleicht auch noch mal ein bisschen so im Vorfeld noch mal sagen. Trauma oder traumatische Erlebnisse, da kann man selten wirkliche Fakten sich merken. Also ich weiß nicht mehr ganz genau, wie viele Jahre ich war. Ich war ungefähr 5 wahrscheinlich. Mhm. Ich weiß nicht, wie lange es gedauert hat. Mhm. Ich kann mich nur an die Sachen erinnern. Und das Dumme halt bei Trauma ist, dass man sich halt auch mit allen Sinneseindrücken Sachen abspeichert. Also ich kann mich an ganz viele Dinge erinnern, aber halt nicht mehr, was ich vorher gegessen habe, ob ich vorher so ganz normale Dinge, die waren in dem Moment einfach gar nicht wichtig. Also habe ich mir nur Dinge gemerkt und die kommen immer wieder halt auch als Traumafolgestörung auch immer wieder dann hoch. Und ich merke, irgendwie rieche ich bestimmte Dinge oder ich fühle bestimmte Dinge. Und das ist dann so mein täglich Brot, immer wieder sich zurückzuführen und zu sagen, okay, woher kommt das jetzt? Das ist was Altes, das ist jetzt nichts, was jetzt gerade ist, sondern das sind alte Geschichten, die hochkommen. Und mich halt immer wieder im Hier und Jetzt zu befinden, zu sagen, was ist heute dran? Wer bin ich jetzt? Was ist meine Position? Wo ist meine Stellung bei Gott? Wer bin ich wirklich? Was ist die Wahrheit? Ja, aber ich war ungefähr genau 5, 6, 7 so ungefähr.
3: Ja, Menschen, die sich gar nicht mehr an irgendwelche Dinge genau erinnern können und sich wundern, warum überhaupt bestimmte Dinge sie triggern und so weiter. Ja. Aber bestimmte Erinnerungen sind bei dir da.
4: Genau, also umso dramatischer es, glaube ich, wird, umso mehr geht die Psyche in dieses Dissoziieren. Dass man sagt, ich beam mich weg, ich halte das hier nur noch körperlich aus, aber ich versuche das nicht mehr alles wahrzunehmen. Ja, genau. Ja.
3: So, jetzt wollen wir gar nicht im Detail genau alles besprechen, was passiert ist, aber vielleicht nur mal so grob. Wer war denn in deinem Fall der Täter oder die Täterin? Gab es so typische Situationen? Was ist das, was du uns erzählen kannst über das, was du da erlebt hast?
4: Ja, also bei mir war das so, dass es ein Täter war, also mein Onkel war das. Und so das Dramatische im Nachgang ist, finde ich, für mich, dass es halt immer so ein System folgt. Also es ist meistens, dass die Täter oder die Täterin erstmal Vertrauen aufbauen. Ja, die bauen Vertrauen auf. Bei mir war das so, dann so, dass er gesagt hat, ja, möchtest du nicht mal meine Schildkröte sehen? Ich liebe Tiere. Und dann hat er gesagt, ja, wenn du willst, kannst du mal mit mir auf mein Zimmer kommen. Dann bin ich mitgegangen. Und dann hat er mir die gezeigt und hat gesagt, okay, und jetzt würde ich dir gerne eine Massage anbieten. Und ich komme aus halt einem Kontext, wo man als Kind ein Kind war und damit war man untergestellt. Erwachsene, also er war da schon volljährig oder an der Volljährigkeit, denen hat man nicht widersprochen. Man hat auch als Kind keine Grenzen gesetzt, sondern eher, dass ich so erzogen oder dass ich so groß geworden bin, der Wille des Kindes gehört gebrochen. Ja, das sind so ganz viele Ideen, die schon am Anfang einfach in der Prägung sehr, sehr schwierig waren, keine Grenzen zu setzen. Ja.
3: Und das zog sich quasi so bei dir durch die Familie. Das war so die Haltung, die bei dir in der Familie vorherrschte.
4: Ja, ja, nicht nur in der Familie, also sogar richtig, kann man schon sagen, so in diesem Kreis. Ne? Und wir sind sehr, sehr gläubig großgezogen worden. Für mich hat der Glaube immer eine große Bedeutung gehabt. Und dann kam es aber halt immer wieder zu solchen Sachen, dass es halt das Vertrauen genutzt worden ist. Ne? Also möchtest du das mal haben? Ich gebe dir das. Und das wurde dann ausgeweitet und die Grenzen wurden so ganz langsam und so ein bisschen ja, bösartig halt verschoben. Und das, finde ich, sind auch so ganz große Knackpunkte, die in der Prävention aber ganz, ganz wichtig sind. Zu sagen, wir gehen an diese Dinge. Und ja, leider muss man sagen, jede dritte Frau erlebt irgendwann mal, also mindestens sexualisierte Gewalt. Da müssen wir doch irgendwie aufwachen und sagen, warum sind es so viele und wo könnten wir da dran gehen, um die Sachen zu brechen? Und es ist halt diese Idee von der Fremde tut dir was. Das ist es leider nicht.
3: Meistens nicht.
4: Es ist immer ein Vertrauen. Ja. Es ist eine Vertrauensperson und das Kind muss lerne von zu Hause, dass es Nein sagen darf, dass sein Nein eine Gewichtung hat, dass sein Nichtwollen gehört wird, dass man darauf eingehen kann.
3: Wenn ich das richtig verstanden habe, war das so der Anfang mit, hier, ich kann dich ja mal massieren. Das ging dann aber weiter.
4: Ja.
3: Es haben sich weitere Dinge entwickelt.
4: Ja, genau. Zum Beispiel hat er so ein Kissen gehabt, das hatte so ein Dreieck, das war da ausgeschnitten. Und da hat er mal gesagt, ob ich nicht mit dem Gesicht da so unten drunter gehen könnte. Er würde mir was geben, das wäre wie so ein Bonbon. Und ich sollte das mal in den Mund nehmen. Und das muss man zum Beispiel auch noch sagen, bei uns gab es keine Aufklärung großartig in der Erziehung. Es kam schon mal, dass meine Mama gesagt hat, wenn du dazu irgendwas wissen möchtest, dann könntest du mich fragen, aber du hast jetzt schon als Kind das gespürt, das ist irgendwie ein schwieriges Thema, das sollten wir irgendwie nicht besprechen. Das ist zum Beispiel auch nochmal so eine Sache, dass man schon frühzeitig anfangen kann, dem Kind zu sagen, es gibt kein Tabu zwischen uns. Wir besprechen Dinge und wir besprechen Themen aber so, dass das Kind kommen muss, sondern das Kind spürt ja, okay, über die Dinge sprechen wir nicht, also ist das ein Tabuthema. Also könnte man ja schon vorzeitig anfangen zu sagen, du möchtest du was darüber wissen? Also ich wollte dir das und das dazu erzählen oder so. Und das nicht so selektiert und sagt, das macht die Grundschule mit der Aufklärung oder sonst irgendwas. Also ich wusste nicht, wie man die Körperteile alle richtig bezeichnet. Das gibt es ja dann auch manchmal bei Eltern so, dass sie dann so andere Namen, also das ist alles Kopf, Hand, Schulter, alles hat die richtige Bezeichnung, bis es dann in den Intimbereich geht. Da gibt es dann irgendwie so Kosenamen und irgendwelche anderen Namen. Und natürlich merkt das Kind, irgendwie stimmt da doch was nicht. Also die sagen doch irgendwie jetzt auch nicht zum Ohr.
3: Ja, irgendwas
4: Lappen ist da, oder so irgendwie.
3: Irgendwas ist da anders.
4: Ja.
3: Aber war das dann so, dass das auch was war, wo das schwer war, dass du in deiner Familie überhaupt darüber reden konntest, was dir da passiert ist?
4: Man ist nicht sprachfähig, weil man vorher nicht irgendwie gesagt hat, das und das heißt so und so. Also war das irgendwie so, das ist so irgendwie so. Okay, dann hat man also, und dann habe ich diese Übergriffe und die sexualisierte Gewalt erlebt. Er hat mich ja sowieso sozusagen sogar so ein bisschen anonymisiert, weil er mein Gesicht nicht gesehen hat, sondern nur mein Mund war frei. Und ich habe aber so unter dem Kissen durchgelunzt oder diesem Kissenbezug durchgelunzt und habe da gesehen, was ist das? Ich habe noch nie männliche Genitalien gesehen und auch nicht in so einem Zustand. Ich war natürlich völlig geschockt.

0: Und ich war sprachunfähig. Ich war nicht so erzogen worden, dass ich irgendwie jetzt sagen dürfte, stopp, ich gehe mal hier raus aus der Nummer. Also habe ich das über mich ergehen lassen. Und habe dann aber gesagt, ich möchte das nicht. Und das hat er dann auch akzeptiert. Und trotzdem hat er gesagt, ja, dann kannst du jetzt gehen. Und ich bin in diesen dunklen Flur gegangen und habe dann diese kalten Stäbe von der Treppe angefasst und habe gedacht, oh, wow, was mache ich jetzt mit dieser Information? Und ich kam halt, das war während einer Weihnachtsfeier und ich hatte immer so schöne zwei Zöpfe geflochten und ich kam darunter und meine ganzen Haare waren so verzuselt. Und ich habe gedacht, das wird jetzt jeder merken. Jeder wird sagen, sag mal, wo warst du? Warum warst du da mit ihm irgendwie alleine? Warum ist deine Frisur nicht mehr so? Und das ist auch nochmal sowas, Kinder denken anders. Die denken anders als Erwachsene. Und ich habe gedacht, da kommt jetzt irgendwie überhaupt keine Reaktion. Da kommt nichts. Was ist denn hier los? Und dann hatte ich schon immer mal wieder Kindern erzählt, dass der mir da was an der Unterhose macht. So ominös. Und es war schon, also mein Bruder, mein jüngster Bruder, ich habe noch sechs Geschwister, ich bin Nummer vier, ich habe noch drei ältere Brüder. Und dann hat mein jüngerer Bruder gesagt, boah, das geht mal gar nicht. Wenn ich groß bin, kaufe ich mir eine Kalaschnikow und baller den weg. Und irgendwie habe ich gedacht, ja, finde ich irgendwie gar nicht mal so doof. Weil die Dinge, die er tut, sind wirklich nicht in Ordnung. Und es kam irgendwann so weit, dass ich bei meiner Tante übernachtet habe. Die ist sehr viel jünger, also bei seiner Schwester. Und wir schliefen auf einer Couch und sie schlief außen und ich schlief innen. Und er kam nach der Jugendstunde und griff über mich im Schlaf und hat mir die Unterhose runtergezogen und hat meine Genitalien berührt. Genau, weil vorher hat er immer gesagt, ich muss mal deine Genitalien berühren und gucken, ob da Klopapierreste sind. Also auch wieder so Verantwortungsübernahme, ich kümmere mich um dich, ich schaue mal danach. Und das war so der Punkt, wo ich gedacht habe, wow, der kommt sogar jetzt, also der geht diese Gefahr ein, dass seine Schwester wach wird. Und habe sie geweckt und habe gesagt, du, wir müssen, der war eben da. Und dann hat sie gesagt, okay, wir müssen jetzt das meinen älteren Schwestern erzählen. Die waren so 20, Mitte 20. Und dann haben die sich das angehört. Ich hatte keine Worte dafür. Ich werde also sowas gesagt haben wie, der hat irgendwas an meiner Unterhose getan. Und dann haben die gesagt, ja, du warst schon immer so ein Kind gewesen, das nicht sofort bei jedem auf den Schoß geklettert ist, das so ein bisschen zurückgezogen war. Du hast es wahrscheinlich gewollt. Und ich habe so tief in meinem Herzen gedacht, nein, no way, niemals habe ich das gewollt. Und es war, da kamen dann so ganz viele Ideen, was mein Part gewesen wäre an der ganzen Aktion. Und ihre Idee war dann, dass sie gesagt haben, okay, weil du es ja gewollt hast, müsstest du jetzt zu ihm gehen, alleine, und also um Verzeihung bitten und mit ihm beten. Ich weiß nicht, was ich da als Kind gebetet habe. Ich habe es getan. Er hat auch irgendwie sowas gesagt wie, ja, es war auch nicht richtig von mir oder so irgendwas. Und hat das dann aber halt immer verkauft, dass er sich bei mir entschuldigt hat. Ich denke, eine Entschuldigung würde für mich jetzt so anders aussehen. Ja.
1: Aber das heißt, es hatte das, was er da getan hat, wenn wir jetzt auch mal so wirklich durch die Jahre gehen, das hatte nie Konsequenzen wirklich
0: Nein.
1: für ihn?
0: Nein. Nein.
1: Wann war denn für dich der Punkt, wo du zum ersten Mal selber begriffen hast, dass er da eine Grenze überschritten hat, dass das sowas wie, wir benutzen heute den Begriff sexualisierte Gewalt,
0: Ja.
1: war? Wann hast du das verstanden?
0: Tja. Und das, ich habe in meinem Umfeld kenne ich 22 Menschen, die ähnliche Geschichten erzählen. Das war meine Frage. Wo war der Punkt, wo ihr wusstet, das ist böse, das ist eine Grenzüberschreitung, das ist Gewalt? Das weiß man. Das weiß man interessanterweise. Und auch, dass meine Tanten immer wieder ja versucht haben, ich habe das über Jahre immer wieder, dass ich gesagt habe, irgendwie fühlt sich das für mich nicht richtig an. Und dann hieß halt immer, wir beten jetzt dafür und dann ist es vergeben und vergessen. Und dann hast du das nicht mehr anzusprechen. Und dann, wo siehst du das in der Bibel, dass da Aufarbeitung geschieht?

0: Zum Beispiel der Josef, der hat seinen Brüdern vergeben. Wenn ich jetzt denke, naja, also diese Tage im Gefängnis, wo er gesagt hat, ich prüfe eure Herzen, ich gucke, wie ihr drauf seid. Das war sicherlich nicht einfach nur gebetet, weggebetet und vergessen. Und ja, dass ich schon sagen muss, man hat dieses Gefühl, man weiß, das ist nicht richtig. Die Frage ist halt immer, wie das Umfeld darauf reagiert. Also wann gehen die darauf ein oder sagen, ja, lass uns mal hinschauen, was war denn da? Also war das wirklich nur die Unterhose? War da mehr gewesen? War da weniger gewesen? Wie fühlst du dich? Diese Sachen waren nicht da. Und auch zum Beispiel diese Gefühle, wurde immer gesagt, verlass dich nicht auf deine Gefühle, weil die führen dich in die Irre. Deine Gefühle sind böse. Wo ich jetzt denke, nee, Gefühle sind total gute Wegweiser, die leiten dich. Und natürlich mit Gottes Hilfe kannst du das besser justieren irgendwann mal. Alle Gefühle sind erlaubt, nicht alle Handlungen sind erlaubt. Aber jedes Gefühl ist so, dass es so sein soll.
1: Aber das ist jetzt, du sagst, mit Gott kann man das besser justieren, hast aber solche Dinge in einem christlich-religiösen Umfeld ja erlebt. Wie gelingt es dir denn, da jetzt zu sagen, Glaube ist für mich immer noch eine Perspektive, die in meinem Leben eine Rolle spielt. Ja. Viele hätten gesagt, nee, sorry, ich möchte damit nichts mehr zu tun haben. Weil offensichtlich war das ja nicht nur sexualisierte Gewalt, sondern auch geistlicher Missbrauch, richtig, den du da erlebt hast.
0: Richtig, ja. Ja, ja, weil ich kann das Gott sei Dank trennen und immer mehr erkennen, dieser gute Hirte, der lässt die 99, lässt er alleine. Der hat Vertrauen in die. Der weiß, die schaffen das. Und der geht mit diesem Einzelnen. Und wo ich denke, krass, ich habe so eine ganz andere Prägung mitbekommen. Ich habe eine Prägung mitbekommen, es geht hier um die Gruppe. Es geht hier um die Gemeinschaft. Du darfst nicht auffallen. Du darfst nicht dich sichtbar machen. Zum Beispiel haben dann meine Tanten gesagt, ich darf nichts weitererzählen. Meine Eltern wussten erst nach 20, als ich 20 war, wussten die erst, was wirklich passiert ist. Die wussten nichts. Die haben das alles für sich behalten und haben das nicht weitergegeben. Und wo ich denke, ich darf jetzt lernen, dass Gott so ganz, ganz anders ist wie der Gott, der mir über Jahre gepredigt worden ist. Und mit den Christen habe ich es manchmal nicht ganz so, ja, das stimmt, dass ich wirklich sagen muss, ich muss mich distanzieren von bestimmten Verhaltensmustern, aber der Christus, ich bleibe an Christus und den werden sie mir nicht nehmen können. Sie haben mir schon so viel genommen, das nicht auch noch.
1: Vielen Dank. Ich glaube, das ist wirklich ein Punkt, wo man es vielleicht einfach so stehen lassen sollte. Wir werden Hilfsangebote, falls dich das auch betrifft, werden wir verlinken. Nimm die in Anspruch, damit vielleicht das nicht so lange unausgesprochen und ungeklärt bleibt wie bei Evelyn. Vielen, vielen Dank euch allen für diese Gespräche. Ganz nah am Herzen dran. Danke euch. Schön, dass du mit dabei warst. Nächste Woche sitzen hier drei andere Menschen. Wir besprechen drei andere Geschichten. Aber ich wette, auch da wird es wieder ganz nah dran sein am echten Leben. Wir wollen hier über den Glauben sprechen, aber niemals nur theoretisch, sondern immer ganz praktisch und ganz ungeschminkt. Würde mich freuen, wenn du dann wieder dabei bist. Bis zum nächsten Mal im Talkwerk. Macht's gut. Tschüss.

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1: Hier ist ERFS. Willkommen in unserem Talkwerk. Schön, dass du mit dabei bist. Und ich freue mich, dass hier wieder drei Menschen sitzen, die uns in ihr Herz blicken lassen heute, die ihr Herz öffnen. Ganz außen, da sitzt Evelyn, und wir belassen es mal beim Vornamen heute nur. Evelyn ist gelernte Gesundheits- und Kinderkrankenpflegerin, verheiratet, hat 5 Kinder. Und wir reden heute über ein wirklich schweres Thema, denn Evelyn hat als Kind sexualisierte Gewalt erlebt. Aber ich hoffe sehr, dass das, worüber wir reden heute, anderen auch wirklich helfen kann. Danke, dass du da bist. Daneben Anjana Schnarr. Anjana ist seit 25 Jahren verheiratet, schon so lange. Und das, obwohl es direkt eine sehr tiefe Krise am Anfang ihrer Ehe gab. Da hat sie ihren Mann nämlich mehrfach betrogen. Wie es dazu gekommen ist, darüber wird sie heute erzählen. Danke, dass du da bist. Danke für dein Vertrauen. Und schließlich Dr. Nana Bimpong Bhutta. Er ist Kardiologe, Autor des Bestsellers, der hier auch neben mir liegt, Happy Heart. In seinem Podcast und bei Social Media klärt er über Herzgesundheit auf. Und er ist nicht nur in medizinischer Hinsicht so ein richtiger Herzensmensch. Das Herz liegt ihm sehr am Herzen. Ja. Und darüber reden wir heute, was wir für unser Herz tun können, aber vielleicht auch für die Seele, oder?
2: Ja, unbedingt.
1: Schön, dass du da bist.
2: Dankeschön.
1: Herz-Kreislauf-Erkrankungen sind, wenn ich das richtig weiß, die häufigste Todesursache weltweit. Und allein in Deutschland sterben jeden Tag, das habe ich in deinem Buch gelesen, 1000 Menschen daran allein in Deutschland. Erschreckende Zahl. Dann sagst du aber auch, 9 von 10 Herzinfarkten wären vermeidbar.
2: Richtig.
1: Wie kommst du da drauf?
2: Eigentlich.
1: Ja,
2: ist ja gar nicht von mir, sondern es ist eine Studie, die sogenannte Interheart-Studie, die auch so mit einer der Anlässe war, warum ich dieses Buch geschrieben habe. Ja, das ist wirklich so bewiesen. Ja, die haben eine Studie gemacht. Und 90% der plötzlichen Herztode wären vermeidbar. Ja? Und das ist das, was mich motiviert, weil wir ja auf der einen Seite die Herz-Kreislauf-Erkrankungen als häufigste Todesursache der Welt haben, weit vor Krebs, ja, in Deutschland auch Todesursache Nummer 1. Und dann eben aber auch die Möglichkeit dafür zu sorgen, dass es nicht passiert. Und in der Interheart-Studie hat man genau das gemacht, was wir heute auch hier machen, drüber reden. Ja? Man hat eigentlich nur 2 Dinge getan, Medizin in einfachen Worten, Chinesisch vermieden und dann gleichzeitig auch gezeigt, wie man in die Umsetzung kommen kann. Und wenn man das kombiniert, und das ist das, was ich so gerne tue, in allem, was ich tue, ja, dann geht es darum, dass man das wirklich schaffen kann. Ja.
1: Das heißt, es geht darum, wie lebe ich, mit welcher Lebenseinstellung, Prophylaxe, um solche Dinge geht es.
2: Absolut.
1: Okay, okay, da wollen wir gleich mal ein bisschen mehr einsteigen. Aber ich meine, der Fachbegriff für das, was du tust, ist Kardiologe. Du nennst dich aber trotzdem lieber Herzensdoc.
2: Genau. Ja?
1: Was bedeutet das für dich? Warum liegt dir das so am Herzen?
2: Also für mich ist eben das Herz nicht nur dieser großartige Lebensmotor. Ja, 150.000 Schläge pro Tag macht das Herz. Ja, ich habe mal versucht, bis 1.000 zu zählen. Ja, ist mir nicht gelungen. Ja. Aber 150.000 Schläge, es pumpt jeden Tag. Es ist ein faszinierendes Organ, ja, das sage ich mal als Mediziner. Aber ich denke, viel wichtiger ist, dass das Herz eben auch das Zentrum unserer Emotionen ist, das Zentrum unseres Seins. Ja. Und ich glaube wirklich, dass wenn man es kombiniert, dass man sich einerseits medizinisch drum kümmert, ja, auf hohem Niveau, mache ich jetzt seit über 25 Jahren, aber eben auf der anderen Seite auch um diese Herzensthemen kümmert, die wirklich jeder hat. Ja. Manchmal Sorgen, aber auch Liebe, Freude, ja, Geduld. Ja. Ich glaube, wenn man das kombiniert, dann kann man die beste Herzgesundheit erreichen.
1: Und da siehst du wirklich einen Zusammenhang.
2: Ja,
1: nicht absolut. Nur symbolisch, sondern absolut. Ganz praktisch medizinisch.
2: Absolut. Ja. Also ich habe auch in meinem Buch 50 Studien zitiert. Ja. Die Amerikaner machen gern solche Studien. Ja, wo die gucken, hängt das wirklich zusammen? Zum Beispiel ist Singen wirklich gut fürs Herz? Ja, es ist gut zum Beispiel, weil es das Singen, die Atmung mit dem Herzschlag koordiniert. Ja? Und da kann man die sogenannte Herzfrequenzvariabilität, also die Fähigkeit des Herzens rhythmisch zu schlagen und sich zu beruhigen, geschmeidig zu schlagen, das kann man durch Singen üben. Ja? Und ich habe wirklich ganz viele Studien zitiert, die zeigen, ja, Freude, Liebe, Geduld, ja, sind gut für das Herz und für die Herzgesundheit. Ja.
1: Kannst du dich noch an Schlüsselmomente erinnern, wo du wusstest, ja, Kardiologe, Herzensdoc, das ist mein Weg, das will ich?
2: Absolut. Also ja. Ich kann mich da sehr gut erinnern. Ich bin ein Bönsche Jung, ne?
1: Aus Bonn.
2: Aus Bonn, genau. Und bin dann aber für die ersten Jahre, sozusagen mal nach meinem Studium, bin ich dann in die Schweiz gegangen. Ja, da habe ich angefangen. Die ersten 3 Jahre habe ich dort gearbeitet, in Bern, im Inselspital. Ja, und ich habe in der

0: Herzchirurgie angefangen, ja, wo man also am offenen Herzen operiert. Und ich kann mich sehr gut erinnern an den allerersten Arbeitstag. Da stehe ich dann sozusagen in dem Vorraum vor dem OP und dann hieß es durch die Lautsprecher: Herr Dr. Bimpambuta, bitte betreten Sie den Operationssaal. Ja, und da bin ich reingegangen, ne? Und dann durfte ich an den Tisch, ja. Und dann wurde das Herz, also der Brustkorb wird eröffnet, blutet nicht viel, ja, das Herz ist sehr geschützt. Und dann sah ich dieses, also ich sehe dieses faszinierende Organ. Es wird ja am schlagenden Herzen operiert, ja. Und ich sehe, wie dieses würdevolle Organ vor mir einfach zuckt, ja. Und ich habe ja die Menschen davor gesehen, ja. Und dann war das auch immer so ein Running Joke, gesagt, ich habe ihr Herz gesehen,
1: Ja.
0: ja. Und dieses Organ, wenn man das so schlagend sieht, in der Anatomie oder im Studium war es ja nicht mehr lebendig, ja, hat man Anatomie geguckt. Aber das Schlagen zu erleben, das war nochmal ein Moment, der bestätigt hat, dass ich mich in meinem Leben um dieses Organ sehr gerne kümmern möchte.
1: Jetzt macht das Herz das mit dem Schlagen ja in der Regel von alleine, aber wann und wie sollten wir denn eigentlich anfangen, uns wirklich damit zu beschäftigen und auch aufs Herz zu achten?
0: Also das finde ich eine tolle Frage, Ingo, weil das Herz macht ja sehr viel, ohne dass wir das mitbekommen. Es schlägt tags und nachts und es ist sozusagen immer für uns da. Und ich finde, der Wert ist, wenn wir uns so wie heute, wie jetzt auch in diesem Gespräch, mal Gedanken drüber machen, wenn wir uns mal daran erinnern. Ja? Das Herz ist in der Regel leise, ja? Es meldet sich nicht, ja? Aber es spricht regelmäßig mit uns. Das weiß jeder, der schon mal Angst hatte oder verliebt war. Ja, das Herz reagiert auf Emotionen. Ja, und ich glaube, wenn man sich darum kümmert, einerseits Lebensstil, also Ernährung und Bewegung natürlich, aber eben auch die Herzensthemen. Ja, dann kann man wirklich herzgesund leben. Und ich glaube, dass das Wichtige ist, dass wir das im Alltag machen, dass wir uns immer wieder, selbst wenn wir es, ne, um es praktisch zu machen, einmal pro Stunde für eine Minute, das ist sehr lang, wenn man dann nichts tut, Handy mal ausmachen, in den Flugmodus, in einer Minute passiert in der Regel nicht viel, und dann einfach mal tief ein- und ausatmen, Augen schließen, ja. Und das Herz hat die Fähigkeiten, das finde ich so toll, sehr schnell zu regenerieren. Ich sehe das, als ich noch in der Klinik tätig war, in Herzkatheteruntersuchungen, die sind manchmal 1, 2, 3 Stunden lang, wo wir stehen und arbeiten. Und da haben wir immer wieder zwischendurch auch Pausen eingelegt. 10 Sekunden. Atmen. Ja, das Team, ich habe dann immer gesagt, stopp. Ja. Wir achten noch auf Blutdruck und alles klar. Aber wir machen auch Pausen. Und das Herz hat die Fähigkeit, sehr schnell zu regenerieren. Und es gibt für die Herzgesundheit sehr viele Ansatzpunkte, die ich in allem, was ich tue, ob im Podcast oder im Buch oder in Sendungen, die ich beschreibe, wie man Herzgesundheit wirklich täglich machen kann. Und ich liebe dieses Organ.
1: Ja, aber das heißt, es geht jetzt gar nicht darum, dass ich irgendwie ständig wie ist mein Puls und ich muss meinen Blutdruck messen und ständig irgendwie so auf das Organ achten,
0: Genau.
1: sondern ich höre da eher raus, so kümmere ich dich um deine Emotionen,
0: Genau.
1: setz dich damit auseinander, komm zur Ruhe.
0: Absolut. Ja.
1: Was sind für dich andere Faktoren, die wichtig sind, wenn du sagst, aufs Herz achten ist nicht genau sich mit dem Herz beschäftigen, sondern eigentlich mit sich selbst beschäftigen, oder?
0: Genau, also mit sich selbst, so ein bisschen so das Thema Selbstliebe, nicht Egoismus, sondern Selbstliebe, Selbstfürsorge ist natürlich ein wichtiges Thema, weil, ne, ist ähnlich wie im Flugzeug, ja, wenn man da fliegt und die Stewardess am Anfang erklärt es ja, ne, wenn irgendwas passiert und da kommen die Sauerstoffmassen runter, erstmal selber atmen, ne, und dann anderen helfen. Ja. Das, denke ich, ist wichtig. Und, aber ich sage immer, es gibt einen Weg, wie jeder jeden Tag etwas für sein Herz tun kann. Und das ist Küsschen geben. Ja, also die Beziehungen pflegen. Ja, auch da wieder gibt es eine Studie, eine tolle Studie, eine der größten Studien unserer Zeit in Harvard, in den USA, wo man gefragt hat, ne, Menschen hat man gefragt, was macht euch wirklich glücklich? Ist es die Yacht? Ist es das riesige Auto, der tolle Urlaub oder was ist es? Und diese Studie hat man über 7 Generationen gemacht. Immer wieder gefragt, Leute, was macht euch glücklich? Ne? Das sind ja unterschiedliche Zeiten. Ja? Aber was alle gemeinsam haben, ist das, was wirklich glücklich macht, ja? Sind genau das, was wir heute tun. Tolle Gespräche hören oder mitmachen. Die Beziehungen, die man hat, pflegen. Ja? Und das meine ich mit Küsschen geben. Ich habe selber zwei Töchter, die sind 9 und 5. Die heißen Joy und Love. Die Freude und die Liebe. Ja? Also, bei uns ist jeden Tag zu Hause Freude. Wo bist du? Liebe, komm zum Essen, ja, oder man lieber Zähne putzen, ja. Nein, aber dann auch Küsschen geben, gute Gespräche führen, kuscheln, ja. Das ist wirklich gut, weil da wird mein Lieblingsmedikament was jeder von uns in sich trägt, ausgeschüttet, das Oxytocin, das Kuschelhormon. Ja, es gibt tatsächlich auch, um als Mediziner zu sprechen, auf dem Herzen sogenannte Rezeptoren.

0: Rezeptoren. Also Oxytocin ist der Schlüssel und der Rezeptor ist das Schloss. Und Oxytocin, wenn das andockt auf den Herzmuskelzellen, kann das Herz geschmeidiger schlagen. Und dieses Kuschelhormon wird ausgeschüttet, wenn wir gute Gespräche haben, wenn wir mal ein Kompliment machen oder freundlich sind und so weiter.
1: Das heißt, das ist gar kein Zufall, dass das Herz das Symbol für Liebe, für Beziehung ist, genau. So, weil das tatsächlich was miteinander zu tun hat.
0: Absolut. Also der Zusammenhang ist bewiesen. Ja, und es lohnt sich, viele Wege zu finden, sich ums Herz zu kümmern. Das müssen nicht nur Medikamente sein. Ich sage immer als Arzt auch oder in der Praxis, Medikamente sind Helfer. Ja, manchmal brauchen wir die. Zum Beispiel beim Thema Bluthochdruck. 30 Millionen Menschen in Deutschland haben das. Ja. Die meisten wissen davon ja nichts, weil Bluthochdruck nicht wehtut. Ja. Ne? Findet man nur raus, wenn man es misst. Und da brauchen wir manchmal Medikamente, ja. Aber wenn man sich bewegt, wenn man sich richtig ernährt, ich sage bei Ernährung auch immer nicht komplex, einen komplexen Ernährungsplan und ne, Frau Meier, Sie dürfen maximal 13,7% Kalorien zu sich nehmen, davon dürfen 10% Fett sein, Kohlenhydratanteil bitte ab heute achten. Ne? Ja. Sondern man muss sich nur eine Frage stellen, um gesunde Ernährung hinzubekommen, herzgesunde Ernährung, ist der Teller bunt? Ich meine jetzt nicht Gummibärchen, sondern Gemüse. Ja? Das kann man sich jeden Tag die Frage stellen. Ist ein bisschen Gemüse dabei? Und Bewegung kann auch mal sein, dass man eben nicht den Aufzug nimmt. Dass man sagt, okay, ich mache mal pro Stunde 10 Kniebeugen oder was. Ja? Und wenn man das kombiniert mit einer tollen Unterhaltung, ein Küsschen geben, hat man schon jeden Tag was fürs Herz getan.
1: Ich finde es interessant, weil wenn du über Herzgesundheit redest, da redest du von lauter positiven Dingen.
0: Ja.
1: Ist sowas wie Risikofaktoren, ist das gar nicht dein Thema? Weil normalerweise hört man immer so, also vermeiden Sie dies, vermeiden Sie das und achten Sie da drauf. Spielt das keine Rolle oder ist das letztlich der gleiche Ansatz?
0: Also ein bisschen schon.
1: Ja, okay.
0: Aber tatsächlich in meinem Buch geht es nur im ersten Kapitel, auch sozusagen auch erklärend, geht es schon um die Risikofaktoren. Klar, es gibt ja die sogenannten Big Five, ja, also die klassischen kardiovaskulären Risikofaktoren.
1: Okay, aber die nennen wir dann wenigstens jetzt mal.
0: Ja, genau. Also das ist Bluthochdruck, ja. Diabetes, also Blutzuckerkrankheit, dann hat Übergewicht, ja, Rauchen und Cholesterin, insbesondere das LDL-Cholesterin, also die Cholesterinfetterhöhung. Ja. Das sind die klassischen Risikofaktoren, die gerade in Kombination das Risiko für einen Herzinfarkt oder Schlaganfall, häufigste Todesursache der Welt, drastisch erhöhen. Also wenn einer Übergewicht hat und raucht, hat er nicht 1 plus 1 gleich 2, also doppelt so hohes Risiko für einen Herzinfarkt, sondern exponentiell. Mhm. Also das ist schon ganz wichtig, dass wir, ne, und das mache ich ja auch in den sozialen Medien als Herzensdoc auf Instagram, mache ich das natürlich auch gerne, ja, auch auf diese Risikofaktoren hinweisen, aber dann auch immer zeigen, wie man mit dem Rauchen zum Beispiel aufhören kann an einem Tag. Ne? Da sowas oder die Reels, die ich baue, sind auch so, dass es hilfreich ist, sozusagen diese Risikofaktoren anzugehen, ja klar.
1: Woran liegt das eigentlich, dass immer mehr jüngere Menschen auch Herzprobleme bekommen?
0: Also diese Antwort ist ganz einfach. Ja, wir haben heute etwas, was uns alle betrifft. Ich glaube, egal welches Alter, Stress. Ja. Das zweite Buch, was ich schreibe, geht genau um dieses Thema am Ende, um Stress. Ja. Und Stress ist ja, wenn wir ehrlich sind, einfach nur eine Reaktion auf die äußeren Umstände. Früher war das der Säbelzahntiger, der vor uns stand. Ja. Was passiert? Das Herz schlägt schneller, man atmet schneller und man braucht einfach Energie. Cortisol, also Zucker wird ausgeschüttet und so weiter. Und dasselbe sehen wir heute auch. Nur, dass der Säbelzahntiger von heute nicht mehr, oder sagen wir mal, selten vor uns unmittelbar steht. Aber das ist eben die To-Do-Liste. Das ist manchmal die sozialen Medien mit der falschen Info. Ja? Das ist die Informationsflut. Ja? Also wir wissen, dass sich das Wissen im Internet in 700 Tagen verdoppelt. Ja? Und mehr Wissen ist nicht unbedingt besser. Wissen ist keine Macht, sondern und das deswegen, ich bin in den sozialen Medien deswegen gekommen, um zu zeigen, wie man mit dem Wissen umgehen kann und um zu zeigen, wie Menschen in die Umsetzung kommen können. Ja. Ja. Ich glaube, das ist wichtig.
1: Ja. Jetzt haben wir viel über Dinge geredet, über die hast du auch in anderen Sendungen schon gesprochen. Aber eine Seite kommt da manchmal ein bisschen kurz von dir. Und ich will das mal deutlich machen an einem Insta-Post von dir selber. Da hast du nämlich zum Beispiel geschrieben, Dinge, die aus deiner Sicht das Herz wirklich stark machen, sind Liebe, Glaube, Hoffnung und die Kunst, sich selbst nicht zu verlieren.
0: Genau.
1: Glaube, Hoffnung, Liebe. Da höre ich die Bibel im Hintergrund. kann denn Glaube unser Herz stärken?
0: Absolut. Also aus meiner Sicht.

0: ist, und das ist auch das, was mir, weil viele fragen mich, wie machst du das zeitlich? Du hast zwei Kinder, du hast zwei Brüder, deine Eltern sind da, ihr seid in Ghana manchmal, du bist unterwegs. Wie machst du das mit Radiosendungen, Fernsehen, Podcast, Instagram und so weiter oder die Praxis jetzt auch? Und der Weg, der mir hilft, ja, all das zu machen und vor allem auch die Energie zu haben oder Begeisterung, ist für mich der liebe Gott. Warum? Auch in der Bibel steht, mehr als alles andere, behüte dein Herz. Ja? Und ich glaube, dass wenn wir die Bibel oder wenn wir Gott und den Glauben mitnehmen, dass dann alles, was wir tun, noch mehr Effekt hat, noch mehr Menschen berührt und wirklich Herzen berühren kann. Und ich glaube wirklich, dass wenn man also auch Teil zum Beispiel der Therapie oder des Broken Heart Syndroms, ja, das ist ja eine Erkrankung, die vor allem jüngere Frauen trifft, bei der das Herz innerhalb von Stunden von einer 30-Jährigen altert auf 90 Jahre, massive Herzschwäche entwickeln, nur durch psychische Faktoren, die erfahren von dem Tod des eigenen Kindes oder irgendwas, was ganz Krasses passiert, dann kann das passieren, Broken Heart. Und da sehen wir im EKG Veränderungen, die aussehen exakt wie ein akuter Herzinfarkt. Wir messen im Blut die Herzwerte, sind die Herzinfarktwerte, die hoch sind. Und das ist für mich, das hat auch ein eigenes Kapitel im Buch, der Beweis, Broken Heart Syndrom zeigt, Herz und Seele hängen wir zusammen. Bedeutet aber auch, dass wenn wir uns um die Seele kümmern, wenn wir aktiv Dinge abgeben an ihn und sagen, Herr, das kann ich nicht tragen, nimm du das. Oder ich habe hier einen Fehler gemacht, nimm du das. Oder wenn man jeden Tag sagt, Herr, du bist Gott, du hast gesagt, du gehst mit mir, ich brauche keine Angst haben vor der Zukunft, ja, dann ist das auch Therapie fürs Herz. Und ich glaube sogar, dass das die effektivste Therapie ist, wenn wir Dinge abgeben können an ihn und er sich darum kümmert.
1: Krass, jetzt ist aber ja Arzt sein, Kardiologe sein, wahrscheinlich nicht immer nur ein Job, wo sich alles immer nur positiv und schön anfühlt. Du hast mit kranken Menschen zu tun, du erlebst wahrscheinlich, dass Patienten sterben. Wie kriegst du das denn selber unter die Füße? Wie schaffst du es dann trotzdem, ein positiver, lebensfroher, gläubiger Mensch zu sein, trotz all dem Leid, was du auch siehst?
0: Ist ein Lernprozess. Na, ich mache das jetzt seit über 25 Jahren, Vierteljahrhundert kann man es nennen, ja. Aber es ist ein Lernprozess. Ich gestalte jeden Tag so, dass ich sage, ich gebe den Tag dir her, jeden Tag. Das mache ich am Anfang. Ne, wir machen das in der Familie, jeden Tag mit meinen Kindern und der Frau, morgens und abends. Ja, wir geben das bewusst ab und ich bete darum, dass Gott mich einsetzt als Licht. Ja, klar, es gibt viel, was wir nicht kontrollieren können. Es gibt viel, gerade in der Medizin. Ja, ich bin allein in der Landeshauptstadt in Düsseldorf, ja, bin ich über 5000 Einsätze als Notarzt gefahren. Und da erlebst du natürlich viel, auch akute Sachen. Zum Beispiel erinnere ich mich zum Beispiel, da sind wir gerufen worden zu einem wirklichen Brand, ja, von einem Mehrfamilienhaus. Und ein Brand ist ja sehr laut. Also Feuer ist sehr laut. Und ich erinnere mich, wir kommen dort an. Und es brennt und da springen Leute aus den Fenstern. Ja? Und ich wollte los und der Feuerwehrmann hat mich festgehalten. Er hat gesagt, Nana, wir müssen auf die anderen warten. Und ich sage, ich bin nur Notarzt, let's go, ich muss helfen. Er sagt, nein, du musst erstmal wegschauen, weil ansonsten trifft es dein eigenes Herz. Wir müssen auf die anderen warten und dann können wir erst losgehen. Ja? Und ich habe ganz viele Sachen über die Zeit gelernt und auch gefragt. Und gerade in der Kardiologie ist aber das Schöne sozusagen, dass man akut helfen kann. Ich hätte zum Beispiel keine Kinderonkologie, also Kinderkrebsheilkunde, hätte ich zum Beispiel nicht machen können, ich persönlich, weil mir das zu sehr ins Herz geht. Ja. Aber in der Kardiologie kann man wirklich sehr, sehr gut helfen. Und das Wichtigste finde ich, dass man wirklich aktiv Gott immer mitnimmt, in jede Situation, auch gerade die Dinge, die wir nicht in der Hand haben. Und dann kann man auch aus den Dingen, die passieren, sehr, sehr viel lernen, mitgeben, mit anderen teilen. Und dann wird das, was negativ war, nicht unbedingt sofort positiv, aber man kann es nutzen für den Lerneffekt und um anderen zu zeigen, wie man das verhindern kann.
1: Ich danke dir sehr, ich finde es super spannend. Ich könnte noch lange mit dir reden. Falls ich mal Herzdinge, mal irgendwelche Probleme kriege, hole ich mir bei dir auf jeden Fall eine zweite
0: Meinung. Ich bin in Bochum,
1: glaube ich.
0: Sehr gerne.

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3: Anjana, so, also wir reden, eigentlich reden wir weiter über Herzensdinge und das, was das Herz so brechen kann. Ich fand das super interessant zu hören, dass man tatsächlich an gebrochenem Herzen anscheinend sterben kann, buchstäblich. Herzen brechen, Herzen, die Schmerzen leiden, das kennst du sehr gut vom Anfang eurer Ehe, Anjana. Seit 25 Jahren bist du verheiratet, aber wenn man die Geschichte kennt, die dahinter steht, dann könnte man das ein Wunder nennen, dass ihr noch verheiratet seid. Mancher würde, wenn er es nicht so gut meint, vielleicht sagen, es ist eigentlich ein Skandal. Nach dem, was du, und ich hoffe, ich trete dir nicht zu nah, wenn ich so formuliere, deinem Mann damals angetan hast. Ja. Deshalb bewundere ich das sehr, dass du dich, es ist zwar schon eine Zeit lang her, aber trotzdem hier hinsetzt und sagst, ja, ich erzähle darüber. Mhm. Und ich nehme euch damit rein. Wir gehen mal zurück ins Jahr 2004. Du sitzt mit einem Mann, der nicht deiner ist, in einer Pension und bist kurz vorher zu Hause ausgezogen. Was ging da in dir vor?
4: Puh, gute Frage. Auf der einen Seite nicht viel, weil es war, hat sich sehr tot schon alles angefühlt, so innen drin. Auf der anderen Seite irgendwie alles. Also ich war damals an einem Punkt angekommen, wo ich gemerkt habe, ich hatte das Gefühl, ich habe mein Leben in eine Sackgasse manövriert. Ich habe Entscheidungen getroffen, die sehr schlecht waren. Die, wenn wir über gebrochenes Herz sprechen, müsste jetzt eigentlich vielleicht mein Mann hier sitzen, weil der ist derjenige, dem ich das Herz gebrochen habe. Und damals in dieser Pension war wirklich so der Punkt gekommen, wo ich gemerkt habe, egal, was ich mache, es wird eigentlich nur noch schlimmer. Ich glaube, es gibt gar keine Möglichkeit mehr, hier rauszukommen. Es hat sich angefühlt wie eine Sackgasse. Und ich hatte das Gefühl, so von innerlich wirklich Panik. So, ich habe keine Möglichkeiten mehr sehen können. Ich habe nicht mehr gewusst, was ich machen soll, was ich machen kann. Eigentlich dachte ich, okay, das wird alles, egal was, es wird nicht funktionieren. Die einzige Möglichkeit, um irgendwie all diesem Drama auch ein Ende zu setzen, ist, wäre am besten aufhören zu leben. Dann ist Ruhe irgendwie so.
3: Das heißt, das war für dich gar nicht eine Situation, wo du das Gefühl hattest, du tust dir selbst was Gutes, sondern das hat sich für dich selber auch schlecht angefühlt.
4: Ja. Das war dieser Zwiespalt immer wieder. Ja. Zu merken, es hat ja auch alles eine Vorgeschichte, sowas passiert ja nicht von heute auf morgen. Und ein großes Thema dabei ist tatsächlich diese Herzensthemen einfach festzustellen, für mich selber so eine Sehnsucht zu empfinden nach Liebe, nach Angenommensein, nach Verständnis, einfach nach Beziehung, nach tiefer, echter Beziehung und gleichzeitig festzustellen, nicht in der Lage zu sein, wirklich mein Herz zu öffnen. Wirklich jemanden nah an mich ranzulassen und diesen Zwiespalt zu merken. Auf der einen Seite, ich sehne mich so nach Beziehung. Ich sehne mich danach, wirklich geliebt zu werden. Einfach nur geliebt werden. Für das, wer ich bin. Nicht für irgendwas, was ich mache, für wie ich aussehe oder sonst, was ich tue, sondern einfach für wer ich bin. Und gleichzeitig völlige Unfähigkeit und Schwierigkeiten, Beziehungen auf der Ebene überhaupt zuzulassen. Wirklich dieses Herz zu öffnen, um mit jemand anderem in Verbindung zu treten, das war mir zu dem Zeitpunkt nicht möglich. Und das hat mich extrem belastet. Und meine Unfähigkeit, damit umzugehen, hat dazu geführt, dass ich diese Entscheidungen getroffen habe. Weil letzten Endes war es ein, okay, ich sehne mich nach Liebe, ich sehne mich nach Annahme. Ich schaffe es nicht über tiefe Herzensbeziehungen mit anderen, das zu erleben. Aber

0: ohne komme ich auch nicht klar, was mache ich jetzt? Und dieses mit einem anderen Mann ins Bett gehen war für mich so ein bisschen so ein einfacher Weg für den Moment, diese Sehnsucht zu stillen. Und es war einfach nur sehr kurzfristig ein schöner Moment und was, wo ich das Gefühl vielleicht auch hatte, okay, das tut mir vielleicht gut für ganz kurz. Aber langfristig hat es ja noch viel mehr kaputt gemacht, als dass es gut getan hätte.
1: Dieser Mann, mit dem du dann da in dieser Pension saßt, hat es dann bis zu Hause ausgezogen. Das war quasi so ein dramatischer Höhepunkt. Mhm. Aber es gab schon Vorgeschichte, es gab schon andere Affären, die du vorher hattest. Hat dein Mann eigentlich von dem vorher auch immer schon was mitbekommen? Oder erst in so einem Moment, als du dann ausgezogen bist?
0: Also er hat es dann immer im Nachhinein quasi mitbekommen. Mhm. So, genau, ich bin meinem Mann ja 5-mal fremdgegangen insgesamt. Und jedes Mal war es so ein, das passiert, sage ich jetzt mal so, und es kommt raus. Es ist so eine Fassungslosigkeit war jedes Mal davon, auch von meiner Seite, was war das jetzt? Ich will das doch eigentlich nicht, ich liebe meinen Mann. Ich habe meinen Mann immer geliebt. So. Jetzt können Leute nicht sagen, das ist keine Liebe, wenn man sowas macht. Ja, aber es war für mich nie die Frage so, ich will ihn loswerden, sondern hey, das ist mein Mann, ich will mit ihm zusammenbleiben und trotzdem suche ich irgendwas bei anderen Männern.
1: Ja. Jetzt mal aus der Perspektive deines Mannes, trotzdem krass, dass er nicht von sich aus irgendwann gesagt hat, hier, Anjana, ich setze dich vor die Tür, das mache ich so nicht mehr mit. Wie hast du denn deinen Mann erlebt in diesen Situationen?
0: Ich hätte mir das gewünscht an manchen Stellen, dass er mich einfach rausschmeißt, weil dann hätte er mir die Entscheidung abgenommen quasi. Und es wäre ganz klar gewesen, dass das stimmt, was ich tief in mir drin über mich selber glaube. Nämlich, dass es nicht möglich ist, mich zu lieben. Ganz tief in mir hatte ich immer diese Überzeugung, es ist nicht möglich, mich zu lieben. Und jetzt hatte ich da einen Mann, der mich liebt, auch wiederholt diese Liebe und Treue mir gegenüber beweist. Und trotzdem war in mir drin dieses, nee, das kann nicht sein. Mich liebt niemand. So. Und ein bisschen war dieses Wiederholungstätersein auch ein auf die Probe stellen von, am Ende werde ich allen beweisen, ich habe recht. Und hätte mein Mann das gemacht, hätte mein Mann gesagt, das mache ich nicht mit. So. Und er hätte jedes Recht dazu gehabt oder völliges Verständnis sogar von meiner Seite. Es hätte am Ende genau das bewiesen, was ich über mich selbst geglaubt habe. Nämlich, siehste, ganz am Ende, wenn es wirklich drauf ankommt, so, wenn ich nicht mehr nett bin, wenn ich nicht mehr mich zusammenreißen kann, wenn ich nicht irgendwie mich so verhalte, dass es auch angenehm ist, mich gern zu haben, dann sehen alle, dass es nicht möglich ist, mich zu lieben. Und mein Mann hat wieder und wieder und wieder genau das bewiesen. Und das ist auch das, was für mich das Wunder ist am Ende. Weil es wirklich, glaube ich, menschliche Fähigkeiten übersteigt. Immer wieder eine Entscheidung für mich zu treffen, obwohl ich ihm das Herz gebrochen habe. Immer wieder zu sagen, ja, zu mir, zu unserer Beziehung. Und nicht zu gehen. Und am Ende war auch das, was für mich der Schlüssel war, andere Entscheidungen treffen zu können, weil jemand da war, der mir gezeigt hat, ich bin liebenswert, ganz egal. Und im Endeffekt war es wie ein Beispiel für Gottes Liebe für mich.
1: Jetzt kann ich mal denken, gerade Leute, die vielleicht sowas auch schon erlebt haben, dass sie betrogen wurden von ihrem Ehepartner, die macht das jetzt eher wütend und die denken, wie kann der das mit sich machen lassen? Das ist doch eher Schwäche, das ist doch Dummheit. Wie hast du denn deinen Mann wahrgenommen? Wie hast du ihn gesehen in diesem immer und immer wieder hat er neu mit dir angefangen?
0: Die Gedanken kamen mir auch. Wie kann der nur? Es war für mich unverständlich. Völlig unfassbar. Wie kann jemand so sein? Das ist doch dumm. Wie kann man so dumm sein? Das ist doch nicht normal. Das war die erste Reaktion und ich kann das total nachvollziehen, wenn man diese Gedanken hat, weil es sehr verständlich ist. Aber nach und nach habe ich gesehen, dass es gibt keine größere Stärke, als treu zu bleiben. Und Liebe ist am Ende nicht nur ein Gefühl, sondern eine Entscheidung, immer wieder aufs Neue. Und bedingungslose, hingebungsvolle Liebe, das ist wahre Stärke. So, da bleiben zu können. Und in dem Moment,

0: dachte ich mir auch so, oh, wie kann der nur? Das ist doch total komisch. Wieso macht der hier nicht mal eine Grenze? Warum macht der nicht mal hier eine Ansage und sagt, hey, so und so nicht weiter? Und am Ende war es das, was wirklich mein und unser Leben und auch das unserer Kinder am Ende gerettet und überhaupt möglich gemacht hat. Mhm. Und ein Zeichen von absoluter Stärke und ja, Treue. Und wo ich jetzt erkenne, wow, Liebe ist so viel mehr als nette Gefühle, Schmetterlinge im Bauch oder irgendwie eine schöne Zeit zusammen. Liebe ist wirkliche Hingabe, so das Leben hingeben. In guten wie in schlechten Zeiten, sagt man so, bei der Hochzeit. Mhm. Und man hat keine Ahnung oft, was das bedeutet. Mhm. Aber wahre Liebe ist so viel mehr als nur ein, ja, es ist nett und wir haben ähnliche Hobbys und hey, lass uns ein cooles Leben gestalten. Sondern wahre Liebe zeigt sich darin, bin ich bereit, bei dir zu bleiben, auch wenn du nicht dazu bereit bist.
1: Du hast deinen Mann in der Kirche kennengelernt. Mhm. So der gemeinsame Glaube, das war eigentlich eine wichtige Sache für euch. Wie hast du das für dich zusammengekriegt? Einerseits, mein Mann und ich, wir glauben, es gibt da noch jemanden, der größer ist als uns. Ja. Mhm. In der Bibel stehen bestimmte Dinge zum Thema Ehe, auch zum Thema Ehebruch. Mhm. Wie hast du das, was du getan hast, damit zusammengekriegt?
0: Ja, man könnte auch denken, es ist eine super Voraussetzung, eine tolle Basis. Dann klappt doch sicherlich alles in der Ehe. Und ich habe einfach festgestellt, dass Glaube an Gott unglaublich wertvoll ist, keine Garantie ist dafür, dass man weise Entscheidungen für sein Leben trifft. Mhm. Und ich wusste immer, ja, in der Bibel steht dies und jenes und ich war völlig davon überzeugt, dass das der gesündeste, beste, hilfreichste Weg ist, eine Ehe zu führen, in der man sich treu ist, ja, weil es einfach auch das ist, was man sich wünscht, das ist angenehm, das ist das, wo man merkt, da passiert echte Beziehung. Und gleichzeitig habe ich meine Entscheidungen eben nicht danach getroffen, was ich im Kopf wusste oder überzeugt davon war, dass das gut ist, sondern da gingen so viele Emotionen, so viele Themen in mir durcheinander und ich habe meine Entscheidungen danach getroffen. Und ich wusste in dem Moment immer, ich dachte mir, Gott ist, glaube ich, nicht glücklich über meine Entscheidungen, die ich gerade treffe. Mir war aber auch völlig klar, dass ich die freie Wahl habe. Und dass auch Gott nicht derjenige ist, der da sitzt und so, okay, du weißt, was richtig ist. Und dann machst du das jetzt auch. Und wenn du das nicht machst, dann tut's mir leid. Tschüss. Dann will ich mit dir nichts mehr zu tun haben, weil du hast versagt. So. Sondern ich wusste, Gott liebt mich, er ist für mich da. Meine Taten haben Konsequenzen. Aber Gott zwingt mich nicht, irgendwas zu machen, sondern alles, was Gott zeigt, auch was wir in der Bibel lesen, ist ein Angebot und eine Einladung. Schau mal, so kann es gelingen. Ja. Und bist du bereit, dem zu folgen? Und ich habe die Einladung einfach ausgeschlagen. Und ich habe die abgelehnt in vollem Bewusstsein, es wäre vielleicht besser. Aber meine Unfähigkeit, mit all dem umzugehen, was genau in meinem Herzen zu der Zeit einfach passiert ist oder auch nicht passiert ist, hat dazu geführt, dass ich einfach andere Entscheidungen getroffen habe, obwohl ich es besser hätte wissen können.
1: Wir hatten angefangen mit dieser Situation, wo du mit einem anderen Mann, mit einem Kollegen von der Arbeit quasi in der Pension saß, bist zu Hause ausgezogen. Du bist aber dann zu deinem Mann nach gar nicht allzu langer Zeit wieder zurückgegangen. Mhm. Auf welcher Basis hast du diese Entscheidung getroffen?
0: Zurückzukommen? Mhm. Das war irgendwie auch ein bisschen unbeschreiblich. Ich dachte eigentlich, es ist jetzt wirklich Ende und ich weiß nicht, wie das weitergehen kann. Ich hatte keine Vorstellung davon, welcher Weg noch möglich wäre. Ich konnte es nicht sehen. Und mein Mann hat damals dann zu mir gesagt, hat gemeint, hey, er hat gebetet und er hat so eine Liebe für mich immer noch und er hat immer noch ein Ja zu mir. Wenn ich zurückkommen möchte, dann bin ich herzlich willkommen.
1: Schon wieder.
0: Und er nimmt mich zurück, auch dann noch.
1: Wow.
0: Und in dem Moment war das so krass, weil ich gemerkt habe, das ist nicht normal. Das kann

0: kein logisches, ah ja, jetzt haben wir es rausgefunden, was ist unser Problem und jetzt lösen wir das. Es war auch kein, oh, jetzt haben wir unsere Gefühle geklärt und jetzt irgendwie weiß ich einfach, was richtig ist und es fühlt sich auch gut an. Es war richtig schlimm. Ich habe damals das Gefühl gehabt, als greift mir jemand hier rein und reißt mir alle Eingeweide raus. Es war wirklich schlimm. Es war ein Gefühl wie innerlich sterben, weil ich das Gefühl hatte, ich muss alles loslassen, ich muss aufgeben. Ich liefere mich quasi jemandem aus und bin völlig verletzlich. Ich bin hilfsbedürftig. Offensichtlich kriege ich hier keine guten eigenen Entscheidungen irgendwie hin. Und ich vertraue mich jemandem an, in dem Bewusstsein, okay, er wird es gut mit mir meinen, aber das Risiko besteht ja immer, dass es nicht so gut läuft. Und das war wirklich hart für mich. Und es war in dem Moment eine Entscheidung, weil ich wusste, das wäre eine gute Entscheidung.
1: Jetzt sind seitdem viele, viele Jahre vergangen. Ihr seid immer noch zusammen. Bist du auf Punkte gestoßen, wo du gemerkt hast, da ist bei mir selber der Schlüssel, das sind die Stellen, an denen ich arbeiten muss, damit unsere Beziehung wieder funktioniert?
0: Was tatsächlich passiert ist damals mit meiner Entscheidung zurückzukommen, ist, dass unsere Beziehung sehr, sehr schnell wiederhergestellt war. Es war ja ein absoluter Vertrauensbruch, der jetzt nicht nur einmalig passiert ist, sondern mehrmals, auch über einen Zeitraum von mehreren Jahren, und dann gegipfelt ist in dieser letzten Affäre. Und als ich zurückgekommen bin, hatten wir uns entschieden, okay, wir haben keine Ahnung, wie das ausschauen kann. Es fühlt sich auch nicht gut an. Aber wir treffen die Entscheidung mit Gottes Hilfe. Und wir wollen sehen, wie es möglich wird. Und dann zu merken, dass wir nicht alleine da drin sind, sondern dass wir tatsächlich Gottes Hilfe haben und er an unseren Herzen gewirkt hat und innerhalb von Wochen und Monaten das Vertrauen zwischen uns wiederhergestellt hat. Das ist für mich das Wunder, das passiert ist. Weil tatsächlich November habe ich meinen Job gekündigt und bin dann nach Hause zurückgekommen. Und Februar war ich schwanger mit unserem ersten Kind. Und das ist ein großes Wunder. Und das Kind hat einen besonderen Namen, der bedeutet Geschenk Gottes, weil es für uns in dem Moment so ein Zeichen war, so, hey, Gott ist mit uns. Wir sind hier nicht alleine und müssen jetzt versuchen, uns irgendwie aus der Scheiße zu ziehen quasi und es irgendwie wieder hinzukriegen oder wieder gut zu machen oder irgendwie versuchen, irgendwie einigermaßen klarzukommen, sondern wir haben eine Entscheidung getroffen. Ich habe eine Entscheidung getroffen. Mein Mann hat zuerst eine Entscheidung getroffen für uns, für unsere Ehe. Und Gott kommt mit rein und tut Dinge, die uns eigentlich menschlich gar nicht möglich sind, nämlich tiefe Herzensverbindungen wiederherzustellen. Und das ist für mich das große Wunder, was passiert ist.
1: Ja. Jetzt hast du ja am Anfang gesagt, im Grunde genommen hast du immer unbewusst die Bestätigung gesucht dafür, dass du ja eigentlich gar nicht liebenswert bist. Ich nehme an, das ist eine Erkenntnis, die dir später gekommen ist, nicht von damals. Wie bist du denn auf den Punkt gekommen? Wie hast du das rausgefunden?
0: Was dann anfing, waren diese ganzen Prozesse, so diese ganzen tiefen Herzensthemen, da hinzuschauen, wirklich ehrlich zu werden vor mir selber, das zuzulassen, all die schmerzhaften Dinge anzuschauen, all das, wo Verletzungen entstanden sind, wo ich gemerkt habe, da ist so viel einfach da, was ich die ganzen Jahre versucht habe zu verdrängen, was ich versucht habe zu unterdrücken, wo ich nicht hinschauen wollte, weil ich das Gefühl hatte, es überfordert mich komplett. Und mit dieser Sicherheit, meinen Mann an meiner Seite zu haben, nach dieser krassen Krise, wurden für mich auch ganz neue Prozesse möglich, da näher drauf zu schauen und da hinzugucken. Und das fing dann an, dass so eins nach dem anderen. Und ich würde auch ehrlich sagen, dass so viel wundervoll jetzt gut ist und ich wirklich an einem ganz anderen Punkt stehe. Ich glaube, wie bei jedem von uns, wir sind nie fertig im Leben, sondern diese Art von Prozesse gehen auch weiter, bis wir dann mal halt unser Leben hier auf der Erde zu Ende haben. Ja. Aber die haben damit angefangen. Ja.
1: Herzlichen Dank, Anjana. Ich kann mir vorstellen, für viele ist das ein sehr emotionales Thema, gerade für Menschen, die das selber erlebt haben, auch. Übrigens mein Wunsch an alle, die uns zuhören und meinen, sie müssten jetzt Kommentare schreiben, die verletzend sind. Denkt mal vorher nach. Ja, danke.
2: Vielen Dank.

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3: Evelyn, es wird ja nicht leichter heute, die Themen. Nun gar nicht. Aber wir fangen mal auf der sachlichen Ebene an. Laut einer offiziellen Definition gilt als sexualisierte Gewalt jede sexuelle Handlung, die an, mit oder vor Kindern und Jugendlichen gegen deren Willen vorgenommen wird oder der sie aufgrund ihrer Unterlegenheit nicht wissentlich zustimmen können. Geht dann noch ein bisschen weiter. Das klingt hier so fachlich korrekt. Du hast das schmerzlich durchlitten, was sexualisierte Gewalt ist. Wie alt warst du denn in deiner Kindheit, als das bei dir so angefangen hat?
4: Ja, dazu muss man vielleicht auch noch mal ein bisschen so im Vorfeld mal sagen. Trauma oder traumatische Erlebnisse, da kann man selten wirkliche Fakten sich merken. Also ich weiß nicht mehr ganz genau, wie viele Jahre ich war. Ich war ungefähr 5 wahrscheinlich. Mhm. Ich weiß nicht, wie lange es gedauert hat. Mhm. Ich kann mich nur an die Sachen erinnern. Und das Dumme halt bei Trauma ist, dass man sich halt auch mit allen Sinneseindrücken Sachen abspeichert. Also ich kann mich an ganz viele Dinge erinnern, aber halt nicht mehr, was ich vorher gegessen habe, ob ich vorher so ganz normale Dinge, die waren in dem Moment einfach gar nicht wichtig. Also habe ich mir nur Dinge gemerkt und die kommen immer wieder halt auch als Traumafolgestörung auch immer wieder dann hoch. Und ich merke, irgendwie rieche ich bestimmte Dinge oder ich fühle bestimmte Dinge. Und das ist dann so mein täglich Brot, immer wieder sich zurückzuführen und zu sagen, okay, woher kommt das jetzt? Das ist was Altes, das ist jetzt nichts, was jetzt gerade ist, sondern das sind alte Geschichten, die hochkommen. Und mich halt immer wieder im Hier und Jetzt zu befinden und zu sagen, was ist heute dran? Wer bin ich jetzt? Was ist meine Position? Wo ist meine Stellung bei Gott? Wer bin ich wirklich? Was ist die Wahrheit? Ja, aber ich war ungefähr genau 5, 6, 7 so ungefähr.
3: Ja, Menschen, die sich gar nicht mehr an irgendwelche Dinge genau erinnern können und sich wundern, warum überhaupt bestimmte Dinge sie triggern und so weiter. Ja. Aber bestimmte Erinnerungen sind bei dir da.
4: Genau, also umso dramatischer es, glaube ich, wird, umso mehr geht die Psyche in dieses Dissoziieren. Dass man sagt, ich beame mich weg, ich halte das hier nur noch körperlich aus, aber ich versuche das nicht mehr alles wahrzunehmen. Ja, genau. Ja.
3: So, jetzt wollen wir gar nicht im Detail genau alles besprechen, was passiert ist, aber vielleicht nur mal so grob. Wer war denn in deinem Fall der Täter oder die Täterin? Gab es so typische Situationen? Was ist das, was du uns erzählen kannst über das, was du da erlebt hast?
4: Ja, also bei mir war das so, dass es ein Täter war, also mein Onkel war das. Und so das Dramatische im Nachgang ist, finde ich, für mich, dass es halt immer so ein System folgt. Also es ist meistens, dass die Täter oder die Täterin erstmal Vertrauen aufbauen. Ja, die bauen Vertrauen auf. Bei mir war das so, dann so, dass er gesagt hat, ja, möchtest du nicht mal meine Schildkröte sehen? Ich liebe Tiere. Und dann hat er gesagt, ja, wenn du willst, kannst du mal mit mir auf mein Zimmer kommen. Dann bin ich mitgegangen. Und dann hat er mir die gezeigt und hat gesagt, okay, und jetzt würde ich dir gerne eine Massage anbieten. Und ich komme aus halt einem Kontext, wo man als Kind ein Kind war und damit war man untergestellt. Erwachsene, also er war da schon volljährig oder an der Volljährigkeit, den hat man nicht widersprochen. Man hat auch als Kind keine Grenzen gesetzt, sondern eher, dass ich so erzogen oder dass ich so groß geworden bin, der Wille des Kindes gehört gebrochen. Ja, das sind so ganz viele Ideen, die schon am Anfang einfach in der Prägung sehr, sehr schwierig waren, keine Grenzen zu setzen. Ja.
3: Und das zog sich quasi so bei dir durch die Familie. Das war so die Haltung, die bei dir in der Familie vorherrschte.
4: Ja, nicht nur in der Familie, also sogar richtig, kann man schon sagen, so in diesem Kreis, ne? Und wir sind sehr, sehr gläubig großgezogen worden. Für mich hat der Glaube immer eine große Bedeutung gehabt. Und dann kam es aber halt immer wieder zu solchen Sachen, dass es halt das Vertrauen genutzt worden ist. Ne? Also möchtest du das mal haben? Ich gebe dir das. Und das wurde dann ausgeweitet und die Grenzen wurden so ganz langsam und so ein bisschen ja, bösartig halt verschoben. Und das, finde ich, sind auch so ganz große Knackpunkte, die in der Prävention aber ganz, ganz wichtig sind. Zu sagen, wir gehen an diese Dinge. Und ja, leider muss man sagen, jede dritte Frau erlebt irgendwann mal, also mindestens sexualisierte Gewalt. Da müssen wir doch irgendwie aufwachen und sagen, warum sind es so viele? Und wo könnten wir da dran gehen, um die Sachen zu brechen? Und es ist halt diese Idee von der Fremde tut dir was. Das ist es leider nicht.
3: Meistens nicht.
4: Es ist immer ein Vertrauen. Ja. Es ist eine Vertrauensperson. Und das Kind muss lernen von zu Hause, dass es Nein sagen darf, dass sein Nein eine Gewichtung hat, dass sein Nichtwollen gehört wird, dass man darauf eingehen kann.
3: Wenn ich das richtig verstanden habe, war das so der Anfang mit, hier, ich kann dich ja mal massieren. Das ging dann aber weiter.
4: Ja.
3: Es haben sich weitere Dinge entwickelt.
4: Ja, genau. Zum Beispiel hat er so ein Kissen gehabt, das hatte so ein Dreieck, das war da ausgeschnitten. Und da hat er mal gesagt, ob ich nicht mit dem Gesicht da so unten drunter gehen könnte. Er würde mir was geben, das wäre wie so ein Bonbon. Und ich sollte das mal in den Mund nehmen. Und das muss man zum Beispiel auch noch sagen, bei uns gab es keine Aufklärung großartig in der Erziehung. Es kam schon mal, dass meine Mama gesagt hat, wenn du dazu irgendwas wissen möchtest, dann könntest du mich fragen, aber du hast jetzt schon als Kind das gespürt, das ist irgendwie ein schwieriges Thema, das sollten wir irgendwie nicht besprechen. Das ist zum Beispiel auch nochmal so eine Sache, dass man schon frühzeitig anfangen kann, dem Kind zu sagen, es gibt kein Tabu zwischen uns. Wir besprechen Dinge und wir besprechen Themen aber so, dass das Kind kommen muss, sondern das Kind spürt ja, okay, über die Dinge sprechen wir nicht, also ist das ein Tabuthema. Also könnte man ja schon vorzeitig anfangen zu sagen, du, möchtest du was darüber wissen? Also ich wollte dir das und das dazu erzählen oder so. Und das nicht so selektiert und sagt, das macht die Grundschule mit der Aufklärung oder sonst irgendwas. Also ich wusste nicht, wie man die Körperteile alle richtig bezeichnet. Das gibt's ja dann auch manchmal bei Eltern so, dass die dann so andere Namen, also das ist alles Kopf, Hand, Schulter, alles hat die richtige Bezeichnung, bis es dann in den Intimbereich geht. Da gibt es dann irgendwie so Kosenamen und irgendwelche anderen Namen. Und natürlich merkt das Kind, irgendwie stimmt da doch was nicht. Also die sagen doch irgendwie jetzt auch nicht zum Ohr.
3: Ja, irgendwas
4: Lappen ist da, oder so
3: ist,
4: irgendwie.
3: Irgendwas ist da anders.
4: Ja.
3: Aber war das dann so, dass das auch was war, wo das schwer war, dass du in deiner Familie überhaupt darüber reden konntest, was dir da passiert ist?
4: Man ist nicht sprachfähig, weil man vorher nicht irgendwie gesagt hat, das und das heißt so und so. Also war das irgendwie so, das ist so irgendwie so. Okay, dann hat man also, und dann habe ich diese Übergriffe und die sexualisierte Gewalt erlebt. Er hat mich ja sowieso sozusagen sogar so ein bisschen anonymisiert, weil er mein Gesicht nicht gesehen hat, sondern nur mein Mund war frei. Und ich habe aber so unter dem Kissen durchgelohnt oder diesem Kissenbezug durchgelohnt und habe da gesehen, was ist das? Ich habe noch nie männliche Genitalien gesehen und auch nicht in so einem Zustand. Ich war natürlich völlig geschockt und ich war sprachunfähig. Ich war nicht so erzogen worden, dass ich irgendwie jetzt sagen dürfte, stopp, ich gehe mal hier raus aus der Nummer. Also habe ich das über mich ergehen lassen und habe dann aber gesagt, ich möchte das nicht. Und das hat er dann auch akzeptiert. Und trotzdem hat er gesagt, ja, dann kannst du jetzt gehen. Und ich bin in diesen dunklen Flur gegangen und habe dann diese kalten Stäbe von der Treppe angefasst und habe gedacht, was mache ich jetzt mit dieser Information? Und ich kam halt, Das war während einer Weihnachtsfeier und ich hatte immer so schöne zwei Zöpfe geflochten und ich kam da runter und meine ganzen Haare waren so verzuzelt. Und ich habe gedacht, das wird jetzt jeder merken. Jeder wird sagen, sag mal, wo warst du? Warum warst du da mit ihm irgendwie alleine? Warum ist deine Frisur nicht mehr so? Und das ist auch nochmal sowas, Kinder denken anders. Die denken anders als Erwachsene. Und ich habe gedacht, da kommt jetzt irgendwie überhaupt keine Reaktion. Da kommt nichts. Was ist denn hier los? Und dann hatte ich schon immer mal wieder Kindern erzählt, dass der mir da was an der Unterhose macht, so ominös. Und es war schon, also mein jüngster Bruder, ich habe noch 6 Geschwister, ich bin Nummer 4, ich habe noch 3 ältere Brüder. Und da hat mein jüngerer Bruder gesagt, boah, das geht mal gar nicht. Wenn ich groß bin, kaufe ich mir eine Kalaschnikow und baller den weg. Und irgendwie habe ich gedacht, oh, finde ich irgendwie gar nicht mal so doof. Weil die Dinge, die er tut, sind wirklich nicht in Ordnung. Und es kam irgendwann so weit, dass ich bei meiner Tante übernachtet habe. Die ist sehr viel jünger, also bei seiner Schwester. Und wir schliefen auf einer Couch und sie schlief außen und ich schlief innen. Und er kam nach der Jugendstunde und griff über mich im Schlaf und hat mir die Unterhose runtergezogen und hat meine Genitalien berührt. Genau, weil vorher hat er immer gesagt, ich muss mal deine Genitalien berühren und gucken, ob da Klopapierreste sind. Also auch wieder so Verantwortungsübernahme, ich kümmere mich um dich, ich schaue mal danach. Und das war so der Punkt, wo ich gedacht habe, wow, der kommt sogar jetzt, also der geht diese Gefahr ein, dass seine Schwester wach wird. Und habe sie geweckt und habe gesagt, du, wir müssen, der war eben da. Und dann hat sie gesagt, okay, wir müssen jetzt das meinen älteren Schwestern erzählen. Die waren so 20, Mitte 20. Und dann haben die sich das angehört. Ich hatte keine Worte dafür. Ich werde also sowas gesagt haben wie, der hat irgendwas an meiner Unterhose getan. Und dann haben die gesagt, ja, du warst schon immer so ein Kind gewesen, das nicht sofort bei jedem auf den Schoß geklettert ist, das so ein bisschen zurückgezogen war. Du hast es wahrscheinlich gewollt. Und ich habe so tief in meinem Herzen gedacht, nein, no way, niemals habe ich das gewollt. Und es war, da kamen dann so ganz viele Ideen, was mein Part gewesen wäre an der ganzen Aktion. Und ihre Idee war dann, dass sie gesagt haben, okay, weil du es ja gewollt hast, müsstest du jetzt zu ihm gehen, alleine, und um Verzeihung bitten und mit ihm beten. Ich weiß nicht, was ich da als Kind gebetet habe. Ich habe es getan. Er hat auch irgendwie sowas gesagt wie, ja, es war auch nicht richtig von mir oder so irgendwas. Und hat das dann aber halt immer verkauft, dass er sich bei mir entschuldigt hat. Ich denke, Entschuldigung würde für mich jetzt so anders aussehen. Ja.
3: Aber das heißt, es hatte das, was er da getan hat, wenn wir jetzt auch mal so wirklich durch die Jahre gehen, das hatte nie Konsequenzen wirklich
4: Nein.
3: für ihn?
4: Nein, nein.
3: Wann war denn für dich der Punkt, wo du zum ersten Mal selber begriffen hast, dass er da eine Grenze überschritten hat, dass das sowas wie, wir benutzen heute den Begriff sexualisierte Gewalt, ja. war? Wann hast du das verstanden?
4: Tja, und das, ich habe in meinem Umfeld kenne ich 22 Menschen, die ähnliche Geschichten erzählen. Das war meine Frage, wo war der Punkt, wo ihr wusstet, das ist böse, das ist eine Grenzüberschreitung, das ist Gewalt. Das weiß man. Das weiß man interessanterweise. Und auch, dass meine Tanten immer wieder ja versucht haben, ich habe es über Jahre immer wieder, dass ich gesagt habe, irgendwie fühlt sich das für mich nicht richtig an. Und dann hieß halt immer, wir beten jetzt dafür. Und dann ist es vergeben und vergessen. Und dann hast du das nicht mehr anzusprechen. Und dann, wo siehst du das in der Bibel, dass darüber... dass da Aufarbeitung geschieht. Zum Beispiel der Josef, der hat seinen Brüdern vergeben. Ich jetzt denke, naja, also diese Tage im Gefängnis, wo er gesagt hat, ich prüfe eure Herzen, ich gucke, wie ihr drauf seid. Das war sicherlich nicht einfach nur gebetet, weggebetet und vergessen. Und ja, dass ich schon sagen muss, man hat dieses Gefühl, man weiß, das ist nicht richtig. Die Frage ist halt immer, wie das Umfeld darauf reagiert. Also wann gehen die darauf ein oder sagen, ja, lass uns mal hinschauen, was war denn da? Also war das wirklich nur die Unterhose? War da mehr gewesen? War da weniger gewesen? Wie fühlst du dich? Diese Sachen waren nicht da. Und auch zum Beispiel diese Gefühle, wurde immer gesagt, verlass dich nicht auf deine Gefühle, weil die führen dich in die Irre. Deine Gefühle sind böse. Wo ich jetzt denke, nee, Gefühle sind total gute Wegweiser, die leiten dich. Und natürlich mit Gottes Hilfe kannst du das besser justieren irgendwann mal. Alle Gefühle sind erlaubt, nicht alle Handlungen sind erlaubt. Aber jedes Gefühl ist so, dass es so sein soll.
3: Aber das ist jetzt, du sagst, mit Gott kann man das besser justieren, hast aber solche Dinge in einem christlich-religiösen Umfeld ja erlebt. Wie gelingt es dir denn, da jetzt zu sagen, Glaube ist für mich immer noch eine Perspektive, die in meinem Leben eine Rolle spielt? Ja. Viele hätten gesagt, nee, sorry, ich möchte damit nichts mehr zu tun haben, weil offensichtlich war das ja nicht nur sexualisierte Gewalt, sondern auch geistlicher Missbrauch, richtig, den du da erlebt hast.
4: Richtig, ja. Ja, ja, weil ich kann es Gott sei Dank trennen und immer mehr erkennen, dieser gute Hirte, der... Der lässt die 99 lässt er alleine. Der hat Vertrauen in die. Der weiß, die schaffen das. Und der geht mit diesem Einzelnen. Und wo ich denke, krass, ich habe so eine ganz andere Prägung mitbekommen. Ich habe eine Prägung mitbekommen, es geht hier um die Gruppe. Es geht hier um die Gemeinschaft. Du darfst nicht auffallen. Du darfst nicht dich sichtbar machen. Zum Beispiel haben dann meine Tanten gesagt, ich darf nichts weitererzählen. Meine Eltern wussten erst nach 20, als ich 20 war, wussten die erst, was wirklich passiert ist. Die wussten nichts. Die haben das alles für sich behalten und haben das nicht weitergegeben. Und wo ich denke, ich darf jetzt lernen, dass Gott so ganz, ganz anders ist wie der Gott, der mir über Jahre gepredigt worden ist. Und mit den Christen habe ich es manchmal nicht ganz so, ja, das stimmt, dass ich wirklich sagen muss, ich muss mich distanzieren von bestimmten Verhaltensmustern, aber der Christus, ich bleibe an Christus und den werden sie mir nicht nehmen können. Sie haben mir schon so viel genommen, das nicht auch noch.
3: Vielen Dank. Ich glaube, da ist wirklich ein Punkt, wo man es vielleicht einfach so stehen lassen sollte. Wir werden Hilfsangebote, falls dich das auch betrifft, werden wir verlinken. Nimm die in Anspruch, damit vielleicht das nicht so lange unausgesprochen und ungeklärt bleibt wie bei Evelyn. Vielen, vielen Dank euch allen für diese Gespräche. Ganz nah am Herzen dran. Danke euch. Schön, dass du mit dabei warst. Nächste Woche sitzen hier drei andere Menschen. Wir besprechen drei andere Geschichten. Aber ich wette, auch da wird es wieder ganz nah dran sein am echten Leben. Wir wollen hier über den Glauben sprechen, aber niemals nur theoretisch, sondern immer ganz praktisch und ganz ungeschminkt. Würde mich freuen, wenn du dann wieder dabei bist. Bis zum nächsten Mal im Talkwerk. Macht's gut. Tschüss.

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1: Hier ist ERF Yes. Willkommen in unserem Talkwerk. Schön, dass du mit dabei bist. Und ich freue mich, dass hier wieder drei Menschen sitzen, die uns in ihr Herz blicken lassen heute, die ihr Herz öffnen. Ganz außen, da sitzt Evelyn und wir belassen es mal beim Vornamen heute nur. Evelyn ist gelernte Gesundheits- und Kinderkrankenpflegerin, verheiratet, hat 5 Kinder. Und wir reden heute über ein wirklich schweres Thema, denn Evelyn hat als Kind sexualisierte Gewalt erlebt. Aber ich hoffe sehr, dass das, worüber wir reden heute, anderen auch wirklich helfen kann. Danke, dass du da bist. Daneben Anjana Schnarr. Anjana ist seit 25 Jahren verheiratet. Schon so lange. Und das, obwohl es direkt eine sehr tiefe Krise am Anfang ihrer Ehe gab. Da hat sie ihren Mann nämlich mehrfach betrogen. Wie es dazu gekommen ist, darüber wird sie heute erzählen. Danke, dass du da bist. Danke für dein Vertrauen. Und schließlich Dr. Nana Bimpong-Buta. Er ist Kardiologe, Autor des Bestsellers, der hier auch neben mir liegt, Happy Heart. In seinem Podcast und bei Social Media klärt er über Herzgesundheit auf. Und er ist nicht nur in medizinischer Hinsicht so ein richtiger Herzensmensch. Das Herz liegt ihm sehr am Herzen. Ja. Und darüber reden wir heute, was wir für unser Herz tun können, aber vielleicht auch für die Seele, oder?
2: Ja, unbedingt.
1: Schön, dass du da bist.
2: Dankeschön.
1: Herz-Kreislauf-Erkrankungen sind, wenn ich das richtig weiß, die häufigste Todesursache weltweit. Und allein in Deutschland sterben jeden Tag, das habe ich in deinem Buch gelesen, 1000 Menschen daran allein in Deutschland. Erschreckende Zahl. Dann sagst du aber auch, 9 von 10 Herzinfarkten wären vermeidbar.
2: Richtig.
1: Wie kommst du da drauf?
2: Eigentlich.
1: Ja,
2: das ist ja gar nicht von mir, sondern es ist eine Studie, die sogenannte Inter-Heart-Studie, die auch so mit einer der Anlässe war, warum ich dieses Buch geschrieben habe. Ja, das ist wirklich so bewiesen. Ja, die haben eine Studie gemacht. Und 90% der plötzlichen Herztode wären vermeidbar. Ja? Und das ist das, was mich motiviert, weil wir ja auf der einen Seite die Herz-Kreislauf-Erkrankungen als häufigste Todesursache der Welt haben, weit vor Krebs. Ja, in Deutschland auch Todesursache Nummer 1. Und dann eben aber auch die Möglichkeit dafür zu sorgen, dass es nicht passiert. Und in der Inter-Heart-Studie hat man genau das gemacht, was wir heute auch hier machen, drüber reden. Ja? Man hat eigentlich nur 2 Dinge getan, Medizin in einfachen Worten, Fachchinesisch vermieden und dann gleichzeitig auch gezeigt, wie man in die Umsetzung kommen kann. Und wenn man das kombiniert, und das ist das, was ich so gerne tue, in allem, was ich tue, ja, dann geht es darum, dass man das wirklich schaffen kann. Ja.
1: Das heißt, es geht darum, wie lebe ich, mit Absolut. Welcher Lebenseinstellung, Prophylaxe, um solche Dinge geht es.
2: Absolut.
1: Okay, okay, da wollen wir gleich mal ein bisschen mehr einsteigen. Aber ich meine, der Fachbegriff für das, was du tust, ist Kardiologe. Du nennst dich aber trotzdem lieber Herzensdoc.
2: Genau. Ja?
1: Was bedeutet das für dich? Warum liegt dir das so am Herzen?
2: Also für mich ist eben das Herz nicht nur dieser großartige Lebensmotor. Ja, 150.000 Schläge pro Tag macht das Herz. Ja, ich habe mal versucht, bis 1.000 zu zählen. Ja, ist mir nicht gelungen. Ja. Aber 150.000 Schläge, es pumpt jeden Tag. Es ist ein faszinierendes Organ, ja, das sage ich mal als Mediziner. Aber ich denke, viel wichtiger ist, dass das Herz eben auch das Zentrum unserer Emotionen ist, das Zentrum unseres Seins. Ja. Und ich glaube wirklich, dass wenn man es kombiniert, dass man sich einerseits medizinisch drum kümmert, ja, auf hohem Niveau, mache ich jetzt seit über 25 Jahren, aber eben auf der anderen Seite auch um diese Herzensthemen kümmert, die wirklich jeder hat. Ja. Manchmal Sorgen, aber auch Liebe, Freude, ja, Geduld. Ja. Ich glaube, wenn man das kombiniert, dann kann man die beste Herzgesundheit erreichen.
1: Und da siehst du wirklich einen Zusammenhang.
2: Ja,
1: nicht absolut. Nur symbolisch, sondern absolut. Ganz praktisch medizinisch.
2: Absolut. Ja. Also ich habe auch in meinem Buch 50 Studien zitiert. Ja. Die Amerikaner machen gern solche Studien. Ja, wo die gucken, hängt das wirklich zusammen? Zum Beispiel ist Singen wirklich gut fürs Herz? Ja, es ist gut zum Beispiel, weil es das Singen, die Atmung mit dem Herzschlag koordiniert. Ja? Und da kann man die sogenannte Herzfrequenzvariabilität, also die Fähigkeit des Herzens rhythmisch zu schlagen und sich zu beruhigen, geschmeidig zu schlagen, das kann man durch Singen üben. Ja? Und ich habe wirklich ganz viele Studien zitiert, die zeigen, ja, Freude, Liebe, Geduld, ja, sind gut für das Herz und für die Herzgesundheit. Ja.
1: Kannst du dich noch an Schlüsselmomente erinnern, wo du wusstest, ja, Kardiologe, Herzensdoc, das ist mein Weg, das will ich?
2: Absolut. Also ja. ich kann mich da sehr gut erinnern. Ich bin ein Bönsche Jung, ne?
1: Aus Bonn.
2: Aus Bonn, genau. Und bin dann aber für die ersten Jahre, sozusagen mal nach meinem Studium, bin ich dann in die Schweiz gegangen. Ja, da habe ich angefangen. Die ersten 3 Jahre habe ich dort gearbeitet, in Bern, im Inselspital. Ja, und ich habe in der Herzchirurgie angefangen, ja, wo man also am offenen Herzen operiert. Und ich kann mich sehr gut erinnern an den allerersten Arbeitstag. Da stehe ich dann sozusagen in dem Vorraum vor dem OP. Und dann hieß es durch die Lautsprecher: Herr Dr. Bimpambuta, bitte betreten Sie den Operationssaal. Ja, und dann bin ich reingegangen. Ne? Und dann durfte ich an den Tisch. Ja. Und dann wurde das Herz, also der Brustkorb wird eröffnet, blutet nicht viel. Ja. Das Herz ist sehr geschützt. Und dann sah ich ich sehe dieses faszinierende Organ. Es wird ja am schlagenden Herzen operiert. Ja. Und ich sehe, wie dieses würdevolle Organ,

0: Mann vor mir einfach zuckt. Ja, und ich habe ja die Menschen davor gesehen. Ja. Und dann war das auch immer so ein Running Joke, gesagt, ich habe ihr Herz gesehen. Ja. Und dieses Organ, wenn man das so schlagend sieht, in der Anatomie oder im Studium war es ja nicht mehr lebendig, ja, hat man Anatomie geguckt. Aber das Schlagen zu erleben, das war nochmal ein Moment, der bestätigt hat, dass ich mich in meinem Leben um dieses Organ sehr gerne kümmern möchte.
1: Jetzt macht das Herz das mit dem Schlagen ja in der Regel von alleine. Aber wann und wie sollten wir denn eigentlich anfangen, uns wirklich damit zu beschäftigen und auch aufs Herz zu achten?
0: Also das finde ich eine tolle Frage, Ingo, weil das Herz macht ja sehr viel, ohne dass wir das mitbekommen. Es schlägt tags und nachts und es ist sozusagen immer für uns da. Und ich finde, der Wert ist, wenn wir uns so wie heute, wie jetzt auch in diesem Gespräch, mal Gedanken drüber machen, wenn wir uns mal daran erinnern. Ja? Das Herz ist in der Regel leise, ja? es meldet sich nicht, ja? aber es spricht regelmäßig mit uns. Das weiß jeder, der schon mal Angst hatte oder verliebt war. Ja, das Herz reagiert auf Emotionen. Ja, und ich glaube, wenn man sich darum kümmert, einerseits Lebensstil, also Ernährung und Bewegung natürlich, aber eben auch die Herzensthemen, ja, dann kann man wirklich herzgesund leben. Und ich glaube, dass das Wichtige ist, dass wir das im Alltag machen, dass wir uns immer wieder, selbst wenn wir es, ne, um es praktisch zu machen, einmal pro Stunde für eine Minute, das ist sehr lang, wenn man dann nichts tut, Handy mal ausmachen, in den Flugmodus, in einer Minute passiert in der Regel nicht viel und dann einfach mal tief ein- und ausatmen, Augen schließen. Ja. Und das Herz hat die Fähigkeit, und das finde ich so toll, sehr schnell zu regenerieren. Ich sehe das, als ich noch in der Klinik tätig war, in Herzkatheteruntersuchungen, die sind manchmal 1, 2, 3 Stunden lang, wo wir stehen und arbeiten. Und da haben wir immer wieder zwischendurch auch Pausen eingelegt. 10 Sekunden atmen, ja, das Team. Ich habe dann immer gesagt, stopp, ja. Wir achten noch auf Blutdruck und alles klar. Aber wir machen auch Pausen. Das Herz hat die Fähigkeit, sehr schnell zu regenerieren. Und es gibt für die Herzgesundheit sehr viele Ansatzpunkte, die ich in allem, was ich tue, ob im Podcast oder im Buch oder in Sendungen, die ich beschreibe, wie man Herzgesundheit wirklich täglich machen kann. Und ich liebe dieses Organ.
1: Ja. aber das heißt, es geht jetzt gar nicht darum, dass ich irgendwie ständig so wie ist mein Puls und ich muss meinen Blutdruck messen und ständig irgendwie so auf das Organ achten,
0: genau,
1: sondern ich höre da eher raus so, kümmere ich dich um deine Emotionen, setz dich damit auseinander, komm zur Ruhe. Was sind für dich andere Faktoren, die wichtig sind, wenn du sagst, aufs Herz achten, ist nicht genau sich mit dem Herz beschäftigen, sondern eigentlich mit sich selbst beschäftigen, oder?
0: Genau, also mit sich selbst, so ein bisschen so das Thema Selbstliebe, nicht Egoismus, sondern Selbstliebe, Selbstfürsorge ist natürlich ein wichtiges Thema, weil, ne, ist ähnlich wie im Flugzeug, ja, wenn man da fliegt und die Stewardess am Anfang erklärt es ja, ne, wenn irgendwas passiert und da kommen die Sauerstoffmassen runter, erstmal selber atmen und dann anderen helfen. Ja. Das, denke ich, ist wichtig. Und aber ich sage immer, es gibt einen Weg, wie jeder jeden Tag etwas für sein Herz tun kann. Und das ist Küsschen geben. Ja, also die Beziehungen pflegen. Ja, auch da wieder gibt es eine Studie, eine tolle Studie, eine der größten Studien unserer Zeit in Harvard, in den USA, wo man gefragt hat, Menschen hat man gefragt, was macht euch wirklich glücklich? Ist es die Yacht? Ist es das riesige Auto, der tolle Urlaub oder was ist es? Und diese Studie hat man über 7 Generationen gemacht. Immer wieder gefragt, Leute, was macht euch glücklich? Das sind ja unterschiedliche Zeiten. Aber was alle gemeinsam haben, ist das, was wirklich glücklich macht, sind genau das, was wir heute tun. Tolle Gespräche hören oder mitmachen. Die Beziehungen, die man hat, pflegen. Und das meine ich mit Küsschen geben. Ich habe selber zwei Töchter, die sind 9 und 5. Die heißen Joy und Love. Die Freude und die Liebe. Ja, also bei uns ist jeden Tag zu Hause Freude. Wo bist du? Liebe, komm zum Essen, ja, oder wann gehen wir Zähne putzen, ja. Nein, aber dann auch Küsschen geben, gute Gespräche führen, kuscheln, ja. Das ist wirklich gut, weil da wird mein Lieblingsmedikament, was jeder von uns in sich trägt, ausgeschüttet, das Oxytocin, das Kuschelhormon. Ja. Es gibt tatsächlich auch, um als Mediziner zu sprechen, auf dem Herzen sogenannte Rezeptoren. Also Oxytocin ist der Schlüssel und der Rezeptor ist das Schloss. Und Oxytocin, wenn das andockt auf den Herzmuskelzellen, kann das Herz geschmeidiger schlagen. Und dieses Kuschelhormon wird ausgeschüttet, wenn wir gute Gespräche haben, wenn wir mal ein Kompliment machen oder freundlich sind und so weiter.
1: Das heißt, das ist gar kein Zufall, dass das Herz das Symbol für Liebe, für Beziehung ist,
0: genau.
1: So, weil das tatsächlich was miteinander zu tun hat.
0: Absolut. Also der Zusammenhang ist bewiesen. Ja, und es lohnt sich, viele Wege zu finden, sich ums Herz zu kümmern. Das müssen nicht nur Medikamente sein. Ich sage immer als Arzt auch oder in der Praxis, Medikamente sind

0: Helfer, ja, manchmal brauchen wir die. Zum Beispiel beim Thema Bluthochdruck. 30 Millionen Menschen in Deutschland haben das. Ja, die meisten wissen davon ja nichts, weil Bluthochdruck nicht wehtut. Ja. Ne? Findet man nur raus, wenn man es misst. Und da brauchen wir manchmal Medikamente, ja. Aber wenn man sich bewegt, wenn man sich richtig ernährt, ich sage bei Ernährung auch immer nicht komplex, einen komplexen Ernährungsplan und ne, Frau Meier, Sie dürfen maximal 13,7% Kalorien zu sich nehmen, davon dürfen 10% Fett sein, Kohlenhydratanteil bitte ab heute achten. Ne? Ja. Sondern man muss sich nur eine Frage stellen, um gesunde Ernährung hinzubekommen, herzgesunde Ernährung, ist der Teller bunt? Ich meine, es ist nicht Gummibärchen, sondern Gemüse. Ja? Ja. Das kann man sich jeden Tag die Frage stellen. Ja. Ist ein bisschen Gemüse dabei? Ja. Und Bewegung kann auch mal sein, dass man eben nicht den Aufzug nimmt. Dass man sagt, okay, ich mache mal pro Stunde 10 Kniebeugen oder was. Ja? Und wenn man das kombiniert mit einer tollen Unterhaltung, ein Küsschen geben, hat man schon jeden Tag was fürs Herz getan.
1: Ich finde es interessant, weil wenn du über Herzgesundheit redest, dann redest du von lauter positiven Dingen.
0: Ja.
1: Ist sowas wie Risikofaktoren, ist das gar nicht dein Thema? Weil normalerweise hört man immer so, also vermeiden Sie dies, vermeiden Sie das und achten Sie da drauf. Spielt das keine Rolle oder ist das letztlich der gleiche Ansatz?
0: Also ein bisschen schon.
1: Ja, okay.
0: Aber tatsächlich in meinem Buch geht es nur im ersten Kapitel, auch sozusagen auch erklärend, geht es schon um die Risikofaktoren. Klar, es gibt ja die sogenannten Big Five, ja, also die klassischen kardiovaskulären Risikofaktoren.
1: Okay, aber die nennen wir dann wenigstens jetzt mal.
0: Ja, genau. Also das ist Bluthochdruck, ja. Diabetes, also Blutzuckerkrankheit, dann hat Übergewicht, ja, Rauchen und Cholesterin, insbesondere das LDL-Cholesterin, also die Cholesterinfetterhöhung. Ja. Das sind die klassischen Risikofaktoren, die gerade in Kombination das Risiko für einen Herzinfarkt oder Schlaganfall, häufigste Todesursache der Welt, drastisch erhöhen. Also wenn einer Übergewicht hat und raucht, hat er nicht 1 plus 1 gleich 2, also doppelt so hohes Risiko für einen Herzinfarkt, sondern exponentiell. Ne? Also das ist schon ganz wichtig, dass wir, ne, das mache ich ja auch in den sozialen Medien als Herzensdoc auf Instagram, mache ich das natürlich auch gerne, ja, auch auf diese Risikofaktoren hinweisen, aber dann auch immer zeigen, wie man mit dem Rauchen zum Beispiel aufhören kann an einem Tag. Ne? Da, sowas oder die Reels, die ich baue, sind auch so, dass es hilfreich ist, sozusagen diese Risikofaktoren anzugehen, ja klar.
1: Woran liegt das eigentlich, dass immer mehr jüngere Menschen auch Herzprobleme bekommen?
0: Also diese Antwort ist ganz einfach. Ja, wir haben heute etwas, was uns alle betrifft. Ich glaube, egal welches Alter, Stress. Ja. Das zweite Buch, was ich schreibe, geht genau um dieses Thema am Ende, um Stress. Ja. Und Stress ist ja, wenn wir ehrlich sind, einfach nur eine Reaktion auf die äußeren Umstände. Früher war das der Säbelzahntiger, der vor uns stand. Ja. Was passiert? Das Herz schlägt schneller, man atmet schneller und man braucht einfach Energie. Cortisol, also Zucker wird ausgeschüttet und so weiter. Und dasselbe sehen wir heute auch. Nur, dass der Säbelzahntiger von heute nicht mehr, oder sagen wir mal, selten vor uns unmittelbar steht. Aber das ist eben die To-Do-Liste. Das ist manchmal die sozialen Medien mit der falschen Info. Ja? Das ist die Informationsflut. Ja? Also wir wissen, dass sich das Wissen im Internet in 700 Tagen verdoppelt. Ja? Und mehr Wissen ist nicht unbedingt besser. Wissen ist keine Macht, sondern und das deswegen, ich bin in den sozialen Medien deswegen gekommen, um zu zeigen, wie man mit dem Wissen umgehen kann und um zu zeigen, wie Menschen in die Umsetzung kommen können. Ja. Ich glaube, das ist wichtig.
1: Ja. Jetzt haben wir viel über Dinge geredet, über die hast du auch in anderen Sendungen schon gesprochen. Aber eine Seite kommt da manchmal ein bisschen kurz von dir. Und ich will das mal deutlich machen, an einem Insta-Post von dir selber. Da hast du nämlich zum Beispiel geschrieben, Dinge, die aus deiner Sicht das Herz wirklich stark machen, sind Liebe, Glaube, Hoffnung und die Kunst, sich selbst nicht zu verlieren.
0: Genau.
1: Glaube, Hoffnung, Liebe. Da höre ich die Bibel im Hintergrund. kann denn Glaube unser Herz stärken?
0: Absolut. Also aus meiner Sicht ist, und das ist auch das, was mir, weil viele fragen mich, wie machst du das zeitlich? Du hast zwei Kinder, du hast zwei Brüder, deine Eltern sind da, ihr seid in Ghana manchmal, du bist unterwegs, wie machst du das mit Radiosendungen, Fernsehen, Podcast, Instagram und so weiter oder die Praxis jetzt auch. Und der Weg, der mir hilft, ja, all das zu machen und vor allem auch die Energie zu haben oder Begeisterung, ist für mich der liebe Gott. Warum? Auch in der Bibel steht, mehr als alles andere, behüte dein Herz. Ja? Und ich glaube, dass wenn wir die Bibel oder wenn wir Gott und den Glauben

0: Glauben mitnehmen, dass dann alles, was wir tun, noch mehr Effekt hat, noch mehr Menschen berührt und wirklich Herzen berühren kann. Und ich glaube wirklich, dass wenn man also auch Teil zum Beispiel der Therapie oder des Broken Heart Syndroms, ja, das ist ja eine Erkrankung, die vor allem jüngere Frauen trifft, bei der das Herz innerhalb von Stunden von einer 30-Jährigen altert auf 90 Jahre, massive Herzschwäche entwickeln, nur durch psychische Faktoren, die erfahren von dem Tod des eigenen Kindes oder irgendwas, was ganz Krasses passiert, dann kann das passieren, Broken Heart. Und da sehen wir im EKG Veränderungen, die aussehen exakt wie ein akuter Herzinfarkt. Wir messen im Blut die Herzwerte, sind die Herzinfarktwerte, die hoch sind. Und das ist für mich, das hat auch ein eigenes Kapitel im Buch, der Beweis, Broken Heart Syndrom zeigt, Herz und Seele hängen wir zusammen. Bedeutet aber auch, dass wenn wir uns um die Seele kümmern, wenn wir aktiv Dinge abgeben an ihn und sagen, Herr, das kann ich nicht tragen, nimm du das. Oder ich habe hier einen Fehler gemacht, nimm du das. Oder wenn man jeden Tag sagt, Herr, du bist Gott, du hast gesagt, du gehst mit mir, ich brauche keine Angst haben vor der Zukunft, ja, dann ist das auch Therapie fürs Herz. Und ich glaube sogar, dass das die effektivste Therapie ist, wenn wir Dinge abgeben können an ihn und er sich darum kümmert.
1: Krass, jetzt ist aber ja Arzt sein, Kardiologe sein wahrscheinlich nicht immer nur ein Job, wo sich alles immer nur positiv und schön anfühlt. Du hast mit kranken Menschen zu tun, du erlebst wahrscheinlich, dass Patienten sterben. Wie kriegst du das denn selber unter die Füße? Wie schaffst du es dann trotzdem, ein positiver, lebensfroher, gläubiger Mensch zu sein, trotz all dem Leid, was du auch siehst?
0: Das ist ein Lernprozess. Na, ich mache das jetzt seit über 25 Jahren, Vierteljahrhundert kann man es nennen, ja. Aber es ist ein Lernprozess. Ich gestalte jeden Tag so, dass ich sage, ich gebe den Tag dir her, jeden Tag. Das mache ich am Anfang. Ne, wir machen das in der Familie jeden Tag mit meinen Kindern und der Frau, morgens und abends. Ja, wir geben das bewusst ab und ich bete darum, dass Gott mich einsetzt als Licht. Ja, klar, es gibt viel, was wir nicht kontrollieren können. Es gibt viel, gerade in der Medizin. Ja, ich bin allein in der Landeshauptstadt in Düsseldorf, ja, bin ich über 5000 Einsätze als Notarzt gefahren. Und da erlebst du natürlich viel, auch akute Sachen. Zum Beispiel erinnere ich mich, da sind wir gerufen worden zu einem wirklichen Brand, ja, von einem Mehrfamilienhaus. Und ein Brand ist ja sehr laut. Also Feuer ist sehr laut. Und ich erinnere mich, wir kommen dort an. Und es brennt und da springen Leute aus den Fenstern. Ja? Und ich wollte los und der Feuerwehrmann hat mich festgehalten. Er hat gesagt, Nana, wir müssen auf die anderen warten. Und ich sage, ich bin doch Notarzt, let's go, ich muss helfen. Er sagt, nein, du musst erst mal wegschauen, weil ansonsten trifft es dein eigenes Herz. Wir müssen auf die anderen warten und dann können wir erst losgehen. Ja? Und ich habe ganz viele Sachen über die Zeit gelernt und auch gefragt. Und gerade in der Kardiologie ist aber das Schöne sozusagen, dass man akut helfen kann. Ich hätte zum Beispiel keine Kinderonkologie, also Kinderkrebsheilkunde, hätte ich zum Beispiel nicht machen können, ich persönlich, weil mir das zu sehr ins Herz geht. Ja. Aber in der Kardiologie kann man wirklich sehr, sehr gut helfen. Und das Wichtigste finde ich, dass man wirklich aktiv Gott immer mitnimmt, in jede Situation, auch gerade die Dinge, die wir nicht in der Hand haben. Und dann kann man auch aus den Dingen, die passieren, sehr, sehr viel lernen, mitgeben, mit anderen teilen. Und dann wird das, was negativ war, nicht unbedingt sofort positiv, aber man kann es nutzen für den Lerneffekt und um anderen zu zeigen, wie man das verhindern kann.
1: Ja. Ich danke dir sehr, ich finde es super spannend. Ich könnte noch lange mit dir reden. Falls ich mal Herzdinge mal irgendwelche Probleme krieg, ich hole mir bei dir auf jeden Fall eine zweite
0: Meinung. Ich bin in Bochum,
1: glaube ich.
0: Sehr gerne.

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3: Anjana, so, also reden wir weiter über Herzensdinge. Mhm. Und das, was das Herz so brechen kann. Ich fand das super interessant zu hören, dass man tatsächlich an gebrochenem Herzen anscheinend sterben kann, buchstäblich. Herzen brechen, Herzen, die Schmerzen leiden, das kennst du sehr gut vom Anfang eurer Ehe, Anjana. Mhm. Seit 25 Jahren bist du verheiratet, aber wenn man die Geschichte kennt, die dahinter steht, dann könnte man das ein Wunder nennen, dass ihr noch verheiratet seid. Mancher würde, wenn er es nicht so gut meint, vielleicht sagen, es ist eigentlich ein Skandal. Nach dem, was du, und ich hoffe, ich trete dir nicht zu nahe, wenn ich so formuliere, deinem Mann damals angetan hast. Ja. Deshalb bewundere ich das sehr, dass du dich, es ist zwar schon eine Zeit lang her, aber trotzdem hier hinsetzt und sagst, ja, ich erzähle darüber. Mhm. Und ich nehme euch damit rein. Wir gehen mal zurück ins Jahr 2004. Du sitzt mit einem Mann, der nicht deiner ist, in einer Pension und bist kurz vorher zu Hause ausgezogen. Was ging da in dir vor?
4: Puh, gute Frage. Auf der einen Seite nicht viel, weil es war, hat sich sehr tot schon alles angefühlt, so innen drin. Auf der anderen Seite irgendwie alles. Also ich war damals an dem Punkt angekommen, wo ich gemerkt habe, ich hatte das Gefühl, ich habe mein Leben in eine Sackgasse manövriert. Ich habe Entscheidungen getroffen, die sehr schlecht waren. Die, wenn wir über gebrochenes Herz sprechen, müsste jetzt eigentlich vielleicht mein Mann hier sitzen, weil der ist derjenige, dem ich das Herz gebrochen habe. Und damals in dieser Pension war wirklich so der Punkt gekommen, wo ich gemerkt habe, egal, was ich mache, es wird eigentlich nur noch schlimmer. Ich glaube, es gibt gar keine Möglichkeit mehr, hier rauszukommen. Es hat sich angefühlt wie eine Sackgasse. Und ich hatte das Gefühl, so von innerlich wirklich Panik. So, ich habe keine Möglichkeiten mehr sehen können. Ich habe nicht mehr gewusst, was ich machen soll, was ich machen kann. Eigentlich dachte ich, okay, das wird alles, egal was, es wird nicht funktionieren. Die einzige Möglichkeit, um irgendwie all diesem Drama auch ein Ende zu setzen, ist, wer am besten aufhören zu leben. Dann ist Ruhe irgendwie so.
3: Das heißt, das war für dich gar nicht eine Situation, wo du das Gefühl hattest, du tust dir selbst was Gutes, sondern das hat sich für dich selber auch schlecht angefühlt.
4: Ja. Das war dieser Zwiespalt immer wieder. Ja. Zu merken, es hat ja auch alles eine Vorgeschichte, sowas passiert ja nicht von heute auf morgen. Und ein großes Thema dabei ist tatsächlich diese Herzensthemen einfach festzustellen, für mich selber so eine Sehnsucht zu empfinden nach Liebe, nach Angenommensein, nach Verständnis, einfach nach Beziehung, nach tiefer, echter Beziehung und gleichzeitig festzustellen, nicht in der Lage zu sein, wirklich mein Herz zu öffnen. Mhm. Wirklich jemanden nah an mich ranzulassen und diesen Zwiespalt zu merken. Auf der einen Seite, ich sehne mich so nach Beziehung, ich sehne mich danach, wirklich geliebt zu werden. Einfach nur geliebt werden. Für das, wer ich bin. Nicht für irgendwas, was ich mache, für wie ich aussehe oder sonst was ich tue, sondern einfach für wer ich bin. Und gleichzeitig völlige Unfähigkeit und Schwierigkeiten, Beziehungen auf der Ebene überhaupt zuzulassen. Wirklich dieses Herz zu öffnen, um mit jemand anderem in Verbindung zu treten, das war mir zu dem Zeitpunkt nicht möglich. Und das hat mich extrem belastet. Und meine Unfähigkeit, damit umzugehen, hat dazu geführt, dass ich diese Entscheidungen getroffen habe. Weil letzten Endes war es ein, okay, ich sehne mich nach Liebe, ich sehne mich nach Annahme. ich schaff's nicht über tiefe Herzensbeziehungen mit anderen, das zu erleben. Aber ohne komme ich auch nicht klar, was mache ich jetzt? Und dieses mit einem anderen Mann ins Bett gehen war für mich so ein bisschen so ein einfacher Weg für den Moment, diese Sehnsucht zu stillen. Und es war einfach nur sehr kurzfristig ein schöner Moment und was, wo ich das Gefühl vielleicht auch hatte, okay, das tut mir vielleicht gut für ganz kurz. Aber langfristig hat es ja noch viel mehr kaputt gemacht, als dass es gut getan hätte.
3: Dieser Mann, mit dem du dann da in dieser Pension saßt, hat es dann bis zu Hause ausgezogen. Das war quasi so ein dramatischer Höhepunkt. Mhm. Aber es gab schon Vorgeschichte, es gab schon andere Affären, die du vorher hattest.

0: hattest. Hat dein Mann eigentlich von dem vorher auch immer schon was mitbekommen oder erst in so einem Moment, als du dann ausgezogen bist?
1: Also er hat es dann immer im Nachhinein quasi mitbekommen. Mhm. So. Genau, ich bin meinem Mann ja 5-mal fremdgegangen insgesamt. Und jedes Mal war es so ein, das passiert, sage ich jetzt mal so, und es kommt raus. Es ist so eine Fassungslosigkeit war jedes Mal davon, auch von meiner Seite, was war das jetzt? Ich will das doch eigentlich, ich liebe meinen Mann. Ich habe meinen Mann immer geliebt. So. Jetzt können Leute nicht sagen, das ist keine Liebe, wenn man sowas macht. Ja, aber es war für mich nie die Frage so, ich will ihn loswerden, sondern hey, das ist mein Mann, ich will mit ihm zusammenbleiben und trotzdem suche ich irgendwas bei anderen Männern.
0: Ja. Jetzt mal aus der Perspektive deines Mannes, trotzdem krass, dass er nicht von sich aus irgendwann gesagt hat, hier, Anjana, ich setze dich vor die Tür, das mache ich so nicht mehr mit. Wie hast du denn deinen Mann erlebt in diesen Situationen?
1: Ich hätte mir das gewünscht an manchen Stellen, dass er mich einfach rausschmeißt, weil dann hätte er mir die Entscheidung abgenommen quasi. Und es wäre ganz klar gewesen, dass das stimmt, was ich tief in mir drin über mich selber glaube. Nämlich, dass es nicht möglich ist, mich zu lieben. Ganz tief in mir hatte ich immer diese Überzeugung, es ist nicht möglich, mich zu lieben. Und jetzt hatte ich da einen Mann, der mich liebt, auch wiederholt diese Liebe und Treue mir gegenüber beweist. Und trotzdem war in mir drin dieses, nee, das kann nicht sein. Mich liebt niemand. So. Und ein bisschen war dieses Wiederholungstätersein auch ein auf die Probe stellen von, am Ende werde ich allen beweisen, ich habe recht. Und hätte mein Mann das gemacht, hätte mein Mann gesagt, das mache ich nicht mit. So. Und er hätte jedes Recht dazu gehabt oder völliges Verständnis sogar von meiner Seite. Es hätte am Ende genau das bewiesen, was ich über mich selbst geglaubt habe. Nämlich siehste, ganz am Ende, wenn es wirklich drauf ankommt, so, wenn ich nicht mehr nett bin, wenn ich nicht mehr mich zusammenreißen kann, wenn ich nicht irgendwie mich so verhalte, dass es auch angenehm ist, mich gern zu haben, dann sehen alle, dass es nicht möglich ist, mich zu lieben. Und mein Mann hat wieder und wieder und wieder genau das bewiesen. Und das ist auch das, was für mich das Wunder ist am Ende. Weil es wirklich, glaube ich, menschliche Fähigkeiten übersteigt. Immer wieder eine Entscheidung für mich zu treffen, obwohl ich ihm das Herz gebrochen habe. Immer wieder zu sagen, ja, zu mir, zu unserer Beziehung. Und nicht zu gehen. Und am Ende war auch das, was für mich der Schlüssel war, andere Entscheidungen treffen zu können, weil jemand da war, der mir gezeigt hat, ich bin liebenswert, ganz egal. Und im Endeffekt war es wie ein Beispiel für Gottes Liebe für mich.
0: Jetzt kann ich mal denken, gerade Leute, die vielleicht sowas auch schon erlebt haben, dass sie betrogen wurden von ihrem Ehepartner, die macht das jetzt eher wütend und die denken, wie kann der das mit sich machen lassen? Das ist doch eher Schwäche, das ist doch Dummheit. Wie hast du denn deinen Mann wahrgenommen? Wie hast du ihn gesehen in diesem immer und immer wieder? Hat er neu mit dir angefangen?
1: Die Gedanken kamen mir auch. Wie kann der nur? Es war für mich unverständlich. Völlig unfassbar. Wie kann jemand so sein? Das ist doch dumm. Wie kann man so dumm sein? Das ist doch nicht normal. Das war die erste Reaktion. Und ich kann es total nachvollziehen, wenn man diese Gedanken hat, weil es sehr verständlich ist. Aber nach und nach habe ich gesehen, dass es gibt keine größere Stärke, als treu zu bleiben. Und Liebe ist am Ende nicht nur ein Gefühl, sondern eine Entscheidung, immer wieder aufs Neue. Und bedingungslose, hingebungsvolle Liebe, das ist wahre Stärke. So, da bleiben zu können. Und in dem Moment dachte ich mir auch so, oh, wie kann der nur? Das ist doch total komisch. Wieso macht der hier nicht mal eine Grenze? Warum macht der nicht mal hier eine Ansage und sagt, hey, so und so nicht weiter? Und am Ende war es das, was wirklich mein und unser Leben und auch das unserer Kinder am Ende gerettet und überhaupt möglich gemacht hat. Und ein Zeichen von absoluter Stärke und ja, Treue und wo ich jetzt erkenne, wow, Liebe ist so viel mehr als nette Gefühle, Schmetterlinge im Bauch oder irgendwie eine schöne Zeit zusammen. Liebe ist wirkliche

0: Hingabe, so das Leben hingeben. In guten wie in schlechten Zeiten, sagt man so bei der Hochzeit. Mhm. Und man hat keine Ahnung oft, was das bedeutet. Aber wahre Liebe ist so viel mehr als nur ein, ja, es ist nett und wir haben ähnliche Hobbys und hey, lass uns ein cooles Leben gestalten. Sondern wahre Liebe zeigt sich darin, bin ich bereit, bei dir zu bleiben, auch wenn du nicht dazu bereit bist.
1: Du hast deinen Mann in der Kirche kennengelernt. Mhm. So der gemeinsame Glaube, das war eigentlich eine wichtige Sache für euch. Wie hast du das für dich zusammengekriegt? Einerseits, mein Mann und ich, wir glauben, es gibt da noch jemanden, der größer ist als uns. Ja? Mhm. In der Bibel stehen bestimmte Dinge zum Thema Ehe, auch zum Thema Ehebruch. Mhm. Wie hast du das, was du getan hast, damit zusammengekriegt?
0: Ja, man könnte auch denken, es ist eine super Voraussetzung, eine tolle Basis. Dann klappt doch sicherlich alles in der Ehe. Und ich habe einfach festgestellt, dass Glaube an Gott unglaublich wertvoll ist, keine Garantie ist dafür, dass man weise Entscheidungen für sein Leben trifft. Mhm. Und ich wusste immer, ja, in der Bibel steht dies und jenes und ich war völlig davon überzeugt, dass das der gesündeste, beste, hilfreichste Weg ist, eine Ehe zu führen, in der man sich treu ist, ja, weil es einfach auch das ist, was man sich wünscht, das ist angenehm, das ist das, wo man merkt, da passiert echte Beziehung. Und gleichzeitig habe ich meine Entscheidungen eben nicht danach getroffen, was ich im Kopf wusste oder überzeugt davon war, dass das gut ist, sondern da gingen so viele Emotionen, so viele Themen in mir durcheinander und ich habe meine Entscheidungen danach getroffen. Und ich wusste in dem Moment immer, ich dachte mir, Gott ist, glaube ich, nicht glücklich über meine Entscheidungen, die ich gerade treffe. Mir war aber auch völlig klar, dass ich die freie Wahl habe. Und dass auch Gott nicht derjenige ist, der da sitzt und so, okay, du weißt, was richtig ist. Und dann machst du das jetzt auch. Und wenn du das nicht machst, dann tut's mir leid. Tschüss. Dann will ich mit dir nichts mehr zu tun haben, weil du hast versagt. So. Sondern ich wusste, Gott liebt mich, er ist für mich da. Meine Taten haben Konsequenzen. Aber Gott zwingt mich nicht, irgendwas zu machen, sondern alles, was Gott zeigt, auch was wir in der Bibel lesen, ist ein Angebot und eine Einladung. Schau mal, so kann es gelingen. Ja. Und bist du bereit, dem zu folgen? Und ich habe die Einladung einfach ausgeschlagen. Und ich habe die abgelehnt in vollem Bewusstsein, es wäre vielleicht besser. Aber meine Unfähigkeit, mit all dem umzugehen, was genau in meinem Herzen zu der Zeit einfach passiert ist oder auch nicht passiert ist, hat dazu geführt, dass ich einfach andere Entscheidungen getroffen habe, obwohl ich es besser hätte wissen können.
1: Wir hatten angefangen mit dieser Situation, wo du mit einem anderen Mann, mit einem Kollegen von der Arbeit, ja, quasi in der Pension saß, bist zu Hause ausgezogen. Du bist aber dann zu deinem Mann nach gar nicht allzu langer Zeit wieder zurückgegangen. Mhm. Auf welcher Basis hast du diese Entscheidung getroffen?
0: Zurückzukommen? Mhm. Das war irgendwie auch ein bisschen unbeschreiblich. Ich dachte eigentlich, es ist jetzt wirklich Ende und ich weiß nicht, wie das weitergehen kann. Ich hatte keine Vorstellung davon, welcher Weg noch möglich wäre. Ich konnte es nicht sehen. Und mein Mann hat damals dann zu mir gesagt, hat gemeint, hey, er hat gebetet und er hat so eine Liebe für mich immer noch und er hat immer noch ein Ja zu mir. Wenn ich zurückkommen möchte, dann bin ich herzlich willkommen.
1: Schon wieder.
0: Und er nimmt mich zurück, auch dann noch.
1: Mhm. Wow.
0: Und in dem Moment war das so krass, weil ich gemerkt habe, das ist nicht normal. Das kann ein Mensch doch nicht von alleine, das ist nicht menschlich. So. Es war für mich so ein göttlicher Moment zu sehen, da ist jemand, der mich liebt mit irgendwie einer Form von übernatürlicher Liebe. Ganz trotz all dem, was passiert ist. Dieses Angebot von meinem Mann mir die Möglichkeit zeigt, es gibt noch einen Weg, es gibt eine Möglichkeit. Und ich habe mich damals entschieden, zurückzukommen. Und das war richtig schwer. Es waren überhaupt keine tollen Gefühle. Es war gar kein

0: Ich liefere mich quasi jemandem aus und bin völlig verletzlich. Ich bin hilfsbedürftig. Offensichtlich kriege ich hier keine guten eigenen Entscheidungen irgendwie hin. Und ich vertraue mich jemandem an, in dem Bewusstsein, okay, er wird es gut mit mir meinen, aber das Risiko besteht ja immer, dass es nicht so gut läuft. Und das war wirklich hart für mich. Und es war in dem Moment eine Entscheidung, weil ich wusste, das wäre eine gute Entscheidung.
1: Jetzt sind seitdem viele, viele Jahre vergangen. Ihr seid immer noch zusammen. Bist du auf Punkte gestoßen, wo du gemerkt hast, da ist bei mir selber der Schlüssel, das sind die Stellen, an denen ich arbeiten muss, damit unsere Beziehung wieder funktioniert?
0: Was tatsächlich passiert ist damals mit meiner Entscheidung zurückzukommen, ist, dass unsere Beziehung sehr, sehr schnell wiederhergestellt war. Es war ja ein absoluter Vertrauensbruch, der jetzt nicht nur einmalig passiert ist, sondern mehrmals, auch über einen Zeitraum von mehreren Jahren und dann gegipfelt ist in dieser letzten Affäre. Und als ich zurückgekommen bin, hatten wir uns entschieden, okay, wir haben keine Ahnung, wie das ausschauen kann. Es fühlt sich auch nicht gut an, aber wir treffen die Entscheidung mit Gottes Hilfe und wir wollen sehen, wie es möglich wird. Und dann zu merken, dass wir nicht alleine da drin sind, sondern dass wir tatsächlich Gottes Hilfe haben und er an unseren Herzen gewirkt hat und innerhalb von Wochen und Monaten das Vertrauen zwischen uns wiederhergestellt hat. Das ist für mich das Wunder, das passiert ist. Weil tatsächlich November habe ich meinen Job gekündigt und bin dann nach Hause zurückgekommen. Und Februar war ich schwanger mit unserem ersten Kind. Und das
1: Danach.
0: ist ein großes Wunder. Und das Kind hat einen besonderen Namen, der bedeutet Geschenk Gottes, weil es für uns in dem Moment so ein Zeichen war, so, hey, Gott ist mit uns. Wir sind hier nicht alleine und müssen jetzt versuchen, uns irgendwie aus der Scheiße zu ziehen quasi und es irgendwie wieder hinzukriegen oder wieder gut zu machen oder irgendwie versuchen, irgendwie einigermaßen klarzukommen, sondern wir haben eine Entscheidung getroffen. Ich habe eine Entscheidung getroffen. Mein Mann hat zuerst eine Entscheidung getroffen für uns, für unsere Ehe. Und Gott kommt mit rein und tut Dinge, die uns eigentlich menschlich gar nicht möglich sind, nämlich tiefe Herzensverbindungen wiederherzustellen. Und das ist für mich das große Wunder, was passiert ist.
1: Jetzt hast du ja am Anfang gesagt, im Grunde genommen hast du immer unbewusst die Bestätigung gesucht dafür, dass du ja eigentlich gar nicht liebenswert bist. Ich nehme an, das ist eine Erkenntnis, die dir später gekommen ist, nicht von damals. Wie bist du denn auf den Punkt gekommen? Wie hast du das rausgefunden?
0: Was dann anfing, waren diese ganzen Prozesse, so diese ganzen tiefen Herzensthemen, da hinzuschauen, wirklich ehrlich zu werden vor mir selber, das zuzulassen, all die schmerzhaften Dinge anzuschauen, all das, wo Verletzungen entstanden sind, wo ich gemerkt habe, da ist so viel einfach da, was ich die ganzen Jahre versucht habe zu verdrängen, was ich versucht habe zu unterdrücken, wo ich nicht hinschauen wollte, weil ich das Gefühl hatte, es überfordert mich komplett. Und mit dieser Sicherheit, meinen Mann an meiner Seite zu haben, nach dieser krassen Krise wurden für mich auch ganz neue Prozesse möglich, da näher drauf zu schauen und dahin zu gucken. Und das fing dann an, dass so eins nach dem anderen. Und ich würde auch ehrlich sagen, dass so viel wundervoll jetzt gut ist und ich wirklich an einem ganz anderen Punkt stehe. Ich glaube, wie bei jedem von uns, wir sind nie fertig im Leben, sondern diese Art von Prozesse gehen auch weiter, bis wir dann mal halt unser Leben hier auf der Erde zu Ende haben. Aber die haben damit angefangen.
1: Herzlichen Dank, Anjana. Ich kann mir vorstellen, für viele ist das ein sehr emotionales Thema, gerade für Menschen, die es selber erlebt haben, auch. Übrigens, mein Wunsch an alle, die uns zuhören und meinen, sie müssten jetzt Kommentare schreiben, die verletzend sind, denkt mal vorher nach. Ja, danke. Vielen Dank.

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2: Evelyn, es wird ja nicht leichter heute, die Themen. Nun gar nicht. Aber wir fangen mal auf der sachlichen Ebene an. Laut einer offiziellen Definition gilt als sexualisierte Gewalt jede sexuelle Handlung, die an, mit oder vor Kindern und Jugendlichen gegen deren Willen vorgenommen wird oder der sie aufgrund ihrer Unterlegenheit nicht wissentlich zustimmen können. Geht dann noch ein bisschen weiter. Das klingt hier so fachlich korrekt. Du hast das schmerzlich durchlitten, was sexualisierte Gewalt ist. Wie alt warst du denn in deiner Kindheit, als das bei dir so angefangen hat?
3: Ja, dazu muss man vielleicht auch noch mal ein bisschen so im Vorfeld nur sagen. Trauma oder traumatische Erlebnisse, da kann man selten wirkliche Fakten sich merken. Also ich weiß nicht mehr ganz genau, wie viele Jahre ich war. Ich war ungefähr 5 wahrscheinlich. Mhm. Ich weiß nicht, wie lange es gedauert hat. Mhm. Ich kann mich nur an die Sachen erinnern. Und das Dumme halt bei Trauma ist, dass man sich halt auch mit allen Sinneseindrücken Sachen abspeichert. Also ich kann mich an ganz viele Dinge erinnern, aber halt nicht mehr, was ich vorher gegessen habe. Ob ich vorher so ganz normale Dinge, die waren in dem Moment einfach gar nicht wichtig. Also habe ich mir nur Dinge gemerkt und die kommen immer wieder halt auch als Traumafolgestörung auch immer wieder dann hoch. Und ich merke, irgendwie rieche ich bestimmte Dinge oder ich fühle bestimmte Dinge. Und das ist dann so mein täglich Brot, immer wieder sich zurückzuführen und zu sagen, okay, woher kommt das jetzt? Das ist was Altes, das ist jetzt nichts, was jetzt gerade ist, sondern das sind alte Geschichten, die hochkommen. Und mich halt immer wieder im Hier und Jetzt zu befinden, zu sagen, was ist heute dran? Wer bin ich jetzt? Was ist meine Position? Wo ist meine Stellung bei Gott? Wer bin ich wirklich? Was ist die Wahrheit? Ja, aber ich war ungefähr genau 5, 6, 7 so ungefähr.
2: Ja, Menschen, die sich gar nicht mehr an irgendwelche Dinge genau erinnern können und sich wundern, warum überhaupt bestimmte Dinge sie triggern und so weiter. Ja. Aber bestimmte Erinnerungen sind bei dir da.
3: Genau, also umso dramatischer es, glaube ich, wird, umso mehr geht die Psyche in dieses Dissoziieren. Dass man sagt, ich beam mich weg, ich halte das hier nur noch körperlich aus, aber ich versuche das nicht mehr alles wahrzunehmen. Ja, genau. Ja.
2: So, jetzt wollen wir gar nicht im Detail genau alles besprechen, was passiert ist, aber vielleicht nur mal so grob. Wer war denn in deinem Fall der Täter oder die Täterin? Gab es so typische Situationen? Was ist das, was du uns erzählen kannst über das, was du da erlebt hast?
3: Ja, also bei mir war das so, dass es ein Täter war, also mein Onkel war das. Und so das Dramatische im Nachgang ist, finde ich, für mich, dass es halt immer so ein System folgt. Also es ist meistens, dass die Täter oder die Täterin erstmal Vertrauen aufbauen. Ja, die bauen Vertrauen auf. Bei mir war das so, dann so, dass er gesagt hat, ja, möchtest du nicht mal meine Schildkröte sehen? Ich liebe Tiere. Und dann hat er gesagt, ja, wenn du willst, kannst du mal mit mir auf mein Zimmer kommen. Dann bin ich mitgegangen. Und dann hat er mir die gezeigt und hat gesagt, okay, und jetzt würde ich dir gerne eine Massage anbieten. Und ich komme aus halt einem Kontext, wo man als Kind ein Kind war und damit war man untergestellt. Erwachsene, also er war da schon volljährig oder an der Volljährigkeit, den hat man nicht widersprochen. Man hat auch als Kind keine Grenzen gesetzt, sondern eher, dass ich so erzogen oder dass ich so groß geworden bin, der Wille des Kindes gehört gebrochen. Ja, das sind so ganz viele Ideen, die schon am Anfang einfach in der Prägung sehr, sehr schwierig waren, keine Grenzen zu setzen. Ja.
2: Und das zog sich quasi so bei dir durch die Familie. Das war so die Haltung, die bei dir in der Familie vorherrschte.
3: Ja, nicht nur in der Familie, also sogar richtig, kann man schon sagen, so in diesem Kreis. Ne? Und wir sind sehr

0: sehr gläubig großgezogen worden. Für mich hat der Glaube immer eine große Bedeutung gehabt. Und dann kam es aber halt immer wieder zu solchen Sachen, dass es halt das Vertrauen genutzt worden ist. Ne? Also möchtest du das mal haben? Ich gebe dir das. Und das wurde dann ausgeweitet und die Grenzen wurden so ganz langsam und so ein bisschen ja, bösartig halt verschoben. Und das, finde ich, sind auch so ganz große Knackpunkte, die in der Prävention aber ganz, ganz wichtig sind. Zu sagen, wir gehen an diese Dinge. Und ja, leider muss man sagen, jede dritte Frau erlebt irgendwann mal, also mindestens sexualisierte Gewalt. Da müssen wir doch irgendwie aufwachen und sagen, warum sind es so viele? Und wo könnten wir da dran gehen, um die Sachen zu brechen? Und es ist halt diese Idee von der Fremde tut dir was. Das ist es leider nicht.
1: Meistens nicht.
0: Es ist immer ein Vertrauen, es ist eine Vertrauensperson. Und
1: Ja.
0: das Kind muss lernen von zu Hause, dass es Nein sagen darf, dass sein Nein eine Gewichtung hat, dass sein Nichtwollen gehört wird, dass man darauf eingehen kann.
1: Wenn ich das richtig verstanden habe, war das so der Anfang mit hier, ich kann mich ja mal massieren. Das ging dann aber weiter.
0: Ja.
1: Es haben sich weitere Dinge entwickelt.
0: Ja, genau. Zum Beispiel hat er so ein Kissen gehabt, das hatte so ein Dreieck, das war da ausgeschnitten. Und da hat er mal gesagt, ob ich nicht mit dem Gesicht da so unten drunter gehen könnte. Er würde mir was geben, das wäre wie so ein Bonbon. Und ich sollte das mal in den Mund nehmen. Und das muss man zum Beispiel auch noch sagen, bei uns gab es keine Aufklärung großartig in der Erziehung. Es kam schon mal, dass meine Mama gesagt hat, wenn du dazu irgendwas wissen möchtest, dann könntest du mich fragen, aber du hast jetzt schon als Kind das gespürt, das ist irgendwie ein schwieriges Thema, das sollten wir irgendwie nicht besprechen. Das ist zum Beispiel auch nochmal so eine Sache, dass man schon frühzeitig anfangen kann, dem Kind zu sagen, es gibt kein Tabu zwischen uns. Wir besprechen Dinge und wir besprechen Themen aber so, dass das Kind kommen muss, sondern das Kind spürt ja, okay, über die Dinge sprechen wir nicht, also ist das ein Tabuthema. Also könnte man ja schon vorzeitig anfangen zu sagen, möchtest du was darüber wissen? Also ich wollte dir das und das dazu erzählen oder so. Und das nicht so selektiert und sagt, das macht die Grundschule mit der Aufklärung oder sonst irgendwas. Also ich wusste nicht, wie man die Körperteile alle richtig bezeichnet. Das gibt es ja dann auch manchmal bei Eltern so, dass sie dann so andere Namen, also das ist alles Kopf, Hand, Schulter, alles hat die richtige Bezeichnung, bis es dann in den Intimbereich geht. Da gibt es dann irgendwie so Kosenamen und irgendwelche anderen Namen. Und natürlich merkt das Kind, irgendwie stimmt da doch was nicht. Also die sagen doch irgendwie jetzt auch nicht zum Ohr
1: Ja. Irgendwas ist
0: Lappen
1: da,
0: oder so irgendwie.
1: irgendwas ist da anders.
0: Ja.
1: Aber war das dann so, dass das auch was war, wo das schwer war, dass du in deiner Familie überhaupt darüber reden konntest, was dir da passiert ist?
0: Man ist nicht sprachfähig, weil man vorher nicht irgendwie gesagt hat, das und das heißt so und so. Also war das irgendwie so, das ist hu, das ist so irgendwie so. Okay, dann hat man also, und dann habe ich diese Übergriffe und die sexualisierte Gewalt erlebt. Ja, er hat mich ja sowieso sozusagen sogar so ein bisschen anonymisiert, weil er mein Gesicht nicht gesehen hat, sondern nur mein Mund war frei. Und ich habe aber so unter dem Kissen durchgelunzt oder diesen Kissenbezug durchgelunzt und habe da gesehen, was ist das? Ich habe noch nie männliche Genitalien gesehen und auch nicht in so einem Zustand. Ich war natürlich völlig geschockt und ich war sprachunfähig. Ich war nicht so erzogen worden, dass ich irgendwie jetzt sagen dürfte, stopp, ich gehe mal hier raus aus der Nummer. Also habe ich das über mich ergehen lassen und habe dann aber gesagt, ich möchte das nicht. Und das hat er dann auch akzeptiert. Und trotzdem hat er gesagt, ja, dann kannst du jetzt gehen. Und ich bin in diesen dunklen Flur gegangen und habe dann diese kalten Stäbe von der Treppe angefasst und habe gedacht, oh, wow, was mache ich jetzt mit dieser Information? Und ich kam halt, das war während einer Weihnachtsfeier und ich hatte immer so schöne zwei Zöpfe geflochten und ich kam darunter und meine ganzen Haare waren so verzuzelt. Und ich habe gedacht, das wird jetzt jeder merken. Jeder wird sagen, sag mal, wo warst du? Warum warst du da mit ihm irgendwie alleine? Warum ist deine Frisur nicht mehr so? Und das ist auch nochmal sowas, Kinder denken anders. Die denken anders als Erwachsene. Und ich habe gedacht, da kommt jetzt irgendwie überhaupt keine Reaktion. Da kommt nichts. Was ist denn hier los? Und dann hatte ich schon immer mal wieder Kindern erzählt, dass der mir da was an der Unterhose macht, so ominös. Und es war schon, also mein Bruder, mein jüngster Bruder, ich habe noch 6 Geschwister, ich bin Nummer 4, ich habe noch 3 ältere Brüder. Und dann hat mein jüngerer Bruder gesagt, boah, das geht mal gar nicht. Wenn ich groß bin, kaufe ich mir eine Kalaschnikow und baller den weg. Und irgendwie habe ich gedacht, ja, finde ich irgendwie gar nicht mal so doof. Weil die Dinge, die er tut, sind wirklich nicht in Ordnung. Und es kam immer so weit, dass ich bei meiner Tante übernachtet habe. Die ist sehr viel jünger, also bei seiner Schwester. Und wir schliefen auf einer Couch und sie schlief außen und ich schlief innen. Und er kam nach der Jugendstunde und griff über mich im Schlaf und hat mir die Unterhose runtergezogen und hat meine Genitalien berührt. Genau, weil vorher hat er immer gesagt, ich muss mal deine Genitalien berühren und gucken, ob da Klopapierreste sind. Also auch wieder so Verantwortungsübernahme, ich kümmere mich um dich, ich schaue mal danach. Und das war so der Punkt, wo ich gedacht habe, wow, der kommt sogar jetzt, also der geht diese Gefahr ein, dass seine Schwester wach wird. Und habe sie geweckt und habe gesagt, du, wir müssen, der war eben da. Und dann hat sie gesagt, okay, wir müssen jetzt das meinen älteren Schwestern erzählen. Die waren so 20, Mitte 20. Und dann haben die sich das angehört. Ich hatte keine Worte dafür. Ich werde also sowas gesagt haben wie, der hat irgendwas an meiner Unterhose getan. Und dann haben die gesagt, ja, du warst schon immer so ein Kind gewesen, das nicht sofort bei jedem auf den Schoß geklettert ist, das so ein bisschen zurückgezogen war. Du hast es wahrscheinlich gewollt. Und ich habe so tief in meinem Herzen gedacht, nein, no way, niemals habe ich das gewollt. Und es war, da kamen dann so also ganz viele Ideen, was mein Part gewesen wäre an der ganzen Aktion. Und ihre Idee war dann, dass sie gesagt haben, okay, weil du es ja gewollt hast, müsstest du jetzt zu ihm gehen, alleine, und also um Verzeihung bitten und mit ihm beten. Ich weiß nicht, was ich da als Kind gebetet habe. Ich habe es getan. Er hat auch irgendwie sowas gesagt wie, ja, es war auch nicht richtig von mir oder so irgendwas. Und hat das dann aber halt immer verkauft, dass er sich bei mir entschuldigt hat. Ich denke, eine Entschuldigung würde für mich jetzt so anders aussehen. Ja.
1: Aber das heißt, es hatte das, was er da getan hat, wenn wir jetzt auch mal so wirklich durch die Jahre gehen, das hatte nie Konsequenzen wirklich
0: Nein,
1: für ihn.
0: nein, nein.
1: Wann war denn für dich der Punkt, wo du zum ersten Mal selber begriffen hast, dass er da eine Grenze überschritten hat, dass das sowas wie, wir benutzen heute den Begriff sexualisierte Gewalt,
0: Ja.
1: war? Wann hast du das verstanden?
0: Tja. Und ich habe in meinem Umfeld kenne ich 22 Menschen, die ähnliche Geschichten erzählen. Das war meine Frage. Wo war der Punkt, wo ihr wusstet, das ist böse, das ist eine Grenzüberschreitung, das ist Gewalt? Das weiß man. Das weiß man interessanterweise. Und auch, dass meine Tanten immer wieder ja versucht haben, ich habe es über Jahre immer wieder, dass ich gesagt habe, irgendwie fühlt sich das für mich nicht richtig an. Und dann hieß halt immer, wir beten jetzt dafür und dann ist es vergeben und vergessen. Und dann hast du das nicht mehr anzusprechen. Und dann, wo siehst du das in der Bibel, dass da Aufarbeitung geschieht? Zum Beispiel der Josef, der hat seinen Brüdern vergeben. Wenn ich jetzt denke, naja, also diese Tage im Gefängnis, wo er gesagt hat, ich prüfe eure Herzen, ich gucke, wie ihr drauf seid. Das war sicherlich nicht einfach nur gebetet, weggebetet und vergessen. Und ja, dass ich schon sagen muss, man hat dieses Gefühl, man weiß, das ist nicht richtig. Die Frage ist halt immer, wie das Umfeld darauf reagiert. Also wann gehen die darauf ein oder sagen, ja, lass uns mal hinschauen, was war denn da? Also war das wirklich nur die Unterhose? War da mehr gewesen? War da weniger gewesen? Wie fühlst du dich? Diese Sachen waren nicht da. Und auch zum Beispiel diese Gefühle, wurde immer gesagt, verlass dich nicht auf deine Gefühle, weil die führen dich in die Irre. Deine Gefühle sind böse. Wo ich jetzt denke, nee, Gefühle sind total gute Wegweiser, die leiten dich. Und natürlich, mit Gottes Hilfe kannst du das besser justieren irgendwann mal. alle Gefühle sind erlaubt, nicht alle Handlungen sind erlaubt. Aber jedes Gefühl ist so, dass es so sein

0: soll.
1: Aber das ist jetzt, du sagst, mit Gott kann man das besser justieren, hast aber solche Dinge in einem christlich-religiösen Umfeld ja erlebt. Wie gelingt es dir denn, da jetzt zu sagen, Glaube ist für mich immer noch eine Perspektive, die in meinem Leben eine Rolle spielt. Ja. Viele hätten gesagt, nee, sorry, ich möchte damit nichts mehr zu tun haben. Weil offensichtlich war das ja nicht nur sexualisierte Gewalt, sondern auch geistlicher Missbrauch, richtig, den du da erlebt hast.
0: Richtig, ja. Ja, ja, weil ich kann das Gott sei Dank trennen und immer mehr erkennen, dieser gute Hirte, der lässt die 99, lässt er alleine. Der hat Vertrauen in die. Der weiß, die schaffen das. Und der geht mit diesem Einzelnen. Und wo ich denke, krass, ich habe so eine ganz andere Prägung mitbekommen. Ich habe eine Prägung mitbekommen, es geht hier um die Gruppe. Es geht hier um die Gemeinschaft. Du darfst nicht auffallen. Du darfst nicht dich sichtbar machen. Zum Beispiel haben dann meine Tanten gesagt, ich darf nichts weitererzählen. Meine Eltern wussten erst nach 20, als ich 20 war, wussten die erst, was wirklich passiert ist. Die wussten nichts. Die haben das alles für sich behalten und haben das nicht weitergegeben. Und wo ich denke, ich darf jetzt lernen, dass Gott so ganz, ganz anders ist wie der Gott, der mir über Jahre gepredigt worden ist. Und mit den Christen habe ich es manchmal nicht ganz so, ja, das stimmt, dass ich wirklich sagen muss, ich muss mich distanzieren von bestimmten Verhaltensmustern, aber der Christus, ich bleibe an Christus und den werden sie mir nicht nehmen können. Sie haben mir schon so viel genommen, das nicht auch noch.
1: Vielen Dank. Ich glaube, das ist wirklich ein Punkt, wo man es vielleicht einfach so stehen lassen sollte. Wir werden Hilfsangebote, falls dich das auch betrifft, werden wir verlinken. Nimm die in Anspruch, damit vielleicht das nicht so lange unausgesprochen und ungeklärt bleibt wie bei Evelyn. Vielen, vielen Dank euch allen für diese Gespräche. Ganz nah am Herzen dran. Danke euch. Schön, dass du mit dabei warst. Nächste Woche sitzen hier drei andere Menschen. Wir besprechen drei andere Geschichten. Aber ich wette, auch da wird es wieder ganz nah dran sein am echten Leben. Wir wollen hier über den Glauben sprechen, aber niemals nur theoretisch, sondern immer ganz praktisch und ganz ungeschminkt. Würde mich freuen, wenn du dann wieder dabei bist. Bis zum nächsten Mal im Talkwerk. Macht's gut. Tschüss.

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1: Hier ist ERF Yes. Willkommen in unserem Talkwerk. Schön, dass du mit dabei bist. Und ich freue mich, dass hier wieder drei Menschen sitzen, die uns in ihr Herz blicken lassen heute, die ihr Herz öffnen. Ganz außen, da sitzt Evelyn und wir belassen es mal beim Vornamen heute nur. Evelyn ist gelernte Gesundheits- und Kinderkrankenpflegerin, verheiratet, hat 5 Kinder. Und wir reden heute über ein wirklich schweres Thema, denn Evelyn hat als Kind sexualisierte Gewalt erlebt. Aber ich hoffe sehr, dass das, worüber wir reden heute, anderen auch wirklich helfen kann. Danke, dass du da bist. Daneben Anjana Schnarr. Anjana ist seit 25 Jahren verheiratet. Schon so lange. Und das, obwohl es direkt eine sehr tiefe Krise am Anfang ihrer Ehe gab. Da hat sie ihren Mann nämlich mehrfach betrogen. Wie es dazu gekommen ist, darüber wird sie heute erzählen. Danke, dass du da bist. Danke für dein Vertrauen. Und schließlich Dr. Nana Bimpong-Buta. Er ist Kardiologe, Autor des Bestsellers, der hier auch neben mir liegt, Happy Heart. In seinem Podcast und bei Social Media klärt er über Herzgesundheit auf. Und er ist nicht nur in medizinischer Hinsicht so ein richtiger Herzensmensch. Das Herz liegt ihm sehr am Herzen. Ja. Und darüber reden wir heute, was wir für unser Herz tun können, aber vielleicht auch für die Seele, oder?
2: Ja, unbedingt.
1: Schön, dass du da bist.
2: Dankeschön.
1: Herz-Kreislauf-Erkrankungen sind, wenn ich das richtig weiß, die häufigste Todesursache weltweit. Und allein in Deutschland sterben jeden Tag, das habe ich in deinem Buch gelesen, 1000 Menschen daran allein in Deutschland. Erschreckende Zahl. Dann sagst du aber auch, 9 von 10 Herzinfarkten wären vermeidbar.
2: Richtig.
1: Wie kommst du da drauf?
2: Eigentlich.
1: Ja,
2: das ist ja gar nicht von mir, sondern es ist eine Studie, die sogenannte Inter-Heart-Studie, die auch so mit einer der Anlässe war, warum ich dieses Buch geschrieben habe. Ja, das ist wirklich so bewiesen. Ja, die haben eine Studie gemacht. Und 90% der plötzlichen Herztode wären vermeidbar. Ja? Und das ist das, was mich motiviert, weil wir ja auf der einen Seite die Herz-Kreislauf-Erkrankungen als häufigste Todesursache der Welt haben, weit vor Krebs, ja, in Deutschland auch Todesursache Nummer 1. Und dann eben aber auch die Möglichkeit dafür zu sorgen, dass es nicht passiert. Und in der Inter-Heart-Studie hat man genau das gemacht, was wir heute auch hier machen, drüber reden. Ja? Man hat eigentlich nur 2 Dinge getan, Medizin in einfachen Worten, Fachchinesisch vermieden und dann gleichzeitig auch gezeigt, wie man in die Umsetzung kommen kann. Und wenn man das kombiniert, und das ist das, was ich so gerne tue, in allem, was ich tue, ja, dann geht es darum, dass man das wirklich schaffen kann. Ja.
1: Das heißt, es geht darum, wie lebe ich, mit welcher Lebenseinstellung, Prophylaxe, um solche Dinge geht es.
2: Absolut.
1: Okay, okay, da wollen wir gleich mal ein bisschen mehr einsteigen. Aber ich meine, der Fachbegriff für das, was du tust, ist Kardiologe. Du nennst dich aber trotzdem lieber Herzensdoc.
2: Genau. Ja?
1: Was bedeutet das für dich? Warum liegt dir das so am Herzen?
2: Also für mich ist eben das Herz nicht nur dieser großartige Lebensmotor. Ja, 150.000 Schläge pro Tag macht das Herz. Ja, ich habe mal versucht, bis 1.000 zu zählen. Ja, ist mir nicht gelungen. Ja. Aber 150.000 Schläge, es pumpt jeden Tag. Es ist ein faszinierendes Organ, ja, das sage ich mal als Mediziner. Aber ich denke, viel wichtiger ist, dass das Herz eben auch das Zentrum unserer Emotionen ist, das Zentrum unseres Seins, ja. Und ich glaube wirklich, dass wenn man es kombiniert, dass man sich einerseits medizinisch drum kümmert, ja, auf hohem Niveau, mache ich jetzt seit über 25 Jahren, aber eben auf der anderen Seite auch um diese Herzensthemen kümmert, die wirklich jeder hat. Ja? Manchmal Sorgen, aber auch Liebe, Freude, ja? Geduld. Ja? Ich glaube, wenn man das kombiniert, dann kann man die beste Herzgesundheit erreichen.
1: Und da siehst du wirklich einen Zusammenhang.
2: Ja,
1: nicht absolut. Nur symbolisch, sondern absolut. Ganz praktisch medizinisch.
2: Absolut. Ja. Also ich habe auch in meinem Buch 50 Studien zitiert. Ja? Die Amerikaner machen gern solche Studien. Ja, wo die gucken, hängt das wirklich zusammen? Zum Beispiel ist Singen wirklich gut fürs Herz? Ja, es ist gut zum Beispiel, weil es das Singen, die Atmung mit dem Herzschlag koordiniert. Ja? Und da kann man die sogenannte Herzfrequenzvariabilität, also die Fähigkeit des Herzens rhythmisch zu schlagen und sich zu beruhigen, geschmeidig zu schlagen, das kann man durch Singen üben. Ja? Und ich habe wirklich ganz viele Studien zitiert, die zeigen, ja, Freude, Liebe, Geduld, ja, sind gut für das Herz und für die Herzgesundheit. Ja.
1: Kannst du dich noch an Schlüsselmomente erinnern, wo du wusstest, ja, Kardiologe, Herzensdoc, das ist mein Weg, das will ich?
2: Absolut. Also ja. ich kann mich da sehr gut erinnern. Ich bin ein Bönsche Jung, ne?
1: Aus Bonn.
2: Aus Bonn, genau. Und bin dann aber für die ersten Jahre, sozusagen mal nach meinem Studium, bin ich dann in die Schweiz gegangen. Ja, da habe ich angefangen. Die ersten 3 Jahre habe ich dort gearbeitet, in Bern, im Inselspital. Ja, ich habe in der Herzchirurgie angefangen, ja, wo man also am offenen Herzen operiert. Und ich kann mich sehr gut erinnern an den allerersten Arbeitstag. Da stehe ich dann sozusagen in dem Vorraum vor dem OP. Und dann hieß es durch den Lautsprecher: Dr. Bimpambuta, bitte betreten Sie den Operationssaal. Ja, und dann bin ich reingegangen. Ne? Und dann durfte ich an den Tisch, ja. Und dann wurde das Herz, also der Brustkorb wird eröffnet, blutet nicht viel, ja, das Herz ist sehr geschützt. Und dann sah ich dieses, also ich sehe dieses faszinierende Organ. Es wird ja am schlagenden Herzen operiert, ja. Und ich sehe, wie dieses würdevolle Organ vor mir einfach zuckt, ja. Und ich habe ja die Menschen davor gesehen, ja. Da war das auch immer so ein Running Joke, gesagt, ich habe ihr Herz gesehen. Und dieses Organ, wenn man das so schlagend sieht, in der Anatomie oder im Studium war es ja nicht mehr lebendig, ja, hat man Anatomie geguckt. Aber das Schlagen zu erleben, das war nochmal ein Moment, der bestätigt hat, dass ich mich in meinem Leben um dieses Organ sehr gerne kümmern möchte.
1: Jetzt macht das Herz das mit dem Schlagen ja in der Regel von alleine. Aber wann und wie sollten wir denn eigentlich anfangen, uns wirklich damit

0: damit zu beschäftigen und auch aufs Herz zu achten?
1: Also das finde ich eine tolle Frage, Ingo, weil das Herz macht ja sehr viel, ohne dass wir das mitbekommen. Es schlägt tags und nachts und es ist sozusagen immer für uns da. Und ich finde, der Wert ist, wenn wir uns so wie heute, wie jetzt auch in diesem Gespräch, mal Gedanken drüber machen, wenn wir uns mal daran erinnern. Ja? Das Herz ist in der Regel leise, ja? es meldet sich nicht, ja? aber es spricht regelmäßig mit uns. Das weiß jeder, der schon mal Angst hatte oder verliebt war. Ja, das Herz reagiert auf Emotionen. Ja, und ich glaube, wenn man sich darum kümmert, einerseits Lebensstil, also Ernährung und Bewegung natürlich, aber eben auch die Herzensthemen, ja, dann kann man wirklich herzgesund leben. Und ich glaube, dass das Wichtige ist, dass wir das im Alltag machen, dass wir uns immer wieder, selbst wenn wir es, ne, um es praktisch zu machen, einmal pro Stunde für eine Minute, das ist sehr lang, wenn man dann nichts tut, Handy mal ausmachen, in den Flugmodus, in einer Minute passiert in der Regel nicht viel und dann einfach mal tief ein- und ausatmen, Augen schließen. Ja. Und das Herz hat die Fähigkeiten, das finde ich so toll, sehr schnell zu regenerieren. Ich sehe das, als ich noch in der Klinik tätig war, in Herzkatheteruntersuchungen, die sind manchmal 1, 2, 3 Stunden lang, wo wir stehen und arbeiten. Und da haben wir immer wieder zwischendurch auch Pausen eingelegt. 10 Sekunden atmen, ja, das Team. Ich habe dann immer gesagt, stopp, ja. Wir achten noch auf Blutdruck und alles klar. Aber wir machen auch Pausen. Das Herz hat die Fähigkeit, sehr schnell zu regenerieren. Und es gibt für die Herzgesundheit sehr viele Ansatzpunkte, die ich in allem, was ich tue, ob im Podcast oder im Buch oder in Sendungen, die ich beschreibe, wie man Herzgesundheit wirklich täglich machen kann. Und ich liebe dieses Organ.
0: Ja. Ja, aber das heißt, es geht jetzt gar nicht darum, dass ich irgendwie ständig so wie ist mein Puls und ich muss meinen Blutdruck messen und ständig irgendwie so auf das Organ achten, genau, sondern ich höre da eher raus so, kümmere ich dich um deine Emotionen, setz dich damit auseinander, komm zur Ruhe. Ja. Was sind für dich andere Faktoren, die wichtig sind, wenn du sagst, aufs Herz achten, ist nicht genau sich mit dem Herz beschäftigen, sondern eigentlich mit sich selbst beschäftigen, oder?
1: Genau, also mit sich selbst, so ein bisschen so das Thema Selbstliebe, nicht Egoismus, sondern Selbstliebe, Selbstfürsorge ist natürlich ein wichtiges Thema, weil das ist ähnlich wie im Flugzeug, ja, wenn man da fliegt und die Stewardess am Anfang erklärt es ja, ne, wenn irgendwas passiert und da kommen die Sauerstoffmassen runter, erstmal selber atmen und dann anderen helfen. Ja. Das, denke ich, ist wichtig. Und, aber ich sage immer, es gibt einen Weg, wie jeder jeden Tag etwas für sein Herz tun kann und das ist Küsschen geben. Ja, also die Beziehungen pflegen. Ja, auch da wieder gibt es eine Studie, eine tolle Studie, eine der größten Studien unserer Zeit in Harvard, in den USA, wo man gefragt hat, ne, Menschen hat man gefragt, was macht euch wirklich glücklich? Ist es die Yacht? Ist es das riesige Auto, der tolle Urlaub oder was ist es? Und diese Studie hat man über 7 Generationen gemacht, immer wieder gefragt, Leute, was macht euch glücklich? Ne? Das sind ja unterschiedliche Zeiten. Ja? Aber was alle gemeinsam haben, ist das, was wirklich glücklich macht, ja? sind genau das, was wir heute tun. Tolle Gespräche hören oder mitmachen, die Beziehungen, die man hat, pflegen. Ja? Das meine ich mit Küsschen geben. Ich habe selber zwei Töchter, die sind 9 und 5, die heißen Joy und Love, die Freude und die Liebe. Ja? Also, bei uns ist jeden Tag zu Hause Freude, wo bist du? Komm zum Essen, ja, oder wann gehen wir Zähne putzen, ja. Nein, aber dann auch Küsschen geben, gute Gespräche führen, kuscheln, ja. Das ist wirklich gut, weil da wird mein Lieblingsmedikament, was jeder von uns in sich trägt, ausgeschüttet, das Oxytocin, das Kuschelhormon. Ja. Es gibt tatsächlich auch, um als Mediziner zu sprechen, auf dem Herzen sogenannte Rezeptoren. Also Oxytocin ist der Schlüssel und der Rezeptor ist das Schloss. Und Oxytocin, wenn das andockt auf den Herzmuskelzellen, kann das Herz geschmeidiger schlagen. Und dieses Kuschelhormon wird ausgeschüttet, wenn wir gute Gespräche haben, wenn wir mal ein Kompliment machen oder freundlich sind und so weiter.
0: Das heißt, das ist gar kein Zufall, dass das Herz das Symbol für Liebe, für Beziehungen ist, genau. So, weil das tatsächlich was miteinander zu tun hat.
1: Absolut. Also der Zusammenhang ist bewiesen. Ja, und es lohnt sich, viele Wege zu finden, sich ums Herz zu kümmern. Das müssen nicht nur Medikamente sein. Ich sage immer als Arzt auch oder in der Praxis, Medikamente sind Helfer. Ja, manchmal brauchen wir die. Zum Beispiel beim Thema Bluthochdruck. 30 Millionen Menschen in Deutschland haben das. Ja. Die meisten wissen davon ja nichts, weil Bluthochdruck nicht wehtut. Ja. Ne? Findet man nur raus, wenn man es misst. Und da brauchen wir manchmal Medikamente, ja. Aber wenn man sich bewegt, wenn man sich richtig ernährt, ich sage bei Ernährung auch immer nicht komplex, einen komplexen Ernährungsplan und ne, Frau Meier, Sie dürfen maximal 13,7% Kalorien zu sich nehmen, davon dürfen 10% Fett sein, Kohlenhydratanteil

0: bitte ab heute achten. Ne? Ja. Sondern man muss sich nur eine Frage stellen, um gesunde Ernährung hinzubekommen. Herzgesunde Ernährung. Ist der Teller bunt? Ich meine jetzt nicht Gummibärchen, sondern Gemüse. Ja? Das kann man sich jeden Tag die Frage stellen. Ist ein bisschen Gemüse dabei? Ja. Und Bewegung kann auch mal sein, dass man eben nicht den Aufzug nimmt. Dass man sagt, okay, ich mache mal pro Stunde 10 Kniebeugen oder was. Ja? Und wenn man das kombiniert mit einer tollen Unterhaltung, ein Küsschen geben, hat man schon jeden Tag was fürs Herz getan.
1: Ich finde es interessant, weil wenn du über Herzgesundheit redest, da redest du von lauter positiven Dingen.
0: Ja.
1: Ist sowas wie Risikofaktoren, ist das gar nicht dein Thema? Weil normalerweise hört man immer so, also vermeiden Sie dies, vermeiden Sie das und achten Sie da drauf. Spielt das keine Rolle oder ist das letztlich der gleiche Ansatz?
0: Also ein bisschen schon.
1: Ja, okay.
0: Aber tatsächlich in meinem Buch geht es nur im ersten Kapitel, auch sozusagen auch erklärend, geht es schon um die Risikofaktoren. Klar, es gibt ja die sogenannten Big Five, ja, also die klassischen kardiovaskulären Risikofaktoren.
1: Okay, aber die nennen wir dann wenigstens jetzt mal.
0: Ja, genau. Also das ist Bluthochdruck, ja, Diabetes, also Blutzuckerkrankheit, dann hat Übergewicht, ja, Rauchen und Cholesterin, insbesondere das LDL-Cholesterin, also die Cholesterinfetterhöhung. Ja. Das sind die klassischen Risikofaktoren, die gerade in Kombination das Risiko für einen Herzinfarkt oder Schlaganfall, häufigste Todesursache der Welt, drastisch erhöhen. Also wenn einer Übergewicht hat und raucht, hat er nicht 1 plus 1 gleich 2, also doppelt so hohes Risiko für einen Herzinfarkt, sondern exponentiell. Mhm. Also das ist schon ganz wichtig, dass wir, ne, und das mache ich ja auch in den sozialen Medien als Herzensdoc auf Instagram, mache ich das natürlich auch gerne, ja, auch auf diese Risikofaktoren hinweisen, aber dann auch immer zeigen, wie man mit dem Rauchen zum Beispiel aufhören kann an einem Tag. Ne? Da sowas oder die Reels, die ich baue, sind auch so, dass es hilfreich ist, sozusagen diese Risikofaktoren anzugehen, ja klar.
1: Woran liegt das eigentlich, dass immer mehr jüngere Menschen auch Herzprobleme bekommen?
0: Also diese Antwort ist ganz einfach. Ja, wir haben heute etwas, was uns alle betrifft. Ich glaube, egal welches Alter, Stress. Ja. Das zweite Buch, was ich schreibe, geht genau um dieses Thema am Ende, um Stress. Ja. Und Stress ist ja, wenn wir ehrlich sind, einfach nur eine Reaktion auf die äußeren Umstände. Früher war das der Säbelzahntiger, der vor uns stand. Ja. Was passiert? Das Herz schlägt schneller, man atmet schneller und man braucht einfach Energie. Cortisol, also Zucker wird ausgeschüttet und so weiter. Und dasselbe sehen wir heute auch. Nur, dass der Säbelzahntiger von heute nicht mehr, oder sagen wir mal, selten vor uns unmittelbar steht. Aber das ist eben die To-Do-Liste. Das ist manchmal die sozialen Medien mit der falschen Info. Ja? Das ist die Informationsflut. Ja? Also wir wissen, dass sich das Wissen im Internet in 700 Tagen verdoppelt. Ja? Und mehr Wissen ist nicht unbedingt besser. Wissen ist keine Macht, sondern, und das, deswegen, ich bin in den sozialen Medien deswegen gekommen, um zu zeigen, wie man mit dem Wissen umgehen kann und um zu zeigen, wie Menschen in die Umsetzung kommen können. Ja. Ich glaube, das ist wichtig.
1: Ja. Jetzt haben wir viel über Dinge geredet, über die hast du auch in anderen Sendungen schon gesprochen. Aber eine Seite kommt da manchmal ein bisschen kurz von dir. Und ich will das mal deutlich machen an einem Insta-Post von dir selber. Da hast du nämlich zum Beispiel geschrieben, Dinge, die aus deiner Sicht das Herz wirklich stark machen, sind Liebe, Glaube, Hoffnung und die Kunst, sich selbst nicht zu verlieren.
0: Genau.
1: Glaube, Hoffnung, Liebe. Da höre ich die Bibel im Hintergrund. kann denn Glaube unser Herz stärken?
0: Absolut. Also aus meiner Sicht ist, und das ist auch das, was mir, weil viele fragen mich, wie machst du das zeitlich? Du hast zwei Kinder, du hast zwei Brüder, deine Eltern sind da, ihr seid in Ghana manchmal, du bist unterwegs, wie machst du das mit Radiosendungen, Fernsehen, Podcast, Instagram und so weiter oder die Praxis jetzt auch. Und der Weg, der mir hilft, ja, all das zu machen und vor allem auch die Energie zu haben oder Begeisterung, ist für mich der liebe Gott. Warum? Auch in der Bibel steht, mehr als alles andere, behüte dein Herz. Ja? Und ich glaube, dass wenn wir die Bibel oder wenn wir Gott und den Glauben mitnehmen, dass dann alles, was wir tun, noch mehr Effekt hat, noch mehr Menschen berührt und wirklich Herzen berühren kann. Und ich glaube wirklich, dass wenn man also auch Teil zum Beispiel der Therapie oder des Broken Heart Syndroms, ja, das ist ja eine Erkrankung, die vor allem jüngere Frauen trifft, bei der das Herz innerhalb von Stunden von einer 30-Jährigen altert auf 90 Jahre, massive Herzschwäche entwickeln, nur durch psychische Faktoren. Die erfahren von dem

0: Tod des eigenen Kindes oder irgendwas, was ganz Krasses passiert, dann kann das passieren. Broken Heart. Und da sehen wir im EKG Veränderungen, die aussehen exakt wie ein akuter Herzinfarkt. Wir messen im Blut die Herzwerte, sind die Herzinfarktwerte, die hoch sind. Und das ist für mich, das hat auch ein eigenes Kapitel im Buch, der Beweis. Broken Heart Syndrom zeigt, Herz und Seele hängen wir zusammen. Bedeutet aber auch, dass wenn wir uns um die Seele kümmern, wenn wir aktiv Dinge abgeben an ihn und sagen, Herr, das kann ich nicht tragen, nimm du das. Oder ich habe hier einen Fehler gemacht, nimm du das. Oder wenn man jeden Tag sagt, Herr, du bist Gott, du hast gesagt, du gehst mit mir, ich brauche keine Angst haben vor der Zukunft, ja, dann ist das auch Therapie fürs Herz. Und ich glaube sogar, dass das die effektivste Therapie ist, wenn wir Dinge abgeben können an ihn und er sich darum kümmert.
1: Krass, jetzt ist aber ja Arzt sein, Kardiologe sein, wahrscheinlich nicht immer nur ein Job, wo sich alles immer nur positiv und schön anfühlt. Du hast mit kranken Menschen zu tun, du erlebst wahrscheinlich, dass Patienten sterben. Wie kriegst du das denn selber unter die Füße? Wie schaffst du es dann trotzdem, ein positiver, lebensfroher, gläubiger Mensch zu sein, trotz all dem Leid, was du auch siehst?
0: Ist ein Lernprozess. Ja, ich mache das jetzt seit über 25 Jahren, Vierteljahrhundert kann man es nennen, ja. Aber es ist ein Lernprozess. Ich gestalte jeden Tag so, dass ich sage, ich gebe den Tag dir her, jeden Tag. Das mache ich am Anfang. Ne, wir machen das in der Familie jeden Tag mit meinen Kindern und der Frau, morgens und abends. Ja, wir geben das bewusst ab und ich bete darum, dass Gott mich einsetzt als Licht. Ja, klar, es gibt viel, was wir nicht kontrollieren können. Es gibt viel, gerade in der Medizin. Ja, ich bin allein in der Landeshauptstadt in Düsseldorf, ja, bin ich über 5000 Einsätze als Notarzt gefahren. Und da erlebst du natürlich viel, auch akute Sachen. Zum Beispiel erinnere ich mich zum Beispiel, da sind wir gerufen worden zu einem wirklichen Brand, ja, von einem Mehrfamilienhaus. Und ein Brand ist ja sehr laut. Also Feuer ist sehr laut. Und ich erinnere mich, wir kommen dort an. Und es brennt und da springen Leute aus den Fenstern. Ja? Und ich wollte los und der Feuerwehrmann hat mich festgehalten. Er hat gesagt, Nana, wir müssen auf die anderen warten. Ich sage, ich bin doch Notarzt, let's go, ich muss helfen. Er sagt, nein, du musst erstmal wegschauen, weil ansonsten trifft es dein eigenes Herz. Wir müssen auf die anderen warten und dann können wir erst losgehen. Ja? Und ich habe ganz viele Sachen über die Zeit gelernt und auch gefragt. Und gerade in der Kardiologie ist aber das Schöne sozusagen, dass man akut helfen kann. Ich hätte zum Beispiel keine Kinderonkologie, also Kinderkrebsheilkunde, hätte ich zum Beispiel nicht machen können, ich persönlich, weil mir das zu sehr ins Herz geht. Ja. Aber in der Kardiologie kann man wirklich sehr, sehr gut helfen. Und das Wichtigste finde ich, dass man wirklich aktiv Gott immer mitnimmt, in jede Situation, auch gerade die Dinge, die wir nicht in der Hand haben. Und dann kann man auch aus den Dingen, die passieren, sehr, sehr viel lernen, mitgeben, mit anderen teilen. Und dann wird das, was negativ war, nicht unbedingt sofort positiv, aber man kann es nutzen für den Lerneffekt und um anderen zu zeigen, wie man das verhindern kann.
1: Ja. Ich danke dir sehr, ich finde es super spannend. Ich könnte noch lange mit dir reden. Falls ich mal Herzdinge, mal irgendwelche Probleme kriege, hole ich mir bei dir auf jeden Fall eine zweite
0: Meinung. Ich bin in Bochum,
1: glaube ich.
0: Sehr gerne.

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3: Anjana, so, also reden wir weiter über Herzensdinge. Mhm. Und das, was das Herz so brechen kann. Ich fand das super interessant zu hören, dass man tatsächlich an gebrochenem Herzen anscheinend sterben kann. Ja. Buchstäblich. Herzen brechen, Herzen, die Schmerzen leiden, das kennst du sehr gut vom Anfang eurer Ehe, Anjana. Mhm. Seit 25 Jahren bist du verheiratet, aber wenn man die Geschichte kennt, die dahinter steht, dann könnte man das ein Wunder nennen, dass ihr noch verheiratet seid. Mancher würde, wenn er es nicht so gut meint, vielleicht sagen, es ist eigentlich ein Skandal. Nach dem, was du, und ich hoffe, ich trete dir nicht zu nah, wenn ich so formuliere, deinem Mann damals angetan hast. Ja. Deshalb bewundere ich das sehr, dass du dich, es ist zwar schon eine Zeit lang her, aber trotzdem hier hinsetzt und sagst, ja, ich erzähle darüber. Mhm. Und ich nehme euch damit rein. Wir gehen mal zurück ins Jahr 2004. Du sitzt mit einem Mann, der nicht deiner ist, in einer Pension und bist kurz vorher zu Hause ausgezogen. Was ging da in dir vor?
4: Puh, gute Frage. Auf der einen Seite nicht viel. Weil es war, hat sich sehr tot schon alles angefühlt, so innen drin. Auf der anderen Seite irgendwie alles. Also ich war damals an einem Punkt angekommen, wo ich gemerkt habe, ich hatte das Gefühl, ich habe mein Leben in eine Sackgasse manövriert. Ich habe Entscheidungen getroffen, die sehr schlecht waren. Die, wenn wir über gebrochenes Herz sprechen, müsste jetzt eigentlich vielleicht mein Mann hier sitzen, weil der ist derjenige, dem ich das Herz gebrochen habe. Und damals in dieser Pension war wirklich so der Punkt gekommen, wo ich gemerkt habe, egal was ich mache, es wird eigentlich nur noch schlimmer. Ich glaube, es gibt gar keine Möglichkeit mehr, hier rauszukommen. Es hat sich angefühlt wie eine Sackgasse. Und ich hatte das Gefühl, so von innerlich wirklich Panik. So, ich habe keine Möglichkeiten mehr sehen können. Ich habe nicht mehr gewusst, was ich machen soll, was ich machen kann. Eigentlich dachte ich, okay, das wird alles, egal was, es wird nicht funktionieren. Die einzige Möglichkeit, um irgendwie all diesem Drama auch ein Ende zu setzen, ist, wäre am besten aufhören zu leben. Dann ist Ruhe irgendwie so.
3: Das heißt, das war für dich gar nicht eine Situation, wo du das Gefühl hattest, du tust dir selbst was Gutes, sondern das hat sich für dich selber auch schlecht angefühlt.
4: Ja. Das war dieser Zwiespalt immer wieder, zu merken, es hat ja auch alles eine Vorgeschichte, sowas passiert ja nicht von heute auf morgen. Und ein großes Thema dabei ist tatsächlich diese Herzensthemen einfach festzustellen, für mich selber so eine Sehnsucht zu empfinden nach Liebe, nach Angenommensein, nach Verständnis, einfach nach Beziehung, nach tiefer, echter Beziehung. Und gleichzeitig festzustellen, nicht in der Lage zu sein, wirklich mein Herz zu öffnen. Mhm. Wirklich jemanden nah an mich ranzulassen. Und diesen Zwiespalt zu merken, auf der einen Seite, ich sehne mich so nach Beziehung, ich sehne mich danach, wirklich geliebt zu werden. Einfach nur geliebt werden. Für das, wer ich bin. Nicht für irgendwas, was ich mache, für wie ich aussehe oder sonst, was ich tue, sondern einfach für wer ich bin. Und gleichzeitig völlige Unfähigkeit und Schwierigkeiten, Beziehungen auf der Ebene überhaupt zuzulassen. Wirklich dieses Herz zu öffnen, um mit jemand anderem in Verbindung zu treten, das war mir zu dem Zeitpunkt nicht möglich. Und das hat mich extrem belastet. Und meine Unfähigkeit, damit umzugehen, hat dazu geführt, dass ich diese Entscheidungen getroffen habe. Weil letzten Endes war es ein, okay, ich sehne mich nach Liebe, ich sehne mich nach Annahme. ich schaffe es nicht über tiefe Herzensbeziehungen mit anderen, das zu erleben. Aber ohne komme ich auch nicht klar, was mache ich jetzt? Und dieses mit einem anderen Mann ins Bett gehen war für mich so ein bisschen so ein einfacher Weg für den Moment, diese Sehnsucht zu stillen. Und es war einfach nur sehr kurzfristig ein schöner Moment und was, wo ich das Gefühl vielleicht auch hatte, okay, das tut mir vielleicht gut für ganz kurz. Aber langfristig hat es ja noch viel mehr kaputt gemacht, als dass es gut getan hätte.
3: Dieser Mann, mit dem du dann da in dieser Pension saßt, hat es dann bis zu Hause ausgezogen. Das war quasi so ein dramatischer Höhepunkt. Mhm. Aber es gab schon Vorgeschichte, es gab schon andere Affären, die du vorher hattest. Hat dein Mann eigentlich von dem vorher auch immer schon was mitbekommen? Oder erst in so einem Moment, als du dann ausgezogen bist?
4: Also er hat es dann immer im Nachhinein quasi mitbekommen. Mhm. So, genau, ich bin meinem Mann ja 5-mal fremdgegangen insgesamt. Und jedes Mal war es so ein, das passiert, sage ich jetzt mal so. Mhm. Und es kommt raus. Es ist so eine Fassungslosigkeit war jedes Mal davon. Mhm. Auch von meiner Seite, was war das jetzt? Ich will das doch eigentlich nicht. Ich liebe meinen Mann. Mhm. Ich habe meinen Mann immer geliebt. So. Jetzt können Leute nicht sagen, das ist keine Liebe, wenn man sowas macht. Ja. Aber es war für mich nie die Frage, so, ich will ihn loswerden, sondern hey, das ist mein Mann, ich will mit ihm zusammenbleiben. Und trotzdem suche ich irgendwas bei anderen Männern. Ja.
3: Jetzt mal aus der Perspektive deines Mannes, trotzdem krass, dass er nicht von sich aus irgendwann gesagt hat, hier, Anjana, ich setze dich vor die Tür, das mache ich so nicht mehr mit. Wie hast du denn deinen Mann erlebt in diesen Situationen?
4: Ich hätte mir das gewünscht an manchen Stellen, dass er mich einfach rausschmeißt, weil dann hätte er mir die Entscheidung abgenommen quasi. Und es wäre ganz klar gewesen, dass das stimmt, was ich tief in mir drin über mich selber glaube. Nämlich, dass es nicht möglich ist, mich zu lieben. Ganz tief in mir hatte ich immer diese Überzeugung, es ist nicht möglich, mich zu lieben. Und jetzt hatte ich da einen Mann, der mich liebt, auch wiederholt diese Liebe und Treue mir gegenüber beweist. Und trotzdem war in mir drin dieses, nee, das kann nicht sein. Mich liebt niemand. So. Und ein bisschen war dieses Wiederholungstätersein auch ein auf die Probe stellen von, am Ende werde ich allen beweisen, ich habe recht. Und hätte mein Mann das gemacht, hätte mein Mann gesagt, das mache ich nicht mit. So. Und er hätte jedes Recht dazu gehabt oder völliges Verständnis sogar von meiner Seite. Es hätte am Ende genau das bewiesen, was ich über mich selbst geglaubt habe. Nämlich, siehst du, ganz am Ende, wenn es wirklich drauf ankommt, so, wenn ich nicht mehr nett bin, wenn ich nicht mehr mich zusammenreißen kann, wenn ich nicht irgendwie mich so verhalte, dass es auch angenehm ist, mich gern zu haben, dann sehen alle, dass es nicht möglich ist, mich zu lieben. Und mein Mann hat wieder und wieder und wieder genau das bewiesen. Und das ist auch das, was für mich das Wunder ist am Ende. Weil es wirklich, glaube ich, menschliche Fähigkeiten übersteigt. Immer wieder eine Entscheidung für mich zu treffen, obwohl ich ihm das Herz gebrochen habe. Immer wieder zu sagen, ja, zu mir, zu unserer Beziehung. Und nicht zu gehen. Und am Ende war auch das, was für mich der Schlüssel war, andere Entscheidungen treffen zu können, weil jemand da war, der mir gezeigt hat, ich bin liebenswert, ganz egal. Und im Endeffekt war es wie ein Beispiel für Gottes Liebe für mich.
3: Jetzt kann ich mal denken, gerade Leute, die vielleicht sowas auch schon erlebt haben, dass sie betrogen wurden von ihrem Ehepartner, die macht das jetzt eher wütend und die denken, wie kann der das mit sich machen lassen? Das ist doch eher Schwäche, das ist doch Dummheit. Wie hast du denn deinen Mann wahrgenommen? Wie hast du ihn gesehen in diesem immer und immer wieder hat er neu mit dir angefangen?
4: Die Gedanken kamen mir auch. Wie kann der nur? Es war für mich unverständlich. Völlig unfassbar. Wie kann jemand so sein? Das ist doch dumm. Wie kann man so dumm sein? Das ist doch nicht normal. Das war die erste Reaktion. Und ich kann es total nachvollziehen, wenn man diese Gedanken hat, weil es sehr verständlich ist. Aber nach und nach habe ich gesehen, dass es gibt keine größere Stärke, als treu zu bleiben. Und Liebe ist am Ende nicht nur ein Gefühl, sondern eine Entscheidung, immer wieder aufs Neue. Und bedingungslose, hingebungsvolle Liebe, das ist wahre Stärke, so da bleiben zu können. Und in dem Moment dachte ich mir auch so, oh, wie kann der nur? Das ist doch total komisch. Wieso macht der hier nicht mal eine Grenze? Warum macht der nicht mal hier eine Ansage und sagt, hey, so und so nicht weiter? Und am Ende war es das, was wirklich mein und unser Leben und auch das unserer Kinder am Ende gerettet und überhaupt möglich gemacht hat. Mhm. Und ein Zeichen von absoluter Stärke und ja, Treue. Und wo ich jetzt erkenne, wow, Liebe ist so viel mehr als nette Gefühle, Schmetterlinge im Bauch oder irgendwie eine schöne Zeit zusammen. Liebe ist wirkliche Hingabe, so das Leben hingeben. In guten wie in schlechten Zeiten, sagt man so, bei der Hochzeit. Mhm. Und man hat keine Ahnung oft, was das bedeutet. Mhm. Aber wahre Liebe ist so viel mehr als nur ein, ja, es ist nett und wir haben ähnliche Hobbys und hey, lass uns ein cooles Leben gestalten. Sondern wahre Liebe zeigt sich darin, bin ich bereit, bei dir zu bleiben, auch wenn du nicht dazu bereit bist.
3: Mhm. Du hast deinen Mann in der Kirche kennengelernt. Mhm. So der gemeinsame Glaube, das war eigentlich eine wichtige Sache für euch. Wie hast du das für dich zusammengekriegt? Einerseits, mein Mann und ich, wir glauben, es gibt da noch jemanden, der größer ist als uns. Ja? Mhm. In der Bibel stehen bestimmte Dinge zum Thema Ehe, auch zum Thema Ehebruch. Mhm. Wie hast du das, was du getan hast, damit zusammengekriegt?
4: Ja, man könnte auch denken, es ist eine super Voraussetzung, eine tolle Basis. Dann klappt doch sicherlich alles in der Ehe. Und ich habe einfach festgestellt, dass Glaube an Gott unglaublich wertvoll ist, keine Garantie ist dafür, dass man weise Entscheidungen für sein Leben trifft. Mhm. Und ich wusste immer, ja, in der Bibel steht dies und jenes und ich war völlig davon überzeugt, dass das der gesündeste, beste, hilfreichste Weg ist, eine Ehe zu führen, in der man sich treu ist, ja, weil es einfach auch das ist, was man sich wünscht, das ist angenehm, das ist das, wo man merkt, da passiert echte Beziehung. Und gleichzeitig habe ich meine Entscheidungen eben nicht danach getroffen, was ich im Kopf wusste oder überzeugt davon war, dass das gut ist, sondern da gingen so viele Emotionen, so viele Themen in mir durcheinander und ich habe meine Entscheidungen danach getroffen. Und ich wusste in dem Moment immer, ich dachte mir, Gott ist, glaube ich, nicht glücklich über meine Entscheidungen, die ich gerade treffe. Mir war aber auch völlig klar, dass ich die freie Wahl habe. Und dass auch Gott nicht derjenige ist, der da sitzt und so, okay, du weißt, was richtig ist. Und dann machst du das jetzt auch. Und wenn du das nicht machst, dann tut's mir leid. Tschüss. Dann will ich mit dir nichts mehr zu tun haben, weil du hast versagt. So. Sondern ich wusste, Gott liebt mich, er ist für mich da. Meine Taten haben Konsequenzen. Aber Gott zwingt mich nicht, irgendwas zu machen, sondern alles, was Gott zeigt, auch was wir in der Bibel lesen, ist ein Angebot und eine Einladung. Schau mal, so kann es gelingen. Ja. Und bist du bereit, dem zu folgen? Und ich habe die Einladung einfach ausgeschlagen. Und ich habe die abgelehnt in vollem Bewusstsein, es wäre vielleicht besser. Aber meine Unfähigkeit, mit all dem umzugehen, was genau in meinem Herzen zu der Zeit einfach passiert ist oder auch nicht passiert ist, hat dazu geführt, dass ich einfach andere Entscheidungen getroffen habe, obwohl ich es besser hätte wissen können.
3: Wir hatten angefangen mit dieser Situation, wo du mit einem anderen Mann, mit einem Kollegen von der Arbeit, ja, quasi in der Pension saß, bist zu Hause ausgezogen. Du bist aber dann zu deinem Mann nach gar nicht allzu langer Zeit wieder zurückgegangen. Mhm. Auf welcher Basis hast du diese Entscheidung getroffen?
4: Zurückzukommen? Das war irgendwie auch ein bisschen unbeschreiblich. Ich dachte eigentlich, es ist jetzt wirklich Ende und ich weiß nicht, wie das weitergehen kann. Ich hatte keine Vorstellung davon, welcher Weg noch möglich wäre. Ich konnte es nicht sehen. Und mein Mann hat damals dann zu mir gesagt, hat gemeint, hey, er hat gebetet und er hat so eine Liebe für mich immer noch und er hat immer noch ein Ja zu mir. Wenn ich zurückkommen möchte, dann bin ich herzlich willkommen.
3: Schon wieder.
4: Und er nimmt mich zurück, auch dann noch.
3: Wow.
4: Und in dem Moment war das so krass, weil ich gemerkt habe, das ist nicht normal. Das kann ein Mensch doch nicht von alleine. Das ist nicht menschlich. So. Es war für mich so ein göttlicher Moment zu sehen, da ist jemand, der mich liebt mit irgendwie einer Form von übernatürlicher Liebe. Ganz trotz all dem, was passiert ist. Dieses Angebot von meinem Mann mir die Möglichkeit zeigt, es gibt noch einen Weg. Es gibt eine Möglichkeit. Und ich habe mich damals entschieden, zurückzukommen. Und das war richtig schwer. Es waren überhaupt keine tollen Gefühle. Es war gar kein logisches, ah ja, jetzt haben wir es rausgefunden, was ist unser Problem und jetzt lösen wir das. Es war auch kein, oh, jetzt haben wir unsere Gefühle geklärt und jetzt irgendwie weiß ich einfach, was richtig ist und es fühlt sich auch gut an. Es war richtig schlimm. Ich habe damals das Gefühl gehabt, als greift mir jemand hier rein und reißt mir alle Eingeweide raus. Es war wirklich schlimm. Es war ein Gefühl wie innerlich sterben, weil ich das Gefühl hatte, ich muss alles loslassen, ich muss aufgeben.

0: Jahre vergangen, ihr seid immer noch zusammen. Bist du auf Punkte gestoßen, wo du gemerkt hast, da ist bei mir selber der Schlüssel, das sind die Stellen, an denen ich arbeiten muss, damit unsere Beziehung wieder funktioniert?
1: Was tatsächlich passiert ist damals mit meiner Entscheidung zurückzukommen, ist, dass unsere Beziehung sehr, sehr schnell wiederhergestellt war. Es war ja ein absoluter Vertrauensbruch, der jetzt nicht nur einmalig passiert ist, sondern mehrmals, auch über einen Zeitraum von mehreren Jahren und dann gegipfelt ist in dieser letzten Affäre. Und als ich zurückgekommen bin, hatten wir uns entschieden, okay, wir haben keine Ahnung, wie das ausschauen kann. Es fühlt sich auch nicht gut an, aber wir treffen die Entscheidung mit Gottes Hilfe und wir wollen sehen, wie es möglich wird. Und dann zu merken, dass wir nicht alleine da drin sind, sondern dass wir tatsächlich Gottes Hilfe haben und er an unseren Herzen gewirkt hat und innerhalb von Wochen und Monaten das Vertrauen zwischen uns wiederhergestellt hat. Das ist für mich das Wunder, das passiert ist. Weil tatsächlich November habe ich meinen Job gekündigt und bin dann nach Hause zurückgekommen. Und Februar war ich schwanger mit unserem ersten Kind. Und das ist
0: Danach.
1: ein großes Wunder. Und das Kind hat einen besonderen Namen, der bedeutet Geschenk Gottes, weil es für uns in dem Moment so ein Zeichen war, so, hey, Gott ist mit uns. Wir sind hier nicht alleine und müssen jetzt versuchen, uns irgendwie aus der Scheiße zu ziehen quasi und es irgendwie wieder hinzukriegen oder wieder gut zu machen oder irgendwie versuchen, irgendwie einigermaßen klarzukommen, sondern wir haben eine Entscheidung getroffen. Ich habe eine Entscheidung getroffen. Mein Mann hat zuerst eine Entscheidung getroffen für uns, für unsere Ehe. Und Gott kommt mit rein und tut Dinge, die uns eigentlich menschlich gar nicht möglich sind, nämlich tiefe Herzensverbindungen wiederherzustellen. Und das ist für mich das große Wunder, was passiert ist.
0: Ja. Jetzt hast du ja am Anfang gesagt, im Grunde genommen hast du immer unbewusst die Bestätigung gesucht dafür, dass du ja eigentlich gar nicht liebenswert bist. Ich nehme an, das ist eine Erkenntnis, die dir später gekommen ist, nicht von damals. Wie bist du denn auf den Punkt gekommen? Wie hast du das rausgefunden?
1: Was dann anfing, waren diese ganzen Prozesse, so diese ganzen tiefen Herzensthemen, da hinzuschauen, wirklich ehrlich zu werden vor mir selber, das zuzulassen, all die schmerzhaften Dinge anzuschauen, all das, wo Verletzungen entstanden sind, wo ich gemerkt habe, da ist so viel einfach da, was ich die ganzen Jahre versucht habe zu verdrängen, was ich versucht habe zu unterdrücken, wo ich nicht hinschauen wollte, weil ich das Gefühl hatte, es überfordert mich komplett. Und mit dieser Sicherheit, meinen Mann an meiner Seite zu haben, nach dieser krassen Krise wurden für mich auch ganz neue Prozesse möglich, da näher drauf zu schauen und dahin zu gucken. Und das fing dann an, dass so eins nach dem anderen. Und ich würde auch ehrlich sagen, dass so viel wundervoll jetzt gut ist und ich wirklich an einem ganz anderen Punkt stehe. Ich glaube, wie bei jedem von uns, wir sind nie fertig im Leben, sondern diese Art von Prozesse gehen auch weiter, bis wir dann mal halt unser Leben hier auf der Erde zu Ende haben. Aber die haben damit angefangen. Ja.
0: Herzlichen Dank, Anjana. Ich kann mir vorstellen, für viele ist das ein sehr emotionales Thema, gerade für Menschen, die es selber erlebt haben. Auch übrigens mein Wunsch an alle, die uns zuhören und meinen, sie müssten jetzt Kommentare schreiben, die verletzend sind. Denkt mal vorher nach. Ja, danke.
2: Vielen Dank.

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1: Evelyn, es wird ja nicht leichter heute, die Themen. Nun gar nicht. Aber wir fangen mal auf der sachlichen Ebene an. Laut einer offiziellen Definition gilt als sexualisierte Gewalt jede sexuelle Handlung, die an, mit oder vor Kindern und Jugendlichen gegen deren Willen vorgenommen wird oder der sie aufgrund ihrer Unterlegenheit nicht wissentlich zustimmen können. Geht dann noch ein bisschen weiter. Das klingt hier so fachlich korrekt. Du hast das schmerzlich durchlitten, was sexualisierte Gewalt ist. Wie alt warst du denn in deiner Kindheit, als das bei dir so angefangen hat?
2: Ja, das muss man vielleicht auch noch mal ein bisschen so im Vorfeld mal sagen. Trauma oder traumatische Erlebnisse, da kann man selten wirkliche Fakten sich merken. Also ich weiß nicht mehr ganz genau, wie viele Jahre ich war. Ich war ungefähr 5 wahrscheinlich. Mhm. Ich weiß nicht, wie lange es gedauert hat. Mhm. Ich kann mich nur an die Sachen erinnern. Und das Dumme halt bei Trauma ist, dass man sich halt auch mit allen Sinneseindrücken Sachen abspeichert. Also ich kann mich an ganz viele Dinge erinnern, aber halt nicht mehr, was ich vorher gegessen habe, ob ich vorher so ganz normale Dinge, die waren in dem Moment einfach gar nicht wichtig. Also habe ich mir nur Dinge gemerkt und die kommen immer wieder halt auch als Traumafolgestörung auch immer wieder dann hoch. Und ich merke, irgendwie rieche ich bestimmte Dinge oder ich fühle bestimmte Dinge. Und das ist dann so mein täglich Brot, immer wieder sich zurückzuführen und zu sagen, okay, woher kommt das jetzt? Das ist was Altes, das ist jetzt nichts, was jetzt gerade ist, sondern das sind alte Geschichten, die hochkommen. Und mich halt immer wieder im Hier und Jetzt zu befinden, zu sagen, was ist heute dran? Wer bin ich jetzt? Was ist meine Position? Wo ist meine Stellung bei Gott? Wer bin ich wirklich? Was ist die Wahrheit? Ja, aber ich war ungefähr genau 5, 6, 7 so ungefähr.
1: Ja, Menschen, die sich gar nicht mehr an irgendwelche Dinge genau erinnern können und sich wundern, warum überhaupt bestimmte Dinge sie triggern und so weiter. Ja. Aber bestimmte Erinnerungen sind bei dir da.
2: Genau, also umso dramatischer es, glaube ich, wird, umso mehr geht die Psyche in dieses Dissoziieren. Dass man sagt, ich beam mich weg, ich halte das hier nur noch körperlich aus, aber ich versuche das nicht mehr alles wahrzunehmen. Ja, genau. Ja.
1: So, jetzt wollen wir gar nicht im Detail genau alles besprechen, was passiert ist, aber vielleicht nur mal so grob. Wer war denn in deinem Fall der Täter oder die Täterin? Gab es so typische Situationen? Was ist das, was du uns erzählen kannst über das, was du da erlebt hast?
2: Ja, also bei mir war das so, dass es ein Täter war, also mein Onkel war das. Und so das Dramatische im Nachgang ist, finde ich, für mich, dass es halt immer so ein System folgt. Also es ist meistens, dass die Täter oder die Täterin erstmal Vertrauen aufbauen. Ja, die bauen Vertrauen auf. Bei mir war das so, dann so, dass er gesagt hat, ja, möchtest du nicht mal meine Schildkröte sehen? Ich liebe Tiere. Und dann hat er gesagt, ja, wenn du willst, kannst du mal mit mir auf mein Zimmer kommen. Dann bin ich mitgegangen. Und dann hat er mir die gezeigt und hat gesagt, okay, und jetzt würde ich dir gerne eine Massage anbieten. Und ich komme aus halt einem Kontext, wo man als Kind ein Kind war und damit war man untergestellt. Erwachsene, also er war da schon volljährig oder an der Volljährigkeit, den hat man nicht widersprochen. Man hat auch als Kind keine Grenzen gesetzt, sondern eher, dass ich so erzogen oder dass ich so groß geworden bin, der Wille des Kindes gehört gebrochen. Ja, das sind so ganz viele Ideen, die schon am Anfang einfach in der Prägung sehr, sehr schwierig waren, keine Grenzen zu setzen. Ja.
1: Und das zog sich quasi so bei dir durch die Familie. Das war so die Haltung, die bei dir in der Familie vorherrschte.
2: Ja, nicht nur in der Familie, also sogar richtig, kann man schon sagen, so in diesem Kreis. Ne? Und wir sind sehr, sehr gläubig großgezogen worden. Für mich hat der Glaube immer eine große Bedeutung gehabt. Und dann kam es aber halt immer wieder zu solchen Sachen, dass es halt das Vertrauen genutzt worden ist. Ne? Also möchtest du das mal haben? Ich gebe dir das. Und das wurde dann ausgeweitet und die Grenzen wurden so ganz langsam und so ein bisschen bösartig halt verschoben. Und das, finde ich, sind auch so ganz große Knackpunkte, die in der Prävention aber ganz, ganz wichtig sind. Zu sagen, wir gehen an diese Dinge. Und ja, leider muss man sagen, jede dritte Frau erlebt irgendwann mal, also mindestens sexualisierte Gewalt. Da müssen wir doch irgendwie aufwachen und sagen, warum sind es so viele? Und wo könnten wir da dran gehen, um die Sachen zu brechen? Und es ist halt diese Idee von der Fremde tut dir was. Das ist es leider nicht.
1: Meistens nicht.
2: Es ist immer ein Vertrauen. Ja. Es ist eine Vertrauensperson. Und das Kind muss lernen von zu Hause, dass es Nein sagen darf, dass sein Nein eine Gewichtung hat, dass sein Nichtwollen gehört wird, dass man darauf eingehen kann.
1: Wenn ich das richtig verstanden habe, war das so der Anfang mit ihr, ich kann dich ja mal massieren. Das ging dann aber weiter.
2: Ja.
1: Es haben sich weitere Dinge entwickelt.
2: Ja. Ja, genau. Zum Beispiel hat er so ein Kissen gehabt, das hatte so ein Dreieck, das war da ausgeschnitten. Und da hat er mal gesagt, ob ich nicht mit dem Gesicht da so unten drunter gehen könnte. Er würde mir was geben, das wäre wie so ein Bonbon. Und ich sollte das mal in den Mund nehmen. Und das muss man zum Beispiel auch noch sagen, bei uns gab es keine Aufklärung großartig in der Erziehung. Es kam schon mal, dass meine Mama gesagt hat, wenn du dazu irgendwas wissen möchtest, dann könntest du mich fragen, aber du hast jetzt schon als Kind das gespürt, das ist irgendwie ein schwieriges Thema, das sollten wir irgendwie nicht besprechen. Das ist zum Beispiel auch nochmal so eine Sache, dass man schon frühzeitig anfangen kann, dem Kind zu sagen, es gibt kein Tabu zwischen uns. Wir besprechen Dinge und wir besprechen Themen aber so, dass das Kind kommen muss, sondern das Kind spürt ja, okay, über die Dinge sprechen wir nicht, also ist das ein Tabuthema. Also könnte man ja schon vorzeitig anfangen zu sagen, du, möchtest du was darüber wissen? Also ich wollte dir das und das dazu erzählen oder so. Und das nicht so selektiert und sagt, das macht die Grundschule mit der Aufklärung oder sonst irgendwas. Also ich wusste nicht, wie man die Körperteile alle richtig bezeichnet. Das gibt's ja dann auch manchmal bei Eltern so, dass die dann so andere Namen, also das ist alles Kopf, Hand, Schulter, alles hat die richtige Bezeichnung, bis es dann in den Intimbereich geht. Da gibt es dann irgendwie so Kosenamen und irgendwelche anderen Namen. Und natürlich merkt das Kind, irgendwie stimmt da doch was nicht. Also die sagen doch irgendwie jetzt auch nicht zum Ohr.
1: Ja, irgendwas
2: Lappen ist da, oder so irgendwie.
1: Irgendwas ist da anders.
2: Ja.
1: Aber war das dann so, dass das auch was war, wo das schwer war, dass du in deiner Familie überhaupt darüber reden konntest, was dir da passiert ist?
2: Man ist nicht sprachfähig, weil man vorher nicht irgendwie gesagt hat, das und das heißt so und so. Also war das irgendwie so, das ist so irgendwie so. Okay, dann hat man also, und dann habe ich diese Übergriffe und die sexualisierte Gewalt erlebt. Er hat mich ja sowieso sozusagen sogar so ein bisschen anonymisiert, weil er mein Gesicht nicht gesehen hat, sondern nur mein Mund war frei. Und ich habe aber so unter dem Kissen durchgelohnt oder diesem Kissenbezug durchgelohnt und habe da gesehen, was ist das? Ich habe noch nie männliche Genitalien gesehen und auch nicht in so einem Zustand. Ich war natürlich völlig geschockt und ich war sprachunfähig. Ich war nicht so erzogen worden, dass ich irgendwie jetzt sagen dürfte, stopp, ich gehe mal hier raus aus der Nummer. Also habe ich das über mich ergehen lassen und habe dann aber gesagt, ich möchte das nicht. Und das hat er dann auch akzeptiert. Und trotzdem hat er gesagt, ja, dann kannst du jetzt gehen. Und ich bin in diesen dunklen Flur gegangen und habe dann diese kalten Stäbe von der Treppe angefasst und habe gedacht, was mache ich jetzt mit dieser Information? Und ich kam halt, das war während einer Weihnachtsfeier und ich hatte immer so schöne zwei Zöpfe geflochten und ich kam da runter und meine ganzen Haare waren so verzuzelt. Und ich habe gedacht, das wird jetzt jeder merken. Jeder wird sagen, sag mal, wo warst du? Warum warst du da mit ihm irgendwie alleine? Warum ist deine Frisur nicht mehr so? Und das ist auch nochmal sowas, Kinder denken anders. Die denken anders als Erwachsene. Und ich habe gedacht, da kommt jetzt irgendwie überhaupt keine Reaktion. Da kommt nichts. Was ist denn hier los? Und dann hatte ich schon immer mal wieder Kindern erzählt, dass der mir da was an der Unterhose macht, so ominös. Und es war schon, also mein jüngster Bruder, ich habe noch 6 Geschwister, ich bin Nummer 4, ich habe noch 3 ältere Brüder. Und dann hat mein jüngerer Bruder gesagt, boah, das geht mal gar nicht. Wenn ich groß bin, kaufe ich mir eine Kalaschnikow und baller den weg. Und irgendwie habe ich gedacht, finde ich irgendwie gar nicht mal so doof. weil die Dinge, die er tut, sind wirklich nicht in Ordnung. Und es kam immer so weit, dass ich bei meiner Tante übernachtet habe. Die ist sehr viel jünger, also bei seiner Schwester. Und wir schliefen auf einer Couch und sie schlief außen und ich schlief innen. Und er kam nach der Jugendstunde und griff über mich im Schlaf und hat mir die Unterhose runtergezogen und hat meine Genitalien berührt. Genau, weil vorher hat er immer gesagt, ich muss mal deine Genitalien berühren und gucken, ob da Klopapierreste sind. Also auch wieder so Verantwortungsübernahme, ich kümmere mich um dich, ich schaue mal danach. Und das war so der Punkt, wo ich gedacht habe, wow, der kommt sogar jetzt, also der geht diese Gefahr ein, dass seine Schwester wach wird. Und habe sie geweckt und habe gesagt, du, wir müssen, der war eben da. Und dann hat sie gesagt, okay, wir müssen jetzt das meinen älteren Schwestern erzählen. Die waren so 20, Mitte 20. Und dann haben die sich das angehört. Ich hatte keine Worte dafür. Ich werde also sowas gesagt haben wie, der hat irgendwas an meiner Unterhose getan. Und dann haben die gesagt, ja, du warst schon immer so ein Kind gewesen, das nicht sofort bei jedem auf den Schoß geklettert ist, das so ein bisschen zurückgezogen war. Du hast es wahrscheinlich gewollt. Und ich habe so tief in meinem Herzen gedacht, nein, no way, niemals habe ich das gewollt. Und es war, da kamen dann so ganz viele Ideen, was mein Part gewesen wäre an der ganzen Aktion. Und ihre Idee war dann, dass sie gesagt haben, okay, weil du es ja gewollt hast, müsstest du jetzt zu ihm gehen, alleine, und um Verzeihung bitten und mit ihm beten. Ich weiß nicht, was ich da als Kind gebetet habe. Ich habe es getan. Er hat auch irgendwie sowas gesagt wie, ja, es war auch nicht richtig von mir oder so irgendwas. Und hat das dann aber halt immer verkauft, dass er sich bei mir entschuldigt hat. Mhm. Ich denke, Entschuldigung würde für mich jetzt so anders aussehen. Ja.
1: Aber das heißt, es hatte das, was er da getan hat, wenn wir jetzt auch mal so wirklich durch die Jahre gehen, das hatte nie Konsequenzen wirklich
2: Nein.
1: für ihn?
2: Nein, nein.
1: Wann war denn für dich der Punkt, wo du zum ersten Mal selber begriffen hast, dass er da eine Grenze überschritten hat, dass das sowas wie, wir benutzen heute den Begriff sexualisierte Gewalt, ja. war? Wann hast du das verstanden?
2: Tja, und das, ich habe in meinem Umfeld kenne ich 22 Menschen, die ähnliche Geschichten erzählen. Das war meine Frage. Wo war der Punkt, wo ihr wusstet, das ist böse, das ist eine Grenzüberschreitung, das ist Gewalt? Das weiß man. Das weiß man interessanterweise. Und auch, dass meine Tanten immer wieder ja versucht haben, ich habe das über Jahre immer wieder, dass ich gesagt habe, irgendwie fühlt sich das für mich nicht richtig an. Und dann hieß halt immer, wir beten jetzt dafür. Und dann ist es vergeben und vergessen. Und dann hast du das nicht mehr anzusprechen. Und dann, wo siehst du das in der Bibel, dass darüber, dass da Aufarbeitung geschieht? Zum Beispiel der Josef, der hat seinen Brüdern vergeben. Ich jetzt denke, naja, also diese Tage im Gefängnis, wo er gesagt hat, ich prüfe eure Herzen, ich gucke, wie ihr drauf seid. Das war sicherlich nicht einfach nur gebetet, weggebetet und vergessen. Und ja, dass ich schon sagen muss, man hat dieses Gefühl, man weiß, das ist nicht richtig. Die Frage ist halt immer, wie das Umfeld darauf reagiert. Also wann gehen die darauf ein oder sagen, ja, lass uns mal hinschauen, was war denn da? Also war das wirklich nur die Unterhose? War da mehr gewesen? War da weniger gewesen? Wie fühlst du dich? Diese Sachen waren nicht da. Und auch zum Beispiel diese Gefühle, wurde immer gesagt, verlass dich nicht auf deine Gefühle, weil die führen dich in die Irre. Deine Gefühle sind böse. Wo ich jetzt denke, nee, Gefühle sind total gute Wegweiser, die leiten dich. Und natürlich mit Gottes Hilfe kannst du das besser justieren irgendwann mal. Alle Gefühle sind erlaubt, nicht alle Handlungen sind erlaubt. Aber jedes Gefühl ist so, dass es so sein soll.
1: Aber das ist jetzt, du sagst, mit Gott kann man das besser justieren, hast aber solche Dinge in einem christlich-religiösen Umfeld ja erlebt. Wie gelingt es dir denn, da jetzt zu sagen, Glaube ist für mich immer noch eine Perspektive, die in meinem Leben eine Rolle spielt?
2: Ja.
1: Viele hätten gesagt, nee, sorry, ich möchte damit nichts mehr zu tun haben, weil offensichtlich war das ja nicht nur sexualisierte Gewalt, sondern auch geistlicher Missbrauch,
2: Richtig.
1: Den du da erlebt hast.
2: Richtig, ja. Ja, weil ich kann es Gott sei Dank trennen und immer mehr erkennen, dieser gute Hirte,

0: Der lässt die 99 lässt er alleine. Der hat Vertrauen in die. Der weiß, die schaffen das. Und der geht mit diesem Einzelnen. Und wo ich denke, krass, ich habe so eine ganz andere Prägung mitbekommen. Ich habe eine Prägung mitbekommen, es geht hier um die Gruppe. Es geht hier um die Gemeinschaft. Du darfst nicht auffallen. Du darfst nicht dich sichtbar machen. Zum Beispiel haben dann meine Tanten gesagt, ich darf nichts weitererzählen. Meine Eltern wussten erst nach 20, als ich 20 war, wussten die erst, was wirklich passiert ist. Die wussten nichts. Die haben das alles für sich behalten und haben das nicht weitergegeben. Und wo ich denke, ich darf jetzt lernen, dass Gott so ganz, ganz anders ist wie der Gott, der mir über Jahre gepredigt worden ist. Und mit den Christen habe ich es manchmal nicht ganz so, ja, das stimmt, dass ich wirklich sagen muss, ich muss mich distanzieren von bestimmten Verhaltensmustern, aber der Christus, ich bleibe an Christus und den werden sie mir nicht nehmen können. Sie haben mir schon so viel genommen, das nicht auch noch.
1: Vielen Dank. Ich glaube, da ist wirklich ein Punkt, wo man es vielleicht einfach so stehen lassen sollte. Wir werden Hilfsangebote, falls dich das auch betrifft, werden wir verlinken. Nimm die in Anspruch, damit vielleicht das nicht so lange unausgesprochen und ungeklärt bleibt wie bei Evelyn. Vielen, vielen Dank euch allen für diese Gespräche. Ganz nah am Herzen dran. Danke euch. Schön, dass du mit dabei warst. Nächste Woche sitzen hier drei andere Menschen. Wir besprechen drei andere Geschichten. Aber ich wette, auch da wird es wieder ganz nah dran sein am echten Leben. Wir wollen hier über den Glauben sprechen, aber niemals nur theoretisch, sondern immer ganz praktisch und ganz ungeschminkt. Würde mich freuen, wenn du dann wieder dabei bist. Bis zum nächsten Mal im Talkwerk. Macht's gut. Tschüss.

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1: Hier ist ERF Yes. Willkommen in unserem Talkwerk. Schön, dass du mit dabei bist. Und ich freue mich, dass hier wieder drei Menschen sitzen, die uns in ihr Herz blicken lassen heute, die ihr Herz öffnen. Ganz außen, da sitzt Evelyn und wir belassen es mal beim Vornamen heute nur. Evelyn ist gelernte Gesundheits- und Kinderkrankenpflegerin, verheiratet, hat 5 Kinder. Und wir reden heute über ein wirklich schweres Thema, denn Evelyn hat als Kind sexualisierte Gewalt erlebt. Aber ich hoffe sehr, dass das, worüber wir reden heute, anderen auch wirklich helfen kann. Danke, dass du da bist. Daneben Anjana Schnarr. Anjana ist seit 25 Jahren verheiratet. Schon so lange. Und das, obwohl es direkt eine sehr tiefe Krise am Anfang ihrer Ehe gab. Da hat sie ihren Mann nämlich mehrfach betrogen. Wie es dazu gekommen ist, darüber wird sie heute erzählen. Danke, dass du da bist. Danke für dein Vertrauen. Und schließlich Dr. Nana Bimpong-Buta. Er ist Kardiologe, Autor des Bestsellers, der hier auch neben mir liegt, Happy Heart. In seinem Podcast und bei Social Media klärt er über Herzgesundheit auf. Und er ist nicht nur in medizinischer Hinsicht so ein richtiger Herzensmensch. Das Herz liegt ihm sehr am Herzen. Ja. Und darüber reden wir heute, was wir für unser Herz tun können, aber vielleicht auch für die Seele, oder?
2: Ja, unbedingt.
1: Schön, dass du da bist.
2: Dankeschön.
1: Herz-Kreislauf-Erkrankungen sind, wenn ich das richtig weiß, die häufigste Todesursache weltweit. Und allein in Deutschland sterben jeden Tag, das habe ich in deinem Buch gelesen, 1000 Menschen daran allein in Deutschland. Erschreckende Zahl. Dann sagst du aber auch, 9 von 10 Herzinfarkten wären vermeidbar.
2: Richtig.
1: Wie kommst du da drauf?
2: Eigentlich.
1: Ja,
2: das ist ja gar nicht von mir, sondern es ist eine Studie, die sogenannte Inter-Heart-Studie, die auch so mit einer der

0: Anlässe war, warum ich dieses Buch geschrieben habe. Ja, das ist wirklich so bewiesen. Ja, die haben eine Studie gemacht. Und 90% der plötzlichen Herztode wären vermeidbar. Ja? Und das ist das, was mich motiviert, weil wir ja auf der einen Seite die Herz-Kreislauf-Erkrankungen als häufigste Todesursache der Welt haben, weit vor Krebs. Ja, in Deutschland auch Todesursache Nummer eins. Und dann eben aber auch die Möglichkeit dafür zu sorgen, dass es nicht passiert. Und in der Interheart-Studie hat man genau das gemacht, was wir heute auch hier machen, drüber reden. Ja? Man hat eigentlich nur zwei Dinge getan. Medizin in einfachen Worten. Fachchinesisch vermieden und dann gleichzeitig auch gezeigt, wie man in die Umsetzung kommen kann. Und wenn man das kombiniert, und das ist das, was ich so gerne tue in allem, was ich tue, ja, dann geht es darum, dass man das wirklich schaffen kann. Ja.
1: Das heißt, es geht darum, wie lebe ich, mit Absolut. Welcher Lebenseinstellung, Prophylaxe, um solche Dinge geht es.
0: Absolut.
1: Okay, okay, da wollen wir gleich mal ein bisschen mehr einsteigen. Aber ich meine, der Fachbegriff für das, was du tust, ist Kardiologe. Du nennst dich aber trotzdem lieber Herzensdoc.
0: Genau. Ne?
1: Was bedeutet das für dich? Warum liegt dir das so am Herzen?
0: Also für mich ist eben das Herz nicht nur dieser ja, großartige Lebensmotor. Ja? 150.000 Schläge pro Tag macht das Herz. Ja? Ich habe mal versucht, bis 1.000 zu zählen. Ja? Ist mir nicht gelungen. Ja? Aber 150.000 Schläge, es pumpt jeden Tag. Es ist ein faszinierendes Organ, ja. Das sage ich mal als Mediziner. Aber ich denke, viel wichtiger ist, dass das Herz eben auch das Zentrum unserer Emotionen ist, das Zentrum unseres Seins, ja. Und ich glaube wirklich, dass wenn man es kombiniert, dass man sich einerseits medizinisch drum kümmert, ja, auf hohem Niveau, mache ich jetzt seit über 25 Jahren, aber eben auf der anderen Seite auch um diese Herzensthemen kümmert, die wirklich jeder hat, ja. Manchmal Sorgen, aber auch Liebe, Freude, ja, Geduld. Ja. Ich glaube, wenn man das kombiniert, dann kann man die beste Herzgesundheit erreichen.
1: Und da siehst du wirklich einen Zusammenhang.
0: Ja,
1: nicht absolut. Nur symbolisch, sondern absolut. Ganz praktisch medizinisch.
0: Absolut. Ja. Also ich habe auch in meinem Buch 50 Studien zitiert. Ja. Die Amerikaner machen gern solche Studien, ja, wo die gucken, hängt das wirklich zusammen? Zum Beispiel ist Singen wirklich gut fürs Herz? Ja. Es ist gut zum Beispiel, weil es das Singen, die Atmung mit dem Herzschlag koordiniert. Ja? Und da kann man die sogenannte Herzfrequenzvariabilität, also die Fähigkeit des Herzens rhythmisch zu schlagen und sich zu beruhigen, geschmeidig zu schlagen, das kann man durch Singen üben. Ja? Und ich habe wirklich ganz viele Studien zitiert, die zeigen, ja, Freude, Liebe, Geduld, ja, sind gut für das Herz und für die Herzgesundheit. Ja?
1: Kannst du dich noch an Schlüsselmomente erinnern, wo du wusstest, ja, Kardiologe, Herzensdoc, das ist mein Weg, das will ich?
0: Absolut. Also ja. Ich kann mich da sehr gut erinnern. Ich bin ein Bönsche Jung, ne?
1: Aus Bonn.
0: Aus Bonn, genau. Und bin dann aber für die ersten Jahre, sozusagen nach meinem Studium, bin ich dann in die Schweiz gegangen. Ja, da habe ich angefangen. Die ersten 3 Jahre habe ich dort gearbeitet, in Bern, im Inselspital. Ja, und ich habe in der Herzchirurgie angefangen, ja, wo man also am offenen Herzen operiert. Und ich kann mich sehr gut erinnern an den allerersten Arbeitstag. Da stehe ich dann sozusagen in dem Vorraum vor dem OP und dann hieß es durch die Lautsprecher, Dr. Bimpambuta, bitte betreten Sie den Operationssaal. Ja, und dann bin ich reingegangen, ne? Und dann durfte ich an den Tisch, ja. Und dann wurde das Herz, also der Brustkorb wird eröffnet, blutet nicht viel, ja, das Herz ist sehr geschützt. Und dann sah ich ich sehe dieses faszinierende Organ. Es wird ja am schlagenden Herzen operiert, ja. Und ich sehe, wie dieses würdevolle Organ vor mir einfach zuckt, ja. Und ich habe ja die Menschen davor gesehen, ja. Und dann war das auch immer so ein Running Joke, gesagt, ich habe ihr Herz gesehen. Ja. Und dieses Organ, wenn man das so schlagend sieht, in der Anatomie oder im Studium war es ja nicht mehr lebendig, ja, hat man Anatomie geguckt, aber das Schlagen zu erleben, das war nochmal ein Moment, der bestätigt hat, dass ich mich in meinem Leben um dieses Organ sehr gerne kümmern möchte.
1: Jetzt macht das Herz das mit dem Schlagen ja in der Regel von alleine, aber wann und wie sollten wir denn eigentlich anfangen, uns wirklich damit zu beschäftigen und auch aufs Herz zu achten?
0: Also das finde ich eine tolle Frage, Ingo, weil das Herz macht ja sehr viel, ohne dass wir das mitbekommen. Es schlägt tags und nachts und es ist sozusagen immer für uns da. Und ich finde, der Wert ist, wenn wir uns so wie heute, jetzt auch in diesem Gespräch, mal Gedanken drüber machen, wenn wir uns mal daran erinnern. Ja? Das Herz ist in der Regel leise, ja? Es meldet sich nicht, ja? Aber es spricht regelmäßig mit uns. Das weiß jeder, der schon mal Angst hatte oder verliebt war. Ja? Das Herz reagiert auf Emotionen. Ja? Und ich glaube, wenn man sich darum kümmert, einerseits Lebensstil, also Ernährung und Bewegung natürlich, aber eben auch die Herzensthemen, ja? Dann kann man wirklich herzgesund leben. Und ich glaube, dass das Wichtige ist, dass wir das im Alltag machen. Dass wir uns immer wieder, selbst wenn wir es, ne, um es praktisch zu machen, einmal pro Stunde für eine Minute, das ist sehr lang, wenn man dann nichts tut, Handy mal ausmachen, in den Flugmodus, in einer Minute passiert in der Regel nicht viel, und dann einfach mal tief ein- und ausatmen, Augen schließen. Ja. Und das Herz hat die Fähigkeiten, das finde ich so toll, sehr schnell zu regenerieren. Ich sehe das, als ich noch in der Klinik tätig war, in Herzkatheteruntersuchungen, die sind manchmal 1, 2, 3 Stunden lang, wo wir stehen und arbeiten. Und da haben wir immer wieder zwischendurch auch Pausen eingelegt. 10 Sekunden atmen, ja, das Team. Ich habe dann immer gesagt, stopp, ja. Wir achten noch auf Blutdruck und alles klar. Aber wir machen auch Pausen. Und das Herz hat die Fähigkeit, sehr schnell zu regenerieren. Und es gibt für die Herzgesundheit sehr viele Ansatzpunkte, die ich in allem, was ich tue, ob im Podcast oder im Buch oder in Sendungen, die ich beschreibe, wie man Herzgesundheit wirklich täglich machen kann. Und ich liebe dieses Organ.
1: Ja. Ja, aber das heißt, es geht jetzt gar nicht darum, dass ich irgendwie ständig so wie ist mein Puls und ich muss meinen Blutdruck messen und ständig irgendwie so auf das Organ achten, genau, sondern ich höre da eher raus so, kümmere ich dich um deine Emotionen, setz dich damit auseinander, komm zur Ruhe. Ja. Was sind für dich andere Faktoren, die wichtig sind, wenn du sagst, aufs Herz achten, ist nicht genau sich mit dem Herz beschäftigen, sondern eigentlich mit sich selbst beschäftigen, oder?
0: Genau, also mit sich selbst, so ein bisschen so das Thema Selbstliebe, nicht Egoismus, sondern Selbstliebe, Selbstfürsorge ist natürlich ein wichtiges Thema, weil es ist ähnlich wie im Flugzeug, ja, wenn man da fliegt und die Stewardess am Anfang erklärt es ja, ne, wenn irgendwas passiert und da kommen die Sauerstoffmassen runter, erstmal selber atmen und dann anderen helfen. Ja. Das, denke ich, ist wichtig. Und aber ich sage immer, es gibt einen Weg, wie jeder jeden Tag etwas für sein Herz tun kann. Und das ist Küsschen geben. Ja, also die Beziehungen pflegen. Ja, auch da wieder gibt es eine Studie, eine tolle Studie, eine der größten Studien unserer Zeit in Harvard, in den USA, wo man gefragt hat, Menschen haben man gefragt, was macht euch wirklich glücklich? Ist es die Yacht? Ist es das riesige Auto, der tolle Urlaub oder was ist es? Und diese Studie hat man über 7 Generationen gemacht, immer wieder gefragt, Leute, was macht euch glücklich? Das sind ja unterschiedliche Zeiten. Aber was alle gemeinsam haben, ist das, was wirklich glücklich macht, sind genau das, was wir heute tun. Tolle Gespräche hören oder mitmachen, die Beziehungen, die man hat, pflegen. Das meine ich mit Küsschen geben. Ich habe selber zwei Töchter, die sind 9 und 5, die heißen Joy und Love, die Freude und die Liebe. Ja, also bei uns ist jeden Tag zu Hause Freude, wo bist du? Liebe, komm zum Essen, ja, oder man lieber Zähne putzen, ja. Nein, aber dann auch Küsschen geben, gute Gespräche führen, kuscheln, ja. Das ist wirklich gut, weil da wird mein Lieblingsmedikament, was jeder von uns in sich trägt, ausgeschüttet, das Oxytocin, das Kuschelhormon. Ja. Und es gibt tatsächlich auch, um als Mediziner zu sprechen, auf dem Herzen sogenannte Rezeptoren. Also Oxytocin ist der Schlüssel und der Rezeptor ist das Schloss. Und Oxytocin, wenn das andockt auf den Herzmuskelzellen, kann das Herz geschmeidiger schlagen. Und dieses Kuschelhormon wird ausgeschüttet, wenn wir gute Gespräche haben, wenn wir mal ein Kompliment machen oder freundlich sind und so weiter.
1: Das heißt, das ist gar kein Zufall, dass das Herz das Symbol für Liebe, für Beziehung ist, genau. So, weil das tatsächlich was miteinander zu tun hat.
0: Absolut. Also der Zusammenhang ist bewiesen. Ja, und es lohnt sich, viele Wege zu finden, sich ums Herz zu kümmern. Das müssen nicht nur Medikamente sein. Ich sage immer als Arzt auch oder in der Praxis, Medikamente sind Helfer. Ja, manchmal brauchen wir die. Zum Beispiel beim Thema Bluthochdruck. 30 Millionen Menschen in Deutschland haben das. Ja. Die meisten wissen davon ja nichts, weil Bluthochdruck nicht wehtut. Ja. Ne? Findet man nur raus, wenn man es misst. Und da brauchen wir manchmal Medikamente, ja. Aber wenn man sich bewegt, wenn man sich richtig ernährt, ich sage bei Ernährung auch immer nicht komplex, einen komplexen Ernährungsplan und ne, Frau Meier, Sie dürfen maximal 13,7% Kalorien zu sich nehmen, davon dürfen 10% Fett sein, Kohlenhydratanteil bitte ab heute achten. Ne? Ja. Sondern man muss sich nur eine Frage stellen, um gesunde Ernährung hinzubekommen, herzgesunde Ernährung, ist der Teller bunt? Ich meine, ist nicht Gummibärchen, ja. sondern Gemüse. Ja? Ja. Das kann man sich jeden Tag die Frage stellen. Ist ein bisschen Gemüse dabei? Ja. Und Bewegung kann auch mal sein, dass man eben nicht den Aufzug nimmt. Dass man sagt, okay, ich mache mal pro Stunde 10 Kniebeugen oder was. Ja? Und wenn man das kombiniert mit einer tollen Unterhaltung, ein Küsschen geben, hat man schon jeden Tag was fürs Herz getan.
1: Ich finde es interessant, weil wenn du über Herzgesundheit redest, da redest du von lauter positiven Dingen.
0: Ja.
1: Ist sowas wie Risikofaktoren, ist das gar nicht dein Thema? Weil normalerweise hört man immer so, also vermeiden Sie dies,

0: vermeiden Sie das und achten Sie da drauf. Spielt das keine Rolle oder ist das letztlich der gleiche Ansatz?
1: Also ein bisschen schon.
0: Ja, okay.
1: Aber tatsächlich in meinem Buch geht es nur im ersten Kapitel, auch sozusagen auch erklärend, geht es schon um die Risikofaktoren. Klar, es gibt ja die sogenannten Big Five, ja, also die klassischen kardiovaskulären Risikofaktoren.
0: Okay, aber die nennen wir dann wenigstens jetzt mal.
1: Ja, genau. Also das ist Bluthochdruck, ja. Diabetes, also Blutzuckerkrankheit, dann hat Übergewicht, ja, Rauchen und Cholesterin, insbesondere das LDL-Cholesterin, also die Cholesterinfetterhöhung. Ja. Das sind die klassischen Risikofaktoren, die gerade in Kombination das Risiko von Herzinfarkt oder Schlaganfall, häufigste Todesursache der Welt, drastisch erhöhen. Also wenn einer Übergewicht hat und raucht, hat er nicht 1 plus 1 gleich 2, also doppelt so hohes Risiko für einen Herzinfarkt, sondern exponentiell. Mhm. Also das ist schon ganz wichtig, dass wir, ne, und das mache ich ja auch in den sozialen Medien als Herzensdoc auf Instagram, mache ich das natürlich auch gerne, ja, auch auf diese Risikofaktoren hinweisen, aber dann auch immer zeigen, wie man mit dem Rauchen zum Beispiel aufhören kann an einem Tag. Ne? Da sowas oder die Reels, die ich baue, sind auch so, dass es hilfreich ist, sozusagen diese Risikofaktoren anzugehen, ja klar.
0: Woran liegt das eigentlich, dass immer mehr jüngere Menschen auch Herzprobleme bekommen?
1: Also diese Antwort ist ganz einfach. Ja, wir haben heute etwas, was uns alle betrifft. Ich glaube, egal welches Alter, Stress. Ja. Das zweite Buch, was ich schreibe, geht genau um dieses Thema am Ende, um Stress. Ja. Und Stress ist ja, wenn wir ehrlich sind, einfach nur eine Reaktion auf die äußeren Umstände. Früher war das der Säbelzahntiger, der vor uns stand. Ja. Was passiert? Das Herz schlägt schneller, man atmet schneller und man braucht einfach Energie. Cortisol, also Zucker wird ausgeschüttet und so weiter. Und dasselbe sehen wir heute auch. Nur, dass der Säbelzahntiger von heute nicht mehr, oder sagen wir mal, selten vor uns unmittelbar steht. Aber das ist eben die To-Do-Liste. Das ist manchmal die sozialen Medien mit der falschen Info. Ja? Das ist die Informationsflut. Ja? Also wir wissen, dass sich das Wissen im Internet in 700 Tagen verdoppelt. Ja? Und mehr Wissen ist nicht unbedingt besser. Wissen ist keine Macht, sondern, und das, deswegen, ich bin in den sozialen Medien deswegen gekommen, um zu zeigen, wie man mit dem Wissen umgehen kann und um zu zeigen, wie Menschen in die Umsetzung kommen können. Ja. Ja. Ich glaube, das ist wichtig.
0: Ja. Jetzt haben wir viel über Dinge geredet, über die hast du auch in anderen Sendungen schon gesprochen. Aber eine Seite kommt da manchmal ein bisschen kurz von dir. Und ich will das mal deutlich machen an einem Insta-Post von dir selber. Da hast du nämlich zum Beispiel geschrieben, Dinge, die aus deiner Sicht das Herz wirklich stark machen, sind Liebe, Glaube, Hoffnung und die Kunst, sich selbst nicht zu verlieren.
1: Genau.
0: Glaube, Hoffnung, Liebe. Da höre ich die Bibel im Hintergrund. kann denn Glaube unser Herz stärken?
1: Absolut. Also aus meiner Sicht ist, und das ist auch das, was mir, weil viele fragen mich, wie machst du das zeitlich? Du hast zwei Kinder, du hast zwei Brüder, deine Eltern sind da, ihr seid in Ghana manchmal, du bist unterwegs. Wie machst du das mit Radiosendungen, Fernsehen, Podcast, Instagram und so weiter oder die Praxis jetzt auch? Und der Weg, der mir hilft, ja, all das zu machen und vor allem auch die Energie zu haben oder Begeisterung, ist für mich der liebe Gott. Warum? Auch in der Bibel steht, mehr als alles andere, behüte dein Herz. Ja? Und ich glaube, dass wenn wir die Bibel oder wenn wir Gott und den Glauben mitnehmen, dass dann alles, was wir tun, noch mehr Effekt hat, noch mehr Menschen berührt und wirklich Herzen berühren kann. Und ich glaube wirklich, dass wenn man also auch Teil zum Beispiel der Therapie oder des Broken Heart Syndroms, ja, das ist ja eine Erkrankung, die vor allem jüngere Frauen trifft, bei der das Herz innerhalb von Stunden von einer 30-Jährigen altert auf 90 Jahre, massive Herzschwäche entwickeln, nur durch psychische Faktoren, die erfahren von dem Tod des eigenen Kindes oder irgendwas, was ganz Krasses passiert, dann kann das passieren, Broken Heart. Und da sehen wir im EKG Veränderungen, die aussehen exakt wie ein akuter Herzinfarkt. Wir messen im Blut die Herzwerte, sind die Herzinfarktwerte, die hoch sind. Und das ist für mich, das hat auch ein eigenes Kapitel im Buch, der Beweis, Broken Heart Syndrom zeigt, Herz und Seele hängen wir zusammen. Bedeutet aber auch, dass wenn wir uns um die Seele kümmern, wenn wir aktiv Dinge abgeben an ihn und sagen, Herr, das kann ich nicht tragen, nimm du das. Oder ich habe hier einen Fehler gemacht, nimm du das. Oder wenn man jeden Tag sagt, Herr, du bist Gott,

0: Du hast gesagt, du gehst mit mir. Ich brauche keine Angst haben vor der Zukunft. Ja? Dann ist das auch Therapie fürs Herz. Und ich glaube sogar, dass das die effektivste Therapie ist, wenn wir Dinge abgeben können an ihn und er sich darum kümmert.
1: Krass, jetzt ist aber ja Arzt sein, Kardiologe sein, wahrscheinlich nicht immer nur ein Job, wo man, wo sich alles immer nur positiv und schön anfühlt. Du hast mit kranken Menschen zu tun. Absolut. Du erlebst wahrscheinlich, dass Patienten sterben. Ja. Wie kriegst du das denn selber unter die Füße? Wie schaffst du es dann trotzdem, ein positiver, lebensfroher, gläubiger Mensch zu sein, trotz all dem Leid, was du auch siehst?
0: Ist ein Lernprozess. Ja, ich mache das jetzt seit über 25 Jahren, Vierteljahrhundert kann man es nennen. Ja. Aber es ist ein Lernprozess. Ich gestalte jeden Tag so, dass ich sage, ich gebe den Tag dir her, jeden Tag. Das mache ich am Anfang. Ne, wir machen das in der Familie, jeden Tag mit meinen Kindern und der Frau, morgens und abends. Ja. Wir geben das bewusst ab und ich bete darum, dass Gott mich einsetzt als Licht. Ja, klar, es gibt viel, was wir nicht kontrollieren können. Es gibt viel, gerade in der Medizin. Ja, ich bin allein in der Landeshauptstadt in Düsseldorf, ja, bin ich über 5000 Einsätze als Notarzt gefahren. Und da erlebst du natürlich viel, auch akute Sachen. Zum Beispiel erinnere ich mich zum Beispiel, da sind wir gerufen worden zu einem wirklichen Brand, ja, von einem Mehrfamilienhaus. Und ein Brand ist ja sehr laut. Also Feuer ist sehr laut. Und ich erinnere mich, wir kommen dort an. Und es brennt und da springen Leute aus den Fenstern. Ja? Und ich wollte los und der Feuerwehrmann hat mich festgehalten. Er hat gesagt, Nana, wir müssen auf die anderen warten. Und ich sage, ich bin nur Notarzt, let's go, ich muss helfen. Er sagt, nein, du musst erst mal wegschauen, weil ansonsten trifft es dein eigenes Herz. Wir müssen auf die anderen warten und dann können wir erst losgehen. Ja? Und ich habe ganz viele Sachen über die Zeit gelernt und auch gefragt. Und gerade in der Kardiologie ist aber das Schöne sozusagen, dass man akut helfen kann. Ich hätte zum Beispiel keine Kinderonkologie, also Kinderkrebsheilkunde, hätte ich zum Beispiel nicht machen können, ich persönlich, weil mir das zu sehr ins Herz geht. Ja. Aber in der Kardiologie kann man wirklich sehr, sehr gut helfen. Und das Wichtigste finde ich, dass man wirklich aktiv Gott immer mitnimmt, in jede Situation, auch gerade die Dinge, die wir nicht in der Hand haben. Und dann kann man auch aus den Dingen, die passieren, sehr, sehr viel lernen, mitgeben, mit anderen teilen. Und dann wird das, was negativ war, nicht unbedingt sofort positiv, aber man kann es nutzen für den Lerneffekt und um anderen zu zeigen, wie man das verhindern kann.
1: Ja. Ich danke dir sehr, ich finde es super spannend. Ich könnte noch lange mit dir reden. Falls ich mal Herzdinge, mal irgendwelche Probleme kriege, ich hole mir bei dir auf jeden Fall eine zweite
0: Meinung. Ich bin in Bochum,
1: glaube ich.
0: Sehr gerne.

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3: Anjana, so, also wir reden, eigentlich reden wir weiter über Herzensdinge. Mhm. Und das, was das Herz so brechen kann. Ich fand das super interessant zu hören, dass man tatsächlich an gebrochenem Herzen anscheinend sterben kann, buchstäblich. Herzen brechen, Herzen, die Schmerzen leiden, das kennst du sehr gut vom Anfang eurer Ehe, Anjana. Mhm. Seit 25 Jahren bist du verheiratet, aber wenn man die Geschichte kennt, die dahinter steht, dann könnte man das ein Wunder nennen, dass ihr noch verheiratet seid. Mancher würde, wenn er es nicht so gut meint, vielleicht sagen, es ist eigentlich ein Skandal. Nach dem, was du, und ich hoffe, ich trete dir nicht zu nah, wenn ich so formuliere, deinem Mann damals angetan hast. Ja. Deshalb bewundere ich das sehr, dass du dich, es ist zwar schon eine Zeit lang her, aber trotzdem hier hinsetzt und sagst, ja, ich erzähle darüber. Mhm. Und ich nehme euch damit rein. Wir gehen mal zurück ins Jahr 2004. Du sitzt mit einem Mann, der nicht deiner ist, in einer Pension und bist kurz vorher zu Hause ausgezogen. Was ging da in dir vor?
4: Puh, gute Frage. Auf der einen Seite nicht viel, weil es war, hat sich sehr tot schon alles angefühlt, so innen drin. Auf der anderen Seite irgendwie alles. Also ich war damals an einem Punkt angekommen, wo ich gemerkt habe, ich hatte das Gefühl, ich habe mein Leben in eine Sackgasse manövriert. Ich habe Entscheidungen getroffen, die sehr schlecht waren. Die, wenn wir über gebrochenes Herz sprechen, müsste jetzt eigentlich vielleicht mein Mann hier sitzen, weil der ist derjenige, dem ich das Herz gebrochen habe. Und damals in dieser Pension war wirklich so der Punkt gekommen, wo ich gemerkt habe, egal, was ich mache, es wird eigentlich nur noch schlimmer. Ich glaube, es gibt gar keine Möglichkeit mehr, hier rauszukommen. Es hat sich angefühlt wie eine Sackgasse. Und ich hatte das Gefühl, so von innerlich wirklich Panik. So, ich habe keine Möglichkeiten mehr sehen können. Ich habe nicht mehr gewusst, was ich machen soll, was ich machen kann. Eigentlich dachte ich, okay, das wird alles, egal was, es wird nicht funktionieren. Die einzige Möglichkeit, um irgendwie all diesem Drama auch ein Ende zu setzen, ist, wäre am besten aufhören zu leben. Dann ist Ruhe irgendwie so.
3: Das heißt, das war für dich gar nicht eine Situation, wo du das Gefühl hattest, du tust dir selbst was Gutes, sondern das hat sich für dich selber auch schlecht angefühlt.
4: Ja. Das war dieser Zwiespalt immer wieder. Ja. Zu merken, es hat ja auch alles eine Vorgeschichte, sowas passiert ja nicht von heute auf morgen. Und ein großes Thema dabei ist tatsächlich diese Herzensthemen einfach festzustellen, für mich selber so eine Sehnsucht zu empfinden nach Liebe, nach Angenommensein, nach Verständnis, einfach nach Beziehung, nach tiefer, echter Beziehung und gleichzeitig festzustellen, nicht in der Lage zu sein, wirklich mein Herz zu öffnen. Mhm. Wirklich jemanden nah an mich ranzulassen und diesen Zwiespalt zu merken. Auf der einen Seite, ich sehne mich so nach Beziehung, ich sehne mich danach, wirklich geliebt zu werden. Einfach nur geliebt werden. Für das, wer ich bin. Nicht für irgendwas, was ich mache, für wie ich aussehe oder sonst, was ich tue, sondern einfach für wer ich bin. Und gleichzeitig völlige Unfähigkeit und Schwierigkeiten, Beziehungen auf der Ebene überhaupt zuzulassen. Wirklich dieses Herz zu öffnen, um mit jemand anderem in Verbindung zu treten, das war mir zu dem Zeitpunkt nicht möglich. Und das hat mich extrem belastet. Und meine Unfähigkeit, damit umzugehen, hat dazu geführt, dass ich diese Entscheidungen getroffen habe. Weil letzten Endes war es ein, okay, ich sehne mich nach Liebe, ich sehne mich nach Annahme. ich schaffe es nicht über tiefe Herzensbeziehungen mit anderen, das zu erleben. Aber ohne komme ich auch nicht klar, was mache ich jetzt? Und dieses mit einem anderen Mann ins Bett gehen war für mich so ein bisschen so ein einfacher Weg für den Moment, diese Sehnsucht zu stillen. Und es war einfach nur sehr kurzfristig ein schöner Moment und was, wo ich das Gefühl vielleicht auch hatte, okay, das tut mir vielleicht gut für ganz kurz. Aber langfristig hat es ja noch viel mehr kaputt gemacht, als dass es gut getan hätte.
3: Dieser Mann, mit dem du dann da in dieser Pension saßt, hat es dann bis zu Hause ausgezogen. Das war quasi so ein dramatischer Höhepunkt. Mhm. Aber es gab schon Vorgeschichte, es gab schon andere Affären, die du vorher hattest. Hat dein Mann eigentlich von dem vorher auch immer schon was mitbekommen? Oder erst in so einem Moment, als du dann ausgezogen bist?
4: Also er hat es dann immer im Nachhinein quasi mitbekommen. Mhm. So, genau, ich bin meinem Mann ja 5-mal fremdgegangen insgesamt. Und jedes Mal war es so ein, das passiert, sage ich jetzt mal so. Mhm. Und es kommt raus. Es ist so eine Fassungslosigkeit war jedes Mal davon. Mhm. Auch von meiner Seite, was war das jetzt? Ich will das doch eigentlich nicht. Ich liebe meinen Mann. Mhm. Ich habe meinen Mann immer geliebt. So. Jetzt können Leute nicht sagen, das ist keine Liebe, wenn man sowas macht. Ja. Aber es war für mich nie die Frage, so, ich will ihn loswerden, sondern hey, das ist mein Mann, ich will mit ihm zusammenbleiben und trotzdem suche ich irgendwas bei anderen Männern.
3: Ja. Jetzt mal aus der Perspektive deines Mannes, trotzdem krass, dass er nicht von sich aus irgendwann gesagt hat, hier, Anjana, ich setze dich vor die Tür, das mache ich so nicht mehr mit. Wie hast du denn deinen Mann erlebt in diesen Situationen?
4: Ich hätte mir das gewünscht an manchen Stellen, dass er mich einfach rausschmeißt. Weil dann hätte er mir die Entscheidung abgenommen quasi. Und es wäre ganz klar gewesen, dass das stimmt, was ich tief in mir drin über mich selber glaube. Nämlich, dass es nicht möglich ist, mich zu lieben. Ganz tief in mir hatte ich immer diese Überzeugung, es ist nicht möglich, mich zu lieben. Und jetzt hatte ich da einen Mann, der mich liebt, auch wiederholt diese Liebe und Treue mir gegenüber beweist. Und trotzdem war in mir drin dieses, nee, das kann nicht sein. Mich liebt niemand. So. Und ein bisschen war dieses Wiederholungstätersein auch ein auf die Probe stellen von, am Ende werde ich allen beweisen, ich habe recht. Und hätte mein Mann das gemacht, hätte mein Mann gesagt, das mache ich nicht mit. So. Und er hätte jedes Recht dazu gehabt oder völliges Verständnis sogar von meiner Seite. Es hätte am Ende genau das bewiesen, was ich über mich selbst geglaubt habe. Nämlich, siehste, ganz am Ende, wenn es wirklich drauf ankommt, so, wenn ich nicht mehr nett bin, wenn ich nicht mehr mich zusammenreißen kann, wenn ich nicht irgendwie mich so verhalte, dass es auch angenehm ist, mich gern zu haben, dann sehen alle, dass es nicht möglich ist, mich zu lieben. Und mein Mann hat wieder und wieder und wieder genau das bewiesen. Und das ist auch das, was für mich das Wunder ist am Ende. Weil es wirklich, glaube ich, menschliche Fähigkeiten übersteigt. Immer wieder eine Entscheidung für mich zu treffen, obwohl ich ihm das Herz gebrochen habe. Immer wieder zu sagen, ja, zu mir, zu unserer Beziehung. Und nicht zu gehen. Und am Ende war auch das, was für mich der Schlüssel war, andere Entscheidungen treffen zu können. Weil jemand da war, der mir gezeigt hat, ich bin liebenswert, ganz egal. Und im Endeffekt war es wie ein Beispiel für Gottes Liebe für mich.
3: Jetzt kann ich mal denken, gerade Leute, die vielleicht sowas auch schon erlebt haben, dass sie betrogen wurden von ihrem Ehepartner, die macht das jetzt eher wütend und die denken, wie kann der das mit sich machen lassen? Das ist doch eher Schwäche, das ist doch Dummheit. Wie hast du denn deinen Mann wahrgenommen? Wie hast du ihn gesehen? In diesem immer und immer wieder hat er neu mit dir angefangen.
4: Die Gedanken kamen mir auch. Wie kann der nur? Es war für mich unverständlich. Völlig unfassbar. Wie kann jemand so sein? Das ist doch dumm. Wie kann man so dumm sein? Das ist doch nicht normal. Das war die erste Reaktion. Und ich kann es total nachvollziehen, wenn man diese Gedanken hat, weil es sehr verständlich ist. Aber nach und nach habe ich gesehen, dass es gibt keine größere Stärke, als treu zu bleiben. Und Liebe ist am Ende nicht nur ein Gefühl, sondern eine Entscheidung, immer wieder aufs Neue. Und bedingungslose, hingebungsvolle Liebe, das ist das ist wahre Stärke, so da bleiben zu können. Und in dem Moment dachte ich mir auch so, oh, wie kann der nur? Das ist doch total komisch. Wieso macht der hier nicht mal eine Grenze? Warum macht der nicht mal hier eine Ansage und sagt, hey, so und so nicht weiter? Und am Ende war es das, was wirklich mein und unser Leben und auch das unserer Kinder am Ende gerettet und überhaupt möglich gemacht hat. Mhm. Und ein Zeichen von absoluter Stärke und ja, Treue. Und wo ich jetzt erkenne, wow, Liebe ist so viel mehr als nette Gefühle, Schmetterlinge im Bauch oder irgendwie eine schöne Zeit zusammen. Liebe ist wirkliche Hingabe, so das Leben hingeben. In guten wie in schlechten Zeiten, sagt man so, bei der Hochzeit. Mhm. Und man hat keine Ahnung oft, was das bedeutet. Mhm. Aber wahre Liebe ist so viel mehr als nur ein, ja, es ist nett und wir haben ähnliche Hobbys und hey, lass uns ein cooles Leben gestalten. Sondern wahre Liebe zeigt sich darin, bin ich bereit, bei dir zu bleiben, auch wenn du nicht dazu bereit bist.
3: Mhm. Du hast deinen Mann in der Kirche kennengelernt. Mhm. So der gemeinsame Glaube, das war eigentlich eine wichtige Sache für euch. Wie hast du das für dich zusammengekriegt? Einerseits, mein Mann und ich, wir glauben, es gibt da noch jemanden, der größer ist als uns. Ja? Mhm. In der Bibel stehen bestimmte Dinge zum Thema Ehe, auch zum Thema Ehebruch. Mhm. Wie hast du das, was du getan hast, damit zusammengekriegt?
4: Ja, man könnte auch denken, es ist eine super Voraussetzung, eine tolle Basis. Dann klappt doch sicherlich alles in der Ehe. Und ich habe einfach festgestellt, dass Glaube an Gott unglaublich wertvoll ist, keine Garantie ist dafür, dass man weise Entscheidungen für sein Leben trifft. Mhm. Und ich wusste immer, ja, in der Bibel steht dies und jenes und ich war völlig davon überzeugt, dass das der gesündeste, beste, hilfreichste Weg ist, eine Ehe zu führen, in der man sich treu ist, ja, weil es einfach auch das ist, was man sich wünscht, das ist angenehm, das ist das, wo man merkt, da passiert echte Beziehung. Und gleichzeitig habe ich meine Entscheidungen eben nicht danach getroffen, was ich im Kopf wusste oder überzeugt davon war, dass das gut ist, sondern da gingen so viele Emotionen, so viele Themen in mir durcheinander und ich habe meine Entscheidungen danach getroffen. Und ich wusste in dem Moment immer, ich dachte mir, Gott ist, glaube ich, nicht glücklich über meine Entscheidungen, die ich gerade treffe. Mir war aber auch völlig klar, dass ich die freie Wahl habe. Und dass auch Gott nicht derjenige ist, der da sitzt und so, okay, du weißt, was richtig ist. Und dann machst du das jetzt auch. Und wenn du das nicht machst, dann tut's mir leid. Tschüss. Dann will ich mit dir nichts mehr zu tun haben, weil du hast versagt. So. Sondern ich wusste, Gott liebt mich, er ist für mich da. Meine Taten haben Konsequenzen. Aber Gott zwingt mich nicht, irgendwas zu machen, sondern alles, was Gott zeigt, auch was wir in der Bibel lesen, ist ein Angebot und eine Einladung. Schau mal, so kann es gelingen. Ja. Und bist du bereit, dem zu folgen? Und ich habe die Einladung einfach ausgeschlagen. Und ich habe die abgelehnt in vollem Bewusstsein, es wäre vielleicht besser. Aber meine Unfähigkeit, mit all dem umzugehen, was genau in meinem Herzen zu der Zeit einfach passiert ist oder auch nicht passiert ist, hat dazu geführt, dass ich einfach andere Entscheidungen getroffen habe, obwohl ich es besser hätte wissen können.
3: Wir hatten angefangen mit dieser Situation, wo du mit einem anderen Mann, mit einem Kollegen von der Arbeit quasi in der Pension saß, bist zu Hause ausgezogen. Du bist aber dann zu deinem Mann nach gar nicht allzu langer Zeit wieder zurückgegangen. Mhm. Auf welcher Basis hast du diese Entscheidung getroffen?
4: Zurückzukommen? Mhm. Das war irgendwie auch ein bisschen unbeschreiblich. Ich dachte eigentlich, es ist jetzt wirklich Ende und ich weiß nicht, wie das weitergehen kann. Ich hatte keine Vorstellung davon, welcher Weg noch möglich wäre. Ich konnte es nicht sehen. Und mein Mann hat damals dann zu mir gesagt, hat gemeint, hey, er hat gebetet und er hat so eine Liebe für mich immer noch und er hat immer noch ein Ja zu mir. Wenn ich zurückkommen möchte, dann bin ich herzlich willkommen.
3: Schon wieder.
4: Und er nimmt mich zurück, auch dann noch.
3: Wow.
4: Und in dem Moment war das so krass, weil ich gemerkt habe, das ist nicht normal. Das kann ein Mensch doch nicht von alleine. Das ist nicht menschlich. So. Es war für mich so ein göttlicher Moment zu sehen, da ist jemand, der mich liebt mit irgendwie einer Form von übernatürlicher Liebe. Ganz trotz all dem, was passiert ist. Dieses Angebot von meinem Mann mir die Möglichkeit zeigt, es gibt noch einen Weg. Es gibt eine Möglichkeit. Und ich habe mich damals entschieden, zurückzukommen. Und das war richtig schwer. Es waren überhaupt keine tollen Gefühle. Es war gar kein logisches, ah ja, jetzt haben wir es rausgefunden, was ist unser Problem und jetzt lösen wir das. Es war auch kein, oh, jetzt haben wir unsere Gefühle geklärt und jetzt irgendwie weiß ich einfach, was richtig ist und es fühlt sich auch gut an. Es war richtig schlimm. Ich habe damals das Gefühl gehabt, als greift mir jemand hier rein und reißt mir alle Eingeweide raus. Es war wirklich schlimm. Es war ein Gefühl wie innerlich sterben, weil ich das Gefühl hatte, ich muss alles loslassen, ich muss aufgeben. Ich liefere mich quasi jemandem aus und bin völlig verletzlich. Ich bin hilfsbedürftig. Offensichtlich kriege ich hier keine guten eigenen Entscheidungen irgendwie hin. Und ich vertraue mich jemandem an, in dem Bewusstsein, okay, er wird es gut mit mir meinen, aber das Risiko besteht ja immer, dass es nicht so gut läuft. Und das war wirklich hart für mich. Und es war in dem Moment eine Entscheidung, weil ich wusste, das wäre eine gute Entscheidung.
3: Jetzt sind seitdem viele, viele

0: in dieser letzten Affäre. Und als ich zurückgekommen bin, hatten wir uns entschieden, okay, wir haben keine Ahnung, wie das ausschauen kann. Es fühlt sich auch nicht gut an. Aber wir treffen die Entscheidung mit Gottes Hilfe. Und wir wollen sehen, wie es möglich wird. Und dann zu merken, dass wir nicht alleine da drin sind, sondern dass wir tatsächlich Gottes Hilfe haben und er an unseren Herzen gewirkt hat und innerhalb von Wochen und Monaten das Vertrauen zwischen uns wiederhergestellt hat. Das ist für mich das Wunder, das passiert ist. Weil tatsächlich November habe ich meinen Job gekündigt und bin dann nach Hause zurückgekommen. Und Februar war ich schwanger mit unserem ersten Kind. Und das ist ein großes Wunder. Und das Kind hat einen besonderen Namen, der bedeutet Geschenk Gottes, weil es für uns in dem Moment so ein Zeichen war, so, hey, Gott ist mit uns. Wir sind hier nicht alleine und müssen jetzt versuchen, uns irgendwie aus der Scheiße zu ziehen quasi und es irgendwie wieder hinzukriegen oder wieder gut zu machen oder irgendwie versuchen, irgendwie einigermaßen klarzukommen, sondern wir haben eine Entscheidung getroffen. Ich habe eine Entscheidung getroffen. Mein Mann hat zuerst eine Entscheidung getroffen für uns, für unsere Ehe. Und Gott kommt mit rein und tut Dinge, die uns eigentlich menschlich gar nicht möglich sind, nämlich tiefe Herzensverbindung wiederherzustellen. Und das ist für mich das große Wunder, was passiert ist.
1: Ja. Jetzt hast du ja am Anfang gesagt, im Grunde genommen hast du immer unbewusst die Bestätigung gesucht dafür, dass du ja eigentlich gar nicht liebenswert bist. Ich nehme an, das ist eine Erkenntnis, die dir später gekommen ist, nicht von damals. Wie bist du denn auf den Punkt gekommen? Wie hast du das rausgefunden?
0: Was dann anfing, waren diese ganzen Prozesse, so diese ganzen tiefen Herzensthemen, da hinzuschauen, wirklich ehrlich zu werden vor mir selber, das zuzulassen, all die schmerzhaften Dinge anzuschauen, all das, wo Verletzungen entstanden sind, wo ich gemerkt habe, da ist so viel einfach da, was ich die ganzen Jahre versucht habe zu verdrängen, was ich versucht habe zu unterdrücken, wo ich nicht hinschauen wollte, weil ich das Gefühl hatte, es überfordert mich komplett. Und mit dieser Sicherheit, meinen Mann an meiner Seite zu haben, nach dieser krassen Krise, wurden für mich auch ganz neue Prozesse möglich, da näher drauf zu schauen und da hinzugucken. Und das fing dann an, dass so eins nach dem anderen. Und ich würde auch ehrlich sagen, dass so viel wundervoll jetzt gut ist und ich wirklich an einem ganz anderen Punkt stehe. Ich glaube, wie bei jedem von uns, wir sind nie fertig im Leben, sondern diese Art von Prozesse gehen auch weiter, bis wir dann mal halt unser Leben hier auf der Erde zu Ende haben. Ja. Aber die haben damit angefangen. Ja.
1: Herzlichen Dank, Anjana. Ich kann mir vorstellen, für viele ist das ein sehr emotionales Thema, gerade für Menschen, die das selber erlebt haben, auch. Übrigens mein Wunsch an alle, die uns zuhören und meinen, sie müssten jetzt Kommentare schreiben, die verletzend sind. Denkt mal vorher nach. Ja, danke. Vielen Dank.

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3: Evelyn, es wird ja nicht leichter heute, die Themen. Nun gar nicht. Aber wir fangen mal auf der sachlichen Ebene an. Laut einer offiziellen Definition gilt als sexualisierte Gewalt jede sexuelle Handlung, die an, mit oder vor Kindern und Jugendlichen gegen deren Willen vorgenommen wird oder der sie aufgrund ihrer Unterlegenheit nicht wissentlich zustimmen können. Geht dann noch ein bisschen weiter.

0: Das klingt hier so fachlich korrekt. Du hast das schmerzlich durchlitten, was sexualisierte Gewalt ist. Wie alt warst du denn in deiner Kindheit, als das bei dir so angefangen hat?
1: Ja, dazu muss man vielleicht auch noch mal ein bisschen so im Vorfeld nur sagen, Trauma oder traumatische Erlebnisse, da kann man selten wirkliche Fakten sich merken. Also ich weiß nicht mehr ganz genau, wie viele Jahre ich war. Ich war ungefähr 5 wahrscheinlich. Ich weiß nicht, wie lange es gedauert hat. Ich kann mich nur an die Sachen erinnern. Und das Dumme halt bei Trauma ist, dass man sich halt auch mit allen Sinneseindrücken Sachen abspeichert. Also ich kann mich an ganz viele Dinge erinnern, aber halt nicht mehr, was ich vorher gegessen habe, ob ich vorher so ganz normale Dinge, die waren in dem Moment einfach gar nicht wichtig. Also habe ich mir nur Dinge gemerkt und die kommen immer wieder halt auch als Traumafolgestörung auch immer wieder dann hoch. Und ich merke, irgendwie rieche ich bestimmte Dinge oder ich fühle bestimmte Dinge. Und das ist dann so mein täglich Brot, immer wieder sich zurückzuführen und zu sagen, okay, woher kommt das jetzt? Das ist was Altes, das ist jetzt nichts, was jetzt gerade ist, sondern das sind alte Geschichten, die hochkommen. Und mich halt immer wieder im Hier und Jetzt zu befinden, zu sagen, was ist heute dran? Wer bin ich jetzt? Was ist meine Position? Wo ist meine Stellung bei Gott? Wer bin ich wirklich? Was ist die Wahrheit? Ja, aber ich war ungefähr genau 5, 6, 7 so ungefähr.
0: Ja, Menschen, die sich gar nicht mehr an irgendwelche Dinge genau erinnern können und sich wundern, warum überhaupt bestimmte Dinge sie triggern und so weiter. Ja. Aber bestimmte Erinnerungen sind bei dir da.
1: Genau, also umso dramatischer es, glaube ich, wird, umso mehr geht die Psyche in dieses Dissoziieren. Dass man sagt, ich beam mich weg, ich halte das hier nur noch körperlich aus, aber ich versuche das nicht mehr alles wahrzunehmen.
0: So, jetzt wollen wir gar nicht im Detail genau alles besprechen, was passiert ist. Aber vielleicht nur mal so grob. Wer war denn in deinem Fall der Täter oder die Täterin? Gab es so typische Situationen? Was ist das, was du uns erzählen kannst über das, was du da erlebt hast?
1: Ja, also bei mir war das so, dass es ein Täter war. Also mein Onkel war das. Und so das Dramatische im Nachgang ist, finde ich, für mich, dass es halt immer so ein System folgt. Also es ist meistens, dass die Täter oder die Täterin erstmal Vertrauen aufbauen. Ja, die bauen Vertrauen auf. Bei mir war das so, dann so, dass er gesagt hat, ja, möchtest du nicht mal meine Schildkröte sehen? Ich liebe Tiere. Und dann hat er gesagt, ja, wenn du willst, kannst du mal mit mir auf mein Zimmer kommen. Dann bin ich mitgegangen. Und dann hat er mir die gezeigt und hat gesagt, okay, und jetzt würde ich dir gerne eine Massage anbieten. Und ich komme aus halt einem Kontext, wo man als Kind ein Kind war und damit war man untergestellt. Erwachsene, also er war da schon volljährig oder an der Volljährigkeit, den hat man nicht widersprochen. Man hat auch als Kind keine Grenzen gesetzt, sondern eher, dass ich so erzogen oder dass ich so groß geworden bin, der Wille des Kindes gehört gebrochen. Ja, das sind so ganz viele Ideen, die schon am Anfang einfach in der Prägung sehr, sehr schwierig waren, keine Grenzen zu setzen. Ja.
0: Und das zog sich quasi so bei dir durch die Familie. Das war so die Haltung, die bei dir in der Familie vorherrschte.
1: Ja, nicht nur in der Familie, also sogar richtig, kann man schon sagen, so in diesem Kreis. Ne? Und wir sind sehr, sehr gläubig großgezogen worden. Für mich hat der Glaube immer eine große Bedeutung gehabt. Und dann kam es aber halt immer wieder zu solchen Sachen, dass es halt das Vertrauen genutzt worden ist. Ne? Also möchtest du das mal haben? Ich gebe dir das. Und das wurde dann ausgeweitet und die Grenzen wurden so ganz langsam und so ein bisschen bösartig halt verschoben. Und das, finde ich, sind auch so ganz große Knackpunkte, die in der Prävention aber ganz, ganz wichtig sind. Zu sagen, wir gehen an diese Dinge. Und leider muss man sagen, jede dritte Frau erlebt irgendwann mal, also mindestens sexualisierte Gewalt. Da müssen wir doch irgendwie aufwachen und sagen, warum sind es so viele? Und wo könnten wir da dran gehen, um die Sachen zu brechen? Und es ist halt diese Idee von der Fremde tut dir was. Das ist es leider nicht.
0: Meistens nicht.
1: Es ist immer ein Vertrauen. Es ist eine Vertrauensperson. Und das Kind muss lernen von zu Hause dass es Nein sagen darf, dass sein Nein eine Gewichtung hat, dass sein Nichtwollen gehört wird, dass man darauf eingehen kann.
0: Wenn ich das richtig verstanden habe, war das so der Anfang mit ihr, ich kann dich ja mal massieren. Das ging dann aber weiter.
1: Ja.
0: Es haben sich weitere Dinge entwickelt.
1: Ja. Ja, genau. Zum Beispiel hat er so ein Kissen gehabt, das hatte so ein Dreieck, das war da ausgeschnitten. Und da hat er mal gesagt, ob ich nicht mit dem Gesicht da so unten drunter gehen könnte. Er würde mir was geben, das wäre wie so ein Bonbon. Und ich sollte das mal in den Mund nehmen. Und das muss man zum Beispiel auch noch sagen, bei uns gab es keine Aufklärung großartig in der Erziehung. Es kam schon mal, dass meine Mama gesagt hat, wenn du dazu irgendwas wissen möchtest, dann könntest du mich fragen, aber du hast jetzt schon als Kind das gespürt, das ist irgendwie ein schwieriges Thema, das sollten wir irgendwie nicht besprechen. Das ist zum Beispiel auch nochmal so eine Sache, dass man schon frühzeitig anfangen kann, dem Kind zu sagen, es gibt kein Tabu zwischen uns. Wir besprechen Dinge und wir besprechen Themen aber so, dass das Kind kommen muss, sondern das Kind spürt ja, okay, über die Dinge sprechen wir nicht, also ist das ein Tabuthema. Also könnte man ja schon vorzeitig anfangen zu sagen, möchtest du was darüber wissen? Also ich wollte dir das und das dazu erzählen oder so. Und das nicht so selektiert und sagt, das macht die Grundschule mit der Aufklärung oder sonst irgendwas. Also ich wusste nicht, wie man die Körperteile alle richtig bezeichnet. Das gibt's ja dann auch manchmal bei Eltern so, dass die dann so andere Namen, also das ist alles Kopf, Hand, Schulter, alles hat die richtige Bezeichnung, bis es dann in den Intimbereich geht. Da gibt es dann irgendwie so Kosenamen und irgendwelche anderen Namen. Und natürlich merkt das Kind, irgendwie stimmt da noch was nicht. Also die sagen doch irgendwie jetzt auch nicht zum Ohr.
0: Ja, irgendwas
1: Lappen
0: ist da,
1: oder
0: ist,
1: so irgendwie.
0: Irgendwas ist da anders.
1: Ja.
0: Aber war das dann so, dass das auch was war, wo das schwer war, dass du in deiner Familie überhaupt darüber reden konntest, was dir da passiert ist?
1: Man ist nicht sprachfähig, weil man vorher nicht irgendwie gesagt hat, das und das heißt so und so. Also war das irgendwie so, das ist so irgendwie so. Okay, dann hat man also, und dann habe ich diese Übergriffe und die sexualisierte Gewalt erlebt. Er hat mich ja sowieso sozusagen sogar so ein bisschen anonymisiert, weil er mein Gesicht nicht gesehen hat, sondern nur mein Mund war frei. Und ich habe aber so unter dem Kissen durchgelohnt oder diesem Kissenbezug durchgelohnt und habe da gesehen, was ist das? Ich habe noch nie männliche Genitalien gesehen und auch nicht in so einem Zustand. Ich war natürlich völlig geschockt und ich war sprachunfähig. Ich war nicht so erzogen worden, dass ich irgendwie jetzt sagen dürfte, stopp, ich gehe mal hier raus aus der Nummer. Also habe ich das über mich ergehen lassen und habe dann aber gesagt, ich möchte das nicht. Und das hat er dann auch akzeptiert. Und trotzdem hat er gesagt, ja, dann kannst du jetzt gehen. Und ich bin in diesen dunklen Flur gegangen und habe dann diese kalten Stäbe von der Treppe angefasst und habe gedacht, was mache ich jetzt mit dieser Information? Und ich kam halt, das war während einer Weihnachtsfeier und ich hatte immer so schöne zwei Zöpfe geflochten und ich kam da runter und meine ganzen Haare waren so verzuzelt. Und ich habe gedacht, das wird jetzt jeder merken. Jeder wird sagen, sag mal, wo warst du? Warum warst du da mit ihm irgendwie alleine? Warum ist deine Frisur nicht mehr so? Und das ist auch nochmal sowas, Kinder denken anders. Die denken anders als Erwachsene. Und ich habe gedacht, da kommt jetzt irgendwie überhaupt keine Reaktion. Da kommt nichts. Was ist denn hier los? Und dann hatte ich schon immer mal wieder Kindern erzählt, dass der mir da was an der Unterhose macht, so ominös. Und es war schon, also mein jüngster Bruder, ich habe noch 6 Geschwister, ich bin Nummer 4, ich habe noch 3 ältere Brüder. Und dann hat mein jüngerer Bruder gesagt, boah, das geht mal gar nicht. Wenn ich groß bin, kaufe ich mir eine Kalaschnikow und baller den weg. Und irgendwie habe ich gedacht, finde ich irgendwie gar nicht mal so doof. Weil die Dinge, die er tut, sind wirklich nicht in Ordnung. Und es kam irgendwann so weit, dass ich bei meiner Tante übernachtet habe. Die ist sehr viel jünger, also bei seiner Schwester. Und wir schliefen auf einer Couch und sie schlief außen und ich schlief innen. Und er kam nach der Jugendstunde und griff über mich im Schlaf und hat mir die Unterhose runtergezogen und hat meine Genitalien berührt. Genau, weil vorher hat er immer gesagt, ich muss mal deine Genitalien berühren und gucken, ob da Klopapierreste sind. Also auch wieder so Verantwortungsübernahme. Ich kümmere mich um dich. Ich schaue mal danach. Und das war so der Punkt, wo ich gedacht habe, wow, der kommt sogar jetzt, also der geht diese Gefahr ein, dass seine Schwester wach wird. Und habe sie geweckt und habe gesagt, du, wir müssen, der war eben da. Und dann hat sie gesagt, okay, wir müssen jetzt das meinen älteren Schwestern erzählen. Die waren so 20, Mitte 20. Und dann haben die sich das angehört. Ich hatte keine Worte dafür. Ich werde also sowas gesagt haben wie, der hat irgendwas an meiner Unterhose getan. Und dann haben die gesagt, ja, du warst schon immer so ein Kind gewesen, das nicht sofort bei jedem auf den Schoß geklettert ist, das so ein bisschen zurückgezogen war. Du hast es wahrscheinlich gewollt. Und ich habe so tief in meinem Herzen gedacht, nein, no way, niemals habe ich das gewollt. Und es war, da kamen dann so ganz viele Ideen, was mein Part gewesen wäre an der ganzen Aktion. Und ihre Idee war dann, dass sie gesagt haben, okay, weil du es ja gewollt hast, müsstest du jetzt zu ihm gehen, alleine, und um Verzeihung bitten und mit ihm beten. Ich weiß nicht, was ich da als Kind gebetet habe. Ich habe es getan. Er hat auch irgendwie sowas gesagt wie, ja, es war auch nicht richtig von mir oder so irgendwas. Und hat das dann aber halt immer verkauft, dass er sich bei mir entschuldigt hat. Mhm. Ich denke, Entschuldigung würde für mich jetzt so anders aussehen. Ja.
0: Aber das heißt, es hatte das, was er da getan hat, wenn wir jetzt auch mal so wirklich durch die Jahre gehen, das hatte nie Konsequenzen wirklich
1: Nein.
0: für ihn?
1: Nein, nein.
0: Wann war denn für dich der Punkt, wo du zum ersten Mal selber begriffen hast, dass er da eine Grenze überschritten hat, dass das sowas wie, wir benutzen heute den Begriff sexualisierte Gewalt, ja. war? Wann hast du das verstanden?
1: Tja, und das, ich habe in meinem Umfeld kenne ich 22 Menschen, die ähnliche Geschichten erzählen. Das war meine Frage. Wo war der Punkt, wo ihr wusstet, das ist böse, das ist eine Grenzüberschreitung, das ist Gewalt? Das weiß man. Das weiß man interessanterweise. Und auch, dass meine Tanten immer wieder ja versucht haben, ich habe es über Jahre immer wieder, dass ich gesagt habe, irgendwie fühlt sich das für mich nicht richtig an. Und dann hieß halt immer, wir beten jetzt dafür. Und dann ist es vergeben und vergessen. Und dann hast du das nicht mehr anzusprechen. Und dann, wo siehst du das in der Bibel, dass darüber, dass da Aufarbeitung geschieht? Zum Beispiel der Josef, der hat seinen Brüdern vergeben. Ich jetzt denke, naja, also diese Tage im Gefängnis, wo er gesagt hat, ich prüfe eure Herzen, ich gucke, wie ihr drauf seid. Das war sicherlich nicht einfach nur gebetet, weggebetet und vergessen. Und ja, dass ich schon sagen muss, man hat dieses Gefühl, man weiß, das ist nicht richtig. Die Frage ist halt immer, wie das Umfeld darauf reagiert. Also wann gehen die darauf ein oder sagen, ja, lass uns mal hinschauen, was war denn da? Also war das wirklich nur die Unterhose? War da mehr gewesen? War da weniger gewesen? Wie fühlst du dich? Diese Sachen waren nicht da. Und auch zum Beispiel diese Gefühle, wurde immer gesagt, verlass dich nicht auf deine Gefühle, weil die führen dich in die Irre. Deine Gefühle sind böse. Wo ich jetzt denke, nee, Gefühle sind total gute Wegweiser, die leiten dich. Und natürlich mit Gottes Hilfe kannst du das besser justieren irgendwann mal. Alle Gefühle sind erlaubt, nicht alle Handlungen sind erlaubt. Aber jedes Gefühl ist so, dass es so sein soll.
0: Aber das ist jetzt, du sagst, mit Gott kann man das besser justieren, hast aber solche Dinge in einem christlich-religiösen Umfeld ja erlebt. Wie gelingt es dir denn, da jetzt zu sagen, Glaube ist für mich immer noch eine Perspektive, die in meinem Leben eine Rolle spielt? Ja. Viele hätten gesagt, nee, sorry, ich möchte damit nichts mehr zu tun haben. Weil offensichtlich war das ja nicht nur sexualisierte Gewalt, sondern auch geistlicher Missbrauch, Richtig. Den du da erlebt hast.
1: Richtig, ja. Ja, ja, weil ich kann das Gott sei Dank trennen und immer mehr erkennen, dieser gute Hirte, der... Der lässt die 99, lässt er alleine. Der hat Vertrauen in die. Der weiß, die schaffen das. Und der geht mit diesem Einzelnen. Und wo ich denke, krass, ich habe so eine ganz andere Prägung mitbekommen. Ich habe eine Prägung mitbekommen, es geht hier um die Gruppe. Es geht hier um die Gemeinschaft. Du darfst nicht auffallen, du darfst nicht dich sichtbar machen. Zum Beispiel haben dann meine Tanten gesagt, ich darf nichts weitererzählen. Meine Eltern wussten erst nach 20, als ich 20 war, wussten die erst, was wirklich passiert ist. Die wussten nichts, die haben das alles für sich behalten und haben das nicht weitergegeben. Und wo ich denke, ich darf jetzt lernen, dass Gott so ganz, ganz anders ist wie der Gott, der mir über Jahre gepredigt worden ist. Und mit den Christen habe ich es manchmal nicht ganz so, ja, das stimmt, dass ich wirklich sagen muss, ich muss mich distanzieren von bestimmten Verhaltensmustern, aber der Christus, ich bleibe an Christus und den werden sie mir nicht nehmen können. Sie haben mir schon so viel genommen, das nicht auch noch.
0: Vielen Dank. Ich glaube, das ist wirklich ein Punkt, wo man es vielleicht einfach so stehen lassen sollte. Wir werden Hilfsangebote, falls dich das auch betrifft, werden wir verlinken. Nimm die in Anspruch, damit vielleicht das nicht so lange unausgesprochen und ungeklärt bleibt wie bei Evelyn. Vielen, vielen Dank euch allen für diese Gespräche. Ganz nah am Herzen dran. Danke euch. Schön, dass du mit dabei warst. Nächste Woche sitzen hier drei andere Menschen. Wir besprechen drei andere Geschichten. Aber ich wette, auch da wird es wieder ganz nah dran sein am echten Leben. Wir wollen hier über den Glauben sprechen, aber niemals nur theoretisch, sondern immer ganz praktisch und ganz ungeschminkt. Würde mich freuen, wenn du dann wieder dabei bist. Bis zum nächsten Mal im Talkwerk. Macht's gut. Tschüss.

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0: 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Tschüss.
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4: Ja.
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0: Ja, ne?
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4: Ja, bitte?
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4: Oh.
0: Schauen wir mal, wie es ausschaut, wenn es fertig ist.
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7: So, liebe Freunde der Autopflege, schauen wir uns die Haube mal genauer unter der Lupe an. Was wir hier für Dreck drauf haben, das sammelt sich so circa in 12 Monaten an. Da sind Insekten drauf, dann ist hier Asphalt, Vogelkot ist drauf. Harze, wenn das Ding unter einem Baum lange steht, dann hier, guck mal, diese Verkrustungen, die Wahnsinn. Kommen vom Streusalz. Das Ganze, was du hier drauf siehst, ist auch noch mit UV-Strahlen reingebrannt. 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
8: Okay, krieg ich hin. Kein Problem.
7: Oh Gott, dann fahre ich so lange in Urlaub. Viel Spaß. Okay, du hast alles verstehen. Los geht's.
8: Fang ich doch mal an.

0: So, jetzt bin ich fertig, Marc. Schau mal, picobello sauber und es glänzt richtig schön.
1: Alter Falter.
0: Ist gut, ne?
1: Hätte ich mehr erwartet, aber krass.
0: Ich find's gut. Ich weiß gar nicht, was du hast.
1: Ich hab gar nichts. Es ist ja, ja, schauen wir uns mal an. Pass mal auf, du hast jetzt 8 Minuten Zeit gebraucht,
0: ja, um das auch, okay,
1: um deine Seite so hinzukriegen, wie sie ist. Schauen wir uns mal an, was Platinum Spray Sensation mit dem gleichen Schmutz, mit der gleichen Verschmutzung und dem Mist, den du mir noch rüber gesprüht hast, macht. Einschließlich Vogelkot, Harze und hier vorne diese ganzen Teerspuren. Was macht Platinum Spray Sensation? Guck mal auf die Uhr. Los geht's. Sprühen.
0: Okay.
1: Sehr reicht. 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Jetzt nehmen wir das Tuch. 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Vogelkot.
0: Siehst du?
1: Und hier.
0: Das hast du auch nicht wegbekommen.
1: Ja, die Harze und hier der Asphalt. 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
1: 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Wow. Von der Haube.
0: Hätte ich jetzt nicht gedacht.
1: In kürzester Zeit. Schau dir das an.
0: Mega.
1: Der ganze Dreck, der fast ein Jahr hier drauf gewesen ist.
0: Sogar die Vogel.
1: Ja, sogar der Vogelkot ist weg.
0: Wow.
1: Alles, was hier drauf gewesen ist, wird ausgereinigt.
0: Nicht schlecht.
1: Der ganze Lack ist auspoliert und fertig. Und der Glanz, der kommt wie immer von ganz alleine. Und jetzt schauen wir uns mal an, was du da drüben so geleistet hast mit deiner ganzen Politur.
0: Jetzt.
1: Wir sind fair. Aber jetzt machen wir es mal wie die Profis. Die Profis nehmen auch immer so eine Kontrolllampe.
0: Oh je, okay.
1: Ja, und leuchten damit die Kratzer oder die Unebenheiten und alles das aus, was sie dann halt vorher hatten.

0: und nachher nicht mehr haben wollen, guckt euch das mal an. 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Wow. Das, was wir hier praktisch unter dem Mikroskop sehen können, das ist der Beweis.
1: Definitiv.
0: Das ist krass, oder?
1: Kann man nicht leugnen. Ja.
0: Jetzt schauen wir es uns mal ganz genau an und gehen nochmal hier mit so einer Küchenrolle drüber und gucken mal.
1: Bin ich gespannt.
0: Ja, wie es denn ausschaut. 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
1: ich mag dich
0: ja gerne, aber du bist ein kleines Ferkelchen.
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0: Du schaust so erschreckt. Warte mal ab, was passiert. Schutzbrille und Handschuhe bitte
1: an. Was hast du vor, Marc?
0: Die Handschuhe sind säurefest, die Schutzbrille natürlich auch.
1: Säurefest?
0: Säurefest. Denn
1: was
0: jetzt
1: hast du vor?
0: Treten wir den ultimativen Beweis an.
3: Und jetzt wird's gefährlich. 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
0: 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Denn das, was sich da jetzt hier so auf der Haube abspielt, das ist wirklich nicht gut für den Lack. Das machen wir auf beiden Seiten. Beides weg. Und wir erinnern uns ja, da wo der rote Strich ist, da ist das ganze Material passiert. Und nun, Achtung, was ist passiert hier vorne? Auf der Platinum-Seite, da nehmen wir zu ein Tuch. Wir wissen ja, wo der rote Strich ist. 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Gehen wir mal drüber, wischen mal rum. Da brauchen wir auch gar nicht großartig trocken machen. Wir sehen, dass wir nichts sehen. 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
1: Das kannst du reparieren.
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1: Ja,
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2: 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Okay. Jetzt werde ich das hier nehmen. Das ist eine Mischung aus drei Käsesorten. 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Und ich gebe gerne etwas Mehl hinzu, um es anzudicken. Schauen Sie zu, wie ich es schabe. Sehen Sie sich das
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1: In jeder anderen Pfanne würde der Käse kleben. Und je cremiger und dickflüssiger, desto besser.
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1: wow.
2: Jenny, schau, wie einfach das geht.
1: Seht euch das an.
2: Sehen Sie nur, wie lecker das ist. 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Sieh dir diese Nacho-Macaroni mit Käse an.
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1: 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Also fangen wir hier an. Ich habe eine Schüssel mit Schokoladenchips, okay? Ich gebe sie hier in die Pfanne. Sie können nichts falsch machen. Eine schöne Schicht. Jetzt haben wir unsere

0: Geschmolzene Schokolade. 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Sie können nichts falsch machen. Einfach nach Gefühl. Ich liebe Schokolade. Und dann nehmen wir unsere Marshmallows. Hier, legen Sie sie einfach oben drauf. Nehmen Sie so viele, wie Sie möchten. Ich mag es, das Ganze komplett zu bedecken. Denn denken Sie daran, nichts wird kleben bleiben. Jetzt nehmen wir Butter. Sieht das nicht spaßig aus?
1: Ja.
0: Das wäre toll für einen Filmabend oder Spielabend mit den Kindern und es wird nicht klebrig sein.
1: Und dank des abnehmbaren Griffs können Sie direkt von der Arbeitsplatte ab in den Ofen. Lass mich das für dich öffnen.
0: Vielen Dank.
1: Und bei wie viel Grad backen? 200?
0: Ja.
1: Für 15 Minuten. Schauen wir mal, wie es geworden ist.
0: Lass mal sehen. Wow, sieh dir diese perfekten Marshmallows an. Ich setze meinen Griff an.
1: Ach, du meine Güte.
0: Nehmen Sie sich das an. Ich stelle es hier hin. Siehst du, wie herrlich das Tolle daran ist? 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Also nehmen wir unseren Cracker. Sieh nur, was für ein toller Familienabend das wird. Das ist eine Leckerei. Cheers. Cheers.
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Bitte begrüßen Sie ganz herzlich unseren wunderbaren Leonard Schubert. Herzlich willkommen für unseren großartigen

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Give it up for the one and only Robert Grützke. Sie hat Mut, trägt das Herz auf der Zunge und hat Visionen. Bitte machen Sie Lärm für die einzigartige Sandy Gärtner.

Dass ihr alle da seid. Es ist uns eine große Ehre, mit euch an diesem besonderen Ort im Moritzhof unser Jubiläum feiern zu dürfen. Und ich kann schon mal sagen, es wird heiß. Das liegt nicht nur am Wetter, sondern vor allen Dingen an euch. Und an unserer Geburtstagsshow, wobei ich es ein bisschen weird finde, dass am 5. Geburtstag so viele Erwachsene gekommen sind. Ich hätte spontan mehr Kuchen, Topfschlagen und Kinder erwartet, aber naja, sobald jemand ein Fest feiert, kommen die Buffetraupen aus ihren Löchern. Apropos Buffetraupen, gibt es Menschen, die noch nie bei uns waren? Einfach mal kurz melden. 1, 2, 3, 400. Gut. Was soll ich sagen? Ihr habt viel verpasst in den letzten 5 Jahren, aber heute könnt ihr uns kennenlernen. Klingt wie eine Drohung, ist es auch. Heute ganz besonders, denn heute könnt ihr nicht nur uns kennenlernen, sondern auch noch ganz viele unserer Wegbegleiter. Einige werden heute sogar auf der Bühne zu sehen sein. Sie haben uns unterstützt mit allem, was wir gebraucht haben. Schnaps, Fotos, 5 Euro Eintrittsgeld. Ohne diese Menschen würde es uns heute so nicht geben. Einen großen Applaus bitte. Und wenn ihr heute das erste Mal hier seid, da seht ihr, es lohnt sich, jahrelang keinen Auftritt von uns zu verpassen, uns Geschenke mitzubringen und frenetisch zu hupen, wenn ihr uns in der Stadt seht. Alle 5 Jahre bekommt ihr auch einmal Applaus dafür. Ich kann es nur empfehlen, dass ihr sofort ein Cheerleader-Team für uns gründet. Ich stelle es mir ungefähr so vor, so irgendwie mit so einem LES-Lesebühne, woo! Aber daran können wir nochmal arbeiten. Bevor es zu verwirrend wird, erkläre ich einmal schnell, was euch heute Abend erwartet. Wir sind eine Lesebühne und das bedeutet, wir denken uns selbst Texte aus, die wir hier präsentieren. Für diese Texte gibt es keine Regeln, das heißt, es kann lustig, traurig, ernst, nachdenklich, dadaistisch, absurd, wütend, laut oder leise werden und auch in der Form sind wir offen. Es können Geschichten kommen, Gedichte, Dialoge, Lautmalerei, Theaterfiguren oder Puppentheater, Stand-up-Comedy oder in Jessicas Fall auch Lieder, denn sie kann nicht nur schreiben, sondern auch noch fantastisch Musik machen. Das Schöne ist, dass wir normalerweise auch nicht wissen, was die anderen im Gepäck haben, sodass es für uns selbst spannend wird. In aller Regel entstehen die Texte für jeden Abend ganz neu und frisch und das Publikum bestimmt das Thema. Heute ist das anders. Heute ist 5-jähriges Jubiläum. Heute machen wir, was wir wollen. Das machen wir ungefähr so eine Stunde lang. Dann gibt es eine Pause, in der könnt ihr dann essen, trinken und pullern. Und dann machen wir nochmal ungefähr eine Stunde und anschließend dann Autogramme, Selfies für 5 Euro, Der ein oder andere von uns verkauft auch Bücher, CDs und mit etwas Glück auch getragene Socken. Es lohnt sich also noch zu bleiben. Aber jetzt seid ihr gerade erst angekommen, es muss erstmal losgehen. Davor gibt es aber einen Punkt, den wir unbedingt klären müssen. Ihr wisst schon, wer wir sind. Jessica hat uns vorgestellt, aber ihr wisst noch nicht, warum wir die Höflichen heißen. Das werde ich oft gefragt, denn den Leuten fällt schnell auf, wie frech und unhöflich wir sind. Also manche von uns. Es ist möglich, dass Sandy euch gleich etwas dazu erzählen wird und etwa behauptet, wir würden so heißen, weil wir uns hier im Moritzhof gegründet haben. Aber ihr merkt selbst, dass das Quatsch ist. Wenn das stimmen würde, müssten wir uns in der Bibliothek ja auch die Biblischen nennen, in der Hyperschale die Schälchen, in der Oper die Opis und bei unserem Auftritt in Burg die Bürger. Nein, nein, nein. Die wahre Geschichte zu unserem Namen denke ich mir jeden Monat nur und ausschließlich für euch aus, damit ihr auch alle Bescheid wisst. Und zu unserem 5-jährigen Geburtstag habe ich ein paar Erklärungen im Gepäck, die alle wahr sind. Erstens, bei unserer Gründung im Jahr 1974 waren wir eine Punkband. Lars spielte Gitarre, Sandy Schlagzeug, Rob Bass, Jessica Keyboard und ich Gameboy. Frontmann der Band war Harry Styles, sodass wir bis 1982 die Stylischen hießen. Dann waren wir eine Zeit lang die lustigen Bördesträuche und als Roland Kaiser bei uns einstieg, die Kaiserlein. Irgendwann kam die Wende, Punkrock aus Buckau war plötzlich out, dafür war David Hasselhoff in. Mit ihm traten wir viele Jahre am Hasselbachplatz auf. Bandname war zunächst logischerweise Die Hässlichen. Aber weil unser Manager protestierte, nannten wir uns 2019 in Die Hofs und dann 2021 in Die Höflichen um. David Hasselhoff ging, der Name blieb und so sind wir heute Abend Die Höflichen. Erklärung 2. Sandy Gärtner hatte, als wir uns im Jahr 1987 auf einem Klassenausflug in einem Zoo kennenlernten, extrem viele Verehrer, die ihr den Hof gemacht haben. Sie war und ist eben ein heißer Feger. Tatsächlich wurde ihr derart der Hof gemacht, dass Sandy irgendwann extrem viele Höfe hatte, mit deren Pflege sie total überfordert war. Überall lagen erschöpfte Casanovas, das Gras wucherte wild und die Grundstückssteuer überstieg den Preis eines großen Spaghetti-Eises bei weitem.
So beschloss Sandy, ihren Freunden Lars, Leo, Jessica und Rob einen Teil ihrer Höfe abzutreten.

0: Schulhöfe, Innenhöfe, Bahnhöfe, Gasthöfe, Friedhöfe und sogar ein Bischof waren dabei. Mit dem zogen wir los, um Reden zu halten und den Leuten Hoffnung zu schenken. Und weil unser Markenzeichen die vielen Höfe waren, nannte man uns fortan die Höflichen. Erklärung 3. Als wir uns 2021 gründeten, war Pandemie und Auftritte waren verboten. Darum beschlossen wir, unsere Lyrik direkt in den Innenhöfen zu spielen. Was soll ich sagen? Es war legendär. Noch heute gelten unsere Gedichtrezitationen in Trümpersgarten als Geburtsstunde des Magdeburger Battle Raps. Nach der Pandemie traten wir wie gewohnt im Stadion auf und füllten die MDCC-Arena. Wir überlegten uns umzubenennen. Unser Favorit, Lars Lüsterne Leseluden, wurde von der Stadtverwaltung einkassiert. Ich wollte uns dann die Heinzis nennen. Sandy fand, die Magdeburger Muttis wären doch ein fescher Titel. Und Lars hat sehr lange darauf bestanden, dass wir Lasagne heißen. Weil wir uns nicht einigen konnten, nannten wir uns Tex and the City und haben nebenbei noch ein bisschen gestrippt. Aber weil dann immer zu viel Tohuwabohu ausgebrochen ist, erinnerten wir uns an unsere Wurzeln im Innenhof und wurden am Ende die Höflichen. Jetzt, da ihr drei wahre Geschichten zu unserem Namen gehört habt und uns ein bisschen kennengelernt habt, kann es schon fast losgehen. Es ist mir eine große Ehre, seit 5 Jahren regelmäßig mit diesen Menschen hier auf der Bühne zu stehen. Menschen, die für Demokratie und Vielfalt eintreten, die ihre Geschichten und ihre Gedanken teilen und die, gerade weil sie unterschiedlich sind, an vielen Abenden eine Magie erzeugen, die die Menschen im Raum verbindet. Eine Magie, die offen macht füreinander, die Verletzlichkeit zulässt und Wärme ausstrahlt und die zeigt, gemeinsam und vielfältig sind wir stark und ihr seid nicht allein. Freut euch also auf einen magischen Abend mit den Höflichen und jetzt ganz besonders auf unsere Powerfrau, Sandy Gärtner.
1: Es ist seit unserer Gründung gute Tradition, dass Leo Geschichten darüber erzählt, warum wir die Höflichen heißen. Ihr habt 3 gehört und nun ist es an der Zeit, und der 5-jährige Geburtstag, ein feierlicher Anlass, nochmals die wahre Geschichte unserer Lesebühne zu erzählen. Inspiriert wurde ich dabei von Kinderbüchern von Andrea Domi und Marco Campella, besser bekannt bei uns unter dem Titel Leo Lausemaus. Und dafür habe ich mein Theater mitgebracht. So, darum die Hände, versteht er? Jetzt, gut. Also, alles klar. Und die Geschichte, die ich euch erzählen möchte, heißt Leo Lausemaus gründet eine Lesebühne. Das war eine gute Reaktion, vielen Dank. Sehr schön. So, und es beginnt so. Leo Lausemaus ist überglücklich. Er hat geträumt und nun hatte er eine Idee. Schnell ging er ins Bad, unter die Dusche, zog sich mäuseflink an, ohne dass Mama ihn ermahnen musste. Denn er konnte es gar nicht erwarten, seine Idee mit seinen Freunden zu teilen. Er verschlang ratzifatzi mit einem Biss sein Käsebrot. Mama, ich muss ganz schnell zu Lars. Ich habe heute überhaupt keine Zeit. Ich muss zu Lars. Leo Lausemaus spülte seinen Mund mit einem frischen Glas Milch aus und ehe Mama Lausemaus auch nur einen Wort erwidern konnte, war Leo schon aus der Haustür verschwunden. Er schwang sich auf sein Fahrrad und radelte, so schnell seine kleinen Mäusebeinchen konnten, schnurstracks zu seinem Freund Lars. Lars wohnte in einem alten Bauernhof, der nun zu einem Kulturzentrum mit Kino ausgebaut war. Dort angekommen, rief Leo schon seinen Namen. Lars! Lars! Lars, komm raus! Lars, ich muss dir was erzählen! Lars kam völlig übermüdet aus dem Kino. Denn es lief gerade ein Italo-Western-Marathon und er wollte seinen Rekord knacken. 12 Stunden und 37 Minuten standen bereits auf seiner Uhr und jetzt war der Rekordversuch inmitten von Leichenpflasterten seinen Weg je unterbrochen. Leo, was ist? Ich hoffe, es ist wichtig. Lars! Ja. Lars, Ja, Lars! Ja, Leo, verdammt noch mal, jetzt sag, was du willst. Lars, ich habe eine Idee. Schön. Und du machst mit. Aha. Wobei? Wir gründen eine Lesebühne. Aha. Ja, das ist die coolste Idee, die ich je hatte. Aha. Ja, ich schreibe Texte, du schreibst Texte und dann lesen wir die vor. Aha. Ja. Für wen lesen wir? Für die Leute. Für welche Leute? Wir werden ein Magdeburger Millionenpublikum erreichen. Lass mich raten und wir nennen uns Leos Lesebühne. Oh ja, das wäre toll, das würde mir gefallen, jetzt wo du es sagst. Das glaube ich, aber nein, so heißen wir nicht. Okay, dann eben ein anderer Name, aber du machst mit. Lars schaute Leo tief in die Augen, wie bei einem Duell seines Italo-Westerns. Hey Jungs, alles klar bei euch? Hörten sie eine Stimme flöten. Das war Sandy, die von den beiden unbemerkt auf den Hof spaziert war. Sandy, rief Leo, ey, wir gründen eine Lesebühne und du musst unbedingt damit machen bei Leos Lesemäusen. So heißen wir nicht, sagte Lars. Nee, so heißen wir nicht, aber du machst doch mit. Klar, sagte Sandy fast unbeeindruckt und zückte sogleich Zettel und Stift. Wir brauchen noch Musik, rief Leo. Da sagte Sandy, das ist ja kein Problem. Da fragen wir die Jess, da ist der Name Programm. Also sie spielt alles außer Jazz, aber sie hat die schönste Stimme Magdeburgs und überhaupt kann sie schreiben und da macht sie mit. Und so saßen sie noch eine Weile und redeten und quatschten und schrieben und fantasierten, mit ihren Texten ein Magdeburger Millionenpublikum zu erreichen. Nur ein Name für die Lesebühne fehlte. Leos Lesemäuse heißen wir jedenfalls nicht, sagte der Lars. Wie wär's denn mit die Höflichen? Wir sind ja hier schließlich auf dem Hof und das Publikum wählt jedes Mal ein neues Thema, über das wir schreiben und den ersten Auftritt absolvieren wir als die höflichen AnfängerInnen. Oh ja, so machen wir das. Und so geschah es, dass im Juni 2021 der erste Auftritt stattfand. Naja, nicht vor einem Millionenpublikum. Also da draußen saßen so 20 Leute mit Abstand und Maske. 21, ihr wisst, was ich meine. Aber naja, jedenfalls Jess wurde viertes festes Ensemblemitglied und irgendwann wurde ein neues Domizil bezogen. Sie durften einmal im Monat in der Stadtbibliothek, was sage ich, Stadtbibliothek, in der Zentralbibliothek am Broadway lesen. Oh. Und so schrieben und lasen die vier Texte zu den unterschiedlichsten Themen. Wartet. Wir waren schon die höflichen MusikerInnen, die LehrerInnen, die ExtremistInnen, die StraßenbahnfahrerInnen, GrenzgängerInnen. Wir waren mal radikal oder überfordert, setzten uns auf Diät oder die Erotikbrille auf oder hatten einen Plan. Aber immer waren die Abende unterhaltsam und spannend und lustig und traurig und alles zusammen. Aber immer neu und aufregend. Und dann gesellte sich der Rob dazu. Der durfte immer schon mal als Gast dabei sein und lesen. Und als er dann endlich da war, hatten alle das Gefühl, jetzt ist das Lesebühnenteam komplett. Und das Puzzle ist vollständig. Und wenn man die Höflichen lässt, dann lesen sie auch weiterhin einmal im Monat in der Stadtbibel zu dem jeweils vom Millionenpublikum bestimmten Thema. Und selbst das Thema Riemen war ja irgendwie spannend und abwechslungsreich. Und nach der Sommerpause im September sind wir die höflichen Mausis. Das passt doch, oder? Und deshalb in diesem Sinne, danke für euren Support und euren Applaus, ihr liebes Magdeburger Millionenpublikum. Happy Birthday to us und cheers to you!

0: Homo Digitalis und die Liebe. Es ist 22.32 Uhr und ich überlege, wie ich die ursprüngliche Fassung dieses Textes für einen Auftritt auf einer Demo umgestalte, ohne alle zwei Zeilen etwas einzubauen wie Alerta, Alerta. Brav. Eigentlich beginnt dieser Text mit einem Zitat des tschechischen Marionettenduos Bebel und Hodewinek. Darin fragt der Sohn seinen Vater:
1: Vati, Vati, was ist denn eigentlich die Liebe?
0: Der Vater grübelt: schwer zu sagen, Hodewinek, du würdest es sowieso nicht begreifen. Und kommt zum Schluss, dass wahre Liebe Gefühle erfordere, über die Puppen eben nicht verfügten. Eine Hälfte von ihnen googelt jetzt nebenbei die Namen der Marionetten, die andere Hälfte von ihnen fragt die Person zu ihrer Linken, natürlich zu ihrer Linken, denn rechts ist keine Option, auch wenn da die eigene Mutter stünde, ob man jetzt irgendeine Metapher verpasst hat wegen Marionetten und Staat und so. Und überhaupt, wann kommt der Mitmachteil, das Aufbäumen, das Fäuste recken und so weiter, damit man zwischen dem Kampf für die demokratische Sache, dem Kater von gestern Nacht und dem euphorischen Zuhören bei einer linksgrün versifften Lesung mal wieder was spürt? Wo ist denn das Adrenalin, verdammt nochmal? Hat denn niemand vorher geprüft, was das sprechende Flanellhemd da auf der Bühne erzählt, bevor man es vors Mikro... Ich wusste, dass ich der Erste bin. Nee, wenn ich noch mehr trinke, muss ich zwischendurch bullern. Ich setze nochmal an und Sie müssen so tun, als ob das noch nicht passiert ist. Und überhaupt, wann kommt der Mitmachteil, das Aufbäumen, das Fäusterecken und so weiter, damit man zwischen dem Kampf für die demokratische Sache, dem Kater von gestern Nacht und dem euphorischen Zuhören bei einer linksgrün versifften Lesung wieder was spürt? Wo ist denn das Adrenalin, verdammt nochmal? Hat denn niemand vorher geprüft, was das sprechende Flanellhemd da auf der Bühne erzählt, bevor man es vors Mikro geschoben hat? Hier wird doch sonst jeder Scheiß geprüft. Anschlüsse, B-Schlüsse, Ausschlüsse, MHD, AKW, TÜV, ICE, LED, USB, AFA, AFB, AFC, sonst nichts. Eigentlich ging es im ursprünglichen Text um Liebe. Um Liebe und wie man sie in digitaler Gegenwart findet. Ich persönlich denke ja, dass Menschen auf drei essentielle Arten zueinander finden. Liebe, Hass und die Frage, ob nun Nutella unter Butter gehört oder nicht. Also im Prinzip die Frage, wie braun etwas sein darf, bevor es zum Kotzen ist und in den Müll fliegt. Und darum geht es mir persönlich. Also das Zueinanderfinden, nicht die Nutella-Frage. Mir ist durchaus bewusst, dass es unfair ist, die angespannte politische Lage der Republik über einen Brotaufstrich zu verhandeln. Und wenn schon, dann sowieso nur Dossi. Ich weiß doch, wie ich euch kriege. Egal, Liebe. Vielleicht haben sich einige von Ihnen erst kürzlich kennengelernt und nutzen diese Veranstaltung nun, um sich vorsichtig anzunähern. Ein Date bei einer Lesebühne mit klarer Kante wirkt gemeinschaftsstiftend. Und kaum etwas ist hotter, als die Begleitung dabei linke Systemtheorien ins Ohr zu flüstern. Das Sein bestimmt das Bewusstsein. Das ist von Hegel. Wenn ich einen Tipp geben darf, die bedingungslose Kunstfreiheit zu unterstützen, steigert die eigene Attraktivität um ca. 11%. Ich selbst habe es schon getan und bin jetzt insgesamt bei 11%. Warum Prozent und ob das stimmt? Keine Ahnung, sowas wird hierzulande genauso wenig überprüft wie rechte Parteien. Was hingegen geprüft wird, sind Dating-Plattformen. Denn auch wenn hier wieder alle Tinder, Bumble, Hinge und Co. nur total ironisch nutzen, scheint es Bedarf an Kontaktvermittlung zu geben. Es gibt allein in Deutschland rund 2500 Dating-Angebote mit knapp 8,4 Millionen aktiven Profilen für wirklich jede Spezifikation. Google ergänzt meine Suchanfrage Single-Börse für... mit folgenden Vorschlägen: Veganer, Bergsteiger, Jäger, Behinderte, behinderte Jäger, übergewichtige Reiche, Landwirte, Senioren, alleinerziehende Senioren, Akademiker, Gamer, Angler, Tätowierte und so weiter. Fast all diese Angebote werden unter die Lupe genommen, zum Beispiel durch den Verbraucherschutz, das Kartellamt, die eigenen Eltern und diesen einen Arbeitskollegen, der zufällig immer auf der gleichen Veranstaltung ist wie du. Ugh, creepy. Dann stolpere ich bei meinem Parforcet über das deutsche Angebot White Date, eine Art arisches Parship, bei dem sich stramm rechtskonservative und ausgewachsene Nazis kennenlernen, um dem halluzinierten Bevölkerungsaustausch entgegenzukopulieren. Welche Lieblingsstellungen haben Nazis wohl? Die 69

60 wird es wohl nicht sein. Gleichberechtigter Spaß für alle war nie deren Ansinnen, oder um es zeitgemäßer auszudrücken, sie gönnen einfach nicht. Ich vermute eher, dass sie die 88 bevorzugen. Beide liegen in Embryonalhaltung, Rücken an Rücken, und beschweren sich über den Untergang des Abendlandes und steigende Dönerpreise, während sie über eine Verbotsliste für nichtdeutsche Kunst und Kultur fantasieren. Diese Datingangebote überprüft niemand. Im Dezember 2025 wird die Seite trotzdem öffentlichkeitswirksam vom Netz genommen. Auf dem Chaos Communication Congress betritt eine Hackerin mit dem Pseudonym Martha Root die Bühne. In einem pinken Power Rangers Kostüm, heiß, wohlgemerkt, und verschafft sich Zugang zu den Servern von White Date, also dem Rassistentinder, White Child, eine arische Eizellen- und Spermatauschbörse, und White Deal, eine kalkweiße Jobbörse. In Echtzeit löscht Martha Root alle Benutzerprofile, mindestens 8000, und die Plattformen gleich mit. Chapeau, großes Kino. Manchmal genügt ein Klick, um das Richtige zu tun. Und ja, es braucht weiterhin Brücken, gerade in Magdeburg. Hände müssen gereicht werden und Angebote gemacht. Aber um mir am Ende noch einen aktivistischen Ausbruch zu erlauben, wer die Demokratie fickt, hat vielleicht einfach keine Liebe verdient. Vielen Dank.

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4: Ich habe aber die äußerst überragende Freude, unseren ersten Gast anzumoderieren, unsere erste Gästin. Und weil ich nicht frei moderieren kann, habe ich mir das auch aufgeschrieben. Vor ein oder zwei Jahren neigte sich eine Ausgabe des Public Poetry Scream vor dem Hundertwasserhaus zu Neige. Etwas später saßen ein paar Schreiberlinge verschiedener Couleur bei einem lockeren Nachklapp zusammen und klönten über die Kunst, das Leben und die Kunst zu leben. Sofort fiel mir auf, wie feinsinnig dieser Mensch ist und welche scharfe Beobachtungsgabe für das interhumane Sozialgefüge sich dahinter den teilweise harschen Worten verbergen muss. Aber dann war Lars auch schon fertig. Und sie setzte sich zu uns. Hallo, hier und na, wie war's? Da? Okay. Ein paar Monate später war sie zu Gast auf unserer Lesebühne und durchtrennte mit ihrem Textskalpell die emotionalen Sicherheitsnetze des Publikums. Toll. Sie ist studierte Theater- und Medienpädagogin, war beruflich am Theater Eisenach und am Theater Magdeburg, außerdem 2024 als Magdeburgerin des Jahres nominiert und macht, Zitat, irgendwas mit Theater. Nach eigenen Angaben ist sie nicht lustig. Und täuschte in der 6. Klasse dermaßen authentisch einen Ohnmachtsanfall vor, um einem Gedichtvortrag zu entkommen, dass ihre Lehrerin sie anschließend in die Theater-AG steckte. Ich hoffe, dass das heute nicht auch passiert und bitte um einen riesigen Applaus für die wunderbare, die einzigartige Angela Mundt.

Ja, danke schön. Ich denke, ich bin mit meinem Kreislauf in Ordnung, dass ich keinen Ohnmachtsanfall nochmal simulieren muss.

0: Andernfalls habe ich ja tatkräftige Unterstützung. Ihr seid da, okay? Alles klar, gut. Ja, vielen Dank, dass ich da sein darf, vor allen Dingen zu so einem freudigen Anlass. Geburtstag.
1: Yay!
0: Geburtstage sind doch schön. Wimpelketten, Törtchen, Luftballons, Brause und die Buck, also die Verwandtschaft. Onkel Peter holt den Kräuterschnaps aus dem Keller, hilft bei der Verdauung, sagt er immer. Und ich mit meinen 8 Jahren hab einen Sitzen und schlafe in der Achselhöhle von Oma Handchen ein. Geburtstag, schön. Schön, dass ihr alle da seid. Schön, dass wir hier zusammen sind. Das ist nämlich nicht selbstverständlich. Und dann hat ausgerechnet noch eine Lesebühne Geburtstag. Das ist ungefähr so selbstverständlich wie eine Kommentarspalte ohne Morddrohung. Wer liest denn heutzutage schon? Also richtig liest. Mehr als nur die Clickbait-Überschriften der Volksstimme, während der Rest hinter der Paywall verschwindet, flüchtig wie ein Gedanke nach dem dritten Reel. Heutzutage wird nicht gelesen. Heutzutage wird gescrollt, gegrölt, genölt, gehetzt, geframed und vor allem gepodcastet. Podcasts kennt ihr? Ja? Ja. Also mindestens ein Mensch spricht mindestens eine Stunde lang über mindestens ein Thema. Ja? Und das mit Mindestexpertise. Neuerdings gibt es so eine Generation politischer Podcasterinnen, die von sich behaupten, ganz offen zu sein. Ganz offen. Unideologisch. Weder rechts noch links. Einfach open-minded. Ja? Klingt erstmal nett. Ist aber ungefähr so, wie zu sagen, ich bin kein Schiedsrichter. Ich lasse einfach beide Mannschaften gleichzeitig pfeifen. Einfach die Menschen sprechen lassen. Darum geht's. Einfach zuhören. Den Menschen hinter dem Politiker sehen. Das Mikrofon als Wellnessbereich. Bei Ben Ungeskriptet durfte Björn Höcke 4,5 Stunden einfach mal reden. Weil die AfD ja so selten zu Wort kommen darf. Weil einem nicht die rechte Diskursverschiebung nicht ohnehin täglich um die Ohren fliegt. Da durfte der Faschist Höcke, ja, ich darf den so nennen, das ist seine offizielle Berufsbezeichnung. Da durfte der Faschist Björn Höcke die harmlose Version seiner selbst präsentieren. Ganz normal. Während er vom Mordkomplott am deutschen Volk fabulierte. Unwidersprochen, unkommentiert. Was da als offenes Gesprächsformat daherkommt, ist Teil der Propaganda, ja? Nur eben durch eine Zuckerwattemaschine gedreht. Einfach mal reden lassen. Einfach zuhören. Einfach ordentlich auch abkassieren. Ben Bernd, also der Host des Podcasts, spricht von 4-stelligen Einnahmen durch die Höcke-Folge. Klar, er ist Unternehmer, kein Journalist. Und schwupps, ist auch die Verantwortung verschwunden. Praktisch. Danke für diesen PR-Clou, denkt sich Sachsen-Anhalt, so kurz vor der Landtagswahl. Ein Bundesland, in dem die AfD seit Jahren Umfragewerte erreicht, bei dem selbst Onkel Peter kurz nüchtern wird. Diese Gespräche sind nicht einfach nur Gespräche, sie sind Teil einer politischen Normalisierung. Die Botschaft lautet nicht, hey, hier spricht ein Extremist. Die Botschaft lautet, schaut mal, ganz normaler Typ. Und während dessen im rechten Milieu schon ganz oft gesprochen wird, Kulturförderung zusammenzustreichen, Menschen zu deportieren und nach einem politischen Erfolg mal gründlich aufzuräumen. Das klingt wie Hausputz. Gemeint sind Menschen. Aber einfach mal reden lassen. Das will auch Onkel Peter nach dem 10. Kräuterschnaps. Da ist doch nichts dabei, sagt er. Doch, manchmal ist eben doch was dabei. Geburtstag. Schön. Geburtstag von den Höflichen. Schön, dass wir seit 5 Jahren höflich sein dürfen. 5 Jahre Menschen auf einer Bühne, die sich die Mühe machen, Worte zu finden, während anderswo nur noch Schlagworte durch die Gegend fliegen. 5 Jahre Literatur im Kleinformat, 5 Jahre Gegenprogramm und schön, dass ihr alle da seid. Denn wer heute hier sitzt, hört zumindest gerade

0: keinen Podcast. Wer zu Kulturveranstaltungen geht, macht wenigstens keinen Scheiß und versagt nicht komplett im Dauerfeuer des rechten Kulturkampfs. Schön, dass wir hier sein können. Noch. Unterstützt eure Lesebühnen. Besucht sie, füllt sie, verteidigt sie. Bis zum ungeskripteten Ende.
1: Ich finde das mit Björn Höcke mal unfair. Ich mag den gerne. Er hat einmal vor Jahren gesagt, vor 10 Jahren konnte ich als Frau noch unbelästigt durch Erfurt gehen. Er war also tatsächlich meine Frau. Wir haben es nicht gewusst, aber es ist so. Ach ja, und bei der Gelegenheit möchte ich etwas klarstellen. Wir sind heute freiwillig hier im Moritzhof. Viele überlegen sich, weil es mittlerweile ja normal zu werden droht, dass man in der Stadtbibliothek liest, dann doch mal immer wieder zum Moritzhof muss. Weil die Oberbürgermeisterin, ich fand das sehr schön, einen Prüfauftrag gegeben hat, ob denn in dem Fall Arne Semsrott ein politisch neutraler Autor wäre. Ich kann Sie beruhigen, es gibt keine politisch neutralen Autoren oder Autorinnen oder Autoressen oder was auch immer. Es gibt sie nicht. Liebe Frau Oberbürgermeisterin, da ist es ganz gut, wenn man Abitur hätte, dann wüsste man das möglicherweise. Ich weiß. Das ist nicht nett von mir, aber wenn man Magdeburg in so negative Schlagzeilen hineinbringt, indem man hier die Zensur einführt und sagt, ich weiß aber von gar nichts, ich habe auch nichts gemacht. Doch, hast du. Punkt. So. Ich will aber gar nicht so böse sein. Nein, ich möchte einfach nur lesen und das möchte ich jetzt tun. Übrigens, Angela Mund war schon bei uns ein paar Mal zu Gast. Das ist eine tolle Leserin und ich freue mich sehr, dass sie da war und da ist heute. Auch ein paar andere Gäste. Wir werden dazu kommen, aber jetzt der Text, der Platz. Meine Lieblingsbaustelle in Magdeburg ist unbedingt der Kölner Platz. Der ist so schön, dass man es kaum aushalten kann. Ich weiß noch, wie sie mit dem Umbau begonnen haben. Es muss im letzten Jahrtausend gewesen sein. Oder war es erst im letzten Jahrhundert? Das war die Zeit, als man noch hinter vorgehaltenen Händen geheimnisvoll über einen Tunnel wisperte, der kommen sollte und alles an Tunneln in Magdeburg übertreffen würde. Und so kam es auch. Keiner wurde so lange gebaut, keiner war so kurz und keiner so überflüssig. Und ganz fertig ist er immer noch nicht. Er muss noch verziert werden und bepflanzt und allein der jährliche Unterhalt für die Pumpen, welche das Wasser von ihm fernhalten sollen, beträgt wohl 1 Million Euro. Aber wer will das schon wissen? In einer Stadt, die jedes Jahr knapp an der Zahlungsunfähigkeit vorbeischrammt. Denn dann gibt es noch den Kölner Platz. Dieser mythische Ort an der rechten Seite des Bahnhofes soll der neue Haupteingang werden. Der Planer ist über die Jahre wahnsinnig geworden und soll einsam im Gipfel des Jahrtausendturmes hausen. Dort hört man ihn nachts manchmal stöhnen und sein Weinen ist markerschütternd. Dann stößt er Worte wie Aufenthaltsqualität zwischen den blutig gebissenen Lippen hervor. Und lacht hysterisch, denn er weiß, was Aufenthaltsqualität bedeutet. Niemand mag sich an solch verfluchten Orten aufhalten, außer er ist ohne Wohnsitz, Sturz betrunken oder auf Droge. Und darum sah die Baustelle viel besser aus, als der fertige Platz hier aussehen wird. Aber schön muss es dort eigentlich sein, denn jüngst wurde der Magdeburger Hauptbahnhof zum schönsten des ganzen Landes erklärt. Das ist er ganz gewiss, denn er wurde schließlich demokratisch dahin gewählt. Und wer schon mal in Bollenkalbe am Bahnhof Mitte ausgestiegen ist, wird nicken und sagen, ja, das ist schön. Oder wer in Buckau ausgestiegen und von den Gleisen olfaktorisch in eine vollgepisste Windel heruntergestiegen ist, kann auch nicht umhin, hier zuzustimmen. Selbst der Neustädter Bahnhof, diese kleine Perle der Baukunst, verblasst in ihrer schieren Wahnsinnigkeit dahinter und es riecht dort kaum noch nach Urin, weil jeder Mensch Angst hat, dort Wasser zu lassen. So unheimlich ist es an diesem Ort. Nicht nur in der Nacht, sondern auch am hellerlichten Tage. So muss es sein, wenn man völlig am Ende ist und ausweglos auf bessere Tage hofft, die niemals kommen werden. Im Vergleich dazu ist der Kölner Platz schön. Mit den langen, barrierefreien Treppen, die unter den Brücken auf die Bahnsteige führen. Kein Fahrstuhl oder eine Rolltreppe mag hier helfen. Hier musst du gut zu Fuß sein, wenn du aus der Straßenbahn ausgestiegen bist. Keine Angst, die Nachtbahnen oder Nachtbusse halten hier nicht. Hier wird der Hauptbahnhof weiträumig umfahren.

Ortsfremde hoffen vergeblich, darauf wegzukommen. Manchmal steht ein einsames Taxi vor dem Hauptbahnhof herum, aber die Fahrer sind nur die Geister verstorbener Droschkenkutscher vergangener Zeiten. Am Kölner Platz hält ohnehin kein einziges Taxi. Es war auch nie vorgesehen. Lernt halt fliegen, ihr Trottel, ruft der verrückte Architekt hoch oben in seinem Turm, den er nie verlässt. Und so liegt der schönste Bahnhof Deutschlands nachts alleine da, während am Tage die viel zu engen Gänge geradezu überquellen. Und wenn du Gleis 9 suchst, das liegt zwischen Gleis 7 und Gleis 8. Fast einen Tagesmarsch entfernt. Nur Eingeweihte finden sich hier zurecht. Aber wenn der Kölner Platz einmal fertig ist, ja dann gibt es keine Ausreden mehr. Dann wird meine Lieblingsbaustelle zum ödesten Ort in dieser an öden Orten nicht armen Stadt. Dabei soll er jetzt sogar schon nahezu fertig sein, so hört man es allerorten flüstern. Und wenn die kleinen Bäumchen, die rund um die Uhr gewässert werden müssen, um diese qualvolle Agonie zu überleben, endlich groß sind, ja, dann könnten sie doch ganz hübsch aussehen, murmelt so ein ahnungsloser Trottel. Der freut sich natürlich auch über den unmittelbar vor dem Eingang zum Bahnhof eingerichteten Springbrunnen, dessen Düsen versuchen, von unten jeden Ahnungslosen drauf losgeher zu wässern, auf dass er sich vollgepisst vorkommt. So zwingen sie jeden Menschen zum Umweg, diese in Beton eingelassenen Scherzartikel. Der wahnsinnige Architekt lacht darüber und lacht sich eine Hysterie hinein, die nie zu enden vermag. Dann betest du, dass du nur umsteigen musst und das verfluchte Pflaster meiden kannst. Hier magst du nicht aussteigen müssen. Wenn der bleiche Mond den ebenso bleichen Ort mühselig erleuchtet oder die unbarmherzige Sonne ihn unmenschlich erhitzt, hier kann nichts überleben. Hier ist nur das Grauen zu Hause. Jeder Friedhof ist lebendiger, jeder abgelegene neblige Sumpf fröhlicher als dieses selbst von Aasgeiern gemiedene Gelände, welches so gerne ein Kölner Platz wäre, aber nur der Arsch der Welt ist. So, ich wollte erst den Computer ablegen, bevor ich den nächsten Gast ansagen darf. Ich durfte ihn vor längerer Zeit einmal bei einer Demonstration erleben und er trug dort einen Text vor. Bei Demonstrationen ist es normalerweise so, hopp, hopp, hopp, irgendwas stopp. Oder wir wollen wie das Wasser sein, das weiße, weiche Wasser bricht den Stein oder ähnliches. Es sind meist einfache Texte, die die Leute zum Mitrufen dann animieren. Einfache Sachen wie, wollt ihr den totalen Krieg? Oder seid ihr nicht auch gegen Krieg? Oder nee, oder so. Und dann gibt es Reden mit Zwischentönen. Und da habe ich immer gedacht, geht sowas? Es geht. Und da ist jemand da vom Solidarischen Magdeburg, übrigens ein ganz wichtiger Teil dieser Stadt. Ein kleiner Applaus für Solidarische Magdeburg. Die hier ehrenamtlich unglaublich viele Geschichten ins Laufen bringen, Demonstrationen oder einfach nur eine Klarheit, wie die Stadtgesellschaft sich als Zivilgesellschaft, ach, was sage ich Ihnen, es ist wichtig. Und wir haben draußen netterweise, nicht wir netterweise, sondern netterweise brachten Sie es mit, wir haben dort ein paar kleine, so hölzerne Dinge, die man sich als Armband tragen kann, wo dann Soma draufsteht, es ist keine Margarine. Es ist das Solidarische Magdeburg. Und ein paar Broschüren gibt es auch. Nächstes Treffen ist, glaube ich, am 8.7. Das wird er vielleicht sagen. Er, den ich für einen ganz großartigen Autoren halte. Ich war unglaublich begeistert von der Art, wie er schreibt. Klug, witzig und zugleich nicht zu witzig, sondern so ein Humor, der empathisch mitnehmend ist. Einfach für mich geradezu perfekt. Und es ist, Applaus bitte, Markus Schmidt.

Alles gut, danke. Vielen Dank. Es ist mir eine wahnsinnige Ehre, dass ich heute hier sein darf. Und versprochen, ihr seht keinen Tag älter aus als 4. Heute geht es um ein Jubiläum. Ich habe nachgeschaut, das bedeutet Jubeljahr, also ein Grund zum Jubeln ist der Voraussetzung dafür. Also kein 25-jähriges Jubiläum von 9/11, ergibt Sinn. Hey, ich darf hier mir ein zum Beispiel, ich habe vor 25 Jahren Abitur gemacht. Mensch. Das mag heute ein Grund zum Jubeln sein.

0: an die Nürnberger Prozesse. Nach Jahren von Gewalt und Terror und Massenmord wurde durch einen fairen rechtsstaatlichen Prozess der Nationalsozialismus in Deutschland für immer Die USA haben Jubiläum. Die USA, die feiern richtig groß, weil vor 250 Jahren sind die unabhängig geworden. Das ist doch mein Grund zum Jubeln. Vor 250 Jahren haben sich die Vereinigten Staaten von Amerika für alle Zeiten befreit von Tyrannei und Willkürherrschaft. Und das ist doch scheiße. Gibt es sowas wie unbeschwerte Jubiläen eigentlich? Außer heute Abend natürlich. Aber mal ehrlich, ist da nicht immer irgendwas, was im Hintergrund zwickt und kneift und was eigentlich irgendwie mit zum Jubiläum dazugehört, aber man will nicht dran denken, weil es die Stimmung kaputt machen könnte? Apropos USA. In den USA gibt es heute einen Tag, der heißt Juneteenth. Vielleicht schon mal gehört. In den USA wird heute der Jahrestag zur Abschaffung der Sklaverei begangen. Das ist doch mal was zum Feiern, oder? In dem Zusammenhang mal ein kleiner Stimmungsaufheller. Jetzt nehmen wir bitte alle die Hand hoch, die finden, dass man Sklaverei niemals und nirgendwo tolerieren sollte. Cool. Und jetzt nehmen mal nur bitte diejenigen die Hand runter, die noch nie bei Flink, Volt oder Lieferando bestellt haben.
1: Was?
0: Flink, Volt oder Lieferando. Schon mal jemand da bestellt?
2: Nein.
0: Gut so. Denn das ist moderne Sklaverei und die gehört nicht unterstützt. Dankeschön. Vielleicht werdet ihr jetzt sagen, ja, man muss doch mal unbeschwert feiern dürfen, das haben wir uns doch verdient. Haben wir feiern verdient? Oder wollen wir uns verdienen, vergessen zu dürfen? Geht das überhaupt? Kann man auf Knopfdruck ausblenden? Kann man lernen, den Elefanten im Raum nicht mehr zu sehen? Kann ich lernen, das Jubiläum unseres Kleingartenvereins zu feiern, wenn der Gartenfreund neben mir bei WhatsApp postet, dass nur Verräter den 8. Mai feiern? True Story, kann man sacken lassen. Kann irgendjemand auf Knopfdruck abschalten, weil zum Beispiel, heute ist doch Tante Annas 75. und die regt sich doch immer schnell auf und Onkel Rolf ist bestimmt auch da und der fängt dauernd von den Ausländern an. Ach nee, wir sind in Magdeburg, der fängt dauernd von den Ausländern an und am Ende schweigen wir da alle betreten und überhaupt, ach, ist das ein Grund zum Jubeln, wenn man präventiv Maulkörbe aufzieht, nur um eine Fassade zu pflegen? Ich meine, ich kann es irgendwo verstehen, wir wollen uns vom Alltag ablenken, wir wollen lachen, wir müssen lachen, weil die Welt sonst immer größer und dunkler zu werden scheint. Wir alle sehnen uns so sehr nach Lachen und Vergessen, weil das Gefühl, wahnsinnig zu werden, sonst immer stärker wird. Und deswegen geht die Rita vielleicht mit dem Günther zum Fasching, weil da säuft er zwar genauso viel wie immer und schreit sie hinterher nur wieder an, aber wenigstens lief zum millionsten Mal alt wie ein... Aber was ist denn das für eine Ablenkung, wenn es am Ende doch jedes Mal mit Ansage vor den Baum geht oder man beständig aufpassen muss, nicht in Fettnäpfchen zu treten und ja, nicht die bösen Worte auszusprechen, die jede Party kippen lassen. Und jeder hier kennt solche Worte, oder? Und dazu hätte ich eine Idee. Lass doch Tante Anna ruhig feiern. Wenn zu sowas Leute kommen, die doof sind, geht nicht hin. Es ist kein Verdienst, vor 75 Jahren geboren worden zu sein. Und der Kuchen, der schmeckt eh nicht. Und wenn Günther wieder rumschreit, vergesst Günther, Scheidungsanwälte wollen auch leben. Geht lieber raus. Geht zu Leuten, die euch gut tun. Geht zu Leuten, die Licht ins Dunkel bringen. Tut mit denen Gutes zusammen. Helft ihnen, die Welt zu einem besseren Ort zu machen. Und dann sind euch zwei Dinge sicher. Erstens, dann habt ihr einen Grund zum Feiern. Und zweitens, wenn ihr solche Weltverbesserer gefunden habt, könnt ihr mit denen viel mehr Spaß haben, weil Weltverbesserer haben grundsätzlich eine Meise. Apropos Weltverbesserer mit Meise. Das solidarische Magdeburg ist ein Bündnis von Menschen, die der Gesellschaft etwas zurückgeben wollen. Menschen, die mit Ausgrenzung, Hass und Hetze nicht einverstanden sind. Das solidarische Magdeburg, das sind Menschen, die einen Unterschied machen wollen. Wir möchten Gründe zum Jubeln schaffen. Und eine Kundgebung des solidarischen Magdeburg ist ein bisschen wie unsere Küche. Ein bisschen kramig, gibt immer was Leckeres. Und die meisten von euch habe ich da noch nie gesehen. Und wenn ich vielleicht beim 10-jährigen Jubiläum dieser großartigen, feinsinnigen, geistreichen und ausgesucht höflichen Menschen dabei sein darf, dann möchte ich das nicht mehr sagen müssen. Bis dahin hätte ich euch gern alle bei uns begrüßt. Denn wir brauchen euch. Wir brauchen euch alle, damit wir in Zukunft noch Jubiläen feiern können, die sich richtig anfühlen. Geburtstag des Grundgesetzes zum Beispiel. Und wenn ihr dann da gewesen seid und wenn ihr mitgeklatscht habt und vielleicht auch mitgesungen habt und wenn wir es dann zusammen geschafft haben, dass die Dunkelheit vielleicht für einen kleinen Moment verschwindet, das wäre ein Grund zum Jubeln. Dankeschön.

Wir haben keinen Grund mehr, uns zu fürchten, denn es gibt uns und wir sind viele. Wir wählen den Weg des stärksten Widerstands, weil wir die Wahl haben. Wir bestimmen die Farbe unserer Stadt. Wir schöpfen die Schönheit, in der ihr Beton badet. Und ganz gleich, wie viel Braun wir fressen, wir werden trotzdem Regenbögen kotzen. Lasst uns so heftig lieben, dass der Hass sich ehrfürchtig vor uns verneigt. Lasst uns so friedfertig denken, dass die Feindseligkeit dem Wahnsinn verfällt. Lasst uns so viel Seele zeigen, dass die Dämonen sich vom Ende der Fahnenstange stürzen. Wir stiften die Kultur, wir pflanzen Gedankengutes, wir bringen Hoffnung zur Welt. Denn wir sind die Hebammen der Liebe. Alles Böse ist eine Totgeburt.

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0: Und ich danke meiner wunderschönen Tochter Jennifer, die fest an meiner Seite steht und dazu beiträgt, dass diese Stiftung funktioniert.
1: Was hast du denn mit Mexikanern?
2: Ich sage nur, dass wir mehr Amerikaner unterstützen sollten.
3: Er ist Tänzer, er arbeitet für meine Stiftung in Mexico City.
4: Danke für das Ticket. Ich fand die Aufführung heute wirklich toll.
3: Nächstes Mal gehen wir zusammen.
5: Können Sie mir etwas über die Art Ihrer Beziehung erzählen?
6: Ist er in deinem Programm?
7: Nein.
8: Wo hast du tanzen gelernt?
9: In Mexiko.
8: Und auf der Straße gebettelt hast du dort auch?
10: Wir haben uns schon mal gesehen, oder? Der Ballettlehrer.
0: Du weißt, ich will, dass du glücklich bist. Aber es gibt Grenzen, verstehst du?
4: Ich bin hergekommen, um bei dir zu sein. Und ich will mich einfach nicht ständig verstecken müssen.
3: Wir fahren.
4: Schämst du dich, mit mir gesehen zu werden? Dir ist doch eh egal, was mit mir passiert.
3: Ich möchte dir etwas sagen. Dann entscheidest du, ob wir noch zusammenbleiben oder nicht. Ob du möchtest, dass ich wieder hierher komme oder...
7: Nein!
3: Du kennst mich kein Stück.

0: Chihiro. Wir sind gleich da.
1: Was ist das für ein Gebäude?
0: Ich werde mal nachsehen.
2: Mama, warte!
3: Mach, dass du wegkommst! Du hast hier nichts verloren!
2: Papa! Mama!
4: Es ist ein Badehaus, das einzig und allein unseren 8 Millionen Göttern zur Entspannung dient. Und außerdem ist dieser Ort hier nicht für Menschen bestimmt.
1: Wo kommen Sie eigentlich her?
3: Keine Angst, ich bin dein Freund, glaub mir.
4: Wenn sich einmal die Wege gekreuzt haben, vergisst man das nie. Es kann höchstens sein, dass man sich nicht daran erinnert.

Er ist kreativ, modern und hat Seele. Bitte begrüßen Sie ganz herzlich unseren wunderbaren Leonard Schubert. Herzlich willkommen für unseren großartigen Live-

Füße. Give it up for the one and only Robert Grützke. Sie hat Mut, trägt das Herz auf der Zunge und hat Visionen. Bitte machen Sie Lärm für die einzigartige Sandy Gärtner.

Herzlich willkommen, schön, dass ihr alle da seid. Es ist uns eine große Ehre, mit euch an diesem besonderen Ort im Moritzhof unser Jubiläum feiern zu dürfen. Und ich kann schon mal sagen, es wird heiß. Das liegt nicht nur am Wetter, sondern vor allen Dingen an euch. Und an unserer Geburtstagsshow, wobei ich es ein bisschen weird finde, dass am 5. Geburtstag so viele Erwachsene gekommen sind. Ich hätte spontan mehr Kuchen, Topfschlagen und Kinder erwartet, aber naja, sobald jemand ein Fest feiert, kommen die Buffetraupen aus ihren Löchern. Apropos Buffetraupen, gibt es Menschen, die noch nie bei uns waren? Einfach mal

Kurze melden. 1, 2, 3, 400. Gut. Was soll ich sagen? Ihr habt viel verpasst in den letzten 5 Jahren. Aber heute könnt ihr uns kennenlernen. Klingt wie eine Drohung. Ist es auch. Heute ganz besonders, denn heute könnt ihr nicht nur uns kennenlernen, sondern auch noch ganz viele unserer Wegbegleiter. Einige werden heute sogar auf der Bühne zu sehen sein. Sie haben uns unterstützt mit allem, was wir gebraucht haben. Schnaps, Fotos, 5 Euro Eintrittsgeld. Ohne diese Menschen würde es uns heute so nicht geben. Einen großen Applaus bitte. Und wenn ihr heute das erste Mal hier seid, da seht ihr, es lohnt sich, jahrelang keinen Auftritt von uns zu verpassen, uns Geschenke mitzubringen und frenetisch zu hupen, wenn ihr uns in der Stadt seht. Alle 5 Jahre bekommt ihr auch einmal Applaus dafür. Ich kann es nur empfehlen, dass ihr sofort ein Cheerleader-Team für uns gründet. Ich stelle es mir ungefähr so vor, so irgendwie mit so einem LES-Lesebühne, woo! Aber daran können wir nochmal arbeiten. Bevor es zu verwirren wird, erkläre ich einmal schnell, was euch heute Abend erwartet. Wir sind eine Lesebühne und das bedeutet, wir denken uns selbst Texte aus, die wir hier präsentieren. Für diese Texte gibt es keine Regeln, das heißt, es kann lustig, traurig, ernst, nachdenklich, dadaistisch, absurd, wütend, laut oder leise werden und auch in der Form sind wir offen. Es können Geschichten kommen, Gedichte, Dialoge, Lautmalerei, Theaterfiguren oder Puppentheater, Stand-up-Comedy oder in Jessicas Fall auch Lieder, denn sie kann nicht nur schreiben, sondern auch noch fantastisch Musik machen. Das Schöne ist, dass wir normalerweise auch nicht wissen, was die anderen im Gepäck haben, sodass es für uns selbst spannend wird. In aller Regel entstehen die Texte für jeden Abend ganz neu und frisch und das Publikum bestimmt das Thema. Heute ist das anders. Heute ist 5-jähriges Jubiläum. Heute machen wir, was wir wollen. Das machen wir ungefähr so eine Stunde lang. Dann gibt es eine Pause, in der könnt ihr dann essen, trinken und pullern. Und dann machen wir nochmal ungefähr eine Stunde und anschließend dann Autogramme, Selfies für 5 Euro, der ein oder andere von uns verkauft auch Bücher, CDs und mit etwas Glück auch getragene Socken. Es lohnt sich also noch zu bleiben. Aber jetzt seid ihr gerade erst angekommen, es muss erstmal losgehen. Davor gibt es aber einen Punkt, den wir unbedingt klären müssen. Ihr wisst schon, wer wir sind, Jessica hat uns vorgestellt, aber ihr wisst noch nicht, warum wir die Höflichen heißen. Das werde ich oft gefragt, denn den Leuten fällt schnell auf, wie frech und unhöflich wir sind. Also manche von uns. Es ist möglich, dass Sandy euch gleich etwas dazu erzählen wird und etwa behauptet, wir würden so heißen, weil wir uns hier Moritzhof gegründet haben. Aber ihr merkt selbst, dass das Quatsch ist. Wenn das stimmen würde, müssten wir uns in der Bibliothek ja auch die Biblischen nennen, in der Hyperschale die Schälchen, in der Oper die Opis und bei unserem Auftritt in Burg die Bürger. Nein, nein, nein. Die wahre Geschichte zu unserem Namen denke ich mir jeden Monat nur und ausschließlich für euch aus, damit ihr auch alle Bescheid wisst. Und zu unserem 5-jährigen Geburtstag habe ich ein paar Erklärungen im Gepäck, die alle wahr sind. Erstens, bei unserer Gründung im Jahr 1974 waren wir eine Punkband. Lars spielte Gitarre, Sandy Schlagzeug, Rob Bass, Jessica Keyboard und ich Gameboy. Frontmann der Band war Harry Styles, sodass wir bis 1982 die Stylischen hießen. Dann waren wir eine Zeit lang die lustigen Börde-Sträuche und als Roland Kaiser bei uns einstieg, die Kaiserlein. Irgendwann kam die Wende, Punkrock aus Buckau war plötzlich out, dafür war David Hasselhoff in. Mit ihm traten wir viele Jahre am Hasselbachplatz auf. Bandname war zunächst logischerweise die Hässlichen. Aber weil unser Manager protestierte, nannten wir uns 2019 in die Hofs und dann 2021 in die Höflichen um. David Hasselhoff ging, der Name blieb und so sind wir heute Abend die Höflichen. Erklärung 2. Sandy Gärtner hatte, als wir uns im Jahr 1987 auf einem Klassenausflug in einem Zoo kennenlernten, extrem viele Verehrer, die ihr den Hof gemacht haben. Sie war und ist eben ein heißer Feger. Tatsächlich wurde ihr derartig der Hof gemacht, dass Sandy irgendwann extrem viele Höfe hatte, mit deren Pflege sie total überfordert war. Überall lagen erschöpfte Casanovas, das Gras wucherte wild und die Grundstückssteuer überstieg den Preis eines großen Spaghetti-Eises bei weitem. So beschloss Sandy, ihren Freunden Lars, Leo, Jessica und Rob einen Teil ihrer Höfe abzutreten. Schulhöfe, Innenhöfe, Bahnhöfe, Gasthöfe, Friedhöfe und sogar ein Bischof waren dabei. Mit dem zogen wir los, um Reden zu halten und den Leuten Hoffnung zu schenken. Und weil unser Markenzeichen die vielen Höfe waren, nannte man uns fortan die Höflichen. Erklärung 3. Als wir uns 2021 gründeten, war Pandemie und Auftritte waren verboten. Darum beschlossen wir, unsere Lyrik direkt in den Innenhöfen zu spielen. Was soll ich sagen? Es war legendär.
Noch heute gelten unsere Gedichtrezitationen in Trümpers Garten als Geburtsstunde des

0: Magdeburger Battle Raps. Nach der Pandemie traten wir wie gewohnt im Stadion auf und füllten die MDCC-Arena. Wir überlegten uns umzubenennen. Unser Favorit, Lars Lüsterne Leseluden, wurde von der Stadtverwaltung einkassiert. Ich wollte uns dann die Heinzis nennen. Sandy fand, die Magdeburger Muttis wären doch ein fescher Titel. Und Lars hat sehr lange darauf bestanden, dass wir Lasagne heißen. Weil wir uns nicht einigen konnten, nannten wir uns Tex and the City und haben nebenbei noch ein bisschen gestrippt. Aber weil dann immer zu viel Tohuwabohu ausgebrochen ist, erinnerten wir uns an unsere Wurzeln im Innenhof und wurden am Ende die Höflichen. Jetzt, da ihr drei wahre Geschichten zu unserem Namen gehört habt und uns ein bisschen kennengelernt habt, kann es schon fast losgehen. Es ist mir eine große Ehre, seit 5 Jahren regelmäßig mit diesen Menschen hier auf der Bühne zu stehen. Menschen, die für Demokratie und Vielfalt eintreten, die ihre Geschichten und ihre Gedanken teilen und die, gerade weil sie unterschiedlich sind, an vielen Abenden eine Magie erzeugen, die die Menschen im Raum verbindet. Eine Magie, die offen macht füreinander, die Verletzlichkeit zulässt und Wärme ausstrahlt und die zeigt, gemeinsam und vielfältig sind wir stark und ihr seid nicht allein. Freut euch also auf einen magischen Abend mit den Höflichen und jetzt ganz besonders auf unsere Powerfrau, Sandy Gärtner.
1: Es ist seit unserer Gründung gute Tradition, dass Leo Geschichten darüber erzählt, warum wir die Höflichen heißen. Ihr habt 3 gehört und nun ist es an der Zeit, und der 5-jährige Geburtstag, ein feierlicher Anlass, nochmals die wahre Geschichte unserer Lesebühne zu erzählen. Inspiriert wurde ich dabei von Kinderbüchern von Andrea Domi und Marco Campella, besser bekannt bei uns unter dem Titel Leo Lausemaus. Und dafür habe ich mein Theater mitgebracht. So, darum die Hände, versteht ihr? Jetzt, gut. Also, alles klar. Und die Geschichte, die ich euch erzählen möchte, heißt Leo Lausemaus gründet eine Lesebühne. Das war eine gute Reaktion, vielen Dank. Sehr schön. So, und es beginnt so. Leo Lausemaus ist überglücklich. Er hat geträumt und nun hatte er eine Idee. Schnell ging er ins Bad, unter die Dusche, zog sich mäuseflink an, ohne dass Mama ihn ermahnen musste. Denn er konnte es gar nicht erwarten, seine Idee mit seinen Freunden zu teilen. Er verschlang Ratzifatzi mit einem Biss sein Käsebrot.
2: Mama, ich muss ganz schnell zulauf. Ich habe heute überhaupt keine Zeit. Ich muss zulauf.
1: Leo Lausemaus spülte seinen Mund mit einem frischen Glas Milch aus und ehe Mama Lausemaus auch nur einen Wort erwidern konnte, war Leo schon aus der Haustür verschwunden. Er schwang sich auf sein Fahrrad und radelte, so schnell seine kleinen Mäusebeinchen konnten, schnurstracks zu seinem Freund Lars. Lars wohnte in einem alten Bauernhof, der nun zu einem Kulturzentrum mit Kino ausgebaut war. Dort angekommen, rief Leo schon seinen Namen.
2: Lars! Lars! Lars, komm raus! Lars, ich muss dir was erzählen!
1: Lars kam völlig übermüdet aus dem Kino. Denn es lief gerade ein Italo-Western-Marathon und er wollte seinen Rekord knacken. 12 Stunden und 37 Minuten standen bereits auf seiner Uhr und jetzt war der Rekordversuch inmitten von Leichenpflasterten seinen Weg je unterbrochen.
2: Leo, was ist?
1: Ich hoffe, es ist wichtig.
2: Lars!
1: Ja.
2: Lars!
1: Ja.
2: Lars!
1: Ja, Leo, verdammt nochmal, jetzt sag, was du willst.
2: Lars, ich habe eine Idee.
1: Schön.
2: Und du machst mit.
1: Aha. Wobei?
2: Wir gründen eine Lesebühne.
1: Aha.
2: Ja, das ist die coolste Idee, die ich je hatte.
1: Aha.
2: Ja, ich schreibe Texte, du schreibst Texte und dann lesen wir die vor.
1: Aha.
2: Ja!
1: Für wen lesen wir?
2: Für die Leute!
1: Für welche Leute?
2: Wir

0: Wir werden ein Magdeburger Millionenpublikum erreichen.
1: Lass mich raten und wir nennen uns Leos Lesebühne.
0: Oh ja, das wäre toll, das würde mir gefallen, jetzt wo du es sagst.
1: Das glaube ich, aber nein, so heißen wir nicht.
0: Okay, dann eben ein anderer Name, aber du machst mit.
1: Lars schaute Leo tief in die Augen, wie bei einem Duell seines Italo-Westerns.
0: Hey Jungs, alles klar bei euch? Hörten Sie eine Stimme flöten?
2: Das war Sandy,
0: die von den beiden unbemerkt auf den Hof spaziert war. Sandy, rief Leo, ey, wir gründen eine Lesebühne und du musst unbedingt damit machen bei Leos Lesemäusen.
1: So heißen wir nicht, sagte Lars.
0: Nee, so heißen wir nicht, aber du machst doch mit.
1: Klar, sagte Sandy fast unbeeindruckt und zückte sogleich Zettel und Stift.
0: Wir brauchen noch Musik, rief Leo.
1: Na, sagte Sandy, das ist ja kein Problem. Da fragen wir die Jazz, da ist der Name Programm. Also sie spielt alles außer Jazz, aber sie hat die schönste Stimme Magdeburgs und überhaupt kann sie schreiben und da macht sie mit.
0: Und so saßen sie noch eine Weile und redeten und quatschten und schrieben und fantasierten, mit ihren Texten ein Magdeburger Millionenpublikum zu erreichen.
1: Nur ein Name für die Lesebühne fehlte. Leos Lesemäuse heißen wir jedenfalls nicht, sagte der Lars. Wie wär's denn mit die Höflichen? Wir sind ja hier schließlich auf dem Hof und das Publikum wählt jedes Mal ein neues Thema, über das wir schreiben und den ersten Auftritt absolvieren wir als die höflichen AnfängerInnen.
0: Oh ja, so machen wir das.
1: Und so geschah es, dass im Juni 2021 der erste Auftritt stattfand. Naja, nicht vor einem Millionenpublikum. Also da draußen saßen so 20 Leute mit Abstand und Maske. 21, ihr wisst, was ich meine. Aber naja, jedenfalls Jess wurde viertes festes Ensemblemitglied und irgendwann wurde ein neues Domizil bezogen. Sie durften einmal im Monat in der Stadtbibliothek, in der Zentralbibliothek am Broadway lesen. Oh. Und so schrieben und lasen die vier Texte zu den unterschiedlichsten Themen. Wartet. Wir waren schon die höflichen MusikerInnen, die LehrerInnen, die ExtremistInnen, die StraßenbahnfahrerInnen, GrenzgängerInnen. Wir waren mal radikal oder überfordert, setzten uns auf Diät oder die Erotikbrille auf oder hatten einen Plan. Aber immer waren die Abende unterhaltsam und spannend und lustig und traurig und alles zusammen. Aber immer neu und aufregend. Und dann gesellte sich der Rob dazu. Der durfte immer schon mal als Gast dabei sein und lesen. Und als er dann endlich da war, hatten alle das Gefühl, jetzt ist das Lesebühnenteam komplett. Und das Puzzle ist vollständig. Und wenn man die Höflichen lässt, dann lesen sie auch weiterhin einmal im Monat in der Stadtbibo zu dem jeweils vom Millionenpublikum bestimmten Thema. Und selbst das Thema Riemen war ja irgendwie spannend und abwechslungsreich. Und nach der Sommerpause im September sind wir die höflichen Mausis. Das passt doch, oder? Und deshalb in diesem Sinne, danke für euren Support und euren Applaus, ihr liebes Magdeburger Millionenpublikum. Happy Birthday to us und cheers to you!
3: Homo Digitalis und die Liebe. Es ist 22.32 Uhr und ich überlege, wie ich die ursprüngliche Fassung dieses Textes für einen Auftritt auf einer Demo umgestalte, ohne alle zwei Zeilen etwas einzubauen wie Alerta, Alerta! Brav. Eigentlich beginnt dieser Text mit einem Zitat des tschechischen Marionettenduos Bebel und Hodewinek. Darin fragt der Sohn seinen Vater:
0: Vati, was ist denn eigentlich die Liebe?
3: Der Vater grübelt: Schwer zu sagen, Hodewinek, du würdest es sowieso nicht begreifen. Und kommt zum Schluss, dass wahre Liebe Gefühle erfordere, über die Puppen eben nicht verfügten. Eine Hälfte von Ihnen googelt jetzt nebenbei die Namen der Marionetten. Die andere Hälfte von Ihnen fragt die Person zu ihrer Linken. Natürlich zu ihrer Linken, denn rechts ist keine Option, auch wenn da die eigene Mutter stünde. Ob man jetzt irgendeine Metapher verpasst hat wegen Marionetten und Staat und so. Und überhaupt, wann kommt der Mitmachteil, das Aufbäumen, das Fäuste recken und so weiter, damit man zwischen dem Kampf für die demokratische Sache, dem Kater von gestern Nacht und dem euphorischen Zuhören bei einer linksgrün versifften Lesung mal wieder was spürt? Wo ist denn das Adrenalin, verdammt nochmal? Hat denn niemand vorher geprüft, was das sprechende Flanellhemd da auf der Bühne erzählt, bevor man es vors Mikro... Ich wusste, dass ich der Erste bin. Nee, wenn ich noch mehr trinke, muss ich zwischendurch bullern.
2: Oh, toll. Jetzt hast du ein Haar von mir.
3: Ich setze nochmal an und Sie müssen so tun, als ob das noch nicht passiert ist. Und überhaupt, wann kommt der Mitmachteil, das Aufbäumen, das Fäusterecken und so weiter, damit man zwischen dem Kampf für die demokratische Sache, dem Kater von gestern Nacht und dem euphorischen Zuhören bei einer linksgrün versifften Lesung wieder was spürt? Wo ist denn das Adrenalin, verdammt nochmal? Hat denn niemand vorher geprüft, was das sprechende Flanellhemd da auf der Bühne erzählt, bevor man das vors Mikro geschoben hat? Hier wird doch sonst jeder Scheiß geprüft. Anschlüsse, B-Schlüsse, Ausschlüsse, MHD, AKW, TÜV, ICE, LED, USB, AFA, AFB, AFC, sonst nichts. Eigentlich ging es im ursprünglichen Text um Liebe. Um Liebe und wie man sie in digitaler Gegenwart findet. Ich persönlich denke ja, dass Menschen auf drei essentielle Arten zueinander finden. Liebe, Hass und die Frage, ob nun Nutella unter Butter gehört oder nicht. Also im Prinzip die Frage, wie braun etwas sein darf, bevor es zum Kotzen ist und in den Müll fliegt. Und darum geht es mir persönlich. Also das Zueinanderfinden, nicht die Nutella-Frage. Mir ist durchaus bewusst, dass es unfair ist, die angespannte politische Lage der Republik über einen Brotaufstrich zu verhandeln. Und wenn schon, dann sowieso nur Dossi. Ich weiß doch, wie ich euch kriege. Egal, Liebe. Vielleicht haben sich einige von Ihnen erst kürzlich kennengelernt und nutzen diese Veranstaltung nun, um sich vorsichtig anzunähern. Ein Date bei einer Lesebühne mit klarer Kante wirkt gemeinschaftsstiftend. Und kaum etwas ist hotter, als die Begleitung dabei linke Systemtheorien ins Ohr zu flüstern. Das Sein bestimmt das Bewusstsein. Das ist von Hegel. Wenn ich einen Tipp geben darf, die bedingungslose Kunstfreiheit zu unterstützen, steigert die eigene Attraktivität um ca. 11%. Ich selbst habe es schon getan und bin jetzt insgesamt bei 11%. Warum Prozent und ob das stimmt? Keine Ahnung, sowas wird hierzulande genauso wenig überprüft wie rechte Parteien. Was hingegen geprüft wird, sind Dating-Plattformen. Denn auch wenn hier wieder alle Tinder, Bumble, Hinge und Co. nur total ironisch nutzen, scheint es Bedarf an Kontaktvermittlung zu geben. Es gibt allein in Deutschland rund 2500 Dating-Angebote mit knapp 8,4 Millionen aktiven Profilen für wirklich jede Spezifikation. Google ergänzt meine Suchanfrage Single-Börse für... mit folgenden Vorschlägen: Veganer, Bergsteiger, Jäger, Behinderte, behinderte Jäger, übergewichtige Reiche, Landwirte, Senioren, Alleinerziehende Senioren, Akademiker, Gamer, Angler, Tätowierte und so weiter. Fast all diese Angebote werden unter die Lupe genommen, zum Beispiel durch den Verbraucherschutz, das Kartellamt, die eigenen Eltern und diesen einen Arbeitskollegen, der zufällig immer auf der gleichen Veranstaltung ist wie du. Ugh, creepy. Dann stolpere ich bei meinem Parforce-Ritt über das deutsche Angebot White Date, eine Art arisches Parship, bei dem sich stramm rechtskonservative und ausgewachsene Nazis kennenlernen, um dem halluzinierten Bevölkerungsaustausch entgegenzukopulieren. Welche Lieblingsstellungen haben Nazis wohl? Die 69 wird es wohl nicht sein. Gleichberechtigter Spaß für alle war nie deren Ansinnen, oder um es zeitgemäßer auszudrücken, sie gönnen einfach nicht. Ich vermute eher, dass sie die 88 bevorzugen. Beide liegen in Embryonalhaltung, Rücken an Rücken und beschweren sich über den Untergang des Abendlandes und steigende Dönerpreise, während sie über eine Verbotsliste für nichtdeutsche Kunst und Kultur fantasieren. Diese Datingangebote überprüft niemand. Im Dezember 2025 wird die Seite trotzdem öffentlichkeitswirksam vom Netz genommen. Auf dem Chaos Communication Congress betritt eine Hackerin mit dem Pseudonym Martha Root die Bühne. In einem pinken Power Rangers Kostüm, heiß, wohlgemerkt, und verschafft sich Zugang zu den Servern von White Date, also dem Rassisten-Tinder, White Child, eine arische Eizellen- und Spermatauschbörse, und White Deal, eine kalkweiße Jobbörse. In Echtzeit löscht Martha Root alle Benutzerprofile, mindestens 8000, und die Plattformen gleich mit. Chapeau, großes Kino. Manchmal genügt ein Klick, um das Richtige zu tun. Und ja, es braucht weiterhin Brücken, gerade in Magdeburg. Hände müssen gereicht werden und Angebote gemacht. Aber um mir am Ende noch einen aktivistischen Ausbruch zu erlauben, wer die Demokratie fickt, hat vielleicht einfach keine Liebe verdient. Vielen Dank.

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4: Ich habe aber die äußerst überragende Freude, unseren ersten Gast anzumoderieren, unsere erste Gästin. Und weil ich nicht frei moderieren kann, habe ich mir das auch aufgeschrieben. Vor ein oder zwei Jahren neigte sich eine Ausgabe des Public Poetry Scream vor dem Hundertwasserhaus zu Neige. Etwas später saßen ein paar Schreiberlinge verschiedener Couleur bei einem lockeren Nachklapp zusammen und klönten über die Kunst, das Leben und die Kunst zu leben. Sofort fiel mir auf, wie feinsinnig dieser Mensch ist und welche scharfe Beobachtungsgabe für das interhumane Sozialgefüge sich dahinter den teilweise harschen Worten verbergen muss. Aber dann war Lars auch schon fertig. Und sie setzte sich zu uns. Hallo, hier und na, wie war's? Da? Okay. Ein paar Monate später war sie zu Gast auf unserer Lesebühne und durchtrennte mit ihrem Textskalpell die emotionalen Sicherheitsnetze des Publikums. Toll. Sie ist studierte Theater- und Medienpädagogin, war beruflich am Theater Eisenach und am Theater Magdeburg, außerdem 2024 als Magdeburgerin des Jahres nominiert und macht, Zitat, irgendwas mit Theater. Nach eigenen Angaben ist sie nicht lustig. Und täuschte in der 6. Klasse dermaßen authentisch einen Ohnmachtsanfall vor, um einem Gedichtvortrag zu entkommen, dass ihre Lehrerin sie anschließend in die Theater-AG steckte. Ich hoffe, dass das heute nicht auch passiert und bitte um einen riesigen Applaus für die wunderbare, die einzigartige Angela Mund.

0: Ja, danke schön. Ich denke, ich bin mit meinem Kreislauf in Ordnung, dass ich keinen Ohnmachtsanfall nochmal simulieren muss. Andernfalls habe ich ja tatkräftige Unterstützung. Ihr seid da, okay? Alles klar, gut. Ja, vielen Dank, dass ich da sein darf, vor allen Dingen zu so einem freudigen Anlass. Geburtstag.
1: Yay!
0: Geburtstage sind doch schön. Wimpelketten, Törtchen, Luftballons, Brause und die also die Verwandtschaft. Onkel Peter holt den Kräuterschnaps aus dem Keller, hilft bei der Verdauung, sagt er immer. Und ich mit meinen 8 Jahren hab einen Sitzen und schlafe in der Achselhöhle von Oma Handchen ein. Geburtstag, schön. Schön, dass ihr alle da seid. Schön, dass wir hier zusammen sind. Das ist nämlich nicht selbstverständlich. Und dann hat ausgerechnet noch eine Lesebühne Geburtstag. Das ist ungefähr so selbstverständlich wie eine Kommentarspalte ohne Morddrohung. Wer liest denn heutzutage schon? Also richtig liest. Mehr als nur die Clickbait-Überschriften der Volksstimme, während der Rest hinter der Paywall verschwindet, flüchtig wie ein Gedanke nach dem 3. Reel. Heutzutage wird nicht gelesen. Heutzutage wird gescrollt, gegrölt, genölt, gehetzt, geframed und vor allem gepodcastet. Podcasts kennt ihr? Ja? Ja. Also mindestens ein Mensch spricht mindestens eine Stunde lang über mindestens ein Thema. Ja? Und das mit Mindestexpertise. Neuerdings gibt es so eine Generation politischer Podcasterinnen, die von sich behaupten, ganz offen zu sein. Ganz offen. Unideologisch. Weder rechts noch links. Einfach open-minded. Ja? Klingt erstmal nett. Ist aber ungefähr so, wie zu sagen, ich bin kein Schiedsrichter. Ich lasse einfach beide Mannschaften gleichzeitig pfeifen. Einfach die Menschen sprechen lassen. Darum geht's. Einfach zuhören. Den Menschen hinter dem Politiker sehen. Das Mikrofon als Wellnessbereich. Bei Ben Ungeskriptet durfte Björn Höcke 4,5 Stunden einfach mal reden. Weil die AfD ja so selten zu Wort kommen darf. Weil einem nicht die rechte Diskursverschiebung nicht ohnehin täglich um die Ohren fliegt. Da durfte der Faschist Höcke, ja, ich darf den so nennen, das ist seine offizielle Berufsbezeichnung. Da durfte der Faschist Björn Höcke die harmlose Version seiner selbst präsentieren. Ganz normal. Während er vom Mordkomplott am deutschen Volk fabulierte. Unwidersprochen, unkommentiert. Was da als offenes Gesprächsformat daherkommt, ist Teil der Propaganda, ja. Nur eben durch eine Zuckerwattemaschine gedreht. Einfach mal reden lassen. Einfach zuhören. Einfach ordentlich auch abkassieren. Ben Bernd, also der Host des Podcasts, spricht von 4-stelligen Einnahmen durch die Höcke-Folge. Klar, er ist Unternehmer, kein Journalist. Und schwupps, ist auch die Verantwortung verschwunden. Praktisch. Danke für diesen PR-Clou, denkt sich Sachsen-Anhalt, so kurz vor der Landtagswahl. Ein Bundesland, in dem die AfD seit Jahren Umfragewerte erreicht, bei dem selbst Onkel Peter kurz nüchtern wird. Diese Gespräche sind nicht einfach nur Gespräche, sie sind Teil einer politischen Normalisierung. Die Botschaft lautet nicht, hey, hier spricht ein Extremist. Die Botschaft lautet, schaut mal, ganz normaler Typ. Und während dessen im rechten Milieu schon ganz oft gesprochen wird, Kulturförderung zusammenzustreichen, Menschen zu deportieren und nach einem politischen Erfolg mal gründlich aufzuräumen. Das klingt wie Hausputz. Gemeint sind Menschen. Aber einfach mal reden lassen. Das will auch Onkel Peter nach dem 10. Kräuterschnaps. Da ist doch nichts dabei, sagt er. Doch, manchmal ist eben doch was dabei. Geburtstag. Schön. Geburtstag von den Höflichen. Schön, dass wir seit 5 Jahren höflich sein dürfen. 5 Jahre Menschen auf einer Bühne, die sich die Mühe machen, Worte zu finden. während anderswo nur noch Schlagworte durch die Gegend fliegen. 5 Jahre Literatur im Kleinformat, 5 Jahre Gegenprogramm und schön, dass ihr alle da seid. Denn wer heute hier sitzt, hört zumindest gerade keinen Podcast. Wer zu Kulturveranstaltungen geht, macht wenigstens keinen Scheiß und versagt nicht komplett im Dauerfeuer des rechten Kulturkampfs. Schön, dass wir hier sein können. Noch. Unterstützt eure Lesebühnen. Besucht sie, füllt sie, verteidigt sie. Bis zum ungeskripteten Ende.
1: Ich finde das mit Björn Höcke immer unfair. Ich mag den gern. Er hat einmal vor Jahren gesagt, vor 10 Jahren konnte ich als Frau noch unbelästigt durch Erfurt gehen. Er war also tatsächlich meine Frau. Wir haben es nicht gewusst, aber es ist so. Ach ja, und bei der Gelegenheit möchte ich etwas klarstellen. Wir sind heute freiwillig hier im Moritzhof. Viele überlegen sich, weil es mittlerweile ja normal zu werden droht, dass man in der Stadtbibliothek liest, dann doch mal immer wieder zum Moritzhof muss. Weil die Oberbürgermeisterin, ich fand das sehr schön, einen Prüfauftrag gegeben hat, ob denn in dem Fall Arne Semsrott ein politisch neutraler Autor wäre. Ich kann Sie beruhigen, es gibt keine politisch neutralen Autoren oder Autorinnen oder Autoressen oder was auch immer. Es gibt sie nicht. Liebe Frau Oberbürgermeisterin, da ist es ganz gut, wenn man Abitur hätte, dann wüsste man das möglicherweise. Ich weiß. Das ist nicht nett von mir, aber wenn man Magdeburg in so negative Schlagzeilen hineinbringt, indem man hier die Zensur einführt und sagt, ich weiß aber von gar nichts, ich habe auch nichts gemacht. Doch, hast du. Punkt. So. Ich will aber gar nicht so böse sein. Nein, ich möchte einfach nur lesen und das möchte ich jetzt tun. Übrigens, Angela Mund war schon bei uns ein paar Mal zu Gast, ist eine tolle Leserin und ich freue mich sehr, dass sie da war und da ist heute. Auch ein paar andere Gäste, wir werden dazu kommen, aber jetzt der Text, der Platz. Meine Lieblingsbaustelle in Magdeburg ist unbedingt der Kölner Platz. Der ist so schön, dass man es kaum aushalten kann. Ich weiß noch, wie sie mit dem Umbau begonnen haben. Es muss im letzten Jahrtausend gewesen sein. Oder war es erst im letzten Jahrhundert? Das war die Zeit, als man noch hinter vorgehaltenen Händen geheimnisvoll über einen Tunnel wisperte, der kommen sollte und alles an Tunneln in Magdeburg übertreffen würde. Und so kam es auch. Keiner wurde so lange gebaut, keiner war so kurz und keiner so überflüssig. Und ganz fertig ist er immer noch nicht. Er muss noch verziert werden und bepflanzt und allein der jährliche Unterhalt für die Pumpen, welche das Wasser von ihm fernhalten sollen, beträgt wohl 1 Million Euro. Aber wer will das schon wissen, in einer Stadt, die jedes Jahr knapp an der Zahlungsunfähigkeit vorbeischrammt. Denn dann gibt es noch den Kölner Platz. Dieser mythische Ort an der rechten Seite des Bahnhofes soll der neue Haupteingang werden. Der Planer ist über die Jahre wahnsinnig geworden und soll einsam im Gipfel des Jahrtausendturmes hausen. Dort hört man ihn nachts manchmal stöhnen und sein Weinen ist markerschütternd. Dann stößt er Worte wie Aufenthaltsqualität zwischen den blutig gebissenen Lippen hervor. Und lacht hysterisch, denn er weiß, was Aufenthaltsqualität bedeutet. Niemand mag sich an solch verfluchten Orten aufhalten, außer er ist ohne Wohnsitz sturzbetrunken oder auf Droge. Und darum sah die Baustelle viel besser aus, als der fertige Platz hier aussehen wird. Aber schön muss es dort eigentlich sein, denn jüngst wurde der Magdeburger Hauptbahnhof zum schönsten des ganzen Landes erklärt. Das ist er ganz gewiss, denn er wurde schließlich demokratisch dahin gewählt. Und wer schon mal in Bollenkalbe am Bahnhof Mitte ausgestiegen ist, wird nicken und sagen, ja, das ist schön. Oder wer in Buckau ausgestiegen und von den Gleisen olfaktorisch in eine vollgepisste Windel heruntergestiegen ist, kann auch nicht umhin, hier zuzustimmen. Selbst der Neustädter Bahnhof, diese kleine Perle der Baukunst, verblasst in ihrer schieren Wahnsinnigkeit dahinter und es riecht dort kaum noch nach Urin, weil jeder Mensch Angst hat, dort Wasser zu lassen. So unheimlich ist es an diesem Ort. Nicht nur in der Nacht, sondern auch am hellerlichten Tage. So muss es sein, wenn man völlig am Ende ist und ausweglos auf bessere Tage hofft, die niemals kommen werden. Im Vergleich dazu ist der Kölner Platz schön. mit den langen, barrierefreien Treppen, die unter den Brücken auf die Bahnsteige führen. Kein Fahrstuhl oder eine Rolltreppe mag hier helfen. Hier musst du gut zu Fuß sein, wenn du aus der Straßenbahn ausgestiegen bist. Keine Angst, die Nachtbahnen oder Nachtbusse halten hier nicht. Hier wird der Hauptbahnhof weiträumig umfahren. Ortsfremde hoffen vergeblich, darauf wegzukommen. Manchmal steht ein einsames Taxi vor dem Hauptbahnhof herum. Aber die Fahrer sind nur die Geister verstorbener Droschken und Kutscher vergangener Zeiten. Am Kölner Platz hält ohnehin kein einziges Taxi. Das war auch nie vorgesehen. Lernt halt fliegen, ihr Trottel, ruft der verrückte Architekt hoch oben in seinem Turm, den er nie verlässt. Und so liegt der schönste Bahnhof Deutschlands nachts alleine da, während am Tage die viel zu engen Gänge geradezu überquellen. Und wenn du Gleis 9 suchst,

0: Das liegt zwischen Gleis 7 und Gleis 8. Fast einen Tagesmarsch entfernt. Nur Eingeweihte finden sich hier zurecht. Aber wenn der Kölner Platz einmal fertig ist, ja dann gibt es keine Ausreden mehr. Dann wird meine Lieblingsbaustelle zum ödesten Ort in dieser an öden Orten nicht armen Stadt. Dabei soll er jetzt sogar schon nahezu fertig sein, so hört man es allerorten flüstern. Und wenn die kleinen Bäumchen, die rund um die Uhr gewässert werden müssen, um diese qualvolle Agonie zu überleben, endlich groß sind, ja, dann könnten sie doch ganz hübsch aussehen, murmelt so ein ahnungsloser Trottel. Der freut sich natürlich auch über den unmittelbar vor dem Eingang zum Bahnhof eingerichteten Springbrunnen, dessen Düsen versuchen, von unten jeden Ahnungslosen drauf losgeher zu wässern, auf das er sich vollgepisst vorkommt. So zwingen sie jeden Menschen zum Umweg, diese in Beton eingelassenen Scherzartikel. Der wahnsinnige Architekt lacht darüber und lacht sich eine Hysterie hinein, die nie zu enden vermag. Dann betest du, dass du nur umsteigen musst und das verfluchte Pflaster meiden kannst. Hier magst du nicht aussteigen müssen. Wenn der bleiche Mond den ebenso bleichen Ort mühselig erleuchtet oder die unbarmherzige Sonne ihn unmenschlich erhitzt, hier kann nichts überleben. Hier ist nur das Grauen zu Hause. Jeder Friedhof ist lebendiger, jeder abgelegene neblige Sumpf fröhlicher als dieses selbst von Aasgeiern gemiedene Gelände, welches so gerne ein Kölner Platz wäre, aber nur der Arsch der Welt ist. So, ich wollte erst den Computer ablegen, bevor ich den nächsten Gast ansagen darf. Ich durfte ihn vor längerer Zeit einmal bei einer Demonstration erleben und er trug dort einen Text vor. Bei Demonstrationen ist es normalerweise so, hopp, hopp, hopp, irgendwas stopp. Oder wir wollen wie das Wasser sein, das weiße, weiche Wasser bricht den Stein oder ähnliches. Es sind meist einfache Texte, die Leute zum Mitrufen dann animieren. Einfache Sachen wie, wollt ihr den totalen Krieg? Oder seid ihr nicht auch gegen Krieg? Oder nee, oder so. Und dann gibt es Reden mit Zwischentönen. Und da habe ich immer gedacht, geht sowas? Es geht. Und da ist jemand da vom solidarischen Magdeburg, übrigens ein ganz wichtiger Teil dieser Stadt. Ein kleiner Applaus für solidarische Magdeburg. Die hier ehrenamtlich unglaublich viele Geschichten ins Laufen bringen, Demonstrationen oder einfach nur eine Klarheit, wie die Stadtgesellschaft sich als Zivilgesellschaft, ach, was sage ich Ihnen, es ist wichtig. Und wir haben draußen netterweise, nicht wir netterweise, sondern netterweise brachten Sie es mit, wir haben dort ein paar kleine, so hölzerne Dinge, die man sich als Armband tragen kann, wo dann Soma draufsteht, es ist keine Margarine. Es ist das solidarische Magdeburg. Und ein paar Broschüren gibt es auch. Nächstes Treffen ist, glaube ich, am 8.7. Das wird er vielleicht sagen. Er, den ich für einen ganz großartigen Autoren halte. Ich war unglaublich begeistert von der Art, wie er schreibt. Klug, witzig und zugleich nicht zu witzig, sondern so ein Humor, der empathisch mitnehmend ist. Einfach für mich geradezu perfekt. Und es ist, Applaus bitte, Markus Schmidt.
1: Alles gut, danke. Vielen Dank. Es ist mir eine wahnsinnige Ehre, dass ich heute hier sein darf. Und versprochen, ihr seht keinen Tag älter aus als 4. Heute geht es um ein Jubiläum. Ich habe nachgeschaut, das bedeutet Jubeljahr, also ein Grund zum Jubeln ist der Voraussetzung dafür. Also kein 25-jähriges Jubiläum von 9/11, ergibt Sinn. Hey, ich darf hier mir ein zum Beispiel. Ich habe vor 25 Jahren Abitur gemacht. Mensch. Das mag heute ein Grund zum Jubeln sein, aber damals hat es bedeutet, dass du an einem Mittwoch im Jahr 2001 festgestellt hast, dass die Jugend endgültig vergangen ist, dass du in deiner Heimat keine berufliche Zukunft hast und irgendwo komplett neu anfangen musst. Und dass du auf den Schock erstmal gepflegt einen dübeln könntest, aber deine zuverlässigsten Dealer sind nach Berlin gezogen und studieren jetzt irgendwas mit Medien. Nein, nein, nein, positiv denken. Jubiläen sind was Schönes. Hier, 80 Jahre Nürnberger Prozesse haben wir jetzt. Das ist doch ein Grund zum Jubeln. Geschichtsunterricht. Vor 80 Jahren, 1946, waren die

0: Aber mal ehrlich, ist da nicht immer irgendwas, was im Hintergrund zwickt und kneift und was eigentlich irgendwie mit zum Jubiläum dazugehört, aber man will nicht dran denken, weil es die Stimmung kaputt machen könnte? Apropos USA. In USA gibt es heute einen Tag, der heißt Juneteenth. Vielleicht schon mal gehört. In den USA wird heute der Jahrestag zur Abschaffung der Sklaverei begangen. Das ist doch mal was zum Feiern, oder? In dem Zusammenhang mal ein kleiner Stimmungsaufheller. Jetzt nehmen wir bitte alle die Hand hoch, die finden, dass man Sklaverei niemals und nirgendwo tolerieren sollte. Cool. Und jetzt nehmen mal nur bitte diejenigen die Hand runter, die noch nie bei Flink, Volt oder Lieferando bestellt haben.
1: Was?
0: Flink, Volt oder Lieferando? Schon mal jemand da bestellt?
2: Nein.
0: Gut so, denn das ist moderne Sklaverei und die gehört nicht unterstützt. Dankeschön. Vielleicht werdet ihr jetzt sagen, ja, man muss doch mal unbeschwert feiern dürfen, das haben wir uns doch verdient. Haben wir feiern verdient? Oder wollen wir uns verdienen, vergessen zu dürfen? Geht das überhaupt? Kann man auf Knopfdruck ausblenden? Kann man lernen, den Elefanten im Raum nicht mehr zu sehen? Kann ich lernen, das Jubiläum unseres Kleingartenvereins zu feiern, wenn der Gartenfreund neben mir bei WhatsApp postet, dass nur Verräter den 8. Mai feiern? True Story, kann man sacken lassen. Kann irgendjemand auf Knopfdruck abschalten, weil zum Beispiel, heute ist doch Tante Annas 75. und die regt sich doch immer schnell auf und Onkel Rolf ist bestimmt auch da und der fängt dauernd von den Ausländern an. Ach nee, wir sind in Magdeburg. Der fängt dauernd von den Ausländern an und am Ende schweigen wir da alle betreten und überhaupt, ach, ist das ein Grund zum Jubeln, wenn man präventiv Maulkörbe aufzieht, nur um eine Fassade zu pflegen? Ich meine, ich kann es irgendwo verstehen, wir wollen uns vom Alltag ablenken, wir wollen lachen, wir müssen lachen, weil die Welt sonst immer größer und dunkler zu werden scheint. Wir alle sehnen uns so sehr nach Lachen und Vergessen, weil das Gefühl, wahnsinnig zu werden, sonst immer stärker wird. Und deswegen geht die Rita vielleicht mit dem Günther zum Fasching, weil da säuft er zwar genauso viel wie immer und schreit sie hinterher nur wieder an, aber wenigstens lief zum millionsten Mal alt wie ein. Aber was ist denn das für eine Ablenkung, wenn es am Ende doch jedes Mal mit Ansage vor den Baum geht oder man beständig aufpassen muss, nicht in Fettnäpfchen zu treten und ja, nicht die bösen Worte auszusprechen, die jede Party kippen lassen. Und jeder hier kennt solche Worte, oder? Und dazu hätte ich eine Idee. Lass doch Tante Anna ruhig feiern. Wenn zu sowas Leute kommen, die doof sind, geht nicht hin. Es ist kein Verdienst, vor 75 Jahren geboren worden zu sein. Und der Kuchen da schmeckt eh nicht. Und wenn Günther wieder rumschreit, vergesst Günther, Scheidungsanwälte wollen auch leben. Geht lieber raus. Geht zu Leuten, die euch gut tun. Geht zu Leuten, die Licht ins Dunkel bringen. Tut mit denen Gutes zusammen. Helft ihnen, die Welt zu einem besseren Ort zu machen. Und dann sind euch zwei Dinge sicher. Erstens, dann habt ihr einen Grund zum Feiern. Und zweitens, wenn ihr solche Weltverbesserer gefunden habt, könnt ihr mit denen viel mehr Spaß haben, weil Weltverbesserer haben grundsätzlich eine Meise. Apropos Weltverbesserer mit Meise. Das solidarische Magdeburg ist ein Bündnis von Menschen, die der Gesellschaft etwas zurückgeben wollen. Menschen, die mit Ausgrenzung, Hass und Hetze nicht einverstanden sind. Das solidarische Magdeburg, das sind Menschen, die einen Unterschied machen wollen. Wir möchten Gründe zum Jubeln schaffen. Und eine Kundgebung des solidarischen Magdeburg ist ein bisschen wie unsere Küche. Ein bisschen kramig, gibt immer was Leckeres. Und die meisten von euch habe ich da noch nie gesehen. Und wenn ich vielleicht beim 10-jährigen Jubiläum dieser großartigen, feinsinnigen, geistreichen und ausgesucht höflichen Menschen dabei sein darf, dann möchte ich das nicht mehr sagen müssen. Bis dahin hätte ich euch gern alle bei uns begrüßt. Denn wir brauchen euch. Wir brauchen euch alle, damit wir in Zukunft noch Jubiläen feiern können, die sich richtig anfühlen. Geburtstag des Grundgesetzes zum Beispiel. Und wenn ihr dann da gewesen seid und wenn ihr mitgeklatscht habt und vielleicht auch mitgesungen habt und wenn wir es dann zusammen geschafft haben, dass die Dunkelheit vielleicht für einen kleinen Moment verschwindet, das wäre ein Grund zum Jubeln. Dankeschön.

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Und ganz gleich, wie viel Braun wir fressen, wir werden trotzdem Regenbögen kotzen. 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Lasst uns so friedfertig denken, dass die Feindseligkeit dem Wahnsinn verfällt. 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

zeigen, dass die Dämonen sich vom Ende der Fahnenstange stürzen. Wir stiften die Kultur, wir pflanzen Gedankengutes, wir bringen Hoffnung zur Welt. Denn wir sind die Hebammen der Liebe. Alles Böse ist eine Totgeburt.

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0: Und ich danke meiner wunderschönen Tochter Jennifer, die fest an meiner Seite steht und dazu beiträgt, dass diese Stiftung funktioniert.
1: Was hast du denn mit Mexikanern?
2: Ich sage nur, dass wir mehr Amerikaner unterstützen sollten.
3: Er ist Tänzer, er arbeitet für meine Stiftung in Mexico City.
4: Danke für das Ticket. Ich fand die Aufführung heute wirklich toll.
3: Nächstes Mal gehen wir zusammen.
5: Können Sie mir etwas über die Art Ihrer Beziehung erzählen?
6: Ist er in deinem Programm?
3: Nein.
7: Wo hast du tanzen gelernt?
4: In Mexiko.
7: Und auf der Straße gebettelt hast du dort auch?
1: Wir haben uns schon mal gesehen, oder? Der Ballettlehrer.
0: Du weißt, ich will, dass du glücklich bist. Aber es gibt Grenzen, verstehst du?
4: Ich bin hergekommen, um bei dir zu sein. Und ich will mich einfach nicht ständig verstecken müssen.
3: Wir fahren.
4: Schämst du dich, mit mir gesehen zu werden? Dir ist doch eh egal, was mit mir passiert.
3: Ich möchte dir etwas sagen. Dann entscheidest du, ob wir noch zusammenbleiben oder nicht. Ob du möchtest, dass ich wieder hierher komme oder...
8: Nein!
3: Du kennst mich kein Stück.

0: Chihiro. Wir sind gleich da.
1: Was ist das für ein Gebäude?
0: Ich werde mal nachsehen.
2: Mama, warte!
3: Mach, dass du wegkommst! Du hast hier nichts verloren!
2: Papa! Mama!
4: Es ist ein Badehaus, das einzig und allein unseren 8 Millionen Göttern zur Entspannung dient. Und außerdem ist dieser Ort hier nicht für Menschen bestimmt.
1: Wo kommen Sie eigentlich her?
3: Keine Angst, ich bin dein Freund, glaub mir.
4: Wenn sich einmal die Wege gekreuzt haben, vergisst man das nie. Es kann höchstens sein, dass man sich nicht daran erinnert.

Er ist kreativ, modern und hat Seele. Bitte begrüßen Sie ganz herzlich unseren wunderbaren Leonard Schubert. Herzlich willkommen für unseren großartigen

Dr. Süße. Give it up for the one and only Robert Grützke. Sie hat Mut, trägt das Herz auf der Zunge und hat Visionen. Bitte machen Sie Lärm für die einzigartige Sandy Gärtner.

Herzlich willkommen, schön, dass ihr alle da seid. Es ist uns eine große Ehre, mit euch an diesem besonderen Ort im Moritzhof unser Jubiläum feiern zu dürfen. Und ich kann schon mal sagen, es wird heiß. Das liegt nicht nur am Wetter, sondern vor allen Dingen an euch. Und an unserer Geburtstagsshow, wobei ich es ein bisschen weird finde, dass am 5. Geburtstag so viele Erwachsene gekommen sind. Ich hätte spontan mehr Kuchen, Topfschlagen und Kinder erwartet, aber naja, sobald jemand ein Fest feiert, kommen die Buffetraupen aus ihren Löchern. Apropos Buffetraupen, gibt es Menschen, die noch nie bei uns waren? Einfach mal kurz melden. 1, 2, 3, 400. Gut. Was soll ich sagen? Ihr habt viel verpasst in den letzten 5 Jahren, aber heute könnt ihr uns kennenlernen. Klingt wie eine Drohung. Ist es auch. Heute ganz besonders, denn heute könnt ihr nicht nur uns kennenlernen, sondern auch noch ganz viele unserer Wegbegleiter. Einige werden heute sogar auf der Bühne zu sehen sein. Sie haben uns unterstützt mit allem, was wir gebraucht haben. Schnaps, Fotos, 5 Euro Eintrittsgeld. Ohne diese Menschen würde es uns heute so nicht geben. Einen großen Applaus bitte.

Und wenn ihr heute das erste Mal hier seid, da seht ihr, es lohnt sich, jahrelang keinen Auftritt von uns zu verpassen, uns Geschenke mitzubringen und frenetisch zu hupen, wenn ihr uns in der Stadt seht. Alle 5 Jahre bekommt ihr auch einmal Applaus dafür. Ich kann es nur empfehlen, dass ihr sofort ein Cheerleader-Team für uns gründet. Ich stelle es mir ungefähr so vor, so irgendwie mit so einem LES-Lesebühne, woo! Aber daran können wir nochmal arbeiten. Bevor es zu verwirrend wird, erkläre ich einmal schnell, was euch heute Abend erwartet. Wir sind eine Lesebühne und das bedeutet, wir denken uns selbst Texte aus, die wir hier präsentieren. Für diese Texte gibt es keine Regeln, das heißt, es kann lustig, traurig, ernst, nachdenklich, dadaistisch, absurd, wütend, laut oder leise werden und auch in der Form sind wir offen. Es können Geschichten kommen, Gedichte, Dialoge, Lautmalerei, Theaterfiguren oder Puppentheater, Stand-up-Comedy oder in Jessicas Fall auch Lieder, denn sie kann nicht nur schreiben, sondern auch noch fantastisch Musik machen. Das Schöne ist, dass wir normalerweise auch nicht wissen, was die anderen im Gepäck haben, sodass es für uns selbst spannend wird. In aller Regel entstehen die Texte für jeden Abend ganz neu und frisch und das Publikum bestimmt das Thema. Heute ist das anders, heute ist 5-jähriges Jubiläum, heute machen wir, was wir wollen. Das machen wir ungefähr so eine Stunde lang, dann gibt's eine Pause, in der könnt ihr dann essen, trinken und pullern und dann machen wir nochmal ungefähr eine Stunde und anschließend dann Autogramme, Selfies für 5 €, der ein oder andere von uns verkauft auch Bücher, CDs und mit etwas Glück auch getragene Socken. Es lohnt sich also noch zu bleiben. Aber jetzt seid ihr gerade erst angekommen, es muss erstmal losgehen. Davor gibt es aber einen Punkt, den wir unbedingt klären müssen. Ihr wisst schon, wer wir sind. Jessica hat uns vorgestellt, aber ihr wisst noch nicht, warum wir die Höflichen heißen. Das werde ich oft gefragt, denn den Leuten fällt schnell auf, wie frech und unhöflich wir sind. Also manche von uns. Es ist möglich, dass Sandy euch gleich etwas dazu erzählen wird und etwa behauptet, wir würden so heißen, weil wir uns hier Moritz Hof gegründet haben. Aber ihr merkt selbst, dass das Quatsch ist. Wenn das stimmen würde, müssten wir uns in der Bibliothek ja auch die Biblischen nennen, in der Hyperschale die Schälchen, in der Oper die Opis und bei unserem Auftritt in Burg die Bürger. Nein, nein, nein. Die wahre Geschichte zu unserem Namen denke ich mir jeden Monat nur und ausschließlich für euch aus, damit ihr auch alle Bescheid wisst. Und zu unserem 5-jährigen Geburtstag habe ich ein paar Erklärungen im Gepäck, die alle wahr sind. Erstens, bei unserer Gründung im Jahr 1974 waren wir eine Punkband. Lars spielte Gitarre, Sandy Schlagzeug, Rob Bass, Jessica Keyboard und ich Gameboy. Frontmann der Band war Harry Styles, sodass wir bis 1982 die Stylischen hießen. Dann waren wir eine Zeit lang die lustigen Börde-Sträuche und als Roland Kaiser bei uns einstieg, die Kaiserlein. Irgendwann kam die Wende, Punkrock aus Buckau war plötzlich out, dafür war David Hasselhoff in. Mit ihm traten wir viele Jahre am Hasselbachplatz auf. Bandname war zunächst logischerweise die Hässlichen. Aber weil unser Manager protestierte, nannten wir uns 2019 in die Hofs und dann 2021 in die Höflichen um. David Hasselhoff ging, der Name blieb und so sind wir heute Abend die Höflichen. Erklärung 2. Sandy Gärtner hatte, als wir uns im Jahr 1987 auf einem Klassenausflug in einem Zoo kennenlernten, extrem viele Verehrer, die ihr den Hof gemacht haben. Sie war und ist eben ein heißer Feger. Tatsächlich wurde ihr derartig der Hof gemacht, dass Sandy irgendwann extrem viele Höfe hatte, mit deren Pflege sie total überfordert war. Überall lagen erschöpfte Casanovas, das Gras wucherte wild und die Grundstückssteuer überstieg den Preis eines großen Spaghetti-Eises bei weitem. So beschloss Sandy, ihren Freunden Lars, Leo, Jessica und Rob einen Teil ihrer Höfe abzutreten. Schulhöfe, Innenhöfe, Bahnhöfe, Gasthöfe, Friedhöfe und sogar ein Bischof waren dabei. Mit dem zogen wir los, um Reden zu halten und den Leuten Hoffnung zu schenken. Und weil unser Markenzeichen die vielen Höfe waren, nannte man uns fortan die Höflichen. Erklärung 3. Als wir uns 2021 gründeten, war Pandemie und Auftritte waren verboten. Darum beschlossen wir, unsere Lyrik direkt in den Innenhöfen zu spielen. Was soll ich sagen? Es war legendär. Noch heute gelten unsere Gedichtrezitationen in Trümpersgarten als Geburtsstunde des Magdeburger Battle Raps. Nach der Pandemie traten wir wie gewohnt im Stadion auf und füllten die MDCC-Arena. Wir überlegten uns umzubenennen. Unser Favorit, Lars Lüsterne Leseluden, wurde von der Stadtverwaltung einkassiert. Ich wollte uns dann die Heinzis nennen. Sandy fand, die Magdeburger Muttis wären doch ein fescher Titel. Und Lars hat sehr lange darauf bestanden, dass wir Lasagne heißen. Weil wir uns nicht einigen konnten, nannten wir uns Tex and the City und haben nebenbei noch ein bisschen gestrippt. Aber weil dann immer zu viel Tohuwabohu ausgebrochen ist, erinnerten wir uns an unsere Wurzeln im Innenhof und wurden am Ende die Höflichen.

0: Jetzt, da ihr drei wahre Geschichten zu unserem Namen gehört habt und uns ein bisschen kennengelernt habt, kann es schon fast losgehen. Es ist mir eine große Ehre, seit 5 Jahren regelmäßig mit diesen Menschen hier auf der Bühne zu stehen. Menschen, die für Demokratie und Vielfalt eintreten, die ihre Geschichten und ihre Gedanken teilen und die, gerade weil sie unterschiedlich sind, an vielen Abenden eine Magie erzeugen, die die Menschen im Raum verbindet. Eine Magie, die offen macht füreinander, die Verletzlichkeit zulässt und Wärme ausstrahlt und die zeigt, gemeinsam und vielfältig sind wir stark und ihr seid nicht allein. Freut euch also auf einen magischen Abend mit den Höflichen und jetzt ganz besonders auf unsere Powerfrau, Sandy Gärtner.
1: Es ist seit unserer Gründung gute Tradition, dass Leo Geschichten darüber erzählt, warum wir die Höflichen heißen. Ihr habt 3 gehört und nun ist es an der Zeit und der 5-jährige Geburtstag, ein feierlicher Anlass, nochmals die wahre Geschichte unserer Lesebühne zu erzählen. Inspiriert wurde ich dabei von Kinderbüchern von Andrea Domi und Marco Campella, besser bekannt bei uns unter dem Titel Leo Lausemaus. Und dafür habe ich mein Theater mitgebracht. So, darum die Hände, versteht er? Jetzt, gut. Also, alles klar. Und die Geschichte, die ich euch erzählen möchte, heißt Leo Lausemaus gründet eine Lesebühne. Das war eine gute Reaktion, vielen Dank. Sehr schön. So, und es beginnt so. Leo Lausemaus ist überglücklich. Er hat geträumt und nun hatte er eine Idee. Schnell ging er ins Bad, unter die Dusche, zog sich mäuseflink an, ohne dass Mama ihn ermahnen musste. Denn er konnte es gar nicht erwarten, seine Idee mit seinen Freunden zu teilen. Er verschlang ratzifatzi mit einem Biss sein Käsebrot. Mama, ich muss ganz schnell zulauf. Ich habe heute überhaupt keine Zeit. Ich muss zulauf. Leo Lausemaus spülte seinen Mund mit einem frischen Glas Milch aus und ehe Mama Lausemaus auch nur einen Wort erwidern konnte, war Leo schon aus der Haustür verschwunden. Er schwang sich auf sein Fahrrad und radelte, so schnell seine kleinen Mäusebeinchen konnten, schnurstracks zu seinem Freund Lars. Lars wohnte in einem alten Bauernhof, der nun zu einem Kulturzentrum mit Kino ausgebaut war. Dort angekommen, rief Leo schon seinen Namen. Lars! Lars! Lars, komm raus! Lars, ich muss dir was erzählen! Lars kam völlig übermüdet aus dem Kino. Denn es lief gerade ein Italo-Western-Marathon und er wollte seinen Rekord knacken. 12 Stunden und 37 Minuten standen bereits auf seiner Uhr und jetzt war der Rekordversuch inmitten von Leichenpflasterten seinen Weg je unterbrochen. Leo, was ist? Ich hoffe, es ist wichtig. Lars! Ja. Lars! Ja. Lars! Ja, Leo, verdammt nochmal, jetzt sag, was du willst. Lars, ich habe eine Idee. Schön. Und du machst mit. Aha. Wobei? Wir gründen eine Lesebühne. Aha. Ja, das ist die coolste Idee, die ich je hatte. Aha. Ja. Ich schreibe Texte, du schreibst Texte und dann lesen wir die vor. Aha. Ja. Für wen lesen wir? Für die Leute. Für welche Leute? Wir werden ein Magdeburger Millionenpublikum erreichen. Lass mich raten und wir nennen uns Leos Lesebühne. Oh ja, das wäre toll, das würde mir gefallen, jetzt wo du es sagst. Das glaube ich, aber nein, so heißen wir nicht. Okay, dann eben ein anderer Name, aber du machst mit. Lars schaute Leo tief in die Augen, wie bei einem Duell seines Italo-Westerns. Hey Jungs, alles klar bei euch? Hörten sie eine Stimme flöten. Das war Sandy, die von den beiden unbemerkt auf

0: den Hof spaziert war.
1: Sandy, rief Leo, ey, wir gründen eine Lesebühne und du musst unbedingt damit machen bei Leos Lesemäusen.
2: So heißen wir nicht, sagte Lars.
1: Nee, so heißen wir nicht, aber du machst doch mit.
0: Klar, sagte Sandy fast unbeeindruckt und zückte sogleich Zettel und Stift.
1: Wir brauchen noch Musik, rief Leo.
2: Da sagte Sandy, das ist ja kein Problem. Da fragen wir die Jess, da ist der Name Programm. Also sie spielt alles außer Jazz, aber sie hat die schönste Stimme Magdeburgs und überhaupt kann sie schreiben und da macht sie mit.
1: Und so saßen sie noch eine Weile und redeten und quatschten und schrieben und fantasierten, mit ihren Texten ein Magdeburger Millionenpublikum zu erreichen. Nur ein Name für die Lesebühne fehlte.
2: Leos Lesemäuse heißen wir jedenfalls nicht, sagte der Lars. Wie wär's denn mit die Höflichen? Wir sind ja hier schließlich auf dem Hof und das Publikum wählt jedes Mal ein neues Thema, über das wir schreiben und den ersten Auftritt absolvieren wir als die höflichen AnfängerInnen.
1: Oh ja, so machen wir das.
0: Und so geschah es, dass im Juni 2021 der erste Auftritt stattfand.
2: Naja, nicht vor einem Millionenpublikum. Also da draußen saßen so 20 Leute mit Abstand und Maske. 21, ihr wisst, was ich meine.
0: Aber naja, jedenfalls Jess wurde viertes festes Ensemblemitglied und irgendwann wurde ein neues Domizil bezogen. Sie durften einmal im Monat in der Stadtbibliothek, was sage ich, Stadtbibliothek, in der Zentralbibliothek am Broadway lesen. Oh. Und so schrieben und lasen die vier Texte zu den unterschiedlichsten Themen.
2: Wartet.
0: Wir waren schon die höflichen MusikerInnen, die LehrerInnen, die ExtremistInnen, die StraßenbahnfahrerInnen, GrenzgängerInnen. Wir waren mal radikal oder überfordert, setzten uns auf Diät oder die Erotikbrille auf oder hatten einen Plan. Aber immer waren die Abende unterhaltsam und spannend und lustig und traurig und alles zusammen. Aber immer neu und aufregend. Und dann gesellte sich der Rob dazu. Der durfte immer schon mal als Gast dabei sein und lesen. Und als er dann endlich da war, hatten alle das Gefühl, jetzt ist das Lesebühnenteam komplett. Und das Puzzle ist vollständig. Und wenn man die Höflichen lässt, dann lesen sie auch weiterhin einmal im Monat in der Stadtbibel zu dem jeweils vom Millionenpublikum bestimmten Thema. Und selbst das Thema Riemen war ja irgendwie spannend und abwechslungsreich. Und nach der Sommerpause im September sind wir die höflichen Mausis. Das passt doch, oder? Und deshalb in diesem Sinne, danke für euren Support und euren Applaus, ihr liebes Magdeburger Millionenpublikum. Happy Birthday to us und cheers to you!
3: Homo Digitalis und die Liebe. Es ist 22.32 Uhr und ich überlege, wie ich die ursprüngliche Fassung dieses Textes für einen Auftritt auf einer Demo umgestalte, ohne alle zwei Zeilen etwas einzubauen wie Alerta, Alerta. Brav. Eigentlich beginnt dieser Text mit einem Zitat des tschechischen Marionettenduos Bebel und Hodewinek. Darin fragt der Sohn seinen Vater:
4: Vati! Vati, was ist denn eigentlich die Liebe?
3: Der Vater grübelt. Schwer zu sagen. Schwer zu sagen, Hodewinek. Du würdest es sowieso nicht begreifen. Und kommt zum Schluss, dass wahre Liebe Gefühle erfordere, über die Puppen eben nicht verfügten. Eine Hälfte von ihnen googelt jetzt nebenbei die Namen der Marionetten. Die andere Hälfte von ihnen fragt die Person zu ihrer Linken. Natürlich zu ihrer Linken, denn rechts ist keine Option. Auch wenn da die eigene Mutter stünde. Ob man jetzt irgendeine Metapher verpasst hat, wegen Marionetten und Staat und so. Und überhaupt, wann kommt der Mitmachteil, das Aufbäumen, das Fäuste recken und so weiter, damit man zwischen dem Kampf für die demokratische Sache, dem Kater von gestern Nacht und dem euphorischen Zuhören bei einer linksgrün versifften Lesung mal wieder was spürt? Wo ist denn das Adrenalin, verdammt nochmal? Hat denn niemand vorher geprüft, was das sprechende Flanellhemd da auf der Bühne erzählt, bevor man es vors Mies... Ich wusste, dass ich der Erste bin. Nee, wenn ich noch mehr trinke, muss ich zwischendurch bullern.
5: Oh, toll. Jetzt hast du ein Haar von mir.
3: Ich setze noch mal an und Sie müssen so tun, als ob das noch nicht passiert ist. Und überhaupt, wann kommt der Mitmachteil, das Aufbäumen, das Fäusterecken und so weiter, damit man zwischen dem Kampf für die demokratische Sache, dem Kater von gestern Nacht und dem euphorischen Zuhören bei einer linksgrün versifften Lesung wieder was spürt? Wo ist denn das Adrenalin, verdammt nochmal? Hat denn niemand vorher geprüft, was das sprechende Flanellhemd da auf der Bühne erzählt, bevor man das aufs Mikro geschoben hat? Hier wird doch sonst jeder Scheiß geprüft. Anschlüsse, B-Schlüsse, Ausschlüsse, MHD, AKW, TÜV, ICE, LED, USB, AFA, AFB, AFC, sonst nichts. Eigentlich ging es im ursprünglichen Text um Liebe und wie man sie in digitaler Gegenwart findet. Ich persönlich denke ja, dass Menschen auf drei essentielle Arten zueinander finden. Liebe, Hass und die Frage, ob nun Nutella unter Butter gehört oder nicht. Also im Prinzip die Frage, wie braun etwas sein darf, bevor es zum Kotzen ist und in den Müll fliegt. Und darum geht es mir persönlich. Also das Zueinanderfinden, nicht die Nutella-Frage. Mir ist durchaus bewusst, dass es unfair ist, die angespannte politische Lage der Republik über einen Brotaufstrich zu verhandeln. Und wenn schon, dann sowieso nur Dossi. Ich weiß doch, wie ich euch kriege. Egal, Liebe. Vielleicht haben sich einige von Ihnen erst kürzlich kennengelernt und nutzen diese Veranstaltung nun, um sich vorsichtig anzunähern. Ein Date bei einer Lesebühne mit klarer Kante wirkt gemeinschaftsstiftend. Und kaum etwas ist hotter, als die Begleitung dabei linke Systemtheorien ins Ohr zu flüstern. Das Sein bestimmt das Bewusstsein. Das ist von Hegel. Wenn ich einen Tipp geben darf, die bedingungslose Kunstfreiheit zu unterstützen, steigert die eigene Attraktivität um ca. 11%. Ich selbst habe es schon getan und bin jetzt insgesamt bei 11%. Warum Prozent und ob das stimmt? Keine Ahnung, sowas wird hierzulande genauso wenig überprüft wie rechte Parteien. Was hingegen geprüft wird, sind Dating-Plattformen. Denn auch wenn hier wieder alle Tinder, Bumble, Hinge und Co. nur total ironisch nutzen, scheint es Bedarf an Kontaktvermittlung zu geben. Es gibt allein in Deutschland rund 2500 Dating-Angebote mit knapp 8,4 Millionen aktiven Profilen für wirklich jede Spezifikation. Google ergänzt meine Suchanfrage Single-Börse für... mit folgenden Vorschlägen. Veganer, Bergsteiger, Jäger, Behinderte, behinderte Jäger, übergewichtige Reiche, Landwirte, Senioren, alleinerziehende Senioren, Akademiker, Gamer, Angler, Tätowierte und so weiter. Fast all diese Angebote werden unter die Lupe genommen, zum Beispiel durch den Verbraucherschutz, das Kartellamt, die eigenen Eltern und diesen einen Arbeitskollegen, der zufällig immer auf der gleichen Veranstaltung ist wie du. Ugh, creepy. Dann stolpere ich bei meinem Parfumsritt über das deutsche Angebot White Date. Eine Art arisches Parship, bei dem sich stramm rechtskonservative und ausgewachsene Nazis kennenlernen, um dem halluzinierten Bevölkerungsaustausch entgegenzukopulieren. Welche Lieblingsstellungen haben Nazis wohl? Die 69 wird es wohl nicht sein. Gleichberechtigter Spaß für alle war nie deren Ansinnen. Oder um es zeitgemäßer auszudrücken, sie gönnen einfach nicht. Ich vermute eher, dass sie die 88 bevorzugen. Beide liegen in Embryonalhaltung, Rücken an Rücken und beschweren sich über den Untergang des Abendlandes und steigende Dönerpreise, während sie über eine Verbotsliste für nichtdeutsche Kunst und Kultur fantasieren. Diese Datingangebote überprüft niemand. Im Dezember 2025 wird die Seite trotzdem öffentlichkeitswirksam vom Netz genommen. Auf dem Chaos Communication Congress betritt eine Hackerin mit dem Pseudonym Martha Root die Bühne. In einem pinken Power Rangers Kostüm, heiß, wohlgemerkt, und verschafft sich Zugang zu den Servern von White Date, also dem Rassisten-Tinder, White Child, eine arische Eizellen- und Spermatauschbörse, und White Deal, eine kalkweiße Jobbörse. In Echtzeit löscht Martha Root alle Benutzerprofile, mindestens 8000, und die Plattformen gleich mit. Chapeau, großes Kino. Manchmal genügt ein Klick, um das Richtige zu tun. Und ja, es braucht weiterhin Brücken, gerade in Magdeburg. Hände müssen gereicht werden und Angebote gemacht. Aber um mir am Ende noch einen aktivistischen Ausbruch zu erlauben, wer die Demokratie fickt, hat vielleicht einfach keine Liebe verdient. Vielen Dank.

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4: Ich habe aber die äußerst überragende Freude, unseren ersten Gast anzumoderieren, unsere erste Gästin. Und weil ich nicht frei moderieren kann, habe ich mir das auch aufgeschrieben. Vor ein oder zwei Jahren neigte sich eine Ausgabe des Public Poetry Scream vor dem Hundertwasserhaus zu Neige. Etwas später saßen ein paar Schreiberlinge verschiedener Couleur bei einem lockeren Nachklapp zusammen und klönten über die Kunst, das Leben und die Kunst zu leben. Sofort fiel mir auf, wie feinsinnig dieser Mensch ist und welche scharfe Beobachtungsgabe für das interhumane Sozialgefüge sich dahinter den teilweise harschen Worten verbergen muss. Aber dann war Lars auch schon fertig. Und sie setzte sich zu uns. Hallo, hier und na, wie war's? Da? Okay. Ein paar Monate später war sie zu Gast auf unserer Lesebühne und durchtrennte mit ihrem Textskalpell die emotionalen Sicherheitsnetze des Publikums. Toll. Sie ist studierte Theater- und Medienpädagogin, war beruflich am Theater Eisenach und am Theater Magdeburg, außerdem 2024 als Magdeburgerin des Jahres nominiert und macht, Zitat, irgendwas mit Theater. Nach eigenen Angaben ist sie nicht lustig. Und täuschte in der 6. Klasse dermaßen authentisch einen Ohnmachtsanfall vor, um einem Gedichtvortrag zu entkommen, dass ihre Lehrerin sie anschließend in die Theater-AG steckte. Ich hoffe, dass das heute nicht auch passiert und bitte um einen riesigen Applaus für die wunderbare, die einzigartige Angela Mundt.

0: Ja, danke schön. Ich denke, ich bin mit meinem Kreislauf in Ordnung, dass ich keinen Ohnmachtsanfall nochmal simulieren muss. Andernfalls habe ich ja tatkräftige Unterstützung. Ihr seid da, okay? Alles klar, gut. Ja, vielen Dank, dass ich da sein darf, vor allen Dingen zu so einem freudigen Anlass. Geburtstag.
1: Yay!
0: Geburtstage sind doch schön. Wimpelketten, Törtchen, Luftballons, Brause und die Verwandtschaft. Onkel Peter holt den Kräuterschnaps aus dem Keller, hilft bei der Verdauung, sagt er immer. Und ich mit meinen 8 Jahren hab ein Sitzen und schlafe in der Achselhöhle von Oma Handchen ein. Geburtstag, schön. Schön, dass ihr alle da seid. Schön, dass wir hier zusammen sind. Das ist nämlich nicht selbstverständlich. Und dann hat ausgerechnet noch eine Lesebühne Geburtstag. Das ist ungefähr so selbstverständlich wie eine Kommentarspalte ohne Morddrohung. Wer liest denn heutzutage schon? Also richtig liest. Mehr als nur die Clickbait-Überschriften der Volksstimme, während der Rest hinter der Paywall verschwindet, flüchtig wie ein Gedanke nach dem 3. Reel. Heutzutage wird nicht gelesen. Heutzutage wird gescrollt, gegrölt, genölt, gehetzt, geframed und vor allem gepodcastet. Podcasts kennt ihr? Ja? Ja. Also mindestens ein Mensch spricht mindestens eine Stunde lang über mindestens ein Thema. Ja? Und das mit Mindestexpertise. Neuerdings gibt es so eine Generation politischer Podcasterinnen, die von sich behaupten, ganz offen zu sein. Ganz offen. Unideologisch. Weder rechts noch links. Einfach open-minded. Ja? Klingt erstmal nett. Ist aber ungefähr so, wie zu sagen, ich bin kein Schiedsrichter. Ich lasse einfach beide Mannschaften gleichzeitig pfeifen. Einfach die Menschen sprechen lassen. Darum geht's. Einfach zuhören. Den Menschen hinter dem Politiker sehen. Das Mikrofon als Wellnessbereich. Bei Ben Ungeskriptet durfte Björn Höcke 4,5 Stunden einfach mal reden. Weil die AfD ja so selten zu Wort kommen darf. Weil einem nicht die rechte Diskursverschiebung nicht ohnehin täglich um die Ohren fliegt. Da durfte der Faschist Höcke, ja, ich darf den so nennen, das ist seine offizielle Berufsbezeichnung. Da durfte der Faschist Björn Höcke die harmlose Version seiner selbst präsentieren. Ganz normal. Während er vom Mordkomplott am deutschen Volk fabulierte. Unwidersprochen, unkommentiert. Was da als offenes Gesprächsformat daherkommt, ist Teil der Propaganda, ja? Nur eben durch eine Zuckerwattemaschine gedreht. Einfach mal reden lassen. Einfach zuhören. Einfach ordentlich auch abkassieren. Ben Bernd, also der Host des Podcasts, spricht von 4-stelligen Einnahmen durch die Höcke-Folge. Klar, er ist Unternehmer, kein Journalist. Und schwupps, ist auch die Verantwortung verschwunden. Praktisch. Danke für diesen PR-Clou, denkt sich Sachsen-Anhalt, so kurz vor der Landtagswahl. Ein Bundesland, in dem die AfD seit Jahren Umfragewerte erreicht, bei denen selbst Onkel Peter kurz nüchtern wird. Diese Gespräche sind nicht einfach nur Gespräche, sie sind Teil einer politischen Normalisierung. Die Botschaft lautet nicht, hey, hier spricht ein Extremist. Die Botschaft lautet, schaut mal, ganz normaler Typ. Und während dessen im rechten Milieu schon ganz oft gesprochen wird, Kulturförderung zusammenzustreichen, Menschen zu deportieren und nach einem politischen Erfolg mal gründlich aufzuräumen. Das klingt wie Hausputz. Gemeint sind Menschen. Aber einfach mal reden lassen. Das will auch Onkel Peter nach dem 10. Kräuterschnaps. Da ist doch nichts dabei, sagt er. Doch, manchmal ist eben doch was dabei. Geburtstag. Schön. Geburtstag von den Höflichen. Schön, dass wir seit 5 Jahren höflich sein dürfen. 5 Jahre Menschen auf einer Bühne, die sich die Mühe machen, Worte zu finden. während anderswo nur noch Schlagworte durch die Gegend fliegen. 5 Jahre Literatur im Kleinformat, 5 Jahre Gegenprogramm und schön, dass ihr alle da seid. Denn wer heute hier sitzt, hört zumindest gerade keinen Podcast. Wer zu Kulturveranstaltungen geht, macht wenigstens keinen Scheiß und versagt nicht komplett im Dauerfeuer des rechten Kulturkampfs. Schön, dass wir hier sein können. Noch. Unterstützt eure Lesebühnen. Besucht sie, füllt sie, verteidigt sie. Bis zum ungeskripteten Ende.
1: Ich finde das mit Björn Höcke immer unfair. Ich mag den gern. Er hat einmal vor Jahren gesagt, vor 10 Jahren konnte ich als Frau noch unbelästigt durch Erfurt gehen. Er war also tatsächlich meine Frau. Wir haben es nicht gewusst, aber es ist so. Ach ja, und bei der Gelegenheit möchte ich etwas klarstellen. Wir sind heute freiwillig hier im Moritzhof. Viele überlegen sich, weil es mittlerweile ja normal zu werden droht, dass man in der Stadtbibliothek liest, dann doch mal immer wieder zum Moritzhof muss. Weil die Oberbürgermeisterin, ich fand das sehr schön, einen Prüfauftrag gegeben hat, ob denn in dem Fall Arne Semsrott ein politisch neutraler

Autor wäre. Ich kann Sie beruhigen, es gibt keine politisch neutralen Autoren oder Autorinnen oder Autoressen oder was auch immer. Es gibt sie nicht. Liebe Frau Oberbürgermeisterin, da ist es ganz gut, wenn man Abitur hätte, dann wüsste man das möglicherweise. Ich weiß. Das ist nicht nett von mir, aber wenn man Magdeburg in so negative Schlagzeilen hineinbringt, indem man hier die Zensur einführt und sagt, ich weiß aber von gar nichts, ich habe auch nichts gemacht. Doch, hast du. Punkt. So. Ich will aber gar nicht so böse sein. Nein, ich möchte einfach nur lesen und das möchte ich jetzt tun. Übrigens, Angela Mund war schon bei uns ein paar Mal zu Gast. Das ist eine tolle Leserin und ich freue mich sehr, dass sie da war und da ist heute. Auch ein paar andere Gäste. Wir werden dazu kommen, aber jetzt der Text, der Platz. Meine Lieblingsbaustelle in Magdeburg ist unbedingt der Kölner Platz. Der ist so schön, dass man es kaum aushalten kann. Ich weiß noch, wie Sie mit dem Umbau begonnen haben. Es muss im letzten Jahrtausend gewesen sein. Oder war es erst im letzten Jahrhundert? Das war die Zeit, als man auch hinter vorgehaltenen Händen geheimnisvoll über einen Tunnel wisperte, der kommen sollte und alles an Tunneln in Magdeburg übertreffen würde. Und so kam es auch. Keiner wurde so lange gebaut, keiner war so kurz und keiner so überflüssig. Und ganz fertig ist er immer noch nicht. Er muss noch verziert werden und bepflanzt und allein der jährliche Unterhalt für die Pumpen, welche das Wasser von ihm fernhalten sollen, beträgt wohl 1 Million Euro. Aber wer will das schon wissen? In einer Stadt, die jedes Jahr knapp an der Zahlungsunfähigkeit vorbeischrammt. Denn dann gibt es noch den Kölner Platz. Dieser mythische Ort an der rechten Seite des Bahnhofes soll der neue Haupteingang werden. Der Planer ist über die Jahre wahnsinnig geworden und soll einsam im Gipfel des Jahrtausendturmes hausen. Dort hört man ihn nachts manchmal stöhnen und sein Weinen ist markerschütternd. Dann stößt er Worte wie Aufenthaltsqualität zwischen den blutig gebissenen Lippen hervor und lacht hysterisch, denn er weiß, was Aufenthaltsqualität bedeutet. Niemand mag sich an solch verfluchten Orten aufhalten, außer er ist ohne Wohnsitz sturzbetrunken oder auf Droge. Und darum sah die Baustelle viel besser aus, als der fertige Platz hier aussehen wird. Aber schön muss es dort eigentlich sein, denn jüngst wurde der Magdeburger Hauptbahnhof zum schönsten des ganzen Landes erklärt. Das ist er ganz gewiss, denn er wurde schließlich demokratisch dahin gewählt. Und wer schon mal in Bollenkalber am Bahnhof Mitte ausgestiegen ist, wird nicken und sagen, ja, das ist schön. Oder wer in Buckau ausgestiegen und von den Gleisen olfaktorisch in eine vollgepisste Windel heruntergestiegen ist, kann auch nicht umhin, hier zuzustimmen. Selbst der Neustädter Bahnhof, diese kleine Perle der Baukunst, verblasst in ihrer schieren Wahnsinnigkeit dahinter und es riecht dort kaum noch nach Urin, weil jeder Mensch Angst hat, dort Wasser zu lassen. So unheimlich ist es an diesem Ort. Nicht nur in der Nacht, sondern auch am hellerlichten Tage. So muss es sein, wenn man völlig am Ende ist und ausweglos auf bessere Tage hofft, die niemals kommen werden. Im Vergleich dazu ist der Kölner Platz schön. Mit den langen, barrierefreien Treppen, die unter den Brücken auf die Bahnsteige führen. Kein Fahrstuhl oder eine Rolltreppe mag hier helfen. Hier musst du gut zu Fuß sein, wenn du aus der Straßenbahn ausgestiegen bist. Keine Angst, die Nachtbahnen oder Nachtbusse halten hier nicht. Hier wird der Hauptbahnhof weiträumig umfahren. Ortsfremde hoffen vergeblich, darauf wegzukommen. Manchmal steht ein einsames Taxi vor dem Hauptbahnhof herum. Aber die Fahrer sind nur die Geister verstorbener Droschkenkutscher vergangener Zeiten. Am Kölner Platz hält ohnehin kein einziges Taxi. Das war auch nie vorgesehen. Lernt halt fliegen, ihr Trottel, ruft der verrückte Architekt hoch oben in seinem Turm, den er nie verlässt. Und so liegt der schönste Bahnhof Deutschlands nachts alleine da, während am Tage die viel zu engen Gänge geradezu überquellen. Und wenn du Gleis 9 suchst, das liegt zwischen Gleis 7 und Gleis 8. Fast einen Tagesmarsch entfernt. Nur Eingeweihte finden sich hier zurecht. Aber wenn der Kölner Platz einmal fertig ist, ja dann gibt es keine Ausreden mehr. Dann wird meine Lieblingsbaustelle zum ödesten Ort in dieser öden Orten nicht armen Stadt.
Dabei soll er jetzt sogar schon nahezu fertig sein, so hört man es allerorten flüstern. Und wenn die kleinen Bäumchen, die rund um die Uhr gewässert werden müssen, um diese qualvolle Agonie zu überleben, endlich groß sind, ja, dann könnten sie doch ganz hübsch aussehen, murmelt so ein ahnungsloser Trottel. Der freut sich natürlich auch über dem unmittelbar vor dem Eingang

zum Bahnhof eingerichteten Springbrunnen, dessen Düsen versuchen, von unten jeden ahnungslosen Drauflosgeher zu wässern, auf das er sich vollgepisst vorkommt. So zwingen sie jeden Menschen zum Umweg, diese in Beton eingelassenen Scherzartikel. Der wahnsinnige Architekt lacht darüber und lacht sich eine Hysterie hinein, die nie zu enden vermag. Dann betest du, dass du nur umsteigen musst und das verfluchte Pflaster meiden kannst. Hier magst du nicht aussteigen müssen. Wenn der bleiche Mond den ebenso bleichen Ort mühselig erleuchtet oder die unbarmherzige Sonne ihn unmenschlich erhitzt, hier kann nichts überleben. Hier ist nur das Grauen zu Hause. Jeder Friedhof ist lebendiger, jeder abgelegene neblige Sumpf fröhlicher als dieses selbst von Aasgeiern gemiedene Gelände, welches so gerne ein Kölner Platz wäre, aber nur der Arsch der Welt ist. So, ich wollte erst den Computer ablegen, bevor ich den nächsten Gast ansagen darf. Ich durfte ihn vor längerer Zeit einmal bei einer Demonstration erleben und er trug dort einen Text vor. Bei Demonstrationen ist es normalerweise so, hopp, hopp, hopp, irgendwas stopp. Oder wir wollen wie das Wasser sein, das weiße, weiche Wasser bricht den Stein oder ähnliches. Es sind meist einfache Texte, die die Leute zum Mitrufen dann animieren. Einfache Sachen wie, wollt ihr den totalen Krieg? Oder seid ihr nicht auch gegen Krieg? Oder nee, oder so. Und dann gibt es Reden mit Zwischentönen. Und da habe ich immer gedacht, geht sowas? Es geht. Und da ist jemand da vom solidarischen Magdeburg, übrigens ein ganz wichtiger Teil dieser Stadt. Ein kleiner Applaus für solidarische Magdeburg. Die hier ehrenamtlich unglaublich viele Geschichten ins Laufen bringen, Demonstrationen oder einfach nur eine Klarheit, wie die Stadtgesellschaft sich als Zivilgesellschaft, ach, was sage ich Ihnen, es ist wichtig. Und wir haben draußen netterweise, nicht wir netterweise, sondern netterweise brachten Sie es mit, wir haben dort ein paar kleine, so hölzerne Dinge, die man sich als Armband tragen kann, wo dann Soma draufsteht, es ist keine Margarine. Es ist das solidarische Magdeburg. Und ein paar Broschüren gibt es auch. Nächstes Treffen ist, glaube ich, am 8.7. Das wird er vielleicht sagen. Er, den ich für einen ganz großartigen Autoren halte. Ich war unglaublich begeistert von der Art, wie er schreibt. Klug, witzig und zugleich nicht zu witzig, sondern so ein Humor, der empathisch mitnehmend ist, einfach für mich geradezu perfekt. Und es ist, Applaus bitte, Markus Schmidt.

Alles gut, danke. Vielen Dank. Es ist mir eine wahnsinnige Ehre, dass ich heute hier sein darf. Und versprochen, ihr seht keinen Tag älter aus als 4. Heute geht es um ein Jubiläum. Ich habe nachgeschaut, das bedeutet Jubeljahr, also ein Grund zum Jubeln ist der Voraussetzung dafür. Also kein 25-jähriges Jubiläum von 9/11, ergibt Sinn. Hey, ich darf hier mir ein zum Beispiel, ich habe vor 25 Jahren Abitur gemacht. Mensch. Das mag heute ein Grund zum Jubeln sein, aber damals hat es bedeutet, dass du an einem Mittwoch im Jahr 2001 festgestellt hast, dass die Jugend endgültig vergangen ist, dass du in deiner Heimat keine berufliche Zukunft hast und irgendwo komplett neu anfangen musst. Und dass du auf den Schock erstmal gepflegt einen dübeln könntest, aber deine zuverlässigsten Dealer sind nach Berlin gezogen und studieren jetzt irgendwas mit Medien. Nein, nein, nein, positiv denken. Jubiläen sind was Schönes. Hier, 80 Jahre Nürnberger Prozesse haben wir jetzt. Das ist doch ein Grund zum Jubeln. Geschichtsunterricht. Vor 80 Jahren, 1946, waren die Nürnberger Prozesse. Nach Jahren von Gewalt und Terror und Massenmord wurde durch einen fairen rechtsstaatlichen Prozess der Nationalsozialismus in Deutschland für immer Die USA haben Jubiläum. Die USA, die feiern richtig groß, weil vor 250 Jahren sind die unabhängig geworden. Das ist doch mein Grund zum Jubeln. Vor 250 Jahren haben sich die Vereinigten Staaten von Amerika für alle Zeiten befreit von Tyrannei und Willkürherrschaft. Und das ist doch scheiße. Gibt's sowas wie unbeschwerte Jubiläen eigentlich? Außer heute Abend natürlich.

Dankeschön. Vielleicht werdet ihr jetzt sagen, ja, man muss doch mal unbeschwert feiern dürfen, das haben wir uns doch verdient. Haben wir feiern verdient? Oder wollen wir uns verdienen, vergessen zu dürfen? Geht das überhaupt? Kann man auf Knopfdruck ausblenden? Kann man lernen, den Elefanten im Raum nicht mehr zu sehen? Kann ich lernen, das Jubiläum unseres Kleingartenvereins zu feiern, wenn der Gartenfreund neben mir bei WhatsApp postet, dass nur Verräter den 8. Mai feiern? True Story, kann man sacken lassen. Kann irgendjemand auf Knopfdruck abschalten, weil zum Beispiel, heute ist doch Tante Anders 75. und die regt sich doch immer schnell auf und Onkel Rolf ist bestimmt auch da und der fängt dauernd von den Ausländern an. Ach nee, wir sind in Magdeburg, der fängt dauernd von den Ausländern an und am Ende schweigen wir da alle betreten und überhaupt, ach, ist das ein Grund zum Jubeln, wenn man präventiv Maulkörbe aufzieht, nur um eine Fassade zu pflegen? Ich meine, ich kann es irgendwo verstehen, wir wollen uns vom Alltag ablenken, wir wollen lachen, wir müssen lachen, weil die Welt sonst immer größer und dunkler zu werden scheint. Wir alle sehnen uns so sehr nach Lachen und Vergessen, weil das Gefühl, wahnsinnig zu werden, sonst immer stärker wird. Und deswegen geht die Rita vielleicht mit dem Günther zum Fasching, weil da säuft er zwar genauso viel wie immer und schreit sie hinterher nur wieder an, aber wenigstens lief zum millionsten Mal alt wie ein. Aber was ist denn das für eine Ablenkung, wenn es am Ende doch jedes Mal mit Ansage vor den Baum geht oder man beständig aufpassen muss, nicht in Fettnäpfchen zu treten und ja, nicht die bösen Worte auszusprechen, die jede Party kippen lassen. Und jeder hier kennt solche Worte, oder? Und dazu hätte ich eine Idee. Lass doch Tante Anna ruhig feiern. Wenn zu sowas Leute kommen, die doof sind, geht nicht hin. Es ist kein Verdienst, vor 75 Jahren geboren worden zu sein. Und der Kuchen da schmeckt eh nicht. Und wenn Günther wieder rumschreit, vergesst Günther, Scheidungsanwälte wollen auch leben. Geht lieber raus. Geht zu Leuten, die euch gut tun. Geht zu Leuten, die Licht ins Dunkel bringen. Tut mit denen Gutes zusammen. Helft ihnen, die Welt zu einem besseren Ort zu machen. Und dann sind euch zwei Dinge sicher. Erstens, dann habt ihr einen Grund zum Feiern. Und zweitens, wenn ihr solche Weltverbesserer gefunden habt, könnt ihr mit denen viel mehr Spaß haben, weil Weltverbesserer haben grundsätzlich eine Meise. Apropos Weltverbesserer mit Meise. Das solidarische Magdeburg ist ein Bündnis von Menschen, die der Gesellschaft etwas zurückgeben wollen. Menschen, die mit Ausgrenzung, Hass und Hetze nicht einverstanden sind. Das solidarische Magdeburg, das sind Menschen, die einen Unterschied machen wollen. Wir möchten Gründe zum Jubeln schaffen. Und eine Kundgebung des solidarischen Magdeburg ist ein bisschen wie unsere Küche. Ein bisschen kramig, gibt immer was Leckeres. Und die meisten von euch habe ich da noch nie gesehen. Und wenn ich vielleicht beim 10-jährigen Jubiläum dieser großartigen, feinsinnigen, geistreichen und ausgesucht höflichen Menschen dabei sein darf, dann möchte ich das nicht mehr sagen müssen. Bis dahin hätte ich euch gern alle bei uns begrüßt. Denn wir brauchen euch. Wir brauchen euch alle, damit wir in Zukunft noch Jubiläen feiern können, die sich richtig anfühlen. Geburtstag des Grundgesetzes zum Beispiel. Und wenn ihr dann da gewesen seid und wenn ihr mitgeklatscht habt und vielleicht auch mitgesungen habt und wenn wir es dann zusammen geschafft haben, dass die Dunkelheit vielleicht für einen kleinen Moment verschwindet, das wäre ein Grund zum Jubeln. Dankeschön.

Wir haben keinen Grund mehr, uns zu fürchten, denn es gibt uns und wir sind viele. Wir wählen den Weg des stärksten Widerstands, weil wir die Wahl haben. Wir bestimmen die Farbe unserer Stadt. Wir schöpfen die Schönheit, in der ihr Beton badet. Und ganz gleich, wie viel Braun wir fressen, wir werden trotzdem Regenbögen kotzen. Lasst uns so heftig lieben, dass der Hass sich ehrfürchtig vor uns verneigt. Lasst uns so friedfertig denken, dass die Feindseligkeit dem Wahnsinn verfällt. Lasst uns so viel Seele zeigen, dass die Dämonen sich vom Ende der Fahnenstange stürzen. Wir stiften die Kultur, wir pflanzen Gedankengutes, wir bringen Hoffnung zur Welt. Denn wir sind die Hebammen der Liebe. Alles Böse ist eine Totgeburt.

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0: Und ich danke meiner wunderschönen Tochter Jennifer, die fest an meiner Seite steht und dazu beiträgt, dass diese Stiftung funktioniert.
1: Was hast du denn mit Mexikanern?
2: Ich sage nur, dass wir mehr Amerikaner unterstützen sollten.
3: Er ist Tänzer, er arbeitet für meine Stiftung in Mexico City.
4: Danke für das Ticket. Ich fand die Aufführung heute wirklich toll.
3: Nächstes Mal gehen wir zusammen.
5: Können Sie mir etwas über die Art Ihrer Beziehung erzählen?
6: Ist er in deinem Programm?
3: Nein.
7: Wo hast du tanzen gelernt?
4: In Mexiko.
7: Und auf der Straße gebettelt hast du dort auch?
1: Wir haben uns schon mal gesehen, oder? Der Ballettlehrer.
0: Du weißt, ich will, dass du glücklich bist. Aber es gibt Grenzen, verstehst du?
4: Ich bin hergekommen, um bei dir zu sein. Und ich will mich einfach nicht ständig verstecken müssen.
3: Wir fahren.
4: Schämst du dich, mit mir gesehen zu werden? Dir ist doch eh egal, was mit mir passiert.
3: Ich möchte dir etwas sagen. Dann entscheidest du, ob wir noch zusammenbleiben oder nicht. Ob du möchtest, dass ich wieder hierher komme oder...
8: Nein!
3: Du kennst mich kein Stück.

0: Chihiro. Wir sind gleich da.
1: Was ist das für ein Gebäude?
0: Ich werde mal nachsehen.
2: Mama, warte!
3: Mach, dass du wegkommst! Du hast hier nichts verloren!
2: Papa! Mama!
4: Es ist ein Badehaus, das einzig und allein unseren 8 Millionen Göttern zur Entspannung dient. Und außerdem ist dieser Ort hier nicht für Mensch bestimmt.
1: Wo kommen Sie eigentlich her?
3: Keine Angst, ich bin dein Freund, glaub mir.
4: Wenn sich einmal die Wege gekreuzt haben, vergisst man das nie. Es kann höchstens sein, dass man sich nicht daran erinnert.

Er ist kreativ, modern und hat Seele. Bitte begrüßen Sie ganz herzlich unseren wunderbaren Leonard Schubert. Herzlich willkommen für unseren großartigen

Süße. Give it up for the one and only Robert Grützke. Sie hat Mut, trägt das Herz auf der Zunge und hat Visionen. Bitte machen Sie Lärm für die einzigartige Sandy Gärtner.

0: Herzlich willkommen, schön, dass ihr alle da seid. Es ist uns eine große Ehre, mit euch an diesem besonderen Ort im Moritzhof unser Jubiläum feiern zu dürfen. Und ich kann schon mal sagen, es wird heiß. Das liegt nicht nur am Wetter, sondern vor allen Dingen an euch. Und an unserer Geburtstagsshow, wobei ich es ein bisschen weird finde, dass am 5. Geburtstag so viele Erwachsene gekommen sind. Ich hätte spontan mehr Kuchen, Topfschlagen und Kinder erwartet, aber naja, sobald jemand ein Fest feiert, kommen die Buffetraupen aus ihren Löchern. Apropos Buffetraupen, gibt es Menschen, die noch nie bei uns waren? Einfach mal kurz melden. 1, 2, 3, 400. Gut. Was soll ich sagen? Ihr habt viel verpasst in den letzten 5 Jahren, aber heute könnt ihr uns kennenlernen. Klingt wie eine Drohung, ist es auch. Heute ganz besonders, denn heute könnt ihr nicht nur uns kennenlernen, sondern auch noch ganz viele unserer Wegbegleiter. Einige werden heute sogar auf der Bühne zu sehen sein. Sie haben uns unterstützt mit allem, was wir gebraucht haben. Schnaps, Fotos, 5 Euro Eintrittsgeld. Ohne diese Menschen würde es uns heute so nicht geben. Einen großen Applaus bitte. Und wenn ihr heute das erste Mal hier seid, da seht ihr, es lohnt sich, jahrelang keinen Auftritt von uns zu verpassen, uns Geschenke mitzubringen und frenetisch zu hupen, wenn ihr uns in der Stadt seht. Alle 5 Jahre bekommt ihr auch einmal Applaus dafür. Ich kann es nur empfehlen, dass ihr sofort ein Cheerleader-Team für uns gründet. Ich stelle es mir ungefähr so vor, so irgendwie mit so einem LES-Lesebühne, woo! Aber daran können wir nochmal arbeiten. Bevor es zu verwirrend wird, erkläre ich einmal schnell, was euch heute Abend erwartet. Wir sind eine Lesebühne und das bedeutet, wir denken uns selbst Texte aus, die wir hier präsentieren. Für diese Texte gibt es keine Regeln, das heißt, es kann lustig, traurig, ernst, nachdenklich, dadaistisch, absurd, wütend, laut oder leise werden und auch in der Form sind wir offen. Es können Geschichten kommen, Gedichte, Dialoge, Lautmalerei, Theaterfiguren oder Puppentheater, Stand-up-Comedy oder in Jessicas Fall auch Lieder, denn sie kann nicht nur schreiben, sondern auch noch fantastisch Musik machen. Das Schöne ist, dass wir normalerweise auch nicht wissen, was die anderen im Gepäck haben, sodass es für uns selbst spannend wird. In aller Regel entstehen die Texte für jeden Abend ganz neu und frisch und das Publikum bestimmt das Thema. Heute ist das anders, heute ist 5-jähriges Jubiläum, heute machen wir, was wir wollen. Das machen wir ungefähr so eine Stunde lang, dann gibt es eine Pause, in der könnt ihr dann essen, trinken und pullern und dann machen wir nochmal ungefähr eine Stunde und anschließend dann Autogramme, Selfies für 5 Euro, Der ein oder andere von uns verkauft auch Bücher, CDs und mit etwas Glück auch getragene Socken. Es lohnt sich also noch zu bleiben. Aber jetzt seid ihr gerade erst angekommen, es muss erst mal losgehen. Davor gibt es aber einen Punkt, den wir unbedingt klären müssen. Ihr wisst schon, wer wir sind, Jessica hat uns vorgestellt, aber ihr wisst noch nicht, warum wir die Höflichen heißen. Das werde ich oft gefragt, denn den Leuten fällt schnell auf, wie frech und unhöflich wir sind. Also manche von uns. Es ist möglich, dass Sandy euch gleich etwas dazu erzählen wird und etwa behauptet, wir würden so heißen, weil wir uns hier Moritzhof gegründet haben. Aber ihr merkt selbst, dass das Quatsch ist. Wenn das stimmen würde, müssten wir uns in der Bibliothek ja auch die Biblischen nennen, in der Hyperschale die Schälchen, in der Oper die Opis und bei unserem Auftritt in Burg die Bürger. Nein, nein, nein. Die wahre Geschichte zu unserem Namen denke ich mir jeden Monat nur und ausschließlich für euch aus, damit ihr auch alle Bescheid wisst. Und zu unserem 5-jährigen Geburtstag habe ich ein paar Erklärungen im Gepäck, die alle wahr sind. Erstens, bei unserer Gründung im Jahr 1974 waren wir eine Punkband. Lars spielte Gitarre, Sandy Schlagzeug, Rob Bass, Jessica Keyboard und ich Gameboy. Frontmann der Band war Harry Styles, sodass wir bis 1982 die Stylischen hießen. Dann waren wir eine Zeit lang die lustigen Bördesträuche und als Roland Kaiser bei uns einstieg, die Kaiserlein. Irgendwann kam die Wende, Punkrock aus Buckau war plötzlich out, dafür war David Hasselhoff in. Mit ihm traten wir viele Jahre am Hasselbachplatz auf. Bandname war zunächst logischerweise die Hässlichen. Aber weil unser Manager protestierte, nannten wir uns 2019 in die Hofs und dann 2021 in die Höflichen um. David Hasselhoff ging, der Name blieb und so sind wir heute Abend die Höflichen. Erklärung 2. Sandy Gärtner hatte, als wir uns im Jahr 1987 auf einem Klassenausflug in einem Zoo kennenlernten, extrem viele Verehrer, die ihr den Hof gemacht haben. Sie war und ist eben ein heißer Feger. Tatsächlich wurde ihr derartig der Hof gemacht, dass Sandy irgendwann extrem viele Höfe hatte, mit deren Pflege sie total überfordert war. Überall lagen erschöpfte Casanovas, das Gras wucherte wild und die Grundstückssteuer überstieg den Preis eines großen Spaghetti-Eises bei weitem. So beschloss Sandy, ihren Freunden Lars, Leo, Jessica und Rob einen Teil ihrer Höfe abzutreten. Schulhöfe, Innenhöfe, Bahnhöfe, Gasthöfe, Friedhöfe und sogar ein Bischof waren dabei. Mit dem zogen wir los, um Reden zu halten und den Leuten Hoffnung zu schenken. Und weil unser Markenzeichen die vielen Höfe waren, nannte man uns fortan die Höflichen. Erklärung 3. Als wir uns 2021 gründeten, war Pandemie und Auftritte waren verboten. Darum beschlossen wir, unsere Lyrik direkt in den Innenhöfen zu spielen. Was soll ich sagen? Es war legendär. Noch heute gelten unsere Gedichtrezitationen in Trümpers Garten als Geburtsstunde des Magdeburger Battle Raps. Nach der Pandemie traten wir wie gewohnt im Stadion auf und füllten die MDCC Arena. Wir überlegten uns umzubenennen. Unser Favorit, Lars Lüsterne Leseluden, wurde von der Stadtverwaltung einkassiert. Ich wollte uns dann die Heinzis nennen. Sandy fand, die Magdeburger Muttis wären doch ein fescher Titel. Und Lars hat sehr lange darauf bestanden, dass wir Lasagne heißen. Weil wir uns nicht einigen konnten, nannten wir uns Tex and the City und haben nebenbei noch ein bisschen gestrippt. Aber weil dann immer zu viel Tohuwabohu ausgebrochen ist, erinnerten wir uns an unsere Wurzeln im Innenhof und wurden am Ende die Höflichen. Jetzt, da ihr drei wahre Geschichten zu unserem Namen gehört habt und uns ein bisschen kennengelernt habt, kann es schon fast losgehen. Es ist mir eine große Ehre, seit 5 Jahren regelmäßig mit diesen Menschen hier auf der Bühne zu stehen. Menschen, die für Demokratie und Vielfalt eintreten, die ihre Geschichten und ihre Gedanken teilen und die, gerade weil sie unterschiedlich sind, an vielen Abenden eine Magie erzeugen, die die Menschen im Raum verbindet. Eine Magie, die offen macht füreinander, die Verletzlichkeit zulässt und Wärme ausstrahlt und die zeigt, gemeinsam und vielfältig sind wir stark und ihr seid nicht allein. Freut euch also auf einen magischen Abend mit den Höflichen und jetzt ganz besonders auf unsere Powerfrau, Sandy Gärtner.
1: Es ist seit unserer Gründung gute Tradition, dass Leo Geschichten darüber erzählt, warum wir die Höflichen heißen. Ihr habt 3 gehört und nun ist es an der Zeit, und der 5-jährige Geburtstag, ein feierlicher Anlass, nochmals die wahre Geschichte unserer Lesebühne zu erzählen. Inspiriert wurde ich dabei von Kinderbüchern von Andrea Domi und Marco Campella, besser bekannt bei uns unter dem Titel Leo Lausemaus. Und dafür habe ich mein Theater mitgebracht. So, darum die Hände, versteht ihr? Jetzt, gut. Also, alles klar. Und die Geschichte, die ich euch erzählen möchte, heißt Leo Lausemaus gründet eine Lesebühne. Das war eine gute Reaktion, vielen Dank. Sehr schön. So, und es beginnt so. Leo Lausemaus ist überglücklich. Er hat geträumt und nun hatte er eine Idee. Schnell ging er ins Bad, unter die Dusche, zog sich mäuseflink an, ohne dass Mama ihn ermahnen musste. Denn er konnte es gar nicht erwarten, seine Idee mit seinen Freunden zu teilen. Er verschlang ratzifatzi mit einem Biss sein Käsebrot. Mama, ich muss ganz schnell zu Lars. Ich habe heute überhaupt keine Zeit. Ich muss zu Lars. Leo Lausemaus spülte seinen Mund mit einem frischen Glas Milch aus und ehe Mama Lausemaus auch nur einen Wort erwidern konnte, war Leo schon aus der Haustür verschwunden. Er schwang sich auf sein Fahrrad und radelte, so schnell seine kleinen Mäusebeinchen konnten, schnurstracks zu seinem Freund Lars. Lars wohnte in einem alten Bauernhof, der nun zu einem Kulturzentrum mit Kino ausgebaut war. Dort angekommen, rief Leo schon seinen Namen. Lars! Lars! Lars, komm raus! Lars, ich muss dir was erzählen! Lars kam völlig übermüdet aus dem Kino. Denn es lief gerade ein Italo-Western-Marathon und er wollte seinen Rekord knacken. 12 Stunden und 37 Minuten standen bereits auf seiner Uhr und jetzt war der Rekordversuch inmitten von Leichenpflasterten seinen Weg je unterbrochen. Leo, was ist? Ich hoffe, es ist wichtig. Lars! Ja. Lars! Ja. Lars! Ja, Leo, verdammt noch mal, jetzt sag, was du willst. Lars, ich habe eine Idee. Schön. Und du machst mit. Aha. Wobei? Wir gründen eine Lesebühne. Aha. Ja, das ist die coolste Idee, die ich je hatte. Aha. Ja, ich schreibe Texte, du schreibst Texte und dann lesen wir die vor. Aha. Ja. Für wen lesen wir? Für die Leute. Für welche Leute? Wir werden ein Magdeburger Millionenpublikum erreichen. Lass mich raten. Und wir nennen uns Leos Lesebühne. Oh ja, das wäre toll. Das würde mir gefallen. Jetzt, wo du es sagst. Das glaube ich. Aber nein, so heißen wir nicht. Okay, dann eben ein anderer Name. Aber du machst mit. Lars schaute Leo tief in die Augen, wie bei einem Duell seines Italo-Westerns. Hey Jungs, alles klar bei euch? Hörten sie eine Stimme flöten. Das war Sandy, die von den beiden unbemerkt auf den Hof spaziert war. Sandy, rief Leo, ey, wir gründen eine Lesebühne und du musst unbedingt damit machen bei Leos Lesemäusen. So heißen wir nicht, sagte Lars. Nee, so heißen wir nicht, aber du machst doch mit. Klar, sagte Sandy fast unbeeindruckt und zückte sogleich Zettel und Stift. Wir brauchen noch Musik, rief Leo. Na, sagte Sandy, das ist ja kein Problem. Da fragen wir die Jess, da ist der Name Programm. Also sie spielt alles außer Jazz, aber sie hat die schönste Stimme Magdeburgs und überhaupt kann sie schreiben und da macht sie mit. Und so saßen sie noch eine Weile und redeten und quatschten und schrieben und fantasierten, mit ihren Texten ein Magdeburger Millionenpublikum zu erreichen. Nur ein Name für die Lesebühne fehlte.

Leos Lesemäuse heißen wir jedenfalls nicht, sagte der Lars. Wie wär's denn mit die Höflichen? Wir sind ja hier schließlich auf dem Hof und das Publikum wählt jedes Mal ein neues Thema, über das wir schreiben und den ersten Auftritt absolvieren wir als die höflichen AnfängerInnen. Oh ja, so machen wir das. Und so geschah es, dass im Juni 2021 der erste Auftritt stattfand. Naja, nicht vor einem Millionenpublikum. Also da draußen saßen so 20 Leute mit Abstand und Maske. 21, ihr wisst, was ich meine. Aber naja, jedenfalls Jess wurde viertes festes Ensemblemitglied und irgendwann wurde ein neues Domizil bezogen. Sie durften einmal im Monat in der Stadtbibliothek, was sage ich, Stadtbibliothek, in der Zentralbibliothek am Broadway lesen. Oh. Und so schrieben und lasen die vier Texte zu den unterschiedlichsten Themen. Wir waren schon die höflichen MusikerInnen, die LehrerInnen, die ExtremistInnen, die StraßenbahnfahrerInnen, GrenzgängerInnen. Wir waren mal radikal oder überfordert, setzten uns auf Diät oder die Erotikbrille auf oder hatten einen Plan. Aber immer waren die Abende unterhaltsam und spannend und lustig und traurig und alles zusammen. Aber immer neu und aufregend. Und dann gesellte sich der Rob dazu. Der durfte immer schon mal als Gast dabei sein und lesen. Und als er dann endlich da war, hatten alle das Gefühl, jetzt ist das Lesebühnenteam komplett. Und das Puzzle ist vollständig. Und wenn man die Höflichen lässt, dann lesen sie auch weiterhin einmal im Monat in der Stadtbibo zu dem jeweils vom Millionenpublikum bestimmten Thema. Und selbst das Thema Riemen war ja irgendwie spannend und abwechslungsreich. Und nach der Sommerpause im September sind wir die höflichen Mausis. Das passt doch, oder? Und deshalb in diesem Sinne, danke für euren Support und euren Applaus, ihr liebes Magdeburger Millionenpublikum. Happy Birthday to us und cheers to you!

0: Homo Digitalis und die Liebe. Es ist 22.32 Uhr und ich überlege, wie ich die ursprüngliche Fassung dieses Textes für einen Auftritt auf einer Demo umgestalte, ohne alle zwei Zeilen etwas einzubauen wie Alerta, Alerta. Brav. Eigentlich beginnt dieser Text mit einem Zitat des tschechischen Marionettenduos Bebel und Hodewinek. Darin fragt der Sohn seinen Vater:
1: Vati, Vati, was ist denn eigentlich die Liebe?
0: Der Vater grübelt: Schwer zu sagen, schwer zu sagen, Hodewinek. Du würdest es sowieso nicht begreifen. Und kommt zum Schluss, dass wahre Liebe Gefühle erfordere, über die Puppen eben nicht verfügten. Eine Hälfte von Ihnen googelt jetzt nebenbei den Namen der Marionetten. Die andere Hälfte von Ihnen fragt die Person zu ihrer Linken, natürlich zu ihrer Linken, denn rechts ist keine Option, auch wenn da die eigene Mutter stünde, ob man jetzt irgendeine Metapher verpasst hat wegen Marionetten und Staat und so. Und überhaupt, wann kommt der Mitmachteil, das Aufbäumen, das Fäusterecken und so weiter, damit man zwischen dem Kampf für die demokratische Sache, dem Kater von gestern Nacht und dem euphorischen Zuhören bei einer linksgrün versifften Lesung mal wieder was spürt? Wo ist denn das Adrenalin, verdammt nochmal? Hat denn niemand vorher geprüft, was das sprechende Flanellhemd da auf der Bühne erzählt, bevor man es vor Smis... Ich wusste, dass ich der Erste bin. Nee, wenn ich noch mehr trinke, muss ich zwischendurch bullern.
2: Oh, toll. Jetzt hast du ein Haar von mir.
0: Ich setze nochmal an und Sie müssen so tun, als ob das noch nicht passiert ist. Und überhaupt, wann kommt der Mitmachteil, das Aufbäumen, das Fäusterecken und so weiter, damit man zwischen dem Kampf für die Demokratie...

Dramatische Sache, dem Kater von gestern Nacht und dem euphorischen Zuhören bei einer linksgrün versifften Lesung, wenn er was spürt. Wo ist denn das Adrenalin, verdammt nochmal? Hat denn niemand vorher geprüft, was das sprechende Flanellhemd da auf der Bühne erzählt, bevor man das vors Mikro geschoben hat? Hier wird doch sonst jeder Scheiß geprüft. Anschlüsse, B-Schlüsse, Ausschlüsse, MHD, AKW, TÜV, ICE, LED, USB, AFA, AFB, AFC, sonst nichts. Eigentlich ging es im ursprünglichen Text um Liebe. Um Liebe und wie man sie in digitaler Gegenwart findet. Ich persönlich denke ja, dass Menschen auf drei essentielle Arten zueinander finden. Liebe, Hass und die Frage, ob nun Nutella unter Butter gehört oder nicht. Also im Prinzip die Frage, wie braun etwas sein darf, bevor es zum Kotzen ist und in den Müll fliegt. Und darum geht es mir persönlich. Also das Zueinanderfinden, nicht die Nutella-Frage. Mir ist durchaus bewusst, dass es unfair ist, die angespannte politische Lage der Republik über einen Brotaufstrich zu verhandeln. Und wenn schon, dann sowieso nur Dossi. Ich weiß doch, wie ich euch kriege. Egal, Liebe. Vielleicht haben sich einige von Ihnen erst kürzlich kennengelernt und nutzen diese Veranstaltung nun, um sich vorsichtig anzunähern. Ein Date bei einer Lesebühne mit klarer Kante wirkt gemeinschaftsstiftend. Und kaum etwas ist hotter, als die Begleitung dabei linke Systemtheorien ins Ohr zu flüstern. Das Sein bestimmt das Bewusstsein. Das ist von Hegel. Wenn ich einen Tipp geben darf, die bedingungslose Kunstfreiheit zu unterstützen, steigert die eigene Attraktivität um ca. 11%. Ich selbst habe es schon getan und bin jetzt insgesamt bei 11%. Warum Prozent und ob das stimmt? Keine Ahnung, sowas wird hierzulande genauso wenig überprüft wie rechte Parteien. Was hingegen geprüft wird, sind Dating-Plattformen. Denn auch wenn hier wieder alle Tinder, Bumble, Hinge und Co. nur total ironisch nutzen, scheint es Bedarf an Kontaktvermittlung zu geben. Es gibt allein in Deutschland rund 2500 Dating-Angebote mit knapp 8,4 Millionen aktiven Profilen für wirklich jede Spezifikation. Google ergänzt meine Suchanfrage Single-Börse für mit folgenden Vorschlägen. Veganer. Bergsteiger, Jäger, Behinderte, behinderte Jäger, übergewichtige Reiche, Landwirte, Senioren, Alleinerziehende Senioren, Akademiker, Gamer, Angler, Tätowierte und so weiter. Fast all diese Angebote werden unter die Lupe genommen, zum Beispiel durch den Verbraucherschutz, das Kartellamt, die eigenen Eltern und diesen einen Arbeitskollegen, der zufällig immer auf der gleichen Veranstaltung ist wie du. Ugh, creepy. Dann stolpere ich bei meinem Parforce-Ritt über das deutsche Angebot White Date, eine Art arisches Parship, bei dem sich stramm rechtskonservative und ausgewachsene Nazis kennenlernen, um dem halluzinierten Bevölkerungsaustausch entgegenzukopulieren. Welche Lieblingsstellungen haben Nazis wohl? Die 69 wird es wohl nicht sein. Gleichberechtigter Spaß für alle war nie deren Ansinnen, oder um es zeitgemäßer auszudrücken, sie gönnen einfach nicht. Ich vermute eher, dass sie die 88 bevorzugen. Beide liegen in Embryonalhaltung, Rücken an Rücken und beschweren sich über den Untergang des Abendlandes und steigende Dönerpreise, während sie über eine Verbotsliste für nichtdeutsche Kunst und Kultur fantasieren. Diese Datingangebote überprüft niemand. Im Dezember 2025 wird die Seite trotzdem öffentlichkeitswirksam vom Netz genommen. Auf dem Chaos Communication Congress betritt eine Hackerin mit dem Pseudonym Martha Root die Bühne. In einem pinken Power Rangers Kostüm, heiß, wohlgemerkt, und verschafft sich Zugang zu den Servern von White Date, also dem Rassistentinder, White Child, eine arische Eizellen- und Spermatauschbörse, und White Deal, eine kalkweiße Jobbörse. In Echtzeit löscht Martha Root alle Benutzerprofile, mindestens 8000, und die Plattformen gleich mit. Chapeau, großes Kino. Manchmal genügt ein Klick, um das Richtige zu tun. Und ja, es braucht weiterhin Brücken, gerade in Magdeburg. Hände müssen gereicht werden und Angebote gemacht. Aber um mir am Ende noch einen aktivistischen Ausbruch zu erlauben, wer die Demokratie fickt, hat vielleicht einfach keine Liebe verdient. Vielen Dank.

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3: Ich habe aber die äußerst überragende Freude, unseren ersten Gast anzumoderieren, unsere erste Gästin. Und weil ich nicht frei moderieren kann, habe ich mir das auch aufgeschrieben. Vor ein oder zwei Jahren neigte sich eine Ausgabe des Public Poetry Scream vor dem Hundertwasserhaus zu Neige. Etwas später saßen ein paar Schreiberlinge verschiedener Couleur bei einem lockeren Nachklapp zusammen und klönten über die Kunst, das Leben und die Kunst zu leben. Sofort fiel mir auf, wie feinsinnig dieser Mensch ist und welche scharfe Beobachtungsgabe für das interhumane Sozialgefüge sich dahinter den teilweise harschen Worten verbergen muss. Aber dann war Lars auch schon fertig. Und sie setzte sich zu uns. Hallo, hier und na, wie war's? Da? Okay. Ein paar Monate später war sie zu Gast auf unserer Lesebühne und durchtrennte mit ihrem Textskalpell die emotionalen Sicherheitsnetze des Publikums. Toll. Sie ist studierte Theater- und Medienpädagogin, war beruflich am Theater Eisenach und am Theater Magdeburg, außerdem 2024 als Magdeburgerin des Jahres nominiert und macht, Zitat, irgendwas mit Theater. Nach eigenen Angaben ist sie nicht lustig. Und täuschte in der 6. Klasse dermaßen authentisch einen Ohnmachtsanfall vor, um einem Gedichtvortrag zu entkommen, dass ihre Lehrerin sie anschließend in die Theater-AG steckte. Ich hoffe, dass das heute nicht auch passiert und bitte um einen riesigen Applaus für die wunderbare, die einzigartige Angela Mund.

0: Ja, danke schön. Ich denke, ich bin mit meinem Kreislauf in Ordnung, dass ich keinen Ohnmachtsanfall nochmal simulieren muss. Andernfalls habe ich ja tatkräftige Unterstützung. Ihr seid da, okay? Alles klar, gut. Ja, vielen Dank, dass ich da sein darf, vor allen Dingen zu so einem freudigen Anlass. Geburtstag.
1: Yay!
0: Geburtstage sind doch schön. Wimpelketten, Törtchen, Luftballons, Brause und die Verwandtschaft. Onkel Peter holt den Kräuterschnaps aus dem Keller, hilft bei der Verdauung, sagt er immer. Und ich mit meinen 8 Jahren hab einen Sitzen und schlafe in der Achselhöhle von Oma Handchen ein. Geburtstag, schön. Schön, dass ihr alle da seid. Schön, dass wir hier zusammen sind. Das ist nämlich nicht selbstverständlich. Und dann hat ausgerechnet noch eine Lesebühne Geburtstag. Das ist ungefähr so selbstverständlich wie eine Kommentarspalte ohne Morddrohung. Wer liest denn heutzutage schon, also richtig liest, mehr als nur die Clickbait-Überschriften der Volksstimme, während der Rest hinter der Paywall verschwindet, flüchtig wie ein Gedanke nach dem 3. Reel. Heutzutage wird nicht gelesen. Heutzutage wird gescrollt, gegrölt, genölt, gehetzt, geframed und vor allem gepodcastet. Podcasts kennt ihr? Ja? Ja. Also mindestens ein Mensch spricht mindestens eine Stunde lang über mindestens ein Thema. Ja? Und das mit Mindestexpertise. Neuerdings gibt es so eine Generation politischer Podcasterinnen, die von sich behaupten, ganz offen zu sein. Ganz offen. Unideologisch. Weder rechts noch links. Einfach open-minded. Ja? Klingt erstmal nett. Ist aber ungefähr so, wie zu sagen, ich bin kein Schiedsrichter. Ich lasse einfach beide Mannschaften gleichzeitig pfeifen.

0: einfach die Menschen sprechen lassen. Darum geht's. Einfach zuhören. Den Menschen hinter dem Politiker sehen. Das Mikrofon als Wellnessbereich. Bei Ben Ungeskriptet durfte Björn Höcke 4,5 Stunden einfach mal reden, weil die AfD ja so selten zu Wort kommen darf, weil einem nicht die rechte Diskursverschiebung nicht ohnehin täglich um die Ohren fliegt. Da durfte der Faschist Höcke, ja, ich darf den so nennen, das ist seine offizielle Berufsbezeichnung, da durfte der Faschist Björn Höcke die harmlose Version seiner selbst präsentieren. Ganz normal. Während er vom Mordkomplott am deutschen Volk fabulierte, unwidersprochen, unkommentiert. Was da als offenes Gesprächsformat daherkommt, ist Teil der Propaganda, ja? Nur eben durch eine Zuckerwattemaschine gedreht. Einfach mal reden lassen, einfach zuhören, einfach ordentlich auch abkassieren. Ben Bernd, also der Host des Podcasts, spricht von 4-stelligen Einnahmen durch die Höcke-Folge. Klar! Er ist Unternehmer, kein Journalist. Und schwupps, ist auch die Verantwortung verschwunden. Praktisch. Danke für diesen PR-Clou, denkt sich Sachsen-Anhalt. So kurz vor der Landtagswahl. Ein Bundesland, in dem die AfD seit Jahren Umfragewerte erreicht, bei denen selbst Onkel Peter kurz nüchtern wird. Diese Gespräche sind nicht einfach nur Gespräche, sie sind Teil einer politischen Normalisierung. Die Botschaft lautet nicht, hey, hier spricht ein Extremist. Die Botschaft lautet, schaut mal, ganz normaler Typ. Und währenddessen im rechten Milieu schon ganz oft gesprochen wird, Kulturförderung zusammenzustreichen, Menschen zu deportieren und nach einem politischen Erfolg mal gründlich aufzuräumen. Das klingt wie Hausputz. Gemeint sind Menschen. Aber einfach mal reden lassen. Das will auch Onkel Peter nach dem 10. Kräuterschnaps. Da ist doch nichts dabei, sagt er. Doch, manchmal ist eben doch was dabei. Geburtstag. Schön. Geburtstag von den Höflichen. Schön, dass wir seit 5 Jahren höflich sein dürfen. 5 Jahre Menschen auf einer Bühne, die sich die Mühe machen, Worte zu finden, während anderswo nur noch Schlagworte durch die Gegend fliegen. 5 Jahre Literatur im Kleinformat, 5 Jahre Gegenprogramm und schön, dass ihr alle da seid. Denn wer heute hier sitzt, hört zumindest gerade keinen Podcast. Wer zu Kulturveranstaltungen geht, macht wenigstens keinen Scheiß und versagt nicht komplett im Dauerfeuer des rechten Kulturkampfs. Schön, dass wir hier sein können. Noch. Unterstützt eure Lesebühnen. Besucht sie, füllt sie, verteidigt sie. Bis zum ungeskripteten Ende.
1: Ich finde das mit Björn Höcke immer unfair. Ich mag den gern. Er hat einmal vor Jahren gesagt, vor 10 Jahren konnte ich als Frau noch unbelästigt durch Erfurt gehen. Er war also tatsächlich meine Frau. Wir haben es nicht gewusst, aber es ist so. Ach ja, und bei der Gelegenheit möchte ich etwas klarstellen. Wir sind heute freiwillig hier im Moritzhof. Viele überlegen sich, weil es mittlerweile ja normal zu werden droht, dass man in der Stadtbibliothek liest, dann doch mal immer wieder zum Moritzhof muss. Weil die Oberbürgermeisterin, ich fand das sehr schön, einen Prüfauftrag gegeben hat, ob denn in dem Fall Arne Semsrott ein politisch neutraler Autor wäre. Ich kann Sie beruhigen, es gibt keine politisch neutralen Autoren oder Autorinnen oder Autoressen oder was auch immer. Es gibt sie nicht. Liebe Frau Oberbürgermeisterin, da ist es ganz gut, wenn man Abitur hätte, dann wüsste man das möglicherweise. Ich weiß. Das ist nicht nett von mir, aber wenn man Magdeburg in so negative Schlagzeilen hineinbringt, indem man hier die Zensur einführt und sagt, ich weiß aber von gar nichts, ich habe auch nichts gemacht. Doch, hast du. Punkt. So. Ich will aber gar nicht so böse sein. Nein, ich möchte einfach nur lesen und das möchte ich jetzt tun. Übrigens, Angela Mund war schon bei uns ein paar Mal zu Gast, ist eine tolle Leserin und ich freue mich sehr, dass sie da war und da ist heute. Auch ein paar andere.

andere Gäste. Wir werden dazu kommen, aber jetzt der Text, der Platz. Meine Lieblingsbaustelle in Magdeburg ist unbedingt der Kölner Platz. Der ist so schön, dass man es kaum aushalten kann. Ich weiß noch, wie Sie mit dem Umbau begonnen haben. Es muss im letzten Jahrtausend gewesen sein. Oder war es erst im letzten Jahrhundert? Das war die Zeit, als man noch hinter vorgehaltenen Händen geheimnisvoll über einen Tunnel wisperte, der kommen sollte und alles an Tunneln in Magdeburg übertreffen würde. Und so kam es auch. Keiner wurde so lange gebaut, keiner war so kurz und keiner so überflüssig. Und ganz fertig ist er immer noch nicht. Er muss noch verziert werden und bepflanzt und allein der jährliche Unterhalt für die Pumpen, welche das Wasser von ihm fernhalten sollen, beträgt wohl 1 Million Euro. Aber wer will das schon wissen, in einer Stadt, die jedes Jahr knapp an der Zahlungsunfähigkeit vorbeischrammt. Denn dann gibt es noch den Kölner Platz. Dieser mythische Ort an der rechten Seite des Bahnhofes soll der neue Haupteingang werden. Der Planer ist über die Jahre wahnsinnig geworden und soll einsam im Gipfel des Jahrtausendturmes hausen. Dort hört man ihn nachts manchmal stöhnen und sein Weinen ist markerschütternd. Dann stößt er Worte wie Aufenthaltsqualität zwischen den blutig gebissenen Lippen hervor und lacht hysterisch, denn er weiß, was Aufenthaltsqualität bedeutet. Niemand mag sich an solch verfluchten Orten aufhalten, außer er ist ohne Wohnsitz sturzbetrunken oder auf Droge. Und darum sah die Baustelle viel besser aus, als der fertige Platz hier aussehen wird. Aber schön muss es dort eigentlich sein, denn jüngst wurde der Magdeburger Hauptbahnhof zum schönsten des ganzen Landes erklärt. Das ist er ganz gewiss, denn er wurde schließlich demokratisch dahin gewählt. Und wer schon mal in Bollenkalber am Bahnhof Mitte ausgestiegen ist, wird nicken und sagen, ja, das ist schön. Oder wer in Buckau ausgestiegen und von den Gleisen olfaktorisch in eine vollgepisste Windel heruntergestiegen ist, kann auch nicht umhin, hier zuzustimmen. Selbst der Neustädter Bahnhof, diese kleine Perle der Baukunst, verblasst in ihrer schieren Wahnsinnigkeit dahinter. Und es riecht dort kaum noch nach Urin, weil jeder Mensch Angst hat, dort Wasser zu lassen. So unheimlich ist es an diesem Ort. Nicht nur in der Nacht, sondern auch am hellerlichten Tage. So muss es sein, wenn man völlig am Ende ist und ausweglos auf bessere Tage hofft, die niemals kommen werden. Im Vergleich dazu ist der Kölner Platz schön. Mit den langen, barrierefreien Treppen, die unter den Brücken auf die Bahnsteige führen. Kein Fahrstuhl oder eine Rolltreppe mag hier helfen. Hier musst du gut zu Fuß sein, wenn du aus der Straßenbahn ausgestiegen bist. Keine Angst, die Nachtbahnen oder Nachtbusse halten hier nicht. Hier wird der Hauptbahnhof weiträumig umfahren. Ortsfremde hoffen vergeblich, darauf wegzukommen. Manchmal steht ein einsames Taxi vor dem Hauptbahnhof herum. Aber die Fahrer sind nur die Geister verstorbener Droschkenkutscher vergangener Zeiten. Am Kölner Platz hält ohnehin kein einziges Taxi. Das war auch nie vorgesehen. Lernt halt fliegen, ihr Trottel, ruft der verrückte Architekt hoch oben in seinem Turm, den er nie verlässt. Und so liegt der schönste Bahnhof Deutschlands nachts alleine da, während am Tage die viel zu engen Gänge geradezu überquellen. Und wenn du Gleis 9 suchst, das liegt zwischen Gleis 7 und Gleis 8. Fast einen Tagesmarsch entfernt. Nur Eingeweihte finden sich hier zurecht. Aber wenn der Kölner Platz einmal fertig ist, ja dann gibt es keine Ausreden mehr. Dann wird meine Lieblingsbaustelle zum ödesten Ort in dieser öden Orten nicht armen Stadt. Dabei soll er jetzt sogar schon nahezu fertig sein, so hört man es allerorten flüstern. Und wenn die kleinen Bäumchen, die rund um die Uhr gewässert werden müssen, um diese qualvolle Agonie zu überleben, endlich groß sind, ja, dann könnten sie doch ganz hübsch aussehen, murmelt so ein ahnungsloser Trottel. Der freut sich natürlich auch über den unmittelbar vor dem Eingang zum Bahnhof eingerichteten Springbrunnen, dessen Düsen versuchen, von unten jeden Ahnungslosen drauf losgeher zu wässern, auf das er sich vollgepisst vorkommt. So zwingen sie jeden Menschen zum Umweg, diese in Beton eingelassenen Scherzartikel. Der wahnsinnige Architekt lacht darüber und lacht sich eine Hysterie hinein, die nie zu enden vermag. Dann betest du, dass du nur umsteigen musst und das verfluchte Pflaster meiden kannst. Hier magst du nicht aussteigen müssen. Wenn der bleiche Mond den ebenso bleichen Ort mühselig erleuchtet oder die unbarmherzige Sonne ihn unmenschlich erhitzt, hier kann nichts überleben. Hier ist nur das Grauen zu Hause. Jeder Friedhof ist lebendiger, jeder abgelegene neblige Sumpf fröhlicher als dieses selbst von Aasgeiern gemiedene Gelände, welches so gerne ein

ein Kölner Platz wäre, aber nur der Arsch der Welt ist. So, ich wollte erst den Computer ablegen, bevor ich den nächsten Gast ansagen darf. Ich durfte ihn vor längerer Zeit einmal bei einer Demonstration erleben und er trug dort einen Text vor. Bei Demonstrationen ist es normalerweise so, hopp, hopp, hopp, irgendwas stopp. Oder wir wollen wie das Wasser sein, das weiße, weiche Wasser bricht den Stein oder ähnliches. Es sind meist einfache Texte, die die Leute zum Mitrufen dann animieren. Einfache Sachen wie, wollt ihr den totalen Krieg? Oder seid ihr nicht auch gegen Krieg? Oder nee, oder so. Und dann gibt es Reden mit Zwischentönen. Und da habe ich immer gedacht, geht sowas? Es geht. Und da ist jemand da vom solidarischen Magdeburg, übrigens ein ganz wichtiger Teil dieser Stadt. Ein kleiner Applaus für solidarische Magdeburg. Die hier ehrenamtlich unglaublich viele Geschichten ins Laufen bringen, Demonstrationen oder einfach nur eine Klarheit, wie die Stadtgesellschaft sich als Zivilgesellschaft, ach, was sage ich Ihnen, es ist wichtig. Und wir haben draußen netterweise, nicht wir netterweise, sondern netterweise brachten Sie es mit, wir haben dort ein paar kleine, so hölzerne Dinge, die man sich als Armband tragen kann, wo dann Soma draufsteht, es ist keine Margarine. Es ist das solidarische Magdeburg. Und ein paar Broschüren gibt es auch. Nächstes Treffen ist, glaube ich, am 8.7. Das wird er vielleicht sagen. Er, den ich für einen ganz großartigen Autoren halte. Ich war unglaublich begeistert von der Art, wie er schreibt. Klug, witzig und zugleich nicht zu witzig, sondern so ein Humor, der empathisch mitnehmend ist, einfach für mich geradezu perfekt. Und es ist, Applaus bitte, Markus Schmidt.

0: Alles gut, danke. Vielen Dank. Es ist mir eine wahnsinnige Ehre, dass ich heute hier sein darf. Und versprochen, ihr seht keinen Tag älter aus als 4. Heute geht es um ein Jubiläum. Ich habe nachgeschaut, das bedeutet Jubeljahr, also ein Grund zum Jubeln ist der Voraussetzung dafür. Also kein 25-jähriges Jubiläum von 9/11, ergibt Sinn. Hey, ich darf hier mir ein zum Beispiel, ich habe vor 25 Jahren Abitur gemacht. Mensch. Das mag heute ein Grund zum Jubeln sein, aber damals hat es bedeutet, dass du an einem Mittwoch im Jahr 2001 festgestellt hast, dass die Jugend endgültig vergangen ist, dass du in deiner Heimat keine berufliche Zukunft hast und irgendwo komplett neu anfangen musst. Und dass du auf den Schock erstmal gepflegt einen dübeln könntest, aber deine zuverlässigsten Dealer sind nach Berlin gezogen und studieren jetzt irgendwas mit Medien. Nein, nein, nein, positiv denken. Jubiläen sind was Schönes. Hier, 80 Jahre Nürnberger Prozesse haben wir jetzt. Das ist doch ein Grund zum Jubeln. Geschichtsunterricht. Vor 80 Jahren, 1946, waren die Nürnberger Prozesse. Nach Jahren von Gewalt und Terror und Massenmord wurde durch einen fairen rechtsstaatlichen Prozess der Nationalsozialismus in Deutschland für immer aus... Die USA haben Jubiläum. Die USA, die feiern richtig groß, weil vor 250 Jahren sind die unabhängig geworden. Das ist doch mein Grund zum Jubeln. Vor 250 Jahren haben sich die Vereinigten Staaten von Amerika für alle Zeiten befreit von Tyrannei und Willkürherrschaft. Und das ist doch scheiße. Gibt es sowas wie unbeschwerte Jubiläen eigentlich? Außer heute Abend natürlich. Aber mal ehrlich, ist da nicht immer irgendwas, was im Hintergrund zwickt und kneift und was eigentlich irgendwie mit zum Jubiläum dazugehört, aber man will nicht dran denken, weil es die Stimmung kaputt machen könnte? Apropos USA. In den USA gibt es heute einen Tag, der heißt Juneteenth. Vielleicht schon mal gehört. In den USA wird heute der Jahrestag zur Abschaffung der Sklaverei begangen. Das ist doch mal was zum Feiern, oder? In dem Zusammenhang mal ein kleiner Stimmungsaufheller. Jetzt nehmen wir bitte alle die Hand hoch, die finden, dass man Sklaverei niemals und nirgendwo tolerieren sollte. Cool. Und jetzt nehmen mal nur bitte diejenigen die Hand runter, die noch nie bei Flink, Volt oder Lieferando bestellt haben.
1: Was?
0: Flink, Volt oder Lieferando. Schon mal jemand da bestellt?
2: Nein.
0: Gut so. Denn das ist moderne Sklaverei und die gehört nicht unterstützt.

die Welt sonst immer größer und dunkler zu werden scheint. Wir alle sehnen uns so sehr nach Lachen und Vergessen, weil das Gefühl, wahnsinnig zu werden, sonst immer stärker wird. Und deswegen geht die Rita vielleicht mit dem Günther zum Fasching, weil da säuft er zwar genauso viel wie immer und schreit sie hinterher nur wieder an, aber wenigstens lief zum millionsten Mal alt wie ein... Aber was ist denn das für eine Ablenkung, wenn es am Ende doch jedes Mal mit Ansage vor den Baum geht oder man beständig aufpassen muss, nicht in Fettnäpfchen zu treten und ja, nicht die bösen Worte auszusprechen, die jede Party kippen lassen. Und jeder hier kennt solche Worte, oder? Und dazu hätte ich eine Idee. Lass doch Tante Erna ruhig feiern. Wenn zu sowas Leute kommen, die doof sind, geht nicht hin. Es ist kein Verdienst, vor 75 Jahren geboren worden zu sein. Und der Kuchen, der schmeckt eh nicht. Und wenn Günther wieder rumschreit, vergesst Günther, Scheidungsanwälte wollen auch leben. Geht lieber raus. Geht zu Leuten, die euch gut tun. Geht zu Leuten, die Licht ins Dunkel bringen. Tut mit denen Gutes zusammen. Helft ihnen, die Welt zu einem besseren Ort zu machen. Und dann sind euch zwei Dinge sicher. Erstens, dann habt ihr einen Grund zum Feiern. Und zweitens, wenn ihr solche Weltverbesserer gefunden habt, könnt ihr mit denen viel mehr Spaß haben, weil Weltverbesserer haben grundsätzlich eine Meise. Apropos Weltverbesserer mit Meise. Das solidarische Magdeburg ist ein Bündnis von Menschen, die der Gesellschaft etwas zurückgeben wollen. Menschen, die mit Ausgrenzung, Hass und Hetze nicht einverstanden sind. Das solidarische Magdeburg, das sind Menschen, die einen Unterschied machen wollen. Wir möchten Gründe zum Jubeln schaffen. Und eine Kundgebung des solidarischen Magdeburg ist ein bisschen wie unsere Küche. Ein bisschen kramig, gibt immer was Leckeres. Und die meisten von euch habe ich da noch nie gesehen. Und wenn ich vielleicht beim 10-jährigen Jubiläum dieser großartigen, feinsinnigen, geistreichen und ausgesucht höflichen Menschen dabei sein darf, dann möchte ich das nicht mehr sagen müssen. Bis dahin hätte ich euch gern alle bei uns begrüßt. Denn wir brauchen euch. Wir brauchen euch alle, damit wir in Zukunft noch Jubiläen feiern können, die sich richtig anfühlen. Geburtstag des Grundgesetzes zum Beispiel. Und wenn ihr dann da gewesen seid und wenn ihr mitgeklatscht habt und vielleicht auch mitgesungen habt und wenn wir es dann zusammen geschafft haben, dass die Dunkelheit vielleicht für einen kleinen Moment verschwindet, das wäre ein Grund zum Jubeln. Dankeschön.

Wir haben keinen Grund mehr, uns zu fürchten, denn es gibt uns und wir sind viele. Wir wählen den Weg des stärksten Widerstands, weil wir die Wahl haben. Wir bestimmen die Farbe unserer Stadt. Wir schöpfen die Schönheit, in der ihr Beton badet. Und ganz gleich, wie viel Braun wir fressen, wir werden trotzdem Regenbögen kotzen. Lasst uns so heftig lieben, dass der Hass sich ehrfürchtig vor uns verneigt. Lasst uns so friedfertig denken, dass die Feindseligkeit dem Wahnsinn verfällt. Lasst uns so viel Seele zeigen, dass die Dämonen sich vom Ende der Fahnenstange stürzen. Wir stiften die Kultur, wir pflanzen Gedankengutes, wir bringen Hoffnung zur Welt. Denn wir sind die Hebammen der Liebe. Alles Böse ist eine Totgeburt.

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0: Und ich danke meiner wunderschönen Tochter Jennifer, die fest an meiner Seite steht und dazu beiträgt, dass diese Stiftung funktioniert.
1: Was hast du denn mit Mexikanern?
2: Ich sage nur, dass wir mehr Amerikaner unterstützen sollten.
3: Er ist Tänzer, er arbeitet für meine Stiftung in Mexico City.
4: Danke für das Ticket. Ich fand die Aufführung heute wirklich toll.
3: Nächstes Mal gehen wir zusammen.
5: Können Sie mir etwas über die Art Ihrer Beziehung erzählen?
6: Ist er in deinem Programm?
3: Nein.
7: Wo hast du tanzen gelernt?
8: In Mexiko.
7: Und auf der Straße gebettelt hast du dort auch?
9: Wir haben uns schon mal gesehen, oder? Der Ballettlehrer.
0: Du weißt, ich will, dass du glücklich bist. Aber es gibt Grenzen, verstehst du?
4: Ich bin hergekommen, um bei dir zu sein. Und ich will mich einfach nicht ständig verstecken müssen.
3: Wir fahren.
4: Schämst du dich, mit mir gesehen zu werden? Dir ist doch eh egal, was mit mir passiert.
3: Ich möchte dir etwas sagen. Dann entscheidest du, ob wir noch zusammenbleiben oder nicht. Ob du möchtest, dass ich wieder hierher komme oder...
10: Nein!
3: Du kennst mich kein Stück.

0: Chihiro. Wir sind gleich da.
1: Was ist das für ein Gebäude?
0: Ich werde mal nachsehen.
2: Mama, warte!
3: Mach, dass du wegkommst! Du hast hier nichts verloren!
2: Papa! Mama!
4: Es ist ein Badehaus, das einzig und allein unseren 8 Millionen Göttern zur Entspannung dient. Und außerdem ist dieser Ort hier nicht für Menschen bestimmt.
1: Wo kommen Sie eigentlich her?
3: Keine Angst, ich bin dein Freund, glaub mir.
4: Wenn sich einmal die Wege gekreuzt haben, vergisst man das nie. Es kann höchstens sein, dass man sich nicht daran erinnert.

Er ist kreativ, modern und hat Seele. Bitte begrüßen Sie ganz herzlich unseren wunderbaren Leonard Schubert. Herzlich willkommen für unseren großartigen

Süße. Give it up for the one and only Robert Grützke. Sie hat Mut, trägt das Herz auf der Zunge und hat Visionen. Bitte machen Sie Lärm für die einzigartige Sandy Gärtner.

Herzlich willkommen, schön, dass ihr alle da seid. Es ist uns eine große Ehre, mit euch an diesem besonderen Ort im Moritzhof unser Jubiläum feiern zu dürfen. Und ich kann schon mal sagen, es wird heiß. Das liegt nicht nur am Wetter, sondern vor allen Dingen an euch. Und an unserer Geburtstagsshow, wobei ich es ein bisschen weird finde, dass am 5. Geburtstag so viele Erwachsene gekommen sind. Ich hätte spontan mehr Kuchen, Topfschlagen und Kinder erwartet, aber naja, sobald jemand ein Fest feiert, kommen die Buffetraupen aus ihren Löchern. Apropos Buffetraupen, gibt es Menschen, die noch nie bei uns waren? Einfach mal kurz melden. 1, 2, 3, 400. Gut. Was soll ich sagen? Ihr habt viel verpasst in den letzten 5 Jahren, aber heute könnt ihr uns kennenlernen. Klingt wie eine Drohung. Ist es auch. Heute ganz besonders, denn heute könnt ihr nicht nur uns kennenlernen, sondern auch noch ganz viele unserer Wegbegleiter. Einige werden heute sogar auf der Bühne zu sehen sein. Sie haben uns unterstützt mit allem, was wir gebraucht haben. Schnaps, Fotos, 5 Euro Eintrittsgeld. Ohne diese Menschen würde es uns heute so nicht geben. Einen großen Applaus bitte. Und wenn ihr heute das erste Mal hier seid, da seht ihr, es lohnt sich, jahrelang keinen Auftritt von uns zu verpassen, uns Geschenke mitzubringen und frenetisch zu hupen, wenn ihr uns in der Stadt seht. Alle 5 Jahre bekommt ihr auch einmal Applaus dafür. Ich kann es nur empfehlen, dass ihr sofort ein Cheerleader-Team für uns gründet. Ich stelle es mir ungefähr so vor, so irgendwie mit so einem LES, Lesebühne, woo! Aber daran können wir nochmal arbeiten. Bevor es zu verwirrend wird, erkläre ich einmal schnell, was euch heute Abend erwartet. Wir sind eine Lesebühne und das bedeutet, wir denken uns selbst Texte aus, die wir hier präsentieren. Für diese Texte gibt es keine Regeln, das heißt, es kann lustig, traurig, ernst, nachdenklich, dadaistisch, absurd, wütend, laut oder leise werden und auch in der Form sind wir offen. Es können Geschichten kommen, Gedichte, Dialoge, Lautmalerei, Theaterfiguren oder Puppentheater, Stand-up-Comedy oder in Jessicas Fall auch Lieder, denn sie kann nicht nur schreiben, sondern auch noch fantastisch Musik machen. Das Schöne ist, dass wir normalerweise auch nicht wissen, was die anderen im Gepäck haben, sodass es für uns selbst spannend wird. In aller Regel entstehen die Texte für jeden Abend ganz neu und frisch und das Publikum bestimmt das Thema. Heute ist das anders. Heute ist 5-jähriges Jubiläum. Heute machen wir, was wir wollen. Das machen wir ungefähr so eine Stunde lang. Dann gibt es eine Pause, in der könnt ihr dann essen, trinken und pullern. Und dann machen wir nochmal ungefähr eine Stunde und anschließend dann Autogramme, Selfies für 5 Euro, der ein oder andere von uns verkauft auch Bücher, CDs und mit etwas Glück auch getragene Socken. Es lohnt sich also noch zu bleiben. Aber jetzt seid ihr gerade erst angekommen, es muss erstmal losgehen. Davor gibt es aber einen Punkt, den wir unbedingt klären müssen. Ihr wisst schon, wer wir sind. Jessica hat uns vorgestellt, aber ihr wisst noch nicht, warum wir die Höflichen heißen. Das werde ich oft gefragt, denn den Leuten fällt schnell auf, wie frech und unhöflich wir sind. Also manche von uns.

0: Es ist möglich, dass Sandy euch gleich etwas dazu erzählen wird und etwa behauptet, wir würden so heißen, weil wir uns hier Moritzhof gegründet haben. Aber ihr merkt selbst, dass das Quatsch ist. Wenn das stimmen würde, müssten wir uns in der Bibliothek ja auch die Biblischen nennen, in der Hyperschale die Schälchen, in der Oper die Opis und bei unserem Auftritt in Burg die Bürger. Nein, nein, nein. Die wahre Geschichte zu unserem Namen denke ich mir jeden Monat nur und ausschließlich für euch aus, damit ihr auch alle Bescheid wisst. Und zu unserem 5-jährigen Geburtstag habe ich ein paar Erklärungen im Gepäck, die alle wahr sind. Erstens, bei unserer Gründung im Jahr 1974 waren wir eine Punkband. Lars spielte Gitarre, Sandy Schlagzeug, Rob Bass, Jessica Keyboard und ich Gameboy. Frontmann der Band war Harry Styles, sodass wir bis 1982 die Stylischen hießen. Dann waren wir eine Zeit lang die lustigen Börde-Strolche und als Roland Kaiser bei uns einstieg, die Kaiserlein. Irgendwann kam die Wende, Punkrock aus Buckau war plötzlich out, dafür war David Hasselhoff in. Mit ihm traten wir viele Jahre am Hasselbachplatz auf. Bandname war zunächst logischerweise die Hässlichen. Aber weil unser Manager protestierte, nannten wir uns 2019 in die Hofs und dann 2021 in die Höflichen um. David Hasselhoff ging, der Name blieb und so sind wir heute Abend die Höflichen. Erklärung 2. Sandy Gärtner hatte, als wir uns im Jahr 1987 auf einem Klassenausflug in einem Zoo kennenlernten, extrem viele Verehrer, die ihr den Hof gemacht haben. Sie war und ist eben ein heißer Feger. Tatsächlich wurde ihr derartig der Hof gemacht, dass Sandy irgendwann extrem viele Höfe hatte, mit deren Pflege sie total überfordert war. Überall lagen erschöpfte Casanovas, das Gras wucherte wild und die Grundstückssteuer überstieg den Preis eines großen Spaghetti-Eises bei weitem. So beschloss Sandy, ihren Freunden Lars, Leo, Jessica und Rob einen Teil ihrer Höfe abzutreten. Schulhöfe, Innenhöfe, Bahnhöfe, Gasthöfe, Friedhöfe und sogar ein Bischof waren dabei. Mit dem zogen wir los, um Reden zu halten und den Leuten Hoffnung zu schenken. Und weil unser Markenzeichen die vielen Höfe waren, nannte man uns fortan die Höflichen. Erklärung 3. Als wir uns 2021 gründeten, war Pandemie und Auftritte waren verboten. Darum beschlossen wir, unsere Lyrik direkt in den Innenhöfen zu spielen. Was soll ich sagen? Es war legendär. Noch heute gelten unsere Gedichtrezitationen in Trümpers Garten als Geburtsstunde des Magdeburger Battle Raps. Nach der Pandemie traten wir wie gewohnt im Stadion auf und füllten die MDCC-Arena. Wir überlegten uns umzubenennen. Unser Favorit, Lars Lüsterne Leseluden, wurde von der Stadtverwaltung einkassiert. Ich wollte uns dann die Heinzis nennen. Sandy fand, die Magdeburger Muttis wären doch ein fescher Titel. Und Lars hat sehr lange darauf bestanden, dass wir Lasagne heißen. Weil wir uns nicht einigen konnten, nannten wir uns Tex and the City und haben nebenbei noch ein bisschen gestrippt. Aber weil dann immer zu viel Tohuwabo ausgebrochen ist, erinnerten wir uns an unsere Wurzeln im Innenhof und wurden am Ende die Höflichen. Jetzt, da ihr 3 wahre Geschichten zu unserem Namen gehört habt und uns ein bisschen kennengelernt habt, kann es schon fast losgehen. Es ist mir eine große Ehre, seit 5 Jahren regelmäßig mit diesen Menschen hier auf der Bühne zu stehen. Menschen, die für Demokratie und Vielfalt eintreten, die ihre Geschichten und ihre Gedanken teilen und die, gerade weil sie unterschiedlich sind, an vielen Abenden eine Magie erzeugen, die die Menschen im Raum verbindet. Eine Magie, die offen macht füreinander, die Verletzlichkeit zulässt und Wärme ausstrahlt und die zeigt, gemeinsam und vielfältig sind wir stark und ihr seid nicht allein. Freut euch also auf einen magischen Abend mit den Höflichen und jetzt ganz besonders auf unsere Powerfrau, Sandy Gärtner.
1: Es ist seit unserer Gründung gute Tradition, dass Leo Geschichten darüber erzählt, warum wir die Höflichen heißen. Ihr habt 3 gehört und nun ist es an der Zeit, und der 5-jährige Geburtstag, ein feierlicher Anlass, nochmals die wahre Geschichte unserer Lesebühne zu erzählen. Inspiriert wurde ich dabei von Kinderbüchern von Andrea Domi und Marco Campella, besser bekannt bei uns unter dem Titel Leo Lausemaus. Und dafür habe ich mein Theater mitgebracht. So, darum die Hände, versteht er? Jetzt, gut. Also, alles klar. Und die Geschichte, die ich euch erzählen möchte, heißt Leo Lausemaus gründet eine Lesebühne. Das war eine gute Reaktion, vielen Dank. Sehr schön. So. Und es beginnt so. Leo Lausemaus ist überglücklich. Er hat geträumt und nun hatte er eine Idee. Schnell ging er ins Bad, unter die Dusche, zog sich mäuseflink an, ohne dass Mama ihn ermahnen musste. Denn er konnte es gar nicht erwarten, seine Idee mit seinen Freunden zu teilen. Er verschlang Ratzifatzi mit einem Biss sein Käsebrot.
2: Mama, ich muss ganz schnell zulauf. Ich habe heute überhaupt keine Zeit. Ich muss zulauf.
1: Leo Lausemaus spülte seinen Mund mit einem frischen Glas Milch aus. Und ehe Mama Lausemaus auch nur einen Wort erwidern konnte, war Leo schon aus der Haustür verschwunden. Er schwang sich auf sein Fahrrad und radelte, so schnell seine kleinen Mäusebeinchen konnten, schnurstracks zu seinem Freund Lars. Lars wohnte in einem alten Bauernhof, der nun zu einem Kulturzentrum mit Kino ausgebaut war. Dort angekommen, rief Leo schon seinen Namen.
2: Lars! Lars! Lars, komm raus! Lars, ich muss dir was erzählen!
1: Lars kam völlig übermüdet aus dem Kino. Denn es lief gerade ein Italo-Western-Marathon und er wollte seinen Rekord knacken. 12 Stunden und 37 Minuten standen bereits auf seiner Uhr und jetzt war der Rekordversuch inmitten von Leichenpflasterten seinen Weg je unterbrochen. Leo, was ist? Ich hoffe, es ist wichtig.
2: Lars!
1: Ja.
2: Lars!
1: Ja.
2: Lars!
1: Ja, Leo, verdammt nochmal, jetzt sag, was du willst.
2: Lars, ich habe eine Idee.
1: Schön.
2: Und du machst mit.
1: Aha. Wobei?
2: Wir gründen eine Lesebühne.
1: Aha.
2: Ja, das ist die coolste Idee, die ich je hatte.
1: Aha.
2: Ja, ich schreibe Texte, du schreibst Texte und dann lesen wir die vor.
1: Aha.
2: Ja.
1: Für wen lesen wir?
2: Für die Leute.
1: Für welche Leute?
2: Wir werden ein Magdeburger Millionenpublikum erreichen.
1: Lass mich raten und wir nennen uns Leos Lesebühne.
2: Oh ja, das wäre toll, das würde mir gefallen, jetzt wo du es sagst.
1: Das glaube ich, aber nein, so heißen wir nicht.
2: Okay, dann eben ein anderer Name, aber du machst mit.
1: Lars schaute Leo tief in die Augen, wie bei einem Duell seines Italo-Westerns.
2: Hey Jungs, alles klar bei euch?
1: Hörten sie eine Stimme flöten.
2: Das war Sandy, die von den beiden unbemerkt auf den Hof spaziert war. Sandy, rief Leo, ey, wir gründen eine Lesebühne und du musst unbedingt damit machen bei Leos Lesemäusen.
1: So heißen wir nicht, sagte Lars.
2: Nee, so heißen wir nicht, aber du machst doch mit.
1: Klar, sagte Sandy fast unbeeindruckt und zückte sogleich Zettel und Stift.
2: Wir brauchen noch Musik, rief Leo.
1: Da sagte Sandy, das ist ja kein Problem. Da fragen wir die Jazz, da ist der Name Programm. Also sie spielt alles außer Jazz, aber sie hat die schönste Stimme Magdeburgs und überhaupt kann sie schreiben und da macht sie mit.
2: Und so saßen sie noch eine Weile und redeten und quatschten und schrieben und fantasierten, mit ihren Texten ein Magdeburger Millionenpublikum zu erreichen.
1: Nur ein Name für die Lesebühne fehlte. Leos Lesemäuse heißen wir jedenfalls nicht, sagte der Lars. Wie wär's denn mit die Höflichen? Wir sind ja hier schließlich auf dem Hof und das Publikum wählt jedes Mal ein neues Thema, über das wir schreiben und den ersten Auftritt absolvieren wir als die höflichen AnfängerInnen.
2: Oh ja, so machen wir das.
1: Und so geschah es, dass im Juni 2021 der erste Auftritt stattfand. Naja, nicht vor einem Millionenpublikum. Also da draußen saßen so 20 Leute mit Abstand und Maske. 21, ihr wisst, was ich meine. Aber naja, Jedenfalls, Jess wurde viertes festes Ensemblemitglied und irgendwann wurde ein neues Domizil bezogen. Sie durften einmal im Monat in der Stadtbibliothek, was sage ich, Stadtbibliothek, in der Zentralbibliothek am Broadway lesen. Oh. Und so schrieben und lasen die vier Texte zu den unterschiedlichsten Themen. Wartet. Wir waren schon die höflichen MusikerInnen, die LehrerInnen, die ExtremistInnen, die StraßenbahnfahrerInnen, GrenzgängerInnen. Wir waren mal radikal oder überfordert, setzten uns auf Diät oder die Erotikbrille auf oder hatten einen Plan. Aber immer waren die Abende unterhaltsam und spannend und lustig und traurig und alles zusammen. Aber immer neu und aufregend. Und dann gesellte sich der Rob dazu. Der durfte immer schon mal als Gast dabei sein und lesen. Und als er dann endlich da war, hatten alle das Gefühl, jetzt ist das Lesebühnenteam komplett. Und das Puzzle ist vollständig. Und wenn man die Höflichen lässt, dann lesen sie auch weiterhin einmal im Monat in der Stadtbibel zu dem jeweils vom Millionenpublikum bestimmten Thema. Und selbst das Thema Riemen war ja irgendwie spannend und abwechslungsreich. Und nach der Sommerpause im September sind wir die höflichen Mausis. Das passt doch, oder? Und deshalb in diesem Sinne, danke für euren Support und euren Applaus, ihr liebes Magdeburger Millionenpublikum. Happy Birthday to us und cheers to you!
3: Homo Digitalis und die Liebe. Es ist 22.32 Uhr und ich überlege, wie ich die ursprüngliche Fassung dieses Textes für einen Auftritt auf einer Demo umgestalte, ohne alle zwei Zeilen etwas einzubauen wie Alerta, Alerta! Brav. Eigentlich beginnt dieser Text mit einem Zitat des tschechischen Marionettenduos Bebel und Hodewinek. Darin fragt der Sohn seinen Vater:
4: Vati! Vati, was ist denn eigentlich die Liebe?
3: Der Vater grübelt. Schwer zu sagen, Hodewinek. Du würdest es sowieso nicht begreifen. Und kommt zum Schluss, dass wahre Liebe Gefühle erfordere, über die Puppen eben nicht verfügten. Eine Hälfte von ihnen googelt jetzt nebenbei die Namen der Marionetten. Die andere Hälfte von ihnen fragt die Person zu ihrer Linken. Natürlich zu ihrer Linken, denn rechts ist keine Option. Auch wenn da die eigene Mutter stünde. Ob man jetzt irgendeine Metapher verpasst hat wegen Marionetten und Staat und so. Und überhaupt, wann kommt der Mitmachteil, das Aufbäumen, das Fäuste recken und so weiter, damit man zwischen dem Kampf für die demokratische Sache, dem Kater von gestern Nacht und dem euphorischen Zuhören bei einer linksgrün versifften Lesung mal wieder was spürt? Wo ist denn das Adrenalin, verdammt nochmal? Hat denn niemand vorher geprüft, was das sprechende Flanellhemd da auf der Bühne erzählt, bevor man es vor Smis... Ich wusste, dass ich der Erste bin. Nee, wenn ich noch mehr trinke, muss ich zwischendurch bullern.
5: Oh, toll. Jetzt hast du ein Haar von mir.
3: Ich setze nochmal an und Sie müssen so tun, als ob das noch nicht passiert ist. Und überhaupt, wann kommt der Mitmachteil, das Aufbäumen, das Fäusterecken und so weiter, damit man zwischen dem Kampf für die demokratische Sache, dem Kater von gestern Nacht und dem euphorischen Zuhören bei einer linksgrün versifften Lesung wieder was spürt? Wo ist denn das Adrenalin, verdammt nochmal? Hat denn niemand vorher geprüft, was das sprechende Flanellhemd da auf der Bühne erzählt, bevor man das aufs Mikro geschoben hat? Hier wird doch sonst jeder Scheiß geprüft. Anschlüsse, B-Schlüsse, Ausschlüsse, MHD, AKW, TÜV, ICE, LED, USB, AFA, AFB, AFC, sonst nichts. Eigentlich ging es im ursprünglichen Text um Liebe. Um Liebe und wie man sie in digitaler Gegenwart findet. Ich persönlich denke ja, dass Menschen auf drei essentielle Arten zueinander finden. Liebe, Hass und die Frage, ob nun Nutella unter Butter gehört oder nicht. Also im Prinzip die Frage, wie braun etwas sein darf, bevor es zum Kotzen ist und in den Müll fliegt. Und darum geht es mir persönlich. Also das Zueinanderfinden, nicht die Nutella-Frage. Mir ist durchaus bewusst, dass es unfair ist, die angespannte politische Lage der Republik über einen Brotaufstrich zu verhandeln. Und wenn schon, dann

sowieso nur Dossi. Ich weiß doch, wie ich euch kriege. Egal, Liebe. Vielleicht haben sich einige von Ihnen erst kürzlich kennengelernt und nutzen diese Veranstaltung nun, um sich vorsichtig anzunähern. Ein Date bei einer Lesebühne mit klarer Kante wirkt gemeinschaftsstiftend. Und kaum etwas ist hotter, als die Begleitung dabei linke Systemtheorien ins Ohr zu flüstern. Das Sein bestimmt das Bewusstsein. Das ist von Hegel. Wenn ich einen Tipp geben darf, die bedingungslose Kunstfreiheit zu unterstützen, steigert die eigene Attraktivität um ca. 11%. Ich selbst habe es schon getan und bin jetzt insgesamt bei 11%. Warum Prozent und ob das stimmt? Keine Ahnung, sowas wird hierzulande genauso wenig überprüft wie rechte Parteien. Was hingegen geprüft wird, sind Dating-Plattformen. Denn auch wenn hier wieder alle Tinder, Bumble, Hinge und Co. nur total ironisch nutzen, scheint es Bedarf an Kontaktvermittlung zu geben. Es gibt allein in Deutschland rund 2500 Dating-Angebote mit knapp 8,4 Millionen aktiven Profilen für wirklich jede Spezifikation. Google ergänzt meine Suchanfrage Single-Börse für mit folgenden Vorschlägen. Veganer. Bergsteiger, Jäger, Behinderte, behinderte Jäger, übergewichtige Reiche, Landwirte, Senioren, Alleinerziehende Senioren, Akademiker, Gamer, Angler, Tätowierte und so weiter. Fast all diese Angebote werden unter die Lupe genommen, zum Beispiel durch den Verbraucherschutz, das Kartellamt, die eigenen Eltern und diesen einen Arbeitskollegen, der zufällig immer auf der gleichen Veranstaltung ist wie du. Ugh, creepy. Dann stolpere ich bei meinem Parfumsritt über das deutsche Angebot White Date. Eine Art arisches Parship, bei dem sich stramm rechtskonservative und ausgewachsene Nazis kennenlernen, um dem halluzinierten Bevölkerungsaustausch entgegenzukopulieren. Welche Lieblingsstellungen haben Nazis wohl? Die 69 wird es wohl nicht sein. Gleichberechtigter Spaß für alle war nie deren Ansinnen, oder um es zeitgemäßer auszudrücken, sie gönnen einfach nicht. Ich vermute eher, dass sie die 88 bevorzugen. Beide liegen in Embryonalhaltung, Rücken an Rücken und beschweren sich über den Untergang des Abendlandes und steigende Dönerpreise, während sie über eine Verbotsliste für nichtdeutsche Kunst und Kultur fantasieren. Diese Datingangebote überprüft niemand. Im Dezember 2025 wird die Seite trotzdem öffentlichkeitswirksam vom Netz genommen. Auf dem Chaos Communication Congress betritt eine Hackerin mit dem Pseudonym Martha Root die Bühne. In einem pinken Power Rangers-Kostüm, heiß, wohlgemerkt, und verschafft sich Zugang zu den Servern von White Date, also dem Rassistentinder, White Child, eine arische Eizellen- und Spermatauschbörse, und White Deal, eine kalkweiße Jobbörse. In Echtzeit löscht Martha Root alle Benutzerprofile, mindestens 8000, und die Plattformen gleich mit. Chapeau, großes Kino. Manchmal genügt ein Klick, um das Richtige zu tun. Und ja, es braucht weiterhin Brücken, gerade in Magdeburg. Hände müssen gereicht werden und Angebote gemacht. Aber um mir am Ende noch einen aktivistischen Ausbruch zu erlauben, wer die Demokratie fickt, hat vielleicht einfach keine Liebe verdient. Vielen Dank.

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1: Ich habe aber die äußerst überragende Freude, unseren ersten Gast anzumoderieren, unsere erste Gästin. Und weil ich nicht frei moderieren kann, habe ich mir das auch aufgeschrieben. Vor ein oder zwei Jahren neigte sich eine Ausgabe des Public Poetry Scream vor dem Hundertwasserhaus zu Neige. Etwas später saßen ein paar Schreiberlinge verschiedener Couleur bei einem lockeren Nachklapp zusammen und klönten über die Kunst, das Leben und die Kunst zu leben. Sofort fiel mir auf, wie feinsinnig dieser Mensch ist und welche scharfe Beobachtungsgabe für das interhumane Sozialgefüge sich dahinter den teilweise harschen Worten verbergen muss. Aber dann war Lars auch schon fertig. Und sie setzte sich zu uns. Hallo, hier und na, wie war's? Da? Okay. Ein paar Monate später war sie zu Gast auf unserer Lesebühne und durchtrennte mit ihrem Textskalpell die emotionalen Sicherheitsnetze des Publikums. Toll. Sie studierte Theater- und Medienpädagogin, war beruflich am Theater Eisenach und am Theater Magdeburg, außerdem 2024 als Magdeburgerin des Jahres nominiert und macht, Zitat, irgendwas mit Theater. Nach eigenen Angaben ist sie nicht lustig. Und täuschte in der 6. Klasse dermaßen authentisch einen Ohnmachtsanfall vor, um einem Gedichtvortrag zu entkommen, dass ihre Lehrerin sie anschließend in die Theater-AG steckte. Ich hoffe, dass das heute nicht auch passiert und bitte um einen riesigen Applaus für die wunderbare, die einzigartige Angela Mund.

0: Ja, danke schön. Ich denke, ich bin mit meinem Kreislauf in Ordnung, dass ich keinen Ohnmachtsanfall nochmal simulieren muss. Andernfalls habe ich ja tatkräftige Unterstützung. Ihr seid da, okay? Alles klar, gut. Ja, vielen Dank, dass ich da sein darf, vor allen Dingen zu so einem freudigen Anlass. Geburtstag.
1: Yay!
0: Geburtstage sind doch schön. Wimpelketten, Törtchen, Luftballons, Brause und die also die Verwandtschaft. Onkel Peter holt den Kräuterschnaps aus dem Keller, hilft bei der Verdauung, sagt er immer. Und ich mit meinen 8 Jahren hab einen Sitzen und schlafe in der Achselhöhle von Oma Handchen ein. Geburtstag, schön. Schön, dass ihr alle da seid. Schön, dass wir hier zusammen sind. Das ist nämlich nicht selbstverständlich. Und dann hat ausgerechnet noch eine Lesebühne Geburtstag. Das ist ungefähr so selbstverständlich wie eine Kommentarspalte ohne Morddrohung. Wer liest denn heutzutage schon? Also richtig liest. Mehr als nur die Clickbait-Überschriften der Volksstimme, während der Rest hinter der Paywall verschwindet, flüchtig wie ein Gedanke nach dem 3. Reel. Heutzutage wird nicht gelesen. Heutzutage wird gescrollt, gegrölt, genölt, gehetzt, geframed und vor allem gepodcastet. Podcasts kennt ihr? Ja? Ja. Also mindestens ein Mensch spricht mindestens eine Stunde lang über mindestens ein Thema. Ja? Und das mit Mindestexpertise. Neuerdings gibt es so eine Generation politischer Podcasterinnen, die von sich behaupten, ganz offen zu sein. Ganz offen. Unideologisch. Weder rechts noch links. Einfach open-minded. Ja? Klingt erstmal nett. Ist aber ungefähr so, wie zu sagen, ich bin kein Schiedsrichter. Ich lasse einfach beide Mannschaften gleichzeitig pfeifen. Einfach die Menschen sprechen lassen. Darum geht's. Einfach zuhören. Den Menschen hinter dem Politiker sehen. Das Mikrofon als Wellnessbereich. Bei Ben Ungeskriptet durfte Björn Höcke 4,5 Stunden einfach mal reden. Weil die AfD ja so selten zu Wort kommen darf. Weil einem nicht die rechte Diskursverschiebung nicht ohnehin täglich um die Ohren fliegt. Da durfte der Faschist Höcke, ja, ich darf den so nennen, das ist seine offizielle Berufsbezeichnung. Da durfte der Faschist Björn Höcke die harmlose Version seiner selbst präsentieren. Ganz normal. Während er vom Mordkomplott am deutschen Volk fabulierte. Unwidersprochen, unkommentiert. Was da als offenes Gesprächsformat daherkommt, ist Teil der Propaganda, ja? Nur eben durch eine Zuckerwattemaschine gedreht. Einfach mal reden lassen. Einfach zuhören. Einfach ordentlich auch abkassieren. Ben Bernd, also der Host des Podcasts, spricht von 4-stelligen Einnahmen durch die Höcke-Folge. Klar, er ist Unternehmer, kein Journalist. Und schwupps, ist auch die Verantwortung verschwunden. Praktisch. Danke für diesen PR-Clou, denkt sich Sachsen-Anhalt, so kurz vor der Landtagswahl. Ein Bundesland, in dem die AfD seit Jahren Umfragewerte erreicht, bei dem selbst Onkel Peter kurz nüchtern wird. Diese Gespräche sind nicht einfach nur Gespräche, sie sind Teil einer politischen Normalisierung. Die Botschaft lautet nicht, hey, hier spricht ein Extremist. Die Botschaft lautet, schaut mal, ganz normaler Typ. Und während dessen im rechten Milieu schon ganz oft gesprochen wird, Kulturförderung zusammenzustreichen, Menschen zu deportieren und nach einem politischen Erfolg mal gründlich aufzuräumen. Das klingt wie Hausputz. Gemeint sind Menschen. Aber einfach mal reden lassen. Das will auch Onkel Peter nach dem 10. Kräuterschnaps. Da ist doch nichts dabei, sagt er. Doch, manchmal ist eben doch was dabei. Geburtstag. Schön. Geburtstag von den Höflichen. Schön, dass wir seit 5 Jahren höflich sein dürfen. 5 Jahre Menschen auf einer Bühne, die sich die Mühe machen, Worte zu finden. während anderswo nur noch Schlagworte durch die Gegend fliegen. 5 Jahre Literatur im Kleinformat, 5 Jahre Gegenprogramm und schön, dass ihr alle da seid. Denn wer heute hier sitzt, hört zumindest gerade keinen Podcast. Wer zu Kulturveranstaltungen geht, macht wenigstens keinen Scheiß und versagt nicht komplett im Dauerfeuer des rechten Kulturkampfs. Schön, dass wir hier sein können. Noch. Unterstützt eure Lesebühnen. Besucht sie, füllt sie, verteidigt sie. Bis zum ungeskripteten Ende.
1: Ich finde das mit Björn Höcke immer unfair. Ich mag den gerne. Er hat einmal vor Jahren gesagt, vor 10 Jahren konnte ich als Frau noch unbelästigt durch Erfurt gehen. Er war also tatsächlich meine Frau. Wir haben es nicht gewusst, aber es ist so. Ach ja, und bei der Gelegenheit möchte ich etwas klarstellen. Wir sind heute freiwillig hier im Moritzhof. Viele überlegen sich, weil es mittlerweile ja normal zu werden droht, dass man in der Stadtbibliothek liest, dann doch mal immer wieder zum Moritzhof muss. Weil die Oberbürgermeisterin, ich fand das sehr schön, einen Prüfauftrag gegeben hat, ob denn in dem Fall Arne Semsrott ein politisch neutraler Autor wäre. Ich kann Sie beruhigen, es gibt keine politisch neutralen Autoren oder Autorinnen oder Autoressen oder was auch immer. Es gibt sie nicht. Liebe Frau Oberbürgermeisterin, da ist es ganz gut, wenn man Abitur hätte, dann wüsste man das möglicherweise. Ich weiß. Das ist nicht nett von mir, aber wenn man Magdeburg in so negative Schlagzeilen hineinbringt, indem man hier die Zensur einführt und sagt, ich weiß aber von gar nichts, ich habe auch nichts gemacht. Doch, hast du. Punkt. So. Ich will aber gar nicht so böse sein. Nein, ich möchte einfach nur lesen und das möchte ich jetzt tun. Übrigens, Angela Mund war schon bei uns ein paar Mal zu Gast, ist eine tolle Leserin und ich freue mich sehr, dass sie da war und da ist heute. Auch ein paar andere Gäste. Wir werden dazu kommen, aber jetzt der Text, der Platz. Meine Lieblingsbaustelle in Magdeburg ist unbedingt der Kölner Platz. Der ist so schön, dass man es kaum aushalten kann. Ich weiß noch, wie Sie mit dem Umbau begonnen haben. Es muss im letzten Jahrtausend gewesen sein. Oder war es erst im letzten Jahrhundert? Das war die Zeit, als man noch hinter vorgehaltenen Händen geheimnisvoll über einen Tunnel wisperte, der kommen sollte und alles an Tunneln in Magdeburg übertreffen würde. Und so kam es auch. Keiner wurde so lange gebaut, keiner war so kurz und keiner so überflüssig. Und ganz fertig ist er immer noch nicht. Er muss noch verziert werden und bepflanzt und allein der jährliche Unterhalt für die Pumpen, welche das Wasser von ihm fernhalten sollen, beträgt wohl 1 Million Euro. Aber wer will das schon wissen? In einer Stadt, die jedes Jahr knapp an der Zahlungsunfähigkeit vorbeischrammt. Denn dann gibt es noch den Kölner Platz. Dieser mythische Ort an der rechten Seite des Bahnhofes soll der neue Haupteingang werden. Der Planer ist über die Jahre wahnsinnig geworden und soll einsam im Gipfel des Jahrtausendturmes hausen. Dort hört man ihn nachts manchmal stöhnen und sein Weinen ist markerschütternd. Dann stößt er Worte wie Aufenthaltsqualität zwischen den blutig gebissenen Lippen hervor. Und lacht hysterisch, denn er weiß, was Aufenthaltsqualität bedeutet. Niemand mag sich an solch verfluchten Orten aufhalten, außer er ist ohne Wohnsitz, sturzbetrunken oder auf Droge. Und darum sah die Baustelle viel besser aus, als der fertige Platz hier aussehen wird. Aber schön muss es dort eigentlich sein, denn jüngst wurde der Magdeburger Hauptbahnhof zum schönsten des ganzen Landes erklärt. Das ist er ganz gewiss, denn er wurde schließlich demokratisch dahin gewählt. Und wer schon mal in Bollenkalbe am Bahnhof Mitte ausgestiegen ist, wird nicken und sagen, ja, das ist schön. Oder wer in Buckau ausgestiegen und von den Gleisen olfaktorisch in eine vollgepisste Windel heruntergestiegen ist, kann auch nicht umhin, hier zuzustimmen. Selbst der Neustädter Bahnhof, diese kleine Perle der Baukunst, verblasst in ihrer schieren Wahnsinnigkeit dahinter und es riecht dort kaum noch nach Urin, weil jeder Mensch Angst hat, dort Wasser zu lassen. So unheimlich ist es an diesem Ort. Nicht nur in der Nacht, sondern auch am hellerlichten Tage. So muss es sein, wenn man völlig am Ende ist und ausweglos auf bessere Tage hofft, die niemals kommen werden. Im Vergleich dazu ist der Kölner Platz schön. mit den langen, barrierefreien Treppen, die unter den Brücken auf die Bahnsteige führen. Kein Fahrstuhl oder eine Rolltreppe mag hier helfen. Hier musst du gut zu Fuß sein, wenn du aus der Straßenbahn ausgestiegen bist. Keine Angst, die Nachtbahnen oder Nachtbusse halten hier nicht. Hier wird der Hauptbahnhof weiträumig umfahren. Ortsfremde hoffen vergeblich, darauf wegzukommen. Manchmal steht ein einsames Taxi vor dem Hauptbahnhof herum. Aber die Fahrer sind nur die Geister verstorbener Droschken und Kutscher vergangener Zeiten. Am Kölner Platz hält ohnehin kein einziges Taxi. Das war auch nie vorgesehen. Lernt halt fliegen, ihr Trottel, ruft der verrückte Architekt hoch oben in seinem Turm, den er nie verlässt. Und so liegt der schönste Bahnhof Deutschlands nachts alleine da, während am Tage die viel zu engen Gänge geradezu überquellen. Und wenn du Gleis 9 suchst, das liegt zwischen Gleis 7 und Gleis 8. Fast einen Tagesmarsch entfernt. Nur Eingeweihte finden sich hier zurecht. Aber wenn der Kölner Platz einmal fertig ist, ja dann gibt es keine Ausreden mehr. Dann wird meine Lieblingsbaustelle zum ödesten Ort in dieser an öden Orten nicht armen Stadt. Dabei soll er jetzt sogar schon nahezu fertig sein, so hört man es aller Orten flüstern. Und wenn die kleinen Bäumchen, die rund um die Uhr gewässert werden müssen, um diese qualvolle Agonie zu überleben, endlich groß sind, ja, dann könnten sie doch ganz hübsch aussehen, murmelt so ein ahnungsloser Trottel. Der freut sich natürlich auch über den unmittelbar vor dem Eingang zum Bahnhof eingerichteten Springbrunnen, dessen Düsen versuchen, von unten jeden ahnungslosen Drauflosgeher zu wässern, auf das er sich vollgepisst vorkommt. So zwingen sie jeden Menschen zum Umweg, diese in Beton eingelassenen Scherzartikel. Der wahnsinnige Architekt lacht darüber und lacht sich an eine Hysterie hinein, die nie zu enden vermag. Dann betest du, dass du nur umsteigen musst und das verfluchte Pflaster meiden kannst. Hier magst du nicht aussteigen müssen. Wenn der bleiche Mond den ebenso bleichen Ort mühselig erleuchtet oder die unbarmherzige Sonne ihn unmenschlich erhitzt, hier kann nichts überleben. Hier ist nur das Grauen zu Hause. Jeder Friedhof ist lebendiger, jeder abgelegene neblige Sumpf fröhlicher als dieses selbst von Aasgeiern gemiedene Gelände, welches so gerne ein Kölner Platz wäre, aber nur der Arsch der Welt ist. So, ich wollte erst den Computer ablegen, bevor ich den nächsten Gast ansagen darf. Ich durfte ihn vor längerer Zeit einmal bei einer Demonstration erleben und er trug dort einen Text vor. Bei Demonstrationen ist es normalerweise so, hopp, hopp, hopp, irgendwas stopp. Oder wir wollen wie das Wasser sein, das weiße, weiche Wasser bricht den Stein oder ähnliches. Es sind meist einfache Texte, die Leute zum Mitrufen dann animieren. Einfache Sachen wie, wollt ihr den totalen Krieg? Oder seid ihr nicht auch gegen Krieg? Oder nee, oder so. Und dann gibt es Reden mit Zwischentönen. Und da habe ich immer gedacht, geht sowas? Es geht. Und da ist jemand da.

0: vom solidarischen Magdeburg, übrigens ein ganz wichtiger Teil dieser Stadt. Ein kleiner Applaus noch für solidarische Magdeburg. Die hier ehrenamtlich unglaublich viele Geschichten ins Laufen bringen, Demonstrationen oder einfach nur eine Klarheit, wie die Stadtgesellschaft sich als Zivilgesellschaft, ach, was sage ich Ihnen, es ist wichtig. Und wir haben draußen netterweise, nicht wir netterweise, sondern netterweise brachten Sie es mit, wir haben dort ein paar kleine, so hölzerne Dinge, die man sich als Armband tragen kann, wo dann Soma draufsteht, es ist keine Margarine. Es ist das solidarische Magdeburg. Und ein paar Broschüren gibt es auch. Nächstes Treffen ist, glaube ich, am 8.7. Das wird er vielleicht sagen. Er, den ich für einen ganz großartigen Autoren halte. Ich war unglaublich begeistert von der Art, wie er schreibt. Klug, witzig und zugleich nicht zu witzig, sondern so ein Humor, der empathisch mitnehmend ist. Einfach für mich geradezu perfekt. Und es ist, Applaus bitte, Markus Schmidt.
1: Alles gut, danke. Vielen Dank. Es ist mir eine wahnsinnige Ehre, dass ich heute hier sein darf. Und versprochen, ihr seht keinen Tag älter aus als 4. Heute geht es um ein Jubiläum. Ich habe nachgeschaut, das bedeutet Jubeljahr, also ein Grund zum Jubeln ist der Voraussetzung dafür. Also kein 25-jähriges Jubiläum von 9/11, ergibt Sinn. Hey, ich darf hier mir ein zum Beispiel. Ich habe vor 25 Jahren Abitur gemacht. Mensch. Das mag heute ein Grund zum Jubeln sein, aber damals hat es bedeutet, dass du an einem Mittwoch im Jahr 2001 festgestellt hast, dass die Jugend endgültig vergangen ist, dass du in deiner Heimat keine berufliche Zukunft hast und irgendwo komplett neu anfangen musst. Und dass du auf den Schock erstmal gepflegt einen dübeln könntest, aber deine zuverlässigsten Dealer sind nach Berlin gezogen und studieren jetzt irgendwas mit Medien. Nein, positiv denken. Jubiläen sind was Schönes. Hier, 80 Jahre Nürnberger Prozesse haben wir jetzt. Das ist doch ein Grund zum Jubeln. Geschichtsunterricht. Vor 80 Jahren, 1946, waren die Nürnberger Prozesse. Nach Jahren von Gewalt und Terror und Massenmord wurde durch einen fairen rechtsstaatlichen Prozess der Nationalsozialismus in Deutschland für immer Die USA haben Jubiläum. Die USA, die feiern richtig groß, weil vor 250 Jahren sind die unabhängig geworden. Das ist doch mein Grund zum Jubeln. Vor 250 Jahren haben sich die Vereinigten Staaten von Amerika für alle Zeiten befreit von Tyrannei und Willkürherrschaft. Und das ist doch scheiße. Gibt's sowas wie unbeschwerte Jubiläen eigentlich? Außer heute Abend natürlich. Aber mal ehrlich, ist da nicht immer irgendwas, was im Hintergrund zwickt und kneift und was eigentlich irgendwie mit zum Jubiläum dazugehört, aber man will nicht dran denken, weil es die Stimmung kaputt machen könnte? Apropos USA. In USA gibt's heute einen Tag, der heißt Juneteenth. Vielleicht schon mal gehört. In den USA wird heute der Jahrestag zur Abschaffung der Sklaverei begangen. Das ist doch mal was zum Feiern, oder? In dem Zusammenhang mal ein kleiner Stimmungsaufheller. Jetzt nehmen wir bitte alle die Hand hoch, die finden, dass man Sklaverei niemals und nirgendwo tolerieren sollte. Cool. Und jetzt nehmen mal nur bitte diejenigen die Hand runter, die noch nie bei Flink, Volt oder Lieferando bestellt haben.
2: Was?
1: Flink, Volt oder Lieferando. Schon mal jemand da bestellt?
3: Nein.
1: Gut so. Denn das ist moderne Sklaverei und die gehört nicht unterstützt. Dankeschön. Vielleicht werdet ihr jetzt sagen, ja, man muss doch mal unbeschwert feiern dürfen, das haben wir uns doch verdient. Haben wir feiern verdient? Oder wollen wir uns verdienen, vergessen zu dürfen? Geht das überhaupt? Kann man auf Knopfdruck ausblenden? Kann man lernen, den Elefanten im Raum nicht mehr zu sehen? Kann ich lernen, das Jubiläum unseres Kleingartenvereins zu feiern, wenn der Gartenfreund neben mir bei WhatsApp postet, dass nur Verräter den 8. Mai feiern? True Story, kann man sacken lassen. Kann irgendjemand auf Knopfdruck abschalten, weil zum Beispiel, heute ist doch Tante Anders 75. und die regt sich doch immer schnell auf und Onkel Rolf ist bestimmt auch da und der fängt dauernd von den Ausländern an. Ach nee, wir sind in Magdeburg, der fängt dauernd von den Ausländern an und am Ende schweigen wir da alle betreten und überhaupt, ach, ist das ein Grund zum Jubeln, wenn man präventiv Maulkörbe aufzieht, nur um eine Fassade zu pflegen? Ich meine, ich kann es irgendwo verstehen, wir wollen es vom Alltag ablenken, wir wollen lachen, wir müssen lachen, weil die

Wenn zu sowas Leute kommen, die doof sind, geht nicht hin. Es ist kein Verdienst, vor 75 Jahren geboren worden zu sein. Und der Kuchen, der schmeckt eh nicht. Und wenn Günther wieder rumschreit, vergesst Günther. Scheidungsanwälte wollen auch leben. Geht lieber raus. Geht zu Leuten, die euch gut tun. Geht zu Leuten, die Licht ins Dunkel bringen. Tut mit denen Gutes zusammen. Helft ihnen, die Welt zu einem besseren Ort zu machen. Und dann sind euch zwei Dinge sicher. Erstens, dann habt ihr einen Grund zum Feiern. Und zweitens, wenn ihr solche Weltverbesserer gefunden habt, könnt ihr mit denen viel mehr Spaß haben, weil Weltverbesserer haben grundsätzlich eine Meise. Apropos Weltverbesserer mit Meise. Das solidarische Magdeburg ist ein Bündnis von Menschen, die der Gesellschaft etwas zurückgeben wollen. Menschen, die mit Ausgrenzung, Hass und Hetze nicht einverstanden sind. Das solidarische Magdeburg, das sind Menschen, die einen Unterschied machen wollen. Wir möchten Gründe zum Jubeln schaffen. Und eine Kundgebung des solidarischen Magdeburg ist ein bisschen wie unsere Küche. Ein bisschen kramig, gibt immer was Leckeres. Und die meisten von euch habe ich da noch nie gesehen. Und wenn ich vielleicht beim 10-jährigen Jubiläum dieser großartigen, feinsinnigen, geistreichen und ausgesucht höflichen Menschen dabei sein darf, dann möchte ich das nicht mehr sagen müssen. Bis dahin hätte ich euch gern alle bei uns begrüßt. Denn wir brauchen euch. Wir brauchen euch alle, damit wir in Zukunft noch Jubiläen feiern können, die sich richtig anfühlen. Geburtstag des Grundgesetzes zum Beispiel. Und wenn ihr dann da gewesen seid und wenn ihr mitgeklatscht habt und vielleicht auch mitgesungen habt und wenn wir es dann zusammen geschafft haben, dass die Dunkelheit vielleicht für einen kleinen Moment verschwindet, das wäre ein Grund zum Jubeln. Dankeschön.

Wir haben keinen Grund mehr, uns zu fürchten, denn es gibt uns und wir sind viele. Wir wählen den Weg des stärksten Widerstands, weil wir die Wahl haben. Wir bestimmen die Farbe unserer Stadt. Wir schöpfen die Schönheit, in der ihr Beton badet. Und ganz gleich, wie viel Braun wir fressen, wir werden trotzdem Regenbögen kotzen. Lasst uns so heftig lieben, dass der Hass sich ehrfürchtig vor uns verneigt. Lasst uns so friedfertig denken, dass die Feindseligkeit dem Wahnsinn verfällt. Lasst uns so viel Seele zeigen, dass die Dämonen sich vom Ende der Fahnenstange stürzen. Wir stiften die Kultur, wir pflanzen Gedankengutes, wir bringen Hoffnung zur Welt. Denn wir sind die Hebammen der Liebe. Alles Böse ist eine Totgeburt.

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0: Und ich danke meiner wunderschönen Tochter Jennifer, die fest an meiner Seite steht und dazu beiträgt, dass diese Stiftung funktioniert.
1: Was hast du denn mit Mexikanern?
2: Ich sage nur, dass wir mehr Amerikaner unterstützen sollten.
3: Er ist Tänzer, er arbeitet für meine Stiftung in Mexico City.
4: Danke für das Ticket. Ich fand die Aufführung heute wirklich toll.
3: Nächstes Mal gehen wir zusammen.
5: Können Sie mir etwas über die Art Ihrer Beziehung erzählen?
6: Ist er in deinem Programm?
3: Nein.
7: Wo hast du tanzen gelernt?
4: In Mexiko.
7: Und auf der Straße gebettelt hast du dort auch?
1: Wir haben uns schon mal gesehen, oder? Der Ballettlehrer.
0: Du weißt, ich will, dass du glücklich bist. Aber es gibt Grenzen, verstehst du?
4: Ich bin hergekommen, um bei dir zu sein. Und ich will mich einfach nicht ständig verstecken müssen.
3: Wir fahren.
4: Schämst du dich, mit mir gesehen zu werden? Dir ist doch eh egal, was mit mir passiert.
3: Ich möchte dir etwas sagen.

0: Chihiro. Wir sind gleich da.
1: Was ist das für ein Gebäude?
0: Ich werde mal nachsehen.
2: Mama, warte!
3: Mach, dass du wegkommst! Du hast hier nichts verloren!
2: Papa! Mama!
4: Es ist ein Badehaus, das einzig und allein unseren 8 Millionen Göttern zur Entspannung dient. Und außerdem ist dieser Ort hier nicht für Menschen bestimmt.
1: Wo kommen Sie eigentlich her?
3: Keine Angst, ich bin dein Freund, glaub mir.
4: Wenn sich einmal die Wege gekreuzt haben, vergisst man das nie. Es kann höchstens sein, dass man sich nicht daran erinnert.

Er ist kreativ, modern und hat Seele. Bitte begrüßen Sie ganz herzlich unseren wunderbaren Leonard Schubert. Herzlich willkommen für unseren großartigen

for the one and only Robert Grützke. Sie hat Mut, trägt das Herz auf der Zunge und hat Visionen. Bitte machen Sie Lärm für die einzigartige Sandy Gärtner.

Herzlich willkommen, schön, dass ihr alle da seid. Es ist uns eine große Ehre, mit euch an diesem besonderen Ort im Moritzhof unser Jubiläum feiern zu dürfen. Und ich kann schon mal sagen, es wird heiß. Das liegt nicht nur am Wetter, sondern vor allen Dingen an euch. Und an unserer Geburtstagsshow, wobei ich es ein bisschen weird finde, dass am 5. Geburtstag so viele Erwachsene gekommen sind. Ich hätte spontan mehr Kuchen, Topfschlag und Kinder erwartet, aber naja. Sobald jemand ein Fest feiert, kommen die Buffetraupen aus ihren Löchern. Apropos Buffetraupen. Gibt es Menschen, die noch nie bei uns waren? Einfach mal kurz melden. 1, 2, 3, 400. Gut. Was soll ich sagen? Ihr habt viel verpasst in den letzten 5 Jahren. Aber heute könnt ihr uns kennenlernen. Klingt wie eine Drohung. Ist es auch. Heute ganz besonders, denn heute könnt ihr nicht nur uns kennenlernen, sondern auch noch ganz viele unserer Wegbegleiter. Einige werden heute sogar auf der Bühne zu sehen sein. Sie haben uns unterstützt mit allem, was wir gebraucht haben. Schnaps, Fotos, 5 Euro Eintrittsgeld. Ohne diese Menschen würde es uns heute so nicht geben. Einen großen Applaus bitte. Und wenn ihr heute das erste Mal hier seid, da seht ihr, es lohnt sich, jahrelang keinen Auftritt von uns zu verpassen, uns Geschenke mitzubringen und frenetisch zu hupen, wenn ihr uns in der Stadt seht. Alle 5 Jahre bekommt ihr auch einmal Applaus dafür. Ich kann es nur empfehlen, dass ihr sofort ein Cheerleader-Team für uns gründet. Ich stelle es mir ungefähr so vor, so irgendwie mit so einem LES-Lesebühne, woo! Aber daran können wir nochmal arbeiten. Bevor es zu verwirren wird, erkläre ich einmal schnell, was euch heute Abend erwartet. Wir sind eine Lesebühne und das bedeutet, wir denken uns selbst Texte aus, die wir hier präsentieren. Für diese Texte gibt es keine Regeln, das heißt, es kann lustig, traurig, ernst, nachdenklich, dadaistisch, absurd, wütend, laut oder leise werden und auch in der Form sind wir offen. Es können Geschichten kommen, Gedichte, Dialoge, Lautmalerei, Theaterfiguren oder Puppentheater, Stand-up-Comedy oder in Jessicas Fall auch Lieder, denn sie kann nicht nur schreiben, sondern auch noch fantastisch Musik machen. Das Schöne ist, dass wir normalerweise auch nicht wissen, was die anderen im Gepäck haben, sodass es für uns selbst spannend wird. In aller Regel entstehen die Texte für jeden Abend ganz neu und frisch und das Publikum bestimmt das Thema. Heute ist das anders. Heute ist 5-jähriges Jubiläum. Heute machen wir, was wir wollen. Das machen wir ungefähr so eine Stunde lang. Dann gibt es eine Pause, in der könnt ihr dann essen, trinken und pullern. Und dann machen wir nochmal ungefähr eine Stunde und anschließend dann Autogramme, Selfies für 5 Euro, der ein oder andere von uns verkauft auch Bücher, CDs und mit etwas Glück auch getragene Socken. Es lohnt sich also noch zu bleiben. Aber jetzt seid ihr gerade erst angekommen, es muss erst mal losgehen. Davor gibt es aber einen Punkt, den wir unbedingt klären müssen. Ihr wisst schon, wer wir sind, Jessica hat uns vorgestellt, aber ihr wisst noch nicht, warum wir die Höflichen heißen. Das werde ich oft gefragt, denn den Leuten fällt schnell auf, wie frech und unhöflich wir sind. Also manche von uns. Es ist möglich, dass Sandy euch gleich etwas dazu erzählen wird und etwa behauptet, wir würden so heißen, weil wir uns hier Moritzhof gegründet haben. Aber ihr merkt selbst, dass das Quatsch ist. Wenn das stimmen würde, müssten wir uns in der Bibliothek ja auch die Biblischen nennen, in der Hyperschale die Schälchen, in der Oper die Opis und bei unserem Auftritt in Burg die Bürger. Nein, nein, nein. Die wahre Geschichte zu unserem Namen denke ich mir jeden Monat nur und ausschließlich für euch aus, damit ihr auch alle Bescheid wisst. Und zu unserem 5-jährigen Geburtstag habe ich ein paar Erklärungen im Gepäck, die alle wahr sind. Erstens, bei unserer Gründung im Jahr 1974 waren wir eine Punkband.

0: Lars spielte Gitarre, Sandy Schlagzeug, Rob Bass, Jessica Keyboard und ich Gameboy. Frontmann der Band war Harry Styles, sodass wir bis 1982 die Stylischen hießen. Dann waren wir eine Zeit lang die lustigen Bördesträuche und als Roland Kaiser bei uns einstieg, die Kaiserlein. Irgendwann kam die Wende, Punkrock aus Buckau war plötzlich out, dafür war David Hasselhoff in. Mit ihm traten wir viele Jahre am Hasselbachplatz auf. Bandname war zunächst logischerweise die Hässlichen. Aber weil unser Manager protestierte, nannten wir uns 2019 in die Hofs und dann 2021 in die Höflichen um. David Hasselhoff ging, der Name blieb und so sind wir heute Abend die Höflichen. Erklärung 2. Sandy Gärtner hatte, als wir uns im Jahr 1987 auf einem Klassenausflug in einem Zoo kennenlernten, extrem viele Verehrer, die ihr den Hof gemacht haben. Sie war und ist eben ein heißer Feger. Tatsächlich wurde ihr derartig der Hof gemacht, dass Sandy irgendwann extrem viele Höfe hatte, mit deren Pflege sie total überfordert war. Überall lagen erschöpfte Casanovas, das Gras wucherte wild und die Grundstückssteuer überstieg den Preis eines großen Spaghetti-Eises bei weitem. So beschloss Sandy, ihren Freunden Lars, Leo, Jessica und Rob einen Teil ihrer Höfe abzutreten. Schulhöfe, Innenhöfe, Bahnhöfe, Gasthöfe, Friedhöfe und sogar ein Bischof waren dabei. Mit dem zogen wir los, um Reden zu halten und den Leuten Hoffnung zu schenken. Und weil unser Markenzeichen die vielen Höfe waren, nannte man uns fortan die Höflichen. Erklärung 3. Als wir uns 2021 gründeten, war Pandemie und Auftritte waren verboten. Darum beschlossen wir, unsere Lyrik direkt in den Innenhöfen zu spielen. Was soll ich sagen? Es war legendär. Noch heute gelten unsere Gedichtrezitationen in Trümpers Garten als Geburtsstunde des Magdeburger Battle Raps. Nach der Pandemie traten wir wie gewohnt im Stadion auf und füllten die MDCC Arena. Wir überlegten uns umzubenennen. Unser Favorit, Lars Lüsterne Leseluden, wurde von der Stadtverwaltung einkassiert. Ich wollte uns dann die Heinzis nennen. Sandy fand, die Magdeburger Muttis wären doch ein fescher Titel. Und Lars hat sehr lange darauf bestanden, dass wir Lasagne heißen. Weil wir uns nicht einigen konnten, nannten wir uns Tex and the City und haben nebenbei noch ein bisschen gestrippt. Aber weil dann immer zu viel Tohuwabohu ausgebrochen ist, erinnerten wir uns an unsere Wurzeln im Innenhof und wurden am Ende die Höflichen. Jetzt, da ihr drei wahre Geschichten zu unserem Namen gehört habt und uns ein bisschen kennengelernt habt, kann es schon fast losgehen. Es ist mir eine große Ehre, seit 5 Jahren regelmäßig mit diesen Menschen hier auf der Bühne zu stehen. Menschen, die für Demokratie und Vielfalt eintreten, die ihre Geschichten und ihre Gedanken teilen und die, gerade weil sie unterschiedlich sind, an vielen Abenden eine Magie erzeugen, die die Menschen im Raum verbindet. Eine Magie, die offen macht füreinander, die Verletzlichkeit zulässt und Wärme ausstrahlt und die zeigt, gemeinsam und vielfältig sind wir stark und ihr seid nicht allein. Freut euch also auf einen magischen Abend mit den Höflichen und jetzt ganz besonders auf unsere Powerfrau, Sandy Gärtner.
1: Es ist seit unserer Gründung gute Tradition, dass Leo Geschichten darüber erzählt, warum wir die Höflichen heißen. Ihr habt 3 gehört und nun ist es an der Zeit, und der 5-jährige Geburtstag, ein feierlicher Anlass, nochmals die wahre Geschichte unserer Lesebühne zu erzählen. Inspiriert wurde ich dabei von Kinderbüchern von Andrea Domi und Marco Campella, besser bekannt bei uns unter dem Titel Leo Lausemaus. Und dafür habe ich mein Theater mitgebracht. So, darum die Hände, versteht er? Jetzt, gut. Also, alles klar. Und die Geschichte, die ich euch erzählen möchte, heißt Leo Lausemaus gründet eine Lesebühne. Das war eine gute Reaktion, vielen Dank. Sehr schön. So, und es beginnt so. Leo Lausemaus ist überglücklich. Er hat geträumt und nun hatte er eine Idee. Schnell ging er ins Bad, unter die Dusche, zog sich mäuseflink an, ohne dass Mama ihn ermahnen musste. Denn er konnte es gar nicht erwarten, seine Idee mit seinen Freunden zu teilen. Er verschlang Ratzifatzi mit einem Biss sein Käsebrot. Mama, ich muss ganz schnell zu Lars. Ich habe heute überhaupt keine Zeit. Ich muss zu Lars. Leo Lausemaus spülte seinen Mund mit einem frischen Glas Milch aus und ehe Mama Lausemaus auch nur einen Wort erwidern konnte, war Leo schon aus der Haustür verschwunden. Er schwang sich auf sein Fahrrad und radelte, so schnell seine kleinen Mäusebeinchen konnten, schnurstracks zu seinem Freund Lars. Lars wohnte in einem alten Bauernhof, der nun zu einem Kulturzentrum mit Kino ausgebaut war. Dort angekommen, rief Leo schon seinen Namen. Lars! Lars! Lars, komm raus! Lars, ich muss dir was erzählen! Lars kam völlig übermüdet aus dem Kino. Denn es lief gerade ein Italo-Western-Marathon und er wollte seinen Rekord knacken. 12 Stunden und 37 Minuten standen bereits auf seiner Uhr und jetzt war der Rekordversuch inmitten von Leichenpflasterten seinen Weg je unterbrochen. Leo, was ist? Ich hoffe, es ist wichtig. Lars! Ja. Lars! Ja. Lars! Ja, Leo, verdammt noch mal, jetzt sag, was du willst. Lars, ich habe eine Idee. Schön. Und du machst mit. Aha. Wobei? Wir gründen eine Lesebühne. Aha. Ja, das ist die coolste Idee, die ich je hatte. Aha. Ja. Ich schreibe Texte, du schreibst Texte und dann lesen wir die vor. Aha. Ja. Für wen lesen wir? Für die Leute. Für welche Leute? Wir werden ein Magdeburger Millionenpublikum erreichen. Lass mich raten und wir nennen uns Leos Lesebühne. Oh ja, das wäre toll, das würde mir gefallen, jetzt wo du es sagst. Das glaube ich, aber nein, so heißen wir nicht. Okay, dann eben ein anderer Name, aber du machst mit. Lars schaute Leo tief in die Augen, wie bei einem Duell seines Italo-Westerns. Hey Jungs, alles klar bei euch? Hörten sie eine Stimme flöten. Das war Sandy, die von den beiden unbemerkt auf den Hof spaziert war. Sandy, rief Leo, ey, wir gründen eine Lesebühne und du musst unbedingt damit machen bei Leos Lesemäusen. So heißen wir nicht, sagte Lars. Nee, so heißen wir nicht, aber du machst doch mit. Klar, sagte Sandy fast unbeeindruckt und zückte sogleich Zettel und Stift. Wir brauchen noch Musik, rief Leo. Na, sagte Sandy, das ist ja kein Problem. Da fragen wir die Jazz, da ist der Name Programm. Also sie spielt alles außer Jazz, aber sie hat die schönste Stimme Magdeburgs und überhaupt kann sie schreiben und da macht sie mit. Und so saßen sie noch eine Weile und redeten und quatschten und schrieben und fantasierten, mit ihren Texten ein Magdeburger Millionenpublikum zu erreichen. Nur ein Name für die Lesebühne fehlte. Leos Lesemäuse heißen wir jedenfalls nicht, sagte der Lars. Wie wär's denn mit die Höflichen? Wir sind ja hier schließlich auf dem Hof und das Publikum wählt jedes Mal ein neues Thema, über das wir schreiben und den ersten Auftritt absolvieren wir als die höflichen AnfängerInnen. Oh ja, so machen wir das. Und so geschah es, dass im Juni 2021 der erste Auftritt stattfand. Naja, nicht vor einem Millionenpublikum. Also da draußen saßen so 20 Leute mit Abstand und Maske. 21, ihr wisst, was ich meine. Aber naja, jedenfalls Jess wurde viertes festes Ensemblemitglied und irgendwann wurde ein neues Domizil bezogen. Sie durften einmal im Monat in der Stadtbibliothek, was sage ich, Stadtbibliothek, in der Zentralbibliothek am Broadway lesen. Oh. Und so schrieben und lasen die vier Texte zu den unterschiedlichsten Themen. Wartet. Wir waren schon Die höflichen MusikerInnen, die LehrerInnen, die ExtremistInnen, die StraßenbahnfahrerInnen, GrenzgängerInnen, wir waren mal radikal oder überfordert, setzten uns auf Diät oder die Erotikbrille auf oder hatten einen Plan. Aber immer waren die Abende unterhaltsam und spannend und lustig und traurig und alles zusammen. Aber immer neu und aufregend. Und dann gesellte sich der Rob dazu. Der durfte immer schon mal als Gast dabei sein und lesen. Und als er dann endlich da war, hatten alle das Gefühl, jetzt ist das Lesebühnenteam komplett. Und das Puzzle ist vollständig. Und wenn man die Höflichen lässt, dann lesen sie auch weiterhin einmal im Monat in der Stadtbibel zu dem jeweils vom Millionenpublikum bestimmten Thema. Und selbst das Thema Riemen war ja irgendwie spannend und abwechslungsreich. Und nach der Sommerpause im September sind wir die höflichen Mausis. Das passt doch, oder? Und deshalb in diesem Sinne, danke für euren Support und euren Applaus, ihr liebes Magdeburger Millionenpublikum. Happy Birthday to us und cheers to you!
2: Homo Digitalis und die Liebe. Es ist 22.32 Uhr und ich überlege, wie ich die ursprüngliche Fassung dieses Textes für einen Auftritt auf einer Demo umgestalte, ohne alle zwei Zeilen etwas einzubauen wie Alerta, Alerta. Brav. Eigentlich beginnt dieser Text mit einem Zitat des tschechischen Marionettenduos Bebel und Hodewinek. Darin fragt der Sohn seinen Vater:
3: Vati, Vati, was ist denn eigentlich die Liebe?
2: Der Vater grübelt. Schwer zu sagen. Schwer zu sagen, Hodewinek. Du würdest es sowieso nicht begreifen. Und kommt zum Schluss, dass wahre Liebe Gefühle erfordere, über die Puppen eben nicht verfügten. Eine Hälfte von ihnen googelt jetzt nebenbei den Namen der Marionetten. Die andere Hälfte von ihnen fragt die Person zu ihrer Linken. Natürlich zu ihrer Linken, denn rechts ist keine Option. Auch wenn da die eigene Mutter stünde. Ob man jetzt irgendeine Metapher verpasst hat, wegen Marionetten und Staat und so. Und überhaupt, wann kommt der Mitmachteil, das Aufbäumen, das Fäusterecken und so weiter, damit man zwischen dem Kampf für die demokratische Sache, dem Kater von gestern Nacht und dem euphorischen Zuhören bei einer linksgrün versifften Lesung mal wieder was spürt? Wo ist denn das Adrenalin, verdammt nochmal? Hat denn niemand vorher geprüft, was das sprechende Flanellhemd da auf der Bühne erzählt, bevor man es vors Mies... Ich wusste, dass ich der Erste bin. Nee, wenn ich noch mehr trinke, muss ich zwischendurch bullern.
4: Oh, toll. Jetzt hast du ein Haar von mir.
2: Ich setze nochmal an und Sie müssen so tun, als ob das noch nicht passiert ist. Und überhaupt, wann kommt der Mitmachteil, das Aufbäumen, das Fäusterecken und so weiter, damit man zwischen dem Kampf für die demokratische Sache, dem Kater von gestern Nacht und dem euphorischen Zuhören bei einer linksgrün versifften Lesung wieder was spürt? Wo ist denn das Adrenalin, verdammt nochmal? Hat denn niemand vorher geprüft, was das sprechende Flanellhemd da auf der Bühne erzählt, bevor man das aufs Mikro geschoben hat? Hier wird doch sonst jeder Scheiß geprüft. Anschlüsse, B-Schlüsse, Ausschlüsse, MHD, AKW, TÜV, ICE, LED, USB, AFA, AFB, AFC, sonst nichts. Eigentlich ging es im ursprünglichen Text um Liebe und wie man sie in digitaler Gegenwart findet. Ich persönlich denke ja, dass Menschen auf drei essentielle Arten zueinander finden. Liebe, Hass und die Frage, ob nun Nutella unter Butter gehört oder nicht. Also im Prinzip die Frage, wie braun etwas sein darf, bevor es zum Kotzen ist und in den Müll fliegt. Und darum geht es mir persönlich. Also das Zueinanderfinden, nicht die Nutella-Frage. Mir ist durchaus bewusst, dass es unfair ist, die angespannte politische Lage der Republik über einen Brotaufstrich zu verhandeln. Und wenn schon, dann sowieso nur Dossi. Ich weiß doch, wie ich euch kriege. Egal, Liebe. Vielleicht haben sich einige von Ihnen erst kürzlich kennengelernt und nutzen diese Veranstaltung nun, um sich vorsichtig anzunähern. Ein Date bei einer Lesebühne mit klarer Kante wirkt gemeinschaftsstiftend. Und kaum etwas ist hotter, als die Begleitung dabei linke Systemtheorien ins Ohr zu flüstern.
5: Das Sein bestimmt das Bewusstsein. Das ist von Hegel. Wenn ich einen Tipp geben darf, die bedingungslose Kunstfreiheit zu unterstützen, steigert die eigene Attraktivität.

Effektivität um ca. 11%. Ich selbst habe es schon getan und bin jetzt insgesamt bei 11%. Warum Prozent und ob das stimmt? Keine Ahnung, sowas wird hierzulande genauso wenig überprüft wie rechte Parteien. Was hingegen geprüft wird, sind Dating-Plattformen. Denn auch wenn hier wieder alle Tinder, Bumble, Hinge und Co. nur total ironisch nutzen, scheint es Bedarf an Kontaktvermittlung zu geben. Es gibt allein in Deutschland rund 2500 Dating-Angebote mit knapp 8,4 Millionen aktiven Profilen für wirklich jede Spezifikation. Google ergänzt meine Suchanfrage Single-Börse für mit folgenden Vorschlägen. Veganer, Bergsteiger, Jäger, Behinderte, behinderte Jäger, übergewichtige Reiche, Landwirte, Senioren, alleinerziehende Senioren, Akademiker, Gamer, Angler, Tätowierte und so weiter. Fast all diese Angebote werden unter die Lupe genommen, zum Beispiel durch den Verbraucherschutz, das Kartellamt, die eigenen Eltern und diesen einen Arbeitskollegen, der zufällig immer auf der gleichen Veranstaltung ist wie du. Ugh, creepy. Dann stolpere ich bei meinem Parforcet über das deutsche Angebot White Date, eine Art arisches Parship, bei dem sich stramm rechtskonservative und ausgewachsene Nazis kennenlernen, um dem halluzinierten Bevölkerungsaustausch entgegenzukopulieren. Welche Lieblingsstellungen haben Nazis wohl? Die 69 wird es wohl nicht sein. Gleichberechtigter Spaß für alle war nie deren Ansinnen, oder um es zeitgemäßer auszudrücken, sie gönnen einfach nicht. Ich vermute eher, dass sie die 88 bevorzugen. Beide liegen in Embryonalhaltung, Rücken an Rücken und beschweren sich über den Untergang des Abendlandes und steigende Dönerpreise, während sie über eine Verbotsliste für nichtdeutsche Kunst und Kultur fantasieren. Diese Datingangebote überprüft niemand. Im Dezember 2025 wird die Seite trotzdem öffentlichkeitswirksam vom Netz genommen. Auf dem Chaos Communication Congress betritt eine Hackerin mit dem Pseudonym Martha Root die Bühne. In einem pinken Power Rangers Kostüm, heiß, wohlgemerkt, und verschafft sich Zugang zu den Servern von White Date, also dem Rassisten-Tinder, White Child, eine arische Eizellen- und Spermatauschbörse, und White Deal, eine kalkweiße Jobbörse. In Echtzeit löscht Martha Root alle Benutzerprofile, mindestens 8000, und die Plattformen gleich mit. Chapeau, großes Kino. Manchmal genügt ein Klick, um das Richtige zu tun. Und ja, es braucht weiterhin Brücken, gerade in Magdeburg. Hände müssen gereicht werden und Angebote gemacht. Aber um mir am Ende noch einen aktivistischen Ausbruch zu erlauben, wer die Demokratie fickt, hat vielleicht einfach keine Liebe verdient. Vielen Dank.

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4: Ich habe aber die äußerst überragende Freude, unseren ersten Gast anzumoderieren, unsere erste Gästin. Und weil ich nicht frei moderieren kann, habe ich mir das auch aufgeschrieben. Vor ein oder zwei Jahren neigte sich eine Ausgabe des Public Poetry Scream vor dem Hundertwasserhaus zu Neige. Etwas später saßen ein paar Schreiberlinge verschiedener Couleur bei einem lockeren Nachklapp zusammen und klönten über die Kunst, das Leben und die Kunst zu leben. Sofort fiel mir auf, wie feinsinnig dieser Mensch ist und welche scharfe

Beobachtungsgabe für das interhumane Sozialgefüge sich dahinter den teilweise harschen Worten verbergen muss. Aber dann war Lars auch schon fertig. Und sie setzte sich zu uns. Hallo, hier und na, wie war's? Da? Okay. Ein paar Monate später war sie zu Gast auf unserer Lesebühne und durchtrennte mit ihrem Textskalpell die emotionalen Sicherheitsnetze des Publikums. Toll. Sie studierte Theater- und Medienpädagogin, war beruflich am Theater Eisenach und am Theater Magdeburg, außerdem 2024 als Magdeburgerin des Jahres nominiert und macht, Zitat, irgendwas mit Theater. Nach eigenen Angaben ist sie nicht lustig. Und täuschte in der 6. Klasse dermaßen authentisch einen Ohnmachtsanfall vor, um einem Gedichtvortrag zu entkommen, dass ihre Lehrerin sie anschließend in die Theater-AG steckte. Ich hoffe, dass das heute nicht auch passiert und bitte um einen riesigen Applaus für die wunderbare, die einzigartige Angela Mund.

0: Ja, danke schön. Ich denke, ich bin mit meinem Kreislauf in Ordnung, dass ich keinen Ohnmachtsanfall nochmal simulieren muss. Andernfalls habe ich ja tatkräftige Unterstützung. Ihr seid da, okay? Alles klar, gut. Ja, vielen Dank, dass ich da sein darf, vor allen Dingen zu so einem freudigen Anlass. Geburtstag.
1: Yay!
0: Geburtstage sind doch schön. Wimpelketten, Törtchen, Luftballons, Brause und die Verwandtschaft. Onkel Peter holt den Kräuterschnaps aus dem Keller, hilft bei der Verdauung, sagt er immer. Und ich mit meinen 8 Jahren hab einen Sitzen und schlafe in der Achselhöhle von Oma Handchen ein. Geburtstag, schön. Schön, dass ihr alle da seid. Schön, dass wir hier zusammen sind. Das ist nämlich nicht selbstverständlich. Und dann hat ausgerechnet noch eine Lesebühne Geburtstag. Das ist ungefähr so selbstverständlich wie eine Kommentarspalte ohne Morddrohung. Wer liest denn heutzutage schon? Also richtig liest. Mehr als nur die Clickbait-Überschriften der Volksstimme, während der Rest hinter der Paywall verschwindet, flüchtig wie ein Gedanke nach dem 3. Reel. Heutzutage wird nicht gelesen. Heutzutage wird gescrollt, gegrölt, genölt, gehetzt, geframed und vor allem gepodcastet. Podcasts kennt ihr? Ja? Ja. Also mindestens ein Mensch spricht mindestens eine Stunde lang über mindestens ein Thema. Ja? Und das mit Mindestexpertise. Neuerdings gibt es so eine Generation politischer Podcasterinnen, die von sich behaupten, ganz offen zu sein. Ganz offen. Unideologisch. Weder rechts noch links. Einfach open-minded. Ja? Klingt erstmal nett. Ist aber ungefähr so, wie zu sagen, ich bin kein Schiedsrichter. Ich lasse einfach beide Mannschaften gleichzeitig pfeifen. Einfach die Menschen sprechen lassen. Darum geht's. Einfach zuhören. Den Menschen hinter dem Politiker sehen. Das Mikrofon als Wellnessbereich. Bei Ben Ungeskriptet durfte Björn Höcke 4,5 Stunden einfach mal reden. Weil die AfD ja so selten zu Wort kommen darf. Weil einem nicht die rechte Diskursverschiebung nicht ohnehin täglich um die Ohren fliegt. Da durfte der Faschist Höcke, ja, ich darf den so nennen, das ist seine offizielle Berufsbezeichnung. Da durfte der Faschist Björn Höcke die harmlose Version seiner selbst präsentieren. Ganz normal. Während er vom Mordkomplott am deutschen Volk fabulierte. Unwidersprochen, unkommentiert. Was da als offenes Gesprächsformat daherkommt, ist Teil der Propaganda, ja? Nur eben durch eine Zuckerwattemaschine gedreht. Einfach mal reden lassen. Einfach zuhören. Einfach ordentlich auch abkassieren. Ben Bernd, also der Host des Podcasts, spricht von 4-stelligen Einnahmen durch die Höcke-Folge. Klar, er ist Unternehmer, kein Journalist. Und schwupps, ist auch die Verantwortung verschwunden. Praktisch. Danke für diesen PR-Clou, denkt sich Sachsen-Anhalt, so kurz vor der Landtagswahl. Ein Bundesland, in dem die AfD seit Jahren Umfragewerte erreicht, bei dem selbst Onkel Peter kurz nüchtern wird. Diese Gespräche sind nicht einfach nur Gespräche, sie sind Teil einer politischen Normalisierung. Die Botschaft lautet nicht, hey, hier spricht ein Extremist. Die Botschaft lautet, schaut mal, ganz normaler Typ. Und während dessen im rechten Milieu schon ganz oft gesprochen wird, Kulturförderung zusammenzustreichen, Menschen zu deportieren und nach einem politischen Erfolg mal gründlich aufzuräumen. Das klingt wie Hausputz. Gemeint sind Menschen. Aber einfach mal reden lassen. Das will auch Onkel Peter nach dem 10. Kräuterschnaps. Da ist doch nichts dabei, sagt er. Doch, manchmal ist eben doch was dabei. Geburtstag. Schön. Geburtstag von den Höflichen. Schön, dass wir seit 5 Jahren höflich sein dürfen. 5 Jahre Menschen auf einer Bühne, die sich die Mühe machen, Worte zu finden. während anderswo nur noch Schlagworte durch die Gegend fliegen. 5 Jahre Literatur im Kleinformat, 5 Jahre Gegenprogramm und schön, dass ihr alle da seid. Denn wer heute hier sitzt, hört zumindest gerade keinen Podcast. Wer zu Kulturveranstaltungen geht, macht wenigstens keinen Scheiß und versagt nicht komplett im Dauerfeuer des rechten Kulturkampfs. Schön, dass wir hier sein können. Noch. Unterstützt eure Lesebühnen. Besucht sie, füllt sie, verteidigt sie. Bis zum ungeskripteten Ende.
1: Ich finde das mit Björn Höcke immer unfair. Ich mag den gerne. Er hat einmal vor Jahren gesagt, vor 10 Jahren konnte ich als Frau noch unbelästigt durch Erfurt gehen. Er war also tatsächlich meine Frau. Wir haben es nicht gewusst, aber es ist so. Ach ja, und bei der Gelegenheit möchte ich etwas klarstellen. Wir sind heute freiwillig hier im Moritzhof. Viele überlegen sich, weil es mittlerweile ja normal zu werden droht, dass man in der Stadtbibliothek liest, dann doch mal immer wieder zum Moritzhof muss. Weil die Oberbürgermeisterin, ich fand das sehr schön, einen Prüfauftrag gegeben hat, ob denn in dem Fall Arne Semsrott ein politisch neutraler Autor wäre. Ich kann Sie beruhigen, es gibt keine politisch neutralen Autoren oder Autorinnen oder Autoressen oder was auch immer. Es gibt sie nicht. Liebe Frau Oberbürgermeisterin, da ist es ganz gut, wenn man Abitur hätte, dann wüsste man das möglicherweise. Ich weiß. Das ist nicht nett von mir, aber wenn man Magdeburg in so negative Schlagzeilen hineinbringt, indem man hier die Zensur einführt und sagt, ich weiß aber von gar nichts, ich habe auch nichts gemacht. Doch, hast du. Punkt. So. Ich will aber gar nicht so böse sein. Nein, ich möchte einfach nur lesen und das möchte ich jetzt tun. Übrigens, Angela Mund war schon bei uns ein paar Mal zu Gast. Das ist eine tolle Leserin und ich freue mich sehr, dass sie da war und da ist heute. Auch ein paar andere Gäste, wir werden dazu kommen, aber jetzt der Text, der Platz. Meine Lieblingsbaustelle in Magdeburg ist unbedingt der Kölner Platz. Der ist so schön, dass man es kaum aushalten kann. Ich weiß noch, wie sie mit dem Umbau begonnen haben. Es muss im letzten Jahrtausend gewesen sein. Oder war es erst im letzten Jahrhundert? Das war die Zeit, als man noch hinter vorgehaltenen Händen geheimnisvoll über einen Tunnel wisperte, der kommen sollte und alles an Tunneln in Magdeburg übertreffen würde. Und so kam es auch. Keiner wurde so lange gebaut, keiner war so kurz und keiner so überflüssig. Und ganz fertig ist er immer noch nicht. Er muss noch verziert werden und bepflanzt und allein der jährliche Unterhalt für die Pumpen, welche das Wasser von ihm fernhalten sollen, beträgt wohl 1 Million Euro. Aber wer will das schon wissen, in einer Stadt, die jedes Jahr knapp an der Zahlungsunfähigkeit vorbeischrammt. Denn dann gibt es noch den Kölner Platz. Dieser mythische Ort an der rechten Seite des Bahnhofes soll der neue Haupteingang werden. Der Planer ist über die Jahre wahnsinnig geworden und soll einsam im Gipfel des Jahrtausendturmes hausen. Dort hört man ihn nachts manchmal stöhnen und sein Weinen ist markerschütternd. Dann stößt er Worte wie Aufenthaltsqualität zwischen den blutig gebissenen Lippen hervor. Und lacht hysterisch, denn er weiß, was Aufenthaltsqualität bedeutet. Niemand mag sich an solch verfluchten Orten aufhalten, außer er ist ohne Wohnsitz sturzbetrunken oder auf Droge. Und darum sah die Baustelle viel besser aus, als der fertige Platz hier aussehen wird. Aber schön muss es dort eigentlich sein, denn jüngst wurde der Magdeburger Hauptbahnhof zum schönsten des ganzen Landes erklärt. Das ist er ganz gewiss, denn er wurde schließlich demokratisch dahin gewählt. Und wer schon mal in Bollenkalbe am Bahnhof Mitte ausgestiegen ist, wird nicken und sagen, ja, das ist schön. Oder wer in Buckau ausgestiegen und von den Gleisen olfaktorisch in eine vollgepisste Windel heruntergestiegen ist, kann auch nicht umhin, hier zuzustimmen. Selbst der Neustädter Bahnhof, diese kleine Perle der Baukunst, verblasst in ihrer schieren Wahnsinnigkeit dahinter und es riecht dort kaum noch nach Urin, weil jeder Mensch Angst hat, dort Wasser zu lassen. So unheimlich ist es an diesem Ort. Nicht nur in der Nacht, sondern auch am hellerlichten Tage. So muss es sein, wenn man völlig am Ende ist und ausweglos auf bessere Tage hofft, die niemals kommen werden. Im Vergleich dazu ist der Kölner Platz schön. mit den langen, barrierefreien Treppen, die unter den Brücken auf die Bahnsteige führen. Kein Fahrstuhl oder eine Rolltreppe mag hier helfen. Hier musst du gut zu Fuß sein, wenn du aus der Straßenbahn ausgestiegen bist. Keine Angst, die Nachtbahnen oder Nachtbusse halten hier nicht. Hier wird der Hauptbahnhof weiträumig umfahren. Ortsfremde hoffen vergeblich, darauf wegzukommen. Manchmal steht ein einsames Taxi vor dem Hauptbahnhof herum. Aber die Fahrer sind nur die Geister verstorbener Droschkenkutscher vergangener Zeiten. Am Kölner Platz hält ohnehin kein einziges Taxi. Das war auch nie vorgesehen. Lernt halt fliegen, ihr Trottel, ruft der verrückte Architekt hoch oben in seinem Turm, den er nie verlässt. Und so liegt der schönste Bahnhof Deutschlands nachts alleine da, während am Tage die viel zu engen Gänge geradezu überquellen. Und wenn du Gleis 9 suchst, das liegt zwischen Gleis 7 und Gleis 8, fast einen Tagesmarsch entfernt. Nur Eingeweihte finden sich hier zurecht. Aber wenn der Kölner Platz einmal fertig ist, ja dann gibt es keine Ausreden mehr. Dann wird meine Lieblingsbaustelle zum ödesten Ort in dieser an öden Orten nicht armen Stadt. Dabei soll er jetzt sogar schon nahezu fertig sein, so hört man es allerorten flüstern. Und wenn die kleinen Bäumchen, die rund um die Uhr gewässert werden müssen, um diese qualvolle Agonie zu überleben, endlich groß sind, ja, dann könnten sie doch ganz hübsch aussehen, murmelt so ein ahnungsloser Trottel. Der freut sich natürlich auch über den unmittelbar vor dem Eingang zum Bahnhof eingerichteten Springbrunnen, dessen Düsen versuchen, von unten jeden Ahnungslosen drauf losgeher zu wässern, auf dass er sich vollgepisst vorkommt. So zwingen sie jeden Menschen zum Umweg, diese in Beton eingelassenen Scherzartikel. Der wahnsinnige Architekt lacht darüber und lacht sich eine Hysterie hinein, die nie zu enden vermag. Dann betest du, dass du nur umsteigen musst und das verfluchte Pflaster meiden kannst. Hier magst du nicht aussteigen müssen. Wenn der bleiche Mond den ebenso bleichen Ort mühselig erleuchtet oder die unbarmherzige Sonne ihn unmenschlich erhitzt, hier kann nichts überleben. Hier ist nur das Grauen zu Hause. Jeder Friedhof ist lebendiger, jeder abgelegene neblige Sumpf fröhlicher als dieses selbst von Aasgeiern gemiedene Gelände, welches so gerne ein Kölner Platz wäre, aber nur der Arsch der Welt ist. So, ich wollte erst den Computer ablegen, bevor ich den nächsten Gast ansagen darf. Ich durfte ihn vor längerer Zeit einmal bei einer Demonstration erleben und er trug dort einen Text vor. Bei Demonstrationen ist es normalerweise so, hopp, hopp, hopp, irgendwas stopp. Oder wir wollen wie das Wasser sein, das weiße, weiche Wasser bricht den Stein oder ähnliches. Es sind meist einfache Texte, die Leute zum Mitrufen dann animieren. Einfache Sachen wie, wollt ihr den totalen Krieg? Oder seid ihr nicht auch gegen Krieg? Oder nee, oder so. Und dann gibt es Reden mit Zwischentönen. Und da habe ich immer gedacht, geht sowas? Es geht. Und da ist jemand da vom solidarischen Magdeburg, übrigens ein ganz wichtiger Teil dieser Stadt. Ein kleiner Applaus für solidarische Magdeburg. Die hier ehrenamtlich unglaublich viele Geschichten ins Laufen bringen, Demonstrationen oder einfach nur eine Klarheit, wie die Stadtgesellschaft sich als Zivilgesellschaft, ach, was sage ich Ihnen, es ist wichtig. Und wir haben draußen netterweise, nicht wir netterweise, sondern netterweise brachten Sie es mit, wir haben dort ein paar kleine, so hölzerne Dinge, die man sich als Armband tragen kann, wo dann SOMA draufsteht, es ist keine

Margarine. Es ist der solidarische Magdeburg. Und ein paar Broschüren gibt es auch. Nächstes Treffen ist, glaube ich, am 8.7. Das wird er vielleicht sagen. Er, den ich für einen ganz großartigen Autoren halte. Ich war unglaublich begeistert von der Art, wie er schreibt. Klug, witzig und zugleich nicht zu witzig, sondern so ein Humor, der empathisch mitnehmend ist, einfach für mich geradezu perfekt. Und es ist, Applaus bitte, Markus Schmidt.

0: Alles gut, danke. Vielen Dank. Es ist mir eine wahnsinnige Ehre, dass ich heute hier sein darf. Und versprochen, ihr seht keinen Tag älter aus als 4. Heute geht es um ein Jubiläum. Ich habe nachgeschaut, das bedeutet Jubeljahr, also ein Grund zum Jubeln ist der Voraussetzung dafür. Also kein 25-jähriges Jubiläum von 9/11, ergibt Sinn. Hey, ich darf hier mir ein zum Beispiel, ich habe vor 25 Jahren Abitur gemacht. Mensch. Das mag heute ein Grund zum Jubeln sein, aber damals hat es bedeutet, dass du an einem Mittwoch im Jahr 2001 festgestellt hast, dass die Jugend endgültig vergangen ist, dass du in deiner Heimat keine berufliche Zukunft hast und irgendwo komplett neu anfangen musst. Und dass du auf den Schock erstmal gepflegt einen dübeln könntest, aber deine zuverlässigsten Dealer sind nach Berlin gezogen und studieren jetzt irgendwas mit Medien. Nein, nein, nein, positiv denken. Jubiläen sind was Schönes. Hier, 80 Jahre Nürnberger Prozesse haben wir jetzt. Das ist doch ein Grund zum Jubeln. Geschichtsunterricht. Vor 80 Jahren, 1946, waren die Nürnberger Prozesse. Nach Jahren von Gewalt und Terror und Massenmord wurde durch einen fairen rechtsstaatlichen Prozess der Nationalsozialismus in Deutschland für immer Die USA haben Jubiläum. Die USA, die feiern richtig groß, weil vor 250 Jahren sind die unabhängig geworden. Das ist doch mein Grund zum Jubeln. Vor 250 Jahren haben sich die Vereinigten Staaten von Amerika für alle Zeiten befreit von Tyrannei und Willkürherrschaft. Und das ist doch scheiße. Gibt es sowas wie unbeschwerte Jubiläen eigentlich? Außer heute Abend natürlich. Aber mal ehrlich, ist da nicht immer irgendwas, was im Hintergrund zwickt und kneift und was eigentlich irgendwie mit zum Jubiläum dazugehört, aber man will nicht dran denken, weil es die Stimmung kaputt machen könnte? Apropos USA. In den USA gibt es heute einen Tag, der heißt Juneteenth. Vielleicht schon mal gehört. In den USA wird heute der Jahrestag zur Abschaffung der Sklaverei begangen. Das ist doch mal was zum Feiern, oder? In dem Zusammenhang mal ein kleiner Stimmungsaufheller. Jetzt nehmen wir bitte alle die Hand hoch, die finden, dass man Sklaverei niemals und nirgendwo tolerieren sollte. Cool. Und jetzt nehmen mal nur bitte diejenigen die Hand runter, die noch nie bei Flink, Volt oder Lieferando bestellt haben.
1: Was?
0: Flink, Volt oder Lieferando? Schon mal jemand da bestellt?
2: Nein.
0: Gut so, denn das ist moderne Sklaverei und die gehört nicht unterstützt. Dankeschön. Vielleicht werdet ihr jetzt sagen, ja, man muss doch mal unbeschwert feiern dürfen, das haben wir uns doch verdient. Haben wir feiern verdient? Oder wollen wir uns verdienen, vergessen zu dürfen? Geht das überhaupt? Kann man auf Knopfdruck ausblenden? Kann man lernen, den Elefanten im Raum nicht mehr zu sehen? Kann ich lernen, das Jubiläum unseres Kleingartenvereins zu feiern, wenn der Gartenfreund neben mir bei WhatsApp postet, dass nur Verräter den 8. Mai feiern? True Story, kann man sacken lassen. Kann irgendjemand auf Knopfdruck abschalten, weil zum Beispiel, heute ist doch Tante Anders 75. und die regt sich doch immer schnell auf und Onkel Rolf ist bestimmt auch da und der fängt dauernd von den Ausländern an. Ach nee, wir sind in Magdeburg, der fängt dauernd von den Ausländern an und am Ende schweigen wir da alle betreten und überhaupt, ach, ist das ein Grund zum Jubeln, wenn man präventiv Maulkörbe aufzieht, nur um eine Fassade zu pflegen? Ich meine, ich kann es irgendwo verstehen, wir wollen es vom Alltag ablenken, wir wollen lachen, wir müssen lachen, weil die Welt sonst immer größer und dunkler zu werden scheint. Wir alle sehnen uns so sehr nach Lachen und Vergessen, weil das Gefühl, wahnsinnig zu werden, sonst immer stärker wird. Und deswegen geht die Rita vielleicht mit dem Günther zum Fasching, weil da säuft er zwar genauso viel wie immer und schreit sie hinterher nur wieder an, aber wenigstens lief zum millionsten Mal alt wie ein... Aber was ist denn das für eine Ablenkung, wenn es am Ende doch jedes Mal mit Ansage vor den Baum geht oder man beständig aufpassen muss, nicht in Fettnäpfchen zu treten und ja, nicht die bösen Worte auszusprechen, die jede Party kippen lassen. Und jeder hier kennt solche Worte, oder? Und dazu hätte ich eine Idee. Lass doch Tante Anna ruhig feiern.

Apropos Weltverbesserer mit Meise. Das solidarische Magdeburg ist ein Bündnis von Menschen, die der Gesellschaft etwas zurückgeben wollen. Menschen, die mit Ausgrenzung, Hass und Hetze nicht einverstanden sind. Das solidarische Magdeburg, das sind Menschen, die einen Unterschied machen wollen. Wir möchten Gründe zum Jubeln schaffen. Und eine Kundgebung des solidarischen Magdeburg ist ein bisschen wie unsere Küche. Ein bisschen kramig, gibt immer was Leckeres. Und die meisten von euch habe ich da noch nie gesehen. Und wenn ich vielleicht beim 10-jährigen Jubiläum dieser großartigen, feinsinnigen, geistreichen und ausgesucht höflichen Menschen dabei sein darf, dann möchte ich das nicht mehr sagen müssen. Bis dahin hätte ich euch gern alle bei uns begrüßt. Denn wir brauchen euch. Wir brauchen euch alle, damit wir in Zukunft noch Jubiläen feiern können, die sich richtig anfühlen. Geburtstag des Grundgesetzes zum Beispiel. Und wenn ihr dann da gewesen seid und wenn ihr mitgeklatscht habt und vielleicht auch mitgesungen habt und wenn wir es dann zusammen geschafft haben, dass die Dunkelheit vielleicht für einen kleinen Moment verschwindet, das wäre ein Grund zum Jubeln. Dankeschön.

Wir haben keinen Grund mehr, uns zu fürchten, denn es gibt uns und wir sind viele. Wir wählen den Weg des stärksten Widerstands, weil wir die Wahl haben. Wir bestimmen die Farbe unserer Stadt. Wir schöpfen die Schönheit, in der ihr Beton badet. Und ganz gleich, wie viel Braun wir fressen, wir werden trotzdem Regenbögen kotzen. Lasst uns so heftig lieben, dass der Hass sich ehrfürchtig vor uns verneigt. Lasst uns so friedfertig denken, dass die Feindseligkeit dem Wahnsinn verfällt. Lasst uns so viel Seele zeigen, dass die Dämonen sich vom Ende der Fahnenstange stürzen. Wir stiften die Kultur, wir pflanzen Gedankengutes, wir bringen Hoffnung zur Welt. Denn wir sind die Hebammen der Liebe. Alles Böse ist eine Totgeburt.

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0: Und ich danke meiner wunderschönen Tochter Jennifer, die fest an meiner Seite steht und dazu beiträgt, dass diese Stiftung funktioniert.
1: Was hast du denn mit Mexikanern?
2: Ich sage nur, dass wir mehr Amerikaner unterstützen sollten.
3: Er ist Tänzer, er arbeitet für meine Stiftung in Mexico City.
4: Danke für das Ticket. Ich fand die Aufführung heute wirklich toll.
3: Nächstes Mal gehen wir zusammen.
5: Können Sie mir etwas über die Art Ihrer Beziehung erzählen?
6: Ist er in deinem Programm?
3: Nein.
7: Wo hast du tanzen gelernt?
8: In Mexiko.
7: Und auf der Straße gebettelt hast du dort auch?
1: Wir haben uns schon mal gesehen, oder? Der Ballettlehrer.
0: Du weißt, ich will, dass du glücklich bist. Aber es gibt Grenzen, verstehst du?
4: Ich bin hergekommen, um bei dir zu sein. Und ich will mich einfach nicht ständig verstecken müssen.
3: Wir fahren.
4: Schämst du dich, mit mir gesehen zu werden? Dir ist doch eh egal, was mit mir passiert.
3: Ich möchte dir etwas sagen. Dann entscheidest du, ob wir noch zusammenbleiben oder nicht. Ob du möchtest, dass ich wieder hierher komme oder...
9: Nein!
3: Du kennst mich kein Stück.

0: Chihiro. Wir sind gleich da.
1: Was ist das für ein Gebäude?
0: Ich werde mal nachsehen.
2: Mama, warte!
3: Mach, dass du wegkommst! Du hast hier nichts verloren!
2: Papa! Mama!
4: Es ist ein Badehaus, das einzig und allein unseren 8 Millionen Göttern zur Entspannung dient. Und außerdem ist dieser Ort hier nicht für Mensch bestimmt.
1: Wo kommen Sie eigentlich her?
3: Keine Angst, ich bin dein Freund, glaub mir.
4: Wenn sich einmal die Wege gekreuzt haben, vergisst man das nie. Es kann höchstens sein, dass man sich nicht daran erinnert.

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Bitte begrüßen Sie ganz herzlich unseren wunderbaren Leonard Schubert. Herzlich willkommen für unseren großartigen

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Herzlich willkommen, schön, dass ihr alle da seid. Es ist uns eine große Ehre, mit euch an diesem besonderen Ort im Moritzhof unser Jubiläum feiern zu dürfen. Und ich kann schon mal sagen, es wird heiß. Es liegt nicht nur am Wetter, sondern vor allen Dingen an euch. Und an unserer Geburtstagsshow, wobei ich es ein bisschen weird finde, dass am 5. Geburtstag so viele Erwachsene gekommen sind. Ich hätte spontan mehr Kuchen, Topfschlag und Kinder erwartet, aber naja. Sobald jemand ein Fest feiert, kommen die Buffetraupen aus ihren Löchern. Apropos Buffetraupen. Gibt es Menschen, die noch nie bei uns waren? Einfach mal kurz melden. 1, 2, 3, 400. Gut. Was soll ich sagen? Ihr habt viel verpasst in den letzten 5 Jahren. Aber heute könnt ihr uns kennenlernen. Klingt wie eine Drohung. Ist es auch. Heute ganz besonders, denn heute könnt ihr nicht nur uns kennenlernen, sondern auch noch ganz viele unserer Wegbegleiter. Einige werden heute sogar auf der Bühne zu sehen sein. Sie haben uns unterstützt mit allem, was wir gebraucht haben. Schnaps, Fotos, 5 Euro Eintrittsgeld. Ohne diese Menschen würde es uns heute so nicht geben. Einen großen Applaus bitte. Und wenn ihr heute das erste Mal hier seid, da seht ihr, es lohnt sich, jahrelang keinen Auftritt von uns zu verpassen, uns Geschenke mitzubringen und frenetisch zu hupen, wenn ihr uns in der Stadt seht. Alle 5 Jahre bekommt ihr auch einmal Applaus dafür. Ich kann es nur empfehlen, dass ihr sofort ein Cheerleader-Team für uns gründet. Ich stelle es mir ungefähr so vor, so irgendwie mit so einem LES-Lesebühne, woo! Aber daran können wir nochmal arbeiten. Bevor es zu verwirren wird, erkläre ich einmal schnell, was euch heute Abend erwartet. Wir sind eine Lesebühne und das bedeutet, wir denken uns selbst Texte aus, die wir hier präsentieren. Für diese Texte gibt es keine Regeln, das heißt, es kann lustig, traurig, ernst, nachdenklich, dadaistisch, absurd, wütend, laut oder leise werden und auch in der Form sind wir offen. Es können Geschichten kommen, Gedichte, Dialoge, Lautmalerei, Theaterfiguren oder Puppentheater, Stand-up-Comedy oder in Jessicas Fall auch Lieder, denn sie kann nicht nur schreiben, sondern auch noch fantastisch Musik machen. Das Schöne ist, dass wir normalerweise auch nicht wissen, was die anderen im Gepäck haben, sodass es für uns selbst spannend wird. In aller Regel entstehen die Texte für jeden Abend ganz neu und frisch und das Publikum bestimmt das Thema. Heute ist das anders, heute ist 5-jähriges Jubiläum, heute machen wir, was wir wollen. Das machen wir ungefähr so eine Stunde lang, dann gibt es eine Pause, in der könnt ihr dann essen, trinken und pullern und dann machen wir nochmal ungefähr eine Stunde und anschließend dann Autogramme, Selfies für 5 Euro, der ein oder andere von uns verkauft auch Bücher, CDs und mit etwas Glück auch getragene Socken. Es lohnt sich also noch zu bleiben. Aber jetzt seid ihr gerade erst angekommen, es muss erstmal losgehen. Davor gibt es aber einen Punkt, den wir unbedingt klären müssen. Ihr wisst schon, wer wir sind, Jessica hat uns vorgestellt, aber ihr wisst noch nicht, warum wir die Höflichen heißen. Das werde ich oft gefragt, denn den Leuten fällt schnell auf, wie frech und unhöflich wir sind. Also manche von uns. Es ist möglich, dass Sandy euch gleich etwas dazu erzählen wird und etwa behauptet, wir würden so heißen, weil wir uns hier Moritzhof gegründet haben. Aber ihr merkt selbst, dass das Quatsch ist. Wenn das stimmen würde, müssten wir uns in der Bibliothek ja auch die Biblischen nennen, in der Hyperschale die Schälchen, in der Oper die Opis und bei unserem Auftritt in Burg die Bürger. Nein, nein, nein. Die wahre Geschichte zu unserem Namen denke ich mir jeden Monat nur und ausschließlich für euch aus, damit ihr auch alle Bescheid wisst. Und zu unserem 5-jährigen Geburtstag habe ich ein paar Erklärungen im Gepäck, die alle wahr sind. Erstens, bei unserer Gründung im Jahr 1974 waren wir eine Punkband. Lars spielte Gitarre, Sandy Schlagzeug, Rob Bass, Jessica Keyboard und ich Gameboy. Frontmann der Band war Harry Styles, sodass wir bis 1982 die Stylischen hießen. Dann waren wir eine Zeit lang die lustigen Bördesträuche und als Roland Kaiser bei uns einstieg, die Kaiserlein. Irgendwann kam die Wende, Punkrock aus Buckau war plötzlich out, dafür war David Hasselhoff in. Mit ihm traten wir viele Jahre am Hasselbachplatz auf. Bandname war zunächst logischerweise die Hässlichen. Aber weil unser Manager protestierte, nannten wir uns 2019 in die Hofs und dann 2021 in die Höflichen um. David Hasselhoff

0: David Hasselhoff ging, der Name blieb und so sind wir heute Abend die Höflichen. Erklärung 2. Sandy Gärtner hatte, als wir uns im Jahr 1987 auf einem Klassenausflug in einem Zoo kennenlernten, extrem viele Verehrer, die ihr den Hof gemacht haben. Sie war und ist eben ein heißer Feger. Tatsächlich wurde ihr derartig der Hof gemacht, dass Sandy irgendwann extrem viele Höfe hatte, mit deren Pflege sie total überfordert war. Überall lagen erschöpfte Casanovas, das Gras wucherte wild und die Grundstückssteuer überstieg den Preis eines großen Spaghetti-Eises bei weitem. So beschloss Sandy, ihren Freunden Lars, Leo, Jessica und Rob einen Teil ihrer Höfe abzutreten. Schulhöfe, Innenhöfe, Bahnhöfe, Gasthöfe, Friedhöfe und sogar ein Bischof waren dabei. Mit dem zogen wir los, um Reden zu halten und den Leuten Hoffnung zu schenken. Und weil unser Markenzeichen die vielen Höfe waren, nannte man uns fortan die Höflichen. Erklärung 3. Als wir uns 2021 gründeten, war Pandemie und Auftritte waren verboten. Darum beschlossen wir, unsere Lyrik direkt in den Innenhöfen zu spielen. Was soll ich sagen? Es war legendär. Noch heute gelten unsere Gedichtrezitationen in Trümpers Garten als Geburtsstunde des Magdeburger Battle Raps. Nach der Pandemie traten wir wie gewohnt im Stadion auf und füllten die MDCC Arena. Wir überlegten uns umzubenennen. Unser Favorit, Lars Lüsterne Leseluden, wurde von der Stadtverwaltung einkassiert. Ich wollte uns dann die Heinzis nennen. Sandy fand, die Magdeburger Muttis wären doch ein fescher Titel. Und Lars hat sehr lange darauf bestanden, dass wir Lasagne heißen. Weil wir uns nicht einigen konnten, nannten wir uns Tex and the City und haben nebenbei noch ein bisschen gestrippt. Aber weil dann immer zu viel Tohuwabo ausgebrochen ist, erinnerten wir uns an unsere Wurzeln im Innenhof und wurden am Ende die Höflichen. Jetzt, da ihr drei wahre Geschichten zu unserem Namen gehört habt und uns ein bisschen kennengelernt habt, kann es schon fast losgehen. Es ist mir eine große Ehre, seit 5 Jahren regelmäßig mit diesen Menschen hier auf der Bühne zu stehen. Menschen, die für Demokratie und Vielfalt eintreten, die ihre Geschichten und ihre Gedanken teilen und die, gerade weil sie unterschiedlich sind, an vielen Abenden eine Magie erzeugen, die die Menschen im Raum verbindet. Eine Magie, die offen macht füreinander, die Verletzlichkeit zulässt und Wärme ausstrahlt und die zeigt, gemeinsam und vielfältig sind wir stark und ihr seid nicht allein. Freut euch also auf einen magischen Abend mit den Höflichen und jetzt ganz besonders auf unsere Powerfrau, Sandy Gärtner.
1: Es ist seit unserer Gründung gute Tradition, dass Leo Geschichten darüber erzählt, warum wir die Höflichen heißen. Ihr habt 3 gehört und nun ist es an der Zeit, und der 5-jährige Geburtstag, ein feierlicher Anlass, nochmals die wahre Geschichte unserer Lesebühne zu erzählen. Inspiriert wurde ich dabei von Kinderbüchern von Andrea Domi und Marco Campella, besser bekannt bei uns unter dem Titel Leo Lausemaus. Und dafür habe ich mein Theater mitgebracht. So, darum die Hände, versteht ihr? Jetzt, gut. Also, alles klar. Und die Geschichte, die ich euch erzählen möchte, heißt Leo Lausemaus gründet eine Lesebühne. Das war eine gute Reaktion, vielen Dank. Sehr schön. So, und es beginnt so. Leo Lausemaus ist überglücklich. Er hat geträumt und nun hatte er eine Idee. Schnell ging er ins Bad, unter die Dusche, zog sich mäuseflink an, ohne dass Mama ihn ermahnen musste. Denn er konnte es gar nicht erwarten, seine Idee mit seinen Freunden zu teilen. Er verschlang ratzifatzi mit einem Biss sein Käsebrot. Mama, ich muss ganz schnell zu Lars. Ich habe heute überhaupt keine Zeit. Ich muss zu Lars. Leo Lausemaus spülte seinen Mund mit einem frischen Glas Milch aus und ehe Mama Lausemaus auch nur einen Wort erwidern konnte, war Leo schon aus der Haustür verschwunden. Er schwang sich auf sein Fahrrad und radelte, so schnell seine kleinen Mäusebeinchen konnten, schnurstracks zu seinem Freund Lars. Lars wohnte in einem alten Bauernhof, der nun zu einem Kulturzentrum mit Kino ausgebaut war. Dort angekommen, rief Leo schon seinen Namen. Lars! Lars! Lars, komm raus! Lars, ich muss dir was erzählen!

0: Lars kam völlig übermüdet aus dem Kino. Denn es lief gerade ein Italo-Western-Marathon und er wollte seinen Rekord knacken. 12 Stunden und 37 Minuten standen bereits auf seiner Uhr und jetzt war der Rekordversuch inmitten von Leichenpflasterten seinen Weg je unterbrochen. Leo, was ist? Ich hoffe, es ist wichtig. Lars! Ja. Lars! Ja. Lars! Ja, Leo, verdammt nochmal, jetzt sag, was du willst. Lars, ich habe eine Idee. Schön. Und du machst mit. Aha. Wobei? Wir gründen eine Lesebühne. Aha. Ja, das ist die coolste Idee, die ich je hatte. Aha. Ja, ich schreibe Texte, du schreibst Texte und dann lesen wir die vor. Aha. Ja. Für wen lesen wir? Für die Leute. Für welche Leute? Wir werden ein Magdeburger Millionenpublikum erreichen. Lass mich raten und wir nennen uns Leos Lesebühne. Oh ja, das wäre toll, das würde mir gefallen, jetzt wo du es sagst. Das glaube ich, aber nein, so heißen wir nicht. Okay, dann eben ein anderer Name, aber du machst mit. Lars schaute Leo tief in die Augen, wie bei einem Duell seines Italo-Westerns. Hey Jungs, alles klar bei euch? Hörten sie eine Stimme flöten. Das war Sandy, die von den beiden unbemerkt auf den Hof spaziert war. Sandy, rief Leo, ey, wir gründen eine Lesebühne und du musst unbedingt damit machen bei Leos Lesemäusen. So heißen wir nicht, sagte Lars. Nee, so heißen wir nicht, aber du machst doch mit. Klar, sagte Sandy fast unbeeindruckt und zückte sogleich Zettel und Stift. Wir brauchen noch Musik, rief Leo. Da sagte Sandy, das ist ja kein Problem. Da fragen wir die Jazz, da ist der Name Programm. Also sie spielt alles außer Jazz. Aber sie hat die schönste Stimme Magdeburgs und überhaupt kann sie schreiben und da macht sie mit. Und so saßen sie noch eine Weile und redeten und quatschten und schrieben und fantasierten, mit ihren Texten ein Magdeburger Millionenpublikum zu erreichen. Nur ein Name für die Lesebühne fehlte. Leos Lesemäuse heißen wir jedenfalls nicht, sagte der Lars. Wie wär's denn mit die Höflichen? Wir sind ja hier schließlich auf dem Hof und das Publikum wählt jedes Mal ein neues Thema, über das wir schreiben und den ersten Auftritt absolvieren wir als die höflichen AnfängerInnen. Oh ja, so machen wir das. Und so geschah es, dass im Juni 2021 der erste Auftritt stattfand. Naja, nicht vor einem Millionenpublikum. Also da draußen saßen so 20 Leute mit Abstand und Maske. 21, ihr wisst, was ich meine. Aber naja, jedenfalls Jess wurde viertes festes Ensemblemitglied und irgendwann wurde ein neues Domizil bezogen. Sie durften einmal im Monat in der Stadtbibliothek, was sage ich, Stadtbibliothek, in der Zentralbibliothek am Broadway lesen. Oh. Und so schrieben und lasen die vier Texte zu den unterschiedlichsten Themen. Wartet. Wir waren schon die höflichen MusikerInnen, die LehrerInnen, die ExtremistInnen, die StraßenbahnfahrerInnen, GrenzgängerInnen. Wir waren mal radikal oder überfordert, setzten uns auf Diät oder die Erotikbrille auf oder hatten einen Plan. Aber immer waren die Abende unterhaltsam und spannend und lustig und traurig und alles zusammen. Aber immer neu und aufregend. Und dann gesellte sich der Rob dazu. Der durfte immer schon mal als Gast dabei sein und lesen. Und als er dann endlich da war, hatten alle das Gefühl, jetzt ist das Lesebühnenteam komplett. Und Das Puzzle ist vollständig. Und wenn man die Höflichen lässt, dann lesen sie auch weiterhin einmal im Monat in der Stadtbibel zu dem jeweils vom Millionenpublikum bestimmten Thema. Und selbst das Thema Riemen war ja irgendwie spannend und abwechslungsreich. Und nach der Sommerpause im September sind wir die höflichen Mausis. Das passt doch, oder? Und deshalb in diesem Sinne, danke für euren Support und euren Applaus, ihr liebes Magdeburger Millionenpublikum. Happy Birthday to us und cheers to you!
1: Homo Digitalis und die Liebe. Es ist 22.32 Uhr und ich überlege, wie ich die ursprüngliche Fassung dieses Textes für einen Auftritt auf einer Demo umgestalte, ohne alle zwei Zeilen etwas einzubauen wie Alerta, Alerta. Brav. Eigentlich beginnt dieser Text mit einem Zitat des tschechischen Marionettenduos Bebel und Hodewinek. Darin fragt der Sohn seinen Vater:
2: Vati! Vati, was ist denn eigentlich die Liebe?
1: Der Vater grübelt. Schwer zu sagen, Hodewinek. Du würdest es sowieso nicht begreifen. Und kommt zum Schluss, dass wahre Liebe Gefühle erfordere, über die Puppen eben nicht verfügten. Eine Hälfte von ihnen googelt jetzt nebenbei den Namen der Marionetten. Die andere Hälfte von ihnen fragt die Person zu ihrer Linken. Natürlich zu ihrer Linken, denn rechts ist keine Option. Auch wenn da die eigene Mutter stünde. Ob man jetzt irgendeine Metapher verpasst hat, wegen Marionetten und Staat und so. Und überhaupt, wann kommt der Mitmachteil, das Aufbäumen, das Fäuste recken und so weiter, damit man zwischen dem Kampf für die demokratische Sache, dem Kater von gestern Nacht und dem euphorischen Zuhören bei einer linksgrün versifften Lesung mal wieder was spürt? Wo ist denn das Adrenalin, verdammt nochmal? Hat denn niemand vorher geprüft, was das sprechende Flanellhemd da auf der Bühne erzählt, bevor man es vors Mies... Ich wusste, dass ich der Erste bin. Nee, wenn ich noch mehr trinke, muss ich zwischendurch bullern.
3: Oh, toll. Jetzt hast du ein Haar von mir.
1: Ich setze noch mal an und Sie müssen so tun, als ob das noch nicht passiert ist. Und überhaupt, wann kommt der Mitmachteil, das Aufbäumen, das Fäusterecken und so weiter, damit man zwischen dem Kampf für die demokratische Sache, dem Kater von gestern Nacht und dem euphorischen Zuhören bei einer linksgrün versifften Lesung wieder was spürt? Wo ist denn das Adrenalin, verdammt nochmal? Hat denn niemand vorher geprüft, was das sprechende Flanellhemd da auf der Bühne erzählt, bevor man das aufs Mikro geschoben hat? Hier wird doch sonst jeder Scheiß geprüft. Anschlüsse, B-Schlüsse, Ausschlüsse, MHD, AKW, TÜV, ICE, LED, USB, AFA, AFB, AFC, sonst nichts. Eigentlich ging es im ursprünglichen Text um Liebe und wie man sie in digitaler Gegenwart findet. Ich persönlich denke ja, dass Menschen auf drei essentielle Arten zueinander finden. Liebe, Hass und die Frage, ob nun Nutella unter Butter gehört oder nicht. Also im Prinzip die Frage, wie braun etwas sein darf, bevor es zum Kotzen ist und in den Müll fliegt. Und darum geht es mir persönlich. Also das Zueinanderfinden, nicht die Nutella-Frage. Mir ist durchaus bewusst, dass es unfair ist, die angespannte politische Lage der Republik über einen Brotaufstrich zu verhandeln. Und wenn schon, dann sowieso nur Dossi. Ich weiß doch, wie ich euch kriege. Egal, Liebe. Vielleicht haben sich einige von Ihnen erst kürzlich kennengelernt und nutzen diese Veranstaltung nun, um sich vorsichtig anzunähern. Ein Date bei einer Lesebühne mit klarer Kante wirkt gemeinschaftsstiftend. Und kaum etwas ist hotter, als die Begleitung dabei linke Systemtheorien ins Ohr zu flüstern. Das Sein bestimmt das Bewusstsein. Das ist von Hegel. Wenn ich einen Tipp geben darf, die bedingungslose Kunstfreiheit zu unterstützen, steigert die eigene Attraktivität um ca. 11%. Ich selbst habe es schon getan und bin jetzt insgesamt bei 11%. Warum Prozent und ob das stimmt? Keine Ahnung, sowas wird hierzulande genauso wenig überprüft wie rechte Parteien. Was hingegen geprüft wird, sind Dating-Plattformen. Denn auch wenn hier wieder alle Tinder, Bumble, Hinge und Co. nur total ironisch nutzen, scheint es Bedarf an Kontaktvermittlung zu geben. Es gibt allein in Deutschland rund 2500 Dating-Angebote mit knapp 8,4 Millionen aktiven Profilen für wirklich jede Spezifikation. Google ergänzt meine Suchanfrage Single-Börse für... mit folgenden Vorschlägen. Veganer, Bergsteiger, Jäger, Behinderte, behinderte Jäger, Übergewichtige, Reiche, übergewichtige Reiche, Landwirte, Senioren, Alleinerziehende, alleinerziehende Senioren, Akademiker, Gamer, Angler, Tätowierte und so weiter. Fast all diese Angebote werden unter die Lupe genommen, zum Beispiel durch den Verbraucherschutz, das Kartellamt, die eigenen Eltern und diesen einen Arbeitskollegen, der zufällig immer auf der gleichen Veranstaltung ist wie du. Ugh, creepy. Dann stolpere ich bei meinem Parfumsritt über das deutsche Angebot White Date. Eine Art arisches Parship, bei dem sich stramm rechtskonservative und ausgewachsene Nazis kennenlernen, um dem halluzinierten Bevölkerungsaustausch entgegen zu kopulieren. Welche Lieblingsstellungen haben Nazis wohl? Die 69 wird es wohl nicht sein. Gleichberechtigter Spaß für alle war nie deren Ansinnen, oder um es zeitgemäßer auszudrücken, sie gönnen einfach nicht. Ich vermute eher, dass sie die 88 bevorzugen. Beide liegen in Embryonalhaltung, Rücken an Rücken und beschweren sich über den Untergang des Abendlandes und steigende Dönerpreise, während sie über eine Verbotsliste für nichtdeutsche Kunst und Kultur fantasieren. Diese Datingangebote überprüft niemand. Im Dezember 2025 wird die Seite trotzdem öffentlichkeitswirksam vom Netz genommen. Auf dem Chaos Communication Congress betritt eine Hackerin mit dem Pseudonym Martha Root die Bühne. In einem pinken Power Rangers Kostüm, heiß, wohlgemerkt, und verschafft sich Zugang zu den Servern von White Date, also dem Rassistentinder, White Child, eine arische Eizellen- und Spermatauschbörse, und White Deal, eine kalkweiße Jobbörse. In Echtzeit löscht Martha Root alle Benutzerprofile, mindestens 8000, und die Plattformen gleich mit. Chapeau, großes Kino. Manchmal genügt ein Klick, um das Richtige zu tun. Und ja, es braucht weiterhin Brücken, gerade in Magdeburg. Hände müssen gereicht werden und Angebote gemacht. Aber um mir am Ende noch einen aktivistischen Ausbruch zu erlauben, wer die Demokratie fickt, hat vielleicht einfach keine Liebe verdient. Vielen Dank.

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4: Ich habe aber die äußerst überragende Freude, unseren ersten Gast anzumoderieren, unsere erste Gästin. Und weil ich nicht frei moderieren kann, habe ich mir das auch aufgeschrieben. Vor ein oder zwei Jahren neigte sich eine Ausgabe des Public Poetry Scream vor dem Hundertwasserhaus zu Neige. Etwas später saßen ein paar Schreiberlinge verschiedener Couleur bei einem lockeren Nachklapp zusammen und klönten über die Kunst, das Leben und die Kunst zu leben. Sofort fiel mir auf, wie feinsinnig dieser Mensch ist und welche scharfe Beobachtungsgabe für das interhumane Sozialgefüge sich dahinter den teilweise harschen Worten verbergen muss. Aber dann war Lars auch schon fertig. Und sie setzte sich zu uns. Hallo, hier und na, wie war's? Da? Okay. Ein paar Monate später war sie zu Gast auf unserer Lesebühne und durchtrennte mit ihrem Textskalpell die emotionalen Sicherheitsnetze des Publikums. Toll. Sie ist studierte Theater- und Medienpädagogin, war beruflich am Theater Eisenach und am Theater Magdeburg, außerdem 2024 als Magdeburgerin des Jahres nominiert und macht, Zitat, irgendwas mit Theater. Nach eigenen Angaben ist sie nicht lustig und täuschte in der 6. Klasse dermaßen

Sie schlossen authentisch einen Ohnmachtsanfall vor, um einem Gedichtvortrag zu entkommen, dass Ihre Lehrerin Sie anschließend in die Theater-AG steckte. Ich hoffe, dass das heute nicht auch passiert und bitte um einen riesigen Applaus für die wunderbare, die einzigartige Angela Mundt.

0: Ja, danke schön. Ich denke, ich bin mit meinem Kreislauf in Ordnung, dass ich keinen Ohnmachtsanfall nochmal simulieren muss. Andernfalls habe ich ja tatkräftige Unterstützung. Ihr seid da, okay? Alles klar, gut. Ja, vielen Dank, dass ich da sein darf, vor allen Dingen zu so einem freudigen Anlass. Geburtstag.
1: Yay!
0: Geburtstage sind doch schön. Wimpelketten, Törtchen, Luftballons, Brause und die Verwandtschaft. Onkel Peter holt den Kräuterschnaps aus dem Keller, hilft bei der Verdauung, sagt er immer. Und ich mit meinen 8 Jahren hab ein Sitzen und schlafe in der Achselhöhle von Oma Handchen ein. Geburtstag, schön. Schön, dass ihr alle da seid. Schön, dass wir hier zusammen sind. Das ist nämlich nicht selbstverständlich. Und dann hat ausgerechnet noch eine Lesebühne Geburtstag. Das ist ungefähr so selbstverständlich wie eine Kommentarspalte ohne Morddrohung. Wer liest denn heutzutage schon? Also richtig liest. Mehr als nur die Clickbait-Überschriften der Volksstimme, während der Rest hinter der Paywall verschwindet, flüchtig wie ein Gedanke nach dem 3. Reel. Heutzutage wird nicht gelesen. Heutzutage wird gescrollt, gegrölt, genölt, gehetzt, geframed und vor allem gepodcastet. Podcasts kennt ihr? Ja? Ja. Also mindestens ein Mensch spricht mindestens eine Stunde lang über mindestens ein Thema. Ja? Und das mit Mindestexpertise. Neuerdings gibt es so eine Generation politischer Podcasterinnen, die von sich behaupten, ganz offen zu sein. Ganz offen. Unideologisch. Weder rechts noch links. Einfach open-minded. Ja? Klingt erstmal nett. Ist aber ungefähr so, wie zu sagen, ich bin kein Schiedsrichter. Ich lasse einfach beide Mannschaften gleichzeitig pfeifen. Einfach die Menschen sprechen lassen. Darum geht's. Einfach zuhören. Den Menschen hinter dem Politiker sehen. Das Mikrofon als Wellnessbereich. Bei Ben Ungeskriptet durfte Björn Höcke 4,5 Stunden einfach mal reden. Weil die AfD ja so selten zu Wort kommen darf. Weil einem nicht die rechte Diskursverschiebung nicht ohnehin täglich um die Ohren fliegt. Da durfte der Faschist Höcke, ja, ich darf den so nennen, das ist seine offizielle Berufsbezeichnung. Da durfte der Faschist Björn Höcke die harmlose Version seiner selbst präsentieren. Ganz normal. Während er vom Mordkomplott am deutschen Volk fabulierte. Unwidersprochen, unkommentiert. Was da als offenes Gesprächsformat daherkommt, ist Teil der Propaganda, ja? Nur eben durch eine Zuckerwattemaschine gedreht. Einfach mal reden lassen. Einfach zuhören. Einfach ordentlich auch abkassieren. Ben Bernd, also der Host des Podcasts, spricht von 4-stelligen Einnahmen durch die Höcke-Folge. Klar, er ist Unternehmer, kein Journalist. Und schwupps, ist auch die Verantwortung verschwunden. Praktisch. Danke für diesen PR-Clou, denkt sich Sachsen-Anhalt, so kurz vor der Landtagswahl. Ein Bundesland, in dem die AfD seit Jahren Umfragewerte erreicht, bei dem selbst Onkel Peter kurz nüchtern wird. Diese Gespräche sind nicht einfach nur Gespräche, sie sind Teil einer politischen Normalisierung. Die Botschaft lautet nicht, hey, hier spricht ein Extremist. Die Botschaft lautet, schaut mal, ganz normaler Typ. Und während dessen im rechten Milieu schon ganz oft gesprochen wird, Kulturförderung zusammenzustreichen, Menschen zu deportieren und nach einem politischen Erfolg mal gründlich aufzuräumen. Das klingt wie Hausputz. Gemeint sind Menschen. Aber einfach mal reden lassen. Das will auch Onkel Peter nach dem 10. Kräuterschnaps. Da ist doch nichts dabei, sagt er. Doch, manchmal ist eben doch was dabei. Geburtstag. Schön. Geburtstag von den Höflichen. Schön, dass wir seit 5 Jahren höflich sein dürfen. 5 Jahre Menschen auf einer Bühne, die sich die Mühe machen, Worte zu finden. während anderswo nur noch Schlagworte durch die Gegend fliegen. 5 Jahre Literatur im Kleinformat, 5 Jahre Gegenprogramm und schön, dass ihr alle da seid. Denn wer heute hier sitzt, hört zumindest gerade keinen Podcast. Wer zu Kulturveranstaltungen geht, macht wenigstens keinen Scheiß und versagt nicht komplett im Dauerfeuer des rechten Kulturkampfs. Schön, dass wir hier sein können. Noch. Unterstützt eure Lesebühnen. Besucht sie, füllt sie, verteidigt sie. Bis zum ungeskripteten Ende.
1: Ich finde das mit Björn Höcke mal unfair. Ich mag den gerne. Er hat einmal vor Jahren gesagt, vor 10 Jahren konnte ich als Frau noch unbelästigt durch Erfurt gehen. Er war also tatsächlich meine Frau. Wir haben es nicht gewusst, aber es ist so. Ach ja, und bei der Gelegenheit möchte ich etwas klarstellen. Wir sind heute freiwillig hier im Moritzhof. Viele überlegen sich, weil es mittlerweile ja normal zu werden droht, dass man in der Stadtbibliothek liest, dann doch mal immer wieder zum Moritzhof muss. Weil die Oberbürgermeisterin, ich fand das sehr schön, einen Prüfauftrag gegeben hat, ob denn in dem Fall Arne Semsrott ein politisch neutraler Autor wäre. Ich kann Sie beruhigen, es gibt keine politisch neutralen Autoren oder Autorinnen oder Autoressen oder was auch immer. Es gibt sie nicht. Liebe Frau Oberbürgermeisterin, da ist es ganz gut, wenn man Abitur hätte, dann wüsste man das möglicherweise. Ich weiß. Das ist nicht nett von mir, aber wenn man Magdeburg in so negative Schlagzeilen hineinbringt, indem man hier die Zensur einführt und sagt, ich weiß aber von gar nichts, ich habe auch nichts gemacht. Doch, hast du. Punkt. So. Ich will aber gar nicht so böse sein. Nein, ich möchte einfach nur lesen und das möchte ich jetzt tun. Übrigens, Angela Mund war schon bei uns ein paar Mal zu Gast. Das ist eine tolle Leserin und ich freue mich sehr, dass sie da war und da ist heute. Auch ein paar andere Gäste. Wir werden dazu kommen, aber jetzt der Text, der Platz. Meine Lieblingsbaustelle in Magdeburg ist unbedingt der Kölner Platz. Der ist so schön, dass man es kaum aushalten kann. Ich weiß noch, wie Sie mit dem Umbau begonnen haben. Es muss im letzten Jahrtausend gewesen sein. Oder war es erst im letzten Jahrhundert? Das war die Zeit, als man auch hinter vorgehaltenen Händen geheimnisvoll über einen Tunnel wisperte, der kommen sollte und alles an Tunneln in Magdeburg übertreffen würde. Und so kam es auch. Keiner wurde so lange gebaut, keiner war so kurz und keiner so überflüssig. Und ganz fertig ist er immer noch nicht. Er muss noch verziert werden und bepflanzt und allein der jährliche Unterhalt für die Pumpen, welche das Wasser von ihm fernhalten sollen, beträgt wohl 1 Million Euro. Aber wer will das schon wissen? In einer Stadt, die jedes Jahr knapp an der Zahlungsunfähigkeit vorbeischrammt. Denn dann gibt es noch den Kölner Platz. Dieser mythische Ort an der rechten Seite des Bahnhofes soll der neue Haupteingang werden. Der Planer ist über die Jahre wahnsinnig geworden und soll einsam im Gipfel des Jahrtausendturmes hausen. Dort hört man ihn nachts manchmal stöhnen und sein Weinen ist markerschütternd. Dann stößt er Worte wie Aufenthaltsqualität zwischen den blutig gebissenen Lippen hervor. Und lacht hysterisch, denn er weiß, was Aufenthaltsqualität bedeutet. Niemand mag sich an solch verfluchten Orten aufhalten, außer er ist ohne Wohnsitz sturzbetrunken oder auf Droge. Und darum sah die Baustelle viel besser aus, als der fertige Platz hier aussehen wird. Aber schön muss es dort eigentlich sein, denn jüngst wurde der Magdeburger Hauptbahnhof zum schönsten des ganzen Landes erklärt. Das ist er ganz gewiss, denn er wurde schließlich demokratisch dahin gewählt. Und wer schon mal in Bollenkalber am Bahnhof Mitte ausgestiegen ist, wird nicken und sagen, ja, das ist schön. Oder wer in Buckau ausgestiegen und von den Gleisen olfaktorisch in eine vollgepisste Windel heruntergestiegen ist, kann auch nicht umhin, hier zuzustimmen. Selbst der Neustädter Bahnhof, diese kleine Perle der Baukunst, verblasst in ihrer schieren Wahnsinnigkeit dahinter und es riecht dort kaum noch nach Urin, weil jeder Mensch Angst hat, dort Wasser zu lassen. So unheimlich ist es an diesem Ort, nicht nur in der Nacht, sondern auch am hellerlichten Tage. So muss es sein, wenn man völlig am Ende ist und ausweglos auf bessere Tage hofft, die niemals kommen werden. Im Vergleich dazu ist der Kölner Platz schön. mit den langen, barrierefreien Treppen, die unter den Brücken auf die Bahnsteige führen. Kein Fahrstuhl oder eine Rolltreppe mag hier helfen. Hier musst du gut zu Fuß sein, wenn du aus der Straßenbahn ausgestiegen bist. Keine Angst, die Nachtbahnen oder Nachtbusse halten hier nicht. Hier wird der Hauptbahnhof weiträumig umfahren. Ortsfremde hoffen vergeblich, darauf wegzukommen. Manchmal steht ein einsames Taxi vor dem Hauptbahnhof herum. Aber die Fahrer sind nur die Geister verstorbener Droschkenkutscher vergangener Zeiten. Am Kölner Platz hält ohnehin kein einziges Taxi. Das war auch nie vorgesehen. Lernt halt fliegen, ihr Trottel, ruft der verrückte Architekt hoch oben in seinem Turm, den er nie verlässt. Und so liegt der schönste Bahnhof Deutschlands nachts alleine da, während am Tage die viel zu engen Gänge geradezu überquellen. Und wenn du Gleis 9 suchst, das liegt zwischen Gleis 7 und Gleis 8, fast einen Tagesmarsch entfernt. Nur Eingeweihte finden sich hier zurecht. Aber wenn der Kölner Platz einmal fertig ist, ja dann gibt es keine Ausreden mehr. Dann wird meine Lieblingsbaustelle zum ödesten Ort in dieser öden Orten nicht armen Stadt. Dabei soll er jetzt sogar schon nahezu fertig sein, so hört man es allerorten flüstern. Und wenn die kleinen Bäumchen, die rund um die Uhr gewässert werden müssen, um diese qualvolle Agonie zu überleben, endlich groß sind, ja, dann könnten sie doch ganz hübsch aussehen, murmelt so ein ahnungsloser Trottel. Der freut sich natürlich auch über den unmittelbar vor dem Eingang zum Bahnhof eingerichteten Springbrunnen, dessen Düsen versuchen, von unten jeden ahnungslosen Drauflosgeher zu wässern, auf das er sich vollgepisst vorkommt. So zwingen sie jeden Menschen zum Umweg, diese in Beton eingelassenen Scherzartikel. Der wahnsinnige Architekt lacht darüber und lacht sich eine Hysterie hinein, die nie zu enden vermag. Dann betest du, dass du nur umsteigen musst und das verfluchte Pflaster meiden kannst. Hier magst du nicht aussteigen müssen. Wenn der bleiche Mond den ebenso bleichen Ort mühselig erleuchtet oder die unbarmherzige Sonne ihn unmenschlich erhitzt, hier kann nichts überleben. Hier ist nur das Grauen zu Hause. Jeder Friedhof ist lebendiger, jeder abgelegene neblige Sumpf fröhlicher als dieses selbst von Aasgeiern gemiedene Gelände, welches so gerne ein Kölner Platz wäre, aber nur der Arsch der Welt ist. So, ich wollte erst den Computer ablegen, bevor ich den nächsten Gast ansagen darf. Ich durfte ihn vor längerer Zeit einmal bei einer Demonstration erleben und er trug dort einen Text vor. Bei Demonstrationen ist es normalerweise so, hopp, hopp, hopp, irgendwas stopp. Oder wir wollen wie das Wasser sein, das weiße, weiche Wasser bricht den Stein oder ähnliches. Es sind meist einfache Texte, die die Leute zum Mitrufen dann animieren. Einfache Sachen wie, wollt ihr den totalen Krieg? Oder seid ihr nicht auch gegen Krieg? Oder nee, oder so. Und dann gibt es Reden mit Zwischentönen. Und da habe ich immer gedacht, geht sowas? Es geht. Und da ist jemand da vom solidarischen Magdeburg, übrigens ein ganz wichtiger Teil dieser Stadt. Ein kleiner Applaus für solidarische Magdeburg. Die hier ehrenamtlich unglaublich viele Geschichten ins Laufen bringen, Demonstrationen oder einfach nur eine Klarheit, wie die Stadtgesellschaft sich als Zivilgesellschaft, ach, was sage ich Ihnen, es ist wichtig. Und wir haben draußen netterweise, nicht wir netterweise, sondern netterweise brachten Sie es mit, wir haben dort ein paar kleine, so hölzerne Dinge, die man sich als Armband tragen kann, wo dann Soma draufsteht, es ist keine Margarine. Es ist das solidarische Magdeburg. Und ein paar Broschüren gibt es auch. Nächstes Treffen ist, glaube ich, am 8.7. Das wird er vielleicht sagen. Er, den ich für einen ganz großartigen Autoren halte. Ich war unglaublich begeistert von der Art, wie er schreibt. Klug, witzig und zugleich nicht zu witzig, sondern so ein Humor, der empathisch mitnehmend ist. Einfach für mich geradezu perfekt. Und es ist, Applaus bitte, Markus Schmidt.

0: Alles gut, danke. Vielen Dank. Es ist mir eine wahnsinnige Ehre, dass ich heute hier sein darf. Und versprochen, ihr seht keinen Tag älter aus als 4. Heute geht es um ein Jubiläum. Ich habe nachgeschaut, das bedeutet Jubeljahr, also ein Grund zum Jubeln ist der Voraussetzung dafür. Also kein 25-jähriges Jubiläum von 9/11, ergibt Sinn. Hey, ich darf hier mir ein zum Beispiel, ich habe vor 25 Jahren Abitur gemacht. Mensch. Das mag heute ein Grund zum Jubeln sein, aber damals hat es bedeutet, dass du an einem Mittwoch im Jahr 2001 festgestellt hast, dass die Jugend endgültig vergangen ist, dass du in deiner Heimat keine berufliche Zukunft hast und irgendwo komplett neu anfangen musst. Und dass du auf den Schock erstmal gepflegt einen dübeln könntest, aber deine zuverlässigsten Dealer sind nach Berlin gezogen und studieren jetzt irgendwas mit Medien. Nein, positiv denken. Jubiläen sind was Schönes. Hier, 80 Jahre Nürnberger Prozesse haben wir jetzt. Das ist doch ein Grund zum Jubeln. Geschichtsunterricht. Vor 80 Jahren, 1946, waren die Nürnberger Prozesse. Nach Jahren von Gewalt und Terror und Massenmord wurde durch einen fairen rechtsstaatlichen Prozess der Nationalsozialismus in Deutschland für immer Die USA haben Jubiläum. Die USA, die feiern richtig groß, weil vor 250 Jahren sind die unabhängig geworden. Das ist doch mein Grund zum Jubeln. Vor 250 Jahren haben sich die Vereinigten Staaten von Amerika für alle Zeiten befreit von Tyrannei und Willkürherrschaft. Und das ist doch scheiße. Gibt's sowas wie unbeschwerte Jubiläen eigentlich? Außer heute Abend natürlich. Aber mal ehrlich, ist da nicht immer irgendwas, was im Hintergrund zwickt und kneift und was eigentlich irgendwie mit zum Jubiläum dazugehört, aber man will nicht dran denken, weil es die Stimmung kaputt machen könnte? Apropos USA. In den USA gibt es heute einen Tag, der heißt Juneteenth. Vielleicht schon mal gehört. In den USA wird heute der Jahrestag zur Abschaffung der Sklaverei begangen. Das ist doch mal was zum Feiern, oder? In dem Zusammenhang mal ein kleiner Stimmungsaufheller. Jetzt nehmen wir bitte alle die Hand hoch, die finden, dass man Sklaverei niemals und nirgendwo tolerieren sollte. Cool. Und jetzt nehmen mal nur bitte diejenigen die Hand runter, die noch nie bei Flink, Volt oder Lieferando bestellt haben.
1: Was?
0: Flink, Volt oder Lieferando. Schon mal jemand da bestellt?
2: Nein.
0: Gut so. Denn das ist moderne Sklaverei und die gehört nicht unterstützt. Dankeschön. Vielleicht werdet ihr jetzt sagen, ja, man muss doch mal unbeschwert feiern dürfen, das haben wir uns doch verdient. Haben wir feiern verdient? Oder wollen wir uns verdienen, vergessen zu dürfen? Geht das überhaupt? Kann man auf Knopfdruck ausblenden? Kann man lernen, den Elefanten im Raum nicht mehr zu sehen? Kann ich lernen, das Jubiläum unseres Kleingartenvereins zu feiern, wenn der Gartenfreund neben mir bei WhatsApp postet, dass nur Verräter den 8. Mai feiern? True Story, kann man sacken lassen. Kann irgendjemand auf Knopfdruck abschalten, weil zum Beispiel, heute ist doch Tante Anders 75. und die regt sich doch immer schnell auf und Onkel Rolf ist bestimmt auch da und der fängt dauernd von den Ausländern an. Ach nee, wir sind in Magdeburg, der fängt dauernd von den Ausländern an und am Ende schweigen wir da alle betreten und überhaupt, ach, ist das ein Grund zum Jubeln, wenn man präventiv Maulkörbe aufzieht, nur um eine Fassade zu pflegen? Ich meine, ich kann es irgendwo verstehen, wir wollen uns vom Alltag ablenken, wir wollen lachen, wir müssen lachen, weil die Welt sonst immer größer und dunkler zu werden scheint. Wir alle sehnen uns so sehr nach Lachen und Vergessen, weil das Gefühl, wahnsinnig zu werden, sonst immer stärker wird. Und deswegen geht die Rita vielleicht mit dem Günther zum Fasching, weil da säuft er zwar genauso viel wie immer und schreit sie hinterher nur wieder an, aber wenigstens lief zum millionsten Mal alt wie ein... Aber was ist denn das für eine Ablenkung, wenn es am Ende doch jedes Mal mit Ansage vor den Baum geht oder man beständig aufpassen muss, nicht in Fettnäpfchen zu treten und ja, nicht die bösen Worte auszusprechen, die jede Party kippen lassen. Und jeder hier kennt solche Worte, oder? Und dazu hätte ich eine Idee. Lass doch Tante Anna ruhig feiern. Wenn zu sowas Leute kommen, die doof sind, geht nicht hin. Es ist kein Verdienst, vor 75 Jahren geboren worden zu sein. Und der Kuchen, der schmeckt eh nicht. Und wenn Günther wieder rumschreit, vergesst Günther, Scheidungsanwälte wollen auch leben. Geht lieber raus. Geht zu Leuten, die euch gut tun. Geht zu Leuten, die Licht ins Dunkel bringen. Tut mit denen Gutes zusammen. Helft ihnen, die Welt zu einem besseren Ort zu machen. Und dann sind euch zwei Dinge sicher. Erstens, dann habt ihr einen Grund zum Feiern. Und zweitens, wenn ihr solche Weltverbesserer gefunden habt, könnt ihr mit denen viel mehr Spaß haben, weil Weltverbesserer haben grundsätzlich eine Meise.

ich euch gern alle bei uns begrüßt. Denn wir brauchen euch. Wir brauchen euch alle, damit wir in Zukunft noch Jubiläen feiern können, die sich richtig anfühlen. Geburtstag des Grundgesetzes zum Beispiel. Und wenn ihr dann da gewesen seid und wenn ihr mitgeklatscht habt und vielleicht auch mitgesungen habt und wenn wir es dann zusammen geschafft haben, dass die Dunkelheit vielleicht für einen kleinen Moment verschwindet, das wäre ein Grund zum Jubeln. Dankeschön.

Wir haben keinen Grund mehr, uns zu fürchten, denn es gibt uns und wir sind viele. Wir wählen den Weg des stärksten Widerstands, weil wir die Wahl haben. Wir bestimmen die Farbe unserer Stadt. Wir schöpfen die Schönheit, in der ihr Beton badet. Und ganz gleich, wie viel Braun wir fressen, wir werden trotzdem Regenbögen kotzen. Lasst uns so heftig lieben, dass der Hass sich ehrfürchtig vor uns verneigt. Lasst uns so friedfertig denken, dass die Feindseligkeit dem Wahnsinn verfällt. Lasst uns so viel Seele zeigen, dass die Dämonen sich vom Ende der Fahnenstange stürzen. Wir stiften die Kultur, wir pflanzen Gedankengutes, wir bringen Hoffnung zur Welt. Denn wir sind die Hebammen der Liebe. Alles Böse ist eine Totgeburt.

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0: Ich bin hergekommen, um bei dir zu sein. Und ich will mich einfach nicht ständig verstecken müssen.
1: Wir fahren.
0: Schämst du dich, mit mir gesehen zu werden? Dir ist doch eh egal, was mit mir passiert.
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2: Nein!
1: Du kennst mich kein Stück.

0: Chihiro. Wir sind gleich da.
1: Was ist das für ein Gebäude?
0: Ich werde mal nachsehen.
2: Mama, warte!
3: Mach, dass du wegkommst! Du hast hier nichts verloren!
2: Papa! Mama!
4: Es ist ein Badehaus, das einzig und allein unseren 8 Millionen Göttern zur Entspannung dient. Und außerdem ist dieser Ort hier nicht für Menschen bestimmt.
1: Wo kommen Sie eigentlich her?
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4: Wenn sich einmal die Wege gekreuzt haben, vergisst man das nie. Es kann höchstens sein, dass man sich nicht daran erinnert.

Er ist kreativ, modern und hat Seele. Bitte begrüßen Sie ganz herzlich unseren wunderbaren Leonard Schubert. 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

süßer. Give it up for the one and only Robert Grützke. Sie hat Mut, trägt das Herz auf der Zunge und hat Visionen. Bitte machen Sie Lärm für die einzigartige Sandy Gärtner.

Herzlich willkommen, schön, dass ihr alle da seid. Es ist uns eine große Ehre, mit euch an diesem besonderen Ort im Moritzhof unser Jubiläum feiern zu dürfen. Und ich kann schon mal sagen, es wird heiß. Das liegt nicht nur am Wetter, sondern vor allen Dingen an euch. Und an unserer Geburtstagsshow, wobei ich es ein bisschen weird finde, dass am 5. Geburtstag so viele Erwachsene gekommen sind. Ich hätte spontan mehr Kuchen, Topfschlagen und Kinder erwartet, aber naja. Sobald jemand ein Fest feiert, kommen die Buffetraupen aus ihren Löchern. Apropos Buffetraupen. Gibt es Menschen, die noch nie bei uns waren? Einfach mal kurz melden. 1, 2, 3, 400. Gut. Was soll ich sagen? Ihr habt viel verpasst in den letzten 5 Jahren. Aber heute könnt ihr uns kennenlernen. Klingt wie eine Drohung. Ist es auch. Heute ganz besonders, denn heute könnt ihr nicht nur uns kennenlernen, sondern auch noch ganz viele unserer Wegbegleiter. Einige werden heute sogar auf der Bühne zu sehen sein. Sie haben uns unterstützt mit allem, was wir gebraucht haben. Schnaps, Fotos, 5 Euro Eintrittsgeld. Ohne diese Menschen würde es uns heute so nicht geben. Einen großen Applaus bitte. Und wenn ihr heute das erste Mal hier seid, da seht ihr, es lohnt sich, jahrelang keinen Auftritt von uns zu verpassen, uns Geschenke mitzubringen und frenetisch zu hupen, wenn ihr uns in der Stadt seht. Alle 5 Jahre bekommt ihr auch einmal Applaus dafür. Ich kann es nur empfehlen, dass ihr sofort ein Cheerleader-Team für uns gründet. Ich stelle es mir ungefähr so vor, so irgendwie mit so einem LES-Lesebühne, wuh! Aber daran können wir nochmal arbeiten. Bevor es zu verwirrend wird, erkläre ich einmal schnell, was euch heute Abend erwartet. Wir sind eine Lesebühne und das bedeutet, wir denken uns selbst Texte aus, die wir hier präsentieren. Für diese Texte gibt es keine Regeln, das heißt, es kann lustig, traurig, ernst, nachdenklich, dadaistisch, absurd, wütend, laut oder leise werden und auch in der Form sind wir offen. Es können Geschichten kommen, Gedichte, Dialoge, Lautmalerei, Theaterfiguren oder Puppentheater, Stand-up-Comedy oder in Jessicas Fall auch Lieder, denn sie kann nicht nur schreiben, sondern auch noch fantastisch Musik machen. Das Schöne ist, dass wir normalerweise auch nicht wissen, was die anderen im Gepäck haben, sodass es für uns selbst spannend wird. In aller Regel entstehen die Texte für jeden Abend ganz neu und frisch und das Publikum bestimmt das Thema. Heute ist das anders. Heute ist 5-jähriges Jubiläum. Heute machen wir, was wir wollen. Das machen wir ungefähr so eine Stunde lang. Dann gibt es eine Pause, in der könnt ihr dann essen, trinken und pullern. Und dann machen wir nochmal ungefähr eine Stunde und anschließend dann Autogramme, Selfies für 5 Euro, der ein oder andere von uns verkauft auch Bücher, CDs und mit etwas Glück auch getragene Socken. Es lohnt sich also noch zu bleiben. Aber jetzt seid ihr gerade erst angekommen, es muss erstmal losgehen. Davor gibt es aber einen Punkt, den wir unbedingt klären müssen. Ihr wisst schon, wer wir sind, Jessica hat uns vorgestellt, aber ihr wisst noch nicht, warum wir die Höflichen heißen. Das werde ich oft gefragt, denn den Leuten fällt schnell auf, wie frech und unhöflich wir sind. Also manche von uns. Es ist möglich, dass Sandy euch gleich etwas dazu erzählen wird und etwa behauptet, wir

würden so heißen, weil wir uns hier Moritzhof gegründet haben. Aber ihr merkt selbst, dass das Quatsch ist. Wenn das stimmen würde, müssten wir uns in der Bibliothek ja auch die biblischen nennen, in der Hyperschale die Schälchen, in der Oper die Opis und bei unserem Auftritt in Burg die Bürger. Nein, nein, nein. Die wahre Geschichte zu unserem Namen denke ich mir jeden Monat nur und ausschließlich für euch aus, damit ihr auch alle Bescheid wisst. Und zu unserem 5-jährigen Geburtstag habe ich ein paar Erklärungen im Gepäck, die alle wahr sind. Erstens, bei unserer Gründung im Jahr 1974 waren wir eine Punkband. Lars spielte Gitarre, Sandy Schlagzeug, Rob Bass, Jessica Keyboard und ich Gameboy. Frontmann der Band war Harry Styles, sodass wir bis 1982 die Stylischen hießen. Dann waren wir eine Zeit lang die lustigen Börde-Strolche und als Roland Kaiser bei uns einstieg, die Kaiserlein. Irgendwann kam die Wende, Punkrock aus Buckau war plötzlich out, dafür war David Hasselhoff in. Mit ihm traten wir viele Jahre am Hasselbachplatz auf. Bandname war zunächst logischerweise die Hässlichen. Aber weil unser Manager protestierte, nannten wir uns 2019 in die Hofs und dann 2021 in die Höflichen um. David Hasselhoff ging, der Name blieb und so sind wir heute Abend, die Höflichen. Erklärung 2. Sandy Gärtner hatte, als wir uns im Jahr 1987 auf einem Klassenausflug in einem Zoo kennenlernten, extrem viele Verehrer, die ihr den Hof gemacht haben. Sie war und ist eben ein heißer Feger. Tatsächlich wurde ihr derartig der Hof gemacht, dass Sandy irgendwann extrem viele Höfe hatte, mit deren Pflege sie total überfordert war. Überall lagen erschöpfte Casanovas.

und ist eben ein heißer Feger. Tatsächlich wurde er derartig der Hof gemacht, dass Sandy irgendwann extrem viele Höfe hatte, mit deren Pflege sie total überfordert war. Überall lagen erschöpfte Casanovas, überlegten uns umzubenennen. Unser Favorit, Lars Lüsterne Leseluden, wurde von der Stadtverwaltung einkassiert. Ich wollte uns Sandy Heinzis nennen. Sandy fand, die Magdeburger Muttis wären doch ein fescher Titel. Und Lars hat sehr lange darauf bestanden, dass wir Lasagne heißen. Weil wir uns nicht einigen konnten, nannten wir uns Tex and the City und haben nebenbei noch ein bisschen gestrippt. Aber weil dann immer zu viel Tohuwabohu ausgebrochen ist, erinnerten wir uns an unsere Wurzeln im Innenhof und wurden am Ende die Höflichen. Jetzt, da ihr drei wahre Geschichten zu unserem Namen gehört habt und uns ein bisschen kennengelernt habt, kannst du

0: Jetzt, da ihr drei wahre Geschichten zu unserem Namen gehört habt und uns ein bisschen kennengelernt habt, kannst du...
1: So, darum die Hände, versteht ihr? Jetzt, gut. Also, alles klar. Und die Geschichte, die ich euch erzählen möchte, heißt Leo Lausemaus gründet eine Lesebühne. Das war eine gute Reaktion, vielen Dank. Sehr schön. So, und es beginnt so. Leo Lausemaus ist überglücklich. Er hat geträumt und nun hatte er eine Idee. Schnell ging er ins Bad, unter die Dusche, zog sich mäuseflink an, ohne dass Mama ihn ermahnen musste. Denn er konnte es gar nicht erwarten, seine Idee mit seinen Freunden zu teilen. Er verschlang ratzifatzi mit einem Biss sein Käsebrot.
2: Mama, ich muss ganz schnell zulauf. Ich habe heute überhaupt keine Zeit. Ich muss zulauf.
1: Leo Lausemaus spülte seinen Mund mit einem frischen Glas Milch aus und ehe Mama Lausemaus auch nur einen Wort erwidern konnte, war Leo schon aus der Haustür verschwunden. Er schwang sich auf sein Fahrrad und radelte, so schnell seine kleinen Mäusebeinchen konnten, schnurstracks zu seinem Freund Lars. Lars wohnte in einem alten Bauernhof, der nun zu einem Kulturzentrum mit Kino ausgebaut war. Dort angekommen, rief Leo schon seinen Namen.
2: Lars! Lars! Lars, komm raus! Lars, ich muss dir was erzählen!
1: Lars kam völlig übermüdet aus dem Kino. Denn es lief gerade ein Italo-Western-Marathon und er wollte seinen Rekord knacken. 12 Stunden und 37 Minuten standen bereits auf seiner Uhr und jetzt war der Rekordversuch inmitten von Leichenpflasterten seinen Weg je unterbrochen. Leo, was ist? Ich hoffe, es ist wichtig.
2: Lars!
1: Ja.
2: Lars!
1: Ja.
2: Lars!
1: Ja, Leo, verdammt nochmal, jetzt sag, was du willst.
2: Lars, ich habe eine Idee.
1: Schön.
2: Und du machst mit.
1: Aha. Wobei?
2: Wir gründen eine Lesebühne.
1: Aha.
2: Ja, das ist die coolste Idee, die ich je hatte.
1: Aha.
2: Ja, ich schreibe Texte, du schreibst Texte und dann lesen wir die vor.
1: Aha.
2: Ja!
1: Für wen lesen wir?
2: Für die Leute!
1: Für welche Leute?
2: Wir werden ein Magdeburger Millionenpublikum erreichen.
1: Lass mich raten und wir nennen uns Leos Lesebühne.
2: Oh ja, das wäre toll, das würde mir gefallen, jetzt wo du es sagst.
1: Das glaube ich, aber nein, so heißen wir nicht.
2: Okay, dann eben ein anderer Name, aber du machst mit.
1: Lars schaute Leo tief in die Augen, wie bei einem Duell seines Italo-Westerns.
2: Hey Jungs, alles klar bei euch? Hörten sie eine Stimme flöten. Das war Sandy, die von den beiden unbemerkt auf den Hof spaziert war. Sandy, rief Leo, ey, wir gründen eine Lesebühne und du musst unbedingt damit machen bei Leos Lesemäusen.
1: So heißen wir nicht, sagte Lars.
2: Nee, so heißen wir nicht, aber du machst doch mit.
1: Klar, sagte Sandy fast unbeeindruckt und zückte sogleich Zettel und Stift.
2: Wir brauchen noch Musik, rief Leo.
1: Na, sagte Sandy, das ist ja kein Problem. Da fragen wir die Jazz, da ist der Name Programm. Also sie spielt alles außer Jazz, aber sie hat die schönste Stimme Magdeburgs und überhaupt kann sie schreiben und da macht sie mit.
2: Und so saßen sie noch eine Weile und redeten und quatschten und schrieben und fantasierten, mit ihren Texten ein Magdeburger Millionenpublikum zu erreichen.
1: Nur ein Name für die Lesebühne fehlte. Leos Lesemäuse heißen wir jedenfalls nicht, sagte der Lars. Wie wär's denn mit die Höflichen? Wir sind ja hier schließlich auf dem Hof und das Publikum wählt jedes Mal ein neues Thema, über das wir schreiben und den ersten Auftritt absolvieren.

0: agieren wir als die höflichen AnfängerInnen. Oh ja, so machen wir das. Und so geschah es, dass im Juni 2021 der erste Auftritt stattfand. Naja, nicht vor einem Millionenpublikum. Also da draußen saßen so 20 Leute mit Abstand und Maske. 21, ihr wisst, was ich meine. Aber naja, jedenfalls Jess wurde viertes festes Ensemblemitglied und irgendwann wurde ein neues Domizil bezogen. Sie durften einmal im Monat in der Stadtbibliothek, was sage ich, Stadtbibliothek, in der Zentralbibliothek am Broadway lesen. Oh. Und so schrieben und lasen die vier Texte zu den unterschiedlichsten Themen. Wartet. Wir waren schon die höflichen MusikerInnen, die LehrerInnen, die ExtremistInnen, die StraßenbahnfahrerInnen, GrenzgängerInnen. Wir waren mal radikal oder überfordert, setzten uns auf Diät oder die Erotikbrille auf oder hatten einen Plan. Aber immer waren die Abende unterhaltsam und spannend und lustig und traurig und alles zusammen. Aber immer neu und aufregend. Und dann gesellte sich der Rob dazu. Der durfte immer schon mal als Gast dabei sein und lesen. Und als er dann endlich da war, hatten alle das Gefühl, jetzt ist das Lesebühnenteam komplett. Und das Puzzle ist vollständig. Und wenn man die Höflichen lässt, dann lesen sie auch weiterhin einmal im Monat in der Stadtbibel zu dem jeweils vom Millionenpublikum bestimmten Thema. Und selbst das Thema Riemen war ja irgendwie spannend und abwechslungsreich. Und nach der Sommerpause im September sind wir die höflichen Mausis. Das passt doch, oder? Und deshalb in diesem Sinne, danke für euren Support und euren Applaus, ihr liebes Magdeburger Millionenpublikum. Happy Birthday to us und cheers to you!
1: Homo Digitalis und die Liebe. Es ist 22.32 Uhr und ich überlege, wie ich die ursprüngliche Fassung dieses Textes für einen Auftritt auf einer Demo umgestalte, ohne alle zwei Zeilen etwas einzubauen wie Alerta, Alerta! Brav. Eigentlich beginnt dieser Text mit einem Zitat des tschechischen Marionettenduos Bebel und Hodewinek. Darin fragt der Sohn seinen Vater:
2: Vati! Vati, was ist denn eigentlich die Liebe?
1: Der Vater grübelt. Schwer zu sagen. Schwer zu sagen, Hodewinek. Du würdest es sowieso nicht begreifen. Und kommt zum Schluss, dass wahre Liebe Gefühle erfordere, über die Puppen eben nicht verfügten. Eine Hälfte von ihnen googelt jetzt nebenbei den Namen der Marionetten. Die andere Hälfte von ihnen fragt die Person zu ihrer Linken. Natürlich zu ihrer Linken, denn rechts ist keine Option. Auch wenn da die eigene Mutter stünde. Ob man jetzt irgendeine Metapher verpasst hat, wegen Marionetten und Staat und so. Und überhaupt, wann kommt der Mitmachteil, das Aufbäumen, das Fäusterecken und so weiter, damit man zwischen dem Kampf für die demokratische Sache, dem Kater von gestern Nacht und dem euphorischen Zuhören bei einer linksgrün versifften Lesung mal wieder was spürt? Wo ist denn das Adrenalin, verdammt nochmal? Hat denn niemand vorher geprüft, was das sprechende Flanellhemd da auf der Bühne erzählt, bevor man es vors Mies... Ich wusste, dass ich der Erste bin. Ne, wenn ich noch mehr trinke, muss ich zwischendurch bullern.
3: Oh, toll. Jetzt hast du ein Haar von mir.
1: Ich setze nochmal an und Sie müssen so tun, als ob das noch nicht passiert ist. Und überhaupt, wann kommt der Mitmachteil, das Aufbäumen, das Fäusterecken und so weiter, damit man zwischen dem Kampf für die demokratische Sache, dem Kater von gestern Nacht und dem euphorischen Zuhören bei einer linksgrün versifften Lesung wieder was spürt? Wo ist denn das Adrenalin, verdammt nochmal? Hat denn niemand vorher geprüft, was das sprechende Flanellhemd da auf der Bühne erzählt, bevor man das aufs Mikro geschoben hat? Hier wird doch sonst jeder Scheiß geprüft. Anschlüsse, B-Schlüsse, Ausschlüsse, MHD, AKW, TÜV, ICE, LED, USB, AFA, AFB, AFC, sonst nichts. Eigentlich ging es im ursprünglichen Text um Liebe. Um Liebe und wie man sie in digitaler Gegenwart findet. Ich persönlich denke ja, dass Menschen auf drei essentielle Arten zueinander finden. Liebe, Hass und die Frage, ob nun Nutella unter Butter gehört oder nicht. Also im Prinzip die Frage, wie braun etwas sein darf, bevor es zum Kotzen ist und in den Müll fliegt. Und darum geht es mir persönlich. Also das Zueinanderfinden, nicht die Nutella-Frage. Mir ist durchaus bewusst, dass es unfair ist, die angespannte politische Lage der Republik über einen Brotaufstrich zu verhandeln. Und wenn schon, dann sowieso nur Dossi. Ich weiß doch, wie ich euch kriege. Egal, Liebe. Vielleicht haben sich einige von Ihnen erst kürzlich kennengelernt und nutzen diese Veranstaltung nun, um sich vorsichtig anzunähern. Ein Date bei einer Lesebühne mit klarer Kante wirkt gemeinschaftsstiftend. Und kaum etwas ist hotter, als die Begleitung dabei linke Systemtheorien ins Ohr zu flüstern. Das Sein bestimmt das Bewusstsein. Das ist von Hegel. Wenn ich einen Tipp geben darf, die bedingungslose Kunstfreiheit zu unterstützen, steigert die eigene Attraktivität um ca. 11%. Ich selbst habe es schon getan und bin jetzt insgesamt bei 11%. Warum Prozent und ob das stimmt? Keine Ahnung, sowas wird hierzulande genauso wenig überprüft wie rechte Parteien. Was hingegen geprüft wird, sind Dating-Plattformen. Denn auch wenn hier wieder alle Tinder, Bumble, Hinge und Co. nur total ironisch nutzen, scheint es Bedarf an Kontaktvermittlung zu geben. Es gibt allein in Deutschland rund 2500 Dating-Angebote mit knapp 8,4 Millionen aktiven Profilen für wirklich jede Spezifikation. Google ergänzt meine Suchanfrage Single-Börse für mit folgenden Vorschlägen. Veganer, Bergsteiger, Jäger, Behinderte, behinderte Jäger, übergewichtige Reiche, Landwirte, Senioren, Alleinerziehende Senioren, Akademiker, Gamer, Angler, Tätowierte und so weiter. Fast all diese Angebote werden unter die Lupe genommen, zum Beispiel durch den Verbraucherschutz, das Kartellamt, die eigenen Eltern und diesen einen Arbeitskollegen, der zufällig immer auf der gleichen Veranstaltung ist wie du. Ugh, creepy. Dann stolpere ich bei meinem Parfumsritt über das deutsche Angebot White Date, eine Art arisches Parship, bei dem sich stramm rechtskonservative und ausgewachsene Nazis kennenlernen, um dem halluzinierten Bevölkerungsaustausch entgegenzukopulieren. Welche Lieblingsstellungen haben Nazis wohl? Die 69 wird es wohl nicht sein. Gleichberechtigter Spaß für alle war nie deren Ansinnen, oder um es zeitgemäßer auszudrücken, sie gönnen einfach nicht. Ich vermute eher, dass sie die 88 bevorzugen. Beide liegen in Embryonalhaltung, Rücken an Rücken und beschweren sich über den Untergang des Abendlandes und steigende Dönerpreise, während sie über eine Verbotsliste für nichtdeutsche Kunst und Kultur fantasieren. Diese Datingangebote überprüft niemand. Im Dezember 2025 wird die Seite trotzdem öffentlichkeitswirksam vom Netz genommen. Auf dem Chaos Communication Congress betritt eine Hackerin mit dem Pseudonym Martha Root die Bühne. In einem pinken Power Rangers Kostüm, heiß, wohlgemerkt, und verschafft sich Zugang zu den Servern von White Date, also dem Rassisten-Tinder, White Child, eine arische Eizellen- und Spermatauschbörse, und White Deal, eine kalkweiße Jobbörse. In Echtzeit löscht Martha Root alle Benutzerprofile, mindestens 8000, und die Plattformen gleich mit. Chapeau, großes Kino. Manchmal genügt ein Klick, um das Richtige zu tun. Und ja, es braucht weiterhin Brücken, gerade in Magdeburg. Hände müssen gereicht werden und Angebote gemacht. Aber um mir am Ende noch einen aktivistischen Ausbruch zu erlauben, wer die Demokratie fickt, hat vielleicht einfach keine Liebe verdient. Vielen Dank.

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3: Ich habe aber die äußerst überragende Freude, unseren ersten Gast anzumoderieren, unsere erste Gästin. Und weil ich nicht frei moderieren kann, habe ich mir das auch aufgeschrieben. Vor ein oder zwei Jahren neigte sich eine Ausgabe des Public Poetry Scream vor dem Hundertwasserhaus zu Neige. Etwas später saßen ein paar Schreiberlinge verschiedener Couleur bei einem lockeren Nachklapp zusammen und klönten über die Kunst, das Leben und die Kunst zu leben. Sofort fiel mir auf, wie feinsinnig dieser Mensch ist und welche scharfe Beobachtungsgabe für das interhumane Sozialgefüge sich dahinter den teilweise harschen Worten verbergen muss. Aber dann war Lars auch schon fertig. Und sie setzte sich zu uns. Hallo, hier und na, wie war's? Da? Okay. Ein paar Monate später war sie zu Gast auf unserer Lesebühne und durchtrennte mit ihrem Textskalpell die emotionalen Sicherheitsnetze des Publikums. Toll. Sie ist studierte Theater- und Medienpädagogin, war beruflich am Theater Eisenach und am Theater Magdeburg, außerdem 2024 als Magdeburgerin des Jahres nominiert und macht, Zitat, irgendwas mit Theater. Nach eigenen Angaben ist sie nicht lustig. Und täuschte in der 6. Klasse dermaßen authentisch einen Ohnmachtsanfall vor, um einem Gedichtvortrag zu entkommen, dass ihre Lehrerin sie anschließend in die Theater-AG steckte. Ich hoffe, dass das heute nicht auch passiert und bitte um einen riesigen Applaus für die wunderbare, die einzigartige Angela Mundt.

0: Ja, danke schön. Ich denke, ich bin mit meinem Kreislauf in Ordnung, dass ich keinen Ohnmachtsanfall nochmal simulieren muss. Andernfalls habe ich ja tatkräftige Unterstützung. Ihr seid da, okay? Alles klar, gut. Ja, vielen Dank, dass ich da sein darf, vor allen Dingen zu so einem freudigen Anlass. Geburtstag.
1: Yay!
0: Geburtstage sind doch schön. Wimpelketten, Törtchen, Luftballons, Brause und die die Verwandtschaft. Onkel Peter holt den Kräuterschnaps aus dem Keller, hilft bei der Verdauung, sagt er immer. Und ich mit meinen 8 Jahren hab einen Sitzen und schlafe in der Achselhöhle von Oma Handchen ein. Geburtstag, schön. Schön, dass ihr alle da seid. Schön, dass wir hier zusammen sind. Das ist nämlich nicht selbstverständlich. Und dann hat ausgerechnet noch eine Lesebühne Geburtstag. Das ist ungefähr so selbstverständlich wie eine Kommentarspalte ohne Morddrohung. Wer liest denn heutzutage schon? Also richtig liest. Mehr als nur die Clickbait-Überschriften der Volksstimme, während der Rest hinter der Paywall verschwindet, flüchtig wie ein Gedanke nach dem 3. Reel. Heutzutage wird nicht gelesen. Heutzutage wird gescrollt, gegrölt, genölt, gehetzt, geframed und vor allem gepodcastet. Podcasts kennt ihr? Ja? Ja. Also mindestens ein Mensch spricht mindestens eine Stunde lang über mindestens ein Thema. Ja? Und das mit Mindestexpertise. Neuerdings gibt es so eine Generation politischer Podcasterinnen, die von sich behaupten, ganz offen zu sein. Ganz offen. Unideologisch. Weder rechts noch links. Einfach open-minded. Ja? Klingt erstmal nett. Ist aber ungefähr so, wie zu sagen, ich bin kein Schiedsrichter. Ich lasse einfach beide Mannschaften gleichzeitig pfeifen. Einfach die Menschen sprechen lassen. Darum geht's. Einfach zuhören. Den Menschen hinter dem Politiker sehen. Das Mikrofon als Wellnessbereich. Bei Ben Ungarn.

0: geskriptet. Durfte Björn Höcke 4,5 Stunden einfach mal reden, weil die AfD ja so selten zu Wort kommen darf, weil einem nicht die rechte Diskursverschiebung nicht ohnehin täglich um die Ohren fliegt. Da durfte der Faschist Höcke, ja, ich darf den so nennen, das ist seine offizielle Berufsbezeichnung, da durfte der Faschist Björn Höcke die harmlose Version seiner selbst präsentieren. Ganz normal. Während er vom Mordkomplott am deutschen Volk fabulierte. Unwidersprochen, unkommentiert. Was da als offenes Gesprächsformat daherkommt, ist Teil der Propaganda, ja? Nur eben durch eine Zuckerwattemaschine gedreht. Einfach mal reden lassen. Einfach zuhören. Einfach ordentlich auch abkassieren. Ben Bernd, also der Host des Podcasts, spricht von 4-stelligen Einnahmen durch die Höcke-Folge. Klar, er ist Unternehmer, kein Journalist. Und schwupps, ist auch die Verantwortung verschwunden. Praktisch. Danke für diesen PR-Clou, denkt sich Sachsen-Anhalt, so kurz vor der Landtagswahl. Ein Bundesland, in dem die AfD seit Jahren Umfragewerte erreicht, bei denen selbst Onkel Peter kurz nüchtern wird. Diese Gespräche sind nicht einfach nur Gespräche, sie sind Teil einer politischen Normalisierung. Die Botschaft lautet nicht, hey, hier spricht ein Extremist. Die Botschaft lautet, schaut mal, ganz normaler Typ. Und währenddessen im rechten Milieu schon ganz oft gesprochen wird, Kulturförderung zusammenzustreichen, Menschen zu deportieren und nach einem politischen Erfolg mal gründlich aufzuräumen. Das klingt wie Hausputz. Gemeint sind Menschen. Aber einfach mal reden lassen. Das will auch Onkel Peter nach dem 10. Kräuterschnaps. Da ist doch nichts dabei, sagt er. Doch, manchmal ist eben doch was dabei. Geburtstag. Schön. Geburtstag von den Höflichen. Schön, dass wir seit 5 Jahren höflich sein dürfen. 5 Jahre Menschen auf einer Bühne, die sich die Mühe machen, Worte zu finden, während anderswo nur noch Schlagworte durch die Gegend fliegen. 5 Jahre Literatur im Kleinformat, 5 Jahre Gegenprogramm und schön, dass ihr alle da seid. Denn wer heute hier sitzt, hört zumindest gerade keinen Podcast. Wer zu Kulturveranstaltungen geht, macht wenigstens keinen Scheiß und versagt nicht komplett im Dauerfeuer des rechten Kulturkampfs. Schön, dass wir hier sein können. Noch. Unterstützt eure Lesebühnen. Besucht sie, füllt sie, verteidigt sie. Bis zum ungeskripteten Ende.
1: Ich finde das mit Björn Höcke immer unfair. Ich mag den gern. Er hat einmal vor Jahren gesagt, vor 10 Jahren konnte ich als Frau noch unbelästigt durch Erfurt gehen. Er war also tatsächlich meine Frau. Wir haben es nicht gewusst, aber es ist so. Ach ja, und bei der Gelegenheit möchte ich etwas klarstellen. Wir sind heute freiwillig hier im Moritzhof. Viele überlegen sich, weil es mittlerweile ja normal zu werden droht, dass man in der Stadtbibliothek liest, dann doch mal immer wieder zum Moritzhof muss. Weil die Oberbürgermeisterin, ich fand das sehr schön, einen Prüfauftrag gegeben hat, ob denn in dem Fall Arne Semsrott ein politisch neutraler Autor wäre. Ich kann Sie beruhigen, es gibt keine politisch neutralen Autoren oder Autorinnen oder Autoressen oder was auch immer. Es gibt sie nicht. Liebe Frau Oberbürgermeisterin, da ist es ganz gut, wenn man Abitur hätte, dann wüsste man das möglicherweise. Ich weiß. Das ist nicht nett von mir, aber wenn man Magdeburg in so negative Schlagzeilen hineinbringt, indem man hier die Zensur einführt und sagt, ich weiß aber von gar nichts, ich habe auch nichts gemacht. Doch, hast du. Punkt. So. Ich will aber gar nicht so böse sein. Nein, ich möchte einfach nur lesen und das möchte ich jetzt tun. Übrigens, Angela Mund war schon bei uns ein paar Mal zu Gast, ist eine tolle Leserin und ich freue mich sehr, dass sie da war und da ist heute. Auch ein paar andere Gäste, wir werden dazu kommen, aber jetzt der Text, der Platz. Meine Lieblingsbaustelle in Magdeburg ist unbedingt der Kölner Platz. Der ist so schön, dass man es kaum aushalten kann. Ich weiß noch, wie Sie mit dem Umbau begonnen haben. Es muss im letzten Jahrtausend gewesen sein. Oder war es erst im letzten Jahrhundert? Das war die Zeit, als man auch hinter vorgehaltenen Händen geheimnisvoll über einen Tunnel wisperte, der kommen sollte und alles an Tunneln in Magdeburg übertreffen würde. Und so kam es auch. Keiner wurde so lange gebaut, keiner war so kurz und keiner so überflüssig. Und ganz fertig ist er immer noch nicht. Er muss noch verziert werden und bepflanzt und allein der jährliche Unterhalt für die Pumpen, welche das Wasser von ihm fernhalten sollen, beträgt wohl 1 Million Euro. Aber wer will das schon wissen, in einer Stadt, die jedes Jahr knapp an der Zahlungsunfähigkeit vorbeischrammt. Denn dann gibt es noch den Kölner Platz. Dieser mythische Ort an der rechten Seite des Bahnhofes soll der neue Haupteingang werden. Der Planer ist über die Jahre wahnsinnig geworden und soll einsam im Gipfel des Jahrtausendturmes hausen. Dort hört man ihn nachts manchmal stöhnen und sein Weinen ist markerschütternd. Dann stößt er Worte wie Aufenthaltsqualität zwischen den blutig gebissenen Lippen hervor und lacht hysterisch, denn er weiß, was Aufenthaltsqualität bedeutet. Niemand mag sich an solch verfluchten Orten aufhalten, außer er ist ohne Wohnsitz sturzbetrunken oder auf Droge. Und darum sah die Baustelle viel besser aus, als der fertige Platz hier aussehen wird. Aber schön muss es dort eigentlich sein, denn jüngst wurde der Magdeburger Hauptbahnhof zum schönsten des ganzen Landes erklärt. Das ist er ganz gewiss, denn er wurde schließlich demokratisch dahin gewählt. Und wer schon mal in Bollenkalber am Bahnhof Mitte ausgestiegen ist, wird nicken und sagen, ja, das ist schön. Oder wer in Buckau ausgestiegen und von den Gleisen olfaktorisch in eine vollgepisste Windel heruntergestiegen ist, kann auch nicht umhin, hier zuzustimmen. Selbst der Neustädter Bahnhof, diese kleine Perle der Baukunst, verblasst in ihrer schieren Wahnsinnigkeit dahinter und es riecht dort kaum noch nach Urin, weil jeder Mensch Angst hat, dort Wasser zu lassen. So unheimlich ist es an diesem Ort. Nicht nur in der Nacht, sondern auch am hellerlichten Tage. So muss es sein, wenn man völlig am Ende ist und ausweglos auf bessere Tage hofft, die niemals kommen werden. Im Vergleich dazu ist der Kölner Platz schön. Mit den langen, barrierefreien Treppen, die unter den Brücken auf die Bahnsteige führen. Kein Fahrstuhl oder eine Rolltreppe mag hier helfen. Hier musst du gut zu Fuß sein, wenn du aus der Straßenbahn ausgestiegen bist. Keine Angst, die Nachtbahnen oder Nachtbusse halten hier nicht. Hier wird der Hauptbahnhof weiträumig umfahren. Ortsfremde hoffen vergeblich, darauf wegzukommen. Manchmal steht ein einsames Taxi vor dem Hauptbahnhof herum. Aber die Fahrer sind nur die Geister verstorbener Droschkenkutscher vergangener Zeiten. Am Kölner Platz hält ohnehin kein einziges Taxi. Das war auch nie vorgesehen. Lernt halt fliegen, ihr Trottel, ruft der verrückte Architekt hoch oben in seinem Turm, den er nie verlässt. Und so liegt der schönste Bahnhof Deutschlands nachts alleine da, während am Tage die viel zu engen Gänge geradezu überquellen. Und wenn du Gleis 9 suchst, das liegt zwischen Gleis 7 und Gleis 8. Fast einen Tagesmarsch entfernt. Nur Eingeweihte finden sich hier zurecht. Aber wenn der Kölner Platz einmal fertig ist, ja dann gibt es keine Ausreden mehr. Dann wird meine Lieblingsbaustelle zum ödesten Ort in dieser öden Orten nicht armen Stadt. Dabei soll er jetzt sogar schon nahezu fertig sein, so hört man es allerorten flüstern. Und wenn die kleinen Bäumchen, die rund um die Uhr gewässert werden müssen, um diese qualvolle Agonie zu überleben, endlich groß sind, ja, dann könnten sie doch ganz hübsch aussehen, murmelt so ein ahnungsloser Trottel. Der freut sich natürlich auch über den unmittelbar vor dem Eingang zum Bahnhof eingerichteten Springbrunnen, dessen Düsen versuchen, von unten jeden Ahnungslosen drauf losgeher zu wässern, auf dass er sich vollgepisst vorkommt. So zwingen sie jeden Menschen zum Umweg, diese in Beton eingelassenen Scherzartikel. Der wahnsinnige Architekt lacht darüber und lacht sich an eine Hysterie hinein, die nie zu enden vermag. Dann betest du, dass du nur umsteigen musst und das verfluchte Pflaster meiden kannst. Hier magst du nicht aussteigen müssen. Wenn der bleiche Mond den ebenso bleichen Ort mühselig erleuchtet oder die unbarmherzige Sonne ihn unmenschlich erhitzt, hier kann nichts überleben. Hier ist nur das Grauen zu Hause. Jeder Friedhof ist lebendiger, jeder abgelegene neblige Sumpf fröhlicher als dieses selbst von Aasgeiern gemiedene Gelände, welches so gerne ein Kölner Platz wäre, aber nur der Arsch der Welt ist. So, ich wollte erst den Computer

ablegen, bevor ich den nächsten Gast ansagen darf. Ich durfte ihn vor längerer Zeit einmal bei einer Demonstration erleben und er trug dort einen Text vor. Bei Demonstrationen ist es normalerweise so, hopp, hopp, hopp, irgendwas stopp. Oder wir wollen wie das Wasser sein, das weiße, weiche Wasser bricht den Stein oder ähnliches. Es sind meist einfache Texte, die die Leute zum Mitrufen dann animieren. Einfache Sachen wie, wollt ihr den totalen Krieg? Oder seid ihr nicht auch gegen Krieg? Oder nee, oder so. Und dann gibt es Reden mit Zwischentönen. Und da habe ich immer gedacht, geht sowas? Es geht. Und da ist jemand da vom Solidarischen Magdeburg, übrigens ein ganz wichtiger Teil dieser Stadt. Ein kleiner Applaus für Solidarische Magdeburg. Die hier ehrenamtlich unglaublich viele Geschichten ins Laufen bringen, Demonstrationen oder einfach nur eine Klarheit, wie die Stadtgesellschaft sich als Zivilgesellschaft, ach, was sage ich Ihnen, es ist wichtig. Und wir haben draußen netterweise, nicht wir netterweise, sondern netterweise brachten Sie es mit, wir haben dort ein paar kleine, so hölzerne Dinge, die man sich als Armband tragen kann, wo dann Soma draufsteht, es ist keine Margarine. Es ist das Solidarische Magdeburg. Und ein paar Broschüren gibt es auch. Nächstes Treffen ist, glaube ich, am 8.7. Das wird er vielleicht sagen. Er, den ich für einen ganz großartigen Autoren halte. Ich war unglaublich begeistert von der Art, wie er schreibt. Klug, witzig und zugleich nicht zu witzig, sondern so ein Humor, der empathisch mitnehmend ist, einfach für mich geradezu perfekt. Und es ist, Applaus bitte, Markus Schmidt.

0: Alles gut, danke. Vielen Dank. Es ist mir eine wahnsinnige Ehre, dass ich heute hier sein darf. Und versprochen, ihr seht keinen Tag älter aus als 4. Heute geht es um ein Jubiläum. Ich habe nachgeschaut, das bedeutet Jubeljahr, also ein Grund zum Jubeln ist der Voraussetzung dafür. Also kein 25-jähriges Jubiläum von 9-11, ergibt Sinn. Hey, ich darf hier mir ein zum Beispiel, ich habe vor 25 Jahren Abitur gemacht. Mensch. Das mag heute ein Grund zum Jubeln sein, aber damals hat es bedeutet, dass du an einem Mittwoch im Jahr 2001 festgestellt hast, dass die Jugend endgültig vergangen ist, dass du in deiner Heimat keine berufliche Zukunft hast und irgendwo komplett neu anfangen musst. Und dass du auf den Schock erstmal gepflegt einen dübeln könntest, aber deine zuverlässigsten Dealer sind nach Berlin gezogen und studieren jetzt irgendwas mit Medien. Nein, positiv denken. Jubiläen sind was Schönes. Hier, 80 Jahre Nürnberger Prozesse haben wir jetzt. Das ist doch ein Grund zum Jubeln. Geschichtsunterricht. Vor 80 Jahren, 1946, waren die Nürnberger Prozesse. Nach Jahren von Gewalt und Terror und Massenmord wurde durch einen fairen rechtsstaatlichen Prozess der Nationalsozialismus in Deutschland für immer aus... Die USA haben Jubiläum. Die USA, die feiern richtig groß, weil vor 250 Jahren sind die unabhängig geworden. Das ist doch mein Grund zum Jubeln. Vor 250 Jahren haben sich die Vereinigten Staaten von Amerika für alle Zeiten befreit von Tyrannei und Willkürherrschaft. Und das ist doch scheiße. Gibt's sowas wie unbeschwerte Jubiläen eigentlich? Außer heute Abend natürlich. Aber mal ehrlich, ist da nicht immer irgendwas, was im Hintergrund zwickt und kneift und was eigentlich irgendwie mit zum Jubiläum dazugehört, aber man will nicht dran denken, weil es die Stimmung kaputt machen könnte? Apropos USA. In den USA gibt es heute einen Tag, der heißt Juneteenth. Vielleicht schon mal gehört. In den USA wird heute der Jahrestag zur Abschaffung der Sklaverei begangen. Das ist doch mal was zum Feiern, oder? In dem Zusammenhang mal ein kleiner Stimmungsaufheller. Jetzt nehmen wir bitte alle die Hand hoch, die finden, dass man Sklaverei niemals und nirgendwo tolerieren sollte. Cool. Und jetzt nehmen mal nur bitte diejenigen die Hand runter, die noch nie bei Flink, Volt oder Lieferando bestellt haben.
1: Was?
0: Flink, Volt oder Lieferando. Schon mal jemand da bestellt?
2: Nein.
0: Gut so. Denn das ist moderne Sklaverei und die gehört nicht unterstützt. Dankeschön. Vielleicht werdet ihr jetzt sagen, ja, man muss doch mal unbeschwert feiern dürfen, das haben wir uns doch verdient. Haben wir feiern verdient? Oder wollen wir uns verdienen, vergessen zu dürfen? Geht das überhaupt? Kann man auf Knopfdruck ausblenden? Kann man lernen, den Elefanten im Raum nicht mehr zu sehen? Kann ich lernen, das Jubiläum unseres Kleingartenvereins zu feiern, wenn der Gartenfreund neben mir bei WhatsApp postet, dass nur Verräter den 8. Mai feiern? True story, kann man sacken lassen. Kann irgendjemand auf Knopfdruck abschalten, weil zum Beispiel, heute ist doch Tante Anders 75. und die regt sich doch immer schnell auf und Onkel Rolf ist bestimmt auch da und der fängt dauernd von den Ausländern an. Ach nee, wir sind in Magdeburg, der fängt dauernd von den Ausländern an und am Ende schweigen wir da alle betreten und überhaupt, ach, ist das ein Grund zum Jubeln, wenn man präventiv Maulkörbe aufzieht, nur um eine Fassade zu pflegen? Ich meine, ich kann es irgendwo verstehen, wir wollen es vom Alltag ablenken, wir wollen lachen, wir müssen lachen, weil die Welt sonst immer größer und dunkler zu werden scheint. Wir alle sehnen uns so sehr nach Lachen und Vergessen, weil das Gefühl, wahnsinnig zu werden, sonst immer stärker wird. Und deswegen geht die Rita vielleicht mit dem Günther zum Fasching, weil da säuft er zwar genauso viel wie immer und schreit sie hinterher nur wieder an, aber wenigstens lief zum millionsten Mal alt wie ein... Aber was ist denn das für eine Ablenkung, wenn es am Ende doch jedes Mal mit Ansage vor den Baum geht oder man beständig aufpassen muss, nicht in Fettnäpfchen zu treten und ja, nicht die bösen Worte auszusprechen, die jede Party kippen lassen. Und jeder hier kennt solche Worte, oder? Und dazu hätte ich eine Idee. Lass doch Tante Anna ruhig feiern. Wenn zu sowas Leute kommen, die doof sind, geht nicht hin. Es ist kein Verdienst, vor 75 Jahren geboren worden zu sein. Und der Kuchen, der schmeckt eh nicht. Und wenn Günther wieder rumschreit... Vergesst Günther, Scheidungsanwälte wollen auch leben. Geht lieber raus. Geht zu Leuten, die euch gut tun. Geht zu Leuten, die Licht ins Dunkel bringen. Tut mit denen Gutes zusammen. Helft ihnen, die Welt zu einem besseren Ort zu machen. Und dann sind euch zwei Dinge sicher. Erstens, dann habt ihr einen Grund zum Feiern. Und zweitens, wenn ihr solche Weltverbesserer gefunden habt, könnt ihr mit denen viel mehr Spaß haben, weil Weltverbesserer haben grundsätzlich eine Meise. Apropos Weltverbesserer mit Meise. Das solidarische Magdeburg ist ein Bündnis von Menschen, die der Gesellschaft etwas zurückgeben wollen. Menschen, die mit Ausgrenzung, Hass und Hetze nicht einverstanden sind. Das solidarische Magdeburg, das sind Menschen, die einen Unterschied machen wollen. Wir möchten Gründe zum Jubeln schaffen. Und eine Kundgebung des solidarischen Magdeburg ist ein bisschen wie unsere Küche. Ein bisschen kramig, gibt immer was Leckeres. Und die meisten von euch habe ich da noch nie gesehen. Und wenn ich vielleicht beim 10-jährigen Jubiläum dieser großartigen, feinsinnigen, geistreichen und ausgesucht höflichen Menschen dabei sein darf, dann möchte ich das nicht mehr sagen müssen. Bis dahin hätte ich euch gern alle bei uns begrüßt.

so heftig lieben, dass der Hass sich ehrfürchtig vor uns verneigt. Lasst uns so friedfertig denken, dass die Feindseligkeit dem Wahnsinn verfällt. Lasst uns so viel Seele zeigen, dass die Dämonen sich vom Ende der Fahnenstange stürzen. Wir stiften die Kultur, wir pflanzen Gedankengutes, wir bringen Hoffnung zur Welt. Denn wir sind die Hebammen der Liebe. Alles Böse ist eine Totgeburt.

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0: Und ich danke meiner wunderschönen Tochter Jennifer, die fest an meiner Seite steht und dazu beiträgt, dass diese Stiftung funktioniert. Was hast du denn mit Mexikanern?
1: Ich sage nur, dass wir mehr Amerikaner unterstützen sollten.
2: Er ist Tänzer, er arbeitet für meine Stiftung in Mexico City.
3: Danke für das Ticket. Ich fand die Aufführung heute wirklich toll.
2: Nächstes Mal gehen wir zusammen.
4: Können Sie mir etwas über die Art Ihrer Beziehung erzählen?
5: Ist er in deinem Programm?
2: Nein.
6: Wo hast du tanzen gelernt?
3: In Mexiko.
6: Und auf der Straße gebettelt hast du dort auch?
7: Wir haben uns schon mal gesehen, oder? Der Ballettlehrer.
0: Du weißt, ich will, dass du glücklich bist. Aber es gibt Grenzen, verstehst du?
3: Ich bin hergekommen, um bei dir zu sein. Und ich will mich einfach nicht ständig verstecken müssen.
2: Wir fahren.
3: Schämst du dich, mit mir gesehen zu werden? Dir ist doch eh egal, was mit mir passiert.
2: Ich möchte dir etwas sagen. Dann entscheidest du, ob wir noch zusammenbleiben oder nicht. Ob du möchtest, dass ich wieder hierher komme oder...
8: Nein!
2: Du kennst mich kein Stück.

0: Chihiro. Wir sind gleich da.
1: Was ist das für ein Gebäude?
0: Ich werde mal nachsehen.
2: Mama, warte!
3: Mach, dass du wegkommst! Du hast dir nichts verloren!
2: Papa! Mama!
4: Es ist ein Badehaus, das einzig und allein unseren 8 Millionen Göttern zur Entspannung dient. Und außerdem ist dieser Ort hier nicht für Menschen bestimmt.
1: Wo kommen Sie eigentlich her?
3: Keine Angst, ich bin dein Freund, glaub mir.
4: Wenn sich einmal die Wege gekreuzt haben, vergisst man das nie. Es kann höchstens sein, dass man sich nicht daran erinnert.